0: Wir trafen die Goldstadtwerker in Landsberg auf der Freilichtbühne. Hier rockten die jungen Musiker als Support vor den Pudis. Wir sind in Landsberg und Landsberg ist ja eine Freilichtbühne, wo immer etwas los ist. Und wir haben eine ganz junge Band, die war noch nie in Landsberg. Das ist eine Schülerband, die eigentlich aber keine Schülerband sind. Warum nicht, erfahren wir gleich. Ich begrüße ganz herzlich von der Band Goldstaubwerk den Butsche. Hallo Butsche.
1: Hi.
0: Das ist der Frontmann und der hat ein ganz großes Mundwerk, muss man dazu sagen. Der bringt hier die Leute in Wallung. So ist es doch geplant.
1: Ja, auf jeden Fall.
0: Was gibt's heute zu hören? Guck mal da ein bisschen rein, da vorne.
1: Einiges. Eigene Titel, gecoverte Titel, sehr bekannte gecoverte Titel. Also jede Menge Spaß. Mhm.
0: Und hier sitzt natürlich auch ein Mädchen. Es ist also keine Männerband, ein Mädchen. Hallo.
2: Hallo.
0: Das Mädchen ist noch nicht also lange dabei. Deswegen gibt's die bei euch auch noch nicht auf den Internetseiten groß zu sehen, habe ich gesehen.
1: Ja.
0: Ja? Was sagst du denn zu ihr?
1: Also sie ist erstmal nett. Am Anfang war sie noch schüchtern, aber jetzt steigert sie sich richtig in uns rein. Sie wird ja praktisch einer von uns und sie wird immer lustiger und immer offener. Also ist prima.
0: Und jetzt fragen wir ihn hier da hinten, wo kommt Goldstaubwerk her?
3: Eigentlich an sich aus Schkeuditz, aber Lena, die ist eben aus Delitzsch.
0: Also Sachsen?
3: Wir sagen Nordsachsen, Schülerrock aus Nordsachsen und ja.
0: Was machst du für ein Instrument?
3: Ich spiele Schlagzeug.
0: Schlagzeug. Ja. Hier haben wir den nächsten. Der hat dünne Arme. Was spielt er denn?
4: Bass.
0: Oh, da brauchen wir ja nicht so viel Kraft, glaube ich.
4: Eigentlich, na geht. Man muss eine Gitarre halten können und spielen.
0: Alles klar, da freuen wir uns auf Goldstaubwerk. Und warum heißt hier Goldstaubwerk? Das weiß die Lena noch nicht.
1: Also ursprünglich hatten wir gedacht, dass wir keinen so richtigen Namen nehmen, der so diszipliniert ist. Wir wollten auch mal so einen lustigen Namen wie zum Beispiel Silbermond. Das macht genauso wenig Sinn wie unser Name. Und da hatten wir zuerst an Goldstaub gedacht und das hatten wir nicht so als gut empfunden und deshalb hatten wir uns dann auf Goldstaubwerk geeinigt.
0: Ja. Und ihr seid also noch nicht ganz so alt, wie ich gerade so sehe. Wie alt seid ihr im Schnitt?
1: Also die beiden, die sind jetzt 16.
0: Die beiden, nochmal, sind 16?
1: Max und Markus, die sind beide 16. Lena ist noch 15 und ich bin 13.
0: Naja, also da dürfte es ja nun bald 14 werden in dem Fall. Wenn der Film ausgestrahlt wird, ist der vielleicht 17. Also, wir bedanken uns ganz herzlich bei Goldstaubwerk und wünschen viel Spaß bei den Bildern.

Die Band gibt es schon seit 2009. Lena, das einzige Mädchen, kam 2013 dazu und ist eine echte Bereicherung der Band. In Landsberg spielen die vier das erste Mal vor ca. 2000 Fans der Pudis. Eine tolle neue Erfahrung. Das Publikum ging super mit und so haben die Goldstaubberger einige neue Fans dazugewonnen. Lena, Butsche, Markus und Max stehen erst am Anfang ihrer Musikerkarriere. Schule und Beruf stehen noch im Vordergrund. Sie sind gut, arbeiten weiter an sich, Daumen hoch. Da kann man doch noch einiges erwarten. Frischer Wind auf Deutschlands Bühnen. Übrigens, die Mamas und Papas sind mit auf Tour und halten der Band den Rücken frei und kümmern sich um alles wie Technik, Support, Promo, Termine und manchmal vielleicht auch um die Hausaufgaben. Wir wünschen Goldstaubberg alles Gute und viel Erfolg weiterhin.

herzlich willkommen, meine Damen und Herren. Ich freue mich sehr, dass Sie so zahlreich hier erschienen sind. Ich meine, Sie müssen wissen, bei dieser Art Konzerte erwartet man nicht immer so ein großes Publikum. Das ist ja heutzutage bei sehr intellektuellen

0: Programm leider so.
1: Aber was wollen Sie?
0: Manche Leute verwechseln eben Niveau mit einer Hautcreme. Da kann man nichts machen. Umso mehr freut es mich, dass hier in Salzwedel, einem ja, der sicherlich imposantesten Werke der Klavierliteratur, so ein reges Interesse entgegengebracht wird. Ich muss sagen, das spricht sehr für die Salzwedler. Bravo! Und jetzt freuen Sie sich mit mir auf einen langen Abend mit dem gesamten wohltemperierten Klavier von Johann Sebastian Bach.

Bach ist einfach von allen der Größte. Er wird ja auch als der fünfte Evangelist bezeichnet. Kennen Sie eigentlich die anderen vier? Also mein Mann, der merkt sie sich immer so. Lukas Podolski, Markus Babitz, Johannes Bekerner und Lothar Matthäus.

und strukturiert. Sie schafft Ordnung und entkompliziert. Ein Bach-Referent sagte mal, Bach gibt nicht nur der verwirrten Seele Halt, Bach ist auch als Entrümpelungshilfe ideal. Denn

0: eine Überraschung.
1: Was willst du denn hier?
0: Na, ich kann spielen. Die Leute sind gekommen, um mich zu hören.
1: Nicht dein Ernst? In diesem Kleid? Ich meine, schau dir doch mal diese Farbe an. Die macht dich etwas blass. Aber entspann dich, denn du wirst hier gar nicht spielen. Weißt du, das ist jetzt mein Konzert und du stehst gerade vor meinem Publikum.
0: Kaum zu glauben, Isabel, dass du so viel Publikum anziehen kannst.
1: Ja, weißt du, wenn ich Solo spiele, dann ist es immer ausverkauft. Die Leute stehen dann sogar noch in den Gängen.
0: Das ist ja noch gar nichts. Wenn ich Solo spiele, dann muss ich sogar selber stehen. Und womit langweilst du die Leute heute? Ich meine, besonders beglückt sehen die jetzt nicht gerade aus.
1: Ich spiele das gesamte wohltemperierte Klavier von Johann Sebastian Bach.
0: Auf mehr als wohltemperiert wirst du die Leute damit auch nicht kriegen, Isabel. Was die brauchen, ist Leidenschaft, Ekstase, so wie in der romantischen Musik.
1: Ach, du willst jetzt hier mit Leidenschaft Geige spielen, ja? Ach so. Wusstest du, dass Einstein auch mit Leidenschaft Geige gespielt hat?
0: Nein.
1: Und als er eines Tages seinem Komponistenfreund Arnold Schönberg vorspielte, da wollte er von diesem wissen, wie er denn sein Geigenspiel findet. Und weißt du, was Schönberg ihm sagte?
0: Nein.
1: Relativ gut.
0: Okay, Isabel, mach dir mal keine Sorgen. Mein Spiel ist ultimativ gut. Und nun, meine Damen und Herren, freuen Sie sich mit mir auf einen wunderschönen Abend mit einigen der bekanntesten Werke der Violinliteratur. Wir beginnen nun mit dem ungarischen Tanz Nummer 5 von Johannes Brahms.
1: Meine Damen und Herren, lassen Sie sich doch jetzt nicht verwirren durch meine Kollegin. Ich bitte Sie, wir machen selbstverständlich weiter mit den Präludien und Fugen von Johann Sebastian Bach.

0: war ja wirklich äußerst raffiniert von dir. Und irgendwie scheint Brahms ja auch gut anzukommen.
1: Tja, Isabel, dann kann dein Johann Sebastian wohl den Bach runtergehen.
0: Keinesfalls. Denn jetzt lässt du mich meinen Bach bitte alleine weiterspielen.
1: Oh, Jesus Maria, du mit deinem Bach. Aber, ach so, apropos Maria. Wie wär's, wenn wir das Ave Maria von Gounod spielen würden? Dann kannst du dein Bach-Präludium spielen und ich meine romantische Melodie.
0: Tatsache! Mensch, ich wusste gar nicht, dass du dich in der Klavierliteratur so auskennst. Kennen Sie das Ave Maria von Gounod? Ja, da hat sich Gounod während seiner Studienjahre den kleinen Scherz erlaubt, eine nette kleine Melodie auf einem der schönsten Präludien von Johann Sebastian Bach zu schreiben. Naja, kann man spielen, muss man nicht. Aber wir wollen ja meiner Kollegin eine Freude machen. Also, ich denke mal, du brauchst Noten.
1: Ja. Ja, Isabel, mach uns den Notenboten. Ich versetze mich derweil schon mal in eine romantische Stimmung.

0: meine, Sie sehen ja die Bescherung. Man weiß nie, was man da vorgesetzt bekommt.
1: Sag mal, Sarah, du mir und auch in meine Not. Mensch, weißt du, was ich noch gelesen habe in meinem Horoskop heute? Eine verwandte Seele wird sich Ihnen zu erkennen geben.
2: Na, da haben wir es ja.
1: Sag mal, ist eigentlich das ganze Orchester in der Farbe gekleidet? Wo ist denn das Orchester?
2: Welches Orchester?
1: Na, die Cuxhavener VHS-Philharmoniker.
2: Die Cuxhavener VHS-Philharmoniker.
1: Ja.
2: Das führende D-Orchester vom anderen Ende der Elbe?
0: Nee, sollten wir sagen?
1: Ja, ich habe ein Solokonzert mit denen heute.
2: Nein, das kann nicht sein. Heute ist mein Solokonzert angesagt.
1: Nee, guck mal, hier steht's. 1. November 2021, Kunsthaus Salzwedel, Konzert mit den Cuxhavener VHS-Philharmonikern.
2: Ella, du bist deiner Zeit ein bisschen voraus. Heute ist schon den ganzen Tag lang Oktober.
1: Oh.
2: Mhm, du sagst es.
1: Und jetzt?
2: Ja.
1: Ach, willkommen. Wenn wir schon so harmonieren, könnten wir doch den Maple Leaf Rag von Scott Joplin spielen. Den hätte ich sonst mit Orchester gespielt.
2: Ja, gut, deswegen.
1: Aber

0: Karten-Noten gefunden. Ella, sag mal, wie viele Leute willst du denn eigentlich noch mitbringen heute? Was machst du denn hier, Ella?
1: Ich dachte, ich hätte ein Solo-Konzert.
0: Solo-Konzert? Ja. Ich bitte euch. Also, ein Solo-Konzert ist ein Konzert mit einem einzelnen Instrument. Und überhaupt, ihr spielt ja auch nur Saiteninstrumente. Also, tretet ihr jetzt beiseite. Na bitte, geht das. Meine Damen und Herren, freuen Sie sich jetzt auf das Präludium von Johann Sebastian Bach in C-Dur.

0: Wir spielen nun das Ave Maria von Gounod.
1: Und ich spiele das Prolog von Johann Sebastian Bach, auf dem es basiert.
2: Und ich spiele die Melodie, die es komplettiert.
0: Und ich spiele einfach nur Cello.

0: Ah, das nicht schön. Ich liebe Mozart.
1: Das war Marco.
0: Ist ja auch egal. Ich arbeite jedenfalls zurzeit an einer wunderschönen Melodie, die Mozart für mein wunderbares Instrument komponiert hat. Ich habe da nämlich sehr lang dran üben müssen, dass die so leicht und fluffig klingt.

0: Ella? Ja, weißt du, du spielst es ja auch wunderbar fluffig. Es ist dennoch keine Melodie. Eine Melodie ist eine charakteristische Folge von Tönen, die als selbstständige musikalische Gestalt wahrgenommen werden muss. Und dabei ist ihre maßgebliche Eigenschaft die Möglichkeit ihrer Wiedererkennung bzw. ihrer Reproduktion, unabhängig natürlich von der Tonhöhe, der sie ursprünglich mal stand. Weshalb eine Melodie auch keine Folge von konkreten Tonen ist, sondern deren durch einen Abstraktionsprozess gewonnene Abfolge von Intervallen in steigender und fallender Richtung. Und da sich Musik immer in der Zeit eignet, wird eine Folge von Tönen auch erst dann zur Melodie, wenn sie nicht nur der Höhe nach, sondern auch in zeitlichen Dauern angeordnet ist. Also eine rhythmische Struktur aufweisen kann.
1: Boah, wo hast du denn die Klugscheißerei her?
0: Die habe ich für Wikipedia geschrieben.
2: Aha. Und das hier, ist das etwa auch keine Melodie?
0: Ja, Ella, das ist Beethoven. Das ist natürlich was anderes.
2: Hä, verstehe ich nicht. Nur weil es von Beethoven ist, ist es eine Melodie. Und Mozart hat dann wohl keine Melodien geschrieben, oder was?
1: Doch, hat er. Aber für mein Instrument, nicht für deins.
2: Aha. Und woher habe ich nämlich diese wunderschöne Melodie, die ich vorhin gespielt habe? Aus einer kleinen Nachtmusik von Wolfgang Amadeus Mozart. Und ich habe auch dazu die Noten mitgebracht. Bitte schön, eine Klavierstimme, einmal Violinstimme.
1: Ella, deine ganzen Basslinien klingen sowieso immer alle gleich. Und dann wirklich unterscheiden kann man die Musik sowieso nur an meinen Melodien
0: und an meinen Harmonien.
2: Na, das werden wir gleich mal sehen. Und ihr bitte nicht so laut, ich habe hier die Hauptstimme.

0: Ja, vielen Dank, meine Damen und Herren. Das scheint Ihnen ja gefallen zu haben. Dann könnten wir ja jetzt endlich eine Oper spielen und ich singe die Hauptrolle.
1: Ach nö, Ella. Ich finde, jetzt hast du genug gesungen.
0: Wie soll das gehen? Eine Oper ohne Gesang habe ich noch nie gehört.
1: Oh, ja, eine Oper ohne Worte. Na, eine Oper ohne Worte. Du meinst wie die von Mendelssohn?
2: Ja, Mendelssohns. Ja, genau, Lieder ohne Worte.
0: Von mir aus? Hauptsache, ich habe die weibliche Hauptrolle. Dafür ist mein Cello nämlich prädestiniert. Okay. Komm, Sarah, wir gehen uns verkleiden, ja?
1: Okay. Vergesst aber nicht, die Tür zu schließen. Es zieht.
0: Meine Damen und Herren, ich weiß nicht, was das jetzt wieder soll mit dem Verkleiden. Ich meine, wir befinden uns doch hier in einem seriösen Konzert, oder nicht? Aber was soll das denn jetzt? Also wirklich, so als würde ich diese Perücke aufsetzen. Ich bitte Sie, Sie sind ja nicht gekommen, um mich in dieser Perücke zu sehen. Wer war das? Wie viel Eintritt haben Sie gezahlt? Das reicht nicht. Alle Ermäßigten bitte raus. Na gut, also für die anderen und zu diesen besonderen Zeiten, diesen besonderen Anlass. Oh. Also nicht, dass Sie denken, ich sei keine Freundin von Opern. Ganz im Gegenteil, also ich liebe Opern. Vor allem die von Mozart. Don Giovanni, Entführung aus dem Serail. Das ist doch wunderbare Musik. Wussten Sie allerdings, dass Mozart zeitlebens an einer Krankheit litt? Ja, das wissen nicht viele, aber sein Körper ging nur bis hier. Es gibt ganz viele Abbildungen davon. Ich habe ihn mal eingebracht. Wissen Sie, diese Büste, die habe ich in einem Klavierladen erstanden. Ja, die standen da im Schaufenster, da war eine ganze Auswahl an Komponisten. Schumann, Brahms, Telemann habe ich gesehen. Und da dachte ich, das macht sich eigentlich doch ganz schick auf so einem Flügel. Naja, also bin ich gleich rein und ich weiß ja nicht, ob Sie schon mal in so einem Klavierladen waren, aber... Also wissen Sie, Sie kommen da rein und dann begrüßt Sie erstmal so eine ganze Galerie an Flügeln. Es ist der Traum. Ich habe sie auch gleich alle ausprobiert. Na gut, also sagen wir mal, ich kam nur bis zum vierten. Ja, da kam dann dieser Verkäufer auf mich zu und der sah etwas ungehalten aus. Habe ich ihm gleich gesagt, naja, wissen Sie, ich bin doch gar nicht hier, um einen Flügel zu kaufen. Ich habe doch schon einen. Da sah er noch böser aus. Aber Ihre Büsten im Schaufenster, die finde ich wunderschön. Sie haben ja nun wirklich eine riesige Auswahl. Da kann man sich ja gar nicht entscheiden. Sagen Sie mal, was meinen Sie, welcher dieser Komponisten würde sich am besten auf meinen Flügel machen? Wissen Sie, was er sagte? Nehmen Sie Beethoven, der war taub. Also, Sie müssen wissen, ich sammle jetzt auch richtig kostbare Musikantiquitäten. Ja, also das ist jetzt hier nur so eine Spielerei mit der Büste, aber ich habe

Originale. Ja, so habe ich zum Beispiel von Händel eine Originallocke aus seiner Perücke. Und von Beethoven habe ich in seiner Sammlung den goldenen Knauf seines Spazierstockes. Dann habe ich noch, das wird jetzt interessant. Von Rossini habe ich nämlich noch etwas. Und jetzt werden wir gleich sehen, wer von Ihnen ein wirklicher Musikkenner ist. Von Rossini habe ich nämlich seinen Kochlöffel. Ha! Jetzt wird die eine Hälfte denken, ja, was hat ein Kochlöffel in einer Musiksammlung zu tun? Und die anderen schmunzeln nur und sagen sich, naja, wir wissen ja, dass Rossini nicht nur ein unglaublicher Komponist war, sondern auch ein ganz fantastischer Koch. Ja, naja, dann habe ich, Ella hat mir noch zum Geburtstag da sowas geschenkt. Sie sagte, das sei für meine Musikantiquitätensammlung. Ich fand es jetzt nicht so lustig. Ein Loch aus der Zauberflöte von Mozart. Aber wir spielen ja jetzt Don Giovanni. Also, hören Sie jetzt eine Oper in 4 Akten ohne Worte.

0: Isabel, wie hat dir eigentlich meine Duft-, Licht- und Klanginstallation gefallen?
1: Ja, ich muss zugeben, es hat mir zu einer Assoziation verholfen während des Stücks.
0: Wie schön, weißt du mir auch. Ich fühle mich dabei wie eine Priesterin in tiefer Versenkung.
1: Aha, also ich mehr wie Jeanne d'Arc in ihren letzten Momenten. Aber Spaß beiseite, ich meine, soll das jetzt hier den ganzen Tag auf meinem Flügel noch stehen bleiben? Oder?
0: Ja, es stärkt nämlich meine Aura.
1: Aha, du weißt aber schon, ne? Die Steigerung von erleuchtet ist überbelichtet.
0: Meine Damen und Herren, wie Sie soeben gehört haben, ist das Cello ein überaus sinnliches Instrument. Es gibt kein Instrument, mit dem man beim Spielen so inniglich verbunden ist. Cellospielen ist wie eine kosmische Umarmung. Und der Klang ist so verführerisch wie das Schnurren einer Katze. Im Übrigen werden dabei die gleichen Chakren stimuliert, wie wenn einem eine schnurrende Katze auf dem Schoß sitzt. Solarplexus-Chakra und Sakralchakra, förderlich für Ausgeglichenheit, Kreativität und Lebensfreude.
1: Ha! Dann kannst du mir jetzt mit genau dieser Lebensfreude mein nächstes Stück blättern. Mhm. Und bitte mach auch gleich den Flügel zurecht. Dankeschön. Meine Damen und Herren, es wird Sie nicht weiter verwundern zu hören, dass das Klavier das beliebteste Instrument von allen ist. Ja, das ist statistisch bewiesen. Außerdem wurden ganze Lieder darüber geschrieben. Man müsste Klavier spielen können. Oder kennen Sie etwa ein Lied, man müsste Cello spielen können, man müsste Geige spielen können? Ich bitte Sie. So ein Lied müsste man meinen Kolleginnen überhaupt erstmal widmen.
2: Das muss wohl an Ihrem Instrument liegen, dass Pianisten immer so eine große Klappe haben.
1: Das Klavier ist das kompletteste Instrument. Ich meine, es hat dieselben dynamischen und harmonischen Möglichkeiten wie ein ganzes Orchester. Ja, kein Wunder also, dass alle großen Komponisten so viel am Klavier und für das Klavier geschrieben haben. Und einer dieser ganz großen Komponisten, der hat sogar fast ausschließlich für das Klavier geschrieben. Und das war Frédéric Chopin. Seine Salonstücke sind legendär, seine Préludes, Nocturnen, Impromptus, Walzer. Und sie erfordern von Klavierspielern die höchste Professionalität. Hören Sie nun von Frédéric Chopin den Walzer in Astur.
3: Ella, was machst du denn da? Du hörst natürlich plötzlich, während ich spiele.

komm, geh du mal weg, deinen Yogi-Tee trinken oder was du immer so machst. Ich mach das jetzt hier alleine weiter. Ich glaube, nur Gott allein weiß, wozu er Cellistinnen überhaupt erfunden hat.

0: beiden scheinen sich ja regelrecht verausgabt zu haben. Und dabei war das ja nicht mehr wirklich virtuos. Aber das liegt natürlich daran, dass die Geige das Virtuoseninstrument schlechthin ist. Die Königin unter den Instrumenten.
1: Ich dachte immer, sie wäre die Jungfrau unter den Instrumenten. Mit ihrem ewigen Kampf um die Reinheit.
0: Ich verstehe auch gar nicht, warum man immer noch einen Dirigenten vor ein Orchester stellt. Ich meine, verstehen Sie das? Das ganze Orchester guckt auf jeden Fall auf den Konzertmeister, den ersten Geiger. Fangen Sie darauf noch rein?
2: Ich nicht. Und alle wirklich großen Komponisten haben auch Geige gespielt. Wieniawski, Sarasate, Paganini, Kreisler.
1: Kennen Sie einen von denen?
0: Ich möchte Sie nun auch nicht länger warten lassen. Ich spiele nun für Sie mein virtuosestes Stück, den Frühlingsstimmenwalzer von Johann Strauss in einer Bearbeitung von Simon Fischer.
3: Isabel, ich spiele jetzt den Frühlingsstimmenwalzer.
1: Ja, das habe ich gehört. Freue mich schon drauf.
3: Isabel, würdest du bitte ein Vorspiel spielen?
1: Ach, du brauchst ein Vorspiel.
3: Isabel, würdest du bitte auch weiter spielen?
1: Also, ich dachte, du wolltest jetzt hier virtuos glänzen, hast du doch gerade gesagt. Aber ich verstehe schon, du kannst gar nicht ohne mich.

Meine Damen und Herren, Sie wissen ja noch gar nicht, dass ich bereits als Kind ein Star am Broadway war. Das hängt sicherlich damit zusammen, dass ich in meiner vorigen Inkarnation Judy Garland war. Ich spielte nicht wie die anderen Kinder auf der Straße. Nein, als meine Eltern bemerkten, wie talentiert ich war, zogen sie mit mir nach New York und dort entdeckte man mich für die Bühne. Außerdem spielte ich die Hauptrolle in dem Film A Star Is Born. Und jetzt singe ich für Sie als Erinnerung an alte Zeiten und als Hommage an Judy, meinen Hit von damals. Swanee von George Gershwin.

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jetzt wo meine Kolleginnen fort sind, jetzt möchte ich doch die Zeit nutzen, um Ihnen ein wunderbares, leidenschaftliches Klavierstück zu spielen. Ja, Sie sollen ja nicht glauben, dass das Klavier nicht so sinnlich sein könnte wie das Cello oder so leidenschaftlich wie die Geige. Nein, nein. Ich meine, natürlich bedarf es ein bisschen mehr Intellekt, Klavier zu spielen, als diese einstimmigen Instrumente. Dennoch müssen Sie wissen, verbirgt sich unter dieser kühlen Oberfläche eine explosive Leidenschaft.

Meine Damen und Herren, ich weiß ja, dass Sie gekommen sind, um ein Cello-Solo-Konzert zu hören. Ihre Geduld hat sich gelohnt. Sie sollen jetzt belohnt werden mit Cello pur.

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1: Noch ein paar Fotos machen.
2: Nein, stopp!
1: Die Hand ist noch im Bild. Da, siehst du? Das würde man am Ende im Video sehen.
3: Ah, also muss ich warten, bis keine Hände mehr unter der Kamera sind.
1: Genau, jetzt kannst du.
4: Die Handarbeitmeisterschaft, die wir selber ausrichten, ist ja jedes Jahr, dass wir unser eigenes Plakat gestalten. Wir machen immer ein Fotoshooting. Diesmal waren unsere Tänzerin Wiebke und Anna dabei. Wiebke ist von mir eine Tänzerin und Anna von Emily eine Tänzerin. Und wir gestalten dann dazu die Plakate.

0: an alle Menschen. Ihr schickt gerade unsere Künstlerinnen und Künstler an den Abgrund. Und wenn ihr so weitermacht, dann schubst ihr sie da runter.
1: Wirklich?
0: Und das ist echt, so geht es nicht weiter. Weil eine KI könnt ihr auf einem Live-Konzert leider nicht besuchen gehen und bejubeln. That doesn't work. Also denkt mal darüber nach. Okay, aber...

0: Herzlich willkommen zum diesjährigen Kurz und Gut im Kurzfilmwettbewerb.
1: Herzlich willkommen zu Kurz und Gut.
2: Schön, dass ihr alle da seid. Wir freuen uns, dass ihr alle hier im OK euch eingefunden habt.
3: Ich bin Mila und ich mache die Moderation dieses Jahr bei Kurz und Gut. Wir sind gerade dabei, unsere Moderationstexte zu schreiben und ein bisschen Zeitdruck haben wir, aber ich denke, wir schaffen das. Ich hoffe, die Stimmung wird so gemütlich sein und dass man einfach einen schönen Abend zusammen hat.
2: Wir haben heute den Tag über alles vorbereitet. Es hat sich herausgestellt, dass wir noch viel zu tun machen müssen. Aber es hat sich sehr gelohnt. Und die Sendung selber und die Veranstaltung selbst war dann extrem entspannt. Es hat alles funktioniert.

0: Wir brauchen 2,5-mal mehr Ressourcen, als die Erde hergeben kann, bei der Menschenanzahl, die wir haben. Das hat der Club of Rome schon vor 30 Jahren gesagt. Aber da hat keiner drauf gehört.
1: Also im Visionsstammtisch habe ich also mit der Kamera 1, das ist die Hauptkamera, gefilmt. Also mit 93 Jahren bin ich der Älteste hier.
2: Ich engagiere mich hier, weil das gefällt, weil man eine relativ große Freiheit hat in der Themenauswahl.
0: Also wir sind eine tolle Truppe, wie man so schön sagt. Wir ergänzen uns wunderbar. Jeder bringt Ideen mit und jeder lebt auch von den Ideen des anderen.
2: Mir gefällt eigentlich das Klima hier eigentlich ganz gut.
0: Wir kommen aus den verschiedensten Berufen. Und wir haben nur einen dabei, der hat mal für das Fernsehen der DDR gearbeitet. Und es ist erstaunlich, wie die einzelnen Berufe sozusagen hier aufeinandertreffen und sich in einer gemeinsamen Arbeit finden. Also ich bin durchaus der Meinung, das ist der Antrieb für mich, dass ich hier arbeite, mitarbeite. Wir sind ein Kollektiv, glaube ich, das nicht ein zweites Mal hier in der Gegend zu finden ist.

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1: Das ist schön. Wir sind in Delitzsch und wenn Sie sich die Gesichter anschauen, die kennen Sie. Das ist natürlich ganz klar. Das ist der Herr Winkler. Hallo.
2: Wolfgang,
1: schön, dass ihr da seid. Wolfgang Winkler.
2: Wolfgang mit vorne.
1: Und das ist Jackie Schwarz.
3: Ja.
1: Hallo.
3: Hallo.
1: Und das ist heute Polizeiruf 110 in Delitzsch. Nee. Die sind heute fast privat und bringen ein wunderschönes Buch mit. Was bringt ihr uns denn mit?
2: Ja, wir bringen unser Buch mit, was wir haben gemeinsam geschrieben mit einem Menschen, der das sehr gut kann. Und dem haben wir alles erzählt. Der hat alles aufgeschrieben und über uns, über Polizeiruf, wie wir da miteinander operiert haben und operiert ist.
4: Nicht in aller Freundschaft, da wird operiert. Herr Römer operiert. Wir operieren da nicht, wir lesen vor.
2: Ja.
1: Hat er doch was verwechselt irgendwie, Bon?
2: Ich habe
1: ihr beiden, ja, so ist es doch richtig. Ihr versteht euch ja jedenfalls prächtig.
4: Ja.
1: Der eine verbessert den anderen, das ist wichtig.
4: Ja, muss ja.
1: Und ihr wollt aber auch nicht verheiratet sein. Das habe ich.
4: Nein.
2: Hat man ja gerade gemerkt.
1: Ja, das gemerkt.
2: Zwistigkeiten sind ja wie bei einem Ehepaar.
1: Ich habe gerade gesehen, ihr fahrt Bahn. Zumindest einer von euch beiden fährt Bahn, der Jackie.
4: Aber heute gerne fahre ich Bahn. Ihr habt eine Bahnkarte für Rentner, eine Bahnkarte.
1: Ja.
4: Ich bin gestern aus Leipzig gekommen.
1: Aus Leipzig.
4: Ich habe gestern Riverboot und er kommt aus Halle, wo er Probe hat.
1: Aha.
4: Ich habe noch keine Probe, aber es ist dasselbe Stück, was er da probiert.
1: Aha. Aber er macht auch noch mit und probt irgendwann auch.
4: Ja, ich mache auch noch mit und proben dann. Ab Dienstag proben wir dann wieder zusammen.
1: Ja, und damit der Herr Winkler wieder was sagt, was ist es für ein Stück?
2: Das heißt Warten auf Godot von Samuel Beckett. Das ist ein absurdes Stück, aber ein wunderschönes Stück. Und wir werden es hoffentlich wunderschön hinkriegen.
4: Ja, wir kriegen das hin, Mausi. Wir kriegen das hin, wirklich. Du kriegst es nicht durch.
1: Er ist ein bisschen skeptisch, der Herr Winkler.
2: Ja, ich habe so gerade ein Kurzzeiterlebnis gehabt, heute bei der Probe.
1: Was war los?
4: Kann ich aus dem Nähkästchen bleiben. Also es gibt immer Schwierigkeiten, vor allem mit.
1: Ihr seid ja heute bei uns zu Gast in Delitzsch und macht eine Lesung. Was haben Sie denn verpasst, die Delitzscher?
2: Na, einen wunderschönen Abend.

0: Wunderschönen Abend, Spannung, Humor, Heiterkeit,
1: ja, alles
0: Besinnlichkeit,
1: ja,
0: Tiefe, Schmerz, Abschied,
1: ja,
0: Freude. Also alles, tutti frutti, also bloß ohne.
1: Wir haben uns jedenfalls gefreut, dass ihr da seid.
0: Ja.
1: Und wenn Sie es verpasst haben, vielleicht achten Sie mal wieder auf die Werbung und Sie sind wieder mal in der Nähe. Hallo? Ja, da kann man auch reingucken. Das kriege ich auch schon. Ja, ist ja richtig, hat er ja recht. Und ich hoffe, die Bilder haben Ihnen gefallen. Wir zeigen Ihnen natürlich noch ein bisschen, wie die beiden auf der Bühne aussehen. Was erwarten Sie denn von dem Abend heute hier? Auf was sind Sie denn gespannt? Gibt es da irgendwas?
2: Weiß ich nicht.
1: Sie sind da nicht umsonst hier. Haben Sie eine Karte?
2: Doch.
1: Die können Sie mir gleich mal die Karte. Haben Sie eine Karte? Wo ist die Karte?
2: Oh, nee, Frau.
1: Zeigen Sie mal die Karte. Wo ist die Karte?
2: Das, ich bin doch bloß mit.
1: Ja, so.
2: Meine Bekannten, die kommen ja. Sie haben mir das vermittelt hier,
1: okay,
2: heute mit Ihnen.
1: Okay.
2: Ich sage, nee, ich kenne sie nicht mehr. Da sagt er, doch, wenn du die siehst, die zwei, die kennst du.
1: Alles
2: da
1: klar.
2: Da komme ich,
1: okay,
2: mit.
1: Dann wünschen wir Ihnen viel Spaß.
2: Ja, danke.
1: Mann muss sprechen?
2: Der darf.
1: Der darf sprechen. Was erwartet ihr denn von dem Abend heute hier?
3: Irgendwie was Schönes, also das muss man richtig kennenlernen.
1: Mhm. Wo kennt das ihr her?
3: Na, vom MDR.
1: Ja.
3: Bei Zerhof.
1: ARD wird das auch gezeigt.
3: Ja, da gucken wir ostdeutsche Sender.
1: Okay.
3: Da keine Westsender.
1: Okay. Wo kommen Sie denn her?
4: Aus Delitzsch.
1: Ach so, und was erwartet Sie denn heute?
4: Na, ich hoffe, was Humoristisches, aus dem Leben gegriffenes.
1: Aha.
4: Mhm. Ich bin neugierig.
1: Okay, was denken Sie, ob die beiden sich verstehen?
4: Ja, ich habe was drin in den Ohren, ich werde es verstehen.
1: Alles klar. Nee, ob die beiden sich menschlich verstehen?
4: Ach, die beiden?
1: Ja.
4: Nee, auf der Bühne bestimmt nicht, aber sonst ja.
1: Ich denke auch. Ne? Viel Spaß wünsche ich Ihnen. Danke.
4: Dankeschön.
5: Oh, liebe Gäste, herzlich willkommen. Einen schönen guten Abend. Und meine erste Frage, geht es Ihnen gut? Das war wieder zu leise wie beim letzten Mal. Geht es Ihnen gut? Sie sind eingeladen, der Wolfgang Winkler ist da, der Jackie Schwarz ist da, wir haben hier den Polizeiruf 110, Sie sehen, wir dekorieren noch ein bisschen um. Wir wünschen Ihnen viel Spaß mit beiden Schauspielern, einen Riesenapplaus, schön, dass Sie da sind.

0: So. Na, kannst du ruhig noch ein bisschen heller machen. Ja, die Leute wollen uns ja sehen. Wir wollen ja nicht nur auf ihren Teller kicken. Ja.
1: Jetzt sehen Sie uns?
0: Besser.
1: Ja, herzlich willkommen zum Volkshochschulkurs Wie beende ich eine Beziehung?
0: Kapitel 1. Mit dir möchte ich nicht verheiratet sein.
1: Und bevor Sie jetzt anmerken, dass wir im Fernsehen etwas windschnittiger aussehen.
0: Unseretwegen musste extra das Format 16:9 eingeführt werden.
1: Also wegen mir eigentlich nicht, aber...
0: Natürlich deinetwegen, nur deinetwegen. Du warst damals der Dicke. Du warst der Dicke.
1: Aha.
0: Ja,
1: und ich war so...
0: Ich war ganz schlank.
1: Ja. Wir kommen... Und dieses Wir meint ihn und Schmücke und soll, und das kann zu diesem Zeitpunkt wirklich noch niemand wissen, bis zur Ausstrahlung ihres letzten gemeinsamen Falles im Frühjahr 2013 halten. Die Dame von der Spurensicherung heißt am Anfang noch Fräulein Rank und wird von Susanne Böwe gespielt. Marie Gruber als Rosamunde Weigand tritt erst in Folge 12 mit dem Titel Böse Wetter im März 2000 in das Leben der beiden Hauptkommissare. Als eine Geschädigte des ersten Falles wird Opernregisseurin Edith Reger, gespielt von Marita Böhme, ihr Pferd gehört zu den Opfern des Pferdemörders, vorgestellt. Sie provoziert Schmücke mit der Bemerkung, er habe die ideale Figur für einen Operettenbuffo. Und der antwortet gereizt.
0: Schade, dass Sie schon Regisseurin sind, Frau Reger. Als komische Alte wären Sie spitze.
1: Wer am Ende der erst knapp 90 Minuten des neuen Ermittlers

0: du es bedauert, dass diese Dame der Amtsperson Schmücke nun nicht mehr zusetzen kann, irrt gewaltig. Sie wird seine Edith und bleibt die noch bis Folge 28 mit dem Titel Vollgas erhalten.
1: Ich weiß, Sie wollen jetzt hier weiterlesen. Also ich weiß nicht, wir haben das nicht voraus, dass hier, während wir lesen, bedient wird. Also es reicht schon, wenn die Leute essen dabei, was auch eigentlich eine Unfreundlichkeit ist. Aber gut, sie haben dafür bezahlt, aber wir sind ja keine Musiker, die beim Essen hier Untermahnung machen, während sie essen. Ich bitte Sie doch, wenn Sie schon essen müssen, doch etwas zurückhaltender zu sein mit dem Geklapper. Das stört uns sehr. Eigentlich ist das eine Aufgabe des Veranstalters, uns zu sagen, dass hier vorher gegessen wird. Das haben,
0: da hätten wir ein bisschen später angefangen,
1: hätten wir ein bisschen später,
0: schlimm gewesen.
1: Später angefangen. Gut, also wir bitten Sie, also beim Essen ein bisschen nicht sehr zu klappern, aber auch Sie können sich ja gar nicht konzentrieren. Eigentlich. Also, gut. Seit wann? Einige Kapitel in diesem Buch sind in Dialogform abgefasst, weil wir manchmal, weil wir uns in Rage redeten, nicht unbedingt stubenrein, dafür aber absolut druckreif gestritten haben. Ein Beispiel, Wolfgang, stell doch mal die Eingangsfrage.
0: Ja, seit wann kennen wir uns eigentlich?
1: Seit Konrad Wolfs Film Ich war 19, der 1967 gedreht wurde, kennen wir uns schon. Du behauptest ja immer, dass du meine Rolle in diesem Film, die Hauptrolle, schon fest im Sack hattest.
0: Nicht fest. Fast.
1: Ah, was nicht stimmt, weil ich 10 andere Schauspieler, Kollegen kenne, die die Rolle auch schon fast fest hatten.
0: Ja, das kann ja sein. Aber haben die anderen auch so eine bedeutende Rolle, wie ich in dem Film gespielt?
1: Ja, alle, die konnten. Ja doch, alle, die konnten. Dieter Mann, Peter Ensikat, etc., etc.
0: Ja, aber doch nicht den Film angefangen, wie ich.
1: Wolfgang, du wurdest doch gleich nach dem Vorspann erschossen. Ende der Rolle. Aber auch die kleinste Rolle ist ja wichtig. Also wir nennen das Wurzel. Und das muss ja auch gut gespielt werden. Und du hast sie damals wirklich sehr gut gespielt, Wolfgang. Das sagen alle.
0: Ach, du hast sie sehr gut gespielt. In dem Fall hatte ich doch gar nicht die Möglichkeit, gut zu spielen.
1: Warum nicht?
0: Ich war ja nur am Dustern zu sehen.
1: Ja, das stimmt.
0: Man konnte nur ein einziges Mal mein verkrampftes Gesicht sehen.
1: Ja.
0: Das hätte auch ein guter Kleindarsteller hinbekommen.
1: Ach, stell doch dein Licht nicht so unter den Scheffel, Wolfgang. Du hast mir damals viel gegeben, mir als den Hauptdarsteller. Ja.
0: Ich musste Schwäche spielen.
1: Ja.
0: Es war nicht zu sehen, aber ich hab's gespielt.
1: Ja. Damals haben wir uns also kurz kennengelernt und dann kannte man sich eben.
0: Ja, die DDR war ja ein kleines Land.
1: So ist das. In dem schönen Film Das Kaninchen bin ich, habe ich dich damals leider nicht gesehen, weil der Film ja sofort verboten wurde.
0: Ja.
1: Ja, wir liefen uns doch sämtliche Jahre danach in den sämtlichen Synchronstudios der DDR über den Weg. Da gab es 2 in Berlin, 1 in Johannisthal, ja, und 1 in
0: Adlershof.
1: Und dann gab es noch 1
0: in Leipzig,
1: in der Nähe,
0: ja,
1: und 1 in
0: Weimar.
1: In Weimar.
0: Ja.
1: Und erinnere ich mich an einen Film, den wir da synchronisiert haben. Das war ein sowjetischer Film. Und da waren wir beide besoffen.
0: Was?
1: Also nicht wir beide, sondern die auf der Leinwand, die wir zu synchronisieren hatten. Und die sowjetischen Kollegen sangen da oben ein altes sowjetisches Volkslied. Und das haben wir synchronisiert. Und obwohl er nicht singen kann, er kann wirklich nicht singen, klang das nachher wunderschön.
0: Tja, das habe ich wahrscheinlich nur deshalb so gut gemacht, weil du mich mit deiner Stimme hochgezogen
1: hast. Ja, das ist richtig, ja. Aber auch vielleicht, weil die besoffen waren, weißt du?
0: Ja, es klang noch aber
1: wunderschön. Ja, aber weil sie eben besoffen waren, nicht?
0: Das, ja, aber es klang doch dann
1: ja,
0: durch mich
1: aber
0: sehr
1: weil
0: schön,
1: du eben besoffen nicht? Warst, nicht? Deshalb vielleicht
0: ja, ich war
1: auch,
0: ja nicht ja, besoffen.
1: Du warst ja nicht besoffen, ja. Apropos Singen, da erinnere ich mich auch noch an eine TV-Show zum Thema Krimi. Da mussten wir auch singen.

0: Und zwar dieses schöne Lied, jawohl, meine Herren, ja, so haben wir das gern. Jawohl, jawohl, jawohl.
1: Ja.
0: Das hat mal der kleine Dings gesungen, der kleine hier von der Ufer.
1: Ja.
0: Der.
1: Na?
0: Na, der kleine hier.
1: Na, Heinz Röhmann.
0: Heinz Röhmann, Heinz Röhmann hat das gesungen. Zusammen mit dem blonden, blonden, blauen, blonden, blanken.
1: Ja, Hans Albers.
0: Hans Albers. Ja. In dem Film Sherlock Holmes.
1: Ah, ja, selbst draufgekommen.
0: Ja, ja, Sherlock Holmes.
1: Ja.
0: Und Gott sei Dank wurde vorher von uns eine Playback-Aufnahme gemacht. Also es wurde vorher aufgenommen, wurde dann abgespielt. Denn sonst hätten wir uns durch ihn bis auf die Knochen blamiert. Glauben Sie es mir.
1: Jawohl, meine Herren. Jawohl, jawohl, jawohl.
0: Ja, jetzt, Granach. Jetzt. Naja. Du hast dann am Theater in Halle, damals Theater des Friedens,
1: ja,
0: die Rolle des quasi Rieck in dem Stück Die Aula von Hermann Kant gespielt. Und ich habe die Rolle des quasi Rieck in Magdeburg gespielt.
1: Kannst du bitte erwähnen, dass ich den quasi Rieck zuerst gespielt habe?
0: Ah.
1: In der Welturaufführung.
0: Ach du meine, ja, Scheiße, ja, ja. Natürlich.
1: Und du hast dich natürlich nur drangehängt.
0: Ich habe mir damals das gar nicht angesehen mit dir, verstehst du, um künstlerisch frei zu sein. Ja.
1: Als ich aber mit dem quasi Rieck, ja, in Magdeburg für dich, du warst wohl krank oder hattest eine Mucke oder...
0: Ich war krank.
1: Ach, du warst krank.
0: Ja. Ja.
1: Da sagten mir die Kollegen dort in Magdeburg, dass ich den quasi sehr gut spiele.
0: Aber nicht besser als ich.
1: Ach so. Ja.
0: Da haben sie sich belogen, Wolfgang, da haben sie sich belogen, ja. Man quasi Rieck, der kommt aus Mecklenburg, aus Röbershagen, im Mecklenburger Dialekt gespielt habe und du nicht.
1: Nein, ich habe keinen Schwank draus gemacht. Ich habe den quasi Rieck ernsthaft gespielt.
0: Ach Quatsch, weil du keine Dialekte kannst, ach, deshalb. Außer deinem Schlesischen. Nein, mit dem rollenden R da runter, rum und Görlitz. Naja.
1: Na, horche mal, es wirklich,
0: oh,
1: ja. Ich hatte noch gar nicht gesagt.
0: Doch, horche mal, das ist ja. Grauser.
1: Das ist doch wirklich ein schöner,
0: nein,
1: Dialekt.
0: Nein, nein, nein.
1: Ja, und hast du vielleicht...
0: ich habe mit dieser Rolle dann auch sogar in Berlin,
1: ach,
0: gastiert. Ja, in Berlin habe ich gastiert. Du nicht.
1: Am Deutschen Theater?
0: Am Deutschen Theater.
1: Die Kollegen vom Deutschen Theater hatten mich vorher angerufen.
0: Ah, ja.
1: Ich habe gesagt, ich kann leider,
0: ach,
1: nicht.
0: Ach, das glaube ich dir nicht.
1: Doch, doch, das war so. Und dann habe ich gesagt, Kollegen, tut mir leid, ich kann leider nicht, aber nehmt doch den Jackie Schwarz, der ist gar nicht so schlecht.
0: Jetzt hat er mich auch noch empfohlen.
1: Ja.
0: Meine Fresse, naja. Später gab es dann den Siebenteiler. Gefährliche Fahndung hieß der. Erinnerst du dich daran? Da spieltest du doch auch mit, nicht?
1: Ja.
0: Ja.
1: Aber eine ganz kleine Rolle.
0: Ja, das ist richtig. Das ist richtig. Weil die Hauptrolle schon von mir gespielt wurde. Ja. Aber wir hatten keine gemeinsame Szene. Die hatten wir erst später beim Polizeiruf, nicht?
1: Nein.
0: Nein?
1: Vorher schon.
0: Wo denn?
1: Wo?
0: Ja.
1: Na, in Wiesbaden.
0: In Wiesbaden?
1: 1995.
0: In Wiesbaden.
1: Bei Sat.1.
0: Bei Sat.1.
1: In der Kurklinik Rosenau.
0: Ah, in der Kurklinik, ja, in der Kurklinik Rosenau.
1: Ja.
0: Da gehörtest du zur Stammbesetzung.
1: Richtig.
0: Da war ich die Wurzel.
1: So
0: ist, ja, das ist richtig, ja. Das stimmt.
1: Ja.
0: Das ist schön in Wiesbaden, schöne Gegend.
1: Schöne Gegend.
0: Ja.
1: Und als du dort bei den Dreharbeiten für Kurklinik Rosenau warst, las man, dass der Mitteldeutsche Rundfunk,
0: ja,
1: für den Polizeiruf eine neue Besetzung sucht.
0: Ja.
1: Für Günter Naumann, der damals den Kommissar Beck spielte, war das schon etwas tragisch, denn der erfuhr aus der Zeitung, dass er auf einmal kein Kommissar mehr ist.
0: Ja.
1: Ja. So war das damals. Mhm. Und da du gerade bei uns drehtest, sagte ich noch, du, wenn du da den Kommissar übernimmst, da kannst du mir doch mal eine Rolle besorgen. So wie ich dir hier bei Sat.1 eine Rolle besorgt habe.
0: Was hast du mir bei Sat.1 eine Rolle besorgt? Das ist mir neu.
1: Ja, letzteres war ein Scherz.
0: Ja, ein übler, Wolfgang, ein übler. Ich kann mich an dieses, na, so übel auch nicht, nein, nein. Aber ich kann mich an dieses Gespräch nicht erinnern. Es kann stattgefunden haben. Aber erinnern kann ich mich daran nicht.
1: Aber es war so.
0: Ja, ja.
1: Und du hast dann erfahren, dass du den Kommissar spielen wirst.
0: Ja.
1: Und dann habe ich zu dir gesagt, Jackie, nun mach mal, wenn du den Kommissar da jetzt bekommen hast,
0: ja,
1: dann mach doch mal, dass ich in dem Polizeiruf mal einen Mörder spielen kann.
0: Ha.
1: Ja, und dann war ich an einem freien Wochenende zu Hause und wusste noch gar nicht, dass mir der Regisseur Matti Geschenek, mit dem ich befreundet bin, eine kleine Rolle im ersten Polizeiruf mit dir zugedacht hatte.
0: Ach nein.
1: Ja, ja. Und der hat mir dann hinterher erzählt, dass er die Redaktion immer fragte, wer ist denn nun der zweite Kommissar?
0: Ja.
1: Und da hat er mich vorgeschlagen.
0: Na hoppla.
1: Ja. Worauf es hieß, Winkler?
0: Ja.
1: Winkler, nee, geht nicht.
0: Ja.
1: Und die haben weiter gesucht. Peter Bause, Günter Schubert, alle möglichen Namen waren im Gespräch. Aber der erste Drehtag rückte immer näher und Matti drängte die Redaktion, ihm ein oder zwei Wochen vor Drehbeginn endlich den zweiten Kommissar zu benennen.
0: Ja.
1: Und auf seine nochmalige Frage, warum nehmt ihr eigentlich nicht den Winkler?
0: Ja.
1: Da hieß es plötzlich, ja, na klar.
0: Was?
1: Der Winkler.
0: Oh Gott.
1: Der passt doch wunderbar zu Jackie.
0: Hoi, hoi.
1: Und dann haben sie dich angerufen.
0: Ja.
1: Ob du dir vorstellen kannst, mit dem Provinzschauspieler Winkler zusammen zu arbeiten.
0: Ja.
1: Und da hast du dir bestimmt gesagt, ja, na klar.
0: Was?
1: Dem kann ich ja immer schön erzählen, dass ich beim Berliner Ensemble bin und er nur in der Provinz.
0: Ja, das ist richtig. Ja. Das ist richtig. Ja. Und dass ich Abitur habe und er nicht.
1: Naja, so ist es.
0: Ja, das ist richtig. Ja, doch.
1: Ich hatte gerade bei der Saxonia Media Filmproduktion, wo man die Fernsehschwenke wieder aufleben lassen wollte, begeistert zugesagt, und freute mich schon, dass dieser Heidenspaß endlich wieder losgehen sollte. Aber nein, plötzlich spiele ich mit Herrn Schwarz zusammen Polizeiruf.
0: Ja, was Ernstes, was Seriöses. Nicht hier Schunkel, die Bumpel, die Humpel.
1: Ach, Humpel.
0: Ja, Schwank, oh Gott, na ja. Das stimmt auch, ja, ja. Das stimmt, was er erzählt hat. Ich hatte auch einen Kollegen vorgeschlagen, Uwe Karper hieß der. Der heißt immer noch so, der lebt ja noch, nicht. Ne? Der war klein. Das ist schon mal gut, habe ich mir gedacht. Mit dem konnte ich auch menschlich, Wolfgang.
1: Ach.
0: Ja, mit dem konnte ich auch menschlich.
1: Ja, ja. Na ja.
0: Den wollte ich eigentlich haben. Dann kamen sie mit ihm hier. Dann habe ich ihn mir angeschaut und gesehen, mein Gott, der ist ja noch kleiner. Ja, habe ich gedacht, klar, und der ist so proletarisch. Habe ich mir gedacht, ach, natürlich, klar. Ach, mit dem Winkler, irgendwie kann ich das. Ja, das kann ich mir vorstellen. Doch, doch, irgendwie wird das schon gehen. Ach ja. Ja,
1: also,
0: habe ich.
1: Also man könnte sagen, du hast mich als Polizeirufpartner ausgesucht?
0: Das kann man so sagen, Wolfgang. So, du hast mir viel zu verdanken.
1: Oh ja,
0: ja,
1: danke,
0: ja, bitte.
1: Aber später, hilf mir auf die Sprünge.
0: Gerne, Wolfgang.
1: Später, da ging das ja mit der Aussucherei so weiter.
0: Wie meinst du das, Wolfgang?
1: Wer hat eigentlich meine Frau ausgesucht?
0: Wie? Na, deine Frau, die hast du dir doch hoffentlich ausgesucht.
1: Ja,
0: Ja. Aber hätte ich nicht gesagt, die jetzt hier, die nimmst du nur aber, hätte er Marina nicht geheiratet. Glauben Sie mir.
1: Ja, ich glaube, da hat er,
0: natürlich,
1: hat er zum Teil recht.
0: Natürlich habe ich recht, ja klar. Jetzt kannst du ja alles auf mich schieben, nicht? Wenn du merkst, dass was schief geht, nicht? Wenn du merkst, dass er mit den bösen Füßen hat und dass er mit dem Rücken, die Schwiegertochter ist ein Aas und sowas. Das kannst du jetzt alles auf mich schieben, nicht?
1: Ja.
0: Na siehst du, er konnte sich nicht entscheiden. Er kann sich immer nie entscheiden, das macht dich ganz kirre. Und da habe ich ihm einfach immer zugeraten, nicht wahr? Und habe die positiven Seiten, die sie hat, die habe ich hervorgehoben. Und habe zu ihr gesagt, schau mal, habe ich zu ihr gesagt, sie sieht relativ gut aus. Sie ist nicht allzu alt. Ja, sie ist nicht renitent. Sie ist auch nicht blöde. Für die wirst du dich nicht schämen müssen.
1: Nee.
0: Habe ich zu ihm gesagt. Wissen Sie, er hatte schon Weiber angeschleppt. Oh Gott, sage ich. Oh Gott, sage ich Ihnen. Da habe ich mich manchmal gefragt, aus welcher Geisterbahn hat er die denn? Ja, neulich aus der Halle, als bei einer Signierstunde, habe ich gesagt, hier, hat eine gesagt, schreiben Sie mal rein für eine aus der Geisterbahn.
1: Na, die hatte doch aber wenigstens Humor.
0: Ja, den brauchte sie auch, den Humor, ja. Er kann sich nicht entscheiden, wie auch von der Speisekarte, wissen Sie, da kann er sich nicht entscheiden, was er nur isst. Und dann blätterte die Speisekarte vor und dann blätterte sie wieder zurück. Und in der Zwischenzeit stirbt der Kellner.

0: Ja, man muss ihm also immer nur zuraten, nicht? Dann habe ich ihn darauf aufmerksam gemacht, dass er ja nun auch nicht attraktiver wird, nicht? Gucken Sie ihn an. Ja, das Elend hier. Naja, gut.
1: Na, ich glaube, jetzt gehst du eher von dir aus.
0: Ja, ein bisschen, ja, ein bisschen. Ich habe auch nachgelassen. Also, was mir jedenfalls gefallen hat, sie wohnte schon in Berlin. Und ich konnte also hoffen, dass Wolfgang nun endlich auch nach Berlin zieht. Deshalb habe ich ihm auch zugeredet. Übrigens, den Verlobungsring habe ich auch für ihn ausgesucht. Ja, wunderschön. Preiswert.
1: Teuer.
0: Preiswert. In einer Pfandleihe. Schönes Stück, Weißgold mit einem Brilli. Seine Frau trägt ihn sehr gerne, schaut ihn oft an und denkt auch ein wenig an mich dabei.
1: Oh.
0: Ja, ja. Oder Wolfgang konnte sie eben nicht entscheiden. Ich habe ihm schon mal eine Wohnung besorgt in Berlin vor Jahren. Da störte ihn auf einmal, dass im Hof ein kleines Bäumelein wuchs. Ja, andere freuen sich nicht, wenn sie ein bisschen Grün vorm Fenster haben. Ja, ihm nahm es die Sonne. Nur weil er zu feige war, nach Berlin zu ziehen.
2: Die Zimmer gingen zum Hof.
0: Ja.
2: Zweiter Stock. Im Hof eine Riesenkastanie. Volles Laubwerk.
0: Ja.
2: Die Zimmer absolut dunkel.
0: Na ja.
2: Das war einfach keine schöne Wohnung.
0: Mir hat sie auch nicht gefallen.
2: Nee.
0: Aber dafür war sie billig. Naja. Nun ist er durch seine Frau doch noch was nach Berlin gekommen. Er hat sie auch gleich geheiratet, was mich sehr gefreut hat. Obwohl ich nicht zur Hochzeit eingeladen war, Wolfgang.
2: Ja. Jackie, es war niemand eingeladen.
0: Naja, Gott sei Dank.
2: Ja.
0: Hättest du alle eingeladen, nur mich nicht, wäre ich natürlich sauer geworden. Aber das hätte er nicht gewagt. Das hätte er nicht gewagt.
2: Na, habe ich mich natürlich nicht.
0: So
2: wie könnte ich?
0: Naja.
2: Gut. Das dazu.
0: Ja,
2: sag mal, Jackie, eine ganz andere Frage.
0: Ja.
2: Ist es dir eigentlich manchmal lästig, überall erkannt und angesprochen zu werden?
0: Naja, ja. Mit der Popularität ist es ja so eine Sache. Niemand ergreift ja den Schauspielerberuf mit dem festen Plan, auf jeden Fall unbekannt zu bleiben, nicht?
2: Hm.
0: Du ja auch nicht.
2: Nee,
0: nein. Man wird natürlich lieber erkannt als nicht erkannt. Und angesprochen als ignoriert. Aber es gibt natürlich Ausnahmen. Wenn einem im Lokal unhöflich jemand immer wieder ins Essen quatscht oder aber den deutlich geäußerten Wunsch, doch jetzt bitte nicht zu fotografieren, wenn man mit so einem Backen da sitzt, wenn der das ignoriert und dabei noch grinst, da können natürlich leise Zweifel an der Berufswahl aufkommen, nicht? Ja. Während ich mit großer Entdeckerfreude die Welt bereise, habe ich mich außerdem von einer Illusion längst verabschiedet. Ich dachte früher mal, dass es irgendwo auf der Welt Gegenden geben muss, Wolfgang, in denen man niemand begegnet, der einen kennt. Da habe ich mich geirrt.
2: Ja.
0: Ich erinnere mich an einen Ritt auf einem Kamel, Wolfgang, durch ein ägyptisches Beduinendorf in der tiefsten Sahara.
2: Ja.
0: Da schall mir vom Rücken eines entgegenkommenden Trampeltiers auf einmal entgegen. Guck mal, Vati, da, der Kommissar. Und unvergesslich bleibt mir auch der Aufenthalt in der Negev-Wüste. Da floss bei 50 Grad Celsius der Schweiß in Strömen. Und die Hoffnung hier wäre doch bestimmt kein Mensch, der mir beim Schwitzen zuguckt, starb jäh durch den Zuruf: Was kostet Ihr der Kaffee, Herr Schwarz? Also ich mache mir keine Illusionen mehr. Egal, wohin es einen verschlägt, immer ist schon jemand da. Und der kommt meistens aus Sachsen. Ja. Glaubt ihr mir, ja? Es ist so.
2: Ja.
0: Ehrlich. Na, ihr Sachsen, wir sind ja hier Sachsen. Na ja, Leute. Alles Ihre Landsleute, ja. Na ja.
2: Ja, ab.
0: Ja, Wolfgang, gerne.
2: Die absolute Lieblingsreisebegleiterin von Jackie Schwarz ist seine Freundin und Kollegin Franziska Trögner. Und weil sie wieder mal wahrscheinlich verreist, denn aus Riverboat müsste sie ja, du bist ja auch hier.
0: Ja, sie ist wohl in Berlin, ja.
2: Müsste sie ja schon wieder weg sein, aber sie ist nicht hier und deshalb liest Jackie jetzt selbst die Anekdote mit seiner Freundin Franzi vor.
0: Anfang der 80er Jahre verbrachte ich einen Sommerurlaub mit Franziska.

0: auf der damals zu Jugoslawien gehörenden Lavendelinsel Hvar. Da wir beide wussten, dass zur gleichen Zeit auch die befreundete Autorin und Filmkritikerin Renate Holland-Moritz, vielleicht erinnern Sie sich noch an die, mit ihrem Mann auf dem jugoslawischen Festland urlaubte, verabredeten wir uns für ein Treffen im Hafen von Hvar. Am Ende eines wunderschön verbrachten Tages begleiteten wir unsere Freunde dann noch zur Fähre, die sie zurück zum Festland bringen sollte. Die legte auch ab, entfernte sich immer mehr von der Mole und Franzi und ich machten uns einen Heidenspaß dabei, immer übertriebener zu winken. Ich zog sogar mein Hemd aus und schwenkte es, als wäre es ein Abschied für immer. Wolfgang, ein Abschied für immer.
1: Ach, ja, ja so.
0: Ja, ja, ja. Ganz großes, schlechtes Theater, ganz groß. Plötzlich entfernte sich die Fähre nicht mehr. Sie drehte sogar um und nahm wieder Kurs auf den Hafen. Ich durchschaute die Situation und zerrte Franzi weg und sagte, komm, komm, bloß weg hier. Die denken, wir haben die Fähre verpasst. Das können wir von unserem Taschengeld nie bezahlen. Und genauso war das auch. Die Besatzung der Fähre hielt uns dramatische Winker für Nachzügler, drehte um und wollte uns kostenpflichtig, selbstverständlich, wieder aufnehmen. Als wir aber die Verursacher dieses Manövers weg waren, versuchte man Renate Holland-Moritz und ihren Mann zur Kasse zu bitten. Denn die haben ja auch kräftig gewunken. Die konnten sich aber in diesem Moment ihre Freundschaft zu uns aber auch nicht mehr leisten. Denn Osttouristen wurden auf ihren Auslandsreisen vom Reisebüro der DDR an Devisen extrem knapp gehalten. Also leugneten sie glücklicherweise glaubhaft, uns zwei irre Winkerwolf dann überhaupt zu kennen. Das war die Geschichte.
2: Ja. Ja, der Polizeiruf 110 aus Halle war ja nicht die erste Krimireihe, in der wir beide zu sehen waren. In der siebenteiligen Serie Gefährliche Fahnen, Jackie hat da vorhin schon mal darüber gesprochen, ja, die das DEFA-Studio mit beachtlichem Aufwand für das DDR-Fernsehen produzierte, kreuzten sich Ende der 70er Jahre unsere Berufswege schon einmal. Aber vieles war anders als zwei Jahrzehnte später beim Polizeiruf. Jackie Schwarz spielte einen österreichischen Kriminalinspektor.
0: Ja.
2: Die Verlegung der Handlung in die Alpenrepublik sowie in die Türkei, Bundesrepublik und Schweiz sollte der Serie einen Hauch von Abenteuer und großer weiter Welt verleihen. In München, Zürich und Luzern wurde tatsächlich gedreht. Die Türkei allerdings wurde von Bulgarien gedoubelt. Und das Tatragebirge vertrat die Alpen. Die slowakische Hauptstadt Bratislava musste als Wien-Ersatz genügen. Außerdem wurde die Fußgängerzone in Halle an der Saale durch einige Coca-Cola-Schirme in eine westdeutsche Einkaufsstraße verwandelt. Dass sich alle mit Xaver, Sepp und Franzl ansprechen, wirkt gelegentlich possierlich. Der verkrampfte Wille, durch den Namen Internationalität herzustellen, geht bisweilen daneben. So heiße ich in zwei Folgen Pablo López, sehe allerdings weder nach Pablo noch nach López aus, aber sehr elegant. Ich trage einen Dreiteiler mit lila Krawatte, was mich von meiner späteren Erscheinung so deutlich unterscheidet, dass man zweimal hinschauen muss, um mich überhaupt zu erkennen. Ein extrem scharf gezogener Seitenscheitel und ein oberlippenbartfreies Gesicht. Ich telefoniere mit einem absurd klobigen Telefonhörer. Das sollte so ein schnurloses Telefon darstellen. Ja, an den erinnere ich mich lebhaft. Der war nämlich von der Requisite aus Gips gebastelt. Sollte aber nach hochwertiger westlicher Technik aussehen. Den Oberlippenbart, der später zu meinem Image gehören sollte, trägt in dieser Serie Jackie. Der befand sich während der Dreharbeiten zu gefährlicher Fahndung noch in der Adonis-Phase seines Lebens. Und das zeigte er auch gern. Sein erster Auftritt in der ersten Folge ist einer, der für die Kostümbildnerin keine besondere Herausforderung darstellte. Schwarz liegt nämlich in der Badewanne und entsteigt dieser nach Erhalt einer Todesnachricht splitterfasernackt. Tja, auch später bei der Benutzung einer damals in der DDR noch sehr exotisch wirkenden elektrischen Zahnbürste protzt er mit seinem nackten Oberkörper.
0: Ja, damals konnte ich das noch, Wolfgang. Heute kann ich das keinem mehr zutrauen, das weiß ich.
2: Die Elektrozahnbürste hatte er privat besorgt.
0: Ja.
2: Und der Requisite zur Verfügung gestellt. Wo hattest du die eigentlich her?
0: Die hatte mir damals eine Kollegin aus West-Berlin für den Drehtag gepumpt.
2: Naja, im Osten gab's ja sowas nicht.
0: Nee.
2: Schwarz wird gleich am Anfang als Naturbursche etabliert, der die Forellen mit bloßen Händen im Gebirgsbach fängt und sie dann mit einem Stöckchen über dem Feuer brät.
0: Ja.
2: Ja, heute bestellt er sie gleich gebraten im Restaurant.
0: So ist
2: es. Wer also eine Zeitreise in die Schönling-Ära des Lebens von Jackie Schwarz und in meine Oberlippenbart freie Zeit unternehmen will, der kann das mit der DVD-Box Gefährliche Fahndung, die in der Reihe Straßenfeger erschien, tun. Den Obertitel der Reihe versteht Schwarz übrigens nicht.
0: Na ja, Straßenfeger. Die Reihe ging damals bei der Sendung ziemlich unter. Also Straßen haben wir damals damit nicht gefegt, Wolfgang.
2: Ich glaube auch.
0: Ja, natürlich.
2: Nee, das haben wir nicht.
0: So ist es.
2: Aber etwas anderes.
0: Bitte.
2: Was die Delitzscher garantiert interessieren
0: Ach,
2: wird.
0: Du,
2: ich
0: ja?
2: denke ja. Wie fandest du eigentlich in den vergangenen 17 Jahren die Qualität der Drehbücher?
0: Oh Gott. Oh Gott, na ja, also, du hast doch die gleichen Bücher bekommen, nicht?
2: Ich glaube ja. Ja.
0: Also, ich habe einmal den Redakteur gefragt, ob überhaupt schon mal jemand das Buch gelesen hatte, was man uns dazu schickte. Es war nämlich unter aller Sau. Und da antwortete der mir, das ist schon die 8. Fassung. Tja, aber bei den ersten Büchern haben wir noch kräftig, fleißig mitgearbeitet, ja. Nicht? Schon, um ihnen auch unseren Stempel aufzudrücken.
2: Am Anfang hatten wir, wie das so üblich ist, jeder einen Wohnwagen am Set. Bis wir merkten, dass wir sowieso immer aufeinander hockten. Und da haben wir uns einen größeren, schöneren, na, sogar luxuriöseren für uns beide gewünscht. Und wenn wir in guter Stimmung waren, gerade richtig schön rumblödelten, da fielen uns Sachen ein, die wir in die kommende Szene einbringen konnten. Da ergab eins das andere und so haben wir die Zickereien zwischen Schmücke und Schneider entwickelt. Das war nicht immer gut und landete oft völlig zu Recht nicht im Film, aber vieles von diesen Blödeleien da in diesem wunderschönen Wohnwagen, die haben's auf den Bildschirm geschafft.
0: Ja, zum Beispiel folgender Dialog, gesprochen von zwei anderen Polizisten.
2: Ja.
0: Hol doch mal den Hauptkommissar.
2: Die sind doch beide Hauptkommissar.
0: Na, den Herbert.
2: Na, die heißen doch beide Herbert.
0: Na, den Dicken.
2: Na, die sind doch beide dick.
0: Na, dann hol sie beide.
2: Ja, sowas stand nicht im Buch, das kam von uns. Jackie hat oft dicker zu mir gesagt, auch im Privaten. Und das haben wir dann in die Filme reingenommen. Aber da hieß es plötzlich von der Redaktion, das möchte man nicht mehr, das würde mich beleidigen. Aber es war doch als Kosename gedacht. Nicht als Beschreibung oder sogar Beschimpfung real existierender Bauchträger.
0: Ja, richtig.
2: Nicht?
0: Ja.
2: Außerdem war ich damals gar nicht so.
0: Ach, immer wieder sagt er war nicht dick. Na, ist ja auch wurscht. In einem unserer ersten Polizeiruffilme haben wir mal einen Hund gesehen. Und den haben wir einfach gekauft. Und der hat dann auch in zwei Filmen mitgespielt. Bis der zu dick wurde.
2: Ja. Die Pointe, die nicht im Drehbuch stand, war: Sind wir denn hier bei Polizeihund Harras?
0: Bei Kommissar Rex. Na, so war die Pointe.
2: Ach,
0: nicht gerade Polizeihund. Er versaut jede Pointe. Er versaut jede
2: Pointe. Ich verwahre mich gegen den Vorwurf, Pointen zu versauen. Ich bin ein guter Witzeerzähler.
0: Ja, wenn du vorher 95 Mal üben konntest.
2: Ich muss nicht ein einziges Mal einen Witz gut zu erzählen.
0: Ja. Natürlich.
2: Außerdem habe ich mich ja gar nicht versprochen.
0: Sondern
2: nur an die Serie Polizeihund Harras erinnert.
0: Warum denn?
2: In der ich nämlich in einer Folge die Hauptrolle gespielt habe.
0: Ach, ja. Du und Hauptrolle? Ah, gab's diese Serie überhaupt? Ich kann mich nicht daran erinnern, Wolfgang. Und wenn? Naja, da fehlen mir die Worte, Wolfgang. Dann fehlen mir die Worte,
2: ja. Das sollten wir an dieser Stelle mal genießen. Herrn Schwarz fehlen die Worte.
0: Ach Gott, na ja.
2: So oft wir in den vergangenen Jahren gemeinsam auf dem Bildschirm und privat auf Ausflügen im schönen Harz zu sehen waren, da stellt sich ja mancher vielleicht wirklich die Frage, wann wir endlich zusammenziehen.
0: Was?
2: Also ich stelle mir diese Frage natürlich nicht.
0: Wolfgang, ich stelle sie mir auch nicht.
2: Ach so.
0: Nein, du bist mir viel zu schlampig.
2: Wer ist schlampig?
0: Na du.
2: Ich.
0: Du bist die Schlampe, natürlich.
2: Sehen Sie schon, deshalb würde das mit einer WG nicht funktionieren, weil wir bestimmte Fakten doch sehr unterschiedlich beurteilen. Schlampe?
0: Ja, Schlampe. Da hat er völlig recht. Aber eine WG, Wolfgang, wo jeder seins hat, kann ich mir unter Umständen vorstellen.
2: Nee.
0: Was?
2: Nee. Mir wäre das eine viel zu große Last, alles machen zu müssen.
0: Was heißt hier alles machen zu müssen?
2: Alles.
0: Ach Quatsch, eine Unverschämtheit. Also kochen. Kochen würde ich zum Beispiel schon, nicht? Denn was du da zusammenrührst, das kann ja kein Aas fressen.
2: Hier steht Essen.
0: Was?
2: Essen.
0: Ab. Bei mir steht auch Essen, ja. Ach ja.
2: Aber ich müsste doch alles ranschleppen.
0: Ja.
2: Und die niederen Arbeiten beim Kochen,
0: ja.
2: Wer macht sie? Ich.
0: Na ja, natürlich, Wolfgang. Ja. Du sagst mir doch, dass du das gerne machst.
2: Wann habe ich...
0: Immer. Und hast ein ganz verklärtes Gesicht dabei.
2: Ein...
0: Selige Augen, wenn du schnürpelst und schnapelst und schälst um die Möhrchen und das Gemüse
2: wenn ich
0: machst.
2: Ich schnürple und
0: ja,
2: schnapple, habe ich einen
0: ganz
2: seligen
0: Blick.
2: Gesicht.
0: Ja, ja, ja.
2: Ich muss meinen Gesichtsausdruck kontrollieren.
0: Ja, tu das.
2: Aber
0: mal.
2: Sauber machen müsste ich doch auch.
0: Ach, Wolfgang. Dann nehmen wir uns eine polnische Putze. Ja.
2: Eine polnische Putze.
0: Natürlich.
2: Ich müsste auf meinen Knien herumrutschen.
0: Ah.
2: Auf meinen kaputten
0: Knien. Ja, ja. Ein Haus mit zwei Wohnungen ginge vielleicht auch.
2: Das ja.
0: Ja, na,
2: ja,
0: siehst du,
2: ja.
0: Na ja.
2: Aber,
0: ja.
2: Mit gewissem Abstand.
0: Natürlich nur mit Abstand. Mit Abstand, natürlich.
2: Und getrennte Fernseher.
0: Und getrennte Fernseher, natürlich. Schon weil ich keine Lust habe, mir stundenlang jeden Tag Sport angucken zu müssen.
2: Ja.
0: Ja.
2: Sogar ein wichtiges Europapokalspiel ist
0: ja
2: dir für ihn schon zu viel.
0: Natürlich. Dafür gibt's doch die Fußballkneipen. Da kannst du dich ja hinsetzen in diese Fußballkneipen, nicht? Und bei deinem Weißbier, nicht?
2: Oh.
0: Und kannst dann gucken. Aber ich sage dir, wehe, du kommst besoffen nach Hause. Da gibt's was mit dem Nudelholz über den Schädel.
2: Seit dem März 2000 ging Marie Gruber als Rosamunde Weigand für uns im Hallenser Polizeiruf auf Spurensuche. Und wenn wir mal wieder uns gegenseitig anflaumten, da blieb sie betont sachlich. Den aufmerksamen Anhängern der Reihe ist natürlich aufgefallen, dass Marie Gruber schon 1999 zum Ensemble des Falles Mordsfreunde gehörte. Damals arbeitete sie aber noch nicht für die Polizei, sondern war die Mutter eines Verdächtigen. Sie muss anschließend einen kriminalistischen Turbokurs besucht und erfolgreich abgeschlossen haben. Denn ein Film später, da war sie plötzlich vom Fach und half uns ab, Folge böse Wetter bei den Mordermittlungen. In dem Buch, das wir heute hier vorstellen, da gibt es ein ganzes Kapitel, in dem Marie Gruber über
0: ja
2: uns beide erzählt. Das ist alles sehr schmeichelhaft, weshalb ich natürlich gern eine Kostprobe davon vorlesen möchte, wenn du gestattest.
0: Ja, bitte, Wolfgang. Ich bin
2: Jackie, Wolfgang, Herbert und Herbert. Mir werden Ihre liebenswerten Frotzeleien fehlen. Der eine hat recht und der andere sowieso. Dieses Gefrotzel war ihr Markenzeichen und kam notgedrungen oft von ihnen selbst. Denn die Drehbücher gaben das einfach nicht her. Ich finde, dass beide das Potenzial haben, so ein Traumpaar wie Walter Matthau und Jack Lemmon zu werden. Steht hier.
0: Ja. Ja.
2: Zwei richtige Kracher sind das. Steht auch hier.
0: Ja.
2: Egal, was sie spielen, das Publikum sieht da Wahrhaftigkeit. Und die ist das Wichtigste in unserem Beruf. Wenn ein Schauspieler aus einer Papierfigur einen Menschen macht, dann sprechen wir von Kunst. Auf diesem Weg waren Jackie und Wolfgang oft unbequem. Sie haben über die Drehbücher gemeckert und gingen damit einigen Leuten ziemlich auf die Nerven. Aber nicht, weil sie sich in ihrer Paraderolle als olle Meckerköppe so gefallen hätten, sondern ausnahmslos immer, um das Endprodukt, unseren Film, besser zu machen. Das sind zwei Herren mit viel dramaturgischem Sachverstand, den man anzapfen muss, wenn es um die Qualität des Films geht. Jackie gilt als sehr akribisch. Der tippt sofort auf die richtigen Stellen im Buch und sagt, unlogisch. Mit Wolfgang zusammen hat er in Drehbuchbesprechungen die entscheidenden Hinweise gegeben. Nicht immer wurden sie dabei ernst genommen. Zwischen Wolfgang und Jackie gab es auch viele Jahre lang eine schauspielerische Konkurrenz. Damals waren sie, wie schon bei Konrad Wolfs Film »Ich war 19«, Anwärter auf dieselbe Hauptrolle. Nur einer von beiden konnte sie jeweils bekommen. In Halle war Wolfgang weltberühmt, aber es war eben nur Halle. Dass Wolfgang lange dort Theater spielte und Jackie in Berlin, war oft Anlass für stichelnde Bemerkungen von Jackie.
0: Was?
2: Über die hat sich Wolfgang dann tatsächlich auch geärgert.
0: Mausi!
2: Dabei konnte er auf die Arbeit in Halle stolz sein,
0: ja.
2: Denn er gehörte zur legendären Truppe von Regisseur Horst Schönemann. Und der sorgte mit Uraufführungen wie die Aula dafür, dass Theaterbegeisterte aus der ganzen DDR an die Saale pilgerten. Auch aus Magdeburg. Es ist so eine Ambivalenz zwischen den beiden. Wenn es Jackie mal nicht gut ging, und dann nahm Wolfgang sofort etwas. Als Wolfgang sich beide Beine gebrochen hatte, war es genau dasselbe. Es gibt eine tiefe Fürsorglichkeit zwischen den beiden Männern, die immer aufeinander achten. Beim Polizeiruf bekamen sie die Drehbücher ziemlich knapp vor Drehbeginn. Und dann setzten sich beide hin und lasen. Anschließend riefen sie sich gegenseitig an und ätzten, was das wieder für ein Murks sei. Hintenherum hieß es ja manchmal, die sind doch schon so alt. Das hat mich nie interessiert. Ich finde es respektlos und schofelig, wie meine Freunde Jackie und Wolfgang abserviert wurden. Man hätte sie doch als Polizisten pensionieren und trotzdem weiter ermitteln lassen können als Polizeiruf-Pensionäre. Ja, das wäre sogar originell gewesen. Oder kann sich dieses Land mit seinen 80 Krimireihen etwa keine zwei alten Zausel erlauben? Das war ein kleiner Gruß von Marie Gruber.
0: So, meine Damen und Herren, kurz vor der Pause kommen wir zu einem kleinen Höhepunkt dieses Abends, der zum Höhepunkt im Leben von zwei Gästen werden kann. Wer hat denn Lust auf ein kleines Quiz? Können wir mal ein bisschen Licht machen, dass wir die Leute unten
2: sehen? Hast du
0: sehen?
2: Vorher besprochen?
0: Ich weiß nicht, aber könnt ihr vielleicht mal Licht machen, dass man unten was sieht? Wenn nicht, dann holen wir die rauf.
2: Ja, aber dann sehen wir doch nicht, wie die ganzen Arme jetzt hochschnellen, Jackie.
0: Ach so, das sehen wir schon, wenn die Arme hochschnellen. Es gibt auch was zu gewinnen. Am besten eine Dame und ein Herrn. Komm, komm mal, Sie gucken mal. Es gibt was zu gewinnen. Der Herr sieht da, der gerade bis zur Hälfte gekommen ist. Sie, der kommt zurück.
2: Ein Applaus für den Herrn.

0: Jawohl! Frank, und Sie heißen?
1: Doch, na doch. Haben wir alles erzählt?
0: Wir haben alles, schon. Sie haben ja auch aufmerksam. Petra. Tag, Petra.
1: Hallo.
0: Und Frank. So,
1: ja,
0: also los.
1: Wie bei einem richtigen Quiz brauchen Sie natürlich einen Buzzer. Wir haben leider keinen elektrischen mit, aber aufgepasst. Diesen Buzzer müssen Sie drücken. Meine Tonprobe.
0: Ja.
1: Und das ist Ihrer, auch mal eine Tonprobe.
0: Ja.
1: Also, kräftig drücken.
0: Drücken und dann die richtige Antwort sagen.
1: Haben wir schon
0: also
1: ein paar Antworten lesen können? Nee.
0: Nein.
1: Sie haben mir die Brille unten gelassen, glaube ich. Ja. Also erstens, wo suchte Jackie Schwarz den Verlobungsring für Wolfgang Winklers Frau aus?
2: Bassern.
0: Ja,
1: und Sie
0: Petra,
1: sagen, Sie wissen nicht.
0: 1-0.
1: Zweitens, wie hieß die Rolle, die Wolfgang Winkler in der Uraufführung von Hermann Kant die Aula spielte? Hat es dann in Magdeburg gespielt. Und wir sind der Meinung, das ist quasi keine schwere Frage.
0: Nee, dazu seid ihr zu jung. Nee.
1: Na, aber ihr vielleicht, aber ich, ein Tipp, vielleicht mal hören.
2: Quasi-Modo.
0: Nein!
1: Quasi-Modo! Quasi-Modo aussehen.
0: Quasi-Modo, sorry, Quasi-Modo.
3: Quasi-Modo?
0: Aber 50% hat sie. Petra, anderthalb. Quasi-Riek, nicht Quasi-Modo.
1: Drittens, welches Kleidungsstück durfte bei Hauptkommissar Schmücke nie fehlen? Heute fehlt
0: Nein.
1: er. Heute fehlt er.
2: Der Schlips.
0: Nein.
2: Die Krawatte hier, das Ding.
1: Nein, er hat nie eine Pflege gehabt. Nee. Aber was hat er? Horchen.
2: Ach so, der Mantel.
0: Ja, sie sagt es. Jawohl. Hochsagen, Frank, einfach hinhören, sagen. 3-0 für Petra. Es wird schwer, Frank. Es wird schwer.
1: Also ich wollte nur sagen, wir sagen nicht extra den Publikumsjoker an.
0: Der ist immer. Den können Sie immer hinaus.
1: Wie hieß die völlig zu Recht in Vergessenheit geratene Sat.1-Serie, in der Schwarz und Winkler...
0: Ja,
3: Kurklinik Rose.
0: Holla! Ah, der guckt hier rauf, wa? Guckt er hier rauf?
1: Nein.
0: Ach, die kennt er. Ah, gut. Er war das.
1: Hat er eine kleine Rolle gespielt?
0: Ja, ja.
1: Fünftens, welches Gebirge hat in der Fernsehserie...
0: Ja! Petra, 4-1. So ganz schwer.
1: Sechstens.
0: Ganz schwer.
1: Wie hieß die TV-Serie mit einem Vierbeiner im Namen, in der Wolfgang Winkler...
3: Kommissar Rex?
0: Nein!
1: Eine Hauptrolle spielte in Kommissar Rex.
0: Oh! Naja, also 4-2 für Petra. Petra ist die Gewinnerin. So.
3: Danke.
0: Wassermausi.
1: Ja, herzlichen Glückwunsch zum Zweiten.
0: Ja.
4: Petra hat ein Buch gewonnen, die anderen müssen das leider häufig erwerben. Das können Sie mal in den Bücherstand. Und jetzt machen wir 15 Minuten oder 20 Minuten Pause. In der Zwischenzeit können Sie was essen. Weiter. Also, 20 Minuten sind wir wieder da. Guten Appetit!
1: Einmal, da hat Jackie Schwarz etwas sehr Wichtiges verpennt.
0: Der 9. November 1989, der die Weltgeschichte als Tag des Mauerfalls eingegangen ist, hat auch für mich eine ganz besondere Bedeutung. Während einer Vorstellung des Stückes Blaue Pferde auf rotem Gras im Berliner Ensemble hatte ich hinter der Bühne einen Kreislaufkollaps. Meine Rolle war zu Ende, das Stück aber lief noch. Nach vielen Jahren mit sehr viel Alkohol beschloss mein Körper an diesem Abend, sich gegen ihn zu wehren.

0: erreichte mich durch einen Besuch meiner Mutter. Sie hatte mir Südfrüchte mitgebracht und ich wunderte mich, wo sie die denn aufgetrieben hatte. Schließlich war noch gar nicht Weihnachten. Während ich schlief, war also die Mauer gefallen. In der Polizeihof 110 Folge der Pferdemörder trinken wir beide in einer Dorfkneipe Rotwein und Bier. Denn Gerstensaft für beide hat es nicht geben können, denn ich bin trockener Alkoholiker und muss mich zur Vermeidung von Rückfällen auch von Bier fernhalten, auf dessen Etikett alkoholfrei steht. Weil das nämlich oft nur bedeutet, dass es sehr, sehr wenig Alkohol enthält. Aber auch sehr wenig Alkohol wäre für meine Gesundheit schon zu viel. Deshalb trinke ich im Film meist Rotwein, weil der sich so gut von Kirschsaft vertreten lässt.
1: Wo wir gerade den Bereich Intimitäten betreten haben, da soll an dieser Stelle gleich auch eine Geschichte aus der Abteilung »Ich war jung und brauchte das Geld« folgen. Der Aufklärung verpflichtet. Als Oswald Kolle 1968 in Westdeutschland mit seinem Film »Das Wunder der Liebe« auf die Barrikaden der sexuellen Revolution kraxelte, war er spät dran. Im Osten hatte das DEFA-Studio für Dokumentarfilme nämlich schon 4 Jahre zuvor unter der Regie von Götz Oehlschlägel die 4-teilige Serie mit dem betont sachlichen Titel »Beziehungen zwischen Jungen und Mädchen« produziert. Im 3. Teil, der »Partner« hieß, spielte ich mit. Zum Ensemble gehörte ebenfalls der spätere Polizeirufermittler Peter Borgelt. Vor der Verbrechensaufklärung kam also die Sexuelle. Ich erinnere mich noch gut, dass mich die Dreharbeiten auf der Liebesinsel in Kaput in Gewissenskonflikte stürzte. Ich lag mit meiner Kommilitonin Ute Böden auf einer Decke in Badekleidung, sie in einem wunderschönen Bikini. Die Kamera hing in einem Baum über uns und sollte von oben filmen, wie ich der Kollegin Ute Böden den BH auszog. Damit hatte ich war ja Student, auch privat immer in Übung war, keine Probleme. Bis mich aber meine Partnerin kurz vor Drehbeginn beiseite nahm und bat, gleich nach dem Öffnen des Büstenhalters meine Hand auf die der Kamera zugewandte Brust zu legen. Ja, sag ich, mach ich. Dummerweise hatte mich aber der Regisseur zuvor diskret gebeten, doch darauf zu achten, dass die Brust auch schön lange im Bild ist. Ja, sag ich, mach ich. Ich war also hin und her gerissen, aber ich habe schließlich beiden einen Gefallen getan, indem ich direkt nach Öffnung des BHs meine Hand auf die zu verdeckende Brust legte. Dann aber kurz abrutschte und sie lange suchte. Und so waren beide zufrieden.
0: Da hat Wolfgang gleich 2 Kollegen einen Gefallen getan. Das war sehr nett von ihm. Aber manchmal geht das mit dem Gefallentun auch nach hinten los. Als der Regisseur Christoph Schroth 1988 am Berliner Ensemble das Stück »Lenins Tod« von Volker Braun inszenierte, fragte er mich, welche Rolle ich denn spielen wolle. Schroth rechnete wohl mit der Antwort Leo Trotzki, weil das die interessanteste Rolle war. Ich entschied mich aber für Josef Vissarionowitsch Stalin. Was ich vorsichtshalber nicht dazu sagte, ich suchte mir die Rolle des sowjetischen Diktators deshalb aus, weil der nicht so viel Text hatte. Damals habe ich noch getrunken und das Merken von viel Text fiel mir schwer. Kurz darauf kam dann der Regisseur strahlend mit einer guten Nachricht. Als Volker Braun gehört hatte, dass ich die Rolle des Stalin übernehme, entschied er spontan, mir noch eine Rede reinzuschreiben, damit ich mehr Futter habe zum Spielen. Inzwischen fühle ich mich natürlich geehrt, aber damals war mir der Gefallen des Dichters eher lästig, denn diese Rede war nämlich vor allem eines sehr, sehr lang. Und ich musste büffeln wie ein Irrer. Das waren 8 Seiten Text.
1: Oh

0: Gott.
1: Ja, war sie. Ach, oh, yeah, sei. Yeah, yeah. Ja, ja. So, meine Damen und Herren, kommen wir jetzt zum schockierendsten Teil dieses Abends. Menschen mit Herzrhythmusstörungen sollten spätestens jetzt ihre Tabletten genommen haben. Und halten Sie Kindern, falls welche hier sind, bitte die Ohren zu. Der Veranstalter bitte zu beachten, dass er für Schäden, die durch das Verlesen des folgenden Textes des hochverehrten Kollegen Wolfgang Winkler entstehen, nicht aufkommen wird. Bitte, Wolfgang, die Bühne gehört dir.
0: Ah, eingebildete Fundsache. Ein Schauspieler, der eben noch auf der Bühne stand und gleich danach zu einem viele Kilometer entfernten Nachtdreh muss, darf sich vernünftigerweise nicht selbst ans Steuer setzen. Die Vorstellung hat den Körper mit Adrenalin vollgepumpt, aber irgendwann schlägt die Müdigkeit erbarmungslos zu. Beim Eintreffen am Drehort sollte der Mime aber schon ein wenig ausgeruht sein und nicht auch noch die Strapazen der Autotour in den Knochen stecken haben. Deshalb werden Schauspieler von Fahrern chauffiert, die für die Dauer der Produktion extra dafür angestellt werden. Deshalb hatte auch zu DDR-Zeiten jeder bekanntere Schauspieler seinen Stammtaxifahrer. Bei mir war das Wilfried Rieger aus Leipzig, der auch die Schauspielerkollegen Fred Delmare, Peter Sodann, Günter Krappert und immer wieder kutschierte. Mit Wilfried Rieger und Fred Delmare war ich am 19. März 1978, den ich später als Tag meiner zweiten Geburt bezeichnete, gemeinsam zu Dreharbeiten unterwegs, als auf der Autobahn ein Reifen des Taxis platzte. Delmare, der es sich hinten auf der Rückbank bequem gemacht hatte, kam fast unverletzt aus dem Auto, das sich zweimal überschlagen hatte. Ja, er hatte einen kleinen Riss an der Ferse und den hat er sich wohl beim hektischen Rauskriechen zugezogen. Ich aber sah aus wie ein mit großem Aufwand für einen Actionfilm präpariertes Mordopfer. Er litt Schlüsselbein, Brustbein und Kieferbruch. Und mein rechtes Ohr musste auch wieder angenäht werden, was zum Glück gelang, sonst würde ich heute meine Brille nicht halten. Ja, aber in den Jahren danach aber erzählte Fred Delmare immer wieder bei solchen Talkshows, er hätte mein Ohr auf der Autobahn gesucht, gefunden, persönlich der Ärztin im Krankenhaus übergeben, die es unter seiner Anleitung wieder angenäht hat. Besonders viel suchen musste er aber in Wahrheit gar nicht, denn ganz ab war das Ohr gar nicht. Ein Teil des Ohrläppchens wollte sich glücklicherweise nicht komplett vom Kopf trennen.
1: Ja, meine Damen und Herren, das war schon der Horrorteil unserer Lesung. Bei der anschließenden Signierstunde können Sie dann gern aus der Nähe einen Blick auf die elegante Näharbeit an Wolfgangs Kopf werfen und Sie werden feststellen, die Ärztin, die dort Hand angelegt hat, verstand ihren Job. Er sieht jetzt besser aus als vorher. Beinahe wäre ich ja auch ein Medizinmann geworden, denn wer auf dem Weg in die Schauspielerei an anderen Berufswünschen gescheitert ist, der kann sie sich dann immer noch in Filmen und Serien erfüllen. Für mich klappt es auf diesem Wege dann doch noch, mit meinem früheren Vorhaben Arzt zu werden. Ich sparte mir aber mühsame studiumnervende Berufsanfängerjahre und stieg stattdessen direkt als Chefarzt und Professor in der Serie Für alle Fälle Stefanie ein. Wie ernst es mir ursprünglich mit dem Arztberuf war, kann man daran sehen, dass ich mich schon als Schüler mit Hilfe von befreundeten Medizinstudenten in Vorlesungen und sogar in die Pathologie eingeschlichen hatte. Bei dieser Gelegenheit stellte ich fest, dass mich die Gegenwart von echten Leichen nicht umhaute, was allerdings auch nichts nützte. Wegen meiner eklatanten Schwächen in den naturwissenschaftlichen Schulfächern kam ich nie ernsthaft in die Nähe eines echten Medizinstudiums. Aber wenigstens kann ich seit meiner Zeit als TV-Gott in Weiß angesichts von Menschenmassen ausrufen: Lassen Sie mich durch, ich war Arzt in einer Fernsehserie.
0: 17 Jahre war Halle an der Saale das Revier von Schmücke und Schneider. Und da stellt sich doch die Frage, wird man in 17 Jahren Halle eigentlich auch zum Hallenser?
1: Ich weiß nicht.
0: Also Jackie ist da schon einmal sehr unangenehm aufgefallen.
1: Ja.
0: Als er im Fernsehen ist, war bei der Sendung Rifferboot, also nicht die von gestern, sondern eine vor Jahren, sagte, du mit deinem Scheiß Halle.
1: Ja.
0: Weil ich meine Saalestadt wieder mal gelobt hatte.
1: Ja, stimmt. Ich habe mich auch entschuldigt tausendmal. Und ich muss gestehen, also ich verlasse mich immer auf ihn. Ich könnte mich in Halle ständig verlaufen. Ich weiß nie, wo ich gerade bin. Ich denke, da geht's zum Bahnhof, vielleicht geht's da, aber auch da ich immer gefahren werde, habe ich auch keinen Überblick. Um den Marktplatz herum, da kenne ich mich einigermaßen aus.
0: Ja. Jackie, es braucht aber auch eine gewisse Bereitschaft, eine Stadt zu erobern.
1: Ja, da hast du recht, Bart, und die fehlt mir.
0: Ja, glaube ich.
1: Ja, ich kenne drei Geschäfte. Davon ist eins, das heißt, was die Welt nicht braucht. Da gehe ich ganz gerne hin. Das ist so ein holländisches Discount-Geschäft, Wolfgang.
0: Ja. Wissen Sie, da Jackie ein sehr sparsamer Mensch ist, also ich umschreibe das jetzt mal freundlich, da geht er gern in diese 1-Euro-Geschäfte.
1: Ja, weil es auch immer mehr von diesen 1-Euro-Läden gibt. Nicht nur in Halle. Gerade rüber, wenn man hört, von meinem Hotel, da ist ein Billigladen, kommt Beate Uses Schuppen, da kommt wieder ein Billigladen. Eine schöne Parfümerie, Wolfgang, in der wir beide öfters waren.
0: Ja, Parfümerie Amelie.
1: Ja, die musste zumachen, weil sie die Inhaberin die Miete nicht mehr zahlen konnte. Jetzt ist da eine Bank drin. Die können das, nicht?
0: Ja.
1: Hör bloß auf, vielleicht, ja.
0: Nur durch mich hatte Jackie in Halle Kontakt zu den Eingeborenen. Weil ich ja lange Jahre selbst einer war. Und dann habe ich ihn auch oft mitgenommen auf das Schiff an der Saale, wo wir immer Text gelernt haben.
1: Ja, die Marie Hedwig,
0: ja.
1: Das ist so ein Restaurantschiff. Und bei diesen Gelegenheiten habe ich dann erfahren dürfen, welchen Hallenserinnen, die am Ufer mit ihren Hunden und mit ihren Kindern spazieren gingen, mein Wolfgang schon alles beigeschlafen hatte. Ja, meine Damen und Herren, es waren erschreckend viele. Ja, alle Kinder waren nicht von dir, aber die Hunde vielleicht, naja.
0: Auf dem Universitätsplatz in Halle, da steht ein Denkmal für den berühmten Stückeschreiber und Schauspieler Kurt Götz.
1: Ja.
0: Die Statue zeigt Kurt Götz auf dem Bahnhof stehend.
1: Ja, das ist eine Anspielung auf seine Frechheit, dass das Schönste an Halle der Bahnhof sei, weil der die ideale Gelegenheit biete, diese Stadt nach allen Himmelsrichtungen hin zu verlassen. Wenn so einem, der sowas sagt, ein Denkmal gesetzt wird, dann bin ich mal gespannt, womit die Stadt uns charmante Schwärmer erfreut. In unserem 49. vorletzten Polizeiruf Bullenklatschen wurde Halle durch unseren Kameramann ganz wunderbar abgelichtet.
0: Ja, kurz vor Schluss haben wir Halle noch richtig zu einer Metropole gemacht.
1: Ja.
0: Nun steht hier in meinem Text, einen Präsentkorb vom Bürgermeister habe ich aber bisher trotzdem nicht bekommen.
1: Nein.
0: Das stimmt ja nun nicht mehr ganz.
1: Hast du einen Präsent bekommen?
0: Da haben die Ereignisse haben dann doch alles überholt, denn wir wurden vorigen Sonnabend mit dem Preis der Esel, der auf Rosen geht, das ist ein Bürgerpreis in Halle, ausgezeichnet. Also können wir den Bürgermeister nicht mehr ganz so beschimpfen.
1: Aber
0: obwohl, einen Präsentkorb haben wir nicht.
1: Hast du einen bekommen etwa? Ich habe keinen bekommen.
0: Nein.
1: Na, siehst du.
0: Und man muss auch fairerweise sagen, dieser Preis war undatiert.
1: Ja, ein Koksorden, wie man so schön sagt. Ich auch habe nichts von ihm bekommen. Dabei haben wir es nämlich vollbracht, alle sieht mit unserer Hilfe, auf dem Bildschirm wirklich wie eine Weltstadt aus.
0: Ja, manch einer mag sein Leben lang geschuftet haben und kann dennoch nicht auf so ein beeindruckendes Werk zurückblicken.
1: Wir haben unsere Mission erfüllt. Wir können aufhören.
0: Jetzt ist Magdeburg dran.
1: Ja.
0: Also ich wünsche unseren Nachfolgern beim Polizeiruf viel Erfolg.
1: Ich auch, Wolfgang, ich auch. Aber bis Magdeburg wie eine Weltstadt aussieht, da werden wohl 50 Folgen nicht reichen.
0: Für Schmücke und Schneider war es ja immer Ehrensache, dass Morde aufgeklärt werden müssen. Im Gegensatz zu den meisten unserer Kollegen von der echten Polizei hatten wir ja eine traumhafte Aufklärungsquote von 100%.
1: Ja.
0: Allerdings nur, weil in unseren Filmen keine TV-Kritiker. Diesen Mörder hätte man nämlich lieber eher einen ausgegeben, anstatt ihn einzubuchten. Ja, es soll nämlich Kritiker geben, die die Absetzung einer Fernsehsendung als persönlichen Erfolg betrachten. Und wenn Spiegel Online-Redakteur Christian Buß dazu gehört, dann darf er sich vielleicht eine Kerbe in den Griff seines Colts ritzen oder unsere, naja, zugegebenermaßen nicht mehr ganz so haarigen Scalps an seinen Gürtel hängen. Das, was wir in unseren Rollen veranstalten, bezeichnete er am 11. April 2011 abfällig als Kriechen und Siechen. Wir würden ratlos wie Schrebergärtner auf den überquellenden Komposthaufen schauen und die Lösungen für unsere Fälle zusammenknobeln, wie Rentner das Kreuzworträtsel am Küchentisch. Die Rolle der jungen Kommissarskollegin Nora Linder bezeichnete der Kritiker als betreutes Ermitteln. Ja, und bewies seinen Hang zu Humor von der zynischen Sorte, indem er behauptete, an dieser Stelle soll ganz bestimmt keine Altersfeindlichkeit geschürt werden, um uns dann gleich noch als Graubrotkommissare abzuqualifizieren. Aber Christian Buß von Spiegel Online scheint inzwischen von Reue gepackt. Nach Bekanntwerden des unfreiwilligen Endes der beiden Hallenser Polizeirufschnüffler schrieb er, ab jetzt gilt kein böses Wort über Schmücke und Schneider. Im Angesicht des nahenden Abschieds wandeln sich unsere Ressentiments gegenüber Schmücke und Schneider in pure Nostalgie.
1: Diese Reue kommt zu spät, besonders ehrlich klingt das auch nicht. Wie man deutlich eleganter kritisieren kann, ist bei Matthias Dell im Freitag nachzulesen. Hübsch ist erneut die Rollenverteilung im Actionbereich. Kollegin, geh du voran, du hast den schlanksten Körper an. Es gab in den 17 Jahren von Schmück und Schneider aber auch immer Kritiken, denen man entnehmen konnte, dass der Kritiker beim Anschauen unserer Filme Spaß hatte. So schrieb Frank Kober in der Märkischen Allgemeinen, im Sommer nach dem Dreh ihres 50. Falls soll Schluss sein. Eigentlich schade, wenn nicht sogar dämlich. Denn mit Jungkommissarin Nora Lindner, die seit 2010 an der Seite von Schmücke und Schneider ermittelt, hatte der Mitteldeutsche Rundfunk doch gerade eine elegante Modernisierungslösung für das doppelte Herbertchen gefunden.
0: Ja, auch die Quoten stimmten bis zum Schluss.
1: Ja.
0: Unser 49., unser vorletzter Fall, hatte 7,5 Millionen Zuschauer bei seiner Erstausstrahlung im Mai 2012. Damit gewannen wir gegen Inga Lindström im ZDF. Und wir beide obsiegten sogar über George Clooney auf Pro7.
1: So ist es.
0: Und unser 50., unser letzter Fall, hatte bei seiner Erstausstrahlung 9,5 Millionen Zuschauer.
1: 9,5 Millionen, das sind 4 Millionen mehr als das letzte Wetten, das.
0: Danke. Ja, über das Ende der Polizeiruf-Ära von Schmücke und Schneider haben wir ja nun schon ausführlich gesprochen. Aber jetzt soll es um das unwiderrufliche Ende im wirklichen Leben gehen.
1: Wie meinst du das?
0: Wenn einer von uns stirbt.
1: Ach Gott,
0: ja.
1: Ja, also, gut, also, ich habe dich nicht in meinem Testament bedacht.
0: Also, in meinem Testament stehst du drin.
1: Ach?
0: Ja, Ich weiß noch nicht als was.
1: Ja, aber das glaube ich auch.

0: Ist drin.
1: Ja, ja, das glaube ich dir nicht. Aber ich habe deine Enkel bedacht, was meine Patenkinder sind. 3 Stück an der Zahl. Besser gedacht, ich muss das noch machen.
0: Ah, ja. Ja. Von mir kommt gelegentlich die Bemerkung, dass du doch an sie denken sollst.
1: Ja, ständig, ständig höre ich das. Ich soll nicht zu viel und zu teuer verreisen, sondern meinen Patenkindern was übrig lassen.
0: So sag
1: ja,
0: ich das?
1: Ja, so hört sich das für mich an. Das mache ich ja auch gern, Wolfgang. Das mache ich sehr gern.
0: Ah,
1: ja.
0: Ich habe meinen Enkeln gesagt, dass sie damit besser nicht rechnen
1: sollen. Doch, sie bekommen schon was. Und ich verreise trotzdem. Ach so, und damit du dich nicht wunderst, nicht wahr, wenn es dann soweit sein wird, deinen Sarg trage ich nicht. Nein, du lässt dich doch hoffentlich einäschern. Also, das mit der Urne, das könnte ich noch schaffen, die 10 Schritte bis zum Loch.
0: Also, um dich zu ärgern.
1: Ja.
0: Leider erlebe ich es ja nicht mehr, aber...
1: Doch, um du liegst dich, doch dann drin, denke
0: um
1: ich.
0: Um dich zu ärgern, würde ich mich schon... Aber ich krieg's, glaube ich, nicht mehr mit.
1: Nein,
0: also, wenn alles mit rechten Dingen zugeht, kriege ich es nicht.
1: Leider glaube ich nicht.
0: Ach, um dich zu ärgern, würde ich mich schon lieber für einen schönen, schweren Eichensarg entscheiden.
1: Ach, ja. Eiche wäre doch viel zu teuer, Wolfgang. Ach, wissen Sie, er ist aus... du bist ein ausgesprochener Friedhofsgänger. Ja, er geht, rennt immer zur alten Beerdigung. Wenn einer der Pudel von den Jakobssistern stirbt, dann rennt er auch zu der Beerdigung, glauben Sie mir. Ja, er ist ein richtiger Beerdigungsfreak. Ich gehe ja nur zu Staatsbegräbnissen, nicht? Und wenn ich muss.
0: Ja.
1: Mein letztes Begräbnis war das von Erwin Gerschonek, ist auch schon eine Weile her. Aber zu deinem würde ich auch ganz gerne gehen. Das wäre mir ein Bedürfnis, ja.
0: Ja, ja.
1: Das wäre mir ein Bedürfnis, Wolfgang.
0: Du, sag mal, du nennst mich einen Beerdigungsfreak.
1: Ja.
0: Man könnte aber auch sagen... Ich erweise vielen Kollegen die letzte Ehre, nicht?
1: Wolfgang, du guckst doch nur nach, ob sie auch wirklich tot sind. Jeder Konkurrent weniger ist dir doch recht.
0: Er zieht das so in den Dreck.
1: Naja, ein bisschen.
0: Also, ich gehe doch auch zu Trauerfeiern ins Theater.
1: Ja, weil es da umsonst was zu essen und zu trinken gibt.
0: Nein, da gibt's nichts umsonst zu essen und zu trinken. Habe ich noch nie erlebt. Nee. Und wenn es da was umsonst zu essen und zu trinken geben würde, da wärst du ja schon vor mir da.
1: Ja, das ist doch.
0: Also Sie haben gehört, liebe Gäste, Jackie Schwarz würde meinen Enkeln, was seine Patenkinder sind, gern etwas vererben. Dabei können Sie ihm helfen. Wenn Sie nämlich jetzt gleich nach der Veranstaltung den Buchstand stürmen und sich dort mit Büchern und DVDs mit Geschenken für das gar nicht mehr so weit entfernte Osterfest eindecken. Aus purer Dankbarkeit signieren wir Ihnen auch doch das Buch, gern auch mit der Widmung: Frohe Ostern, liebe Erbtante. Das war's.

0: Danke.
1: Wir bedanken uns ganz herzlich bei Wolfgang Winkler und Jacky Schwarz. Ein herzliches Dankeschön. Mit ein paar Minuten Geduld, dann gibt es natürlich die gewünschten Autogramme. Das machen wir direkt vor dem Saal. Bitte sind Sie lieb und lassen Sie beiden ein bisschen Zeit dafür.
2: ...50 Polizeirufe, zwei Herberts und jede Menge Erinnerungen. Ein informatives Nachschlagewerk, liebevolle Fanverbeugung und private Plaudereiensammlung. So ein schönes Geschenk bekommen nicht viele TV-Kommissare zum Abschied. Sie waren in Delitzsch zu Gast, eine schöne Veranstaltung und wir bedanken uns fürs Zuschauen. Das war's aus dem Bürgerhaus hier in Delitzsch. Produktion Sachsenbühne e.V., DWK Spezial und Media Art Berlin.

Ich glaube, dass es zu den etablierten Medien einfach ein Gegengewicht geben muss. Und ich denke, der offene Kanal und oder unsere Produktionsgruppe Merseburg Report ist da ein gutes Beispiel, weil es ja im Prinzip keine permanente regionale Berichterstattung in den etablierten Massenmedien gibt. Und die können natürlich nicht überall sein. Und ich denke, es gehört sich schon, dass man im kommunalen Bereich wie in Merseburg oder Bad Dürnberg einfach den Bürgern zeigt, was in ihrer eigenen Stadt los ist. Ich fühle mich auch ein bisschen gebraucht. In meinem Alter ist das nicht ganz unwichtig. Und ich fühle mich gefordert. Das ist vielleicht sogar 51% dessen, was ich tue oder warum ich es tue. Also ich glaube, unser Team besteht nur aus aktiven Menschen, die mit ihrer Zeit etwas Sinnvolles anfangen wollen und als Nebeneffekt natürlich fit im Kopf bleiben wollen. Und wir waren damals, ich glaube vor 23 Jahren, waren wir auch, glaube ich, die allerersten im Sachsen-Anhalt, die überhaupt Stadtratssitzungen übertragen hatten. Wir waren also weit vorne. Wo wir waren, wo der offene Kanal Merseburg war, da war vorne.

Ja, hallo. Da bin ich wieder mit Kinderserien-Hits. Es ist unglaublich. Ich habe die so oft schon gespielt, weil sich Kinder immer wieder was gewünscht haben. Biene Maja, Vicky, Pippi Langstrumpf und so weiter. Und tatsächlich, ich kann es mittlerweile auswendig. Und das will ich heute mal machen. Ich spiele heute auswendig, habe meinen Notenständer dahingestellt. Mal für was ganz anderes, ein nächstes oder übernächstes Konzert, mal gucken. Aber heute geht's richtig los mit der Maus, ist klar, muss es beginnen. Und ich wollte auch keine lange Fassung machen, sondern ich habe eine ganz kurze genommen. Und weiter geht es im Programm mit Lummerland. Insel mit zwei Bergen liegt im tiefen, weiten Meer, mit vier Tunnels und Gleisen und dem Eisenbahnverkehr. Nun, wie mag die Insel heißen? Ringsherum ist schön.

Ja, Jim Knopf, der Lokomotivführer und Co. Immer wieder schön. Finde ich toll. Ja, wie gesagt, was alle Kinder immer wieder und auch die Erwachsenen, gebt's doch endlich zu. Es ist so. Ihr mögt es alle, auch wenn eure Kinder oder die Enkel das hören und das sehen. Die Biene Maja, die so viel Weisheit besitzt, jedes Problem lösen kann. Wer möchte nicht gern eine Biene Maja sein?

Ja, die Biene Maya mit ihrem Freund, ja, der immer so ein bisschen unbeholfen ist. Aber hinterher rettet er sie doch noch, wenn sie mal in Schwierigkeiten ist. Naja, hab das schon als Kind gesehen und naja, mittlerweile singe ich mit 66 Jahren. Da fängt das Leben an. Oder ein anderes Lied von Udo Jürgens, vielleicht heute noch. Mal schauen. Als nächstes kommt Meister Eder und sein Pumuckl. Hier gibt es diese wunderbare Fassung von dem alten Bayern 3 und mittlerweile gibt es eine neue Fassung. Ich finde ja beide schön, aber so die alte, naja, vielleicht bin ich damit groß geworden, deshalb. Auf jeden Fall gibt es jetzt Hurra, Hurra, der Pumuckl ist wieder da.

Ja. Ach ja, Kinderzeit ist was Schönes. Auch wenn man sie begleiten kann bei Kindern und Enkeln, man merkt plötzlich, wie schnell man alt wird. Aber man sieht auch, wie schnell die wachsen und wie schön das ist. Da gibt es diese alte Geschichte von dem Holz. Holzwurm, sag ich jetzt mal, der Puppen, Holzpuppen schnitzt. Und eine Holzpuppe schnitzt, die er Pinocchio nennt. Und Pinocchio ist was ganz Besonderes. Er möchte so gern ein Junge sein. Er erwacht zum Leben, aber so richtig mit dem Junge sein klappt's noch nicht. Wir schauen mal die Melodie von Pinocchio.

Ja, manchmal lasse ich was liegen, was ich einfach so mal geübt habe. Und wenn man da so den Notenständer sieht, da sieht man, was demnächst noch kommt. John Williams, das große Kino. In Dreams aus Herr der Ringe. Da gibt es noch etliches anderes. Harry Potter. Die ganze Musik, die von John Williams geschrieben ist, er ist ja ein ganz, ganz großer der Filmmusik. Tja, da kann man schon was draus machen. Und ich habe ganz bewusst bei dem Konzert auch ein paar Überraschungen dabei. Diese Musiken sind teilweise recht unbekannt oder auch ganz, ganz eigenartig. Ja, so ist John Williams. Aber wir gehen wieder zurück zu den Kindern und freuen uns riesig auf die Seefahrerlobby. Und zwar kommt jetzt der kleine Junge, der natürlich den Papa voll im Griff hat und ihm immer wieder sagen muss, was er tun muss und lassen muss. Weil der Papa ist ja einfach zu konservativ. Nein, dann macht er nur einmal so und schon funktioniert es wieder. Dann hat er die Idee, eine zündende Idee. Und wir wissen alle, wovon ich rede. Ich rede von Vicky. Und jetzt kommt die Titelmelodie dazu.

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Ja, hätten Sie mich mal gefragt. Ich hätte das gerne gesungen für die Titelmelodie. Naja, ach, der andere, der das gemacht hat, war das auch ganz gut. War auch ganz gut. Naja, ja, natürlich werde ich auch immer wieder gefragt nach dem kleinen Mädchen mit ihren Zöpfen, den roten Haaren und dem Seeräuber. Naja, der Papa, der immer auf Achse ist. Und deshalb hat sie ihre eigene Villa kunterbunt. Mit ihrem Pferd, ihrem kleinen Onkel, ja, und ihrem kleinen Äffchen und die beiden normalen Kinder, die gerne wie sie wären. Ja, ich rede von Pippi Langstrumpf. Und Pippi Langstrumpf weckt in uns ganz, ganz viele Sehnsüchte. Möge das Leben doch ewig so unkompliziert sein, wie Pippi das einfach vorgelebt hat. Das wäre schön. Pippi Langstrumpf.

Ja, Pippi Langstrumpf, das ist schon was Tolles, wenn man sich mal überlegt, dass er schon beinahe ins Kinderheim kommen sollte, aber das kriegt er ganz toll gelöst, das Problem. Naja, so, und dann gibt es natürlich noch die Kinderserie, die eigentlich ja gar nicht für die Kinder ist, sondern eigentlich für die Erwachsenen, die sich wie Kinder fühlen. Nämlich das mit dem großen Puppentheater. Die sogenannte Muppet Show. Und da freue ich mich besonders drauf. Das ist klasse.

Ja, ich sehe immer die Tenorsaxophone, wie die da so schlängeln. Ich habe es auch probiert, ist ein bisschen schwierig. Ah, man muss sich das einfach angucken, immer wieder mal. Ist einfach herrlich. Wir sind schon leider am letzten Stück angekommen. Und da kommt jetzt das zum Tragen, was ich vorhin schon erwähnt habe. Und zwar Udo Jürgens. Ich sage nur ganz, ganz herzlichen Dank fürs Zusehen, fürs Zuhören und freue mich schon wieder auf die nächsten Geschichten. Great Cinema oder was auch immer da noch kommen mag. Ich habe da noch so einiges im Petto. Vielleicht Melancholie oder auch Bestseller oder auch James Bond. Ach, wer weiß. Habt ihr noch so ein paar Ideen? Gut, es geht also zum Schluss zu vielen Dank für die Blumen, Tom und Jerry.

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1: Noch ein paar Fotos machen.
2: Nein, stopp!
1: Die Hand ist noch im Bild. Da, siehst du? Das würde man am Ende im Video sehen.
3: Ah, also muss ich warten, bis keine Hände mehr unter der Kamera sind.
1: Genau, jetzt kannst du.
4: Die Highlight-Meisterschaft, die wir selber ausrichten, ist ja jedes Jahr, dass wir unser eigenes Plakat gestalten. Wir machen immer ein Fotoshooting. Diesmal waren unsere Tänzerin Wiebke und Anna dabei. Wiebke ist von mir eine Tänzerin und Anna von Emily eine Tänzerin. Und wir gestalten dann dazu die Plakate.

0: An alle Menschen. Ihr schickt gerade unsere Künstlerinnen und Künstler an den Abgrund. Und wenn ihr so weitermacht, dann schubst ihr sie da runter.
1: Wirklich?
0: Und das ist echt, das ist, so geht es nicht weiter. Weil eine KI könnt ihr auf einem Live-Konzert leider nicht besuchen gehen und bejubeln. That doesn't work. Also denkt mal darüber nach. Okay, aber...

0: Herzlich willkommen zum diesjährigen Kurz und Gut im Kurzfilmwettbewerb.
1: Herzlich willkommen zu Kurz und Gut.
0: Schön, dass ihr alle da seid. Wir freuen uns, dass ihr alle hier im OK euch eingefunden habt.
2: Ich bin Mila und ich mache die Moderation dieses Jahr bei Kurz und Gut. Wir sind gerade dabei, unsere Moderationstexte zu schreiben und ein bisschen Zeitdruck haben wir, aber ich denke, wir schaffen das. Ich hoffe, die Stimmung wird so gemütlich sein und dass man einfach einen schönen Abend zusammen hat.
3: Wir haben heute den Tag über alles überleitet. Für uns hat sich herausgestellt, dass wir noch sehr viel machen müssen. Aber es hat sich sehr gelohnt. Und die Sendung selber und die Veranstaltung selbst war dann extrem entspannt. Es hat alles funktioniert.

0: brauchen 2,5-mal mehr Ressourcen, als die Erde hergeben kann, bei der Menschenanzahl, die wir haben. Das hat der Club auf Rom schon vor 30 Jahren gesagt. Aber da hat keiner drauf gehört.
1: Also im Visionsstammtisch habe ich also mit der Kamera 1, das ist die Hauptkamera, gefilmt. Also mit 93 Jahren bin ich der Älteste hier.
2: Ich engagiere mich hier, weil mir das gefällt, weil man eine relativ große Freiheit hat in der Themenauswahl.
0: Also wir sind eine tolle Truppe, wie man so schön sagt. Wir ergänzen uns wunderbar. Jeder bringt Ideen mit und jeder lebt auch von den Ideen des anderen.
2: Mir gefällt eigentlich das Klima hier eigentlich ganz gut.
0: Wir kommen aus den verschiedensten Berufen. Und wir haben nur einen dabei, der hat mal für das Fernsehen der DDR gearbeitet. Und es ist erstaunlich, wie die einzelnen Berufe sozusagen hier aufeinandertreffen und sich in einer gemeinsamen Arbeit finden. Also ich bin durchaus der Meinung, das ist der Antrieb für mich, dass ich hier arbeite, mitarbeite. Wir sind ein Kollektiv, glaube ich, das nicht ein zweites Mal hier in der Gegend zu finden ist.

Die Bibliothek der Dinge. Um was geht es? Das ist Maya. Und Maya hätte gerne eine Kamera für den 80. Geburtstag ihres Opas. Aber Maya hat keine Kamera. Wo könnte sie sich nur eine leihen? Hier kommt die Bibliothek der Dinge ins Spiel. Das ist nämlich eine Webseite. Auf www.saalekreis.depot.social können Menschen aus der Region sich Gegenstände und Dinge gegenseitig teilen, leihen

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0: Hallo und herzlich willkommen zur zweiten Folge bzw. zur ersten offiziellen Folge von Beyond the Dust. Ja, wir sind wieder Tabea
1: und JJ.
0: Genau, und wie wir in der letzten Folge schon angekündigt haben, ist jetzt die erste Folge mit einem Interview und zwar mit niemand anderen als unserem Regisseur Marco.
1: Und Drehbuchautor, nicht vergessen.
0: Genau.
1: Ja.
0: Ja, du kannst dich ja vielleicht am Anfang erstmal ganz allgemein vorstellen und was du so machst und...
1: Ja, also normalerweise sitze ich auf der anderen Seite vom Schreibtisch. Normalerweise bin ich derjenige, der die Fragen stellt, weil ich als Dokumentarfilmautor eigentlich selber derjenige bin, der andere Menschen befragt. Deswegen versuche ich mich jetzt mental gerade darauf einzustellen, dass ich heute einfach selber auch mal antworten muss. Was auf der einen Seite dachte ich, ist es viel einfacher, als sich selber Fragen zu überlegen. Aber jetzt, wo ich gerade hier sitze, denke ich mir so, ja, eigentlich ist es doch auch eine Herausforderung. Aber ja, genau. Also ich mache eigentlich normalerweise Dokumentarfilm, aber ich hatte richtig Bock, halt auch mal was anderes auszuprobieren und einfach mal zu schauen, ob man aus ein paar guten Ideen auch mehr machen kann. Und in diesem Fall eine Serie. Und ja, ich hatte Lust, mit vielen Leuten zusammenzuarbeiten und ja, freue mich jetzt schon darüber, was daraus geworden ist und vor allen Dingen freue ich mich noch viel mehr darauf, was noch alles daraus werden wird. Ja,
0: ja, du hast ja gerade schon gesagt, dass du sowas erschaffen wolltest. Gab es so einen bestimmten Moment, wo du dich noch dran erinnern kannst, wo du wusstest, okay, ich möchte so ein Projekt, so ein Filmprojekt erschaffen, beziehungsweise wie es dazu im Allgemeinen dazu kam.
1: Also ich glaube, den Gedanken, den habe ich irgendwie schon ganz, ganz lange gehabt. Und aber konkret geworden ist es, also ich hatte irgendwann diese Grundidee für Into Dust und ich habe mit Sebastian Müller-Bahr, dem Oberbürgermeister der wunderbaren Stadt Merseburg, damals war er noch kein Bürgermeister, er war im Urlaub mit seiner Familie in Holland und ich wohne ja in Köln. Und wenn man von Holland zurück nach Sachsen-Anhalt fährt, kann man ganz gut Zwischenstopp in Köln machen. Und man sagt ja immer, die besten Ideen entstehen bei einem Bier. Und er hat mich dann quasi in Köln besucht. Wir waren dann in einem Brauhaus und haben da ein paar Kölsch getrunken. Und ich habe ihm dann irgendwann erzählt, dass ich so eine Serienidee im Kopf habe. Und ich erinnere mich nur, dass wir irgendwie so mit diesen Worten aus dem Gespräch rausgegangen sind. Ja, aber... sowas kriegt man ja eh nicht auf die Reihe, man kriegt das nicht finanziert oder es ist auch zeitlich schwierig und so. Und ja, aber ich habe heute nicht mit Sebastian gerechnet, der mich ungefähr 2 Wochen später angerufen hat und gemeint hat, hier, du musst jetzt mal anfangen, ein Drehbuch zu schreiben. Ich habe für euch eine Förderung klar gemacht, ich habe einen Antrag für euch gestellt und ihr werdet für nächstes Jahr Geld bekommen. Also mach jetzt mal und ciao, Lennart.
2: Danke.
1: Ja. Ja, also ich kann jetzt nicht genau sagen, wann ich das erste Mal grundsätzlich die Idee hatte, irgendwie gerne eine Serie machen zu wollen, aber Into Dust, so die Grundidee war so um 2019/20 herum und dieses Gespräch mit Sebastian war, glaube ich, Ende 2021. Ja, und 2022 ging es dann los.
2: Ja, jetzt läuft das Ganze ja schon so eine etwas längere Zeit, also wir kennen uns jetzt auch schon seit ein paar Jährchen. Mhm. Da ist mir eigentlich schon immer die Frage gekommen, so, weil du ja auch in die Dokumentationszeit, hast du ja deinen Anfang, wolltest du eigentlich schon immer eher Fiktion machen als Regisseur und Drehbuchautor oder war das für dich immer so ein, es wäre schön, aber ich bleib dann doch eher beim Realistischen, bei der Dokumentation?
1: Das ist eine sehr, sehr gute Frage. Ich muss dazu sagen, dass ich nicht, also es gibt ja so Leute, die wissen schon in ihrer Schulzeit genau, was sie anfangen wollen mit ihrem Leben. Ich habe das nie gewusst. Ich hatte nie eine Idee. Also ich hatte viele Ideen und ich glaube, das war auch das Problem. Ich hatte viele Ideen oder Ansätze von Ideen, aber nie diesen einen konkreten Wunsch oder diese eine konkrete Vorstellung. Und ich habe ja Journalistik studiert, also ich komme ja wirklich komplett aus der Non-Fiction-Schiene und habe während des Studiums das bewegte Bild für mich entdeckt und ich weiß nicht genau, ob es vielleicht unterbewusst schon diesen Wunsch gab, auch mal was Fiktionales zu machen. Aber für mich war zumindest, als ich Journalistik studiert habe und ich erstmal bei der Zeitung angefangen habe, also es ging dann relativ schnell der Sprung hin zum Film, dass klar war, okay, als Journalist will ich auf jeden Fall Fernsehen machen und nicht mehr schreiben. Und ob ich zu diesem Zeitpunkt schon die Idee hatte, ich bin mir nicht ganz sicher. Vielleicht unbewusst. Aber ich wurde dann irgendwann mal, weil ich eben beim Fernsehen gearbeitet habe und auch schneiden konnte, wurde ich irgendwann mal von meinem besten Freund ich habe 4 Menschen in meinem Leben, die ich gleichberechtigt als meinen besten Freund bezeichne, weil ich das nicht gegeneinander aufwiegen kann, wer von den 4 jetzt mein bester Freund ist. Also wenn ich sage, dass wenn ich von meinem besten Freund spreche, dann sind damit 4 Personen gemeint oder jeweils halt immer einer von denen, je nach Kontext. Das könnt ihr rausschneiden. Auf jeden Fall, genau, mein bester Freund kam dann irgendwann zu mir und sagte, wir haben hier so einen Jugendtag und ich habe eine Idee, ich will einen Film machen, du hast Ahnung, du kannst schneiden, du hast Ahnung vom Filme machen, lass uns mal einen Film machen zusammen. Und ich glaube, das war so meine Initialzündung. Also das war so das erste Mal, dass ich ernsthaft auch Fiction versucht habe, also auch umzusetzen. Also so ein paar Storys hatte ich, glaube ich, vorher schon im Kopf, aber ich habe nicht irgendwie... bin ich irgendwie auf die Idee gekommen, da was damit zu machen. Und dadurch wurde es dann aber das erste Mal konkret. Und ich war aber zu dem Zeitpunkt eigentlich schon zu alt, um Fiction zu machen, weil ich halt, also da war ich glaube ich schon Mitte, Ende 20. Und normalerweise fängst du ja mit Anfang 20 an, schon Regie zu studieren und so. Und deswegen war das für mich klar, dass es eigentlich immer nur so ein Hobby sein wird. Und dann habe ich aber irgendwann mitgekriegt, okay, also den klassischen Weg als Spielfilmregisseur werde ich nicht mehr gehen, was aber vielleicht auch nicht schlimm ist, weil ich glaube, ich habe ja auch noch so ein paar andere Dinge in meinem Leben, die ich gut finde. Und ich glaube, wenn man so straight den klassischen Regisseurweg geht, dass man dann auch einen sehr hohen Preis bezahlt. Also nicht nur, was das Thema Zeit betrifft, sondern auch, was so die Menschlichkeit betrifft. Weil, ja, also... Nach allem, was man hört, wird es schon auch besser in der Branche, aber man muss schon auch bestimmte Eigenschaften mitbringen, um glaube ich, auch dahin zu kommen, wo es interessant wird. Und ich weiß nicht, ob ich bereit dafür gewesen wäre, jetzt so die Ellbogen rauszuholen oder ja, auch einfach den Preis zu zahlen, den man dafür zahlen muss. Ja, und jetzt ist es aber gerade irgendwie so, dass ich schon auf jeden Fall sagen würde, dass mich Fiction mehr reizt als Dokumentation. Und ja, vielleicht gibt es ja noch einen anderen Weg, dass das Ganze noch einen größeren Raum einnimmt im Leben. Also vielleicht kann man ja auch, vielleicht gibt es nicht nur den einen Weg, um zum Ziel zu gelangen. Also, ja.
2: Dürfte ich als Zwischenfrage noch reinwerfen, warum Fiktion jetzt gerade mehr für dich oder interessanter ist als Dokumentation? Weil das ist so eine Debatte, die bei mir in der Schule ganz oft läuft.
1: Mhm. Ich glaube, es ist schlicht und ergreifend so diese Kreativität. Also es ist ganz komisch. Ich finde, es ist, also mir persönlich fällt es leichter, kreativer zu sein, wenn ich weiß, dass es fiktional ist, weil theoretisch, du kannst ja auch einen Dokumentarfilm genauso erzählen wie einen fiktionalen Film, aber komischerweise, ich glaube, da fehlt mir so eine Gehirnverbindung. Sobald ich über einen journalistischen Ansatz nachdenke, bin ich nicht halb so kreativ wie im fiktionalen Bereich, weil ich mir dann, ich habe wahrscheinlich irgendwie so einen rationalen Bereich in meinem Kopf und sobald ich halt weiß, es geht um eine journalistische Geschichte, lege ich in meinem Kopf so einen Schalter um. Und dann bin ich total mental eingefahren und überhaupt nicht innovativ, so vom Erzählerischen her. Und die besten Ideen kommen mir halt eigentlich immer dann, wenn ich irgendwie eher frei denke und nicht konkret über ein journalistisches Thema oder so. Ich glaube, es ist so dieser Gedanke der Freiheit. Und das ist, glaube ich, für meinen eigenen kreativen Fluss. Also ich bin, glaube ich, einfach freier im Kopf, wenn ich weiß, dass es eine fiktionale Geschichte ist. Und es ist natürlich auch der Reiz, also vielleicht ist das auch so ein bisschen so ein kleiner narzisstischer Punkt, du erschaffst halt eine eigene Welt. Und diesen Gedanken finde ich super reizvoll. Also, ja.
0: Ja. Du hattest ja vorhin schon gesagt, dass das so Sebastian Müller-Bahr alles dann zustande kommen. Wahrscheinlich dann auch, dass ihr dann Merseburg gedreht habt. Aber wie ist das restliche Team? Also jetzt Olli, unser Kameramann, oder René, wie sind die alle dazugekommen? Oder auch Becker? Also ich weiß nicht, ob du die jetzt schon vorher kanntest.
1: Ja, also ich würde mal chronologisch anfangen. Am längsten kenne ich tatsächlich Rebecca. Also wir haben davor schon viele Projekte zusammen gemacht. Also wir sind ja auch im Rahmen unserer Kirche, sind wir auch als Jugendseelsorger unterwegs, und wir haben auch schon andere Medienprojekte gemacht, und dadurch kannten wir uns halt. Wir wussten so ein bisschen, wie wir miteinander umgehen müssen, wie wir auch ticken, und wir haben uns auch künstlerisch an vielen Stellen ergänzt. Also wir haben vorher auch schon mal für unser Social-Media-Projekt Jim Pocket eine kleine Miniserie zusammen gemacht und halt auch viele Beitragsideen und sowas gehabt, und deswegen waren wir halt beide sowieso schon in dem Bereich unterwegs, und sie kannte halt auch einfach schon meinen Gedanken. Also sie wusste halt, ich will irgendwann mal eine Serie machen, und deswegen war das eigentlich irgendwie eine ganz logische Verbindung. Und auch mit Sebastian, also Rebecca und Sebastian sind halt auch schon, die kennen sich schon ihr ganzes Leben, die sind halt auch miteinander befreundet und haben ja dann auch beruflich zueinander gefunden. Und dadurch gab es ohnehin die Verbindung zwischen Sebastian und Rebecca. Und wie gesagt, es war irgendwie, ich kann gar nicht sagen, aber es war irgendwie klar, dass Rebecca und ich das zusammen machen würden, weil wir bis dato halt, es war erstmal nur ein weiteres unter den vielen Projekten, die wir ohnehin zusammen gemacht haben. Und wir haben dann auch zusammen im Januar 2022 haben wir uns zu einem langen Online-Meeting getroffen. Ich habe ihr meine Grundidee präsentiert, die aber dramaturgisch noch so ein bisschen, ja, war irgendwie nett, aber es hat noch nicht so, es gab noch nicht so diese Storyline. Und wir haben dann quasi im gemeinsamen Gespräch, hat es dann irgendwann Pling gemacht, und dann hatten wir die Geschichte um Lilly und David, auch wenn sie, glaube ich, zu dem Zeitpunkt noch nicht diese Namen getragen haben. Aber die ist im Grunde genommen, diese Geschichte ist im Wesentlichen, also wir wussten schon vorher, was das Thema sein sollte, aber es war noch nicht so klar, was eigentlich die Story ist und in welches Gefäß wir das Thema reinpacken. So, Olli, den kannte ich vom Sehen her auch schon ein paar Jahre, also der ist ja auch bei uns in der Kirche unterwegs, und ich erinnere mich an ihn, wir waren, ich glaube 2018, hatten wir in Leipzig auf der Messe so einen großen Jugendtag, und da war ich so ein bisschen als Jugendtagsreporter unterwegs und habe danach auch so ein kleines Aftermovie gemacht. Und ich hatte halt von einer Veranstaltung hatte ich halt keine guten Bilder. Und Olli war aber damals auch schon als Kameramann unterwegs, also so hobbymäßig noch mit seiner kleinen Canon. Und ich habe den halt an diesem Tag mitbekommen, wie er da unterwegs war, und wusste deshalb, dass er irgendwie Aufnahmen gemacht hat. Und ich habe ihn dann angeschrieben, ob ich seine Aufnahmen mit in dem Film verwenden darf. Und so haben wir, glaube ich, das erste Mal Kontakt gehabt. Und dann war es halt irgendwann so, dass wir für Jim Pocket ja auch immer mal was gedreht haben. Und da haben wir dann auch Olli irgendwann mit ins Boot geholt. Ja, und irgendwann haben wir diesen Workshop gehabt, diesen ersten Casting-Workshop. Und eigentlich hatten wir erst ursprünglich ein bzw. zwei andere Hauptkameramänner vorgesehen. Und wir haben aber gesagt, wir wollen einfach noch mehr Leute haben. Und dann haben wir Olli mit angesprochen. Ja, und letztendlich hat sich alles so entwickelt, dass die anderen beiden dann irgendwann nicht mehr da waren. Und Olli jetzt unser Hauptkameramann geworden ist, um nicht zu sagen unser einziger, aber ja, genau. Und René ist ein Arbeitskollege von mir, also wir, ja klar, wir haben uns natürlich auf der Arbeit kennengelernt, und bei ihm war es so, dass wir, also er hat halt auch Film studiert, also er ist eigentlich der Einzige, der wirklich professionell, fictionmäßig auch aus der Ecke kommt.

0: Und weil ich das halt wusste und weil ich auch irgendwann mitgekriegt habe, dass dieser Mensch einfach wirklich, das ist eigentlich so der leidenschaftlichste Cineast von uns allen. Also er geht halt irgendwie gefühlt dreimal die Woche ins Kino. Und ich habe das halt irgendwann mitgekriegt, dass er sich echt, also nicht nur mit Filmen auskennt, sondern sich auch einfach wahnsinnig dafür interessiert. Und dann habe ich irgendwann mal angefangen mit ihm, da haben wir uns immer mal so unterhalten und dann habe ich ihm irgendwann auch von Into Dust erzählt. Und das hat ihn irgendwie total angefixt. Und dann hat er, also dann haben wir, also am Anfang war das immer so Brainstorm, weil wir auch zusammen viel über Bildsprache und so gesprochen haben. Und irgendwann ist er dann einfach auch zu einem Teil des Teams geworden und hat dann diese ganzen Producing-Aufgaben gemacht. Also am Anfang war das hauptsächlich so Organisation. Er war auch beim ersten Casting-Workshop mit dabei und ja, und dann war es irgendwann so, also er ist in dem Sinne kein klassischer Produktionsleiter, weil wir halt auch im künstlerisch-kreativen Bereich zusammenarbeiten, weil wenn wir jetzt irgendwie vor einem Drehtag oder so sind, dann ist er eigentlich immer derjenige, wir sitzen dann abends nach Feierabend irgendwie zusammen und sprechen dann die Szenen durch und überlegen uns Kameraauflösungen und Einstellungen und wir sprechen halt auch viel über Bildsprache und das ist, ja, also, ja.
1: Ja, wenn wir jetzt schon von Into Dust gerade die ganze Zeit in diese Richtung gekommen sind, war eigentlich für dich von Anfang an schon klar, dass es eine Serie wird mit mehreren Teilen? Oder hast du gedacht, oh, wir machen jetzt den 70-Minuten-Pilotfilm und gucken?
0: Nee, es war eigentlich von Anfang an mehr oder weniger klar. Also schon alleine auch, also als wir spätestens zu dem Zeitpunkt, als wir die Idee hatten mit den 7 Werken der Barmherzigkeit, war es eigentlich gewissermaßen schon zwangsläufig, dass es eine Serie wird. Weil wir halt einfach gesagt haben, jedes Barmherzigkeitswerk eine Folge und deswegen, ja doch, also das ist, ganz, ganz viel stand nicht fest am Anfang und hat sich einfach so ergeben, aber ich glaube, der Gedanke, dass es eine Serie wird, war von Anfang an da, also.
1: Er macht das perfekt mit den
0: Ja,
1: Überleitungen,
0: ich
1: ne?
0: würde gerade
1: Er macht
0: sagen,
1: das automatisch.
0: du hast es gerade schon automatisch gesagt, weil unsere nächste Frage auch war, weil du die 7 Werke gerade schon angesprochen hast, ob du da nochmal mehr für viele, die es vielleicht jetzt nicht kennen, was die genau sind und wie die vielleicht dann auch mit Into Dust zusammenhängen.
1: Ja, also die 7 Werke der Barmherzigkeit ist im Grunde genommen eine Stelle aus dem, ich glaube, es steht in mehreren Evangelien drin. Ich weiß jetzt gerade, also im Lukas-Evangelium steht es, glaube ich, drin. Und es geht im Grunde genommen darum, also das, ich bin auch nicht ganz so tief im Thema drin, aber es geht im Wesentlichen um diese Frage, was es eigentlich bedeutet, Jesus nachzufolgen. Und das heißt im Grunde genommen stellvertretend für ihn Dinge zu tun, also gute Werke. Also Jesus wird, also es heißt da so sinngemäß, dass Jesus irgendwann sagen wird, jetzt habe ich so ein bisschen den Faden verloren. Egal. Auf jeden Fall geht es um die, ja, es sind halt so verschiedene Beispiele. Also jemand ist durstig gewesen und du hast ihm was zu trinken gegeben, jemand ist hungrig gewesen und du hast ihn gespeist und das sagt Jesus so sinngemäß als, dass jemand gefragt wird, also Jesus hat gesagt, hier, du bist erlöst, weil du hast mich aufgenommen. Und dann fragt derjenige, aber wann habe ich dich denn aufgenommen? Naja, das eine Mal, ich sage es jetzt alles mit meinen Worten, das eine Mal, da kam jemand, der hatte Hunger und du hast ihm was zu trinken gegeben. Das eine Mal kam jemand, nee, also es kam einmal jemand, der hatte Durst und du hast ihm was zu trinken gegeben. Es kam einmal jemand, der hatte Hunger und du hast ihm was zu essen gegeben. Und immer wenn du jemanden eine gute Tat getan hast, dann hast du mich quasi damit aufgenommen. Also dann bist du den Jesus-Weg gegangen. Und ich persönlich, mich hat das halt sehr angesprochen, weil das Problem ist, wir haben ja sehr viele, also ich mag halt überhaupt nicht diese ganzen theologischen Debatten und diese verschiedenen Bibelauslegungen. Und ich finde, das wird auch gerade wieder schlimmer. Also religiöser Fundamentalismus ist gerade sehr auf dem Vormarsch. Also dieses ganze Evangelikale, und wir legen die Bibel wortwörtlich aus und wir benutzen die Bibel als Waffe, um sie anderen Leuten um die Ohren zu schlagen. Das finde ich ganz, ganz schrecklich. Und deswegen haben mich die 7 Werke der Barmherzigkeit angesprochen, weil da gibt es einfach keinen Interpretationsspielraum. Das sind einfach sehr klare, sehr nachvollziehbare und sehr verständliche Werke. Und da ist es dann auch egal, wenn es darum geht, jemandem etwas Gutes zu tun. Da spielt es dann auch einfach keine Rolle, wer derjenige ist,
0: dem man etwas Gutes tut oder wer derjenige ist, der auch etwas Gutes tut. Und dann gibt es eben diese sieben Werke und ganz konkret geht es darum, Dürstende was zu trinken zu geben, Hungrige zu speisen, Kranke zu besuchen, Tote zu begraben, Gefangene zu befreien. Wie viele waren es? Habt ihr mitgezählt?
2: Ich glaube, es waren sechs.
0: Ja, eins fehlt noch, das Fremd. Ja, Fremde. Fremde aufzunehmen war es, glaube ich. Ja, genau. So, und also ich bin, glaube ich, bei diesen sieben Werken gelandet, aus genau diesen Gründen, weil ich mit dieser ganzen Debatte Theologie und wer hat Recht überhaupt nichts mehr anfangen kann. Und weil ich halt finde, wenn Gott Liebe ist, dann zeigt sich Liebe immer in guten Werken. Und diese Stelle ist halt einfach nicht interpretationsbedürftig. Also da muss man nicht lange darüber nachdenken. Das ist etwas, was jeder nachvollziehen kann. Das ist auch etwas, was jeder tun kann. Es können kleine Werke sein, aber es kann halt auch das Leben von Menschen verändern. Und das hat mich irgendwie sehr angesprochen. Weil klar, man kann auch viele schöne Worte machen und predigen und so, aber halt jemanden, der wirklich gerade Durst hat, was zu trinken zu geben, das ist halt dann einfach am Ende des Tages zählt das halt mehr als schöne Worte. Und viele Menschen, die behaupten, im Besitz der einzigen Wahrheit zu sein, die machen halt nichts weiter als Worte. Und da, wo es dann um gute Taten geht, ist dann für viele, die sich so fromm geben, halt auch Schluss. Und deswegen war es mir, glaube ich, wichtig, mal irgendwie auch die gute Tat irgendwie in den Mittelpunkt zu stellen. Also, ja.
1: Ja. Sehr schön. Ich hätte jetzt einmal ganz kurz zwei Fragen. Das eine, jetzt natürlich auch die Inspiration zu unseren Charakteren. Gab es da schon in gewisser Weise irgendetwas, was von vornherein vorgefestigt wird? Man sagt ja auch gerne, write what you know. Jetzt habe ich gerade drüber nachgedacht, hast ja gemeint, du bist ja auch in der Jugendseelsorge tätig bei dir in der Gemeinde. Kann das eventuell auch die Inspiration sein für das, was David und Lilly jetzt speziell in Angriff nehmen in der Serie? Das ist die eine Frage. Wie war die Inspiration? Woher kommt die Inspiration? Kommt es von Büchern oder vielleicht auch einfach von der eigenen Erfahrung? Und die andere Frage ist, wie gut haben wir unseren Job gemacht, diese Inspiration für dich gerecht darzustellen?
0: Okay, ja. Sehr gute Fragen. Das will ich mal vorwegschicken. Also, es ist tatsächlich so, man sagt ja immer, ganz junge Leute, die brauchen noch keine Schriftsteller zu werden, weil die noch nichts erlebt haben und weil letztendlich wahrscheinlich die allermeisten auch fiktionalen Werke doch irgendwie in biografischen Bezug haben. Ich wollte das irgendwie immer nicht so glauben, aber tatsächlich hat es einen sehr starken biografischen Bezug. Also ich muss dazu sagen, nichts, was die Rahmenhandlung betrifft oder die Story selber, habe ich so erlebt. Also diesen Verlust und diesen Unfall und so, das habe ich alles so nicht erlebt. Aber ich hatte ja vorhin gesagt, dass das Thema eigentlich schon feststand, nämlich Seelsorge oder sich halt in konkreten Taten dem anderen zuzuwenden. Und das hatte tatsächlich auch einen biografischen Hintergrund, weil ich bin als ehrenamtlicher Priester auch in einer Gemeinde in Köln. Und ich weiß, als ich damals Priester geworden bin, habe ich eine Liste bekommen von Gemeindemitgliedern, die ich quasi seelsorgerisch betreue. Also bei uns in den Gemeinden ist das so, dass halt jeder Priester so seinen eigenen Seelsorgebereich hat. Also ein Teil der Gemeinde, Leute, die er halt regelmäßig besucht. Also regelmäßig ist auch immer ein bisschen Auslegungssache. Also im Prinzip ist die Idee in unseren Gemeinden die, dass halt alle Gemeindemitglieder irgendwie so einen seelsorgerischen Ansprechner haben. Also das ist halt irgendwie, dass jeder Seelsorger auch eine Beziehung hat zu seinen Schäfchen, nenne ich sie jetzt mal. Und als ich diese Liste bekommen habe, habe ich halt festgestellt, dass ich ungefähr 3/4 der Namen, die da drauf standen, nicht kenne. Also weil ich die halt einfach noch nie gesehen habe, weil wenn du nicht aktiv aus der Kirche austrittst, dann stehst du halt noch in irgendeiner Datenbank drin. Und wenn du halt als Priester einen Seelsorgebezirk bekommst, dann bekommst du halt auch alle Leute, auch die sozusagen schon so eine Art Karteileichen sind. Also Leute, die da irgendwo noch drinstehen, weil sie nie ausgetreten sind, aber die vielleicht schon längst nicht mehr in die Kirche kommen und die man vielleicht auch seit Jahren nicht gesehen hat. Naja, und ich habe halt damals Also wenn man halt neu mit etwas anfängt und noch ganz idealistisch ist und so. Ich habe halt damals diese Liste bekommen und dachte mir so,

0: okay, krass. Und dann habe ich halt irgendwann angefangen, diese Liste einfach mal abzutelefonieren. Habe dann halt Leute angerufen. Ich muss dazu sagen, ich muss zu meiner Schande gestehen, ich hatte damals den Ehrgeiz, diese komplette Liste abzuarbeiten. Ich habe es bis heute nicht geschafft. Ich weiß aber, als ich damit angefangen habe, ein paar Nummern gab es auch nicht mehr, aber ich habe auch ein oder zwei Gespräche mit Leuten geführt, die ganz überrascht waren, dass jemand von der Kirche anruft, weil die seit 30 Jahren nichts mehr mit der Kirche zu tun haben und es auch irgendwie nicht mehr so richtig wollten. Ich habe aber in diesem einen Gespräch habe ich das wirklich so diese Überraschung rausgehört, so nach dem Motto, ach cool, irgendwie so, hätten wir jetzt nicht gedacht und so. Also ich hatte jetzt nicht die Erwartung, dass jetzt ein Anruf irgendwie alles ändert, was vielleicht früher schiefgelaufen ist oder auch die Haltung der Leute zum Thema Glaube und Kirche. Aber ich dachte mir halt so, okay, wenn ich jetzt als Seelsorger diese Liste bekomme, dann bekomme ich damit ja auch ein Stück weit eine Verantwortung. Und ja, ich bin total auch an dieser Verantwortung gescheitert, weil ich eben nicht alle angerufen habe und weil ich jetzt auch nicht in dem Maße da so stark hinterher bin, wie man das auch machen könnte. Gut, ich kann mich jetzt natürlich mit dem Gedanken trösten, dass das keiner so richtig hinbekommt. Aber ja, also es war schon ein prägendes Erlebnis so mit dieser Liste und auch einfach zu sehen, wie viele man halt nicht kennt, wie viele auch im Laufe der Zeit der Gemeinschaft ferngeblieben sind. Aber was es eben halt auch bewirken kann, wenn man sich dann mal die Zeit nimmt und jemanden anruft. Und deswegen war das eigentlich so, ja, deswegen war das halt eigentlich auch so, also diese Basisidee war dadurch eigentlich gegeben. Und ich habe das eigentlich auch mein ganzes Leben so erlebt. Also mein Vater zum Beispiel, der ist auch früher, als er noch aktiv in seinem Amtsauftrag war, die waren auch jede Woche, haben die ein, zwei Seelsorgebesuche gemacht. Also ich bin halt in einer Welt aufgewachsen, in dem viele Menschen um mich herum das einfach gemacht haben. Also sowas prägt einen natürlich auch. Das ist heutzutage alles nicht mehr so. Also gerade auch, weil es halt nicht mehr so viele gibt, die sich da engagieren. Die Zeiten haben sich natürlich auch geändert. Also es wird ja überall rückläufig organisiertes Gemeindeleben. Das ist ja überall in der westlichen Welt zu beobachten. Aber das war auf jeden Fall so diese Inspiration. Und dann ist es aber klar für mich, weil ich damals auch schon nicht mehr auf dem Standpunkt war, zu sagen, dass es nur diese eine Wahrheit gibt und nur diese eine Art, wie das in unserer Kirche zelebriert wird, zu glauben. Und deswegen war für mich klar, okay, wenn ich mich filmisch mit so einem Thema auseinandersetze, dann möchte ich, dass es anschlussfähig ist. Also, dass es einfach, dass dieses Universelle an dieser Botschaft rauskommt. Also, die Story mag ein ehrenamtlicher Seelsorger oder in unserem Falle dann eine Seelsorgerin sein. Aber für mich war ganz klar, und da schließt sich auch der Kreis zu den sieben Werken der Barmherzigkeit, dass dieses Universelle rauskommen soll. Weil dieses, du musst kein Christ sein, um jemandem etwas Gutes zu tun. Aber jetzt habe ich schon wieder den Faden verloren. Aber ja, lange Rede, kurzer Sinn. Ich wollte halt irgendwie einen Weg finden, wie man diese Geschichte so erzählen kann, dass man sich auch als nicht in einer Gemeinde organisierter Christ in irgendeiner Form angesprochen fühlen kann. Und dann sollte es natürlich auch spannend sein und auch unterhaltsam. Und deswegen war die Herausforderung, die künstlerische Herausforderung bestand darin, wie man diese Geschichte mit dieser Liste so erzählen kann, dass es einfach spannend ist. Und so kam dann halt diese Handlung zustande. Und auch so dieses Geheimnisvolle, was wir versucht haben in der ersten Folge aufzubauen, wo erstmal nicht klar war, ja, was ist denn das jetzt eigentlich für eine Liste und was sind das für Leute und so. Ja, das war, ich glaube, die eine Frage habe ich damit jetzt abgehakt, oder? Ja. Okay, und die zweite Frage war ja, da ging es jetzt darum, inwiefern ihr das jetzt
1: Wie
0: umgesetzt
1: gut
0: habt
1: du,
0: oder.
1: genau, wie gut du sagen würdest, sind wir deiner Inspiration und deiner Vorlage gerecht geworden?
0: Ja.
1: Oder ging es vielleicht in eine komplett andere Richtung, die du erwartet hast, und wir haben das dann zu unseren eigenen Rollen gemacht?
0: Also ihr zwei seid eigentlich ein sehr gutes Beispiel dafür, wie einerseits alles anders gekommen ist, als wir am Anfang dachten und wie es aber gleichzeitig auch nicht anders gekommen ist, sondern genauso wie wir es wollten. Also es klingt jetzt erstmal wie ein Widerspruch, aber es ist schon so, dass das Ganze jetzt durch eure Art, die Rollen umzusetzen, nochmal eine Eigendynamik bekommen hat. Also grundsätzlich ist es halt so, dass also ich baue es mal ein bisschen anders auf. Ich hatte Bilder in meinem Kopf, als ich die Figuren geschrieben habe. Und die sind auch zum Teil durch euer Spiel ja, zum Leben erweckt worden. Aber sie haben natürlich auch eine eigene Komponente bekommen, weil ihr eure eigene Persönlichkeit mit eingebracht habt. Aber in einem guten Sinne. Also die kurze Antwort auf diese Frage, ja, ihr habt die Erwartungen erfüllt. Da das ja auch ein Podcast ist und noch ein bisschen Background, also ihr müsst unbedingt dann meine Antworten zusammenkürzen, weil ich glaube, ich bin sehr, sehr ausführlich.
1: Alles
2: Das
1: gut.
2: passt eigentlich, glaube
0: Ja,
2: ich.
0: aber wenn ich schon einmal hier bin, also zu JJ möchte ich sagen, dass JJ eigentlich das ganze Projekt gerettet hat, weil ich weiß noch, dass wir halt im Jahr 2023, wir haben einfach keinen passenden Darsteller für deine Rolle gefunden. Und wir waren schon so auf dem Trip, naja, uns läuft jetzt total die Zeit davon, wenn wir dieses Wochenende nicht hinbekommen, dieses Drehwochenende, dann schaffen wir das nicht mehr bis Ende des Jahres. Und damals waren wir halt auch noch an den Zeitraum gebunden, weil wir hatten halt ein Fördergeld für dieses Jahr. Und es war klar, wir müssen diesen Film auch in diesem Jahr fertig bekommen. Und es war wirklich so, dass wir halt, ich glaube, eine Woche vor dem Drehtag oder so, haben wir dich dann, glaube ich, angesprochen. Beziehungsweise wir kannten dich vorher schon, weil wir dich für eine andere Rolle gehört hatten. Und dann haben wir aber halt relativ spontan dich für deine jetzige Rolle besetzt, weil wir halt, du vielleicht kriegst du die Geschichte sogar noch besser zusammen als ich. Weißt du noch, wofür wir dich
1: Ihr
0: ursprünglich?
1: wolltet mich für Martin haben.
0: Ja,
1: Ihr habt
2: genau.
1: mich für
2: Ich glaube, das
1: Martin,
2: hattest du auch in der ersten Folge erzählt,
1: ihr
2: gerade
1: habt
2: wie du
1: mich für
2: gekommen bist.
1: Martin casten wollen, beziehungsweise ich habe mich gemeldet und dann habt ihr gemeint, ich soll für Martin
0: Ja.
1: lesen. Und dann war ja erstmal Funkstille. Und ich glaube, 2 Wochen danach habe ich dann mal gefragt, wie sieht's aus? Und dann hast du gemeint, wir sind gerade am Rewriten, weil wir möchten dich für David haben, für was ganz anderes. Und dann hast du ganz grob so erzählt, was es mit David auf sich hat und mit Lilly. Genau.
0: Genau, so war das. Und stimmt, du hast es in zweifacher Hinsicht gerettet. Jetzt erinnere ich mich noch an ein weiteres Detail. Also du hast einerseits natürlich dich letztendlich dann als die perfekte Verkörperung von David erwiesen. Und dann hast du uns noch den Yannick gebracht, der
1: Ja.
0: wiederum, das war nämlich auch so jemand, wo wir einfach niemanden passenden gefunden haben für die Rolle des Martin in unserem ersten Teil. Genau, und das war alles sehr, sehr kurz vor dem ersten Drehtag und ja, also wenn wir dich nicht getroffen hätten, würden wir jetzt wahrscheinlich nicht hier sitzen und über Into Dust reden. Also jetzt mal ganz unabhängig von der hohen Qualität deines Schauspiels, hast du auch in dieser Hinsicht für das Projekt eine nicht zu unterschätzende Rolle gespielt. Und Tabea, muss ich sagen, ist für mich nach wie vor die Casting-Entdeckung, weil also Tabea hatten wir eigentlich auch gar nicht für diese Rolle vorgesehen. Ich weiß nicht mehr genau. Also ich muss dazu sagen, wir hatten ja ursprünglich eine andere Konstellation. Also es sollten eigentlich zwei Schwestern sein. Und wir haben dann aber relativ spontan umgeswitcht, weil uns unsere bereits als die erwachsene Lilly gecastete Darstellerin nach dem ersten Drehtag abgesprungen ist. Und dann haben wir halt quasi umgeschrieben und dann sind aus den Geschwistern wieder Bruder und Schwester geworden. Das war eigentlich übrigens witzigerweise auch der ursprüngliche Gedanke. Und wir sind dann aber aus irgendeinem Grund auf Schwestern umgeswitcht, was aber, glaube ich, auch schlicht und ergreifend daran lag, dass wir haben einfach keinen passenden David gefunden. Und deswegen haben wir dann gedacht, okay, wir haben jetzt aber so ein bisschen Produktionsdruck, dann sind es jetzt eben zwei Schwestern, weil wir im Casting zwei Damen gefunden hatten, die halt sehr gut gepasst haben als Geschwister. Und dann haben wir gesagt, okay, wenn wir jetzt keinen passenden Bruder haben, dann machen wir halt zwei Schwestern draus. Und zum Glück ist es aber dann alles anders gekommen, weil ich eigentlich diese Dynamik zwischen Bruder und Schwester ich persönlich besser finde als zwischen Schwester und Schwester. Und deswegen konnten wir dann dank deiner Entdeckung zum ursprünglichen Plan zurückkehren. Und Tabea du bist mir im Casting aufgefallen. Wir hatten eigentlich ich glaube, das war sogar diese Szene wir hatten nämlich, genau, wir haben dich eigentlich für die Rolle der, nicht Andrea, sondern Annette. Wir haben dich eigentlich für Annette gecastet, ja. Und wir haben dich auch diese Annette-Szene spielen lassen. Also wir haben, glaube ich, diese Szene auf der Brücke gespielt. Genau, ja. Weil die stand zu dem Zeitpunkt schon fest.
2: Ich dachte, das war dann später, war ich dann eigentlich noch mit meinen anderen beiden Freunden so die drei Katussen. Ja, genau. Und dann wurde das...
0: So war das. Ja. Genau, wir hatten dich nämlich für diese Rolle. So, und dann war das aber so, dann waren es ja irgendwie zwei Schwestern. Und nachdem wir das dann aber wieder zurückgetauscht haben, habe ich mich an diese Szene erinnert. Weil Tabea, also... Das werde ich auch nie vergessen, das ist so ein Bild. Also wir haben diese Szene gemacht auf der Brücke, die dann auch fast 1:1 so im Film gelandet ist und Tabea hat diese gespielt und da gab es so eine Szene, wo so eine verspielte Leichtigkeit und es waren, in dem Casting waren alle so relativ starr. Also so mimisch-gestisch ist da schon einiges passiert, aber wie das halt, glaube ich, einfach normal ist, wenn man nicht diese Schauspielerfahrung hat, man setzt halt nicht seinen ganzen Körper ein. Und Tabea hat aber irgendwie sowas gemacht, also sie hat irgendwie versucht, dieses Gefühl, also du hast dich dann einmal so spielerisch im Kreis gedreht und irgendwie ist diese Bewegung so bei mir hängen geblieben, weil du glaube ich, so ziemlich die Einzige warst an dem Tag, die relativ spontan was mit ihrem ganzen Körper gemacht hat, was dich so ein bisschen auch herausgehoben hat bei anderen, von anderen. Und dann war es so, als wir das Ganze dann wieder umgeswitcht haben, habe ich mich halt daran erinnert, weil ich weiß noch, dass ich mit René damals, wir haben das so ein bisschen ausgewertet mit René und Rebecca und wir hatten so ein paar Entdeckungen an diesem ersten Casting, du warst eine davon und wir haben danach auch noch so gesagt, naja, eigentlich ist es schon schade, dass es jetzt von der Konstellation her so ist, dass Tabea dann eher so eine kleinere Rolle bekommt und dadurch, dass wir das dann aber alles wieder umgeswitcht haben, hast du dann zum Glück diese Rolle bekommen. So, und ein letzter Gedanke dazu, man kann diese Frage, inwiefern ihr geliefert habt, mit meinem Lieblingsbeispiel beantworten, nämlich eure Streitszene aus Teil 1. Es gab während der gesamten Dreharbeit nur einen einzigen One-Taker, also sprich eine Einstellung, die beim ersten Mal so gut war, dass wir sie nicht nochmal drehen mussten und das war euer Streit vom Impuls, weil da hat man nicht nur Talent gesehen, sondern einfach auch eine sehr, sehr gute Vorbereitung, also weil ihr konntet euren Text perfekt, ihr hattet die Emotionen drauf, ihr wusstet, wo das Ganze hinläuft und das war einfach wirklich, ich weiß noch, danach dachte ich mir so, warte mal, ich muss doch jetzt eigentlich noch irgendwas finden, wir müssen das doch jetzt nochmal machen, das wäre doch jetzt komisch, wenn man die Szene nur einmal dreht, aber es wäre einfach Zeitverschwendung gewesen, das nochmal zu machen, weil das halt direkt auf den Punkt war. Und wir haben ja immer so ein bisschen das Problem, dass wir immer etwas spät dran sind mit vielen Szenen und dass eigentlich viel zu wenig Zeit bleibt, um die Leute zu briefen und dass es deswegen extrem wichtig eigentlich ist, dass die Leute gut vorbereitet ans Set kommen. Und das war eigentlich in keiner Situation so perfekt gemacht wie von euch beiden in dieser Situation. Ja.
2: Ich hoffe, du lobst uns aber jetzt nicht nur, weil wir hier...
1: weil wir nicht gerade...
0: Wenn ihr wüsstet, welche von den anderen Darstellern noch alle einen Podcast machen, was ich da so erzähle.
1: Oh Gott.
2: Ja, weil du ja vorhin schon erzählt hast, wie dann auch jetzt gerade die Planung lief, dass es erst zwei Geschwister waren und so. Ja, wie dann generell die Planung lief, auch mit dem Drehbuch, ob du jetzt dann mit Becker ja, glaube ich, geschrieben hast, und generell mit den ganzen Vorbereitungen, ob ihr jetzt schon wusstet, wo ihr drehen wollt und wie das so alles ablief.
0: Also, ich würde jetzt gerne sagen, dass es natürlich alles generalstabsmäßig geplant war und super perfekt orchestriert und so, aber es ist alles Quatsch. wie vieles bei diesem Projekt waren die Anfänge äußerst chaotisch, weil eigentlich wollten wir Into Dust 1 schon 2022 komplett drehen. Aber das hat schon mal gar nicht funktioniert, weil halt einfach das Drehbuch sehr, sehr spät erst fertig wurde. Und wir hatten aber auch für 2022 schon Fördergeld. Das heißt, wir mussten irgendetwas liefern. Und dann haben wir halt gesagt, okay, wir nehmen uns die Zeit, die es braucht. Und wir machen, also ich habe dann mit den Leuten, die für die Förderung verantwortlich waren, ich habe dann mit denen gesprochen und habe gesagt, hier, wir sind, es wird glaube ich, eher nichts dieses Jahr. Wir würden euch aber anbieten, dass wir quasi einen YouTube-Kanal hochziehen und ein Making-of produzieren von dem Fördergeld. Und dass wir das Projekt sozusagen filmisch begleiten und dass das quasi so das Ergebnis des ersten Jahres wird und wir dann im zweiten Jahr den ersten Film drehen. Und damit waren die total fein, weil sozusagen hat sich ja nicht etwas daran geändert. Wir haben Also Into Dust ist ja ein medienpädagogisches Projekt Und dadurch, dass wir diese Casting-Workshops gemacht haben und damit ja eigentlich diesen Punkt Medienpädagogik auch erfüllt

0: haben und es am Ende ja trotzdem ein greifbares Ergebnis gab, nämlich das Making-of, war das dann letztendlich okay so. Und dann hatten wir halt auch einfach mehr Zeit fürs Drehbuch für Teil 1, was sehr wichtig war, weil wir halt damals im Prinzip auch das gesamte Szenario festgelegt haben, also die Familienkonstellation und auch die Rollen. Gut, das hat sich dann nochmal geändert. Also Rebecca und ich, wir hatten ja 2022 im Januar haben wir das Grundkonzept und dann habe ich quasi angefangen, Drehbuch zu schreiben, aber es war von Anfang an ein offenes Dokument, also wir haben das zu zweit geschrieben. Also ich glaube, ich hatte so den Hauptteil, aber Rebecca hat halt auch Parts geschrieben und wir haben uns dann immer so ein bisschen die Bälle hin und her geworfen. Ich würde sagen, das war so, das erste Drehbuch war so, ich sag mal so, vielleicht so Anfang 2023, würde ich sagen, war das fertig. Also das hat sich schon über ein Jahr hingezogen. Wir hatten aber auch immer mal Phasen, wo wir uns mehr auf Orga konzentriert haben und mehr da die Schauspielworkshops zu organisieren, die ja auch gleichzeitig Casting-Workshops waren. Und deswegen, ja, also das erste Jahr war so, wir bauen erstmal das Projekt auf Groove und so ein bisschen ein und nebenbei haben wir halt Drehbuch geschrieben. Beim zweiten Drehbuch ging es dann irgendwie deutlich schneller. Aber da war es auch ein bisschen einfacher, weil da ja im Grunde genommen ganz viel schon vorgegeben war, weil die Figurenkonstellationen schon gegeben waren, dass die Filmidee war da und im Prinzip auch erzählerische Prinzipien, die sich eigentlich auch durch die ganze Serie durchziehen werden. Also Stichwort mehrere Zeitebenen, Rückblenden und Wechsel zwischen zwei voneinander abgegrenzten Handlungssträngen. Das mussten wir ja im Grunde genommen im ersten Jahr erstmal alles entwickeln. Und deswegen war es jetzt im Nachhinein, muss ich auch sagen, war es auch ganz gut, dass wir nicht gleich diesen Produktionsdruck hatten und direkt im ersten Jahr gleich einen fertigen Film haben mussten. Also, ja.
1: Wie habt ihr eigentlich die verschiedenen Zeiten geplant? Also habt ihr es direkt schon so geschrieben, wie es dann war? So, ja, hier würde jetzt eine Rückblende passen oder wirklich erstmal die sozusagen die ganze Storyline vom ersten Teil erstmal geschrieben, dann vom zweiten und dann, sag ich mal, so immer abwechselnd gemacht oder?
0: Also wir haben, also die Handlungsstränge, wir hatten, es waren so zwei, drei Schritte, würde ich sagen. Also wir hatten erstmal so ein Exposé geschrieben, wo wir so definiert haben, was in Handlungsstrang 1 und Handlungsstrang 2 passiert. Dann haben wir das, dann ist das immer ausführlicher geworden und dann habe ich wirklich irgendwann das halt durchnummeriert und habe dann wirklich Szene für Szene geschrieben. Und wir haben eigentlich auch vor den Drehs immer schon sehr konkret festgelegt, wo es diese Überblendung gibt, weil wir ja teilweise auch nicht immer, aber immer mal eine gute Bildidee hatten, wie man den Übergang gestalten kann. Also das war dann schon sehr konkret. Also es war im Prinzip immer so, es gab irgendwann eine Grundidee, die haben wir erstmal basal aufgeschrieben, dann haben wir das ein bisschen detaillierter beschrieben, was passieren wird und danach haben wir dann konkret die Szenen umgesetzt und geschrieben. Also,
2: Ja. Du bist ja eigentlich hauptberuflich eher in der Dokumentation, wie wir vorhin schon gemacht haben. Du schreibst da auch eher Drehbücher und bist dann Teil eher im Planungsbereich in der Produktion oder wirklich nur für Drehbücher zuständig und Kamera.
0: Also tatsächlich gibt es im Dokumentarfilmbereich in dem Sinne kein Drehbuch. Also es gibt so eine Art Treatment, nennen wir das. Und da beschreibst du in etwa, was in den einzelnen Abschnitten passiert. Und du hast, wenn du zu einem Interview fährst, hast du natürlich auch schon im Kopf, was die Leute in etwa sagen werden, weil du die Gesprächspartner ja auch auswählst. So nach, also du brauchst ja eine Ausgewogenheit, also du kannst ja keinen Pro-Film machen, also du brauchst dann auch immer eine Kontraseite und so. Aber tatsächlich ist ein Dokumentarfilm, also eigentlich sozusagen gibt es die Größe, beim Spielfilm gibt es eigentlich keine Überraschungen. Da hast du ein fertiges Drehbuch, idealerweise noch ein Storyboard und dann arbeitest du das einfach nur ab. Aber ein Dokumentarfilm ist in dem Sinne ein Film, der erst im Schnitt entsteht, wie man so schön sagt. Also klar, du planst halt, du wählst gezielt deine Interviewpartner aus, du überlegst dir eine Bildebene, also was du noch so drehst an Schnittbildern oder hast halt noch irgendwelche grafischen Elemente oder so. Also du überlegst dir schon deine Zutaten, aber das Mixen passiert dann halt wirklich erst im Schnitt und manchmal

0: die Dramaturgie, weil da das ja auch journalistisch ist und du nicht unbedingt immer hundertprozentig vorhersagen kannst, also es können ja auch während der Interviews überraschende Erkenntnisse kommen. Und deswegen kannst du eigentlich vorher nie zu 100% sagen, wie so ein Film aussehen wird. Und beim Spielfilm ist es eigentlich ziemlich klar, wie das Ganze am Ende aussehen wird, weil das Ganze ja auch entsprechend geplant ist. Also die ganzen Gewerke, also die Schauspieler haben ihre Dialoge auswendig gelernt. Du weißt ziemlich genau, was sie sagen werden. Du weißt, wann welche Szene kommt. Also es sozusagen diese ganze beim der Unterschied zwischen Dokumentarfilm und Spielfilm ist, beim Spielfilm kommt diese ganze Kreativität mehr oder weniger am Anfang und beim Dokumentarfilm kommt es eher erst im Schnitt, also weil du ja
1: Wie schaffst du das eigentlich, wenn du, weil du ja gerade gesagt hast, kommt eigentlich eher am Ende die ganze Kreativität. Wie schaffst du es eigentlich noch, Kreativität übrig zu haben, nachdem du einen Reportagenfilm abgegeben hast und dann trotzdem noch ein Skript für uns hier hinzuklatschen? Weil ich schätze mal, das ist alles sehr zeitaufwendig und du schreibst ja auch jetzt nicht gerade 5 Minuten für uns, sondern das ist dann doch mal so in die 30 Seiten insgesamt. Wie schafft man das überhaupt auf die Beine zu stellen, nicht nur das Drehbuch fertig zu haben, sondern auch wirklich zu sagen, okay, ich habe meine 40-Stunden-Woche und ich habe jetzt trotzdem noch das Wochenende für Drehen. Wie hast du da überhaupt noch den Nerv zu? Grundlegend.
0: Also ich sage mal so, ganz einfach geantwortet, andere Leute fahren halt jede Woche zu ihrem Verein und ich mache halt Filme. Das ist halt mein Hobby und es ist mein Hobby, es ist aber auch manchmal meine Therapie, weil man muss einfach sagen, die großen Zeiten des Fernsehens sind vorbei und für uns als kleine Firma, man schafft es ganz selten nur noch, eine Filmidee auch wirklich an den Sender zu verkaufen. Also als ich angefangen habe, das zu machen, habe ich halt gedacht, dass ich viel mehr Dreharbeiten haben würde, dass ich viel mehr Filme machen würde, dass ich einfach, wenn ich eine gute Idee habe, dass es dann auch eine Abnahmegarantie gibt. Das ist aber alles überhaupt nicht so. Also ohne Kontakte hast du eigentlich heutzutage kaum noch eine Chance, einen ambitionierten Dokumentarfilm zu machen. Wir arbeiten hauptsächlich fürs Öffentlich-Rechtliche. Die Dokumentarfilmbudgets sind extrem niedrig. Also wir haben dann auch immer nicht, im Prinzip ist Intodest manchmal für mich die einzige Chance, eigene Ideen umzusetzen, weil das in meinem Berufsalltag halt leider viel zu kurz kommt, weil eine gute Idee halt keine Garantie ist, dass dann auch wirklich ein Film draus wird. Und deswegen habe ich halt sehr viel kreative Energie, die ich in meinem Job einfach nicht umsetzen kann, weil ich es einfach nicht, ja, weil ich halt nicht so machen kann, wie ich gerne würde. Und deswegen ist Intodest für mich halt die Riesenchance, den Künstler in mir auszuleben, was ich halt in meinem Berufsalltag leider nicht in dem Maße habe, wie ich mir das wünschen würde.
2: Wie ist das denn am Set? Ist es ja öfter, dass da mal spontan wir irgendwas anderes machen oder so. Wie ist das denn allgemein noch mit den Kameraeinstellungen, so wenn jetzt kreative Entscheidungen am Set, sag ich mal, sind, ob es dann jetzt, sag ich mal, auch eher im Schnitt passiert, jetzt auch so, wie die Stimmung sein soll oder auch das Color Grading, ja, wie ihr das dann entscheidet, so ob ihr das alles zusammen oder ob ihr sagt, einer ist für das am Set verantwortlich, der andere für das im Schnitt oder.
0: Also, ich würde sagen, das ist relativ diktatorisch. Also, ich würde sagen, dass René und ich eigentlich diejenigen sind, die da mehr oder weniger das Zepter an der Hand haben. Also, es läuft meistens so ab. Also, klar, die Inhalte, ja auch, da haben wir ja auch schon drüber gesprochen, aber es ist auch so, du hast ja immer eine Story und dann hast du immer die Bildebene, die Bildsprache, die ja idealerweise visualisiert die Bildsprache, den Inhalt. Und normalerweise ist es so, dass ich mit René darüber spreche und René hat auch so eine tolle Software, womit man dann halt quasi jedes Bild, also es ist quasi so ein digitaler Storyboard-Zeichner. Also in dem Sinne, wir haben dann keine gezeichneten Setbilder, aber wir haben zumindest so ein Schema, wo die Kamera steht und wir schreiben eigentlich die Szenen immer auf, wie wir sie auflösen. Also ob wir jetzt eine Overshoulder machen, ob wir eine Nahaufnahme machen. So dass wir, also es ist nie so, dass wir, wenn wir ans Set kommen und eine Szene drehen, haben wir immer schon einen Plan, wie diese Szene sein wird. manchmal stellt sich dann auch heraus, dass es dann nur so ein Sicherheitsnetz war und dass wir, wenn wir dann vor Ort sind, doch irgendwie nochmal sehen, dass es anders ist. Das ist nicht unbedingt ein Zeichen von Kreativität, es ist auch ein Defizit, was wir haben, weil wir nicht immer vorher die Location gescoutet haben und dann manchmal vor Ort Gegebenheiten vorfinden, die nicht so sind, wie wir sie uns zu Hause am Papier, als wir die Szene entworfen haben, vorgestellt haben. Das ist übrigens auch etwas, was wir für nächstes Jahr verbessern wollen. Wir hoffen, dass wir nächstes Jahr nur an Orten drehen, die wir vorher auch gesichtet haben, weil es dann diesen Prozess deutlich einfacher macht, zu entscheiden, wie wir eine Szene drehen. Aber normalerweise, also wir probieren Dinge aus, ja, aber eigentlich haben wir mehr oder weniger vorher schon entschieden und das sind üblicherweise René und ich, wie das Ganze aussehen wird, was wir für eine Lichtstimmung haben, wie wir die Kamera aufstellen, wie wir sie positionieren. Wir sprechen auch mit Olli drüber und Olli hat natürlich auch immer ein Mitspracherecht, aber üblicherweise ist es halt so, dass wir das meistens vorgeben. Und meistens weiß ich dann immer schon nach dem Dreh, welche Szene ich dann auch wirklich reinschneiden werde, weil man dann immer schon sieht, also es ist ja immer eine Kombination, schauspielerisch, Performance und Bild. Ich meine, wenn wir jetzt eine Kamera auf dem Stativ haben, da sieht jedes Bild gleich aus, aber wenn wir jetzt zum Beispiel mal einen Schwenk haben oder eine Kamerafahrt oder so, da klappt das natürlich manchmal besser. Und dann nimmt man sowieso meistens automatisch die Szene, die einfach, wo das Gesamtpaket am besten war zwischen Kamerabewegung und schauspielerische Performance.
1: Da wir uns jetzt so langsam dem Ende neigen von unserer heutigen Folge, wollte ich einmal ganz ehrlich dich fragen, welche Botschaft soll Into Dust eigentlich an die Zuschauer vermitteln und was möchtest du den Zuschauern mit auf den Weg geben, wenn sie die Serie schauen?
0: Also, wir leben ja im Zeitalter der Superheldenfilme und ich sage, die wahre Superkraft ist, wenn man sich Zeit für seine Mitmenschen nimmt. Weil wir haben manchmal das Gefühl, dass wir in unserem Leben große Dinge tun müssen, um irgendwie etwas zu verändern. Aber vielleicht sind es viele kleine Dinge, die das eigentlich Wichtige sind. Und ich sag mal so, die Message ist ja, sich Zeit zu nehmen. Also Lilly ruft ja Menschen an, die ihr völlig unbekannt sind. Einfach nur, weil sie halt interessiert ist und sich quasi Zeit für sie... Oh, ich habe jetzt gerade ein bisschen den Faden verloren. Also den ersten Teil, den könnt ihr, glaube ich, nehmen. Den zweiten Teil, da muss ich nochmal kurz neu ansetzen. Ich bin wirklich nicht gut darin, auf den Punkt zu kommen.
2: Ach, das fällt nicht auf.
1: Sind wir auch nicht, oder?
0: Ja, also die Botschaft ist, lebt nicht nur für euch selber, verfolgt eure Ziele, aber schaut nach rechts und links. Es gibt immer Menschen, die entweder einsam sind oder vielleicht auch in dieser Situation manchmal jemanden brauchen. Und selbst wenn es irgendwie nur ein Anruf ist oder ein kurzes, wie geht es dir, oder mal jemanden in schweren Koffer irgendwo hochheben oder so. Man darf nicht unterschätzen, wie kleine Situationen, kleine Hilfen das Leben verändern können. Weil ihr müsst immer davon ausgehen, es kann ja mal sein, dass diese kleine nette Geste, die man jemandem entgegenbringt, dass diese Person vielleicht irgendwie den Glauben an alles verloren hat oder schon lange keine kleine nette Geste mehr hatte. Und wenn dann jemand kommt, der sich im Moment Zeit nimmt und sich dieser Person widmet, dann kann das für diese Person, die das schon ganz lange nicht mehr erlebt hat, einen riesengroßen Unterschied machen. Und da wir in einer Zeit leben, wo es um ganz viel Show geht, um viel Selbstdarstellung, um auch so, guck mal da erstmal darauf, dass es dir gut geht, gerät das vielleicht auch manchmal so ein bisschen in Vergessenheit, dass wir alle auf dem gleichen Planeten leben, dass wir alle voneinander abhängen und dass wir alle jemanden brauchen und dass man das auch, auch wenn dir die Welt etwas anderes sagt, wir brauchen einander und das muss gepflegt werden, die menschlichen Beziehungen. Und ja, darum geht es eigentlich bei Into Dust. zu zeigen, wie wichtig das ist, aber auch zu zeigen, wie schön das ist und wie erfüllend das auch sein kann, wenn man sich Zeit nimmt und sich anderen

0: Ja, hat es das vielleicht auch was damit zu tun, warum die Serie so heißt, oder?
1: Ja, also die Idee, sowohl für das Thema der Serie als auch für die Figur der Lilly, die war vor Into Dust. Also bevor ich diesen Titel gehört habe und bevor die Serie auch ihren Titel bekommen hat. Also ich hatte schon ein Bild von Lilly im Kopf und vor allen Dingen davon, wie sie sich fühlt. Und dann wurde mir irgendwann von meinem YouTube-Algorithmus wurde mir dieses Lied, was ich vorher nicht kannte, Into Dust von Mazzy Star, reingespült und ich habe dieses Lied gehört und dachte mir so, ja, wenn dieses Gefühl, was Lilly hat, mit dieses Gefühl, mit dem sie durch die Welt geht, wenn das zu einem Song werden würde, dann wäre es dieser Song. Und deshalb ist es sowohl der Titelsong geworden von Teil 1 als auch der Titel der Serie, weil in diesem Lied geht es auch darum, wie schnell menschliche Beziehungen zu Staub zerfallen können, also Into Dust. Und darum geht es ja auch in unserer Serie, also um Gründe, warum Menschen nicht mehr miteinander reden oder keine Beziehung mehr zueinander haben, wie schnell das gehen kann. Wir zeigen ja immer auch in diesen Rückblenden, warum bestimmte Menschen nicht mehr Teil einer Gemeinschaft sind. Also dieses Zerstaubzerfallen von Beziehungen. Und insofern war der Titel Into Dust und mit dem Hintergrund dieses Songs eigentlich perfekt für diese Serie. Der hat es sehr zum Ausdruck gebracht. Und ich finde sowieso, Musik ist generell so etwas, man darf nicht darüber nachdenken, ob es der richtige Song ist. Wenn du darüber nachdenkst, dann ist es nicht der richtige Song. Ich bin so, also bei Musik bin ich total aus dem Bauch heraus. Ich höre das und ich weiß in dem Moment, es ist jetzt perfekt für diesen Film oder für die Botschaft, die ich bringen will. Oder ich fange an, darüber nachzudenken und dann habe ich manchmal noch so eine kurze Phase, ich verhandle mit mir selber, versuche mir das schön zu reden und dann erinnere ich mich aber wieder daran, nein. Du darfst nicht darüber nachdenken, dann ist es auch nicht der richtige Song. Und ja, bei Into Dust hat es einfach Klick gemacht. Bei dem zweiten Song, der Hamburg-Song von Keane, war es eigentlich ähnlich, auch wieder ein Lied, das ich vorher nicht kannte. Aber auch das wurde mir wieder reingespült und auch das war wieder so musikalisch so, dass ich gesagt habe, das passt eigentlich sehr gut zu dem Film. Und es war auch einfach dieses, da ist ja, man hört ja etwas, was wie eine Orgel klingt und das finde ich hat auch wieder gut gematcht mit unserem Film, weil es ja da auch um eine Familie geht, die in einer Gemeinde ist und ja, diese Verbindung zwischen einer christlichen Gemeinde und Orgel ist ja schon sehr, sehr ausgeprägt und das hat dann auch irgendwie so musikalisch form follows function-mäßig ganz gut gepasst. Und dann haben wir das ja tatsächlich auch in meiner Heimatgemeinde, haben wir das ja auch also da haben wir es mit Klavier und Orgel auch aufgenommen. Ja, und ich nutze jetzt mal die Gelegenheit für einen kleinen Spendenaufruf. Ich würde ja gerne, ich träume ja noch davon, dass wir irgendwann, also weil wir haben immer unseren Titelsong und ansonsten haben wir halt sehr viel Musik in den Filmen aus Musikdatenbanken. Das ist manchmal ganz okay, aber in einer perfekten Welt hätte ich gerne einen eigenen Filmscore, also sprich eine individuell für unsere Filme angefertigte Filmmusik. Aber sowas kostet halt sehr, sehr viel Geld. Und aber ja, man wird ja wohl noch träumen dürfen. Weil im Moment ist das so ein bisschen zusammengeschustert. Manchmal haben wir einen guten Treffer und ich glaube da auch, dass die Musik, die wir sonst noch so verwenden, ganz okay ist. Aber es ist, da bin ich noch nicht dort, wo ich gerne wäre, was so das Thema. Weil Musik ist mir selber auch sehr wichtig. Ich bin auch selber ein relativ musikalischer Mensch, bin auch mit Musik groß geworden und deswegen ist Filmmusik für mich auch ein sehr großes Thema. Und da bin ich, was Into Dust betrifft, noch nicht ganz happy, so insgesamt gesehen. Ja.
2: Bevor wir jetzt zur letzten Frage kommen, passend zur Musik, gäbe es denn einen ganz speziellen Needle Drop, den du unbedingt haben möchtest? Irgendein Lied, was dir jetzt gerade einfällt, wo du denkst, oh, das würde perfekt passen.
1: Also wir hatten mal ein Lied angedacht, und zwar ist es von den Ärzten, Teenagerliebe. Das ist mir jetzt gerade wieder eingefallen, dass wir theoretisch noch eine Bearbeitung davon haben und das bisher noch nicht verarbeitet haben. Und ich kann mir aber gut vorstellen, dass das in einem, also ich habe auch schon eine Idee, wir werden irgendwann einmal die Szene sehen, wo Lilly sich quasi in, ich weiß gar nicht, droppe ich jetzt zu viel Inhalt?
0: Könnt ihr
2: Das wäre die
0: rausschneiden?
2: letzte Frage.
1: Ja,
0: Wir
1: okay.
0: können es dann auch
1: Also
0: rausschneiden.
1: sagen wir

0: so, es wird irgendwann mal eine Szene geben, wo dieses Lied Teenagerliebe von den Ärzten, glaube ich, sehr, sehr gut passen wird. Das wäre jetzt mal so spontan ein Song, der schon irgendwo in der Schublade liegt, so für zukünftige Einsätze. Der ist quasi schon fest einkalkuliert für die Zukunft. Also,
1: wenn wir gerade schon bei der Zukunft sind, was ist denn so für die Zukunft jetzt noch geplant? Dürfen wir uns auf neue Teile oder vielleicht sogar andere Projekte von dir mit uns freuen?
0: Also, es sind ja 7 Werke der Barmherzigkeit. 2 haben wir schon produziert. Also jeder, der jetzt rechnen kann, weiß, da kommen noch 5 Filme. Ja, also das Ziel ist es einfach, dieses Projekt über die Bühne zu bringen, über die Ziellinie. Weil als wir angefangen haben, haben wir immer gesagt, es ist wie wenn man sich irgendwie verliebt oder so. Wir genießen es, solange es dauert. Also wir haben natürlich von Anfang an gesagt, dass wir es super gut fänden, wenn wir es wirklich schaffen würden, alle Teile zu produzieren. Wir sind aber auch nicht blauäugig an die Sache rangegangen. Also Rebecca, wenn ich von wir rede, meine ich jetzt Rebecca und mich, weil wir ja die Ersten waren, die da konkret auch drüber gesprochen haben, was so die Perspektive ist. Und es ist klar, dass immer Dinge passieren können im Leben, die dazu führen, dass sich Prioritäten verschieben und dass man so ein Projekt einfach auch nicht mehr stemmen kann, weil das ist jetzt auch nichts, was man mal eben so nebenbei macht. Und wir haben immer gesagt, wir versuchen, 7 Filme zu drehen, aber in erster Linie schauen wir, wie weit wir kommen und dass wir es halt auch so gut, wie es uns eben möglich ist und auch mit einer Entwicklungsperspektive, also wir wollen uns technisch weiterentwickeln, wir wollen uns schauspielerisch weiterentwickeln, aber auch was so das ganze Thema Organisation und so betrifft, weil es ist einfach so, ja, man muss halt, wenn man das ehrenamtlich nebenher macht und ansonsten auch schon viel zu so einen sehr gefüllten Alltag hat, muss man einfach das sehr gut organisieren, damit niemand auf der Strecke bleibt und damit wir auch am Ende etwas haben, wo wir alle sagen, da stehen wir dahinter und da sind wir stolz drauf. Wir wollen gerne unsere Community etwas vergrößern. Wir arbeiten gerade an verschiedenen Ideen und Formaten. Der Podcast ist eines davon. Also wir wollen auch ein bisschen aktives Community-Management machen, weil wir ja auch, also ich sage immer aus meiner Sicht als Seelsorger, es gibt verschiedene Formen der Predigten. Man kann sich sonntags morgens in der Kirche stellen und dort eine Sonntagspredigt halten. Man kann aber zum Beispiel auch einen Film oder eine Serie über etwas machen, was einem am Herzen liegt. Also es geht uns ja auch darum, diese Botschaft zu verbreiten und auch die Themen, die diese Filme berühren. Und deswegen ist eines der Entwicklungsziele auch, unsere Community etwas zu vergrößern und auch unsere Reichweite zu erhöhen, unsere Botschaft zu verbreiten. Aber, und auch da bin ich ganz ehrlich, aber vielleicht führt es auch noch zu der ein oder anderen weiteren Förder- oder Spendenmöglichkeit, weil wir uns halt einfach auch gerne weiter professionalisieren wollen, ohne dass wir jetzt einen rauen Umgangston am Set haben oder ohne, dass wir unsere Werte verlieren, die ja darin bestehen, dass wir Leuten eine Chance geben wollen, dass wir eine gute Stimmung am Set haben wollen, dass wir jungen Menschen, Jugendlichen erste Medienerfahrungen geben wollen, entweder als Darsteller vor der Kamera oder im Technikteam hinter der Kamera. Das sind unsere Werte, das ist auch das Allerwichtigste für dieses Projekt. Aber wenn wir es nebenbei schaffen würden, das Ganze noch zu professionalisieren und das auch finanziell so aufzustellen, dass wir das auch gut weitermachen können in den nächsten Jahren, dann wäre es natürlich für uns auch ein Traum. Und dann kann auch so ein Projekt wie Into Dust vielleicht auch mal noch eine Eintrittskarte noch in andere Welten werden. Und dann kann man vielleicht auch irgendwann mal noch über andere Projekte sprechen, wo man dann vielleicht auch irgendwann mal davon leben kann, weil es gab ja in den letzten Jahren, ich mache jetzt hier nicht Werbung für bestimmte Formate, aber es gab ja in den letzten Jahren auch Leute, die haben als YouTuber angefangen und haben irgendwie so ihr eigenes Ding gemacht und verdienen inzwischen mit ihren guten Ideen, die dann auch von großen Streamingdiensten gekauft wurden, richtig gutes Geld und die leben inzwischen davon. Also ich würde niemals jetzt dem alles unterordnen, also mit anderen Worten unsere Werte irgendwie verkaufen. Am Ende des Tages, wenn ich mich entscheiden kann zwischen einer kommerziellen Perspektive oder zwischen ich gebe jungen Menschen eine Chance und wir haben eine gute Stimmung am Set, entscheide ich mich immer für das Zweite, weil das ja auch einfach die Botschaft ist von Into Dust. Aber ja, wenn man sich damit noch mehr finanzieren kann, bin ich auch gerne dabei.
2: Apropos noch Finanzierung, du hast ja vorhin auch schon gesagt,

0: Nochmal ein Aufruf sozusagen. Falls ihr Lust und noch was da habt und uns unterstützen wollt, könnt ihr das gerne machen. Generell den Link zu den Spenden, zum YouTube-Kanal, aber auch nochmal zu Instagram, gibt es dann alles nochmal in der Infobox oder in den Shownotes oder
1: Beschreibung.
0: Je nachdem, wo ihr das guckt oder hört.
1: Ganz genau.
0: Ja, und ich glaube, das war eigentlich jetzt ein guter Abschluss. Außer du möchtest jetzt noch irgendetwas sagen.
1: Noch ein paar letzte Worte.
2: Also, ja, ich habe das Gefühl, dass ich schon sehr, sehr viel gesagt habe. Ich bedanke mich, dass ihr das hier macht. Sehr sympathisch, sehr schön. Und ich weiß nicht, ich bedanke mich auch bei dem offenen Kanal Merseburg-Querfurt, dass wir hier diese tolle Technik auch nutzen dürfen. Wir haben hier ein super modernes Mischpult. Wir hatten hier heute auch einen ganz tollen Schauspielworkshop. Also vielen Dank da auch nochmal. Also hier an den OK für die Unterstützung und dafür, dass wir hier sein dürfen. Und ich bedanke mich bei allen Fans, die uns folgen. Ich bedanke mich bei allen, die auch bei dem Projekt mitmachen, weil es ist ganz viel Herzblut, es ist Ehrenamt. Und ja, jeder ist auch bereit, was einzubringen, und das ist auch der einzige Grund, warum das Ganze funktioniert und warum das auch so vielen Menschen Freude bereitet. Und ich hoffe einfach, dass wir noch sehr viel Freude damit haben werden.
0: Ja, das hoffe ich auch.
1: Das ist ein wundervoller Abschluss.
0: Ja. Ja, dann würde ich sagen, verabschieden wir uns. Wir sehen uns dann beim nächsten Mal und dann sitzen wir dann hier wieder mit einem neuen Special Guest.
2: Bin schon ganz gespannt, wer es ist.
0: Weil wir es noch nicht wissen.
1: Ganz genau. Schaltet das nächste Mal wieder ein. Und ich würde sagen, an dieser Stelle, Marco, es war mir ein inneres Blumenpflücken.
2: Den muss ich mir aufschreiben, den. Der ist gut.
0: Ja, und dann sehen und hören wir uns beim nächsten Mal.
1: Ja. Ciao.
0: Das Ende ist immer so komisch. Hatten wir einen Anfang? Hallo, nein.
2: Ja.
0: Okay. Wir können ja dann, wenn wir schneiden, erst uns zeigen und dann, wenn wir ihn vorstellen, dann schneiden wir es auf dich. Okay.
2: Gut, dass wir das jetzt besprechen. Das könnt ihr rausschneiden. Gesprochen. Ja, und letztendlich hat sich alles so entwickelt, dass die anderen beiden dann irgendwann nicht mehr da waren.
0: Ich glaube, es waren sechs.
2: Ja. Ich bin wirklich nicht gut darin, auf den Punkt zu kommen.

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Sehr geehrter, lieber Herr Kulturminister Rainer Robra, liebe Frau Robra, sehr geehrte, liebe Frau Dr. Steiner, sehr geehrte Abgeordnete des Landtags, Frau Dr. Schneider konnte ich schon begrüßen, sehr geehrte, liebe Frau Dr. Wiedemeyer, sehr geehrte Vertreter des Friedrich-Bödecker-Kreises Sachsen-Anhalt, liebe Frau Willing-Stritzke, sehr geehrter, lieber Herr Professor Wucher, sehr geehrte Damen und Herren des Stadtrates, meine sehr geehrten Damen und Herren und liebe Bürgerinnen und Bürger und werte Gäste hier heute in diesem wunderbaren Bauhausmuseum. Ich befreue mich sehr, Sie alle recht herzlich zur Eröffnung der Landesliteraturtage begrüßen zu dürfen. Ich danke zuerst unserer Gastgeberin, der Direktorin der Stiftung Bauhaus Dessau, Frau Dr. Barbara Steiner, ganz herzlich dafür, dass Sie den Auftakt zu den Landesliteraturtagen 2026 im Bauhausmuseum und in diesem Rahmen ermöglichen. Anliegen der Stadt Dessau-Roßlau war von Beginn an die Ausrichtung des Lese- und Autorenfestivals in das Programm 100 Jahre Bauhaus in Dessau zu integrieren und einzubinden. Unter dem Motto »Findet statt« knüpft die Stadt Dessau-Roßlau darüber hinaus an ihre Tradition als Gastgeberin der Landesliteraturtage an, die hier 1992 erstmals veranstaltet wurden. Die durchaus lebendige Literaturszene des Landes feiert dieses Event erneut und eröffnet zeitgenössische Zugänge zu traditionellen Literatur. Das bewährte Modell, Lesungen mit regionalen und überregionalen Autorinnen und Autoren, wurde in ein neues Gewand gegeben und um neue Formate erweitert. Im Mittelpunkt der Landesliteraturtage in unserer Stadt stehen demgemäß die langen Nächte. Hierfür treffen sich mehrere Autorinnen und Autoren in einem entsprechenden Veranstaltungsformat. So gibt es gleich morgen auf der Burg Roßlau, und ich begrüße Frau Stadträtin Koschig recht herzlich, die lange Nacht des Lachens mit solch bedeutenden Akteuren wie Hubert Besten, Kreis mit Berg oder die Höflichen. Der Abend wird musikalisch

abgerundet durch die bekannten Dessauer Musiker René Kutschmann in Begleitung von Marvin Müller. Zudem ist Lange Nacht des Glaubens in der Georgenkirche bzw. im Gemeindezentrum zu erleben. Unter anderem wird der Autor Felix Leibrock begrüßt, der sich mit der Frage beschäftigt, welches Trikot trägt der Fußballgott? In der Lange Nacht der Spannung im Logenhaus in der Ferdinand von Schillstraße wird die Kriminalliteratur als populäres Genre in den Mittelpunkt des Abends gestellt. Christoph Werner sei hier beispielhaft für alle anderen Mitwirkenden genannt. Zudem darf sich darauf gefreut werden, dass auch der Abend mit Musik seinen Abschluss finden wird. Die Musiker Jörg Naumann und Falk Röske werden die Veranstaltung musikalisch ausklingen lassen. Die Lange Nacht der Lyrik im Alten Theater beschließt den Reigen der langen Nächte. Stellvertretend für alle anderen Autoren dieses Abends sei hier Ulrich Wittstock, der stets nach neuen Möglichkeiten der Literaturpräsentation sucht, genannt. Besonders zu empfehlen ist das Projekt Sunday in the Park, das an vier unterschiedlichen Orten im Georgengarten stattfindet. Lesungen mit Annette Kröschner, Christine Kohlschmieder, Peter Verwerzinek und Willem Bartsch präsentieren sich im Tischbeinsaal unseres wunderbaren Schlosses Georgium. Am Küchengebäude, am Fremdenhaus und vor dem Blumengartenhaus. Ein kleiner Hinweis zu dieser Veranstaltung. Hier ist mit einem kleinen Unkostenbeitrag von 10 Euro Eintritt zu rechnen. Lesungen mit Matthias Brenner und Cornelia Heise im Kornhaus und mit Philipp Oswald im Moses Mendelssohn Zentrum sind besonders empfehlenswert. Darüber hinaus ist die Palette an Veranstaltungen rund um das Thema Lesen und Buch außerordentlich umfangreich. Getragen von vielen Akteuren und Kooperationspartnern, die das Lesefestival auf ganz eigene Weise bereichern. In der Stadtbibliothek, und ich begrüße den Chefherrn Weiß recht herzlich in unserer Runde, findet eingebettet in die Landesliteraturtage der Bilderbuch-Samstag statt, der sich mit seinen Angeboten an Familien mit Kindern von 3 bis 6 Jahren richtet. Im Tierpark, lieber Herr Bauer, laden an den verschiedenen Tagen der Landesliteraturtage Workshops und die Lesenester zum Mitmachen und Zuhören ein. Das Lesewohnzimmer auf dem Markt findet vom 14. bis 17. Mai statt und bietet Lesungen und Aktionen unterschiedlicher Couleur. Am Eröffnungstag kann man sich schon jetzt auf eine Lesung mit Konzert unter dem Titel »Zwei trauen sich was« der Protagonisten Titus Simon und Martin Rühmann freuen. Der Förderverein der Anhaltischen Landesbücherei unterstützt die zahlreichen Aktivitäten rund um das Lesewohnzimmer, unter anderem mit einem Bücherflohmarkt. Die Stiftung Bauhaus Dessau bereichert das Programm der Landesliteraturtage ebenso. Es wird eingeladen zu Frühstück und Lesung mit Feininger. Ganz herzlich willkommen, schön, dass auch Sie beide heute da sind. Im konkreten Fall mit Konrad Feininger, zudem zu einer Buchvorstellung mit dem Titel »Vom Bauhauslehrer zum Burgdozenten«. Auch das verspricht spannend zu werden. Die Kulturstiftung Dessau-Wörlitz präsentiert im Schloss Luisium eine Lesung mit Angela Steidele mit dem Titel »Aufklärung«. Schriftstellerinnen und Schriftsteller der sachsen-anhaltischen Literaturlandschaft präsentieren ihre Werke auch in den Schulen und den Kitas unserer Stadt und auch in Senioreneinrichtungen. Anne-Kathrin Bürger wird mit dem Zusammenhang oder in dem Zusammenhang ihre Autobiografie unter dem Titel »Der Rest bleibt« vorstellen. Wie unschwer zu erkennen, werden die Landesliteraturtage in unserer Stadt von zahlreichen Partnern unterstützt, getragen und ausgerichtet. Ob städtische Vereine wie der Förderverein Burg-Roßlau e.V., der Förderverein der Anhaltischen Landesbücherei, der Förderverein der Anhaltischen Gemäldegalerie und des Georgengarten Dessau e.V., der Anhaltische Kunstverein, die Moses-Mendelssohn-Gesellschaft,
der Autorenkreis Wilhelm Müller, der Förderverein des Technikmuseums oder andere Institutionen wie die Evangelische Landeskirche Anhalt, die Kulturstiftung Dessau Wörlitzer Gartenreich und natürlich unsere Stiftung Bauhaus Dessau. Auch die Hochschule Anhalt ist eingebunden. Die städtischen Einrichtungen tragen mit eigenen Formaten zum Gelingen der Landesliteraturtage bei. Neben den bereits erwähnten Einrichtungen Stadtbibliothek und Tierpark und Anhaltische Gemäldegalerie unterstützt auch unser Anhaltisches Theater in bewährter Weise die Landesliteraturtage. Die Verantwortlichen im Logenhaus und im Kornhaus stellten unkompliziert ihre Häuser als Veranstaltungsstätten zur Verfügung. Auch dafür ein herzliches Dankeschön. Allen Genannten und Ungenannten möchte ich auf dem Weg sehr herzlich für ihr Engagement danken und ihnen versichern, dass der Stellenwert ihrer Unterstützung für die Stadt von besonderer Bedeutung ist und außerordentlich von uns allen wertgeschätzt wird. Ich möchte aber auch die Gelegenheit nutzen, unserem Kulturamt, liebe Frau Willing-Stritzke, liebe Frau Ponikelski, liebe Frau Prössel, lieber Herr Hilger und alle anderen, die sich am Gelingen beteiligen, recht herzlich zu danken, denn so eine Ausrichtung oder die Ausrichtung der Landesliteraturtage ist doch mit erheblichem Aufwand verbunden und ich freue mich sehr, dass unser Kulturamt, so wie wir es kennen, diese Aufgabe meistert, gemeinsam mit allen Partnern. Mein Dank richtet sich abschließend, lieber Herr Robra, an das Land Sachsen-Anhalt, das mit seiner finanziellen Zuwendung überhaupt erst ermöglicht, dass das Programm der Landesliteraturtage 2026 in so hervorragender Qualität offeriert werden und umgesetzt werden kann. Dafür ein ganz herzliches Dankeschön und schön, dass Sie auch persönlich heute da sind. Es ist immer schön, Herr Robra und ich, wir haben die Woche schon wiederholt miteinander Termine gehabt und es ist wirklich schön für Dessau-Roßlau, dass Sie unserer Stadt so treu an der Seite stehen. Herzlichen Dank, lieber Herr Robra. Dankeschön.

herzlichen Dank dem Posaunenensemble der Evangelischen Landeskirche Anhalt, Hyazinth und Tulipan. Herzlichen Dank dafür. Die Kirche kann, das wollte ich Ihnen noch nachrufen, druckvoll, laut und auch feinfühlig. Die Kirche steht unter Druck, erzeugen Sie Gegendruck und Sichtbarkeit, dass Sie hier dabei sind. Herzlichen Dank und alles Gute in den Monaten, die vor uns allen liegen. So viel. So viel dazu. Sehr verehrte liebe Frau Dr. Steiner, herzlichen Dank für die Gastfreundschaft, obwohl ich weiß, dass Sie natürlich voll Ihrerseits auch im Druck sind wegen des Bauhausfestes, das schon so wunderbar begonnen hat und die Stadt auch in diesem Jubiläumsjahr leuchten lässt. Im September haben wir dann noch das Farbfest. Farbfest heißt es wie immer, nicht? Und da dürfen wir noch uns über vieles freuen und danke, dass Sie es zugelassen haben, dass sich die Landesliteraturtage mit Ihnen verbinden. Sehr geehrter Herr Oberbürgermeister Dr. Reck, vielen Dank für die Blumen, die Sie mir überreicht haben. Ich danke Ihnen ganz persönlich dafür, dass Sie sich auch so engagiert haben hier mit den Landesliteraturtagen, um zu zeigen, was Dessau-Roßlau auch insofern zu leisten vermag. Die Krone Anhalts, wenn man so will, hat eine lange eigene Literaturgeschichte. Und jetzt als Gastgeber der Landesliteraturtage haben Sie, und da danke ich auch Herrn Hilger und zitiere Christian Eger aus der Mitteldeutschen Zeitung von heute, ein Programm auf die Beine gestellt, wie aus einem Guss, in seiner inneren und äußeren Gestalt überraschend, anspruchsvoll, regional, ohne provinziell zu sein. Ich hätte es definitiv nicht besser sagen können. Deswegen also da schon mal herzlichen Dank. Sie haben das Programm ja eben dankenswerterweise schon Revue passieren lassen. Und ich fand das, was hier so knapp zusammengefasst, verdichtet war, spiegelte sich auch in dem, was Sie uns hier vor Augen geführt haben. Ich weiß nicht, ob Frau Dr. Pönicke inzwischen da ist. Auf jeden Fall auch ihr herzlichen Dank. Sehr geehrte Frau Geißler, freue mich, dass Sie hier heute lesen als eine unserer Klopstock-Preisträgerinnen. Es ist für uns immer schön, wenn die Klopstock-Preisträgerinnen und Preisträger ihre Verbundenheit mit dem Land Sachsen-Anhalt zeigen. Und von Leipzig nach hier ist es ja wirklich nur ein Katzensprung. Schön, dass Sie da sind. Sehr geehrter Herr Hilger, ich habe Ihnen schon gedankt, aber ich erinnere mich noch gerne, wir hatten eine Begegnung jetzt, als wir das gestartet haben, die Landesliteraturtage, so ein paar Grundsätze auch mit Frau Dr. Wiedemeyer verabredet haben. Und wenn es dann so am Start ist, ist es dann doch nochmal wieder was anderes. Da waren Sie ja, Herr Hilger, auch schon dabei. Lieber Konrad Fein, dear Konrad Feininger, nice to meet you again. You will have a breakfast with Thorsten Blume. So it's very nice that you work together with us in this Landesliteraturtage. Sehr geehrte Frau Heuchel vom Bödecker Kreis, meine Damen und Herren Abgeordneten, Mitglieder des Stadtrats, meine Damen und Herren, immer eine große Freude und Ehre, heute im Namen der Landesregierung und unseres Ministerpräsidenten Sven Schulze die Landesliteraturtage 2026 hier in Dessau-Roßlau eröffnen zu dürfen. Unter dem Motto findet statt, schwingt bei mir immer mit, Suche der Stadt Bestes. Hier im Jahr 2927 und dann, wenn man in Dessau sucht, dann findet man es auch. Und zwar die Landesliteraturtage, wird die Bauhausstadt in den kommenden 2 Wochen zum Zentrum der Gegenwartsliteratur in Sachsen-Anhalt. Und wie ich überzeugt bin, weit darüber hinaus, die Landesliteraturtage haben sich etabliert und werden auch von außen wahrgenommen. Literatur ist weit mehr als ein Spiegel unserer Zeit. Sie eröffnet Zugänge zu anderen Welten, stiftet Verbindungen zwischen Generationen, Kulturen und Lebenswelten und bleibt gerade in einer vielstimmigen, gelegentlich auch kakophonen Gegenwart ein unverzichtbarer Ort des Nachdenkens, des Austauschs und der Orientierung. Zugleich zeigt sich, Lesen findet heute unter anderen Bedingungen statt als noch vor 30 Jahren, als das anfing mit den Landesliteraturtagen. Es steht in Konkurrenz zu sozialen Medien, zu kurzen digitalen Formaten und zu einer stetigen Verfügbarkeit anderer Medienangebote.
Dass diese Entwicklung auch das Leseverhalten verändert, belegt eine Statista-Umfrage aus dem letzten Jahr. Nur noch 31% der befragten Deutschen haben in den vergangenen 12 Monaten ein Buch gelesen, ein richtiges Buch. 2021 waren es noch 43%, also das ist eine rapide voranschreitende Entfremdung vom Druckerzeugnis. Damit ist Deutschland Schlusslicht in Europa. Tut mir leid, das so sagen zu müssen. Und wenn wir in Sachsen-Anhalt auch infolge der Landesliteraturtage wieder ein bisschen mehr richtige Bücher lesen und dann wenigstens unter uns 16 Bundesländern die Spitze übernehmen, wäre das ein schöner Erfolg. Besonders wichtig ist dabei die Bedeutung des Lesens für die Bildung und hier vor allem für Kinder und Jugendliche. Lesen ist der Schlüssel zu Wissen, zu Kreativität und zu gesellschaftlicher Teilhabe. Ganz gleich, ob auf Papier oder digital, aber da ist ja natürlich auch entscheidend, was man dort liest. Wer liest, lernt sich in andere hineinzuversetzen, kritisch zu denken und eigene Standpunkte zu entwickeln und zugleich dann auch wieder zu hinterfragen. Die internationale IGLU-Studie macht zugleich deutlich, wie wichtig Leseförderung bleibt. Da gibt es weiterhin viele Kinder, die regelmäßig lesen, doch die Lesekompetenz steht unter Druck. Deshalb ist es wichtig, jungen Menschen den Zugang zur Literatur zu eröffnen und ihre Freude am Lesen zu wecken. Und da versöhnt mich der Besuch auf der Leipziger Buchmesse immer wieder mit unserer Jugend, wenn ich sehe, welche Schlangen sich vor den Ständen mit Young Adult, das ich nie im Leben lesen werde, aber findet seine Freundinnen und Freunde in der jungen Generation. Die haben keine Chance, überhaupt nur jemals dorthin zu kommen, weil die Schlange viel länger ist als die Kapazität des Standes. Trotzdem harren die da zum Teil stundenlang aus und freuen sich aneinander und miteinander. Aber unsere Landesliteraturtage leisten auch einen wertvollen Beitrag mit Lesungen in Schulen, Kindergärten und Bibliotheken, mit Begegnungen zwischen Autorinnen und Autoren und jungen Leserinnen und Lesern. Auch eben mit neuen Formaten, die neugierig machen und zum Mitmachen einladen. Dass dieses große Lesefest, das es immer ist, in Dessau-Roßlau stattfinden kann, ist dem Engagement vieler zu verdanken. Mein besonderer Dank gilt ebenfalls Frau Willing-Stritzke und ihrem Team im Kulturamt. Frau Punikelski, so wurde mir eingeflüstert, hat eigens für die Landesliteraturtage ihren Ruhestand verschoben und vermag jetzt die Früchte zu ernten. Ich hoffe, Sie erfreuen sich auch selber daran. Und Herr Hilger bringt wichtige Impulse, ich habe es schon erwähnt. Ebenso danke ich Frau Heuchel vom Friedrich-Bödecker-Kreis für die verlässliche Beratung und Unterstützung. Sie alle haben mit viel Herzblut und Kreativität ein Programm auf die Beine gestellt, das die Vielfalt der Literatur und die Besonderheiten unseres Landstriches sichtbar macht, zumindest erahnen lässt. Christian Eger hat in dem schon erwähnten Artikel deutlich gemacht, oder mir zumindest deutlich gemacht, und das verstehe ich auch als ein diskretes Lob an der Vergabe des Klopstockpreises. Er ist ja einer der durchaus konsequenten Kritiker des Literaturgeschehens im Lande Sachsen-Anhalt, dass die Klopstock-Preisträgerinnen und Preisträger in großer Zahl hier berücksichtigt worden sind. Das wertet zugleich auch unseren von mir wirklich sehr geschätzten Klopstockpreis auf. Neben Heike Geißler, die ich schon erwähnte und begrüßte, kommt auch Angela Steidele hierher. Und ich weiß nicht, wer es mitbekommen hat. Wir feiern ja zugleich auch den Film Rose mit Sandra Hüller in der Hauptrolle. Ich durfte ihn schon sehen und es ist auf alle Fälle lohnend, ins Kino zu gehen und sich diesen sehr karstigen Schwarz-Weiß-Film anzuschauen. Aber Angela Steidele hat sich in der FAZ veranlasst gesehen, das zum Ausdruck zu bringen, was auch ich empfunden hatte, aber auch nicht so hätte formulieren können, dass da ganz viele Motive ihrer Katharina Link und Athanasius Rosenstengel drin sind, der ja auf der Bühne in Halberstadt auch in diesem Sommer wieder gezeigt wird. Also wer das noch nicht gesehen hat, der sollte sich ruhig auf den Weg machen nach Halberstadt, wenn es tatsächlich auf dem Spielplan steht. Das ist eine gemessen am Film mindestens kongeniale Interpretation des Stoffes. Wobei ich dem Film, ich will da keine Abstriche von der Qualität des Filmes machen, hatte aber selber das Empfinden, mit etwas mehr Ehrlichkeit
über die Herkunft des Stoffes und mancher Motive auch in dem Film, wäre es noch schöner gewesen. Annette Gröschner liest hier, bis vor kurzem, also Magdeburgerin, wie ja jeder weiß, hoffe ich zumindest, Stadtschreiberin in Mainz vor kurzem gewesen. Und wer Stadtschreiber in Mainz ist, hat noch das kleine Privileg, ein ZDF-Filmchen zu drehen. Und das konnten wir neulich auch schon mal sehen. Das weiß ich gar nicht, ob es mittlerweile im Programm gelaufen ist. Aber da machen sich drei Frauen, drei ostdeutsche Frauen, nicht über die Kaltgetränke her, um die Welt neu zu erfinden, sondern sie fahren mit dem Zug von Frankfurt-Oder bis nach Mainz durch vertraute Landstriche und sinnen darüber nach, wie das Leben so voranschreitet. Das freut mich, Willem Bartsch wird erwähnt, als der Preis noch Müller-Preis hieß, und dann ja irgendwann mal, und deshalb möge es verzeihen, ihn in Klopstock Quedlinburg umbenannt. Marco Organo hatte mal einen Förderpreis. Und dann wirft Eger noch eine Frage auf, die ich nachvollziehen kann, warum nicht Wawerzinek? Und für alle, die es gelesen haben, will ich das dann auch gerne hier unter Literaturliebhabern, Liebhaberinnen sagen. Wawerzinek, der ja inzwischen in Magdeburg lebt und den wir da auch, Herr Biesten, allemal sehr oft treffen, ist einfach von der Jury noch nicht vorgeschlagen worden. Also ohne jetzt auf Berlin anspielen zu wollen, aber das Geschäft bei uns läuft so, die Jury schlägt vor und dann wird das auch gemacht. Und von irgendwelchen anderen Verfahren habe ich überhaupt erst durch die Presse erfahren. Kleinen Hinweis noch, ich gebe ja immer gerne so Vernetzungs- und in diesem Fall auch touristische Hinweise bei solchen Gelegenheiten. Erik Neutsch wird auch noch mal gewürdigt mit der Biografie von Gunnar Decker, der letzte Jakobiner. Was die wenigsten wissen, ist, seine persönliche private Bibliothek steht im Schloss Blankenburg. Katzensprung von hier. Lohnt sich in jedem Falle mal hinzufahren. Es gibt keine wirklich durchgreifende Erklärung, warum sie da steht, aber die Erben haben sie halt 1:1, im Grunde genommen so, wie er sie kurz vor seinem Tod verlassen hat, dort aufbauen dürfen. Und man geht durch die Gänge und Regale und lernt zu verstehen, woraus dieser großartige Dichter geschöpft hat. Sein Leseverhalten, so wie Christian Eger es ja mit gute Poesie und Fürst Franz gemacht hat, dessen Leseverhalten er da ja auch in zwei Bänden diesen Zuschnitt gewürdigt hat. So viel sozusagen zur Gegenwart. Und ich will nochmal unterstreichen, Literaturförderung ist uns wichtig, deswegen sind wir ja auch hier dabei. Dass es sich mit dem Bauhausmuseum, mit dem Bauhausjubiläum verbindet, ist schön, denn auch das Bauhaus steht für Aufbruch, für die Suche nach neuen Formen des Zusammenlebens, für die Verbindung von Kunst und Alltag. Literatur wie Kultur allgemein in ihrer Vielfalt zu erleben, ist für eine freie Gesellschaft unerlässlich. Darum ist es umso wichtiger, die Kunstfreiheit zu erhalten. Leider beobachten wir, dass Kultureinrichtungen oder Kulturprojekte zunehmend Gegenstand gesellschaftlicher Konflikte sind, gerade auch hier in unserem Land, und dass manche Einrichtungen, leider auch das Bauhaus, dabei in ziemlich übler Weise diffamiert werden und ihre Förderung in Frage gestellt werden, so wie es ja vor etwas mehr als 100 Jahren in Weimar der Fall war, als die Nazis dort an die Macht gekommen waren, was ja dann wieder die Voraussetzung dafür war, hier ins liberale, aufgeklärte Dessau zu kommen. Wir sind gemeinsam gefordert, die Kunst- und Kulturfreiheit zu schützen und uns Angriffen entgegenzustellen. Die jüngste Stellungnahme von mittlerweile über 80 Kultureinrichtungen aus Sachsen-Anhalt ist ein klares und unmissverständliches Signal, auch in ihrer Klarheit und Sachlichkeit. Und das gilt eben auch für die Landesliteraturtage. Ich wünsche allen Beteiligten, den Organisatorinnen und Organisatoren, den Autorinnen und Autoren, den vielen ehrenamtlichen Helferinnen und Helfern, den Sponsoren und natürlich auch Ihnen, liebe Gäste, inspirierende Begegnungen, spannende Entdeckungen, die haben uns ja den Mund schon wässrig gemacht, und viel anhaltende Freude an der Literatur.
Lassen Sie uns nun die nächsten Tage gemeinsam feiern, lesen, diskutieren und neugierig bleiben auf das, was Literatur uns heute und morgen und immer da zu zeigen vermag. Dankeschön.

Auch ich möchte mich ganz herzlich bedanken beim Bläserkreis der Evangelischen Landeskirche, die uns ja auch Paul Gerhardt zu Gehör gebracht haben. Einige werden das sicherlich erkannt haben. Und das war ganz bewusst gewählt, dass wir auch an diesen 350. Todestag von Paul Gerhardt damit erinnern wollen. Und ich glaube, man hat das sehr eindrücklich gemerkt, wie stark diese Poetik dieses Kirchenlieddichters auch bis heute noch Wirkung entfaltet. Ich würde jetzt sagen, wir machen eine kleine Pause von 5 Minuten, um einfach diesen Bruch zur Literatur zum Beginn kurz nochmal durchzuatmen vorher. Und Dankeschön. Bis zum nächsten Mal.

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1: Noch ein paar Fotos machen.
2: Nein, stopp!
1: Die Hand ist noch im Bild. Da, siehst du? Das würde man am Ende im Video sehen.
3: Ah, also muss ich warten, bis keine Hände mehr unter der Kamera sind.
1: Genau, jetzt kannst du.
4: Die Handhaltmeisterschaft, die wir selber ausrichten, ist ja jedes Jahr, dass wir unser eigenes Plakat gestalten. Wir machen immer ein Fotoshooting. Diesmal waren unsere Tänzerin Wiebke und Anna dabei. Wiebke ist von mir eine Tänzerin und Anna von Emily eine Tänzerin. Und wir gestalten dann dazu die Plakate.

0: an alle Menschen. Ihr schickt gerade unsere Künstlerinnen und Künstler an den Abgrund. Und wenn ihr so weitermacht, dann schubst ihr sie da runter.
1: Wirklich?
0: Und das ist echt, das ist, so geht es nicht weiter. Weil eine KI könnt ihr auf einem Live-Konzert leider nicht besuchen gehen und bejubeln. That doesn't work. Also denkt mal darüber nach. Okay, aber...

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Wernigerode, dem CSD Harz. Wir sind hier direkt auf dem Marktplatz. Wir sehen ja das Rathaus hinter uns so leicht verdeckt. Da wird nämlich gebaut, aber es ist nicht schlimm. Schaut euch mal um, wie viele Menschen hier heute bei dem CSD in Wernigerode mit dabei sind. Es sind, glaube ich, mehrere hundert. Vielleicht

0: Ich kann mal die Kamera so ein bisschen zeigen. Einmal so die Menschen hier auf dem Markt. Der vierte CSD startet. Mein Name ist Julian und ich mache heute ja, den Livestream nicht alleine, sondern an meiner Seite ist Erik.
1: Und der Erik, der ist auch dabei.
0: Genau, wir sind gerade frisch von der Podiumsdiskussion, von der Bühne runter und direkt jetzt hier live im Rundfunk und auf YouTube und überall.
1: Ja, das waren auch schon sehr, sehr verrückte Fragen, die wir auf der Bühne gestellt haben, aber die natürlich auch richtig gute Antworten hatten, richtig?
0: Definitiv. Also ich fand's mega gut. Wir hatten den stellvertretenden Ministerpräsidenten hier gehabt. Wir hatten den Oberbürgermeister der Stadt Wernigerode hier gehabt. Wir hatten die stellvertretende Landrätin auf der Bühne gehabt und den Rektor der Hochschule Harz. Also ich würde sagen, politisch gesehen, die Creme de la Creme.
1: Das auf jeden Fall. Und man muss ja auch sagen, die Antworten, die halt gegeben wurden, waren ja auch sehr, sehr vielversprechend, einfach auch zukunftsorientiert. Und ich hoffe einfach, dass man die ein oder andere Wählerschaft eben auch noch zur Besinnung bringen kann.
0: Auf jeden Fall. In den nächsten 2 Stunden werden wir euch die Demo hier durch Wernigerode zeigen, werden Interviews machen und werden euch einfach die Stimmung so ein bisschen mit ins Bild nehmen, weil vielleicht könnt ihr heute nicht hier sein, weil der Weg zu weit ist oder das Wetter zu schlecht bei euch oder was weiß ich, das Bein umgeknickst, wie ich beim Festival. Aber ich kann wieder gut laufen, funktioniert alles wieder. Deswegen senden wir für euch hier live auf YouTube und in den offenen Kanälen.
1: Ja, du hast mich halt einfach nicht zum Festival mitgenommen und ich glaube, das ist der Grund, warum du dir so viel das getan hast.
0: Das stimmt, ey, du musst das nächste Mal mitkommen. Ja. Ich brauche manchmal ein bisschen so einen Daddy, der auf mich aufpasst.
1: Daddy?
0: So, kommt gerne mal mit. Hier sehen wir den Truck. So.
1: Achso, ja. wir gehen jetzt einfach mal auf den Truck rauf und schauen, was da so los ist. Da oben zum Beispiel ist schon mal DJ Niki. Der ist halt auf sehr, sehr vielen Christopher Street Days dabei. Und ja, wir schauen einfach mal, was hier so los ist. Es sind schon einige Menschen, die sich hier angesammelt haben tatsächlich. Man sieht auch die enorme Sicherheit, die halt hier auch wieder gewährleistet ist, dass alle CSD-Teilnehmer wohl und gut behütet wieder nach Hause kommen. Das ist hier unser Truck tatsächlich. Und da gehen wir jetzt einfach mal rauf, würde ich sagen. Ja, hier ist noch ein bisschen Platz zu tanzen. Ich denke mal, hier werden gleich noch ganz viele weitere Leute mit auf den Truck kommen. Und ja, DJ Niki, der wird jetzt gleich hier richtig die Party einheizen. Jetzt hole ich mir erstmal den Julian wieder her, weil der ist hier schon wieder am Rumshakern. Julian, was hast du da schon wieder Backstage gemacht?
0: Ich wollte was zu trinken holen für uns, ein Wasser.
1: Und wo ist das Wasser?
0: Ja, du hast es ja wieder hergeholt.
1: Naja, du warst doch jetzt schon 20 Minuten unterwegs.
0: Ja, so lange war es auch nicht. Aber schaut mal, wollen wir mal den Blick zeigen? So von hier unten?
1: Ja, gerne.
0: So, beim CSD ist natürlich auch immer wichtig, dass wir nicht einfach losfahren können, wenn wir das wollen, sondern die Polizei muss ihre Freigabe erteilen. Also die Straßen müssen gesichert sein, die letzten Autos müssen von den Straßen runter sein. Und dann geht es quasi los.
1: Ja, und ihr seht ganz, ganz viele Menschen hier in Wernigerode unterwegs. Wir sind mal gespannt, was hier so passiert. Und ich hoffe, euch geht es soweit gut, auch an alle diejenigen, die jetzt gerade nicht bei diesem Spektakel dabei sein können. Entweder ja, viel Spaß auf Arbeit oder gute Genesung. Es gibt ja immer unterschiedliche Gründe, wieso man nicht bei einem CSD dabei sein kann. Wichtig ist aber gerade in der jetzigen Zeit, so viele auch kleine CSDs wie möglich zu supporten und zu unterstützen. Ja, weil wo kommen wir sonst hin?
0: Jetzt geht's los. Die 4. CSD-Demo 2026 in Wernigerode am Harz. Jetzt sehen wir noch ein paar Zelte, aber ist nicht weiter schlimm. Wir haben mal die Cheniki im Bild. Es ist aber auch sehr eng alles, ja? Oh, meine Sonnenbrille.

0: Ja, hier sind die ganzen Infostände der Parteien, die auf jeden Fall für Demokratie stehen. Hier kann man sich auch Informationen holen, kleine Giveaways mitnehmen und hat einfach die Möglichkeit, hier Rede und Antwort zu stehen oder stehen zu lassen.
1: Hallo? Was soll ich jetzt sagen? Ja? Jetzt haben wir noch stille 5 Minuten.
2: Das ist Niki, DJ Niki.
1: Hallo? Hallo?
2: Oh! Musik geht los!
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0: Da sieht man zum Beispiel die Puppies. Die kommen auch gleich noch mit. Ja, und hier sehen wir einmal die ganze riesengroße Crowd hinter dem Truck und ihr seht, wie viele Menschen es einfach gibt. So unglaublich toll. Hunderte Menschen feiern hier beim 4. Christopher Street Day in Wernigerode Frieden, Freiheit, Vielfalt und Toleranz. Und sicherlich habe ich noch ganz viele weitere Wörter vergessen, aber ich denke, das sind die wichtigen. Und ich hoffe einfach in der Zukunft, dass solche CSDs weiterhin stattfinden dürfen, dass es mehr Präsenz bekommt und dass es einfach besser wird in den nächsten Jahren. Ich bin sehr gespannt auf die Wahlen und hoffe, dass die Menschen sich für Vielfalt aussprechen. Jetzt geht's einmal durch die Innenstadt von Wernigerode. Ganz enge Straßen und Altstadt. Das gibt's bei euch in Berlin nicht so, nein?
1: Enge Straßen oder was?
0: Ob es bei uns enge Straßen gibt?
1: Ja, natürlich hat Berlin auch enge Straßen.
0: Aber nicht so eine schöne Altstadt.
1: Ja, also die Altstadt hier in Wernigerode ist wirklich schon sehr, sehr schön. Und einfach die bunteste und schönste Stadt im Harz. Muss ich schon sagen, ich glaube, ich werde hier auf jeden Fall mal Urlaub machen. Die Frage ist ja, Julian, wenn ich hier in Wernigerode Urlaub machen möchte, was kann man denn hier so erleben?
0: Das Schloss, die Innenstadt, das Rathaus, den CSD, die Brockenbahn, den Brocken, sehr viel. Du bist das erste Mal hier, ja?
1: Ja, tatsächlich habe ich nur von dieser Schmalspurbahn gehört, dass sie wohl sehr schön sein soll. Aber ich bin tatsächlich noch nie hier gewesen.
0: Ja. Wir werden auch uns gleich mal ins Getümmel stürzen bei den Leuten und werden die mal interviewen.
1: Ja, ich würde sagen, Julian, wir gehen gleich mal runter und interviewen die ein oder andere Person. Sicherlich gibt es einige interessante Storys zu erzählen.
0: Mit Sicherheit.

0: So, seid ihr gehört, seid ihr da? Ich hab nichts verstanden. Das heißt, es ist Samstagmittag, es ist warm, schönes Wetter. Wernigerode, seid ihr da?
1: So, wir sind jetzt einfach mal runtergegangen. Hier ist auch die Luft ein bisschen besser. Und dann gucken wir mal, woran es liegt. So, kommt mal mit. So, dann können wir euch auch nochmal das Banner zeigen, das heutige Motto. So, hier ist das Motto. Unsere Alternative, wähl Liebe. Und das finde ich ja auch richtig süß. Wenn wir mal schauen können, wenn man da ranzoomen kann, was die Polizei da oben drauf hat. CSD 2026.
2: Ja, das ist wirklich sehr süß gemacht, muss man sagen. Habe ich so jetzt noch nicht so oft gesehen.
3: Nein.
2: Also ein ganz großes Dankeschön.
3: Ja.
2: Und auch noch so bunt.
3: Ja.
2: Ich wusste gar nicht, dass man solche Displays auch bunt gestalten kann.
3: Ja.
2: Nicht schlecht.
1: So. Was haben wir denn jetzt? So, wir gucken mal. Füll mal die Menschen, geh da mal hinter.

0: Wir haben anscheinend hier einen Zwischenfall mit einem Störer. Aber es ist ja nicht schlimm, man sonnt sich ja auch hier in der Sonne.
1: Ja, also wir sind ja immer noch in der Innenstadt. Und jetzt haben wir natürlich ein bisschen Zeit, uns hier mal umzuschauen. Und guck dir mal diese ganzen alten Häuser an hier. Schon erstaunlich.
0: Wollen wir schon mal ein paar Leute interviewen?
1: Ja, wollen wir einfach hier anfangen?
0: Ah, es geht weiter. Jetzt fahren wir wieder.
1: So,

0: Ja, oh! Hallo, ich komme mal zu dir.
1: Hi!
0: Da bist du.
1: Ich bin Daniel.
0: Daniel, du hast mir gerade eine Brille gegeben, das kann ich jetzt gerade nicht sehen. Vielleicht kommt die Kamera ja gleich mal zu uns. Wo kommst du denn her?
1: Aus Leipzig.
0: Und bist du zum ersten Mal hier in Wernigerode?
1: Ja, ich war vorher schon viele vorher in Dresden und Leipzig, aber heute Wernigerode ist das erste Mal.
0: Und wie gefällt's dir?
1: Schön, richtig schön. Richtig schöne Stimmung, es gefällt mir sehr.
0: Und warum möchtest du die Brille jetzt nicht mehr haben?
1: Ich finde, zu teilen, das passt. Und vor allen Dingen gerade 2026, das ist sehr für uns jetzt.
0: Das stimmt. Pass auf, wir machen jetzt mal was.
1: Nein, das ist deine. Alles
0: ja, gut. Nein, die kriegst du auch gleich, die nehme ich auch gleich wieder weg. So, nur für das Bild. So. Und was sagst du?
1: Sieht cool aus.
0: Ja, bei mir auch. Schicke Brille hast du.
1: Danke, schön, du auch.
0: Ah, danke. So, einmal Wechsel. Und dann gebe ich wieder ab.
1: Ja,
0: Happy Pride! Und ich gebe mein Mikro mal jetzt zu Erik. Der hat bestimmt auch ganz spannende Personen bei sich. Erik! Erik!
2: Ja, ich habe da gerade einer netten älteren Dame zugewunken, aber sie hat nur mit dem Kopf geschüttelt. Ja, in manchen Generationen wird es wahrscheinlich nie ankommen, dass das Leben bunt und vielfältig ist. Was sagst du dazu?
0: Ja, das ist leider die Realität, aber ich meine, wir können ja nur ein Zeichen setzen, indem wir auch uns sichtbar zeigen und einfach mit dabei sind. Und ja, wie wir vorhin auf der Bühne schon gesagt haben, Aufklärungsarbeit leisten. Ich glaube, Bildung ist das Wichtigste, was es gibt, weil wenn man keine Bildung hat, hat man Angst vor Dingen.
2: Das stimmt. Und weißt du, was ich noch interessant finde? Dass die Dame ja doch durchs Fenster geschaut hat, weil sie muss es ja schon interessiert haben, was hier passiert.
0: Ja.
2: Und dann aber mit dem Kopf zu schütteln, ja, schwierig, ne, in der Kombination.
0: Das finde ich auch immer ganz interessant, dass Leute, die ja Hass verbreiten, sich ja trotzdem immer Beiträge anschauen, sich unsere Videos anschauen, also immer schon mit dabei sind, denke ich mir so, weiß ich, guck mir doch auch keine Sachen an von der AfD zum Beispiel, weil es mich halt nicht interessiert. Also warum gucken die das an und kommentieren auch noch. Also ich finde das spannend.
2: Also man muss natürlich sagen, dass man auf jeden Fall CSDs nicht mit der AfD in irgendeiner Form in Verbindung bringen sollte. Wichtig ist aber natürlich zu sagen, natürlich, dass es viele Hetze gibt, viele Menschen, die einfach wirklich versuchen, uns alle zu spalten, auch innerhalb einer Gesellschaft. Ich muss auch sagen, ich finde es halt sehr schwierig. Es geht ja egal, ob du links, grün, oben, unten, vorne, hinten bist. Ich finde, wir sind eine Gesellschaft und als diese sollten wir auch mal wieder miteinander und zueinander arbeiten und nicht diese ganzen kleinen Grüppchen bilden, die schlussendlich nur dafür sorgen, dass wir einfach nicht mehr gesellschaftsfähig sind.
0: Definitiv, da stimme ich dir vollkommen zu. Oh nein, jetzt haben wir keine Musik mehr. Erik würde sagen, Von Marianne Rosenberg, wollen wir ein bisschen singen?
2: Jetzt geht's
0: weiter. Gehört zu mir.
2: Ich konnte diesen ganzen, ich konnte wirklich das gesamte Lied nicht so richtig, außer den Refrain. Ich weiß nicht.
0: Wir müssen dazu sagen, für die Leute, die jetzt live sind, wir haben vorhin die Podiumsdiskussion moderiert und haben zwischenzeitlich ein Lied gesungen, und zwar Er gehört zu mir. Das Problem an der ganzen Sache war, wir konnten den Text beide nicht.
2: Also man muss dazu sagen, es ist schon ein etwas einfaches Lied. Das ist also vom Songtext her nicht sehr aufwendig gestaltet. Aber ich wusste ja auch erst 20 Sekunden vorher, was für einen Song wir spielen. Ich hätte mich natürlich besser vorbereitet, hätte ich die Möglichkeit.
0: Meinst du genauso vorbereitet, wie du die Moderationskarten dabei hattest?
2: Ich hatte die Moderationskarten auf der Bühne leider vergessen. Das stimmt, da sage ich einfach mal ja. Aber meine Fragen, die waren on point. Und da kannst du nichts gegen sagen.
0: Ich würde sowieso nie irgendwas gegen dich sagen. Mein Lieblings-Erik.
2: Kennst du auch noch andere Eriks?
0: Nein.
2: Ja, okay, habe ich mir schon gedacht. Naja, also auf jeden Fall haben wir jetzt hier gerade so ein bisschen das Problem, dass die Musik streikt. Ich denke mal, irgendwie ist der Aggregat ausgefallen. Oder DJ Niki hat irgendwie Mist gebaut, aber ich glaube nicht, dass er schuld ist.
0: Ich würde sagen, wir stimmen jetzt mal an ausziehen.
2: Also wer denn?
0: Ist
2: du, dich? Ja, also es ist eine frische Brise hier, aber ich denke mit so 22, 24 Grad und Sonnenschein ist es, glaube ich, gar nicht so verkehrt, hier zu sein. Oh, das hat sich fast schon gereimt. Ja.
0: Wir können ja mal einfach mal, guck mal, wir gehen ja einfach mal rüber. So, ich gehe einfach mal rüber, so. Hallo, ich komme einfach mal hier zu dir.
3: Hallo.
0: Wer bist du?
3: Ich bin Luke.
0: Hallo Luke, aus Halberstadt. Hier in Wernigerode, zum ersten Mal beim CSD dabei?
3: Nee, das dritte Jahr jetzt, glaube ich.
0: Und wie gefällt es dir immer?
3: Es ist super Stimmung, super Wetter. Besser kann man sich nicht vorstellen.
0: Wie erlebst du denn so die queere Community im Harz? Halberstadt liegt ja auch im Harz, ist ja die Hauptstadt, die Kreisstadt vom Harz. Wie ist das so?
3: Ja, also es gibt viel auf jeden Fall. Es gibt viele Möglichkeiten, sich zu engagieren und sich einfach wohlzufühlen. Aber es gibt auch viel Anfeindungen, würde ich sagen. Es ist so ein zweischneidiges.
0: Sagt ihr immer so, Halberstadt ist so das Schattenland? Hast du das schon mal gehört?
3: Das habe ich schon mal gehört.
0: Weil das sagen die hier in Wernigerode immer. Ich habe das nicht verstanden, was das ist. Und die wollten mir auch nie erklären, was das bedeutet.
3: Ja, das ist so ein dummes Sprichwort. Ich finde das sehr unnötig, weil auch in Halberstadt gibt es schöne Ecken.
0: Liegt das wirklich an die Stadt, ja? Oder also?
3: Das geht an die Stadt. Die haben irgendwie ein Problem mit uns. Keine Ahnung, weil wir Kreisstadt sind oder so. Aber es gibt schöne Ecken. Grüße gehen raus an die Zora in Halberstadt.
0: Ja. Weißt du, was ich da einfach noch raushöre bei denen hier in Wernigerode? Neid.
3: Genau, das ist Neid, dass wir so schöne Menschen...

0: Schnaben.
1: So schaut
0: ich mich nicht als Beispiel.
1: So schaut's aus. Ach naja, ich glaube, es gibt schlimmere Menschen, von daher. Schön, dass du dabei bist. Und ich gehe mal weiter. Soll ich mal zu dir kommen? Hallo.
2: Hallo. Ja, ich komme aus Sachsen-Anhalt, aus Oschersheim. Aber ich wohne nicht hier. Ich fahre nach Magdeburg und nach Wernigerode zu der CSD. Und bin aber Single und stehe auf Männern. Bin 50 und ja, das gefällt mir hier. Und ich gucke mir das Veranstaltung an gerne.
1: Sehr schön. Und dir gefällt es hier in Wernigerode?
2: Ja.
3: Wernigerode, seid ihr noch da? Oh.
2: Und Wernigerode ist sehr gut bekannt hier in Harz. Und die schönste, saure Stadt hier auch. Und deswegen ist es auch so, wie kann man sagen, kann man ja viele Sachen unternehmen hier, so wie diese Veranstaltung oder so. Und daher wünsche ich, dass es so bleibt, so wie es ist, dass die Leute aus sich rauskommen, ja, und zeigen können, dass sie auch akzeptiert werden.
1: Definitiv. Ich danke dir. Und ich würde mal das Mikrofon einfach mal jetzt zu Eric geben, denn der hat bestimmt auch spannende Menschen.
4: Ja, dann schauen wir mal weiter. Ich habe jetzt gerade mal eine kleine Pause gemacht, jetzt ist Julian dran mit einer Pause. Ich gehe mal hierher und schau mal. Hallo, möchtest du ein kurzes Interview führen?
5: Ja, ich kann mir jetzt schwer sein.
4: Nein, natürlich nicht. Du kommst aus der Umgebung oder aus Wernigerode direkt?
5: Nein, ich komme aus Sachsen.
4: Aus Sachsen, okay. Das heißt, du bist den weiten Weg hierher gefahren, um auf diesen CSD zu unterstützen und dabei zu sein.
5: Genau. Ich bin heute aus Leipzig angereist und ich werde dann Richtung Görlitz wieder abreisen.
4: Okay, das ist ja sehr erstaunlich. Warum bist du bei den kleineren CSDs dabei, wenn doch in Leipzig eigentlich auch ein großer CSD stattfindet?
5: Also der Leipziger CSD überlagert sich ja nicht. Das heißt, man kann zeitgleich auch noch die kleineren CSDs unterstützen, ne? Und aber auch zu den großen auch gehen, wenn man die Zeit hat. Und die habe ich glücklicherweise.
4: Warum sind gerade die kleinen CSDs wichtig zu supporten und zu unterstützen?
5: Na, weil wir auch auf dem Land für die Sichtbarkeit demonstrieren müssen, ne? Und zeigen, dass es nicht nur in den Städten queere Menschen gibt, sondern überall auch auf dem Land.
4: Ich hatte das ja auf der Bühne schon einmal angesprochen, dass gerade in den ländlichen und dörflichen Regionen häufig die Problematik besteht, dass die Vielfalt eben nicht sonderlich gut gelebt wird. Und das führt halt dazu, dass viele junge Menschen und auch viele queere Menschen in die Großstädten auch teilweise flüchten. Und es wäre doch schön, ein buntes Land zu behalten, indem man eben auch in den ländlichen Regionen einfach queere Hilfsmittel anbietet.
5: Ja, genau.
4: Wenn du an den heutigen Tag gedacht hattest, bist du mit einem mulmigen Gefühl hierher gekommen oder hast du dich völlig sicher gefühlt?
5: Also dadurch, dass ich nicht so gut queer erkennbar bin, ich bin unter anderem halt noch mit einem Instrument unterwegs, deswegen fühle ich mich relativ sicher, weil ich auch relativ viel Bahn fahre, aber man das halt mich nicht sofort als queer lesen würde. Deswegen habe ich mich schon relativ sicher gefühlt bei der Herreise. Aber wenn ich jetzt halt wie andere Leute sichtbar queer angereist wäre, dann hätte ich, glaube ich, schon ein mulmigeres Gefühl gehabt, weil ich im Vorhinein auch gehört habe, dass es Anfeindungen gegeben hat. Und da war ich dann sehr froh, dass ich auch auf dem Marktplatz komplett unbehelligt hingekommen bin und die lange Zugfahrt auch eigentlich relativ gut verlaufen ist. Wobei ich mir nicht wirklich gedacht hätte, dass ich irgendwelche Schwierigkeiten hätte.
4: Ja, es wird ja immer versucht, unter verschiedenen Mitteln und Möglichkeiten uns von CSDs fernzuhalten, ob eben über die Verwaltung der Städte oder Personen, die im Internet oder an anderen sozialen Plattformen schreiben, oh, ich will den CSD angreifen, um zu hindern daran, wir zu sein und hier zu sein. Und ich finde es umso schöner, laut zu sein, bunt zu sein und zu sagen, nein, wir sind hier und wir gehören hier zu dieser Gesellschaft, genauso wie du und ich.
5: Ja.
4: Was steht bei dir heute noch an? Du bist ja jetzt hier auf der Demonstration unterwegs. Hast du noch etwas anderes geplant danach oder wirst du denn direkt wieder nach Hause fahren?
5: Also ich werde gucken, wann wir wieder am Marktplatz sind und werde mich da wahrscheinlich auch noch ein bisschen aufhalten und dann gucken, wann mein Zug fährt und dann die 5 Stunden nach Hause fahren.
4: 5 Stunden, das ist schon eine sehr lange Zeit. Ja, da sind sehr, sehr viele interessante Parteien, die sich dort ausgestellt haben, die Rede und Antwort stehen. Also falls es da politische Fragen und Interessen gibt, dann ist das auf dem Marktplatz natürlich die beste Idee. Und ich bedanke mich erstmal ganz herzlich und wir schauen mal, was hier noch so passiert.
1: Hallo Erik. Ich bin wieder da und ich habe dir was mitgebracht. Und zwar ein Aufkleber. Möchtest du den haben?
0: Ja.
1: Guck mal. Übrigens, wenn ihr uns gerne was mitteilen wollt, dann schreibt gerne den Livestream in die Kommentare. Dann lesen wir das vor und dann machen wir das so ein bisschen wie, wo ist denn das? Gibt es so Kommentare vorlesen? Bei irgendeiner Sendung gibt es das, glaube ich, im Fernsehen, wo man so Kommentare vorlesen kann. So, bei Hart aber Fair gab es das damals mal. Ja, genau. So.
4: Ich muss mal überlegen, wir müssen eigentlich auch da mal eine Sendung, also wir können ja Hart und Fair, klingt ein bisschen komisch. In der Kirchen-Community vielleicht irgendwie was anderes. Haben wir eine Idee, wie wir das nennen können?
1: Schlaff und unfair?
4: Schlaff und unfair.
1: Also ich finde Hart aber Fair schon ganz nice.
4: Ja, aber ich glaube, die haben bestimmt so Rechte drauf oder so. Rechte dran. Naja, auf jeden Fall sind wir jetzt hier noch am Laufen.
1: Hast du den Dino schon interviewt?
0: Nee.
1: Ich will mal zu dem Dino gehen. Hallo Dino.
6: Hi.
1: Aus welchem Urgestein bist du denn rausgeschlüpft?
6: Irgendwo aus dem tiefsten Osten.
1: Ah, und wo ist der tiefste Osten?
6: In Dresden.
1: Das ist aber schön. Ab der nächsten Woche CSD, weißt du das?
6: Das weiß ich, bin ich auch dabei.
1: Weißt du schon?
6: Na klar.
1: Nächste Woche CSD Dresden auf dem Altmarkt. Von Donnerstag bis Samstag.
6: Genau.
1: Genau, Samstag große Demo. Wir sind natürlich auch mit dabei. So ein kleiner Teaser an dieser Stelle. Wie kommst du, dass du nach Wernigerode gekommen bist?
6: Das ist jetzt das dritte Mal, dass ich hier bin. Und ich finde es schön hier.
1: Was ist so der Reiz für dich an Wernigerode, an diesem CSD? Ich meine, wenn du schon dreimal hier warst, musst dich ja irgendwie was gefesselt haben, dass du wiederkommst.
6: Die Stadt ist schön, sehr viele schöne Menschen.
1: Ja, wunderbar. Dann vielen Dank.
4: Also ich möchte mir jetzt gerne ein Wasser holen tatsächlich.
1: Da bin ich auch mit dabei. Wir können ja wieder mal nach oben gehen.
4: Genau.
1: So ein bisschen, wir haben jetzt schließlich auch schon lange genug.
4: Ja. Nee, warte mal, bevor du mir jetzt hier das Mikro wegreißt, wollte ich dich noch mal was fragen.
1: Oh,
4: warum gibt es denn auf den CSD-Trucks gar keinen Alkohol mehr?
1: Weil wir eine Demo sind und auf einer Demo finde ich Alkohol unpassend, weil wir ja mit klaren Gedanken ja auch demonstrieren. 1, 2, 3, ich habe nichts getrunken, demonstrieren müssen und wollen natürlich.
4: Ja, sehr gut. Also, dann schauen wir mal, ob wir ein Wasser finden und ich würde sagen, der Truck ist dort vorne, gehen wir dort mal direkt hin.
1: Und euch zeigen wir jetzt ein paar Eindrücke hier von der Demo. Bis gleich! Lass mal hier so lang gehen. Thank you.

0: auf einer Akkubox, dass wenigstens ein bisschen Musik läuft da. Ja.
1: Besser so,
2: seid ihr gerade läuft ja. Sei mal zu viel Leistung, das ist wahrscheinlich ziehen, deswegen schaltet er ab.
3: Wo ist dein Wort zu mischen?
4: Ist das nicht ein bisschen Haltungsstrafe vor der Schule? Ich bin
5: ganz gut.
6: Ja.
5: Ja, das haben wir hier vorne liegen können.
6: Ja. Von dem Industrieventilator.
5: Nur für die Kanzler. Oh ja, von Turbine. Vom Flugzeug, das wäre geil. Ja.
6: Oh. Aber dann fliegen wir uns doch einmal weg. Ja.
4: Echt?
6: Ernsthaft?
4: Ja. Ja. Dann hast du krasse Haare.
2: Was? Hier ist Haare. Das ist
6: nur eine Perücke. Flieg weg.
5: Oh, glaube ich, schwitze unter denen hier auf.
4: Ja.
6: Das ist gut. Das ist gemacht. Ja, da unten. Deine Haare sind nicht gemacht. Da ist nur eine Ruhe.
5: Ich wusste. Ich kann das hier nicht.
4: Ganz
7: ehrlich. So.
5: Oh, was soll ich denn so arbeiten? Aha. Aha.
8: Aha, jetzt war schön.
9: All the girls want to pee like me. Want to pee like me.
8: Want to pee like this?
9: Nein, die wollen, genauso pissen wie ich.
7: Wir sind wieder da. Oh Mann, oh Mann, oh Mann. Gönniger Hohle, wenigstens sehe ich ein paar schöne Menschen. So, jetzt beten wir, dass es jetzt das letzte Mal war. Ich glaube, wir fahren auch gleich wieder weiter. Ich weiß jetzt nicht, wie die Situation gerade ist, aber ich mache einfach mal ein Lied und wir gucken, was passiert. Wenn wir gleich wieder weg sind, dann kommen wir auch wieder. Wernigerode, seid ihr noch da?

0: Prozess Deep Technik. Oh, jetzt wird's hallig.
1: Jetzt sind wir im Wenigerröder Tunnel. Hier fahren wir auch immer jedes Jahr durch. Ist immer so ein kleines Highlight, weil hier schallt es immer, wenn die Musik läuft. Where is my husband?
2: I don't know.
1: Du? Wie viele Busse da stehen.

0: Also wir haben eine Frage, warum so viele Hundemasken tragen, ist eine Frage.
1: Warum so viele Hundemasken tragen? Also ich glaube, dass... Ich glaube einfach, das hat gar keine Relevanz, wie viele Leute was tragen, weil das ist ja gerade die Idee von queer sein und frei und bunt sein, dass jeder tragen kann, was er möchte und dass wir hier nicht in Zahlen oder Nummern denken. Vergleichbar jetzt mit der gesamten Crowd ist es einfach eine ganz normale Anzahl an Menschen, die einfach Maske tragen.
0: Genau. Danke für die Frage. Schreibt gerne weiter Fragen, wenn ihr habt. Das mit dem Blaulicht sieht auch wild aus, ja?

0: Mann, ich werd kirre. Wir haben mal drei Lieder gesagt. Da kann man applaudieren.
1: Wir lieben die Technik.
0: So, Wetterkarole, Samstagmittag, wo seid ihr? Wo sind die Hände? Happy Pride!

machen.

0: Gleich kommt die erste Kundgebung. Auch immer wichtig, gerade bei CSDs, nicht nur laute Musik und durch die Stadt ziehen, sondern eben auch politische Forderungen auf die Straße bringen.
1: Ja klar, wir sind ja immer noch bei einer Demonstration und bei keiner Party. Ich finde aber schon, dass Demonstrationen und einfach ein bisschen glücklichen Zeit, glaube ich, schon viel bringen. Ich meine, für viele ist das ein Wochenende und die gehen am Wochenende auf die Straßen zum Demonstrieren, um zu zeigen, wir sind laut, wir sind hier. Und ich finde, dann kann man auch mal ein bisschen Party machen und ein bisschen tanzen.
0: Definitiv. Und für viele ist dieser Tag halt auch der einzige Tag im Jahr, wo man in seiner Heimatstadt auch sich so bewegen kann, wie man das gerne möchte, ohne dumm angeguckt zu werden, ohne irgendwie mit Übergriffen rechnen zu müssen, weil wir einfach eine sehr große Crowd sind, die uns auch gegenseitig unterstützen und auch viele aus außerhalb gekommen sind. Nicht nur in Wernigerode, sondern eben auch, ja, wir haben gehört, in Dresden, Halberstadt sind welche gekommen, aus Magdeburg oder wie bei dir aus Berlin.
1: Richtig, und ich finde es ja wunderbar. Also ich habe hier schon Interviews geführt mit Menschen, die seit 5-6 Stunden mit dem Zug unterwegs sind, um hierher zu kommen, 6 Uhr, 5 Uhr aufgestanden sind und hier dabei zu sein in Wernigerode. Und Wernigerode ist halt, wie gesagt, keine besonders riesige Stadt jetzt im Vergleich zu den anderen Großstädten und Berlin. Aber ich finde es halt klasse, wie viele unterschiedliche Menschen sich hier einfach zusammengefunden haben und zusammen Party machen und feiern. Ich finde das wirklich sehr toll.
0: Jetzt ist aus. Aber das ist gar nicht schlimm. Wir können die Zeit nutzen und gehen mal wieder runter, oder Erik? So, dann kommen wir hier mal durch. Kommen wir mal durch. Oh, ist aber auch... Dieses Auf- und Absteigen, Erik, das ist bei unserem Alter gar nicht mehr so einfach. Und vor allen Dingen noch beim Fahren. So. So. Wir machen einfach unsere eigene Musik.
1: Okay, was wollen wir denn singen?
0: Weiß ich nicht. Was kannst du denn?
1: Weiß ich nicht. Erzähl, also alle meine Entchen. Komm, mach mal.
0: Alle meine Entchen.
1: Schwimmen auf dem See.
0: Schwimmen auf dem See.
1: Köpfchen in das Wasser. Nein. Und jetzt piepen wir das bitte weg, weil wir, ne?
0: Schwänzchen.
1: Schwänzchen. In die Höhe. Jetzt muss ich sogar zweimal wegpiepen. Na toll. Naja, schauen wir mal.
0: Das geht bei Live schlecht.
1: Ja, das stimmt natürlich. Naja, auf jeden Fall gehen wir mal ein Stückchen wieder rein in die Menge, würde ich sagen. Und wir suchen noch jemanden, wo bist du denn? Ach, da. Und wir suchen noch eine Person, die vielleicht Lust hat. Vorsicht, hier liegt ein Kabel. Ein Interview zu führen.
0: Komm mal mit, Erik. Wir fragen jetzt mal einen der Organisatoren zum CSD. So. Und da sind wir zum Beispiel, wir können ja mal zeigen, das ist zum Beispiel Marvin. Marvin ist gerade in Gesprächen mit Ordnungsamt. Nicht zeigen, Marvin zeigen. Da, wo ich ihn zeige. Da ist Marvin, geradezu. Da ist Marvin, da. So, da gehen wir jetzt hinterher. So, na, so, durch, einfach. Moment. So. Ja? Zu Marvin, weil Marvin ist einer, der hier quasi das ganze Ding hier mit organisiert.

0: Organisiert. So, Marvin. So sieht es aus, wenn Absprachen getroffen werden. Schau dich das mal an. Ich komme mal hier zu dir, Marvin.
1: Ja, zu mir.
0: Ja, wo bist du denn? Ach, hier.
1: Ich bin hier.
0: Marvin, du bist ja ein Organisator hier vom CSD Harz. Erzähl mal, wie läuft es bis jetzt?
1: Also bisher läuft super. Ich bin echt begeistert. Wir haben ja auch viele helfende Hände tatsächlich, nicht nur aus Wernigerode und hier der Umgebung aus dem Harz, sondern die kommen überall her, Magdeburg, Halberstadt, Quedlinburg. Ich habe mir auch sagen lassen, aus Köthen sind auch welche da, auch wenn die nur komische Menschen hören.
0: Und eigentlich? Ich kann mir nicht vorstellen, wenn du meinst.
1: Nee, aber ich bin echt dankbar dafür, dass das hier so gut klappt, auch mit den HelferInnen, die aus aller Welt kommen, gefühlt, weil alleine würden wir das, glaube ich, nicht hinkriegen. Aber ich glaube, das ist bei jedem CSD so, egal ob das Köthen ist, ob das Dessau ist, ob das Schönebeck ist, ob das Wernigerode ist oder Magdeburg. Es geht nur gemeinsam.
0: Gab es denn Zwischenfälle bisher?
1: Es gab wie immer ein, zwei kleinere Vorfälle. Jetzt die meisten davon fanden tatsächlich online statt. Und wo unter Kommentaren von Posts von uns zu Aktionswochen zum Beispiel gepostet wurde. Uns wurde auch schon wieder eine sehr nette private Nachricht geschrieben mit einer Drohne, die dann direkt an den Staatsschutz auch gegangen ist.
0: Jetzt du, wurdest bedroht?
1: Nicht ich alleine, aber der CSD Harz als Ganzes und unsere Veranstaltung. Und deswegen haben wir gesagt, natürlich, das können wir nicht so stehen lassen, das müssen wir an die Ordnungsbehörden weiterleiten, egal wie ernst die Person das meint oder ob die das einfach nur aus Hass geschrieben hat und das nie in die Tat umsetzen würde. Aber einfach, um die Sicherheit unserer Teilnehmer und von uns allen zu gewährleisten, haben wir das natürlich direkt an die Behörden weitergeleitet.
0: Sehr gut, dass er da auch so proaktiv auch agiert, weil Hass ist keine Meinung, vor allen Dingen Bedrohungen müssen angezeigt werden, auch für euch zu Hause, wenn ihr Hassnachrichten, Bedrohungen bekommt, zeigt das wirklich an. Das ist wichtig, auch allein für die Statistik. Vieles wird auch nicht nachverfolgt, weil dann irgendwie die Beweise fehlen. Aber trotzdem ist es wichtig, das sichtbar zu machen.
1: Definitiv, ja. Und ich möchte mich auch nochmal bedanken, weil, wie gesagt, ich hatte es tatsächlich noch nie, dass die Zusammenarbeit mit den Ordnungsbehörden so smooth, wie man früher gesagt hätte.
0: So alles so schön geglitten, ja. So.
1: Ja, also unser Kooperationsgespräch beim Landkreis, also wenn wir nicht noch ein paar Endrunden gehabt hätten, wären wir gefühlt nach 5 Minuten wieder draußen gewesen, weil die gesagt haben, jo, es läuft alles, ihr habt grünes Licht, ihr könnt alles so machen, wir geben das Go.
0: Geil, so muss es eigentlich sein. Marvin, ich danke dir, du bist bestimmt noch ein bisschen so im Stress, du rennst immer so hin und her. Heute Abend möchte ich gerne wissen, wie viele Schritte du gemacht hast.
1: Bitte?
0: Heute Abend möchte ich gerne wissen, wie viele Schritte du gemacht hast.
1: Wie viele Schritte ich? Ja.
0: Wie sieht's jetzt aus?
1: Ich kann das noch gar nicht sehen. Aber es sind, also ich weiß zum Beispiel in Dessau waren es irgendwie 13.000 oder so.
0: Aber da war es denn heute mehr?
1: Da war ich ja nicht mal Organisator, da hatte ich zwischenzeitlich auch ein bisschen ein paar Pausen. Ja, ich denke auch, dass wir, vielleicht knacke ich die 20.000 ja heute. Mal sehen, wir werden sehen.
0: Ich bin gespannt, ich werde es später erfahren, ihr bestimmt auch. Marvin, vielen Dank und dann wieder fleißig weiterarbeiten. Erik, Mensch.
2: Ja, ich hab mal geguckt, was hier so los ist. Da ist schon gute Stimmung da. Nee, tatsächlich nicht. Ich wusste nicht, wo ich hier pullern kann. Funktioniert nicht. Schwierig. Auf jeden Fall schauen wir mal, was der Tag uns noch so bringt. Was steht denn eigentlich heute noch so an nach dieser Demonstration?
0: Sehr viel. Wir haben bis 22 Uhr tatsächlich noch Bühnenprogramm, das wir gemeinsam führen. Wir haben noch Diskussionen, also Gesprächsrunden, wir haben ganz viel Musik, wir haben Tanz, wir haben Drag-Performances, eine bunte Mischung. Und heute Abend ab 20 Uhr wird es noch ein großes Highlight auf der CSD Wernigerode Bühne geben.
2: Du ziehst dich aus oder was?
0: Nein, ich werde eine weitere Sache machen, die ich nicht kann, aber ich sie trotzdem machen würde.
2: Okay, das klingt ja sehr interessant. Was muss ich mir ungefähr darunter vorstellen?
0: Naja, ich habe da so zwei Dinger und so Hebel und da drücke ich irgendwas und dann kommt da irgendwie Musik raus.
2: Aha, okay. Ja, ich bin gespannt. Wir werden es ja sicherlich nachher auch sehen, was da los ist.
0: Vor allen Dingen aber hören.
2: Hören, okay. Also geht es um ein Instrument?
0: Ja.
2: Okay, bin gespannt. Ja, naja, schauen wir mal, wie es wird. Ja. Naja, du bist aber auch noch nicht so richtig wach. Du hast gestern ganz schön lange gemacht noch, oder?
0: Ich war gestern beim Karaoke, ich habe ein bisschen gezwitschert und getrellert. Und dann bin ich vorbildlich ins Bett gegangen und heute Morgen dann aufgestanden, mich frisch gemacht

0: Jetzt ist die Musik leider auch wieder aus, das finde ich auch sehr schade.
1: Ich würde sagen, wir kehren kurz ein ins Gasthaus Harzland für einen Drink.
0: Dann gehen wir da mal rein. Aber es sieht so sehr geschlossen aus. Naja.
1: Vielleicht haben wir noch mal ganz kurz von der Regie das Handy, wo wir mal die Kommentare noch mal nachlesen können. Mhm. Produktionsleiter, das Telefon für die Kommentare. So, oder kam tatsächlich was? Denkt bitte daran, viel zu trinken bei der Wärme. Definitiv, wir trinken Wasser, natürlich vom Harz, Harzquellwasser. Dann haben wir weiteres, fahrt ihr auch durch Stadtfeld.
0: Wo liegt Stadtfeld?
1: Stadtfeld ist, glaube ich, in diese Richtung. Also ich weiß nicht, ob wir da durchfahren. Fahren wir durch Stadtfeld? Gut, Redaktion sagt nein. Und natürlich gehört das auch mit dazu. Wir brauchen Hilfe.
0: Wir brauchen Hilfe.
1: Wir brauchen psychische Hilfe, aber das ist nicht schlimm.
0: Wer? Wir?
1: Ja, wir.
0: Warum?
1: Weiß ich nicht. Wahrscheinlich wirken wir so das zu zerstört.
0: Okay, ja, schwierig. Also wahrscheinlich, sag mal.
1: Braucht alle Hilfe.
0: Okay, naja, wenn er der Meinung
1: aber
0: ist.
1: Aber auch liebe Grüße.
0: Also Hilfe und Grüße.
1: Ja, das waren zwei verschiedene.
0: Ach so, okay.
1: Aber das ist ja nicht schlimm. Also ich sag mal so, wir helfen uns ja gegenseitig so auch. Wir sind ja so Paartherapie.
0: Richtig, und man darf ja auch nicht vergessen, also gerade gesellschaftlich gesehen, nehmen ja die Erkrankungen einfach eben auch zu. Depression beispielsweise, gerade wenn man zum Beispiel auch ausgegrenzt wird aus der Gesellschaft.
1: Ja.
0: Und dafür stehen wir ja auch heute hier, damit sowas halt eben präventiv auch ein bisschen bearbeitet werden kann.
1: Genau. Jetzt laufen wir zwar, aber trotzdem stehen und laufen wir dafür ein.
0: Hä? Ja, naja, ich wollte hier gerade so ein paar große Reden schwingen und du erzählst da irgendwie Müll.
1: Ja. Wir kriegen gerade von der Regie gesagt, wir gehen doch durch Stadtfeld.
0: Ist Stadtfeld denn sehenswert? Was kann man in Stadtfeld so erleben?
1: Die Regie sagt, es ist ein tolles Stadtfeld.
0: Ein tolles Stadtfeld. Ja, wir schauen mal.
1: Wie gesagt, wenn ihr Fragen, Anregungen, Wünsche habt, Kritikpunkte, schreibt uns gerne. Wir sind für alles offen. Also für alle Nachrichten natürlich.
0: Ja, du bist für alles andere auch offen. Tu mal nicht so.
1: So, wir haben jetzt wieder im Hintergrund Musik zu hören.
0: Hört ihr die auch? Ich bin mir nicht sicher.
1: Doch, wir hören die. Ja, Erik, du bist das erste Mal hier in Wernigerode. Was sagst du so? Du hast jetzt schon ein bisschen was gesehen.
0: Von Wernigerode oder vom CSD?
1: Beides. Hau raus.
0: Also ich hatte ja schon gesagt, dass ich Wernigerode so noch nicht kannte und ich muss sagen, es ist eine schöne Stadt, mir glaube ich ein bisschen zu urig an manchen Stellen, aber ich glaube, das ist ja auch immer Geschmackssache. Ich muss aber sagen, ich denke mal so mit Familie sich hier niederzusetzen, das wäre vielleicht eine ganz nette Idee. Planst du denn eigentlich Familie zu gründen oder nicht?
1: Was will ich hier gründen?
0: Familie, nicht hier, generell.
1: Ach so. Tatsächlich bin ich ein Freund von Familie. Ich kann mir auch schon vorstellen, vielleicht irgendwann mal ein Kind zu adoptieren. Aber dazu fehlt es A, an den richtigen Mann. B, an das nötige Geld, was man dafür braucht. Und vor allen Dingen, glaube ich, das ganz, ganz Wichtige an der Sache ist die nötige Reife. Und da ich alle drei Dinge nicht besitze, wird es aktuell schwer.
0: Naja, Kinder bedeutet ja auch Verantwortung übernehmen. Da muss man natürlich, und das finde ich auch sehr gut, drüber nachdenken, passt das oder passt das nicht. Ich kann euch auf jeden Fall nur sagen, dass ich auf jeden Fall irgendwann eine Familie gründen möchte. Das ist meine Idee. Aber Deutschland ist natürlich auch sehr, sehr kompliziert, was das angeht, was auch richtig ist, aber eben auch kompliziert. Und ich habe zum Beispiel auch einige Freundschaften, die tatsächlich schon sehr, sehr lange in einer Beziehung sind, auch schon verheiratet sind. Und das finde ich sehr toll, dass sie dann halt sagen, Familie, Kinder, warum nicht?
1: Wir kriegen gerade die Nachricht, die Musik wird gehört. Also schön, also man hört sie.
0: Sehr gut. Ja, wir sind jetzt hier gerade in irgendeiner Seitenstraße unterwegs.
1: Erik, kannst du da vorne kannst du Stadtfeld erahnen.
0: Ah ja.
1: Den Polizeifahrzeugen.
0: Okay, ja. So sieht Stadtfeld aus? Ja. Ah ja, okay.
1: Ah ja. Da haben wir auch Menschen, die auch hier an der Seite sind und winken.
0: Hallo.

0: das ist ja auch schön so, ja, wenn Menschen einfach so als Allies unterwegs sind, uns unterstützen und einfach auch den Vibe mitnehmen.
1: Allies sind ja besonders wichtig, auch in der heutigen Zeit. Es geht ja nicht darum, dass nur wir aus der queeren Community die Vielfalt und Offenheit halten, sondern auch alle Personen, die der Meinung sind, das ist das Richtige. Und davon gibt es zum Glück die überwiegende Anzahl, wo ich sehr happy drüber bin. Aber man erlebt es häufiger, dass zum Beispiel irgendwelche Jugendlichen homophobe Sprüche sprechen über jemanden und dann sind da irgendwelche, weiß ich nicht, Freundinnen oder besten Freundinnen dabei, die dann nicht mal sagen, stopp.
0: Ja, definitiv, das stimmt. Ich würde sagen, Erik, wollen wir wieder uns ein bisschen ins Getümmel stürzen?
1: Machen wir.
0: So, dann gebe ich mal ganz kurz das Handy der Regie wieder. Und wir gehen jetzt mal hier, wo ist er denn jetzt schon wieder hin, der Kleine? Sehen gar nicht.
2: Gucken, ob ihr so ein Taktgefühl
0: habt. So.
2: Alle klatschen gemeinsam.
0: So, klatschen. Ah, da ist er ja. So, schaut mal. Wir gehen mal rein. So, einfach mal hier so rein. Also ich muss sagen, wenn man so den Blick vielleicht mal von hinten nach vorne macht, so auf den Truck, vielleicht können wir das mal zeigen. Hört mich nicht, ist auch nicht schlimm. So, guck mal, da haben wir... So, ich komme ja hier zu dir. Hallo!
3: Nein, ich bin nicht gekommen.
0: Hallo, da bist du.
3: Askania.
0: Kommst du aus Wernigerode?
3: Ich komme aus Heimburg.
0: Das liegt bei Wernigerode.
3: Ja.
0: Wie wichtig sind so ein CSDs, gerade auch hier so im Harz, im ländlichen Raum?
3: Ich finde es generell sehr wichtig, für seine Rechte zu kämpfen. Ja.
0: Gehst du öfter auf CSDs oder nur hier im Harz?
3: Das ist jetzt mein zweites Mal hier im Harz. Ansonsten gar nicht.
0: Und wie ist so in Heimburg die queere Bubble? Gibt es die überhaupt? Wo gehst du, wenn du irgendwie auch queere Leute kennenlernen willst?
3: Naja, ich habe halt meine Freunde und das war's.
0: Sind auch mit dabei?
3: Ja,
0: das sind deine. Ihr seid die Freunde?
3: Ja, wir sind die Freunde. Wir hier.
0: Oh, schön. Und ihr habt Spaß hier?
3: Ja, wenigstens. Das zweite Mal schon hier.
0: Wollen wir alle zusammen mal so ganz laut Happy Pride rufen?
3: Ja, was rufen wir denn?
0: Happy Pride, so ganz laut. Die Kamera ein Stück zurück. Okay. Achtung, warte, kommt alle mal so ran.
4: 1, 2, 3. Happy Pride!
0: Wow, ihr habt da richtig. Also, krass. Gut. Dankeschön. So, dann haben wir den Schrei Happy Pride auch abgehakt. Auf unserer Liste so, check. Aber es ist wirklich sehr warm hier im Harz, obwohl es auf den Bergen liegt. Hier haben wir noch jemanden, der tanzt. Ich komme mal hier zu euch. Hallo.
5: Hi.
0: Wer seid ihr?
5: Aiden. Ich bin Elijah.
0: Und du hältst ihn heute an die kurzen Leine?
5: Ja, ganz genau.
0: Warum hört er nicht?
5: Weiß ich nicht. Einfach so. Warum nicht, ne?
0: Hat das einen Sinn oder so einen Grund irgendwie, oder?
5: Naja, vielleicht laufe ich ihn ja weg.
0: Bist du so einer, der schnell wegläuft?
5: Bei CSD ist es immer so eine Frage, ob ich vorne bin, hinten bin, Mitte oder sonstiges so.
0: Und du hast keinen Bock, ihn zu suchen, deswegen erstmal Leine dran.
5: Ja.
0: Läuft der auch manchmal weg und du musst nur zurückziehen?
5: Ist tatsächlich sehr brav, muss ich sagen. Also
6: heute ja.
0: Heute ja? Und sonst?
5: Gemischt. Gemischt, aber größtenteils ist er brav, ja.
0: Kommt ihr aus Wernigerode?
5: Aus Goslar.
0: Und wie gefällt's euch hier?
5: Wie bitte?
0: Wie gefällt's euch hier?
5: Oh, sehr gut bis jetzt. Das ist echt schön.
0: Warum ist für euch wichtig, auf CSDs zu gehen?
5: Ich finde es wichtig, einfach zu zeigen, dass wir da sind, den ganzen Rechten zu zeigen, dass sie keine Chance haben. Ja.
0: Seid ihr, also wir haben jetzt, wird nochmal zu das Thema zurückkommen, habt ihr jetzt, sage ich mal, auf CSDs, dass sie so ein bisschen die Leine hält? Macht ihr das auch in einer Freizeit, wenn ihr nicht auf CSDs seid?
5: Tatsächlich nur auf CSDs.
0: Weil euch das vielleicht zu unsicher ist, so in der Öffentlichkeit, weil Leute vielleicht dumm gucken könnten, oder?
5: Ja, die Blicke halt, aber wir fühlen uns auch einfach sicherer auf CSDs, weil wir wissen, dass wir von Gleichgesinnten umgeben sind. Ja.
0: Ja, cool, dann wünsche ich euch ganz viel Spaß. Und jetzt habe ich etwas entdeckt, da muss ich mal ganz kurz rüber. Ich switch mal kurz hier rüber, ich komme mal zu dir. Wir haben uns ja auch schon öfters gesehen. Und wer zu Beginn des Streams geschaut hat, er hat jetzt das T-Shirt an, was ich vorhin anhatte. Nee, du hast natürlich ein eigenes davon. Gefällt's dir?
6: Gefällt mir, ja.
0: Warst du schon mal öfters hier in Wernigerode?
6: Das ist jetzt mein zweites Mal in Wernigerode.
0: Und warum sagst du, so kleine CSDs, die muss ich auch unterstützen?
6: Sag mal so, weil auf den Dörfern hier, sagen wir mal so, sind auch viele mehr auf der rechten Seite und die müssen mal aufgewacht werden, sagen wir mal so.
0: Machst du dann auch außerhalb des CSDs so einen Weckruf für die Rechten oder bist du nur hier so und zeigst Gesicht?
6: Ich bin nur hier und zeig Gesicht, ja.
0: Ja, mal auch gerne mal so, weil so Nazis klingeln, weißt du? So einfach mal so Ding Dong, hu hu, hier bin ich, guckt mich an und dann aber schnell wegrennen, weil ich glaube, das wäre sonst gefährlich.
6: Ja.
0: Okay, machen wir nicht, ne?
6: Machen wir ja nicht.
0: Ne, machen wir nicht, okay, gut. Machen wir nicht. So, dann gehen wir mal weiter. So, dann laufen wir jetzt mal hier einfach den CSD entlang. Wir sind tatsächlich jetzt fast am Ende. Aber es ist ja auch immer spannend, so hin und her zu laufen, weil da sieht man die Menschen noch 3 oder 4 Mal, ist auch nicht schlecht. Ja, wir haben ja natürlich auch viele Flaggen, vielleicht können wir mal die Flaggen zeigen. Also wir haben sowohl die normale Pride Flag, wir haben die CSD Sachsen-Anhalt Flagge, wir haben Menschen, die zum Beispiel die Gay Flag tragen oder die Trans Flagge. Dann haben wir dort vorne eine, die blaue. Also diese hell, dunkel, blaue, weiße. Das weiß ich allerdings gerade nicht, was das für eine Flagge ist. Vielleicht könnt ihr mir da im Stream einfach mal kurz in den Kommentaren schreiben, was das für eine Flagge ist. Das weiß ich ja gerade nicht, aber ich denke mal, einer von euch weiß das. Gerne mal in die Kommentare packen. Genau. So, dann gehen wir jetzt einfach mal nach vorne wieder und genießen noch ein bisschen die Stimmung. Ja, da, schön.

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Peter kocht jetzt Heinz Fleisch, bin das ab, den Peter Fox.

0: Das ist übrigens Stadtfeld,
1: lieber Erik.

0: bei mir ist jetzt Schwester Sora. Hallo.
1: Oh, hallo.
0: Man sieht uns nicht, aber man hört uns, ist ja egal.
1: Ach, ja, hi. Liebe Grüße.
0: Sag mal, wie ist es so?
1: Also es ist heute wirklich sehr bunt, es ist sehr schön. Ich habe, glaube ich, selten so eine motivierte Crowd gesehen. Trotz technischer Störung ist die Stimmung gut und es ist super durchmischt, was ich auch sehr beeindruckend finde.
0: Da hast du irgendwas von Zwischenfällen mitbekommen oder war alles brav und friedlich?
1: Also ich habe gesehen, dass vorhin Nägel auf dem Fahrtweg lagen, die natürlich unser Fahrzeug beschädigen sollten. Ansonsten waren ja ein paar Hiopais da auf der Brücke, haben ein bisschen da 12 Leute rumgestanden. Aber Großzwischenfälle ansonsten habe ich bisher noch nicht mitbekommen.
0: Also alles ganz entspannt. Was wird heute noch passieren auf dem CSD?
1: Also, wir haben ein wunderbares Bühnenprogramm mit ganz, ganz tollen Künstlern aus Sachsen-Anhalt, der Region, überall.

0: Ihr könnt euch bei ganz vielen Ständen informieren, Sachen mitnehmen, Spenden dalassen für die Organisation eures Vertrauens. Also, für jeden was zu haben.
1: Definitiv. Danke, Sora. Bis später. So.

0: Liebe Grüße zurück nach Wien. Da ist ja auch in 3 Wochen der CSD, die Vienna Pride.
1: Wir waren heute schon mal lauter. Wernigerode, seid ihr da? Happy Pride, trotz der technischen Störungen. Mein Name ist DJ Niki. Es war sehr schön bei euch. 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Edge Sport, Freunde, wir geben nochmal Vollgas.

Check. Oh, okay, cool. Wir sind noch da. Mann, Werner Garode, was macht denn ihr mit mir hier? Sei ja wenigstens tolle Menschen, wa?

Bitte, bitte, lass die Musik jetzt so laufen. Finale, Connor und Wendiger Hunde!

0: der Herr mal ein bisschen streicheln?
1: Ja, mach ihn gerne. Der Blonde sieht, dass er nachher viele streicheln kann.
0: Gleich kommt die zweite Kundgebung, wa?
1: Ja, ein Stückchen, das war ein kleines Stückchen.
0: Kreisverkehr? Ist er?
1: Nee, Nico auf dem Bus vom Ziel.

0: Happy Pride, Wernigerode!
1: Am wenigsten sind noch die Menschen da.
0: Könnt ihr noch? Könnt ihr noch?
2: It's 9 p.m. on a fucking Friday. 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
0: Letztes Mal, wir singen gemeinsam!

0: Julian, wir fahren jetzt hier an so einer Burg oder so einem Schloss vorbei. Was ist das denn?
1: Ja, wir sind noch nicht königlich genug. Ach so, ich hab verstanden, wir fahren mit einem Bogen am Schloss vorbei. Ja, oben ist das Schloss Wernigerode, liegt auf dem Berg. Allerdings kann ich dazu jetzt auch nicht so viel dazu sagen.

Nein.

0: So ein bisschen Stille ist ja auch gar nicht so verkehrt. Aber jetzt geht's wieder weiter.
1: Ah, süß.

Hörnecker Rode, wir sind hier, wir sind laut, wir sind bunt. Wenn ich eins sagen darf, Liebe ist stärker als Hass, Jungs. Und Mädels. Also Happy Pride, Hörnecker Rode!

Julian steht schon hier neben meiner Person und ist schon etwas aufgeregt, weil er die zweite Rede halten soll. Ich hoffe, er hat sich gut vorbereitet. Ich bin mir da ein bisschen unsicher. Aber wir werden es ja auf jeden Fall gleich hören. Ich denke mal, wir sind noch ungefähr 20 Minuten unterwegs. Ein bisschen mehr, ein bisschen weniger. Und ich hoffe einfach, dass alle hier bisher einen schönen Tag hatten, dass es nicht so viele Übergriffe gab. Bisher konnte ich auch hier vom Truck aus nichts Großes entdecken. An den Seitenrändern standen einige Menschen mit Deutschlandflaggen, aber Pride Flag und Deutschlandflagge passt ja auch zusammen. Ich bin gespannt, wie der nächste CSD Wernigerode werden soll.

So, meine Mäuse, jetzt kommt die zweite Kundgebung hier auf dem Nikolaiplatz. Schön, dass ihr so weit durchgehalten habt. Erstmal einen großen Applaus für euch. Danke, dass ihr alle da seid. Ja, ihr Lieben, heute stehen wir hier in Wernigerode mitten im Harz. Und allein die Tatsache, dass wir heute hier stehen können, ist nicht selbstverständlich. Denn wir stehen hier, weil Generationen vor uns gekämpft haben, weil Menschen ausgegrenzt, beleidigt, verfolgt oder kriminalisiert wurden. Weil sie sich nicht versteckt haben, weil sie laut geworden sind. Und genau deshalb ist ein Christopher Street Day niemals eine Party. Es ist ein Protest, es ist Widerstand und vor allen Dingen es ist Hoffnung. Wir sind heute hier, weil wir alle sichtbar sein wollen. Weil wir nicht länger gefragt werden wollen, ob wir existieren dürfen. Weil wir nicht länger diskutieren wollen, ob unsere Liebe gleichwertig ist. Und weil wir nicht länger erklären wollen, warum wir Respekt verdienen. Denn Menschenrechte sind nicht verhandelbar. Wir stehen hier für den schwulen Mann, der auf der Straße beleidigt wird. Wir stehen hier für Transmenschen, deren Identität jeden Tag in Frage gestellt wird. Wir stehen hier für alle queere Menschen, die sich jemals einsam gefühlt haben. Und wir stehen für die hier, die leider heute nicht mehr hier sein können. Für diejenigen, die sich noch verstecken müssen, für diejenigen, die Angst haben müssen und vor allen Dingen für diejenigen, die glauben, sie seien allein. Und ich kann euch eins sagen, wenn ihr heute das hier seht in Wernigerode, ihr seid definitiv nicht allein. Schaut euch einfach um, wie viele Menschen hier mit dabei sind, wie die Gesichter, wie ihr euch freut, wie ihr strahlt. Denn das hier ist Gemeinschaft, das hier ist Zusammenhalt und vor allen Dingen, das ist Liebe. Und genau deshalb macht Sichtbarkeit einen Unterschied. Denn Sichtbarkeit rettet Leben. Wenn ein junges, queeres Kind heute durch Wernigerode läuft und uns sieht, dann sieht dieses Kind vielleicht zum ersten Mal, dass es einen Platz in dieser Welt hat. Dass es nicht falsch ist, nicht krank, nicht allein. Denn es das geliebt werden darf. Doch während wir heute hier feiern, dürfen wir die Realität nicht vergessen. Queerfeindliche Angriffe nehmen zu, Menschen werden bedroht, beleidigt und angegriffen. Viele erleben Diskriminierung im Alltag, in Schulen, am Arbeitsplatz oder sogar in Behörden. Und deshalb sagen wir heute hier klar, wir werden nicht leiser. Nicht im Harz, nicht in Sachsen-Anhalt und auch nicht in Deutschland. Wir werden sichtbar bleiben. Wir fordern Schutz statt Hass. Wir fordern Respekt statt Ausgrenzung. Und wir fordern gleiche Rechte statt leere Versprechen. Und vor allen Dingen, und das ist ganz wichtig, gerade in diesen Zeiten, verteidigen wir unsere Demokratie. Denn Demokratie bedeutet, dass jede Person frei leben darf. Demokratie bedeutet Vielfalt, sie bedeutet Menschenwürde. Und sie bedeutet, dass niemand Angst haben muss, weil er liebt, wen er liebt oder weil sie ist, wie sie ist. Liebe Menschen, der Harz ist bunt, Wernigerode ist bunt. Und man mag es vielleicht nicht glauben, Sachsen-Anhalt ist bunt. Und wir werden nicht zulassen, dass dieser Hass lauter wird als unsere Menschlichkeit. Und deswegen lasst uns heute laut sein, lasst uns sichtbar sein. Lasst uns füreinander einstehen. Nehmt gern mal den Menschen neben euch in den Arm. Denn Liebe ist stärker als Hass. Vielfalt ist stärker als Ausgrenzung. Und Hoffnung ist stärker als Angst. In diesem Sinne, Happy Pride. Und vergesst niemals, wir sind hier, wir sind sichtbar. Wir sind viele und vor allen Dingen, wir bleiben hier. Auch nach den 6.9. Dankeschön.

Schöne Rode, ein letztes Mal, alle Hände gehen nach oben. Ich sag happy, ihr sagt pride. Happy, happy. Happy, happy, happy. Okay, die Hände, wenn ihr gerodet, das ist unser Ziel.

0: an alle Menschen, ihr schickt gerade unsere Künstlerinnen und Künstler an den Abgrund. Und wenn ihr so weitermacht, dann schubst ihr sie da runter.
1: Wirklich?
0: Und das ist echt, so geht es nicht weiter. Weil eine KI könnt ihr auf einem Live-Konzert leider nicht besuchen gehen und bejubeln. That doesn't work. Also denkt mal darüber nach. Okay, aber...

Goldstoppwerk, eine Band, ja eigentlich eine Schülerband aus Schkeuditz, Sachsen. Ein Mädchen und drei Jungs zwischen 13 und 16 Jahren. Sie spielen wie die Großen, ohne Berührungsängste oder Hemmungen, frischen deutschsprachigen Funrock für Jung und Alt.

0: Wir trafen die Goldstadtwerker in Landsberg auf der Freilichtbühne. Hier rockten die jungen Musiker als Support vor den Pudis. Wir sind in Landsberg und Landsberg ist ja eine Freilichtbühne, wo immer etwas los ist. Und wir haben eine ganz junge Band, die war noch nie in Landsberg. Das ist eine Schülerband, die eigentlich aber keine Schülerband sind. Warum nicht, erfahren wir gleich. Ich begrüße ganz herzlich von der Band Goldstaubwerk den Butsche. Hallo Butsche.
1: Hi.
0: Das ist der Frontmann und der hat ein ganz großes Mundwerk, muss man dazu sagen. Der bringt hier die Leute in Wallung. So ist es doch geplant.
1: Ja, auf jeden Fall.
0: Was gibt's heute zu hören? Guck mal da ein bisschen rein da vorne.
1: Einiges. Eigene Titel, gecoverte Titel, sehr bekannte gecoverte Titel. Also jede Menge Spaß.
0: Und hier sitzt natürlich auch ein Mädchen. Es ist also keine Männerband, ein Mädchen. Hallo.
2: Hallo.
0: Das Mädchen ist noch nicht also lange dabei. Deswegen gibt's die bei euch auch noch nicht auf den Internetseiten groß zu sehen, habe ich gesehen.
1: Ja.
0: Ja, was sagst du denn zu ihr?
1: Also sie ist erstmal nett. Am Anfang war sie noch schüchtern, aber jetzt steigert sie sich richtig in uns rein. Sie wird praktisch einer von uns und sie wird immer lustiger und immer offener. Also ist prima.
0: Und jetzt fragen wir ihn hier da hinten, wo kommt Goldstaubwerk her?
3: Eigentlich an sich aus Schkeuditz, aber Lena, die ist eben aus Delitzsch.
0: Also Sachsen?
3: Wir sagen Nordsachsen, Schülerrock aus Nordsachsen und ja.
0: Was machst du für ein Instrument?
3: Ich spiele Schlagzeug.
0: Schlagzeug. Hier haben wir den nächsten. Der hat dünne Arme. Was spielt er denn?
4: Bass.
0: Oh, da brauchen wir ja nicht so viel Kraft, glaube ich.
4: Eigentlich, na geht. Man muss eine Gitarre halten können und spielen.
0: Alles klar, da freuen wir uns auf Goldstaubwerk. Und warum heißt hier Goldstaubwerk? Das weiß die Lena noch nicht.
1: Also ursprünglich hatten wir gedacht, dass wir keinen so richtigen Namen nehmen, der so diszipliniert ist. Wir wollten auch mal so einen lustigen Namen wie zum Beispiel Silbermond. Das macht genauso wenig Sinn wie unser Name. Und da hatten wir zuerst an Goldstaub gedacht und das hatten wir nicht so als gut empfunden. Und deshalb hatten wir uns dann auf Goldstaubwerk geeinigt.
0: Ja. Und ihr seid also noch nicht ganz so alt, wie ich gerade so sehe. Wie alt seid ihr im Schnitt?
1: Also die beiden,
5: die sind jetzt 16.
0: Die beiden, nochmal,
1: sind 16. Max und Markus, die sind beide 16. Lena ist noch 15 und ich bin 13.
0: Naja, also da dürfte es ja nun bald 14 werden. In dem Fall, wenn der Film ausgestrahlt wird, ist der vielleicht 17. Also, wir bedanken uns ganz herzlich bei Goldstaubwerk und wünschen viel Spaß bei den Bildern.

Die Band gibt es schon seit 2009. Lena, das einzige Mädchen, kam 2013 dazu und ist eine echte Bereicherung der Band. In Landsberg spielen die vier das erste Mal vor ca. 2000 Fans der Pudis. Eine tolle neue Erfahrung. Das Publikum ging super mit und so haben die Goldstoffberger einige neue Fans dazu gewonnen. Lena, Butsche, Markus und Max stehen erst am Anfang ihrer Musikerkarriere. Schule und Beruf stehen noch im Vordergrund. Sie sind gut, arbeiten weiter an sich, Daumen hoch. Da kann man doch noch einiges erwarten. Frischer Wind auf Deutschlands Bühnen. Übrigens, die Mamas und Papas sind mit auf Tour und halten der Band den Rücken frei und kümmern sich um alles wie Technik, Support, Promo, Termine und manchmal vielleicht auch um die Hausaufgaben. Wir wünschen Goldstoffberg alles Gute und viel Erfolg weiterhin.

herzlich willkommen, meine Damen und Herren. Ich freue mich sehr, dass Sie so zahlreich hier erschienen sind. Ich meine, Sie müssen wissen, bei dieser Art Konzerte erwartet man nicht immer so ein großes Publikum. Das ist ja heutzutage bei sehr intellektuellen Programmen leider so. Aber was wollen Sie? Manche Leute verwechseln eben.

meiner Haut Creme. Da kann man nichts machen. Umso mehr freut es mich, dass hier in Salzwedel, einem ja, der sicherlich imposantesten Werke der Klavierliteratur, so ein reges Interesse entgegengebracht wird. Ich muss sagen, das spricht sehr für die Salzwedler. Bravo! Jetzt freuen Sie sich mit mir auf einen langen Abend mit dem gesamten wohltemperierten Klavier von Johann Sebastian Bach.

Bach ist einfach von allen der Größte. Er wird ja auch als der fünfte Evangelist bezeichnet. Kennen Sie eigentlich die anderen vier? Also mein Mann, der merkt sie sich immer so. Lukas Podolski, Markus Babitz, Johannes Bekerner und Lothar Matthäus.

und strukturiert. Sie schafft Ordnung und entkompliziert. Ein Bach-Referent sagte mal, Bach gibt nicht nur der verwirrten Seele Halt, Bach ist auch als Entrümpelungshilfe ideal. Denn wird im Radio Bach gespielt, dann kriegen die Hausfrauen plötzlich Lust, ihre Schubladen aufzuräumen. Ich möchte Sie aber bitten, meine Damen, jetzt nicht anzufangen, Ihre Handtaschen zu kramen. Bitte warten Sie doch auf die Schubladen zu Hause. Dankeschön.

0: für eine Überraschung. Was willst du denn hier?
1: Na, ich kann spielen. Die Leute sind gekommen, um mich zu hören.
0: Nicht dein Ernst? In diesem Kleid? Ich meine, schau dir doch mal diese Farbe an. Die macht dich etwas blass. Aber entspann dich, denn du wirst hier gar nicht spielen. Weißt du, das ist jetzt mein Konzert und du stehst gerade vor meinem Publikum.
1: Kaum zu glauben, Isabel, dass du so viel Publikum anziehen kannst.
0: Ja, weißt du, wenn ich Solo spiele, dann ist es immer ausverkauft. Die Leute stehen dann sogar noch in den Gängen.
1: Das ist ja noch gar nichts. Wenn ich Solo spiele, dann muss ich sogar selber stehen. Und womit langweilst du die Leute heute? Ich meine, besonders beglückt sehen die jetzt nicht gerade aus.
0: Ich spiele das gesamte wohltemperierte Klavier von Johann Sebastian Bach.
1: Auch mehr als wohltemperiert wirst du die Leute damit auch nicht kriegen, Isabel. Was die brauchen, ist Leidenschaft, Ekstase, so wie in der romantischen Musik.
0: Ach, du willst jetzt hier mit Leidenschaft Geige spielen, ja? Ach so. Wusstest du, dass Einstein auch mit Leidenschaft Geige gespielt hat?
1: Nein.
0: Und als er eines Tages seinem Komponistenfreund Arnold Schönberg vorspielte, da wollte er von diesem wissen, wie er denn sein Geigenspiel findet. Und weißt du, was Schönberg ihm sagte?
1: Nein.
0: Relativ gut.
1: Okay, Isabel, mach dir mal keine Sorgen. Mein Spiel ist ultimativ gut. Und nun, meine Damen und Herren, freuen Sie sich mit mir auf einen wunderschönen Abend mit einigen der bekanntesten Werke der Violinliteratur. Wir beginnen nun mit dem ungarischen Tanz Nummer 5 von Johannes Brahms.
0: Meine Damen und Herren, lassen Sie sich doch jetzt nicht verwirren durch meine Kollegin. Ich bitte Sie, wir machen selbstverständlich weiter mit den Präludien und Fugen von Johann Sebastian Bach.

0: war ja wirklich äußerst raffiniert von dir. Und irgendwie scheint Brahms ja auch gut anzukommen.
1: Tja, Isabel, dann kann dein Johann Sebastian wohl den Bach runtergehen.
0: Keinesfalls. Denn jetzt lässt du mich meinen Bach bitte allein weiterspielen.
1: Oh, Jesus Maria, du mit deinem Bach. Aber, ach so, apropos Maria. Wie wär's, wenn wir das Ave Maria von Gounod spielen würden? Dann kannst du dein Bach-Präludium spielen und ich meine romantische Melodie.
2: Tatsache! Mensch, ich wusste gar nicht, dass du dich in der Klavierliteratur so auskennst.
0: Kennen Sie das Ave Maria von Gounod? Ja, da hat sich Gounod während seiner Studienjahre den kleinen Scherz erlaubt, eine nette kleine Melodie auf einem der schönsten Präludien von Johann Sebastian Bach zu schreiben. Naja, kann man spielen, muss man nicht. Aber wir wollen ja meiner Kollegin eine Freude machen. Also, ich denke mal, du brauchst Noten.
1: Ja. Ja, Isabel, mach uns den Notenpfoten. Ich versetze mich derweil schon mal in eine romantische Stimmung.

Wissen Sie, meine Damen und Herren, normalerweise bringe ich zu meinen Konzerten natürlich meine eigene hochqualifizierte Klavierbegleitung mit. Ich meine, Sie sehen ja die Bescherung, man weiß nie, was man da vorgesetzt bekommt.

0: Horoskop heute. Eine verwandte Seele wird sich Ihnen zu erkennen geben.
1: Na, dann haben wir es ja.
0: Sag mal, ist eigentlich das ganze Orchester in der Farbe gekleidet? Wo ist denn das Orchester?
2: Welches Orchester?
0: Na, die Cuxhavener VHS-Philharmoniker.
2: Die Cuxhavener VHS-Philharmoniker.
0: Ja.
2: Das führende D-Orchester vom anderen Ende der Elbe.
0: Nee, sollte ich hier sein? Ja, ich habe ein Solokonzert mit denen heute.
2: Nein, das kann nicht sein. Heute ist mein Solokonzert angesagt.
0: Nee, guck mal, hier steht's. 1. November 2021, Kunsthaus Salzwedel, Konzert mit den Cuxhavener VHS-Philharmonikern.
2: Ella, du bist deiner Zeit ein bisschen voraus. Heute ist schon den ganzen Tag lang Oktober.
0: Oh.
2: Du sagst es.
0: Und jetzt?
2: Ja.
0: Ach, wir kommen. Wenn wir schon so harmonieren, könnten wir doch den Maple Leaf Rag von Scott Joplin spielen. Den hätte ich sonst mit Orchester gespielt.

0: Piloten gefunden. Ella, sag mal, wie viele Leute willst du denn eigentlich noch mitbringen heute? Was machst du denn hier, Ella?
1: Ich dachte, ich hätte ein Solo-Konzert.
0: Solo-Konzert? Ja. Ich bitte euch. Also, ein Solo-Konzert ist ein Konzert mit einem einzelnen Instrument. Und überhaupt, ihr spielt ja auch nur Saiteninstrumente. Also, tretet ihr jetzt beiseite. Na bitte, Niklas. Meine Damen und Herren, freuen Sie sich jetzt auf das Präludium von Johann Sebastian Bach in C-Dur.

0: spielen nun das Ave Maria von Gounod.
1: Und ich spiele das Prolog von Johann Sebastian Bach, auf dem es basiert.
2: Und ich spiele die Melodie, die jetzt komplettiert.
3: Und ich spiele einfach nur Cello.

0: Ah, das nicht schön. Ich liebe Mozart.
1: Das war Bach.
0: Ist ja auch egal. Ich arbeite jedenfalls zurzeit an einer wunderschönen Melodie, die Mozart für mein wunderbares Instrument komponiert hat.
2: Ella, das ist gar keine Melodie.
0: Natürlich.
1: Nein, Ella, das ist doch keine Melodie. Das ist eine Basslinie für dein Bassinstrument.
0: Natürlich ist das eine Melodie. Ich habe da nämlich sehr lang dran üben müssen, dass die so leicht und fluffig klingt.

0: weißt du, du spielst es ja auch wunderbar fluffig. Es ist dennoch keine Melodie. Eine Melodie ist eine charakteristische Folge von Tönen, die als selbstständige musikalische Gestalt wahrgenommen werden muss. Und dabei ist ihre maßgebliche Eigenschaft die Möglichkeit ihrer Wiedererkennung bzw. ihrer Reproduktion, unabhängig natürlich von der Tonhöhe, in der sie ursprünglich mal stand. Weshalb eine Melodie auch keine Folge von konkreten Tonen ist, sondern deren durch einen Abstraktionsprozess gewonnene Abfolge von Intervallen in steigender und fallender Richtung. Und da sich Musik immer in der Zeit eignet, wird eine Folge von Tönen auch erst dann zur Melodie, wenn sie nicht nur der Höhe nach, sondern auch in zeitlichen Dauern angeordnet ist. Also eine rhythmische Struktur aufweisen kann.
1: Boah, was ist denn die Klugscheißerei
0: her? Die habe ich für Wikipedia geschrieben.
2: Aha. Und das hier, ist das etwa auch keine Melodie?
0: Ja, Ella, das ist Beethoven. Das ist natürlich was anderes.
2: Hä? Verstehe ich nicht. Nur weil es von Beethoven ist, ist es eine Melodie. Und Mozart hat dann wohl keine Melodien geschrieben, oder was?
1: Ja, doch, hat er. Aber für mein Instrument, nicht für deins.
2: Aha. Und woher habe ich nämlich diese wunderschöne Melodie, die ich vorhin gespielt habe? Aus einer kleinen Nachtmusik von Wolfgang Amadeus Mozart. Und ich habe auch dazu die Noten mitgebracht. Bitte schön, eine Klavierstimme, einmal Violinstimme.
1: Ella, deine ganzen Basslinien klingen sowieso immer alle gleich. Ich meine, wirklich unterscheiden kann man die Musik sowieso nur an meinen Melodien und an meinen Harmonien.
2: Na, das werden wir gleich mal sehen. Und ihr bitte nicht so laut, ich habe hier die Hauptstimme.

0: Ja, vielen Dank, meine Damen und Herren. Das scheint Ihnen ja gefallen zu haben. Dann könnten wir ja jetzt eigentlich eine Oper spielen und ich singe die Hauptrolle.
1: Ach nö, Ella. Ich finde, jetzt hast du genug gesungen.
0: Wie soll das gehen? Eine Oper ohne Gesang habe ich noch nie gehört.
1: Oh, doch, eine Oper ohne Worte. Na, eine Oper ohne Worte.
2: Du meinst wie die von Mendelssohn?
1: Ja, Mendelssohn. Ja, genau, Lieder ohne Worte.
0: Von mir aus? Hauptsache, ich habe die weibliche Hauptrolle. Dafür ist mein Cello nämlich prädestiniert. Okay. Komm, Sarah, wir gehen uns verkleiden, ja? Meine Damen und Herren, ich weiß nicht, was das jetzt wieder soll mit dem Verkleiden. Ich meine, wir befinden uns doch hier in einem seriösen Konzert, oder nicht? Aber was soll das denn jetzt? Also wirklich, so als würde ich diese Perücke aufsetzen. Ich bitte Sie, Sie sind ja nicht gekommen, um mich in dieser Perücke zu sehen. Wer war das? Wie viel Eintritt haben Sie gezahlt? Das reicht nicht. Alle Ermäßigten bitte raus. Na gut, also für die anderen und zu diesen besonderen Zeiten, diesen besonderen Anlass. Oh. Also nicht, dass Sie denken, ich sei keine Freundin von Opern. Ganz im Gegenteil, also ich liebe Opern. Vor allem die von Mozart. Don Giovanni, Entführung aus dem Serail. Das ist doch wunderbare Musik. Wussten Sie allerdings, dass Mozart zeitlebens an einer Krankheit litt? Ja, das wissen nicht viele, aber sein Körper ging nur bis hier. Es gibt ganz viele Abbildungen davon. Ich habe Ihnen mal eine.
1: Wissen Sie, diese Büste, die habe ich in einem Klavierladen erstanden. Ja, die standen da im Schaufenster, da war eine ganze Auswahl an Komponisten. Schumann, Brahms, Telemann habe ich gesehen. Und da dachte ich, das macht sich eigentlich doch ganz schick auf so einem Flügel. Naja, also bin ich gleich rein und ich weiß ja nicht, ob Sie schon mal in so einem Klavierladen waren, aber also wissen Sie, Sie kommen da rein und dann begrüßt Sie erstmal so eine ganze Galerie an Flügeln. Es ist der Traum. Ich habe sie auch gleich alle ausprobiert. Na gut, also sagen wir mal, ich kam nur bis zum vierten. Ja, da kam dann dieser Verkäufer auf mich zu und der sah etwas ungehalten aus. Habe ich ihm gleich gesagt, naja, wissen Sie, ich bin doch gar nicht hier, um einen Flügel zu kaufen. Ich habe doch schon einen. Da sah er noch böser aus. Aber Ihre Büsten im Schaufenster, die finde ich wunderschön. Sie haben ja nun wirklich eine riesige Auswahl. Da kann man sich ja gar nicht entscheiden. Sagen Sie mal, was meinen Sie, welcher dieser Komponisten würde sich am besten auf meinen Flügel machen? Wissen Sie, was er sagte? Nehmen Sie Beethoven, der war taub. Also, Sie müssen wissen, ich sammle jetzt auch richtig kostbare Musikantiquitäten. Ja, also das ist jetzt hier nur so eine Spielerei mit der Büste, aber ich habe richtige Originale. Ja, so habe ich zum Beispiel

seiner Locke aus seiner Perücke. Und von Beethoven habe ich in seiner Sammlung den goldenen Knauf seines Spazierstockes. Dann habe ich noch, das wird jetzt interessant. Von Rossini habe ich nämlich noch etwas. Und jetzt werden wir gleich sehen, wer von Ihnen ein wirklicher Musikkenner ist. Von Rossini habe ich nämlich seinen Kochlöffel. Ha! Jetzt wird die eine Hälfte denken, ja, was hat ein Kochlöffel in einer Musiksammlung zu tun? Und die anderen schmunzeln nur und sagen sich, naja, wir wissen ja, dass Rossini nicht nur ein unglaublicher Komponist war, sondern auch ein ganz fantastischer Koch. Ja, naja, dann habe ich, Ella hat mir noch zum Geburtstag da sowas geschenkt. Sie sagte, das sei für meine Musikantiquitätensammlung. Ich fand es jetzt nicht so lustig. Ein Loch aus der Zauberflöte von Mozart. Aber wir spielen ja jetzt Don Giovanni. Also, hören Sie jetzt eine Oper in vier

0: Isabel, wie hat dir eigentlich meine Duft-, Licht- und Klanginstallation gefallen?
1: Ja, ich muss zugeben, es hat mir zu einer Assoziation verholfen während des Stücks.
0: Wie schön, weißt du mir auch. Ich fühle mich dabei wie eine Priesterin in tiefer Versenkung.
1: Aha, also ich mehr wie Jeanne d'Arc in ihren letzten Momenten. Aber Spaß beiseite, ich meine, soll das jetzt hier den ganzen Tag auf meinem Flügel noch stehen bleiben? Oder?
0: Ja, es stärkt nämlich meine Aura.
1: Aha. Du weißt aber schon, ne? Die Steigerung von erleuchtet ist überbelichtet.
0: Meine Damen und Herren, wie Sie soeben gehört haben, ist das Cello ein überaus sinnliches Instrument. Es gibt kein Instrument, mit dem man beim Spielen so inniglich verbunden ist. Cello spielen ist wie eine kosmische Umarmung. Und der Klang ist so verführerisch wie das Schnurren einer Katze. Im Übrigen werden dabei die gleichen Chakren stimuliert, wie wenn einem eine schnurrende Katze auf dem Schoß sitzt. Solarplexus-Chakra und Sakralchakra, förderlich für Ausgeglichenheit, Kreativität und Lebensfreude.
1: Ha! Dann kannst du mir jetzt in genau dieser Lebensfreude mein nächstes Stück blättern. Und bitte mach gleich den Flügel zurecht. Dankeschön. Meine Damen und Herren, es wird Sie nicht weiter verwundern zu hören, dass das Klavier das beliebteste Instrument von allen ist. Ja, das ist statistisch bewiesen. Außerdem wurden ganze Lieder darüber geschrieben. Man müsste Klavier spielen können. Oder kennen Sie etwa ein Lied, man müsste Cello spielen können? Man müsste Geige spielen können, ich bitte Sie. So ein Lied müsste man meinen Kolleginnen überhaupt erstmal widmen.
2: Das muss wohl an Ihrem Instrument liegen, dass Pianisten immer so eine große Klappe haben.
1: Das Klavier ist das kompletteste Instrument. Ich meine, es hat dieselben dynamischen und harmonischen Möglichkeiten wie ein ganzes Orchester. Ja, kein Wunder also, dass alle großen Komponisten so viel am Klavier und für das Klavier geschrieben haben. Und einer dieser ganz großen Komponisten, der hat sogar fast ausschließlich für das Klavier geschrieben. Und das war Frédéric Chopin. Seine Salonstücke sind legendär, seine Préludes, Nocturnes, Impromptus, Walzer. Und sie erfordern vom Klavierspieler die höchste Professionalität. Hören Sie nun von Frédéric Chopin den Walzer in Astur.
2: Ella, was machst du denn da? Du hast natürlich plötzlich während ich spiele.

dieser Stelle, also du kannst es wirklich nicht, oder? Komm, geh du mal weg, deinen Yogi-Tee trinken oder was du immer so machst. Ich mach das jetzt hier alleine weiter. Ich glaube nur, Gott allein weiß, wozu er Tschelistinnen überhaupt erfunden hat.

0: beiden scheinen sich ja regelrecht verausgabt zu haben. Und dabei war das ja nicht mehr wirklich virtuos. Aber das liegt natürlich daran, dass die Geige das Virtuoseninstrument schlechthin ist. Die Königin unter den Instrumenten.
1: Ich dachte immer, sie wäre die Jungfrau unter den Instrumenten. Mit ihrem ewigen Kampf um die Reinheit.
0: Ich verstehe auch gar nicht, warum man immer noch einen Dirigenten vor ein Orchester stellt. Ich meine, verstehen Sie das? Das ganze Orchester guckt auf jeden Fall auf den Konzertmeister, den ersten Geiger. Fangen Sie darauf noch rein?
2: Ich nicht.
0: Und alle wirklich großen Komponisten haben auch Geige gespielt. Wieniawski, Sarasate, Paganini, Kreisler.
1: Kennen Sie einen von denen?
0: Ich möchte Sie nun auch nicht länger warten lassen. Ich spiele nun für Sie mein virtuosestes Stück, den Frühlingsstimmenwalzer von Johann Strauss in einer Bearbeitung von Simon Fischer. Isabel, ich spiele jetzt den Frühlingsstimmenwalzer.
1: Ja, das habe ich gehört. Freue mich schon drauf.
0: Isabel, würdest du bitte ein Vorspiel spielen?
1: Ach, du brauchst ein Vorspiel.
0: Isabel, würdest du bitte auch weiterspielen?
1: Also ich dachte, du wolltest jetzt hier virtuos glänzen, hast du doch gerade gesagt. Aber ich verstehe schon, du kannst gar nicht ohne mich.

Meine Damen und Herren, Sie wissen ja noch gar nicht, dass ich bereits als Kind ein Star am Broadway war. Das hängt sicherlich damit zusammen, dass ich in meiner vorigen Inkarnation Judy Garland war. Ich spielte nicht wie die anderen Kinder auf der Straße, nein. Als meine Eltern bemerkten, wie talentiert ich war, zogen sie mit mir nach New York und dort entdeckte man mich für die Bühne. Außerdem spielte ich die Hauptrolle in dem Film A Star is Born. Und jetzt singe ich für Sie als Erinnerung an alte Zeiten.

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Jetzt, wo meine Kolleginnen fort sind, jetzt möchte ich doch die Zeit nutzen, um Ihnen ein wunderbares, leidenschaftliches Klavierstück zu spielen. Ja, Sie sollen ja nicht glauben, dass das Klavier nicht so sinnlich sein könnte wie das Cello oder so leidenschaftlich wie die Geige. Nein, nein. Ich meine, natürlich bedarf es ein bisschen mehr Intellekt, Klavier zu spielen, als diese einstimmigen Instrumente. Dennoch müssen Sie wissen, verbirgt sich unter dieser kühlen Oberfläche eine explosive Leidenschaft. Oh.

Meine Damen und Herren, ich weiß ja, dass Sie gekommen sind, um ein Cello-Solo-Konzert zu hören. Ihre Geduld hat sich gelohnt. Sie sollen jetzt belohnt werden mit Cello pur.

0: Nein, stopp! Die Hand ist noch im Bild. Da, siehst du? Das würde man am Ende im Video sehen.
1: Ah, also muss ich warten, bis keine Hände mehr unter der Kamera sind.
0: Genau, jetzt kannst du.
2: Die Handarbeitmeisterschaft, die wir selber ausrichten, ist ja jedes Jahr, dass wir unser eigenes Plakat gestalten. Wir machen immer ein Fotoshooting. Diesmal waren unsere Tänzerin Wiebke und Anna dabei. Wiebke ist von mir eine Tänzerin und Anna von Emily eine Tänzerin. Und wir gestalten dann dazu die Plakate.

0: An alle Menschen, ihr schickt gerade unsere Künstlerinnen und Künstler an den Abgrund und wenn ihr so weitermacht, dann schubst ihr sie da runter.
1: Wirklich?
0: Und das ist echt, so geht es nicht weiter, weil eine KI könnt ihr auf einem Live-Konzert leider nicht besuchen gehen und bejubeln. That doesn't work. Also denkt mal darüber nach. Okay, aber...

0: herzlich willkommen zum diesjährigen Kurz und Gut im Kurzfilmwettbewerb.
1: Herzlich willkommen zu Kurz und Gut.
0: Schön, dass ihr alle da seid. Wir freuen uns, dass ihr alle hier im OK euch eingefunden habt.
2: Ich bin Mila und ich mache die Moderation dieses Jahr bei Kurz und Gut. Wir sind gerade dabei, unsere Moderationstexte zu schreiben und ein bisschen Zeitdruck haben wir, aber ich denke, wir schaffen das. Ich hoffe, die Stimmung wird so gemütlich sein und dass man einfach einen schönen Abend zusammen hat.
3: Wir haben heute den Tag über alles überleitet. Es hat sich herausgestellt, dass du noch viel zu lange machen musst. Aber es hat sich sehr gelohnt. Und die Sendung selber und die Veranstaltung selbst war dann extrem entspannt. Es hat alles funktioniert.

0: brauchen 2,5-mal mehr Ressourcen, als die Erde hergeben kann, bei der Menschenanzahl, die wir haben. Das hat der Club of Rome schon vor 30 Jahren gesagt. Aber da hat keiner drauf gehört.
1: Also im Visionsstammtisch habe ich also mit der Kamera 1, das ist die Hauptkamera, gefilmt. Also mit 93 Jahren bin ich der Älteste hier.
2: Ich engagiere mich hier, weil mir das gefällt, weil man eine relativ große Freiheit hat in der Themenauswahl.
0: Also wir sind eine tolle Truppe, wie man so schön sagt. Wir ergänzen uns wunderbar. Jeder bringt Ideen mit und jeder lebt auch von den Ideen des anderen.
2: Mir gefällt eigentlich das Klima hier eigentlich ganz gut.
0: Wir kommen aus den verschiedensten Berufen. Und wir haben nur einen dabei, der hat mal für das Fernsehen der DDR gearbeitet. Und es ist erstaunlich, wie die einzelnen Berufe sozusagen hier aufeinandertreffen und sich in einer gemeinsamen Arbeit finden. Also ich bin durchaus der Meinung, das ist der Antrieb für mich, dass ich hier arbeite, mitarbeite. Wir sind ein Kollektiv, glaube ich,

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1: Das ist schön. Wir sind in Delitzsch und wenn Sie sich die Gesichter anschauen, die kennen Sie. Das ist natürlich ganz klar. Das ist der Herr Winkler. Hallo. Wolfgang, schön, dass ihr da seid. Wolfgang Winkler.
2: Wolfgang mit vorne.
1: Und das ist Jackie Schwarz.
3: Ja.
1: Hallo.
3: Hallo.
1: Und das ist heute Polizeiruf 110 in Delitzsch. Nee. Die sind heute fast privat und bringen ein wunderschönes Buch mit. Was bringt ihr uns denn mit?
2: Ja, wir bringen unser Buch mit, was wir haben gemeinsam geschrieben mit einem Menschen, der das sehr gut kann. Und dem haben wir alles erzählt. Der hat alles aufgeschrieben und über uns, über Polizeiruf, wie wir da miteinander operiert haben. Und
4: nicht in aller Freundschaft, da wird operiert. Herr Römer operiert. Wir operieren dann nicht, wir lesen vor.
2: Ja.
1: Hat er doch was verwechselt irgendwie, Bon?
2: Ich habe
1: ihr beiden, ja, so ist es doch richtig. Ihr versteht euch ja jedenfalls prächtig.
4: Ja.
1: Der eine verbessert den anderen, das ist wichtig.
4: Ja, muss ja.
1: Und ihr wollt aber auch nicht verheiratet sein, das habe ich
4: nein.
2: Gesehen. Das hat man ja gerade gemerkt.
1: Ja,
2: die Zwistigkeiten sind ja wie bei
1: Ja. Ich habe gerade gesehen, ihr fahrt Bahn, zumindest einer von euch beiden fährt Bahn, der Jackie.
4: Ich fahre heute gerne, fahre ich Bahn. Ihr habt eine Bahnkarte für Rentner, eine Bahnkarte.
1: Ja.
4: Ich bin gestern aus Leipzig gekommen.
1: Aus Leipzig.
4: Ich habe gestern Riverboot und er kommt aus Halle, wo er Probe hat.
1: Aha.
4: Ich habe noch keine Probe, aber es ist dasselbe Stück, was er da probiert.
1: Aha. Aber er macht auch noch mit und probt irgendwann auch.
4: Ja, ich mache auch noch mit und proben dann. Ab Dienstag proben wir dann wieder zusammen.
1: Ja, und damit der Herr Winkler wieder was sagt, was ist es für ein Stück?
2: Das heißt Warten auf Godot von Samuel Beckett. Das ist ein absurdes Stück, aber ein wunderschönes Stück. Und wir werden es hoffentlich wunderschön hinkriegen.
4: Ja, wir kriegen das hin, Mausi. Wir kriegen das hin. Wirklich. Wirklich, kriegst du nicht durch.
1: Er ist ein bisschen skeptisch, Herr Winkler.
2: Ja, ich habe so gerade ein Kurzzeiterlebnis gehabt, heute bei der Probe.
1: Was war los?
4: Kann ich aus dem Nähkästchen bleiben. Also es gibt immer Schwierigkeiten, vor allen Dingen mit dem.
1: Ihr seid ja heute bei uns zu Gast in Delitzsch und macht eine Lesung. Was haben Sie denn verpasst, die Delitzscher?
2: Einen wunderschönen Abend.
4: Wunderschönen Abend. Spannung, Humor, Heiterkeit.
2: Ja, alles zusammen.

0: Besinnlichkeit,
1: ja.
0: Tiefe, Schmerz, Abschied,
1: ja.
0: Freude. Also alles, tutti frutti, also bloß ohne.
1: Wir haben uns jedenfalls gefreut, dass ihr da seid.
0: Ja.
1: Und wenn Sie es verpasst haben, vielleicht achten Sie mal wieder auf die Werbung und Sie sind wieder mal in der Nähe. Hallo? Ja, in die Kamera reingucken. Das krieg ich auch schon. Ja, ist ja richtig, hat er ja recht. Und ich hoffe, die Bilder haben Ihnen gefallen. Wir zeigen Ihnen natürlich noch ein bisschen, wie die beiden auf der Bühne aussehen. Was erwarten Sie denn von dem Abend heute hier? Was sind Sie denn gespannt? Gibt es da irgendwas?
2: Weiß ich nicht.
1: Sie sind da nicht umsonst hier. Haben Sie eine Karte?
2: Doch.
1: Kontrollieren wir gleich mal die Karte. Haben Sie eine Karte? Wo ist die Karte?
2: Oh, nee, ich brauche.
1: Zeigen Sie mal die Karte. Wo ist die Karte?
2: Das, ne, ich bin doch bloß mit.
1: Ja, so.
2: Meine Bekannten, die kommen ja. Sie haben mir das vermittelt hier heute mit Ihnen.
1: Okay.
2: Ich sage, nee, ich kenne sie nicht mehr. Da sagt er, doch, wenn du die siehst, die zwei, die kennst du.
1: Alles klar.
2: Da komme ich mit.
1: Und dann wünschen wir Ihnen viel Spaß.
2: Ja, danke.
1: Mann muss sprechen?
2: Der darf.
1: Der darf sprechen. Was erwartet ihr denn von dem Abend heute hier?
3: Irgendwie was Schönes, also das muss man richtig kennenlernen.
1: Mhm. Wo kennt das ihr her?
3: Na, vom MDR.
1: Ja.
3: Polizeiruf.
1: ARD wird das auch gezeigt.
3: Ja, da gucken nur ostdeutsche Sender.
1: Okay.
3: Da keine Westsender.
1: Okay. Wo kommen Sie denn her?
4: Aus Delitzsch.
1: Ach so, und was erwartet Sie denn heute?
4: Na, ich hoffe, was Humoristisches, aus dem Leben gegriffenes. Ich bin neugierig.
1: Okay. Was denken Sie, ob die beiden sich verstehen?
4: Ja, ich habe was drin in den Ohren, ich werde es verstehen.
1: Alles klar. Nee, ob die beiden sich menschlich verstehen?
4: Ach, die beiden?
1: Ja.
4: Na, auf der Bühne bestimmt nicht, aber sonst ja.
1: Ich denke auch. Ne? Viel Spaß wünsche ich Ihnen. Danke.
4: Dankeschön.
5: Oh, liebe Gäste, herzlich willkommen, einen schönen guten Abend und meine erste Frage, geht es Ihnen gut? Das war wieder zu leise wie beim letzten Mal. Geht es Ihnen gut? Sie sind eingeladen, der Wolfgang Winkler ist da, der Jackie Schwarz ist da, wir haben hier den Polizeiruf 110, Sie sehen, wir dekorieren noch ein bisschen um. Wir wünschen Ihnen viel Spaß mit beiden Schauspielern, einen Riesenapplaus, schön, dass Sie da sind.

0: So. Na, kannst du ruhig noch ein bisschen heller machen. Ja, die Leute wollen uns ja sehen. Die wollen ja nicht nur auf ihren Teller kicken. Ja.
1: Jetzt sehen Sie uns?
0: Besser.
1: Ja, herzlich willkommen zum Volkshochschulkurs Wie beende ich eine Beziehung?
0: Kapitel 1. Mit dir möchte ich nicht verheiratet sein.
1: Und bevor Sie jetzt anmerken, dass wir im Fernsehen etwas windschnittiger aussehen.
0: Unseretwegen musste extra das Format 16:9 eingeführt werden.
1: Also wegen mir eigentlich nicht, aber...
0: Natürlich deinetwegen, nur deinetwegen. Du warst damals der Dicke. Du warst der Dicke?
1: Aha.
0: Ja,
1: und ich war so...
0: Ich war ganz schlank.
1: Ja. Wir kommen! Und dieses Wir meint ihn und Schmücke und soll, und das kann zu diesem Zeitpunkt wirklich noch niemand wissen, bis zur Ausstrahlung ihres letzten gemeinsamen Falles im Frühjahr 2013 halten. Die Dame von der Spurensicherung heißt am Anfang noch Fräulein Rank und wird von Susanne Böwe gespielt. Marie Gruber als Rosamunde Weigand tritt erst in Folge 12 mit dem Titel Böse Wetter im März 2000 in das Leben der beiden Hauptkommissare. Als eine Geschädigte des ersten Falles wird Opernregisseurin Edith Reger, gespielt von Marita Böhme, ihr Pferd gehört zu den Opfern des Pferdemörders, vorgestellt. Sie provoziert Schmücke mit der Bemerkung, er habe die ideale Figur für einen Operettenbuffo. Und der antwortet gereizt:
0: Schade, dass Sie schon Regisseurin sind, Frau Reger. Als komische Alte wären Sie spitze.
1: Wer am Ende der erst knapp 90 Minuten des neuen Ermittlerduos bedauert, dass diese Dame der Amtsperson Schmücke nun nicht mehr

0: zusetzen kann, irrt gewaltig. Sie wird seine Edith und bleibt die noch bis Folge 28 mit dem Titel Vollgas erhalten.
1: Ich weiß, Sie wollen jetzt hier weiterlesen. Also ich weiß nicht, wir haben das nicht voraus, dass hier, während wir lesen, bedient wird. Also es reicht schon, wenn die Leute essen dabei, was auch eigentlich eine Unfreundlichkeit ist, aber gut, sie haben dafür bezahlt, aber wir sind ja keine Musiker, die beim Essen hier Untermahnung machen, während sie essen. Ich bitte Sie doch, wenn Sie schon essen müssen, doch etwas zurückhaltender zu sein mit dem Geklapper. Das stört uns sehr. Eigentlich ist das eine Aufgabe des Veranstalters, uns zu sagen, dass hier vorher gegessen wird. Das haben,
0: da hätten wir ein bisschen später angefangen,
1: hätten wir ein bisschen später,
0: schlimm gewesen.
1: Später angefangen. Gut, also wir bitten Sie, also beim Essen ein bisschen nicht sehr zu klappern, aber auch Sie können sich ja gar nicht konzentrieren. Eigentlich. Also, gut. Seit wann? Einige Kapitel in diesem Buch sind in Dialogform abgefasst, weil wir manchmal, weil wir uns in Rage redeten, nicht unbedingt stubenrein, dafür aber absolut druckreif gestritten haben. Ein Beispiel, Wolfgang, stell doch mal die Eingangsfrage.
0: Ja, seit wann kennen wir uns eigentlich?
1: Seit Konrad Wolfs Film Ich war 19, der 1967 gedreht wurde, kennen wir uns schon. Du behauptest ja immer, dass du meine Rolle in diesem Film, die Hauptrolle, schon fest im Sack hattest.
0: Nicht fest. Fast.
1: Ah, was nicht stimmt, weil ich 10 andere Schauspieler, Kollegen kenne, die Rolle auch schon fast fest hatten.
0: Ja, das kann ja sein. Aber haben die anderen auch so eine bedeutende Rolle, wie ich in dem Film gespielt?
1: Ja, alle, die konnten. Ja doch, alle, die konnten. Dieter Mann, Peter Ensikat, etc., etc.
0: Ja, aber doch nicht den Film angefangen, wie ich.
1: Wolfgang, du wurdest doch gleich nach dem Vorspann erschossen. Ende der Rolle. Aber auch die kleinste Rolle ist ja wichtig. Also wir nennen das Wurzel. Und das muss ja auch gut gespielt werden. Und du hast sie damals wirklich sehr gut gespielt, Wolfgang. Das sagen alle.
0: In dem Fall hatte ich doch gar nicht die Möglichkeit, gut zu spielen.
1: Warum nicht?
0: Ich war ja nur am Dustern zu sehen.
1: Ja, das stimmt.
0: Man konnte nur ein einziges Mal mein verkrampftes Gesicht sehen.
1: Ja.
0: Das hätte auch ein guter Kleindarsteller hinbekommen.
1: Ach, du stell doch dein Licht nicht so unter den Scheffel, Wolfgang. Du hast mir damals viel gegeben, mir als den Hauptdarsteller. Ja.
0: Ich musste Schwäche spielen.
1: Ja.
0: Es war nicht zu sehen, aber ich hab's gespielt.
1: Ja. Damals haben wir uns also kurz kennengelernt und dann kannte man sich eben.
0: Ja, die DDR war ja ein kleines Land.
1: So ist das. In dem schönen Film Das Kaninchen bin ich, habe ich dich damals leider nicht gesehen, weil der Film ja sofort verboten wurde.
0: Ja.
1: Ja, wir liefen uns doch sämtliche Jahre danach in den sämtlichen Synchronstudios der DDR über den Weg. Da gab es 2 in Berlin, 1 in Johannisthal, ja, und 1 in
0: Adlershof.
1: Und dann gab es noch 1
0: in Leipzig,
1: in der Nähe,
0: ja,
1: und 1 in
0: Weimar.
1: In Weimar.
0: Ja.
1: Und erinnere ich mich an einen Film, den wir da synchronisiert haben. Das war ein sowjetischer Film. Und da waren wir beide besoffen.
0: Was?
1: Also nicht wir beide, sondern die auf der Leinwand, die wir zu synchronisieren hatten. Und die sowjetischen Kollegen sangen da oben ein altes sowjetisches Volkslied. Und das haben wir synchronisiert. Und obwohl er nicht singen kann, er kann wirklich nicht singen, klang das nachher wunderschön.
0: Tja, das habe ich wahrscheinlich nur deshalb so gut gemacht, weil du mich mit deiner Stimme hochgezogen
1: hast. Ja, das ist richtig, ja. Aber auch vielleicht, weil die besoffen waren, weißt du?
0: Ja, es klang noch aber
1: wunderschön. Ja, aber weil sie eben besoffen waren, nicht?
0: Das, ja, aber es klang doch dann
1: ja,
0: durch mich
1: aber
0: sehr
1: weil
0: schön,
1: du eben besoffen nicht? Warst, nicht? Deshalb vielleicht
0: ja, ich war
1: auch,
0: ja nicht besoffen.
1: Ja, aber so, du warst ja nicht besoffen, ja. Apropos singen, da erinnere ich mich auch noch an eine TV-Show zum Thema Krimi. da mussten wir auch singen. Und zwar dieses schöne Lied, jawohl, meine Herren, ja, so haben wir das gern. Jawohl, jawohl, jawohl.
0: Ja.
1: Das hat mal der kleine Dings gesungen, der kleine hier von der Ufer.
0: Ja.
1: Der.
0: Na?
1: Na, der kleine hier.
0: Na, Heinz Röhmann.
1: Heinz Röhmann, Heinz Röhmann hat das gesungen. Zusammen mit dem blonden, blanken.
0: Ja, Hans Albers.
1: Hans Albers. Ja. In dem Film Sherlock Holmes.
0: Ah, ja, selbst draufgekommen.
1: Ja, ja, Sherlock Holmes.
0: Ja.
1: Und Gott sei Dank wurde vorher von uns eine Playback-Aufnahme gemacht. Also es wurde vorher aufgenommen, es wurde dann abgespielt. Denn sonst hätten wir uns durch ihn bis auf die Knochen blamiert. Glauben Sie es mir.
0: Jawohl, meine Herren. Jawohl, jawohl, jawohl.
1: Ja, jetzt Granach. Jetzt. Naja. Du hast dann am Theater in Halle, damals Theater des Friedens,
0: ja,
1: die Rolle des quasi Rieck in dem Stück Die Aula von Hermann Kant gespielt. Und ich habe die Rolle des quasi Rieck in Magdeburg gespielt.
0: Kannst du bitte erwähnen, dass ich den quasi Rieck zuerst gespielt habe?
1: Ah.
0: In der Welturaufführung.
1: Ach du meine, ja, Scheiße, ja, ja. Natürlich.
0: Und du hast dich natürlich nur drangehängt.
1: Ich habe mir damals das gar nicht angesehen mit dir, verstehst du, um künstlerisch frei zu sein. Ja.
0: Als ich aber mit dem quasi Rieck, ja, in Magdeburg für dich, du warst wohl krank oder hattest eine Mucke oder...
1: Ich war krank.
0: Ach, du warst krank.
1: Ja. Ja.
0: Da sagten mir die Kollegen dort in Magdeburg, dass ich den quasi sehr gut spiele.
1: Aber nicht besser als ich.
0: Ach so. Ja.
1: Da haben sie sich belogen, Wolfgang, da haben sie sich belogen, guck, ja.
0: An.
1: Man quasi riecht, der kommt aus Mecklenburg, aus Röbershagen, im Mecklenburger Dialekt gespielt habe und du nicht.
0: Nein, ich habe keinen Schwank draus gemacht. Ich habe den quasi riecht ernsthaft gespielt.
1: Ach Quatsch, weil du keine Dialekte kannst, ach, deshalb. Außer deinem Schlesischen. Na, mit dem rollenden Erder runter rum und Görlitz. Naja.
0: Na, horche mal, ist wirklich,
1: oh,
0: ja. Ich hatte mir gar nicht gesagt.
1: Doch, horche mal, was sie sagen. Das
0: ist doch wirklich ein schöner,
1: nein, nein,
0: Dialekt.
1: Nein, nein, nein.
0: Ja, und hast du vielleicht...
1: ich habe mit dieser Rolle dann auch sogar in Berlin,
0: ach,
1: gastiert. Ja, in Berlin habe ich gastiert. Du nicht.
0: Am Deutschen Theater?
1: Am Deutschen Theater.
0: Die Kollegen vom Deutschen Theater hatten mich vorher angerufen.
1: Ja,
0: ich habe gesagt, ich kann leider,
1: ach,
0: nicht.
1: Ach, das glaube ich dir nicht.
0: Doch, doch, das war so. Und dann habe ich gesagt, Kollegen, tut mir leid, ich kann leider nicht, aber nehmt doch den Jackie Schwarz, der ist gar nicht so schlecht.
1: Jetzt hat er mich auch noch empfohlen.
0: Ja.
1: Meine Fresse, naja. Später gab es dann den Siebenteiler. Gefährliche Fahndung hieß der. Erinnerst du dich daran? Da spieltest du doch auch mit, nicht?
0: Ja,
1: ja.
0: Aber eine ganz kleine Rolle.
1: Ja, das ist richtig. Das ist richtig. Weil die Hauptrolle schon von mir gespielt wurde. Ja. Aber wir hatten keine gemeinsame Szene. Die hatten wir erst später beim Polizeiruf, nicht?
0: Nein.
1: Nein?
0: Vorher schon.
1: Wo denn?
0: Wo?
1: Ja.
0: Na, in Wiesbaden.
1: In Wiesbaden?
0: 1995.
1: In Wiesbaden.
0: Bei Sat.1.
1: Bei Sat.1.
0: In der Kurklinik Rosenau.
1: Ah, in der Kurklinik, ja, in der Kurklinik Rosenau.
0: Ja.
1: Da gehörtest du zur Stammbesetzung.
0: Richtig.
1: Da war ich die Wurzel.
0: So
1: ist, ja, das ist richtig, ja. Das stimmt.
0: Ja.
1: Das ist schön in Wiesbaden, schöne Gegend.
0: Schöne Gegend,
1: ja.
0: Und als du dort bei den Dreharbeiten für Kurklinik Rosenau warst, las man, dass der Mitteldeutsche Rundfunk,
1: ja,
0: für den Polizeiruf eine neue Besetzung sucht.
1: Ja.
0: Für Günter Naumann, der damals den Kommissar Beck spielte, war das schon etwas tragisch, denn der erfuhr aus der Zeitung, dass er auf einmal kein Kommissar mehr ist.
1: Ja.
0: Ja. So war das damals. Mhm. Und da du gerade bei uns drehtest, sagte ich noch, du, wenn du da den Kommissar übernimmst, da kannst du mir doch mal eine Rolle besorgen. So wie ich dir hier bei Sat.1 eine Rolle besorgt habe.
1: Was hast du mir bei Sat.1 eine Rolle besorgt? Das ist mir neu.
0: Ja, letzteres war ein Scherz.
1: Ja, ein übler, Wolfgang, ein übler. Ich kann mich an dieses, na, so übel auch nicht, nein, nein. Aber ich kann mich an dieses Gespräch nicht erinnern. Es kann stattgefunden haben, Aber erinnern kann ich mich daran nicht.
0: Aber es war so.
1: Ja, ja.
0: Und du hast dann erfahren, dass du den Kommissar spielen wirst.
1: Ja.
0: Und dann habe ich zu dir gesagt, Jackie, nun mach mal, wenn du den Kommissar da jetzt bekommen hast,
1: ja,
0: dann mach doch mal, dass ich in dem Polizeiruf mal im Mörder spielen kann.
1: Ha.
0: Ja, und dann war ich an einem freien Wochenende zu Hause und wusste noch gar nicht, dass mir der Regisseur Matti Geschenek, mit dem ich befreundet bin, eine kleine Rolle im ersten Polizeiruf mit dir zugedacht hatte.
1: Ach nein.
0: Ja, ja. Und der hat mir dann hinterher erzählt, dass er die Redaktion immer fragte, wer ist denn nun der zweite Kommissar?
1: Ja.
0: Und da hat er mich vorgeschlagen.
1: Na hoppla.
0: Ja. Worauf es hieß, Winkler?
1: Ja.
0: Winkler, nee, geht nicht.
1: Ja.
0: Und die haben weiter gesucht. Peter Bause, Günter Schubert, alle möglichen Namen waren im Gespräch. Aber der erste Drehtag rückte immer näher und Matti drängte die Redaktion, ihm ein oder zwei Wochen vor Drehbeginn endlich den zweiten Kommissar zu benennen.
1: Ja.
0: Und auf seine nochmalige Frage, warum nehmt ihr eigentlich nicht den Winkler?
1: Ja.
0: Da hieß es plötzlich, ja, na klar.
1: Was?
0: Der Winkler,
1: oh Gott,
0: der passt doch wunderbar zu Jackie.
1: Hoi, hoi.
0: Und dann haben sie dich angerufen.
1: Ja.
0: Ob du dir vorstellen kannst, mit dem Provinzschauspieler Winkler,
1: ja,
0: zusammen zu arbeiten.
1: Ja.
0: Und da hast du dir bestimmt gesagt, ja, na klar.
1: Was?
0: Dem kann ich ja immer schön erzählen, dass ich beim Berliner Ensemble bin,
1: ja,
0: und er nur in der Provinz.
1: Ja, das ist richtig.
0: Ja.
1: Das ist richtig.
0: Ja.
1: Und dass ich Abitur habe und er nicht.
0: Na ja, so ist es.
1: Ja, das ist richtig. Ja, doch.
0: Ich hatte gerade bei der Saxonia Media Filmproduktion, wo man die Fernsehschwenke wieder aufleben lassen wollte, begeistert zugesagt und freute mich schon, dass dieser Heidenspaß endlich wieder losgehen sollte. Aber nein, plötzlich spiele ich mit Herrn Schwarz zusammen Polizeiruf.
1: Ja, was Ernstes, was Seriöses. Nicht hier Schunkel, die Bumpel, die Humpel.
0: Ach, Humpel.
1: Ja, Schwank, oh Gott, na ja, das stimmt auch, ja, ja. Das stimmt, was er erzählt hat. Ich hatte auch einen Kollegen vorgeschlagen, Uwe Karper hieß der. Der heißt immer noch so, der lebt ja noch, nicht? Der war klein. Das ist schon mal gut, habe ich mir gedacht. Mit dem konnte ich auch menschlich, Wolfgang.
0: Ach.
1: Ja, mit dem konnte ich auch menschlich.
0: Ja, ja, na ja.
1: Den wollte ich eigentlich haben. Dann kamen sie mit ihm hier. Dann habe ich ihn mir angeschaut und gesehen, mein Gott, der ist ja noch kleiner. Ja, habe ich gedacht, klar, und der ist so proletarisch. Habe ich mir gedacht, ach, natürlich, klar, ach, mit dem Winkler, irgendwie kann ich das. Ja, das kann ich mir vorstellen. Doch, doch, irgendwie wird das schon gehen. Ach ja, ja,
0: also,
1: habe ich.
0: Also man könnte sagen, du hast mich als Polizeirufpartner ausgesucht?
1: Das kann man so sagen, so, Wolfgang, du hast mir viel zu verdanken.
0: Oh ja,
1: ja,
0: danke.
1: Ja, bitte.
0: Aber später, hilf mir auf die Sprünge.
1: Gerne, Wolfgang.
0: Später, da ging das ja mit der Aussucherei so weiter.
1: Wie meinst du das, Wolfgang?
0: Wer hat eigentlich meine Frau ausgesucht?
1: Wie? Na, deine Frau, die hast du dir doch hoffentlich ausgesucht.
0: Ja, hab ich.
1: Ja, na ja. Aber hätte ich nicht gesagt, die jetzt hier, die nimmst du nur aber, hätte er Marina nicht geheiratet. Glauben Sie mir.
0: Ja, ich glaube, da hat er,
1: natürlich,
0: hat er zum Teil recht.
1: Natürlich habe ich recht, ja klar. Jetzt kannst du ja alles auf mich schieben, nicht? Wenn du merkst, dass was schief geht, nicht? Wenn du merkst, dass er mit den bösen Füßen hat und dass er mit dem Rücken,
0: nee,
1: die Schwiegertochter ist ein Aas und sowas. Das kannst du jetzt alles auf mich schieben, nicht?
0: Ja.
1: Na siehst du, er konnte sich nicht entscheiden. Er kann sich immer nie entscheiden, das macht dich ganz kirre. Und da habe ich ihm einfach immer zugeraten, nicht wahr? Und habe die positiven Seiten, die sie hat, die habe ich hervorgehoben. Und habe zu ihr gesagt, schau mal, habe ich zu ihr gesagt, sie sieht relativ gut aus, sie ist nicht allzu alt, ja, sie ist nicht renitent, sie ist auch nicht blöde, für die wirst du dich nicht schämen müssen,
0: nee,
1: habe ich zu ihm gesagt. Wissen Sie, er hatte schon Weiber angeschleppt. Oh Gott, sage ich, oh Gott, sag ich Ihnen, habe ich mich manchmal gefragt, aus welcher Geisterbahn hat er die denn? Ja, neulich als in Halle, als bei einer Signierstunde, habe ich gesagt, hier, hat einer gesagt, schreiben Sie mal rein für eine aus der Geisterbahn.
2: Na, die hatte doch aber wenigstens Humor.
1: Ja, den brauchte sie auch. Ja. Den Humor, ja. Er kann sich nicht entscheiden, wie auch von der Speisekarte, wissen Sie, da kann er sich nicht entscheiden, was er nur isst. Und dann blätterte die Speisekarte vor, und dann blätterte sie wieder zurück, und in der Zwischenzeit stirbt der Kellner. Ja, man muss ihm also immer nur zuraten, nicht? Und dann habe ich ihn darauf aufmerksam gemacht, dass er ja nun auch nicht attraktiver wird, nicht? Gucken Sie ihn an. Na, das Elend hier. Na ja, gut.
0: Na, ich glaube, jetzt gehst du eher von dir aus.
1: Ja, ein bisschen. Ich habe auch nachgelassen. Also, was mir jedenfalls gefallen hat, sie wohnte schon in Berlin. Und ich konnte also hoffen, dass Wolfgang nun endlich auch nach Berlin zieht. Deshalb habe ich ihm auch zugeredet. Übrigens, den Verlobungsring habe ich auch für ihn ausgesucht. Ja, wunderschön, preiswert.
0: Teuer.
1: Preiswert. In einer Pfandleihe. Schönes Stück, Weißgold mit einem Brilli. Seine Frau trägt ihn sehr gerne. Schaut ihn oft an und denkt auch ein wenig an mich dabei.
0: Oh.
1: Ja, ja. Oder Wolfgang konnte sie eben nicht entscheiden. Ich habe ihm schon mal eine Wohnung besorgt in Berlin vor Jahren. Da störte ihn auf einmal, dass im Hof ein kleines Bäumelein wuchs. Ja, andere freuen sich nicht, wenn sie ein bisschen Grün vorm Fenster haben. Ja, ihm nahm es die Sonne. Nur weil er zu feige war, nach Berlin zu ziehen.
0: Die Zimmer ging zum Hof.
1: Ja.
0: Zweiter Stock. Im Hof eine Riesenkastanie. Volles Laubwerk.
1: Ja.
0: Die Zimmer absolut dunkel.
1: Na ja.
0: Das war einfach keine schöne Wohnung.
1: Mir hat sie auch nicht gefallen.
0: Naja.
1: Aber dafür war sie billig. Naja. Nun ist er ja durch seine Frau doch noch was nach Berlin gekommen. Er hat sie auch gleich geheiratet, was mich sehr gefreut hat. Obwohl ich nicht zur Hochzeit eingeladen war, Wolfgang.
0: Ja. Jackie, es war niemand eingeladen.
1: Naja, Gott sei Dank.
0: Ja.
1: Hättest du alle eingeladen, nur mich nicht, wäre ich natürlich sauer geworden. Aber das hätte er nicht gewagt. Das hätte er nicht gewagt.
0: Na, habe ich mich natürlich nicht.
1: So ist
0: Wie
1: es.
0: Könnte ich?
1: Naja.
0: Gut. Das dazu.
1: Ja,
0: sag mal, Jackie, eine ganz andere Frage.
1: Ja.
0: Ist es dir eigentlich manchmal lästig, überall erkannt und angesprochen zu werden?
1: Naja, ja. Mit der Popularität ist es ja so eine Sache. Niemand ergreift ja den Schauspielerberuf mit dem festen Plan, auf jeden Fall unbekannt zu bleiben, nicht? Du ja auch nicht.
0: Nein.
1: Man wird natürlich lieber erkannt als nicht erkannt. Und angesprochen als ignoriert. Aber es gibt natürlich Ausnahmen. Wenn einem im Lokal unhöflich jemand immer wieder ins Essen quatscht oder aber den deutlich geäußerten Wunsch, doch jetzt bitte nicht zu fotografieren, wenn man mit so einem Backen da sitzt, wenn der das ignoriert und dabei noch grinst, da können natürlich leise Zweifel an der Berufswahl aufkommen, nicht?
0: Mhm.
1: Ja. Während ich mit großer Entdeckerfreude die Welt bereise, habe ich mich außerdem von einer Illusion längst verabschiedet. Ich dachte früher mal, dass es irgendwo auf der Welt Gegenden geben muss, Wolfgang, in denen man niemand begegnet, der einen kennt. Da habe ich mich geirrt.
0: Ja.
1: Ich erinnere mich an einen Ritt auf einem Kamel, Wolfgang, durch ein ägyptisches Beduinendorf in der tiefsten Sahara.
0: Ja.
1: Da schall mir vom Rücken eines entgegenkommenden Trampeltiers auf einmal entgegen. Guck mal, Vati, da, der Kommissar. Und unvergesslich bleibt mir auch der Aufenthalt in der Negev-Wüste. Da floss bei 50 Grad Celsius der Schaweiß in Strömen. Und die Hoffnung hier wäre doch bestimmt kein Mensch, der mir beim Schwitzen zuguckt, starb jäh durch den Zuruf: Was kostet Ihr der Kaffee, Herr Schwarz? Also ich mache mir keine Illusionen mehr. Egal, wohin es einen verschlägt, immer ist schon jemand da. Und der kommt meistens aus Sachsen. Ja. Glaubt ihr mir, ja? Es ist so.
0: Ja.
1: Ehrlich? Na, ihr Sachsen, wir sind ja hier Sachsen. Na, ja, Leute. Alles Ihre Landsleute, ja. Oh ja.
0: Ja, ab.
1: Ja, Volker, gerne.
0: Die absolute Lieblingsreisebegleiterin von Jackie Schwarz ist seine Freundin und Kollegin Franziska Trögner. Und weil sie wieder mal wahrscheinlich verreist, denn aus Riverboat müsste sie ja, du bist ja auch hier.
1: Ja, sie ist wohl in Berlin, ja.
0: Müsste sie ja schon wieder weg sein, aber sie ist nicht hier und deshalb liest Jackie jetzt selbst die Anekdote mit seiner Freundin Franzi vor.
1: Anfang der 80er Jahre verbrachte ich einen Sommerurlaub mit Franziska auf der damals zu Jugoslawien gehörenden Lavendelinsel Hvar. Da wir beide wussten, dass zur gleichen Zeit auch die befreundete Autorin und Filmkritikerin Renate Holland-Moritz, vielleicht erinnern Sie sich noch an die, mit ihrem Mann auf dem jugoslawischen Festland urlaubte, verabredeten wir uns für ein Treffen im Hafen von Hvar. Am Ende eines wunderschön verbrachten Tages begleiteten wir unsere Freunde dann noch zur Fähre, die sie zurück zum Festland bringen sollte. Die legte auch ab, entfernte sich immer mehr von der Mole, und Franzi und ich machten uns einen Heidenspaß dabei, immer übertriebener zu winken. Ich zog sogar mein Hemd aus und schwenkte es, als wäre es ein Abschied für immer. Wolfgang, ein Abschied für immer.
3: Ach,
1: ja,
3: ja so.
1: Ja. Ganz großes, schlechtes Theater, ganz groß. Plötzlich entfernte sich die Fähre nicht mehr. Sie drehte sogar um und nahm wieder Kurs auf den Hafen. Ich durchschaute die Situation und zerrte Franzi weg und sagte, komm, komm, bloß weg hier. Die denken, wir haben die Fähre verpasst. Das können wir von unserem Taschengeld nie bezahlen. Und genauso war das auch. Die Besatzung der Fähre hielt uns dramatische Winker für Nachzügler, drehte um und wollte uns kostenpflichtig, selbstverständlich, wieder aufnehmen. Als wir aber die Verursacher dieses Manövers weg waren, versuchte man Renate Holland-Moritz und ihren Mann zur Kasse zu bitten. Denn die haben ja auch kräftig gewunken. Die konnten sich aber in diesem Moment ihre Freundschaft zu uns aber auch nicht mehr leisten. Denn Osttouristen wurden auf ihren Auslandsreisen vom Reisebüro der DDR an Devisen extrem knapp gehalten. Also leugneten sie glücklicherweise glaubhaft, uns zwei irre Winkerwolf dann überhaupt zu kennen. Das war die Geschichte. Ja.
0: Ja. Ja, der Polizeiruf 110 aus Halle war ja nicht die erste Krimireihe, in der wir beide zu sehen waren. In der siebenteiligen Serie Gefährliche Fahndung, Jackie hat da vorhin schon mal darüber gesprochen, die das DEFA-Studio mit beachtlichem Aufwand für das DDR-Fernsehen produzierte, kreuzten sich Ende der 70er Jahre unsere Berufswege schon einmal. Aber vieles war anders als zwei Jahrzehnte später beim Polizeiruf. Jackie Schwarz spielte einen österreichischen Kriminalinspektor.
1: Ja.
0: Die Verlegung der Handlung in die Alpenrepublik sowie in die Türkei, Bundesrepublik und Schweiz sollte der Serie einen Hauch von Abenteuer und großer weiter Welt verleihen. In München, Zürich und Luzern wurde tatsächlich gedreht. Die Türkei allerdings wurde von Bulgarien gedoubelt. Und das Tatragebirge vertrat die Alpen. Die slowakische Hauptstadt Bratislava musste als Wien-Ersatz genügen. Außerdem wurde die Fußgängerzone in Halle an der Saale durch einige Coca-Cola-Schirme in eine westdeutsche Einkaufsstraße verwandelt. Dass sich alle mit Xaver, Sepp und Franzl ansprechen, wirkt gelegentlich possierlich. Der verkrampfte Wille, durch den Namen Internationalität herzustellen, geht bisweilen daneben. So heiße ich in zwei Folgen Pablo López, sehe allerdings weder nach Pablo noch nach López aus, aber sehr elegant. Ich trage einen Dreiteiler mit lila Krawatte, was mich von meiner späteren Erscheinung so deutlich unterscheidet, dass man zweimal hinschauen muss, um mich überhaupt zu erkennen. Ein extrem scharf gezogener Seitenscheitel und ein oberlippenbartfreies Gesicht. Ich telefoniere mit einem absurd klobigen Telefonhörer. Das sollte so ein schnurloses Telefon darstellen. Ja, an den erinnere ich mich lebhaft. Der war nämlich von der Requisite aus Gips gebastelt. Sollte aber nach hochwertiger westlicher Technik aussehen. Den Oberlippenbart, der später zu meinem Image gehören sollte, trägt in dieser Serie Jackie. Der befand sich während der Dreharbeiten zu gefährlicher Fahndung noch in der Adonis-Phase seines Lebens.

0: und das zeigte er auch gern. Sein erster Auftritt in der ersten Folge ist einer, der für die Kostümbildnerin keine besondere Herausforderung darstellte. Schwarz liegt nämlich in der Badewanne und entsteigt dieser nach Erhalt einer Todesnachricht splitterfasernackt. Tja, auch später bei der Benutzung einer damals in der DDR noch sehr exotisch wirkenden elektrischen Zahnbürste protzt er mit seinem nackten Oberkörper.
1: Ja, damals konnte ich das noch, Wolfgang. Heute kann ich das keinem mehr zutrauen, das weiß ich.
0: Die Elektrozahnbürste hatte er privat besorgt.
1: Ja.
0: Und der Requisite zur Verfügung gestellt. Wo hattest du die eigentlich her?
1: Die hatte mir damals eine Kollegin aus West-Berlin für den Drehtag gepumpt.
0: Naja, im Osten gab's ja sowas nicht.
1: Nee.
0: Schwarz wird gleich am Anfang als Naturbursche etabliert, der die Forellen mit bloßen Händen im Gebirgsbach fängt und sie dann mit einem Stöckchen über dem Feuer brät.
1: Ja.
0: Ja, heute bestellt er sie gleich gebraten im Restaurant.
1: So ist.
0: Wer also eine Zeitreise in die Schönling-Ära des Lebens von Jackie Schwarz und in meine oberlippenbartfreie Zeit unternehmen will, der kann das mit der DVD-Box Gefährliche Fahndung, die in der Reihe Straßenfeger erschien, tun. Den Obertitel der Reihe versteht Schwarz übrigens nicht.
1: Na ja, Straßenfeger. Die Reihe ging damals bei der Sendung ziemlich unter. Also Straßen haben wir damals damit nicht gefegt, Wolfgang.
0: Ich glaube auch.
1: Ja, natürlich.
0: Nee, das haben wir nicht.
1: So ist es.
0: Aber etwas anderes.
1: Bitte.
0: Was die Delitzscher garantiert interessieren
1: Ach,
0: wird.
1: Du,
0: ich
1: ja?
0: denke ja.
1: Aha,
0: wie fandest du eigentlich in den vergangenen 17 Jahren die Qualität der Drehbücher?
1: Oh Gott. Oh Gott, na ja, also, du hast doch die gleichen Bücher bekommen, nicht?
0: Ich glaube, ja.
1: Also, ich habe einmal den Redakteur gefragt, ob überhaupt schon mal jemand das Buch gelesen hatte, was man uns dazu schickte. Es war nämlich unter aller Sau. Und da antwortete der mir, das ist schon die 8. Fassung. Tja, aber bei den ersten Büchern haben wir noch kräftig, fleißig mitgearbeitet, nicht? Schon, um ihnen auch unseren Stempel aufzudrücken.
0: Am Anfang hatten wir, wie das so üblich ist, jeder einen Wohnwagen am Set. Bis wir merkten, dass wir sowieso immer aufeinander hockten. Und da haben wir uns einen größeren, schöneren, na, sogar luxuriöseren für uns beide gewünscht. Und wenn wir in guter Stimmung waren, gerade richtig schön rumblödelten, da fielen uns Sachen ein, die wir in die kommende Szene einbringen konnten. Da ergab eins das andere. Und so haben wir die Zickereien zwischen Schmücke und Schneider entwickelt. Das war nicht immer gut und landete oft völlig zu Recht nicht im Film. Aber vieles von diesen Blödeleien da in diesem wunderschönen Wohnwagen, die haben's auf den Bildschirm geschafft.
1: Ja, zum Beispiel folgender Dialog, gesprochen von zwei anderen Polizisten.
0: Ja.
1: Hol doch mal den Hauptkommissar.
0: Die sind doch beide Hauptkommissar.
1: Na, den Herbert.
0: Ja, die heißen doch beide Herbert.
1: Na, den Dicken.
0: Na, die sind doch beide dick.
1: Na, dann hol sie beide.
0: Ja, sowas stand nicht im Buch, das kam von uns. Jackie hat oft dicker zu mir gesagt, auch im Privaten. Und das haben wir dann in die Filme reingenommen. Aber da hieß es plötzlich von der Redaktion, das möchte man nicht mehr, das würde mich beleidigen. Aber es war doch als Kosename gedacht. Nicht als Beschreibung oder sogar Beschimpfung real existierender Bauchträger.
1: Ja, richtig.
0: Nicht?
1: Ja.
0: Außerdem war ich damals gar nicht so.
1: Ach, immer wieder sagt er, er war nicht dick. Na, ist ja auch was der. In einem unserer ersten Polizeiruffilme haben wir mal einen Hund gesehen. Und den haben wir einfach gekauft. Und der hat dann auch in zwei Filmen mitgespielt. Bis der zu dick wurde.
0: Ja. Die Pointe, die nicht im Drehbuch stand, war: Sind wir denn hier bei Polizeihund Harras?
1: Bei Kommissar Rex. Na, so war die Pointe.
0: Ach,
1: nicht gerade Polizeihund. Er versaut jede Pointe.
0: Ich verwahre mich gegen den Vorwurf, Pointen zu versauen. Ich bin ein guter Witzeerzähler.
1: Ja, wenn du vorher 95 Mal üben konntest.
0: Ich muss nicht ein einziges Mal üben, um einen Witz gut zu erzählen.
1: Natürlich.
0: Außerdem habe ich mich ja gar nicht versprochen.
1: Sondern
0: nur

0: die Serie Polizeihund Harras erinnert.
1: Warum denn?
0: In der ich nämlich in einer Folge die Hauptrolle gespielt habe.
1: Ach, ja. Du und Hauptrolle? Ah, gab's diese Serie überhaupt? Ich kann mich nicht daran erinnern, Wolfgang. Und wenn? Naja, da fehlen mir die Worte, Wolfgang. Dann fehlen mir die Worte,
0: das
1: ja.
0: Das sollten wir an dieser Stelle mal genießen. Herrn Schwarz fehlen die Worte.
1: Ach Gott, na ja.
0: So oft wir in den vergangenen Jahren gemeinsam auf dem Bildschirm und privat auf Ausflügen im schönen Harz zu sehen waren, da stellt sich ja mancher vielleicht wirklich die Frage, wann wir endlich zusammenziehen.
1: Was?
0: Also ich stelle mir diese Frage natürlich nicht.
1: Wolfgang, ich stelle sie mir auch nicht.
0: Ach so.
1: Nein, du bist mir viel zu schlampig.
0: Wer ist schlampig?
1: Na du,
0: ich.
1: Du bist die Schlampe, natürlich.
0: Sehen Sie schon, deshalb würde das mit einer WG nicht funktionieren, weil wir bestimmte Fakten doch sehr unterschiedlich beurteilen. Schlampe?
1: Ja, Schlampe, da hat er völlig recht, aber eine WG, Wolfgang, wo jeder seins hat, kann ich mir unter Umständen vorstellen.
0: Nee.
1: Was?
0: Nee. Nee. Mir wäre das eine viel zu große Last, alles machen zu müssen.
1: Was heißt hier alles machen zu müssen?
0: Alles.
1: Ach Quatsch, eine Unverschämtheit. Also kochen. Kochen würde ich zum Beispiel schon, nicht? Denn was du da zusammenrührst, das kann ja kein Aas fressen.
0: Hier steht Essen.
1: Was?
0: Essen.
1: Ah, bei mir steht auch Essen, ja. Ach ja.
0: Aber ich müsste doch alles ranschleppen.
1: Ja.
0: Und die niederen Arbeiten beim Kochen,
1: ja.
0: Wer macht sie? Ich.
1: Na ja, natürlich, Wolfgang. Ja. Du sagst mir doch, dass du das gerne machst.
0: Wann habe ich...
1: Immer. Und hast ein ganz verklärtes Gesicht dabei.
0: Ein...
1: Selige Augen, wenn du schnürpelst und schnapelst und schälst um die Möhrchen und das Gemüse
0: wenn ich
1: machst.
0: Ich schnürple und
1: ja,
0: schnapple, habe ich einen
1: ganz
0: seligen
1: Blick.
0: Gesicht.
1: Ja, ja, ja.
0: Ich muss mein Gesichtsausdruck kontrollieren.
1: Ja, tu das.
0: Aber
1: Wolfgang.
0: Sauber machen müsste ich doch auch.
1: Ach, Wolfgang, dann nehmen wir uns eine polnische Putze. Ja.
0: Eine polnische Putze.
1: Natürlich.
0: Ich müsste auf meinen Knien herumrutschen. Ah. Auf meinen kaputten Knien.
1: Ja, ja. Ein Haus mit zwei Wohnungen ginge vielleicht auch.
0: Das ja.
1: Ja, das
0: ja,
1: ist klar, ja.
0: Ja. Aber,
1: ja.
0: Mit gewissem Abstand.
1: Natürlich nur mit Abstand. Mit Abstand, natürlich.
0: Und getrennte Fernseher.
1: Und getrennte Fernseher, natürlich. Schon weil ich keine Lust habe, mir stundenlang jeden Tag Sport angucken zu müssen.
0: Ja.
1: Ja.
0: Sogar ein wichtiges Europapokalspiel ist
1: ja.
0: Dir für ihn schon zu viel.
1: Natürlich. Dafür gibt's doch die Fußballkneipen. Da kannst du dich ja hinsetzen in diese Fußballkneipen, nicht? Und bei deinem Weißbier, nicht?
0: Oh.
1: Und kannst dann gucken. Ich sage dir, wehe, du kommst besoffen nach Hause. Da gibt's was mit dem Nudelholz über den Schädel.
0: Seit dem März 2000 ging Marie Gruber als Rosamunde Weigand für uns im Hallenser Polizeiruf auf Spurensuche. Und wenn wir mal wieder uns gegenseitig anflaumten, da blieb sie betont sachlich. Den aufmerksamen Anhängern der Reihe ist natürlich aufgefallen, dass Marie Gruber schon 1999 zum Ensemble des Falles Mordsfreunde gehörte. Damals arbeitete sie aber noch nicht für die Polizei, sondern war die Mutter eines Verdächtigen. Sie muss anschließend einen kriminalistischen Turbokurs besucht und erfolgreich abgeschlossen haben, denn ein Film später... Da war sie plötzlich vom Fach und half uns ab, Folge böse Wetter, bei den Mordermittlungen. In dem Buch, das wir heute hier vorstellen, da gibt es ein ganzes Kapitel, in dem Marie Gruber über
1: ja.
0: Uns beide erzählt. Das ist alles sehr schmeichelhaft, weshalb ich natürlich gern eine Kostprobe davon vorlesen möchte, wenn du gestattest.
1: Ja, bitte, Wolfgang. Ich bin
0: Jackie, Wolfgang, Herbert und Herbert. Mir werden Ihre liebenswerten Frotzeleien fehlen. Der eine hat recht und der andere sowieso. Dieses Gefrotzel war Ihr Markenzeichen und kam notgedrungen oft von Ihnen selbst. Denn die Drehbücher gaben das einfach nicht her. Ich finde, dass beide das Potenzial haben, so ein Traumpaar wie Walter Matthau und Jack Lemmon zu werden. Steht hier.
1: Ja. Ja.
0: Zwei richtige Kracher sind das. Steht auch hier.
1: Ja.
0: Egal, was sie spielen, das Publikum sieht da Wahrhaftigkeit. Und die ist das Wichtigste in unserem Beruf. Wenn ein Schauspieler aus einer Papierfigur einen Menschen macht, dann sprechen wir von Kunst. Auf diesem Weg waren Jackie und Wolfgang oft unbequem. Sie haben über die Drehbücher gemeckert und gingen damit einigen Leuten ziemlich auf die Nerven. Aber nicht, weil sie sich in ihrer Paraderolle als olle Meckerköppe so gefallen hätten, sondern ausnahmslos immer, um das Endprodukt, unseren Film, besser zu machen. Das sind zwei Herren mit viel dramaturgischem Sachverstand, den man anzapfen muss, wenn es um die Qualität des Films geht. Jackie gilt als sehr akribisch. Der tippt sofort auf die richtigen Stellen im Buch und sagt, unlogisch. Mit Wolfgang zusammen hat er in Drehbuchbesprechungen die entscheidenden Hinweise gegeben. Nicht immer wurden sie dabei ernst genommen. Zwischen Wolfgang und Jackie gab es auch viele Jahre lang eine schauspielerische Konkurrenz. Damals waren sie, wie schon bei Konrad Wolfs Film »Ich war 19«, Anwärter auf dieselbe Hauptrolle. Nur einer von beiden konnte sie jeweils bekommen. In Halle war Wolfgang weltberühmt. Aber es war eben nur Halle. Dass Wolfgang lange dort Theater spielte und Jackie in Berlin, war oft Anlass für stichelnde Bemerkungen von Jackie.
1: Was?
0: Über die hat sich Wolfgang dann tatsächlich auch geärgert.
1: Mausi!
0: Dabei konnte er auf die Arbeit in Halle stolz sein,
1: ja.
0: Denn er gehörte zur legendären Truppe von Regisseur Horst Schönemann. Und der sorgte mit Uraufführungen wie die Aula dafür, dass Theaterbegeisterte aus der ganzen DDR an die Saale pilgerten. Auch aus Magdeburg. Es ist so eine Ambivalenz zwischen den beiden. Wenn es Jackie mal nicht gut ging, unternahm Wolfgang sofort etwas. Als Wolfgang sich beide Beine gebrochen hatte, war es genau dasselbe. Es gibt eine tiefe Fürsorglichkeit zwischen den beiden Männern, die immer aufeinander achten. Beim Polizeiruf bekamen sie die Drehbücher ziemlich knapp vor Drehbeginn. Und dann setzten sich beide hin und lasen. Anschließend riefen sie sich gegenseitig an und ätzten, was das wieder für ein Murks sei. Hintenherum hieß es ja manchmal, die sind doch schon so alt. Das hat mich nie interessiert. Ich finde es respektlos und schofelig, wie meine Freunde Jackie und Wolfgang abserviert wurden. Man hätte sie doch als Polizisten pensionieren und trotzdem weiter ermitteln lassen können als Polizeiruf-Pensionäre. Ja, das wäre sogar originell gewesen. Oder kann sich dieses Land mit seinen 80 Krimireihen etwa keine zwei alten Zausel erlauben? Das war ein kleiner Gruß von Marie Gruber.
1: So, meine Damen und Herren, kurz vor der Pause kommen wir zu einem kleinen Höhepunkt dieses Abends, der zum Höhepunkt im Leben von zwei Gästen werden kann. Wer hat denn Lust auf ein kleines Quiz? Können wir mal ein bisschen Licht machen, dass wir die Leute unten
0: sehen? Hast du vorher besprochen?
1: Ich weiß nicht, aber könnt ihr vielleicht mal Licht machen, dass man unten was sieht? Wenn nicht, dann holen wir die rauf.
0: Ja, aber dann sehen wir doch nicht, wie die ganzen Arme jetzt hochschnellen, Jackie.
1: Ach so, das sehen wir schon, wenn die Arme hochschnellen. Es gibt auch was zu gewinnen. Am besten eine Dame und ein Herrn. Komm mal, Sie gucken mal. Es gibt was zu gewinnen. Der Herr sieht da, der gerade bis zur Hälfte gekommen ist. Sie, wer kommt wohl?
0: Ein Applaus für den Herrn.
1: Ihr Name?
2: Obwohl man jetzt
1: Frank, ja.
2: Aber ich glaube, es hat große Lust, den Christen zu machen.
1: Jawohl. Frank, und Sie heißen?
0: Doch, na doch. Haben wir alles erzählt?
1: Wir haben alles, wir haben alles schon. Sie haben ja auch aufmerksam. Petra. Tag, Petra.
0: Hallo.
1: Und Frank. So.
0: Ja,
1: also los.
0: Wie bei einem richtigen Quiz brauchen Sie natürlich einen Buzzer. Wir haben leider keinen elektrischen mit, aber aufgepasst. Diesen Buzzer müssen Sie drücken. Meine Tonprobe.
1: Ja.
0: Und das ist Ihrer, auch mal eine Tonprobe.
1: Ja.
0: Also, kräftig drücken.
1: Drücken und dann die richtige Antwort sagen.
0: Haben wir schon
1: also
0: ein paar Antworten lesen können? Nee.
1: Nein.
0: Sie haben mir die Brille unten gelassen, glaube ich. Ja. Also erstens, wo suchte Jackie Schwarz den Verlobungsring für Wolfgang Winklers Frau aus?
3: Bassern.
1: Ja, Petra,
0: 1-0. Zweitens, wie hieß die Rolle, die Wolfgang Winkler in der Uraufführung von Hermann Kant die Aula spielte? Hat es dann in Magdeburg gespielt? Und wir sind der Meinung, das ist quasi keine schwere Frage.
1: Nee. Nee, dazu seid ihr zu jung. Nee.
0: Na, aber jetzt vielleicht, aber ein Tipp, vielleicht mal hören.
3: Quasi-Modo.
1: Nein! Quasi-Modo!
0: Quasi-Modo aus dem
1: Quasi-Modo, sorry, Quasi-Modo.
4: Quasi-Modo?
1: Nein. Aber 50% hat sie. Petra, anderthalb. Quasi-Riek, nicht Quasi-Modo.
0: Drittens, welches Kleidungsstück durfte bei Hauptkommissar Schmücke nie fehlen? Heute fehlt
1: Nein.
0: er. Heute fehlt er.
3: Der Schlips.
1: Nein.
3: Die Krawatte hier, das Ding.
0: Nein. Er hat nie eine Pflege gehabt. Nee. Aber was hat er? Horchen.
3: Ach so, der Mantel.
1: Ja, sie sagt es. Jawohl. Hochsagen, Frank, einfach hinhören, sagen. 3-0 für Petra. Es wird schwer, Frank, es wird schwer.
0: Also ich wollte nur sagen, wir sagen nicht extra den Publikumsjoker an.
1: Der ist immer. Den können Sie immer hinauf.
0: Wie hieß die völlig zu Recht in Vergessenheit geratene Sat.1-Serie, in der Schwarz und Winkler...
1: Ja,
4: Kurklinik Rose.
1: Ah, er guckt hier rauf, wa? Guckt er hier rauf?
0: Nein.
1: Ach, die kennt er. Ah, gut. Er war das.
0: Hat er eine kleine Rolle gespielt, nicht?
1: Ja.
0: Fünftens, welches Gebirge hat in der Fernsehserie...
1: Ja! Petra, 4-1. So ganz schwer.
0: Sechstens.
1: Ganz schwer.
0: Wie hieß die TV-Serie mit einem Vierbeiner im Namen, in der Wolfgang Winkler...
4: Kommissar Rex?
1: Nein!
0: Eine Hauptrolle spielte in Kommissar Rex.
1: Oh! Naja, also 4-2 für Petra. Petra ist die Gewinnerin. So. Den Wasser, Mausi.
0: Ja, herzlichen Glückwunsch zum zweiten. Ja.
5: Petra hat ein Buch gewonnen, die anderen müssen das leider häufig erwerben. Das können wir da hinten am Bücherstand. Und jetzt machen wir 15 Minuten oder 20 Minuten Pause. In der Zwischenzeit können Sie was essen. Also, 20 Minuten sind wir wieder da. Guten Appetit!
0: Einmal, da hat Jackie Schwarz etwas sehr Wichtiges verpennt.
6: Der 9. November 1989, der die Weltgeschichte als Tag des Mauerfalls eingegangen ist, hat auch für mich eine ganz besondere Bedeutung. Während einer Vorstellung des Stückes Blaue Pferde auf rotem Gras im Berliner Ensemble hatte ich hinter der Bühne einen Kreislaufkollaps. Meine Rolle war zu Ende, das Stück aber lief noch. Nach vielen Jahren mit sehr viel Alkohol beschloss mein Körper an diesem Abend, sich gegen ihn zu wehren. Mein Kollege Michael Gerber brachte mich zu einer Ärztin,

0: Die sah mich an und sagte sofort, ja, es ist soweit. Es war schwer, mich in einem Krankenhaus unterzubringen, weil ich nirgends zur Therapie angemeldet war. Die Ärztin überzeugte schließlich mit Engelszungen ihre Kollegin im St. Josef Krankenhaus in Weißensee. Da gab es keinen freien Raum, also schob man mich in ein Sechsbettzimmer, wo ich dann der Siebte war. Ich bin erst 3 oder 4 Tage später zu mir gekommen. Die Nachricht vom Mauerfall erreichte mich durch einen Besuch meiner Mutter. Sie hatte mir Südfrüchte mitgebracht und ich wunderte mich, wo sie die denn aufgetrieben hatte. Schließlich war noch gar nicht Weihnachten. Während ich schlief, war also die Mauer gefallen. In der Polizeihof 110 Folge der Pferdemörder trinken wir beide in einer Dorfkneipe Rotwein und Bier. Denn Gerstensaft für beide hat es nicht geben können, denn ich bin trockener Alkoholiker und muss mich zur Vermeidung von Rückfällen auch von Bier fernhalten, auf dessen Etikett alkoholfrei steht. Weil das nämlich oft nur bedeutet, dass es sehr, sehr wenig Alkohol enthält. Aber auch sehr wenig Alkohol wäre für meine Gesundheit schon zu viel. Deshalb trinke ich im Film meist Rotwein, weil der sich so gut von Kirschsaft vertreten lässt.
1: Wo wir gerade den Bereich Intimitäten betreten haben, da soll an dieser Stelle gleich auch eine Geschichte aus der Abteilung »Ich war jung und brauchte das Geld« folgen. Der Aufklärung verpflichtet. Als Oswald Kolle 1968 in Westdeutschland mit seinem Film »Das Wunder der Liebe« auf die Barrikaden der sexuellen Revolution kraxelte, war er spät dran. Im Osten hatte das DEFA-Studio für Dokumentarfilme nämlich schon 4 Jahre zuvor unter der Regie von Götz Oehlschlägel die 4-teilige Serie mit dem betont sachlichen Titel »Beziehungen zwischen Jungen und Mädchen« produziert. Im 3. Teil, der Partner hieß, spielte ich mit. Zum Ensemble gehörte ebenfalls der spätere Polizeirufermittler Peter Borgelt. Vor der Verbrechensaufklärung kam also die Sexuelle. Ich erinnere mich noch gut, dass mich die Dreharbeiten auf der Liebesinsel in Kaput in Gewissenskonflikte stürzte. Ich lag mit meiner Kommilitonin Ute Böden auf einer Decke in Badekleidung. Sie in einem wunderschönen Bikini. Die Kamera hing in einem Baum über uns und sollte von oben filmen, wie ich der Kollegin Ute Böden den BH auszog. Damit hatte ich war ja Student, auch privat immer in Übung war, keine Probleme. Bis mich aber meine Partnerin kurz vor Drehbeginn beiseite nahm und bat, gleich nach dem Öffnen des Büstenhalters meine Hand auf die der Kamera zugewandte Brust zu legen. Ja, sag ich, mach ich. Dummerweise hatte mich aber der Regisseur zuvor diskret gebeten, doch darauf zu achten, dass die Brust auch schön lange im Bild ist. Ja, sag ich, mach ich. Ich war also hin und her gerissen, aber ich habe schließlich beiden einen Gefallen getan, indem ich direkt nach Öffnung des BHs meine Hand auf die zu verdeckende Brust legte, dann aber kurz abrutschte und sie lange suchte. Und so waren beide zufrieden.
0: Da hat Wolfgang gleich 2 Kollegen einen Gefallen getan. Das war sehr nett von ihm. Aber manchmal geht das mit dem Gefallentun auch nach hinten los. Als der Regisseur Christoph Schroth 1988 am Berliner Ensemble das Stück »Lenins Tod« von Volker Braun inszenierte, fragte er mich, welche Rolle ich denn spielen wolle. Schroth rechnete wohl mit der Antwort »Leo Trotzki«, weil das die interessanteste Rolle war. Ich entschied mich aber für Josef Vissarionowitsch Stalin. Was ich vorsichtshalber nicht dazu sagte, ich suchte mir die Rolle des sowjetischen Diktators deshalb aus, weil der nicht so viel Text hatte. Damals habe ich noch getrunken und das Merken von viel Text fiel mir schon.

0: gravierendsten Teil dieses Abends. Menschen mit Herzrhythmusstörungen sollten spätestens jetzt ihre Tabletten genommen haben. Der Veranstalter bittet zu beachten, dass er für Schäden, die durch das Verlesen des folgenden Textes des hochverehrten Kollegen Wolfgang Winkler entstehen, nicht aufkommen wird. Bitte, Wolfgang, die Bühne gehört dir.
1: Ah, eingebildete Fundsache. Ein Schauspieler, der eben noch auf der Bühne stand und gleich danach zu einem viele Kilometer entfernten Nachtdreh muss, darf sich vernünftigerweise nicht selbst an Steuer setzen. Die Vorstellung hat den Körper mit Adrenalin vollgepumpt, aber irgendwann schlägt die Müdigkeit erbarmungslos zu. Beim Eintreffen am Drehort sollte der Mime aber schon ein wenig ausgeruht sein und nicht auch noch die Strapazen der Autotour in den Knochen stecken haben. Deshalb werden Schauspieler von Fahrern chauffiert, die für die Dauer der Produktion extra dafür angestellt werden. Deshalb hatte auch zu DDR-Zeiten jeder bekanntere Schauspieler seinen Stammtaxifahrer. Bei mir war das Wilfried Rieger aus Leipzig, der auch die Schauspielerkollegen Fred Delmare, Peter Sodann, Günter Krappert und immer wieder kutschierte. Mit Wilfried Rieger und Fred Delmare war ich am 19. März 1978, den ich später als Tag meiner zweiten Geburt bezeichnete, gemeinsam zu Dreharbeiten unterwegs, als auf der Autobahn ein Reifen des Taxis platzte. Delmare, der es sich hinten auf der Rückbank bequem gemacht hatte, kam fast unverletzt aus dem Auto, das sich zweimal überschlagen hatte. Ja, er hatte einen kleinen Riss an der Ferse und den hat er sich wohl beim hektischen Rauskriechen zugezogen. Ich aber sah aus wie ein mit großem Aufwand für einen Actionfilm präpariertes Mordopfer. Er litt Schlüsselbein, Brustbein und Kieferbruch. Und mein rechtes Ohr musste auch wieder angenäht werden, was zum Glück gelang, sonst würde ich heute meine Brille nicht halten. Ja, aber in den Jahren danach aber erzählte Fred Delmare immer wieder bei solchen Talkshows, er hätte mein Ohr auf der Autobahn gesucht, gefunden, persönlich der Ärztin im Krankenhaus übergeben, die es unter seiner Anleitung wieder angenäht hat. Besonders viel suchen musste er aber in Wahrheit gar nicht, denn ganz ab war das Ohr gar nicht. Ein Teil des Ohrläppchens wollte sich glücklicherweise nicht komplett vom Kopf trennen.
0: Ja, meine Damen und Herren, das war schon der Horrorteil unserer Lesung. Bei der anschließenden Signierstunde können Sie dann gern aus der Nähe einen Blick auf die elegante Näharbeit an Wolfgangs Kopf werfen und Sie werden feststellen, die Ärztin, die dort Hand angelegt hat, verstand ihren Job. Er sieht jetzt besser aus als vorher. Beinahe wäre ich ja auch ein Medizinmann geworden, denn wer auf dem Weg in die Schauspielerei an anderen Berufswünschen gescheitert ist, der kann sie sich dann immer noch in Filmen und Serien erfüllen. Für mich klappt es auf diesem Wege dann doch noch, mit meinem früheren Vorhaben Arzt zu werden. Ich sparte mir aber mühsames Studium, nervende Berufsanfängerjahre und stieg stattdessen direkt als Chefarzt und Professor in der Serie Für alle Fälle Stefanie ein. Wie ernst es mir ursprünglich mit dem Arztberuf war, kann man daran sehen, dass ich mich schon als Schüler mit Hilfe von befreundeten Medizinstudenten in Vorlesungen und sogar in die Pathologie eingeschlichen hatte. Bei dieser Gelegenheit stellte ich fest, dass mich die Gegenwart von echten Leichen nicht umhaute, was allerdings auch nichts nützte. Wegen meiner eklatanten Schwächen in den naturwissenschaftlichen Schulfächern kam ich nie ernsthaft in die Nähe eines echten Medizinstudiums. Aber wenigstens kann ich seit meiner Zeit als TV-Gott in Weiß angesichts von Menschenmassen ausrufen: Lassen Sie mich durch, ich war Arzt in einer Fernsehserie.

0: 17 Jahre war Halle an der Saale das Revier von Schmücke und Schneider. Und da stellt sich doch die Frage, wird man in 17 Jahren Halle eigentlich auch zum Hallenser?
1: Ich weiß nicht.
0: Also Jackie ist da schon einmal sehr unangenehm aufgefallen. Ja. Als er im Fernsehen ist, war bei der Sendung Rifferboot, also nicht die von gestern, sondern eine vor Jahren, sagte, du mit deinem Scheiß Halle.
1: Ja.
0: Weil ich meine Saalestadt wieder mal gelobt hatte.
1: Ja, stimmt. Ich habe mich auch entschuldigt tausendmal. Und ich muss gestehen, also ich verlasse mich immer auf ihn. Ich könnte mich in Halle ständig verlaufen. Ich weiß nie, wo ich gerade bin. Ich denke, da geht's zum Bahnhof, vielleicht geht's da, aber auch da ich immer gefahren werde, habe ich auch keinen Überblick. Um den Marktplatz herum, da kenne ich mich einigermaßen aus.
0: Ja, Jackie, es braucht aber auch eine gewisse Bereitschaft, eine Stadt zu erobern.
1: Ja, da hast du recht, Bart, und die fehlt mir.
0: Ja, ich glaube.
1: Ich kenne drei Geschäfte. Davon ist eins, das heißt, was die Welt nicht braucht. Da gehe ich ganz gerne hin. Das ist so ein holländisches Discount-Geschäft, Wolfgang.
0: Ja. Wissen Sie, da Jackie ein sehr sparsamer Mensch ist, also ich umschreibe das jetzt mal freundlich, da geht er gern in diese 1-Euro-Geschäfte.
1: Ja, weil es auch immer mehr von diesen 1-Euro-Läden gibt. Nicht nur in Halle. Gerade rüber, wenn man hört, von meinem Hotel, da ist ein Billigladen, kommt Beate Use Schuppen, da kommt wieder ein Billigladen. Eine schöne Parfümerie, Wolfgang, in der wir beide öfters waren.
0: Ja, Parfümerie Amelie.
1: Ja, die musste zumachen, weil sie die Inhaberin die Miete nicht mehr zahlen konnte. Jetzt ist da eine Bank drin. Die können das, nicht?
0: Ja.
1: Hör bloß auf, vielleicht, ja.
0: Nur durch mich hatte Jackie in Halle Kontakt zu den Eingeborenen. Weil ich ja lange Jahre selbst einer war. Und dann habe ich ihn auch oft mitgenommen auf das Schiff an der Saale, wo wir immer Text gelernt haben.
1: Ja, die Marie Hedwig, das ist so ein Restaurantschiff. Und bei diesen Gelegenheiten habe ich dann erfahren dürfen, welchen Hallenserinnen, die am Ufer mit ihren Hunden und mit ihren Kindern spazieren gingen, mein Wolfgang schon alles beigeschlafen hatte. Ja, meine Damen und Herren, es waren erschreckend viele.
0: Alter.
1: Ja, alle Kinder waren nicht von dir, aber die Hunde vielleicht, naja.
0: Auf dem Universitätsplatz in Halle, da steht ein Denkmal für den berühmten Stückeschreiber und Schauspieler Kurt Götz.
1: Ja.
0: Die Statue zeigt Kurt Götz auf dem Bahnhof stehen.
1: Ja, das ist eine Anspielung auf seine Frechheit, dass das Schönste an Halle der Bahnhof sei, weil der die ideale Gelegenheit biete, diese Stadt nach allen Himmelsrichtungen hin zu verlassen. Wenn so einem, der sowas sagt, ein Denkmal gesetzt wird, dann bin ich mal gespannt, womit die Stadt uns charmante Schwärmer erfreut. In unserem 49. vorletzten Polizeiruf Bullenklatschen wurde Halle durch unseren Kameramann ganz wunderbar abgelichtet.
0: Ja, kurz vor Schluss haben wir Halle noch richtig zu einer Metropole gemacht.
1: Ja.
0: Nun steht hier in meinem Text, einen Präsentkorb vom Bürgermeister habe ich aber bisher trotzdem nicht bekommen.
1: Nein.
0: Das stimmt ja nun nicht mehr ganz.
1: Hast du einen Präsent bekommen?
0: Da haben die Ereignisse haben dann doch alles überholt, denn wir wurden vorigen Sonnabend mit dem Preis der Esel, der auf Rosen geht, das ist ein Bürgerpreis in Halle, ausgezeichnet. Also können wir den Bürgermeister nicht mehr ganz so beschimpfen.
1: Aber
0: obwohl, einen Präsentkorb haben wir nicht.
1: Hast du einen bekommen etwa? Ich habe keinen bekommen.
0: Nein.
1: Na, siehst du.
0: Und man muss auch fairerweise sagen, dieser Preis war undatiert.
1: Ja, ein Koksorden, wie man so schön sagt. Ich auch habe nichts von ihm bekommen. Dabei haben wir es nämlich vollbracht. Alle sieht mit unserer Hilfe auf dem Bildschirm wirklich wie eine Weltstadt aus.
0: Ja, manch einer mag sein Leben lang geschuftet haben und kann dennoch nicht auf so ein beeindruckendes Werk zurückblicken.
1: Wir haben unsere Mission erfüllt. Wir können aufhören.
0: Jetzt ist Magdeburg dran.
1: Ja.
0: Also ich wünsche unseren Nachfolgern beim Polizeiruf viel Erfolg.
1: Ich auch, Wolfgang, ich auch. Aber bis Magdeburg wie eine Weltstadt aussieht, da werden wohl 50 Folgen nicht reichen.
0: Für Schmücke und Schneider war es ja immer Ehrensache, dass Morde aufgeklärt werden müssen. Im Gegensatz zu den meisten unserer Kollegen von der echten Polizei hatten wir ja eine traumhafte Aufklärungsquote von 100%.
1: Ja.
0: Allerdings nur, weil in unseren Filmen keine TV-Kritiker. Diesen Mörder hätte man nämlich lieber eher einen ausgegeben, anstatt ihn einzubuchten. Ja, es soll nämlich Kritiker geben, die die Absetzung einer Fernsehsendung als persönlichen Erfolg betrachten. Und wenn Spiegel Online-Redakteur Christian Buß dazu gehört, dann darf er sich vielleicht eine Kerbe in den Griff seines Colts ritzen oder unsere, naja, zugegebenermaßen nicht mehr ganz so haarigen Scalps an seinen Gürtel hängen. Das, was wir in unseren Rollen veranstalten, bezeichnete er am 11. April 2011 abfällig als Kriechen und Siechen. Wir würden ratlos wie Schrebergärtner auf den überquellenden Komposthaufen schauen und die Lösungen für unsere Fälle zusammenknobeln, wie Rentner das Kreuzworträtsel am Küchentisch. Die Rolle der jungen Kommissarskollegin Nora Linder bezeichnete der Kritiker als betreutes Ermitteln. Ja, und bewies seinen Hang zu Humor von der zynischen Sorte, indem er behauptete, an dieser Stelle soll ganz bestimmt keine Altersfeindlichkeit geschürt werden, um uns dann gleich noch als Graubrotkommissare abzuqualifizieren. Aber Christian Buß von Spiegel Online scheint inzwischen von Reue gepackt. Nach Bekanntwerden des unfreiwilligen Endes der beiden Hallenser Polizeirufschnüffler schrieb er, ab jetzt gilt kein böses Wort über Schmücke und Schneider. Im Angesicht des nahenden Abschieds wandeln sich unsere Ressentiments gegenüber Schmücke und Schneider in pure Nostalgie.
1: Diese Reue kommt zu spät, besonders ehrlich klingt das auch nicht. Wie man deutlich eleganter kritisieren kann, ist bei Matthias Dell im Freitag nachzulesen. Hübsch ist erneut die Rollenverteilung im Actionbereich. Kollegin, geh du voran. Du hast den schlanksten Körper an. Es gab in den 17 Jahren von Schmück und Schneider aber auch immer Kritiken, denen man entnehmen konnte, dass der Kritiker beim Anschauen unserer Filme Spaß hatte. So schrieb Frank Kober in der Märkischen Allgemeinen, im Sommer nach dem Dreh ihres 50. Falls soll Schluss sein. Eigentlich schade, wenn nicht sogar dämlich. Denn mit Jungkommissarin Nora Lindner, die seit 2010 an der Seite von Schmück und Schneider ermittelt, hatte der Mitteldeutsche Rundfunk doch gerade eine elegante Modernisierungslösung für das doppelte Herbertchen gefunden.
0: Ja, auch die Quoten stimmten bis zum Schluss.
1: Ja.
0: Unser 49., unser vorletzter Fall, hatte 7,5 Millionen Zuschauer bei seiner Erstausstrahlung im Mai 2012. Damit gewannen wir gegen Inga Lindström im ZDF. Und wir beide obsiegten sogar über George Clooney auf Pro7.
1: So ist es.
0: Und unser 50., unser letzter Fall, hatte bei seiner Erstausstrahlung 9,5 Millionen Zuschauer.
1: 9,5 Millionen, das sind 4 Millionen mehr als das letzte Wetten, das.
0: Danke. Ja, über das Ende der Polizeiruf-Ära von Schmücke und Schneider haben wir ja nun schon ausführlich gesprochen. Aber jetzt soll es um das unwiderrufliche Ende im wirklichen Leben gehen.
1: Wie meinst du das?
0: Wenn einer von uns stirbt.
1: Ach Gott,
0: ja.
1: Ja, also, gut, also, ich habe dich nicht in meinem Testament bedacht.
0: Also, in meinem Testament stehst du drin.
1: Ach?
0: Ja, ich weiß noch nicht als was.
1: Ja, aber das glaube ich auch.
0: Stehst drin?
1: Ja, ja, das glaube ich dir nicht. Aber ich habe deine Enkel bedacht, was meine Patenkinder sind. 3 Stück an der Zahl. Besser gedacht, ich muss das noch machen.
0: Ah, ja. Von mir kommt gelegentlich die Bemerkung, dass du doch an sie denken sollst.
1: Ständig höre ich das. Ich soll nicht zu viel und zu teuer verreisen, sondern meinen Patenkindern was übrig lassen.
0: So sage ich das?
1: Ja, so hört sich das für mich an. Das mache ich ja auch gern, Wolfgang. Das mache ich sehr gern.
0: Ah, ja. Ich habe meinen Enkeln gesagt, dass sie damit besser nicht rechnen sollen.
1: Doch, sie bekommen schon was. Und ich verreise trotzdem. Ach so, und damit du dich nicht wunderst, nicht wahr, wenn es dann soweit sein wird, deinen Sarg trage ich nicht. Nein, du lässt dich doch hoffentlich einäschern. Also, das mit der Urne, das könnte ich noch schaffen, die 10 Schritte bis zum Loch.
0: Also, um dich zu ärgern.
1: Ja.
0: Leider erlebe ich es ja nicht mehr, aber...
1: Doch, du liegst doch dann drin, denke ich.
0: Um dich zu ärgern, würde ich mich schon... Aber ich krieg's, glaube ich, nicht mehr mit. Nein, also, wenn alles mit rechten Dingen zugeht, kriege ich es nicht mehr. Da glaube ich nicht.
1: Ach, du glaubst.
0: Um dich zu ärgern, würde ich mich schon lieber für einen schönen, schweren Eichensarg entscheiden.
1: Ach, ja. Eiche wäre doch viel zu teuer, Wolfgang. Ach, wissen Sie, du bist ein ausgesprochener Friedhofsgänger. Ja, er geht, rennt immer zu allen Beerdigungen. Wenn einer der Pudel von den Jakobshistern stirbt, dann rennt er auch zu der Beerdigung, glauben Sie mir. Ja, er ist ein richtiger Beerdigungsfreak. Ich gehe ja nur zu Staatsbegräbnissen, nicht? Und wenn ich muss. Ja. Mein letztes Begräbnis war das von Erwin Gerschoneck, ist auch schon eine Weile her. Aber zu deinem würde ich auch ganz gerne gehen. Das wäre mir ein Bedürfnis, ja.
0: Ja, ja.
1: Das wäre mir ein Bedürfnis, Wolfgang.
0: Du, sag mal, du nennst mich einen Beerdigungsfreak.
1: Ja.
0: Man könnte aber auch sagen... Ich erweise vielen Kollegen die letzte Ehre, nicht?
1: Wolfgang, du guckst doch nur nach, ob sie auch wirklich tot sind. Jeder Konkurrent weniger ist dir doch recht.
0: Er zieht das so in den Dreck.
1: Naja, ein bisschen.
0: Also, ich gehe doch auch zu Trauerfeiern ins Theater.
1: Ja, weil es da umsonst was zu essen und zu trinken gibt.
0: Nein, da gibt's nichts umsonst zu essen und zu trinken. Habe ich noch nie erlebt. Nee. Und wenn es da was umsonst zu essen und zu trinken geben würde, da wärst du ja schon vor mir da.
1: Ja, das ist doch.
0: Also Sie haben gehört, liebe Gäste, Jackie Schwarz würde meinen Enkeln, was seine Patenkinder sind, gern etwas vererben. Dabei können Sie ihm helfen. Wenn Sie nämlich jetzt gleich nach der Veranstaltung den Buchstand stürmen... Und sich dort mit Büchern und DVDs mit Geschenken für das gar nicht mehr so weit entfernte Osterfest eindecken. Aus purer Dankbarkeit signieren wir Ihnen auch doch das Buch. Gern auch mit der Widmung: Frohe Ostern, liebe Erbtante. Das war's.

0: Danke.
1: Wir bedanken uns ganz herzlich bei Wolfgang Winkler und Jackie Schwarz. Ein herzliches Dankeschön. Mit ein paar Minuten Geduld, dann gibt es natürlich die gewünschten Autogramme. Das machen wir direkt vor dem Saal. Bitte sind Sie lieb und lassen Sie beiden ein bisschen Zeit dafür.
2: ...50 Polizeirufe, zwei Herberts und jede Menge Erinnerungen. Ein informatives Nachschlagewerk, liebevolle Fanverbeugung und private Plaudereiensammlung. So ein schönes Geschenk bekommen nicht viele TV-Kommissare zum Abschied. Sie waren in Delitzsch zu Gast, eine schöne Veranstaltung und wir bedanken uns fürs Zuschauen. Das war's aus dem Bürgerhaus hier in Delitzsch. Produktion Sachsenbühne e.V., DWK Spezial und Media Art Berlin.

Ich glaube, dass es zu den etablierten Medien einfach ein Gegengewicht geben muss. Und ich denke, der offene Kanal und oder unsere Produktionsgruppe Merseburg Report ist da ein gutes Beispiel, weil es ja im Prinzip keine permanente regionale Berichterstattung in den etablierten Massenmedien gibt. Und die können natürlich nicht überall sein. Und ich denke, es gehört sich schon, dass man im kommunalen Bereich wie in Merseburg oder Bad Dürmberg einfach den Bürgern zeigt, was in ihrer eigenen Stadt los ist. Ich fühle mich auch ein bisschen gebraucht. In meinem Alter ist das nicht ganz unwichtig. Und ich fühle mich gefordert. Das ist vielleicht sogar 51% dessen, was ich tue oder warum ich es tue. Also ich glaube, unser Team besteht nur aus aktiven Menschen, die mit ihrer Zeit etwas Sinnvolles anfangen wollen und als Nebeneffekt natürlich fit im Kopf bleiben wollen. Und wir waren damals, ich glaube vor 23 Jahren, waren wir auch, glaube ich, die allerersten im Sachsen-Anhalt, die überhaupt Stadtratssitzungen übertragen hatten. Wir waren also weit vorne. Wo wir waren, wo der offene Kanal Merseburg war, da war vorne.

Ja, hallo. Da bin ich wieder mit Kinderserien-Hits. Es ist unglaublich. Ich habe die so oft schon gespielt, weil sich Kinder immer wieder was gewünscht haben. Biene Maja, Vicky, Pippi Langstrumpf und so weiter. Und tatsächlich, ich kann es mittlerweile auswendig. Und das will ich heute mal machen. Ich spiele heute auswendig, habe meinen Notenständer dahingestellt. Mal für was ganz anderes, ein nächstes oder übernächstes Konzert mal gucken. Aber heute geht's richtig los mit der Maus, ist klar, muss es beginnen. Und ich wollte auch keine lange Fassung machen, sondern ich habe eine ganz kurze genommen. Und weiter geht es im Programm mit Lummerland. Mit zwei Bergen liegt im tiefen weiten Meer, mit viel Tunnels und Gleisen und dem Eisenbahnverkehr. Nun, wie mag die Insel heißen? Ringsherum ist

Motivführer und Co. Immer wieder schön. Finde ich toll. Ja, wie gesagt, was alle Kinder immer wieder und auch die Erwachsenen, gebt es doch endlich zu. Es ist so. Ihr mögt es alle, auch wenn eure Kinder oder die Enkel das hören und das sehen. Die Biene Maja, die so viel Weisheit besitzt, jedes Problem lösen kann. Wer möchte nicht gern eine Biene Maja sein?

Ja, die Biene Maya mit ihrem Freund, der immer so ein bisschen unbeholfen ist. Aber hinterher rettet er sie doch noch, wenn sie mal in Schwierigkeiten ist. Naja, hab das schon als Kind gesehen und naja, mittlerweile singe ich mit 66 Jahren. Da fängt das Leben an. Oder ein anderes Lied von Udo Jürgens, vielleicht heute noch. Mal schauen. Als nächstes kommt Meister Eder und sein Pumuckl. Hier gibt es diese wunderbare Fassung von dem alten Bayern 3 und mittlerweile gibt es eine neue Fassung. Ich finde ja beides schön, aber so die alte, naja, vielleicht bin ich damit groß geworden, deshalb. Auf jeden Fall gibt es jetzt Hurra, Hurra, der Pumuckl ist wieder da.

Ja. Ach ja, Kinderzeit ist was Schönes. Auch wenn man sie begleiten kann bei Kindern und Enkeln, man merkt plötzlich, wie schnell man alt wird. Aber man sieht auch, wie schnell die wachsen und wie schön das ist. Da gibt es diese alte Geschichte von dem Holz. Holzwurm, sag ich jetzt mal, der Puppen, Holzpuppen schnitzt. Und eine Holzpuppe schnitzt, die er Pinocchio nennt. Und Pinocchio ist was ganz Besonderes. Er möchte so gern ein Junge sein. Er erwacht zum Leben, aber so richtig mit dem Junge sein klappt's noch nicht. Wir schauen mal die Melodie von Pinocchio.

Ja, manchmal lasse ich was liegen, was ich einfach so mal geübt habe. Und wenn man da so den Notenständer sieht, da sieht man, was demnächst noch kommt. John Williams, das große Kino. In Dreams aus Herr der Ringe. Da gibt es noch etliches anderes. Harry Potter. Die ganze Musik, die von John Williams geschrieben ist, er ist ja ein ganz, ganz großer der Filmmusik. Tja, da kann man schon was draus machen. Und ich habe ganz bewusst bei dem Konzert auch ein paar Überraschungen dabei. Diese Musiken sind teilweise recht unbekannt oder auch ganz, ganz eigenartig. Ja, so ist John Williams. Aber wir gehen wieder zurück zu den Kindern und freuen uns riesig auf die Seefahrerlobby. Und zwar kommt jetzt der kleine Junge, der natürlich den Papa voll im Griff hat und ihm immer wieder sagen muss, was er tun muss und lassen muss. Weil der Papa ist ja einfach zu konservativ. Nein, dann macht er nur einmal so und schon funktioniert es wieder. Dann hat er die Idee, eine zündende Idee. Und wir wissen alle, wovon ich rede. Ich rede von Vicky. Und jetzt kommt die Titelmelodie dazu.

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Ja, hätten Sie mich mal gefragt. Ich hätte es gerne gesungen für die Titelmelodie. Naja, ach, der andere, der das gemacht hat, war das auch ganz gut. War auch ganz gut. Naja, ja, natürlich werde ich auch immer wieder gefragt nach dem kleinen Mädchen mit ihren Zöpfen, den roten Haaren und dem Seeräuber. Naja, der Papa, der immer auf Achse ist. Und deshalb hat sie ihre eigene Villa kunterbunt. Mit ihrem Pferd, ihrem kleinen Onkel, ja, und ihrem kleinen Äffchen und die beiden normalen Kinder, die gerne wie sie wären. Ja, ich rede von Pippi Langstrumpf. Und Pippi Langstrumpf weckt in uns ganz, ganz viele Sehnsüchte. Möge das Leben doch ewig so unkompliziert sein, wie Pippi das einfach vorgelebt hat. Das wäre schön. Pippi Langstrumpf.

Ja, Pippi Langstrumpf, das ist schon was Tolles. Wenn man sich mal überlegt, dass er schon beinahe ins Kinderheim kommen sollte, aber das kriegt er ganz toll gelöst, das Problem. Naja, so. Und dann gibt es natürlich noch die Kinderserie, die eigentlich ja gar nicht für die Kinder ist, sondern eigentlich für die Erwachsenen, die sich wie Kinder fühlen. Nämlich das mit dem großen Puppentheater.

Ja, ich sehe immer die Tenorsaxophone, wie die da so schlängeln. Ich habe es auch probiert, ist ein bisschen schwierig. Ah, man muss sich das einfach angucken, immer wieder mal. Ist einfach herrlich. Wir sind schon leider am letzten Stück angekommen. Und da kommt jetzt das zum Tragen, was ich vorhin schon erwähnt habe. Und zwar Udo Jürgens. Ich sage nur ganz, ganz herzlichen Dank fürs Zusehen, fürs Zuhören und freue mich schon wieder auf die nächsten Geschichten. Great Cinema oder was auch immer da noch kommen mag. Ich habe da noch so einiges im Petto. Vielleicht Melancholie oder auch Bestseller oder auch James Bond. Ach, wer weiß. Habt ihr noch so ein paar Ideen? Gut, es geht also zum Schluss zu vielen Dank für die Blumen, Tom und Jerry.

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1: Noch ein paar Fotos machen.
2: Nein, stopp!
1: Die Hand ist noch im Bild. Da, siehst du? Das würde man am Ende im Video sehen.
3: Ah, also muss ich warten, bis keine Hände mehr unter der Kamera sind.
1: Genau, jetzt kannst du.
4: Eine Handarbeitmeisterschaft, die wir selber ausrichten, ist ja jedes Jahr, dass wir unser eigenes Plakat gestalten. Wir machen immer ein Fotoshooting. Diesmal waren unsere Tänzerin Wiebke und Anna dabei. Wiebke ist von mir eine Tänzerin und Anna von Emily eine Tänzerin. Und wir gestalten dann dazu die Plakate.

0: an alle Menschen. Ihr schickt gerade unsere Künstlerinnen und Künstler an den Abgrund. Und wenn ihr so weitermacht, dann schubst ihr sie da runter.
1: Wirklich?
0: Und das ist echt, so geht es nicht weiter. Weil eine KI könnt ihr auf einem Live-Konzert leider nicht besuchen gehen und bejubeln. That doesn't work. Also denkt mal darüber nach. Okay, aber...

0: Herzlich willkommen zum diesjährigen Kurz und Gut im Kurzfilmwettbewerb.
1: Herzlich willkommen zu Kurz und Gut.
0: Schön, dass ihr alle da seid. Wir freuen uns, dass ihr alle hier im OK euch eingefunden habt.
2: Ich bin Mila und ich mache die Moderation dieses Jahr bei Kurz und Gut. Wir sind gerade dabei, unsere Moderationstexte zu schreiben und ein bisschen Zeitdruck haben wir, aber ich denke, wir schaffen das. Ich hoffe, die Stimmung wird so gemütlich sein und dass man einfach einen schönen Abend zusammen hat.
3: Wir haben heute den Tag über alles vorbereitet. Für uns hat sich herausgestellt, dass du noch so viel machen müssen. Aber es hat sich sehr gelohnt. Und die Sendung selber und die Veranstaltung selbst war dann extrem entspannt. Es hat alles funktioniert.

0: Wir brauchen 2,5-mal mehr Ressourcen, als die Erde hergeben kann, bei der Menschenanzahl, die wir haben. Das hat der Club auf Rom schon vor 30 Jahren gesagt. Aber da hat keiner drauf gehört.
1: Also im Visionsstammtisch habe ich also mit der Kamera 1, das ist die Hauptkamera, gefilmt. Also mit 3

0: 90 Jahren bin ich der Älteste hier.
1: Ich engagiere mich hier, weil das gefällt, weil man eine relativ große Freiheit hat in der Themenauswahl.
2: Also wir sind eine tolle Truppe, wie man so schön sagt. Wir ergänzen uns wunderbar. Jeder bringt Ideen mit und jeder lebt auch von den Ideen des anderen.
1: Mir gefällt eigentlich das Klima hier eigentlich ganz gut.
2: Wir kommen aus den verschiedensten Berufen. Und wir haben nur einen dabei, der hat mal für das Fernsehen der DDR gearbeitet. Und es ist erstaunlich, wie die einzelnen Berufe sozusagen hier aufeinandertreffen und sich in einer gemeinsamen Arbeit finden. Also ich bin durchaus der Meinung, das ist der Antrieb für mich, dass ich hier arbeite, mitarbeite. Wir sind ein Kollektiv, glaube ich, das nicht ein zweites Mal hier in der Gegend zu finden ist.

Die Bibliothek der Dinge. Um was geht es? Das ist Maya. Und Maya hätte gerne eine Kamera für den 80. Geburtstag ihres Opas. Aber Maya hat keine Kamera. Wo könnte sie sich nur eine leihen? Hier kommt die Bibliothek der Dinge ins Spiel. Das ist nämlich eine Webseite. Auf www.saalekreis.depot.social können Menschen aus der Region sich Gegenstände und Dinge gegenseitig teilen, leihen und sich untereinander vernetzen. Und wie geht das? Du musst nur ein Foto von deinem Gegenstand machen und diesen dann kostenlos auf der Depotseite hochladen. Egal, ob von zu Hause, aus der Arbeit oder natürlich als Verein. Ihr könnt alle mitmachen. Und so bekommt Maya die Kamera von Malik geliehen. 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

0: Hallo, ich bin Danilo und ich bin 14 Jahre alt. Als ich junger war, ich habe nie Kinderserien geschaut. Ich war immer an Fakten interessiert. Journalistik, Recherche und auch Dokumentation waren mein Riesenhobby. Ich habe immer davon geträumt, das Ganze selber zu machen. Und ich fand so eine Möglichkeit. Ich habe ein super Team gefunden, wo ich genau das mache, was ich mag. Bei uns gibt es viele Missionen. Du kannst hier alles sein.
1: Du bist so schnell und interessierst dich über alles wie Sonic.
0: Dann bist du eine perfekte Rechercheperson.
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0: der Weblog.
1: Mm.

0: Lädt dein Lieblings-YouTube-Channel nicht, weil deine Oma den ARD-Krimi in 8K streamt?
1: Aber leider noch nicht feststellen. So, und deshalb ist a Quadrat plus b Quadrat immer c Quadrat. A, b, c. Damit berechnet man die Schenkel des Dreiecks. Und
0: deine Lehrer können dir alles beibringen, nur nicht den Umgang mit Technik.
1: Geht jetzt nicht, oder was? Heißteil! Jedes!
2: Genau so, das war's. Ja, ja, genau. Genau. Ja.
0: Du hast die ganze Nacht auf Streife geschaut.
3: Ja, was soll denn das hier?
0: Und jetzt ist deine linke Gehirnhälfte abgestürzt. Du hast das Gefühl, dass die Gesellschaft in der Evolution den Rückwärtsgang eingelegt hat? Dein Lüfter ist lauter als ein startender Airbus A380.
4: Neun von zehn Ärztinnen empfehlen die Jugendredaktion. 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
0: Wir meinten natürlich montags. Zu Risiken und anderen dummen Fragen fressen Sie die Packungsbeilage und schlagen Sie. Und schaut auf okmq.de.

Ich glaube, dass es zu den etablierten Medien einfach ein Gegengewicht geben muss. Und ich denke, der offene Kanal und oder unsere Produktionsgruppe Merseburg Report ist da ein gutes Beispiel, weil es ja im Prinzip keine permanente regionale Berichterstattung in den etablierten Massenmedien gibt. Und die können

natürlich nicht überall sein. Und ich denke, es gehört sich schon, dass man im kommunalen Bereich wie in Merseburg oder Bad Dürnberg einfach den Bürgern zeigt, was in ihrer eigenen Stadt los ist. Ich fühle mich auch ein bisschen gebraucht. In meinem Alter ist das nicht ganz unwichtig. Und ich fühle mich gefordert. Das ist vielleicht sogar 51% dessen, was ich tue oder warum ich es tue. Also ich glaube, unser Team besteht nur aus aktiven Menschen, die mit ihrer Zeit etwas Sinnvolles anfangen wollen und als Nebeneffekt natürlich fit im Kopf bleiben wollen. Und wir waren damals, ich glaube vor 23 Jahren, waren wir auch, glaube ich, die allerersten im Sachsen-Anhalt, die überhaupt Stadtratssitzungen übertragen hatten. Wir waren also weit vorne. Wo wir waren, wo der offene Kanal in Merseburg war, da war vorne.

0: Wäre ich Schulleitung, würde ich keine Hausaufgaben mehr aufgeben, damit wir nach der Schule mehr Freizeit haben.
1: Wäre ich Schulleitung, würde ich in jede Klasse eine Elektrotafel hinbauen, weil es gibt nur im Englischraum und in einer Klasse eine Elektrotafel. Und als zweites würde ich noch den alten Spielplatz hinbauen, weil auf dem Schulhof, weil wir dort jetzt nur so einen Balancierspielplatz haben und da kann man sich nicht richtig austoben.
2: Wenn ich Schulleiter wäre, würde ich die Hofpausen verlängern wegen mehr Freizeit.
3: Wenn ich Schulleiter wäre, hätte ich den alten Fußballplatz verändert, weil da gibt es viele Steine und man kann sich hart verletzen.
4: Wenn ich Schulleiter wäre, würde ich eine große Rutsche von oben der Schule bis unten bauen, dass alle Spaß kriegen.
5: Wenn ich Schulleiter wäre, mache ich ein Aquarium bei Klassenraum, dass das schöner wird.
6: Wenn ich Schulleitung wäre, würde ich 8.15 Uhr erst die Schule beginnen lassen, weil wir dann länger ausschlafen können. Und Projekttage und Wandertage würden öfters vorkommen, weil es Spaß macht für die Kinder.
7: Wenn ich Schulleitungin wäre, dann mache ich so, dass die Schule schnell beendet wird, weil wir haben viel Zeit für mit Familie bleiben und mehr Freizeit.
8: Wenn ich Schulleiter wäre, hatte ich eine neue Schaukel geholt und noch eine neue Rutsche für die kleinen Kinder geholt und die neue Fußballfeld weggemacht und wegen die Netze und noch ein neues Netz geholt.
9: Wenn ich Schulleiter wäre, ich hätte einen neuen Fußballplatz geholt, weil im alten Fußballplatz, da sind Steine und die Wiese kann man nicht Bälle schießen. Und ich hätte gern noch neue Bälle geholt.
10: Wenn ich Schulleiter werde, dann werde ich einen Garten bauen und einen großen Spielplatz. Den Garten könnte man gebrauchen, wenn man Gemüse so anbaut, könnte man gebrauchen für Kochen, für die Schule, damit die Kinder essen können. Und den Spielplatz könnte man gebrauchen für die Kinder, damit die Spaß haben.
11: Wenn ich Schulleiterin wäre, hätte ich die Pause verlängert und im Sommer mehr Hitze freigegeben, weil im Sommer ganz dringend ist zu lernen und in Pausen mehr zu spielen.
12: Wenn ich Schulleiterin wäre, hätte ich die Turnhalle vergrößert, weil wenn wir ringen oder Sport machen, gibt es keinen Platz. Und dass wir keine Klassenarbeit können, keinen Test haben, weil es anstrengend ist.
13: Wenn ich Schulleiterin werde, dann würde ich die Pausen verlängern, damit die Kinder draußen mehr spielen können.
14: Wenn ich Schulleiter wäre, hätte ich mehr Klassenfahrt verlängert, weil die Kinder Spaß haben und spielen können und übernachten.
15: Wenn ich Schulleiter wäre, werde ich mehrere Klassenfahrt mit Übernachtungen machen, weil die Kinder können Spaß haben.
16: Wenn ich Schulleiterin wäre, dann hätte ich Snackautomat und Getränkeautomat in die Schule gebracht, weil und kostenlos, weil es kann sein, dass

0: ein Kind kein Essen mit hat und auch kein Geld, dann kann er kostenlos Essen und Trinken für sich nehmen.
1: Wenn ich Schulleiterin wäre, hätte ich anstatt Mathe Handys geteilt, damit die Kinder ein bisschen Spaß haben.
2: Wenn ich die Schulleiter wäre, hätte ich ein McDonald's in der Schule gebaut, weil die Burger halt dort schmecken und die Kinder werden sich auch darüber freuen.
3: Wenn ich Schulleiter wäre, ich werde zwei große Fußballplätze machen, und weil die Kinder werden Spaß haben, und zwei große Basketballplätze machen, weil die Kinder werden noch Spaß haben.
4: Wenn ich Schulleiter wäre, hätte ich KFC in Schule geholt, weil Chicken schmeckt lecker.
5: Wenn ich Schulleiter wäre, hätte ich keine Klassenarbeit geschrieben, nur Test, weil das besser ist, dass du die so schreiben musst.
6: Wenn ich Schulleiter, ich will in den Unterricht essen, weil Hunger.
7: Wenn ich Schulleiter wäre, ich hätte den Schulanfang von 7:30 Uhr zum 8:30 Uhr gemacht hätte, weil es ist besser so und wir können mehr schlafen.
8: Wäre ich Schulleiter, würde ich mich um einen Schulhund kümmern, weil ein Schulhund ist süß.
9: Wenn ich Schulleiterin wäre, würde ich die Schule kürzer machen, damit Kinder sich erholen können und so mehr Freizeit haben.
10: Wenn ich Schulleitung wäre, würde ich statt Heften Tablets benutzen, weil dann weniger Bäume gefällt werden.
11: Wenn ich Schulleiterin wäre, würde ich für jeden Schüler einen Spind anschaffen, damit die Sachen nicht so einfach geklaut werden.
12: Wenn ich Schulleiter wäre, hätte ich ein Schwimmbad. Wenn es warm wäre, können die Kinder schwimmen gehen.
13: Wenn ich Schulleiter wäre, hätte ich einen kleinen Dönerladen gemacht, damit manche Kinder haben Hunger und das Döner ist gratis.
14: Wenn ich Schulleiter wäre, hätte ich die Schultage weniger gemacht, weil wir dann mehr Freizeit hätten.
15: Wenn ich Schulleiter wäre, ich hätte einen Schaukel bauen, weil die Kinder freuen sich, wenn es einen Schaukel gibt.
16: Wenn ich Schulleiter wäre, hätte ich die Schultage weniger gemacht, weil wir dann mehr Freizeit hätten.
17: Wenn ich Schulleiter wäre, ich hätte also Schaukel bauen, damit die Kinder sich freuen.
18: Wenn ich Schulleiter bin, dann habe ich den Tag verlängert, dass ich mehr schlafen kann.
19: Wenn ich Schulleiterin wäre, dann würde ich einen Schulgarten anbauen lassen, damit unser Schulhof ein bisschen mehr Farbe bekommt.
20: Wenn ich Schulleiter wäre, würde ich die Tests und Klassenarbeiten aufhören lassen, weil die Tests und Klassenarbeiten sind anstrengend.
21: Wenn ich die Schulleiterin wäre, ich hätte die Lehrern gesagt, dass sie zu manchen Kindern nett sein sollen, zu allen Kindern nett sein sollen, weil manche Kinder fühlen sich nicht gut, wenn die Lehrer auf andere aufpassen und helfen und die anderen ignorieren und nicht helfen und sagen, macht, was ihr wollt. Dann die Kinder mögen die Schule und werden in die Schule jeden Tag kommen und dann ja Spaß haben.
22: Wenn ich Schullehrerin bin, dann werde ich die Pausen länger machen, damit die Kinder mehr spielen können.
23: Wenn ich Schulleiter bin, ich gebe ihnen Ferien, weil sie haben Spaß und draußen gehen.
24: Wenn ich Schullehrer bin, dann lasse ich die Kinder ein bisschen lesen und schreiben, weil die sollen ein bisschen lernen und Spaß haben.
25: Wenn ich eine Schullehrerin werde, ich würde manche Sachen zur Schule lassen und manche in den Rucksack. Wird die Rucksack richtig schwer und die Leute haben manchmal keinen Bock für das.
26: Wenn ich Schulleiter wäre, ich mache einen riesigen Fußballplatz, weil das gibt viele Kinder, die Fußball spielen, und das gibt bei unserer Schule einen kurzen und das gibt kein genug Platz.
27: Wenn ich Schulleiter wäre, hätte ich die Unterricht kürzer gemacht, weil die Kinder spielen wollen.
28: Wenn ich Schulleiter wäre, bekommen alle Kinder ein Namensschild, damit die neuen Lehrer die Kinder kennenlernen.
29: Wenn ich Schulleiterin wäre, dann hätte ich alle 3. Klassen und 4. Klassen in Klassenrat geschickt, weil es Spaß macht.
30: Wenn ich die Schulleiterin wäre, dann hätte ich die Hausaufgaben verkürzt, weil die Kinder brauchen Freizeit und mehr Spielen.
31: Kommt wahrscheinlich gleich.

0: Ja.
1: 3, 2, 1. Wenn ich Schulleiterin wäre, würde ich das so machen, dass keiner an Ranzen gar nichts mitbringen muss. Was ist zum Beispiel, es gibt einen Stifterautomat, Trinkautomat, alles halt, was man braucht. Auch Hefteautomat. Und ja.
0: Wenn ich Schulleiter wäre, dann hätte ich weniger Stunden gesagt, dass die Kinder mal Freizeit für sich haben.
1: Wenn ich Schulleiter wäre, dann würde nur bei mir Sportstunden geben, weil die anderen Stunden langweilig sind.
2: Schulleiter wäre, dann würde ich die Schule später beginnen lassen, damit die Kinder mehr schlafen können.
3: Wenn ich Schulleiter werde, dann lasse ich die Hausaufgaben einfach weg und dann lasse die Kinder draußen spielen lassen.
1: Wenn ich die Schulleistung sage, ich mache die Tests weg und dann Kinder machen Pause, spielen, so.

Hallo, wir sind hier beim Sommerfest in der Grobesmühle. Ich bin Anne, war hier selber Schülerin, bin jetzt Mama und Angestellte hier und lade alle herzlich ein, immer wieder herzukommen, weil es wunderschön ist.

Seedballs. Das sind sozusagen Samenbomben. Die werden hergestellt aus torffreier Blumenerde. Die wird fein gesiebt. Dann haben wir die Sommerblütensamen. Die haben wir online bestellt. Und dann kommt noch Betonit rein. Der muss auch fein gemahlen werden. Das haben wir zu Hause vorbereitet. Das wird dann in einem bestimmten Mischungsverhältnis gemixt. Und dann kommt noch ein bisschen Wasser dazu, dass das eine schöne Masse ergibt, wie man hier so sehen kann. Und das formen wir dann zu so kleinen Kügelchen. Also das sollte eigentlich dieses Jahr noch blühen. Also es wird einfach ausgeworfen im Garten, Wasser drüber, und dann blüht das diesen Sommer noch.

Wir schleudern hier gerade den Honig aus. Ja, da drehen wir hier und dann geht der Honig raus und dann wird er dann in Gläser abgefüllt. Ja, wir müssen immer kontrollieren, dass es den Bienen gut geht, dass da keine Milben drin sind. Ja, und dann müssen wir natürlich hier ernten den Honig und jetzt...

0: Ja, hi, ich bin Marie und heute mit unseren Ziegen da, mit Naseweiß und ihren beiden Lämmern. Die habt ihr auch auf Instagram schon mal gehabt, und zwar Nils und Nora. Wie ihr seht, geht's denen prächtig. Und wir genießen natürlich wie immer das wunderschöne Wetter und freuen uns, wie jedes Jahr dabei zu sein. Also wir haben hier bei uns auf der Grobesmühle eine wunderbare Bauernhofgilde. Ich versuche den Kindern das nahe zu bringen, was mit den Tieren zusammenhängt. Also wir sind dabei, die Herden zusammenzustellen. Wir kümmern uns um die Tiere und das machen wir jede Woche.
1: Also wir haben hier ein ferngesteuertes Boot selber gebaut aus einem alten ferngesteuerten Auto. Und das Holz, also wir haben uns die Aufgaben aufgeteilt. Rocco hat das Holzboot unten gebaut.
2: Ja, also ich habe es ausgehöhlt und gesägt. Und ja, Jonathan hat sich um die ganze Technik gekümmert halt.
1: Ja, also das mit den paar Kabeln. Und dann ist uns auch nochmal, da haben wir noch einen Zettel gebastelt, der liegt da hinten. Da ist uns dann einmal kurz vorm heutigen Sommerfest nochmal der Empfänger durchgebrannt. Da mussten wir alles wechseln und dann noch einen neuen Servo holen, weil der hat dann nicht zum alten Empfänger gepasst.

0: Ja, ich freue mich wieder beim Sommerfest dabei zu sein. Und der Förderverein verkauft wie fast jedes Jahr Zuckerwatte und Getränke. Und der Wettergott spielt auch wieder mit, so dass alles wunderschön wird.
1: Hallo, ich bin Erik. Ich bin hier beim Schulsanitätsdienst am Landschulheim Großmühle. Und ja, wir haben hier unseren Schulsanitätsdienstraum, den man hier im Hintergrund ganz gut sehen kann. Und wir werden eigentlich immer alarmiert, wenn Schüler sich irgendwie verletzt haben oder irgendwelche anderen Beschwerden haben, die medizinischer Art sind. Das können Unfälle sein, zum Beispiel Stürze im Sportunterricht oder einfach beim Toben in der Pause. Also alles Mögliche ist hier vorhanden. Wir sind auch materialtechnisch eigentlich ganz gut ausgestattet. Wir haben hier zwei Liegen mit diversem Material in unseren Schränken. Wir haben auch einen Notfallrucksack und eine Notfalltasche. Und wir werden vom Sekretariat alarmiert über so kleine Walkie-Talkies, die wir dann immer dabei haben. Und es gibt immer einen Diensthabenden, der den Schlüssel bei sich führt, um diesen Raum dann auch aufschließen zu können.

0: wir alle vielleicht dann doch auch diesen Kampf in den Westfalen-Sitzungen, die Westfalen-Sitzungen gewinnen können gegen David Roberts, können wir vielleicht aus den wiederkehrenden Tagen in Dresden lernen, die vom 11. bis zum 17. September, denn das ist alljährlich, 2018, wenn ich das richtig, wenn ich da richtig mundig bin. Und es gibt bereits ein
1: sehr ausführliches. Wir wollen aber unsere Lieblingsserie gucken.
2: Ja, genau.
3: Jetzt ist aber Nachrichtenzeit.
1: Nee.
2: Oh, Leute, kann ich auch mal mitentscheiden?
1: Nee.
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Hallo liebe Zuschauer, heute begrüßen wir Sie aus dem Luftkurort Stadt Stolberg im Harz. Wir möchten Ihnen die Stadt sowie einige Ausflugsziele rund um Stolberg vorstellen. Die Stadt Stolberg ist ein Ortsteil der Gemeinde Südharz im Landkreis Mansfeld-Südharz in Sachsen-Anhalt. Der etwa 1400 Einwohner zählende Ort im Harz besaß bis zu seiner Eingemeindung 2010 das Stadtrecht und ist heute bekannt als Luftkurort sowie historische Europastadt. Markenzeichen sind die vielen Fachwerkhäuser im Renaissance-Stil. Die Stadt liegt auf einer Höhe von 296 Meter über Null, hat eine Fläche von rund 68 Quadratkilometer und wurde am 1. September 2010 eingemeindet. Nun zur Geschichte der Stadt. Der Ort entstand um das Jahr 1000 als Bergmannssiedlung, wobei bereits 794 in der Gegend Bergbau nachweisbar ist. Schon in alten Zeiten wurde hier Eisen, Kupfer, Silber, Zinn und Gold gefördert. Die erste urkundliche Erwähnung stammt aus dem Jahr 1210 in Zusammenhang mit der hier ansässigen Grafenfamilie, Graf Stolberg. Vor 1300 wurde Stolberg das Stadtrecht verliehen. Die Stadt war von Anfang an Residenz der Grafen von Stolberg. Unter dem hier geborenen Bauernführer Thomas Münzer war Stolberg im Deutschen Bauernkrieg Stätte mehrerer Kämpfe. Am 2. Mai 1525 drangen aufständische Bauern in die Stadt ein und zwangen den regierenden Graf Botho zu Stolberg zur Annahme ihrer Forderungen, der sie nach der Niederlage der Bauern jedoch schnell wieder rückgängig machte. Bereits seit dem Hochmittelalter wurde in Stolberg Münzen geprägt und im 16. Jahrhundert hat das Handwerk seine Blütezeit. Der Bergbau wurde hingegen ab dem 17. Jahrhundert eingestellt. 1815 kam die bis dato sächsische Stadt an das 1816 in der Provinz Sachsen des Königreichs Preußen umgewandelten Herzogtum Sachsen.

hier ein paar Berühmtheiten von Stolberg. Thomas Müntzer, Revolutionär, Theologe und Bauernführer. Telemann Planta, Superintendent und erster evangelischer Pfarrer Stolbergs. Gräfin Anna zu Stolberg, 28. Äbtissin des Reichsstifts Quedlinburg. Gräfin Julia zu Stolberg, Mutter von Wilhelm von Oranien. Graf Heinrich zu Stolberg, regierender Graf über Stolberg und Wernigerode und so weiter und so weiter.

mit der Eisenbahn war Stolberg bis Dezember 2011 über die Bahnstrecke Berga-Kelbra-Stolberg mit der Hauptbahn Halle-Kassel verknüpft, wo im Bahnhof Berga-Kelbra gute Umsteigmöglichkeiten bestanden. Wochentags erfolgte der Verkehr von dort durch Busse, am Wochenende durch die Burgenlandbahn. Ferner gab es im Sommer durchgehende Züge von Leipzig und Magdeburg über Sangerhausen direkt nach Stolberg. Diese Ausflugszüge verkehrten am Wochenende einmal vormittags nach Stolberg und einmal nachmittags zurück in Richtung Leipzig bzw. Magdeburg. Der planmäßige Zugverkehr nach Stolberg wurde durch das Nahverkehrssystem Sachsen-Anhalt zum Dezember 2011 abgestellt, begründet durch die geringe Auslastung der Züge. Heute verkehrt hier zweimal die Buslinie.

die Talsperre Kelpa, hinter der sich auch Hochwasserrückhaltebecken Kelpa genannte Stausee Kelpa befindet, ist eine von 1962 bis 1966 errichtete Talsperre an der Helme in Sachsen-Anhalt, Landkreis Mansfeld-Süderhaus. Mit Kleinteilen auch in Thüringen, Landkreis Nordhausen und Kyffhäuserkreis gelegene Stausee ist etwa 6 Quadratkilometer groß. Der Stausee befindet sich zwischen Nordhausen, Sangerhausen und Goldeneaue. Der Staudamm staut das Wasser der Helme auf, die im Nordwesten in den Stausee einfließt und ihn im Norden verlässt. Das Hochwasserrückhaltebecken und die Talsperre Kelpa werden gemeinsam und kooperativ von der Thüringer Fernwasserversorgung und dem Talsperrenbetrieb von Sachsen-Anhalt gesteuert. Der Hauptdamm der Talsperre Kelpa

befindet sich in Sachsen-Anhalt, südlich von Berga und westlich von Kelpra und der Nebendamm östlich von Auleben und südwestlich von Berga. Auf dem Stausee, der weitgehend für touristische Zwecke nutzbar ist, gibt es Möglichkeiten zum Segeln und Windsurfen, ein Textil- und FKK-Badestrand, Campingplatz, Bootsverleih, eine Wasserrutsche und diverse Gaststätten.

0: Der Auerberg mit seiner Höhe von 580 Meter dominiert den Unterharz vom Brocken bis zum Kyffhäuser. Schon im 17. Jahrhundert wird urkundlich ein hölzerner Aussichtsturm erwähnt. Und eine Sage berichtet, dass eines Tages fremde Männer kamen und bei ihrer Suche nach roter Farbe Gänge in die Bergkuppe trieben, wodurch der Turm unterhöhlt wurde und bald darauf einstürzte. In der Tat musste der marode alte Turm im Jahre 1768 aus Sicherheitsgründen abgerissen werden. Erst Jahre später holte sich Graf Joseph zu Stolberg bei Krönung des Auerberges Karl Friedrich Schinkel der neue hölzerne Aussichtsturm in Form eines gotischen Doppelkreuzes wurde 26 Meter hoch errichtet. Es entstand aus 365 Eichenbalken aus dem Stolberger Forst und kostete 60.000 Gulden. Das Richtfest fand am 24. September 1833 und die feierliche Einweihung am 21. Juni 1834, dem Geburtstag des Grafen, statt. Ihm zu Ehren erhielt es seinen Namen. 1851 wurde die Erneuerung der Kreuzarme und der schadhaften Balken notwendig. Mit einer Höhe von 38 Meter und 200 Stufen trotzt es mit 250 Kilogramm auf dem Quadratmeter jedem Orkan. Es ist das größte eiserne Doppelkreuz der Welt mit einem Gewicht von 2460 Zentnern und wird von ca. 100.000 Nieten zusammengehalten. 1896 wurde es feierlich eingeweiht und entstand ein würdiges Gegenstück zum Kyffhäuser-Denkmal, eine lebende Verbindung zwischen Harz und Kyffhäuser. Nach einer notwendigen und umfassenden Restaurierung im Jahre 2003 und einer Wiedereröffnung im Jahre 2004 zeigt sich das Josefkreuz heute wieder in einer ursprünglichen Fassung von 1896 zur Zeit der Erbauung und lädt zu einem weiten Blick in den Harz und in die Kyffhäuser ein.
1: In der Nacht vom 11. zum 12. Juni 1880 flog ein Blitz in das Josefskreuz. Es brannte bis auf die Fundamente nieder. Der Wunsch der Wiedererbauung des Josefskreuz fand in dem 1886 gegründeten Harzclub einen innigen Verfechter. Die Zustimmung des Fürsten Alfred und die Genehmigung der Generalversammlung in Elbingerode im Herbst 1895 bewilligte die Teilnahme des Harzclubs an den

Die Kosten beliefen sich auf 50.000 Mark, die zur Hälfte von der Fürstlichen Kammer und dem Harzclub getragen wurden. Die technischen Schöpfer des wuchtigen Bauwerks waren der Baurat Beiswenger und die Braunschweiger Dampfkessel- und Gasometerfabrik. Die neue Konstruktion wurde in Anlehnung an Schinkels Entwürfe als eiserne Gitterkonstruktion in Stahlfachwerkkonstruktion ausgeführt und entspricht in ihrer Bauweise dem Pariser Eiffelturm.

Das Kyffhäuser-Denkmal, auch Barbarossa-Denkmal, ist ein Kaiser-Wilhelm-Denkmal im Kyffhäuser-Gebirge im Gelände der ehemaligen Reichsburg Kyffhausen. In der Gemarkung von Steintal-Leben im Thüringer Kyffhäuser-Kreis. Das 81 Meter hohe Denkmal wurde 1892 bis 1896 zu Ehren von Kaiser Wilhelm I. errichtet und ist nach dem Völkerschlachtdenkmal in Leipzig und dem Kaiser Wilhelm Denkmal in der Porta Westfalica das drittgrößte Denkmal Deutschlands. Es wurde nach den Plänen des Architekten Bruno Schmitz errichtet und am 18. Juni 1896 eingeweiht. Angeregt wurde der Denkmalbau vom Deutschen Kriegerbund, der auch ab 1900 das Kyffhäuser-Denkmal in Verwaltung nahm. Von 1994 bis 2014 wurde das Denkmal mit einem Aufwand von 14 Millionen Euro saniert. Es verlor unter anderem wegen der Bauarbeiten an Besuchern, waren es 1996 noch rund 500.000 Besucher, kamen 2012 nur noch 130.000 Besucher. Der Betreiber, der Tourismusverband Kyffhäuser,

musste Ende 2013 darüber Insolvenz beantragen. Neuer Betreiber ist seit 2014 die Kur- und Tourismus GmbH Bad Frankenhausen. Im Sockelbereich des etwa 81 Meter hohen Denkmals befindet sich eine 6,5 Meter hohe vor Ort an dem Bildhauer Nikolaus Geiger aus Sandstein gemeißelte Figur Friedrich des Ersten Barbarossa, der soeben zu erwachen scheint.

Darüber befindet sich ein 11 Meter hohes Reiterstandbild Kaiser Wilhelm I. Der Bildhauer Emil Hundrieser, eine Kupfertreibarbeit in neubarocker Form. Es ist das einzige Original und in situ erhaltene Reiterstandbild Wilhelm I. auf dem Gebiet der früheren sowjetischen Besatzungszone und der DDR.

Das Denkmal besitzt einen rund 57 Meter hohen, mit einer Kaiserkrone gekrönten Turm, von dessen Kuppel man nach Ersteigen von 247 Stufen einen guten Rundblick hat. Der Blick fällt nicht nur auf das Kyffhäusergebirge, sondern unter anderem auch zum Harz mit dem Brocken, im Nordwesten und Nordosten in die Goldene Aue und auf den Thüringer Wald mit dem großen Inselsberg. Im zugehörigen Denkmalbau befindet sich heute das Burgmuseum, das sich vor allem mit der Reichsburg und der Barbarossa-Sage beschäftigt.

0: 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Hallo liebe Zuschauer, es ist wieder Filmclub-Zeit. Guten Tag liebe Zuschauer, kennen Sie die Siedlung Reform in Magdeburg? Oft auch als Gartenstadt Reform bezeichnet. Zwei Filmfreunde aus unserem Videoclub haben hier einen sehr interessanten Film gedreht. Es geht natürlich um Geschichte, so wie es dort früher war, dann natürlich auch um die Gegenwart. Die Dreharbeiten haben sich über einen längeren Zeitraum hingezogen. Man hat nämlich einen Bildhauer, einen Künstler, den Paul Gandhi, dabei begleitet, ein steinernes Monument zu schaffen. Aber sehen Sie selbst. Film ab!
1: Mythen erzählen uns sagenhafte Geschichten, die uns immer wieder faszinieren. Die Geschichte der Landeshauptstadt Sachsen-Anhalts, Magdeburg, ist reich an sagenhaften Geschichten über Kaiser Otto, Otto von Guericke und die Stadt am Strom. Vom Ufer der Elbe blicken wir auf einen der schönsten gotischen Dome Deutschlands und auf das romanische Kloster unserer lieben Frauen. Dieser Film erzählt von den weniger bekannten Mythen. Es ist eine der Geschichten über den Gedanken des neuen Bauens am Anfang des 20. Jahrhunderts in Deutschland. Die Bauten der Moderne in Magdeburg sind ein Paradebeispiel für das Umdenken im Städtebau. In der Zeit der Weimarer Republik sind der sozialdemokratische Oberbürgermeister Hermann Beims und der Architekt Bruno Taut ein Glücksfall für die Stadt Magdeburg. Sie machen sich stark für die bunte Stadt Magdeburg und den gemeinnützigen Wohnungsbau. Zitat Hermann Beims: Bei allem zwingend notwendigen Streben nach Wirtschaftlichkeit steht in dem gemeinnützigen Wohnungsbau das Wohlbefinden der Mieter voran. Deshalb entstehen in dieser Zeit neben repräsentativen Bauten wie der Stadthalle und dem Albin-Müller-Turm auch zahlreiche Siedlungen der Moderne in Magdeburg. Unser Mythos ist mit der Zahl 111 verbunden. Der Film entsteht im 111. Jahr der gemeinnützigen Genossenschaft Gartenstadt Kolonie Reform und zeigt uns den Mythos Gartenstadt. Aber der Film schildert auch die Entstehung von Kunstwerken des Magdeburger Künstlers Bernd Morgenroth, genannt Paul Gandhi.
2: Wir haben uns kennengelernt, weil die Genossenschaft die Absicht hatte, die Barbara-Plastik, die auf dem Breiseplatz steht, die also in die Jahre gekommen war, die war zerstört, die war verwittert, die sollte praktisch erneuert werden. Das war ein Projekt und dieses Projekt haben wir ausgeschrieben. Herr Morgenroth hatte sich damit beworben, hat dann den Zuschlag bekommen, weil er auch den besten Entwurf gemacht hat. Und den Erfolg, den kann man da auf dem Breideplatz sehen. Die Plastik, die ist wirklich sehr schön geworden. Da sind wir beide auch, denke ich mal, stolz drauf. Als wir dann auseinandergegangen sind, ich habe ihm gesagt, wenn wir wieder etwas machen wollen, dann melde ich mich bei Ihnen. Und 110 Jahre GWG war der Anlass dafür, wo wir uns dann verständigt haben. Ich sage, jetzt ist soweit, jetzt ist der Startpunkt gekommen oder der Zeitpunkt, gemeinsam etwas zu entwickeln.
3: Und ja, und dann habe ich die zwei Entwürfe gemacht und
2: dann kamen sie zu uns in die Geschäftsstelle mit den beiden Entwürfen und haben vorgestellt einmal den Mythos und einmal die Gartenstadt. Und da haben wir gesagt, wir nehmen beide.
4: Ja. Passt eigentlich zusammen, es ist ein herrliches Wortspiel. Ja? Der Mythos und die Gartenstadt, weil die Gartenstadt mit 110 Jahren ist ja schon ein Mythos sozusagen. Hat ja auch diesen Charakter auch und 110 Jahre ohne Unterbrechung am Markt und auch die Nachfrage nach unseren Wohnungen, man sieht das hier im Umfeld, ist ungebrochen und insofern kann man das miteinander verbinden, dass man sagt, die Gartenstadt und der Mythos.
2: Über 80% unseres Wohnungsbestandes haben ja einen Garten. Das heißt also, diese enge Verbundenheit noch zur Natur und der Garten ist ja Natur, ist da. Und das soll auch die Skulptur der Mythos auch widerspiegeln.
3: Dann haben wir uns überlegt, welchen Stein wir nehmen und haben dann gesagt, okay, dann nehmen wir Sandstein, dann haben wir zwei Sandsteine. Letztendlich haben wir uns dann für ein hartes

0: Entschieden.
1: Richtig, genau. Weil ich natürlich sage, wenn wir so etwas machen, dann soll das ja auch der Nachwelt möglichst lange erhalten bleiben.
0: Der eine wiegt Rohr, als wir ihn gekriegt haben, 1,3 genau. Ja, dann kommt ja noch der Sockel dazu, also insgesamt 1,5. Und der zweite, der wiegt 1,8. Ja, der ist etwas größer.
1: Langsam machen, in Anführungsstrichen, weil nur das Ergebnis zählt. Und wenn man irgendwas falsch macht, man kann es ja an dem Steinstech wieder dran stricken. Ja, das ist
0: ja,
1: ab,
0: ja.
1: Ab ist ab, ja.
2: Nach der Rekonstruktion der Heiligen Barbara von Rudolf Bosselt wird er in 2 Jahren harter Arbeit 2 Skulpturen aus dem Sandstein hauen, mit denen er dem Mythos Gartenstadt im wahrsten Sinne des Wortes ein Denkmal setzt.
3: Also 1955 bin ich geboren, 62 bin ich zur Schule gekommen und bis zur 10. Klasse, 72, ja richtig, 72, habe ich erstmal Schlosser gelernt. Und danach habe ich dann 74 gewesen sein, habe ich Steinmetz umgeschult. 78, 79 bin ich zur Armee gekommen und bin dann gleich nach der Armee nach Magdeburg gezogen. Ich habe dann bei Rostdeutschers als Steinmetz und Steinbildhauer gearbeitet. Ich habe aber seit meinem 19. Lebensjahr immer nebenbei ein freies Atelier gehabt. Also ich habe immer seit meinem 19. Lebensjahr künstlerisch gearbeitet. Als Plastiker, als Bildhauer, als Maler, Grafiker. Dann habe ich darum gekämpft, im Verband aufgenommen zu werden, was mir verweigert wurde. Dann habe ich mit den Behörden darum gestritten, dass ich, also zu der Zeit war das ja nicht so einfach freischaffend zu arbeiten. Da habe ich jahrelang darum gekämpft, dass ich die Steuernummer kriege. Ich wollte ja keine Unterstützung vom Staat, sondern ich wollte einfach die Einwilligung der Behörden, dass ich frei arbeiten kann und meine Sachen auch verkaufen darf. 88 habe ich das erreicht, nach, denke ich mal, 4 Jahren Kampf und war somit der erste Bildhauer, freischaffende Bildhauer, der frei arbeiten durfte in Magdeburg, der nicht im Verband war. Und dann kam 89, 90 die Wende und damit war die ganze Sache auch wieder erledigt. Denn dann konnte ich ja frei arbeiten. Das hat dann alles gar keinen mehr interessiert. Dann kam ein Verein und wollte mich als Sozialpädagogen haben. Ich sollte da eine Keramikwerkstatt für Jugendliche und Kinder einrichten. Und das habe ich dann auch gemacht in Eufenstedt und habe dann 6 Jahre als Sozialpädagoge gearbeitet. So, und dann kam die Caritas, da habe ich auch noch mal als Sozialpädagoge ein paar Jahre gearbeitet und dann hatte ich die Nase voll, weil die Bezahlung immer geringer wurde und habe gesagt, so, jetzt arbeite ich als freischaffender Bildhauer und da ist mir bei Verstiftung insofern zur Hilfe gekommen, dass die mir einen Auftrag gegeben haben, ein Denkmal für den alten Pfeifer zu machen und mir dann gleichzeitig angeboten haben, Kunstatelier für behinderte Künstler einzurichten und das habe ich dann gemacht. Habe dann 17 Jahre da gearbeitet als Honorarkraft

Scheint es, dass die Genossenschaft oder sagen wir die Arbeiter sich damals zusammengeschlossen haben, im Dezember 1908 im damaligen Weißen Schwan ihre Gründungsversammlung abgeschlossen. Die Eintragung der Genossenschaft ist am 4. Januar 1909 erfolgt. Wir haben ja 5 Bauphasen bei uns. Die erste Bauphase, in der befinden wir uns jetzt hier gerade, das ist der verlorene Grundstein. Da muss man sich vorstellen, diese 4 Häuser sind hier auf freier Fläche entstanden. Ja, 1911 und 12. Ringsrum war nichts. Freier Acker. Die hatten keinen elektrischen Strom, die hatten kein Wasser, die hatten gar nichts. Die hatten nur den Willen, hier etwas anzufangen und es auch fertig zu bringen.

0: das hier mit dieser kleinen Hand, die hier schwach zu sehen ist, bedeutet, auch wenn wir uns noch so sehr von der Natur entfernen, ja, in der technischen Entwicklung und was wir alles so machen mit unserem Plastikmüll und was weiß der Teufel alles. Letztendlich zieht die Natur uns wieder zurück.
1: Das steht auf dem Waage. Der erste Strich an der Mythos.
0: 2,5 mal 4 sind 5, sind 10, ja? Ja, weil wenn man sowas macht, dann lernt man auch rechnen.

0: jetzt in die alte Phase. Kannst du das jetzt hier ab? Den Kopfdurchmesser?
1: Ja.
0: Das seht ihr hier, das ist der Zirkel. Genau die höchsten Punkte von der Breite des Kopfes hat. So, das sind 10 cm. Mal 4 sind 40. Und dann nehme ich meinen großen Zirkel für den großen Kopf des Originals und halte das hier dran. Und da sehen wir, dass der Kopf zu dick ist. So, das ist der Name Gandhi ist ein sehr häufiger Name. Das ist fast wie bei uns Meyer und Müller. Ja. Also es gibt doch einen indischen Maler, der ist auch Gandhi. Ich nenne mich ja nicht mal Mahatma. Das nennt man der Bauer, ziemlich stark, der Stein hier.
2: Was macht denn der Bauer?
0: Der Bauer, ja. Also der zieht nach innen.

0: Peakphase werde ich jetzt runterarbeiten. Hier stand in die Tiefe gehe.
1: Zeichne jetzt hier hinten das erstmal an, was

0: kneifen. Also ich hole jetzt die
1: Ecke hier raus
0: und dann gehe ich so und so rennen.

Weil diese Plastik, das ist ja auch das Schöne, die sehen die ja auch von oben, ja, die da wohnen. So, meine Lieben. So sieht das Maschinenhieb aus und so sieht der Handhieb aus. Ich gehe wahrscheinlich überall nochmal mit der Hand drüber.

0: Wir haben jetzt hier den Durchbruch geschafft. Ich hätte es nicht gedacht, dass ich das schaffe, muss ich ganz ehrlich sagen.
1: Aber wenn man an die Seele des Plastik kommen will, muss man natürlich sich auch bemühen.

0: Zärtlichste, was ich kann. Auch, dass ich da das drauf gekommen bin, das mit der Raumstruktur, ja, mit den Zahlen, das ist schon gut. Das ist ja doch was, auch was viele Kranes drin. Das gibt es heutzutage in der Bildhauerei wenig. Nicht zu sagen, fast gar nicht.
1: Immer auf dem Standpunkt, wenn man was Neues macht,
0: dann sollte man immer gucken, was es selten oder was es noch nicht gibt.
2: Die Skulptur Mythos stellt die Beziehung Mensch und Natur dar. Ein uralter Mythos, ein weiblicher Akt, umarmt eine Gabe, einen Strauch, ein Stück Natur. Eine aufgebrochene Frucht zeigt geometrische Formen. Es ist kein Widerspruch. Die Architektur muss immer von der Natur lernen. Und nun diese Hand am Ellenbogen, die wie aus dem Nichts erscheint und die menschliche Gestalt am Ende zurückzieht. Zurück in die Natur, egal wie sehr der Mensch sich von der Natur entfremdet. Letztendlich muss er wieder mit der Natur eins werden. Die Öffnung oben am Kopf symbolisiert das Licht, das alles durchdringt. Eine Skulptur hat immer eine äußere und eine innere Form. Der Durchbruch ist die innere Form, sozusagen die Seele der Skulptur.
3: Heute gilt die Gartenstadt Koloniereform in ihrer architektonischen Geschlossenheit und der von Bruno Taut angeregten Farbgestaltung als ein bedeutendes Zeugnis der Magdeburger Moderne und natürlich auch als ein Denkmal der Genossenschaftsbewegung. Bruno Taut gab der Gartenstadt seinen eigenen Inhalt. Zitat: Kleine Wohnungen mit Gärten, möglichst in niedrigen Einzel- oder Reihenhäusern, Genossenschaften der Bewohner und Vorboten einer besseren Entwicklung der Städte. Die Magdeburger nannten die einfache Architektur Tauts in den Zeiten der Inflation des vorigen Jahrhunderts den Tautschen Scheunenstil. Die Reihenhäuser mit Nutzgärten zur Selbstversorgung und mit Ställen für Kleintierhaltung machten die Siedlung damals vor allem für die sozial schwächeren Bevölkerungsschichten attraktiv.

man sieht dort also sehr viele Sachen. Das alte Schalterprogramm, Elektroverteilung auf Putz, die alten Farmen. Und das sind alles Original-Keimfarmen, also mineralische Farmen, die auch damals von Taut so verwendet worden sind. In dem Museumshaus haben wir auch diese Befundung durchführen lassen und haben praktisch auf dem Putz Reste der Originalfarbigkeit feststellen können und haben diese Farbigkeit dann wieder hergestellt. Im Keller, der alte Waschkessel, das alte Abort, da ist auch kein Bad eingebaut und nichts.

Seit 1980 steht die Gartenstadt auf der Denkmalliste der Stadt. Das aktuelle denkmalpflegerische Rahmenkonzept betont den internationalen Stellenwert der Gartenstadtkoloniereform. Innerhalb dieses Konzeptes wird die konsequente denkmalgerechte Sanierung mit Fördermitteln des Landes Sachsen-Anhalt und des Bundes möglich. Das führt zu erstaunlichen Ergebnissen für die Gartenstadt.

denke mal, ein ganz entscheidender Schritt ist die Entscheidung des Stadtrates, uns in das Fördergebiet städtebaulicher Denkmalschutz mit einzubinden, was uns also auch für die nächsten Jahre die Möglichkeit gibt, entsprechende Fördermittel für die Sanierung der äußeren Gebäudehülle zu erhalten.

0: alles, was wir hier an Farben sehen, ist vorher also befundet worden. Und dann die Originalfarben hat man praktisch festgestellt, wie die originale Farbigkeit war. Man kann das auch aus Fotos rekonstruieren, auch wenn es ein Schwarz-Weiß-Foto ist, kann man durch ein Computerprogramm über die Helligkeitswerte feststellen, welche Farben da waren.
1: Mit geradezu kriminalistischem Spürsinn werden während der Rekonstruktion die Originalfarben der Fassaden, Fenster und Türen neu belebt. Bruno Taut schrieb: Alles, was auf der Welt ist, muss irgendeine Farbe haben. Die ganze Natur ist farbig. Wo Licht ist, muss Farbe sein. Da alles seine Farbe hat, muss auch, was Menschen tun, farbig gestaltet sein. Seine Forderung wird heute in der Gartenstadt auf schöne Art und Weise wieder lebendig. Viele der damaligen Magdeburger sahen das doch kritisch. Zitat: Schaut, schaut, was wird da gebaut? Ist denn keiner, der sich traut und dem Taut den Pinsel klaut?

0: Ja,
1: Guten
0: guten Tag,
1: Tag.
0: Frau Kaminski. Wir sind von den Magdeburger Filmamateuren und wollen Sie für einen Film mal ein bisschen interviewen.
1: Das freut mich.
0: Ja, dann.
1: Kommen Sie rein.
0: Ja, danke. Frau Kaminski, Sie wurden uns von den Mitarbeitern der GWG als ein Urgestein der Siedlungsreform benannt. Wie lange wohnen Sie denn schon hier?
1: Wir wohnen seit 1958 hier, allerdings in der Nebenwohnung. Da sind meine Eltern eingezogen.
0: Sie sind hier praktisch, kann man sagen, von Geburt an, wenn man die ersten Wochen
1: als Kindergartenkind bin ich hier gewesen, genau.
0: Ja. Und was gefällt Ihnen so besonders hier an der Siedlung Reform?
1: Also erstmal gefällt mir, dass es hier schön gemeinschaftlich ist, dass wir uns alle untereinander kennen. Man kennt sich einfach hier. Dadurch, dass ich natürlich auch hier zur Schule gegangen bin, kennen mich viele. Und dadurch, dass ich jetzt natürlich auch viel ehrenamtlich arbeite.
0: Sind Sie auch ein Gartenfan?
1: Ja.
0: Und das gefällt Ihnen insbesondere hier oder ist das, naja, ein Beiwerk, sage ich
1: mal? Nee, also Garten war für uns schon immer wichtig. Als wir noch Kinder waren, da wurde natürlich ganz viel angebaut, von Kartoffeln über Möhren und alles ist ja an die Bäume, Kirschen. Und wir haben natürlich viel auch beibehalten. Und jetzt im Moment ist uns auch wichtig, dass wir uns viel, was ökologisch gut ist und so, aus unserem Garten noch rausholen können. Und Erholung natürlich auch. Nach einem langen Dienstag, da freut man sich, wenn man sich auf Terrasse setzen kann.
0: Hatten Sie jemals den Gedanken, von hier wegzuziehen?
1: Nein.
0: Noch nie?
1: Nein.
2: Ja, neben der Miete und dem Eigentum gibt es die Genossenschaft. Die Genossenschaft ist der dritte Weg, weil wir haben ja keinen Mietvertrag, wir haben einen Dauernutzungsvertrag. Und wir haben natürlich auch viele Ältere, aber wir bemühen uns eben, und das funktioniert auch, wir haben eine eigene Kindereinrichtung, wir haben eine Kita und eine Krippe. Und wir sind also interessant für junge Familien.
3: Da sieht man praktisch bei dem Museumshaus, wie der alte Zuschnitt war. Und man sieht praktisch in dem Musterhaus, was wir aus diesem alten Zuschnitt gemacht haben. Also die Anpassung an heutige moderne Wohnbedürfnisse. Innen haben wir die Häuser umgebaut. Wir haben also praktisch die Dachgeschosse mit einbezogen in die Wohnfläche, weil der Wohnflächenbedarf ist heutzutage sicherlich wesentlich größer. Damals hat man vielleicht mit 2 Erwachsenen und 3, 4 Kindern in einem kleinen Haus gewohnt, wo heute nur eine Familie vielleicht mit einem Kind, maximal mit 2 Kindern, meint, der Platz würde ausreichen. Ja, weil der Wohnflächenbedarf im Schnitt ist ja pro Person heutzutage in Deutschland so zwischen 38 und 40 Quadratmeter.
4: Heute betreut die Genossenschaft 1800 Wohneinheiten mit Gartenflächen von je 200 bis 300 Quadratmetern.

0: Wenn jemand so eine Fläche verhaust, dann war es das.
1: Das ist das erste Maß, was ich abnehme.
0: 9x5 sind 45. 45. Ich muss mich erstmal ein bisschen eingliedern.
1: Diese große Fläche,
0: ja,
1: die muss eine leichte Spannung haben.

Wir machen es im Prinzip eine Variante von dem Modell, was wir von Bruno Taut als beeinflusst von Bruno Taut Zeichnung auf die Fläche bringen wollen. Also dann sollte diskutiert werden, welche Variante wir dann machen, entweder eine gebrannte Methode auf einer Platte, das wäre dann die Originalzeichnung, oder meine Umwandlung in ein Relief. Bruno Taut, Ansicht, Berlin. In Berlin hat er das übrigens gemacht, nicht in Magdeburg.

0: Wenn ich vorsichtig klopfe, passiert nichts. Da lächelt der Stab. Also wenn es jetzt eine Fläche wäre, die ich jetzt im Bildhauer nicht brauchen würde, würde ich es da auch mit der Hand machen.
1: Da haben wir es.
2: Das ist eine halbe, die halbe da.
1: 59. 59.

0: euch die Schmiede. Und hier kommt dann der Durchbruch, wie man am Modell sieht. Und hier kommt ja dann auch der Scharia-Hieb.
1: Was ist ein Scharia-Hieb?
0: Was ist das?

0: sogenannter Kehlschlag.
1: So. Schon fertig?
2: Fertig. Für mich ist es auch nicht so einfach, dass das dann auch eine Spirale bleibt.
0: Man könnte das jetzt so machen, dass ich einen einfachen Trichter klopfe.
1: Ja.
0: Ja. Und dann so reingehe, aber das ist mir zu gefährlich.
3: Also ich gehe jetzt hier immer tiefer und dann gehe ich immer nach außen, nach außen, nach außen. Ich habe die Bahn nach innen gezogen. Es geht natürlich etwas langsamer.
0: Also ich steine jetzt, würde ich sagen, dass ich...

Ich versuche immer verschiedene Strukturen im Stein anzuwenden, um verschiedene Räume der Formen zu eröffnen. Anhieb, Maschinenhieb, Handhieb, Kehlschlag, sind alles verschiedene Strukturen. Und die machen die Form eigentlich lebendig. Und dann muss ich wirklich sagen, ich bin ein Strukturfetischist. Also ich mag Strukturen an Bäumen, in der Natur, an Steinen.

durch diesen Stein bin ich praktisch auf dieses Muster gekommen. Komisch, aber es hat mich sofort, ich habe den hochgehoben und gedacht, deswegen bin ich nach Florida geflogen. Das ist verrückt manchmal, ja. Also ich weiß nicht, ob das andere auch so sehen, aber wenn ich den betrachte, ist das für mich wie so eine abstrakte

0: In der Mitte. In der Mitte. In der Mitte. Ein Freund von mir gesagt, du musst deine Sachen nicht überzisionieren.
1: Die Skulptur Gartenstadt steht für das Bestreben des Menschen, seine unmittelbare Umwelt wohnlich zu gestalten. Deswegen die geometrische Grundform, deren Strenge durch die ornamentale Oberflächengestaltung gelockert wird. Eingebettet in dieser Reliefgestaltung ist ein Baulageplan von Bruno Taut. Ein Stück Gartenstadt Reform. Dies ist eine kurze Beschreibung, die ich als Bildhauer geben kann. Das eigentliche Geheimnis der Kunstwerke geht jedoch tiefer. Doch das muss jeder Betrachter selbst herausfinden. Der Dialog des Betrachters mit dem Kunstwerk ist immer ein sinnlicher. Betrachten und anfassen. Eine Skulptur sieht man nur mit den Händen, sagte Auguste Rodin. Alles andere ist Theorie. Worte über eine Skulptur schmälern immer deren Ausdruckskraft, sagte wiederum Henry Moore. Fragen Sie einen Bildhauer nie nach Worten, fragen Sie ihn immer nach Form, denn die vermag er zu geben.
2: Also ich habe hier eine Form zum Gießen des Modells, des Kleinmodells. Das sind 4 Teile, 2 große hinten und vorne. Und 2 Seitenteile. Die setze ich jetzt zusammen.
3: Das ist der Gießton.

0: So, das ist jetzt die Form, die wir gestern eingegossen haben.
1: Die mache ich jetzt auseinander und hoffe, dass die Plastik da drin ist. So sieht das erstmal aus.
0: Das Schöne ist, das ist jetzt der Ton, den ich hier raushole, der ist feucht. Das kann ich alles noch, wenn irgendwas ist, nachmodellieren. Der ist noch richtig modellierfähig.
1: Das muss auch sein, weil ich muss die Form ja, wenn ich den jetzt raushole.
0: Muss ich das ja auch ziselieren. So, raus ist es, Schulter verletzt.
1: Das kann ich jetzt hier gleich nachmodellieren.
0: Schulter wieder ganz. Also man ist hier so
1: Chirurg und Kosmetik.
0: um jetzt die ersten Korrekturen zu machen.
1: Die Chromkorrekturen, die mache ich gleich und die anderen mache ich dann morgen.
0: Risse sind, die muss ich schon gleich verbinden wieder.
1: Dass da nicht irgendwie Hohlräume entstehen.
0: Und mir das dann beim Brennen eventuell platzt und reißt.
1: Ja, es ist mir das jetzt geschehen.
0: Oh, die ist eigentlich ganz gut rausgekommen, finde ich.
2: Ich muss da hinein. Und ich muss da auch wieder hinaus. Es ist eben nicht nur mit dem Guss getan, sondern es ist danach eben immer noch auch eine Arbeit. Ja. Die ersten 12 gelten ja
0: als Original.
1: Ich trete das ein bisschen für die
0: Wohngesellschaft in den Fußstapfen
1: von dem Professor Passelt. Der hat ja auch viel für Reformen gemacht.
0: Der hat zum Beispiel das Logo auch entworfen. Jetzt kommt im Prinzip der nächste. Das
1: macht Spaß.
3: Kommt die nächste Generation.
1: Die nächste Generation.
4: Da sind ja so viele Leute. Das ist das Bild, die Glocken hat euch gefallen.
0: Das Loch ist frei. Du musst das Loch umschneiden.

0: auffällt, wenn die Plastik geht kaputt.
1: Das wäre schon schlecht, ja.
2: Wirklich, da frage ich dich auch allen Ernstes.
3: Ja.
2: Aber jetzt fertig, oder? Will ich denn nicht bringen? Gar nicht.

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1: Noch ein paar Fotos machen.
2: Nein, stopp!
1: Die Hand ist noch im Bild. Ah, siehst du? Das würde man am Ende im Video sehen.
3: Ah, also muss ich warten, bis keine Hände mehr unter der Kamera sind.
1: Genau, jetzt kannst du.
4: Die Handarbeitmeisterschaft, die wir selber ausrichten, ist ja jedes Jahr, dass wir unser eigenes Plakat gestalten. Wir machen immer ein Fotoshooting. Diesmal waren unsere Tänzerin Wiebke und Anna dabei. Wiebke ist von mir eine Tänzerin und Anna von Emily eine Tänzerin. Und wir gestalten dann dazu die Plakate.

0: an alle Menschen. Ihr schickt gerade unsere Künstlerinnen und Künstler an den Abgrund. Und wenn ihr so weitermacht, dann schubst ihr sie da runter.
1: Wirklich?
0: Und das ist echt, das ist, so geht es nicht weiter. Weil eine KI könnt ihr auf einem Live-Konzert leider nicht besuchen gehen und bejubeln. That doesn't work. Also denkt mal darüber nach. Okay, aber...

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0: Lieben Zeit.
1: Robert Andreas Pasch bekommt im Alter von 18 Jahren eine Uniform übergestreift. Recht schnell erkennt Robert, dass er nicht in eine Kaserne gehört. In seinem skurrilen Outfit mit einer gewaltigen Prise Humor macht er uns mit der Volksarmee des kleinen Landes bekannt. In vorerst 4 von 20 Lektionen zeigt Robert Pasch seinen Muckeralltag auf. Jede Lektion steht dabei für sich und birgt den Zeitgeist einer Armee in den 80ern, inmitten des Kalten Krieges. Im Hintergrund rumoren zwei Vorgesetzte. Einmal der Fähnrich Bauer, ein verpeilter Schrankenwärter, sowie der Oberleutnant Fuchs, dem eine Verfehlung unfreiwillig Kasernenluft schnuppern lässt. Und beide stranden recht abenteuerlich in derselben Kompanie wie Robert Pasch. So, genug des Vorspanns und Vorhang auf zur ersten Lektion. Robert wird uns nun in das Jahr 1978 entführen. Für ihn ein Jahr zwischen Zivil und Uniform. So, heute sind wir hier in Silberhöhe, in der Silberhöhe, Halle Silberhöhe, und befinden uns in der Grabungsstätte. So nennt sich ein offenes Kunstwerk, was hier geschaffen wurde. Und zwar wurde hier ein Neubaublock abgetragen und es blieben halt nur die Grundmauern stehen, das Fundament etwas erhöht. Und als Möblierung hat man sich solche Zweckmöbel hier dann einfallen lassen. Ja, und so kann man jederzeit mal die Wohnkultur der 70er Jahre sehen und nachvollziehen, wie viel Raum so einer Familie dann zur Verfügung stand und ja, wie so gelebt wurde. Das hier ist unser Schlafzimmer, 18 Quadratmeter. Fenster haben wir nach Osten raus, haben wir früh Sonne. Und ja, unsere Betten, der Schrank kommt noch. Ja, so ist eigentlich ganz praktisch alles hier. Also ein, zwei Betten, Schlafzimmer. So, unser Bad. Da warten wir noch auf den Wandschrank und auf den Wasseranschluss. Hier alles mit Toilette und so, richtig. Ja, alles da. Badewanne. Sehr schön hier. Und alles grün. Ja, das hat sich Sira gewünscht. Die wollte mal gern Flieder haben im Frühjahr. Mhm. Hier ist ihre Küche. Da kocht sie dann immer lecker. Hier ein dreiflammiger Herd. Hier die Stühle. Ja, groß genug, hier kommt noch eine kleine Sitzecke hin, Kinderstuhl. So, und hier ist unser Wohnzimmer. Mit Durchreicher. Hier haben wir Kinderwagen schon, haben wir schon geholt, das Zeit. Mhm. Hier haben wir einen schönen Fliederstrauß in der Ecke. Und hinten kommt gerade Mutti. Ja, die war einkaufen. So, hier lese ich immer gerne viel. So, hier habe ich hier eine Armee-Rundschau. Wir wollen noch mal heiraten dann. Das ist unsere Vorstellung. Und hier, das ist meine Beste, Toni Fischer. Da habe ich auch schon ein Konzert gesehen. Naja.
2: Ja, nachdem wir Robert heil privat erleben konnten, werden wir ihn jetzt mal im Kasernenalltag auf die Finger schauen.

0: Wie Schätze aus dem Orient huldigten die Offiziere die Losungen vom Affenbruder, die Heldentaten natürlich vom Affenbruder und selbstverständlich auch die Affen vom Affenbruder. Mitten in der Schießübung gab der aufsichtsführende Offizier dem Soldaten Pasch eine russisch-deutsche Zielansprache. Das war ein absolutes Novum. Der Befehl hatte etwa folgenden Wortlaut. Genosse Soldat! Auf vor uns liegendes Ziel entgehen ist halb links Orientierungspunkt 51, halb rechts 80, Kurgan, kurze Feuerstöße, Feuer! Pasch verstand Bahnhof und fragte, Genosse Oberleutnant, was bedeutet das Wort Kurgan? Der Offizier belehrte ihn wie folgt. Kurgan ist der russische Begriff für den Hügel vor uns, Genosse Soldat. Der allseits geschulte Vorgesetzte erklärte, dass man in Zukunft russische Vokabeln in den Übungsalltag einflechten werde, um bei Manövern besser mit dem Affenbruder kommunizieren zu können. Das war ein wahrer Schritt zur Völkerverständigung und weit weg vom aufrechten Gang, mitten hinein in den Urwald.
1: Und in der folgenden Lektion macht uns Robert mit der gelben Diva im Regiment bekannt.
2: So, wir befinden uns hier auf dem Gelände der Ostalgie-Kantine in Oschersleben. Und heute werde ich mal was aus dem Karl-Marx-Städter Telefonbuch vorlesen. Ostergruß. Nun ist ja Ostern ein Fest der Auferstehung. Sonntagabend war Robert von der Koje auferstanden, um mit Sira zu telefonieren und um ihrer Familie ein frohes Osterfest zu wünschen. Eingebettet zwischen MHO, Post und MHB versah die gelbe Diva ihren Dienst. Jeder, der sie schon einmal von innen besucht hatte, verfluchte sie. Es handelte sich um die Regimentstelefonzelle. Ein Quadratmeter Grundfläche und 2 Kubikmeter Rauminhalt für über 3000 Soldaten. Auf den grauen Gehwegplatten rings um die Zelle riss die Warteschlange nach Dienstschluss nie ab. Ständig standen um die 30 Leute an. Mit den Angehörigen vereinbarte Rufzeiten waren durch das Schlangenstehen kaum zu halten. Jedes Mal stellte sich die Frage, ob am anderen Ende überhaupt jemand da wäre. Außerhalb der Zelle herrschte ein Kommen und Gehen, Anstellen, Fluchen, Schimpfen und Abtreten. In ein Herzen sehnen, jauchzen, trauern und flehen. Von Anmache bis Zwiespalt bot sich dem Zuschauer die gesamte Palette der menschlichen Gefühlswelt. Gewöhnungsbedarf hatte das Zellenklima der Klause. Ausdünstungen von Schweißgeruch, kalten Zigarettenqualm und echten Grauens muchelten streng vor sich hin. Selbst Wolken von Deo und ähnlichen Männerduftwässern erzeugten kein Wohlfühlaroma. Hinzu kam, dass die Scheiben dauerbeschlagen waren und die Sprechmuschel nach dem Speichel des jeweiligen Vorgängers roch. Mitten im Gespräch traten Bekloppte vor die Tür und tröteten von draußen. Spring, Schwein, fertig werden, du arme Sau! Das alles nur, um 2-3 Minuten zu telefonieren. Ja, ich hätte gern ein Ehrgespräch. Ja, ich warte. Oh, was klickt denn hier? Hat sich wieder einer eingeklinkt. Im Hörer klackte es, rauschte und knisterte es. Die Geräusche waren schwer zu unterscheiden. Dem Knacken der Leitung schrieb man verschiedene Ursachen zu. Gängige Praxis war es, dass sich die Langohren vom Stab in die Gespräche einklinkten. War das Gehörte für das dritte Ohr verwertbar, ließ es ein Tonband mitlaufen. Nach Gutdünken hatte der langohrige Spitzel jederzeit die Ohnmacht, das Telefonat zu beenden. Na dann, frohe Ostern! Deinen zu lang gewachsenen Löffel mögen dir noch im Nachhinein abfallen.
1: Ja, das war Robert Pasch mit den ersten 4 von 20 Lektionen rund um den Kasernenalltag. Regelmäßig wird Robert weitere Lektionen absetzen lassen.

0: Lädt dein Lieblings-YouTube-Channel nicht, weil deine Oma den ARD-Krimi in 8K streamt?
1: Aber leider noch nicht feststellen.
2: So, und deshalb ist A² plus B² immer C². A, B, C. Damit berechnet man die Schenkel des Dreiecks. Und
0: deine Lehrer können dir alles beibringen, nur nicht den Umgang mit Technik.
2: Hier für den Polyluft ist für eine Folie vorbereitet. Geht jetzt nicht, oder was? Preisteil jedes
3: genau so, das war ja, ja, genau, genau. Ja.
0: Du hast die ganze Nacht auf Streife geschaut.
4: Ja, was soll denn das hier?
0: Und jetzt ist deine linke Gehirnhälfte abgestürzt. Du hast das Gefühl, dass die Gesellschaft in der Evolution den Rückwärtsgang eingelegt hat. Dein Lüfter ist lauter als ein startender Airbus A380.
5: Neun von zehn Ärztinnen empfehlen die Jugendredaktion. Bei einer Anwendung pro Woche, donnerstags von 16 bis 18 Uhr, entfaltet sie ihren perfekten Wirkungsgrad.
0: Wir meinten natürlich montags. Zu Risiken und anderen dummen Fragen fressen Sie die Packungsbeilage und schlagen Sie und schaut auf okmq.de.

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0: Hallo und herzlich willkommen zu der heutigen Ausgabe von Campus Fernsehen, 30 Jahre KMP zwischen Chaos und Konzept. Ich bin Bo Stobbe und ich moderiere heute durch die Sendung. Wir schauen uns heute zwei verschiedene künstlerische Kompetenzen in unserem Studiengang ein bisschen genauer an. Dafür werden wir zuerst unsere KollegInnen im Bandraum besuchen und uns einmal den Bandworkshop genauer angucken und schauen, was sie da gerade so produzieren, was sie da so machen. Und danach schauen wir uns einen kurzen Trickfilm an, der von KommilitonInnen, von mir, von uns geschaffen wurde. Und dann haben wir das Glück, ein kurzes Interview führen zu dürfen mit Jojo, die heute als Gast da ist. Da freue ich mich sehr drauf. Dann würde ich sagen, schalten wir jetzt zu unserer Außenstelle, zu unserem Korrespondenten Max. Hallo Max.
1: Hi Bo, schön, dass ich hier sein darf.
0: Ja, cool, dass du uns einmal den Bandraum zeigst. Ich sehe, ihr seid schon auf Position.
1: Genau, wir haben uns hier ein bisschen davor platziert, weil ihr wollt ja auch ein bisschen was hören. So. Deswegen, wir begrüßen heute unsere, beziehungsweise beobachten heute mal unsere Kommilitonen aus dem Bandworkshop, so, was die so machen, während wir unser Fernsehen produzieren, was die denn so produzieren, würde ich sagen. Aber ich würde auch gar nicht so lange um den heißen Brei reden wollen. Lass uns doch einfach mal reingehen, oder? Habt ihr Bock? Es wird schon lauter, ihr hört's.

0: Wow, ich hoffe, euch hat die gleiche Vorstellung gefallen. Also ich muss sagen, das war wirklich musikalisch auf, würde ich sagen, eigentlich fast unbeschreibbar. Also den Song kenne ich leider selber gar nicht. Ich kenne nur die Künstlerin Aurora, aber ich hoffe mal, es hat euch ein bisschen gefallen, oder? Das konnte man doch gut was, so einen guten Eindruck bekommen, oder?
1: Ja, voll. Hörst du mich?
0: Ja, klar, ich höre dich, Bro.
1: Ja, danke dir, dass du da warst und uns diesen kurzen Einblick gewährt hast. Ich finde, das hat großen Spaß gemacht. Dankeschön, Max.
0: Gerne, gerne.
1: Okay, dann würde ich jetzt gleich überleiten zu unserem heutigen Gast. Jojo, freut mich, dass du da bist. Dankeschön.
2: Hallo.
1: Danke, dass du dir die Zeit genommen hast.
2: Gerne.
1: Für dieses kurze Interview. Ich würde sagen, du kannst uns gerne einmal ganz kurz erzählen, was du gemacht hast, was wir uns hier gleich zusammen anschauen.
2: Mhm.
1: Dann schauen wir es uns an und dann gehen wir ins Interview.
2: Super. Also ich habe mit zwei weiteren Kommilitoninnen einen Trickfilm gemacht im Trickfilmseminar. Und da haben wir quasi aus verschiedenen Materialien, so Knete und Papier, uns eine kleine Story ausgedacht, die sehr interessant ist.
1: Okay. Ja, da bin ich gespannt. Dann würde ich sagen, schauen wir uns den Trickfilm doch jetzt einfach zusammen einmal an. Ja.

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0: Das war ja wirklich extrem süß. Jojo, magst du einmal sagen, wie ihr darauf gekommen seid, so einen Trickfilm in dieser Art zu gestalten, so ein bisschen abgespaced, ein bisschen dreamy?
1: Ja, es war eigentlich von vornherein klar, dass es so übernatürlich werden soll, so ein bisschen. Wir wollten keine normale, langweilige Story haben. Und dann hat Lotte, mit der ich auch den Trickfilm gemacht habe, sich einen total coolen Charakter ausgedacht. Und da war dann irgendwie klar, wir wollen irgendwas mit Weltraum und das soll abgefahren sein. Und dass wir auch so ganz viele verschiedene Materialien nehmen können. Ja, und dann ist es diese Story geworden. Hat sich so ein bisschen ergeben.
0: Okay, also jetzt weniger durch bestimmte Inspirationen, sondern mehr so
1: Nee.
0: durch einfach
1: Einfach
0: machen.
1: Brainstorming und
0: Einfach
1: random
0: brainstormen.
1: Worte einwerfen.
0: Okay, dann vielleicht noch kurz, magst du einmal abreißen, wie das so technisch ablief, für Leute, die vielleicht gar keine Ahnung haben, wie so ein Trickfilm überhaupt gemacht wird?
1: Boah, ja, kann ich gerne machen. Also zuerst macht man eigentlich ein Storyboard, wo man die verschiedenen wichtigen Szenen einzeichnet. Und dann macht man natürlich die Figuren und die ganzen Hintergründe. Und dann geht man zu so einem Lichtkasten und legt da quasi jede einzelne Bewegung und macht von jeder einzelnen Bewegung ein Foto. Und diese einzelnen Fotos, also Frames, werden dann am Ende halt hintereinander abgespielt. Es ist also total aufwendig und man musste. Unsere Hauptfigur hatten wir ja einmal auch in 3D und die sah am Ende so zerquetscht aus. Also man musste die so oft bewegen und dran rumbiegen. Es war sehr anstrengend, aber es hat total viel Spaß gemacht.
0: Schön. Ja, es klingt nach sehr viel, aber ich finde, es hat sich gelohnt.
1: Ja.
0: Dann war es das jetzt schon auch mit dem Interview. Ich würde dich einmal freundlich herausbitten.
1: Klaro.
0: Danke, dass
1: Danke.
0: du da warst.
1: Dankeschön.
0: Dann war es das auch schon mit der dieswöchigen Ausgabe von Campus Fernsehen. Wir konnten einen kurzen Einblick in zwei von den ganz vielen Werkstätten, die wir hier in diesem Studiengang haben, gewinnen. Und es ist schon cool, wie viele Möglichkeiten wir haben, Sachen auszuprobieren. Andere Werkstätten, die es sich auf jeden Fall auch lohnt oder auch gelohnt hätten, reinzuschauen, sind zum Beispiel das Chroma-Studio, Audiodesign, Rhythmus und Percussion, Radio, Bewegungsimprovisation, performatives Theater, Zirkuspädagogik, angewandte Fotografie oder Maker Education. Also es gibt wirklich unfassbar viel Zeug, was man machen kann, wo man sich ausprobieren kann. Es lohnt sich. Ich finde es total schön, dass wir uns die Sachen angucken konnten, die wir heute gesehen haben. Und ich freue mich auf jeden Fall aufs nächste Mal. Und ich soll noch einen ganz, ganz kurzen Hinweis geben, auf 30 Jahre KMP. Da gibt es eine Abschlussveranstaltung, bei der diese ganzen künstlerischen Sachen, die wir hier schaffen, auch der Band-Workshop, auch unser Campusfernsehen, einmal zusammen präsentiert werden. Und das findet statt am 27.06. 25.? 29.06. 29.06.26, das ist das Datum. Genau, da sollte ich noch einmal kurz darauf hinweisen. 30 Jahre KMP. Dann würde ich sagen, war es das für heute. Ich bedanke mich fürs Zuschauen und bis dahin.

freut mich, dass ich heute hier sein kann. Mein Name ist Heinz-Jürgen Voss von der Hochschule Merseburg, dort im Moment in der Funktion Prorektorin für Studium und Lehre und entsprechend in der Hochschulleitung und andererseits mit der Professur für Sexualwissenschaft und sexuelle Bildung am Fachbereich Soziale Arbeit, Medien, Kultur. Und ich bin technisch nicht so versiert und greife deshalb immer gern auf die Expertise von Studierenden oder hier auch Freiwilligen, die dann da freundlicherweise dann unterstützen. Zum Beispiel einzelne Veranstaltungen sind sehr im Gedächtnis geblieben oder eben auch für die Konferenzen, die dann an der Hochschule stattgefunden haben, aber die dort aufgezeichnet wurden und dann hier im OK mitgesendet wurden und ähnliche Dinge, also tatsächlich vielfältige Dinge, und das läuft und wird auch weiterlaufen. Ich finde, man muss eine Komplexität in verständlicher Weise ausdrücken, und da finde ich unterschiedliche Medien jeweils einen guten Ansatz. Also, dass es Dinge gibt für Bürgerbeteiligung über verschiedene Treffpunkte einmal, aber durchaus auch für Mediengestaltung. Und da finde ich deshalb das Wirken von OK durchaus sehr wichtig. Und das finde ich dabei ganz interessant, und dass es immer irgendwelche Konflikte, kleine Probleme gibt, aber dass man die auch miteinander gut lösen kann, weil wir im Moment ohnehin eine gesellschaftlich aufgeladene Situation haben, wo viele, viele Fragen haben, Diskussionen geführt werden, manchmal nicht so viel bekannt ist, viele sehr bei sich und der eigenen Meinung bleiben und weniger sich öffnen für andere Positionen und da den Weg zu eröffnen, dass Personen mehr zueinander finden können und irgendwie, auch wenn sie mal diametral unterschiedliche Haltungen haben, dann auch miteinander im Gespräch sein können. Im Vergleich zu anderen Medienanstalten ist es eben gerade das Freie, also dass tatsächlich konkretes BürgerInnenfernsehen dann stattfinden kann. Ich habe im Verlauf sicherlich die Hemmschwelle verloren, mich hier an den OK zu wenden. Am Anfang ist man jeweils immer ganz ehrfurchtsvoll, darf ich da anfragen? Ich mache ja den Leuten Arbeit und ich habe selber von Technik keine Ahnung, und wie kann man das denn machen? Uns hat sich aber immer irgendeine Lösung gefunden. Ich kann etwas erreichen, ich kann etwas verändern. Also nicht jeweils nur die ganzen Belastungen einer Gesellschaft zu sehen, sondern was ist eigentlich meine Handlungsmacht? Das kann wichtig sein, und da können gerade solche Medien und medienpädagogischen Erfahrungen sehr hilfreich sein.

Hallo ihr Lieben, ich bin Arsham vom Programm Arsham Show. Ich bin im Sonnenblumenfeld zwischen Halle und Magdeburg. Ich möchte heute ein schönes Video für euch aufnehmen. Ich hoffe, dass mein Video so bald euch gefallen hat.

0: im Visionsstammtisch habe ich also mit der Kamera 1, das ist die Hauptkamera, gefilmt. Also mit 93 Jahren bin ich der Älteste hier.
1: Ich engagiere mich hier, weil mir das gefällt und weil man eine relativ große Freiheit hat in der Themenauswahl.
2: Also wir sind eine tolle Truppe, wie man so schön sagt. Wir ergänzen uns wunderbar. Jeder bringt Ideen mit und jeder lebt auch von den Ideen des anderen.
1: Mir gefällt eigentlich das Klima hier eigentlich ganz gut.
2: Wir kommen aus den verschiedensten Berufen. Und wir haben nur einen dabei, der hat mal für das Fernsehen der DDR gearbeitet. Und es ist erstaunlich, wie die einzelnen Berufe sozusagen hier aufeinandertreffen und sich in einer gemeinsamen Arbeit finden. Also ich bin durchaus der Meinung, das ist der Antrieb für mich, dass ich hier arbeite, mitarbeite. Wir sind ein Kollektiv, glaube ich, das nicht ein zweites Mal hier in der Gegend zu finden ist.

Ich glaube, dass es zu den etablierten Medien einfach ein Gegengewicht geben muss. Und ich denke, der offene Kanal und oder unsere Produktionsgruppe Merseburg Report ist da ein gutes Beispiel, weil es ja im Prinzip keine permanente regionale Berichterstattung in den etablierten Massenmedien gibt. Und die können natürlich nicht überall sein. Und ich denke, es gehört sich schon, dass man im kommunalen Bereich wie in Merseburg oder Bad Dürmberg einfach den Bürgern zeigt, was in ihrer eigenen Stadt los ist. Ich fühle mich auch ein bisschen gebraucht. In meinem Alter ist das nicht ganz unwichtig. Und ich fühle mich gefordert. Das ist vielleicht sogar 51% dessen, was ich tue oder warum ich es tue. Also ich glaube, unser Team besteht nur aus aktiven Menschen, die mit ihrer Zeit etwas Sinnvolles anfangen wollen und als Nebeneffekt natürlich fit im Kopf bleiben wollen. Und wir waren damals, ich glaube vor 23 Jahren, waren wir auch, glaube ich, die allerersten im Sachsen-Anhalt, die überhaupt Stadtratssitzungen übertragen hatten. Wir waren also weit vorne. Wo wir waren, wo der offene Kanal in Merseburg war, da war vorne.

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0: Jetzt fangen wir an. Herzlich willkommen zu dieser neuen fantastischen Folge der Dachbodenrevue mit mir und meinem mir angetrauten Ehemann Maurice.
1: Hallo Mitch.
0: Sehr gut.
1: Ich wollte gerade noch gucken, ob du dich nennst, ob du dich denn nennst.
0: Nee, das war ja genau so geplant.
1: Okay.
0: So, heiß ist in Deutschland.
1: Oh, aber ganz ehrlich, ist ein alter Schuh, brauchen wir euch nicht erzählen, ihr schwitzt wahrscheinlich auch.
0: Wieso ist denn das ein alter Schuh?
1: Na, weil es jetzt schon seit Mitte letzter Woche heiß ist.
0: Aber wir können doch darüber reden, was letzte Woche war.
1: Ja, das können wir machen. Das machen wir eh in diesem Podcast.
0: Ich wusste gar nicht, dass du bestimmst, über was für ein Wetter ich hier reden darf.
1: Du darfst über jedes Wetter reden.
0: Wie viele tolle Sachen reden wir denn heute sonst so?
1: Über wie viele tolle Sachen? Also, ich war letzte Woche auf einem ganz exklusiven Event. Ja, davon möchte ich erzählen. Mhm. Und zwar der Premiere der Lukas Podolski-Dokumentation auf Netflix.
0: Einer von uns. Und was habe ich in der Zeit gemacht?
1: Den Hund gehütet.
0: Weil du ja so ein großer Fußballfan bist und dich mit Köln so toll assoziieren kannst.
1: Ja, das Schöne ist ja, dass...
0: identifizieren kannst. Deswegen bist du natürlich zu dieser Köln... Pro-Köln-Veranstaltung gegangen mit Lukas Podolski.
1: Also, du bist die Person, die mir hier letztens irgendwelche Hooligans, die durch Trier gerannt sind, gezeigt haben.
0: Ja,
1: weil
0: eben.
1: Trier in der zweiten...
0: Das sind keine Hooligans, wenn dann waren das Ultras.
1: In der Regionalliga irgendwie...
0: In Trier gibt's keine Hooligans.
1: Irgendwie, was habt ihr da? Ihr habt den Regionalpott geholt oder so.
0: Den,
1: ne?
0: Rheinland-Pfalz-Pokal hat Trier gewonnen. Herzlichen Glückwunsch auch von mir aus Köln.
1: Ja.
0: Für diese fantastische
1: aus
0: Leistung.
1: Dem Exil.
0: Trier stand Kopf, hat meine Mama mir auch erzählt.
1: Ja.
0: War ganz schön was los.
1: Das ist doch toll. Also, das ist natürlich nicht unser einziges Thema. Ich bin ein bisschen sauer. Ich war nicht eingeladen zum Deutschen Filmpreis. Ich war nicht eingeladen zum New Faces Award.
0: Ja.
1: Was ist los da draußen? Stattdessen zu Podolski. Aber es war ganz witzig. Aber darüber reden wir gleich. Darüber erzählen wir gleich.
0: Ja, und was war noch die Woche? Das war das fantastische Finale von Germany's Next Top Model.
1: Ja.
0: War auch.
1: Können wir auch kurz drüber reden.
0: Ja.
1: Wobei es ja Quatsch ist, weil war ja schon im Februar.
0: Ja,
1: es wurde halt nur ausgestrahlt in dieser Woche.
0: Für uns normale Menschen, wir wussten das ja erst, haben das ja erst diese Woche gesehen.
1: Aber wir wussten es trotzdem einen Tag vorher, wer gewinnt.
0: Ja, komisch. Da reden wir gleich drüber. und was noch? Gucken mal, was noch so passiert.
1: Du hast ein Gewinnspiel vorbereitet.
0: Naja, wir reden mal über ein Gewinnspiel, ja.
1: Ja. So, jetzt kannst du sagen, wollen wir anfangen mit unserer Tradition oder wollen wir erstmal den Boomer-Kalender 2026?
0: Natürlich wollen wir alle, weil wir die ganze Woche schon auf diesen Boomer-Kalender warten, was uns unser super kreativer Wandkalender für diese Woche so mitgibt.
1: Ja.
0: Prophezeit mitgibt, wie man es auch immer sehen will. Letzte Woche hatten wir eine To-Do-Liste. Ich habe gesagt, Meister habe ich abgehakt davon. Eigentlich alles.
1: So, weiter geht's. Ich bin schon wieder... Oh Gott,
0: Ja, sag's einfach.
1: Warte, ich muss einmal hier... Das ist so kompliziert.
0: Wir hängen ihn noch eh nicht auf.
1: So. Ich bin schon wieder unterpommest.
0: Ja. Ja. Da schreiben wir jetzt alle mal eine Abhandlung drüber, was uns dieser Spruch denn da genau sagen will für
1: also
0: diese
1: die,
0: Woche.
1: Die Schenkerin dieses Kalenders hat mal zu mir gemeint, und darum sagst du das ja gerade, diese Sprüche in diesem Kalender, sie regen zum Nachdenken an. So, was regt mich das an? Ich krieg Hunger. Aber das Ding ist, dieser Kalender, der hat nur drei Themen. Essen, Schlafen, Diät. Das ist wirklich so.
0: Ja. Ja. Essen, Schlafen, Diät.
1: Ja.
0: Sachen, bei denen man scheitert.
1: Ja,
0: Sachen,
1: genau.
0: Die man nicht gemacht hat. Also, der Kalender macht einem durchgehend ein schlechtes Gewissen auch so ein bisschen.
1: Es ist wie so eine Sarah Kay, nur als Kalender. Ja.
0: Warum? Was hast
1: Weil
0: du
1: die
0: jetzt
1: auch,
0: gegen Sarah Kay?
1: Gar nichts gegen Sarah Kay. Ich liebe Sarah Kay.
0: Ja,
1: aber
0: die
1: Sarah
0: ist schon
1: Kay,
0: 42.
1: Aber
0: die ist
1: Sarah
0: mit einem
1: Kay
0: Bein im Grab, die alte
1: genau,
0: Frau.
1: Genau. Die Frau macht aber genau das in letzter Zeit immer zum Thema.
0: Die arme Frau. Ich bin auch, dieses Jahr werde ich auch noch 32. Stehe ich auch mit einem Bein im Grab.
1: Du wirst dieses Jahr noch 32? Da hast du aber
0: 42. Hab ich 32 gesagt?
1: Ja.
0: Das war Wunschdenken.
1: Hast aber was vergessen, wollte ich gerade sagen.
0: Wunschdenken.
1: Ja, genau. Ach komm, fangen wir doch einfach an mit dem Snack der Woche. Auf den freuen sich ja immer alle so sehr. Habe ich erfahren.
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0: Oh, jetzt weiß ich, was ich vergessen habe.
1: Was hast du denn vergessen?
0: Den Snack der Woche.
1: Wie?
0: Ich habe vergessen, dass ich dran bin.
1: Stimmt nicht.
0: Warum nicht?
1: Weil vorhin, kurz bevor wir auf den Dachboden gegangen sind, ich aus dem Bad kam. Und dann kann man, wenn man bei uns aus dem Bad kommt...
0: Ach, das wird schon zu kompliziert für die Zuhörer.
1: Kann man durch so einen kleinen Schlitz nach unten ins Wohnzimmer schauen. Und da saßt du an einer Kommode und hast gemeint, guck hier nicht so. Und ich nehme an, da ist dein Snack der Woche versteckt. Und du wolltest nicht, dass ich es dort entdecke und sehe?
0: Ja, hier in unserer fantastischen Leopardösentüte, die ich hier in die Kamera halte, denn wir sind ja auch ein Videopodcast. Nimm die Pfoten weg da.
1: Wieso hast du sie jetzt mir nicht einfach gegeben?
0: Weil ich das erst ankündigen möchte. Wir sind ja auch ein Videopodcast für alle Zuhörer. Für alle, die zuhören, die können auch zusehen, falls man das nicht weiß mit dem Video. Wir sind überall zu sehen, bei Join, bei Twitch, bei Satu, bei YouTube und auch bei Spotify. Und die Leopardöse Tüte habe ich gefüllt mit dem Snack der Woche für dich, mein lieber Schatz.
1: Sour Patches. Geil. So, Sour Patches, das sind
0: sie direkt weg, die
1: amerikanische...
0: Ja.
1: Gummibärchen.
0: Weingummi.
1: Ja, aber sauer halt. Aber witzig ist, die heißen ja Sour Patches. Und dann steht rechts oben in der Ecke schon, aber nicht so sauer. Not so sour.
0: Ja, weil sie auch für Kids sind.
1: Ach, deshalb darf ich sie ja essen. So. Sour than sweet. Okay, gut. Also es sind
0: Erdbeeren. Sie sind vegan.
1: Sie sind vegan.
0: Ja,
1: also,
0: achte ich ja immer sehr drauf.
1: Hätte ich das mal gewusst, als ich auf Tour war.
0: Ich dachte, wenn die so aussehen wie diese Figur, dann ist das wunderschön.
1: Also die Figur darauf sollte man vielleicht ganz kurz erklären. Das ist so ein kleines, so ein blobbiges Männchen mit ringförmigen Augen.
0: Das soll ein Erdbeerkopf sein.
1: Ach so. Übrigens, Fun Fact, habe ich das, bevor ich das jetzt öffne.
0: Darfst du auch in die Kamera halten, weil...
1: gibt's in Deutschland nicht.
0: Nee.
1: Sour Patches. Ich halte sie in die Kamera. was wollte ich gerade sagen? Ich wollte sagen, dass ich in den USA... Goldbeeren, Haribo Goldbeeren entdeckt, aber die es in Deutschland auch nicht gibt. Darum kann ich darüber ja hier ohne Werbung.
0: Na, Haribo Goldbeeren gibt's schon, aber
1: ja, true.
0: Sorte.
1: Es gibt auch andere tolle Gummitierhersteller.
0: Natürlich.
1: Aber
0: Katjes,
1: und
0: Trolls und so weiter.
1: Das war's eigentlich nicht.
0: Ja.
1: Hitchies.
0: Für Sponsoring sind wir sehr offen.
1: So, jetzt aber jetzt mal. Also und zwar gab es dort Goldbeeren mit Erdbeergeschmack. Welche Farbe haben die?
0: Erdbeeren sind grün.
1: Das sagst du jetzt mit Absicht, um mich zu ärgern, weil
0: ich
1: dir damals geschickt habe. Wieso ist Erdbeer grün?
0: Ist in Deutschland auch so.
1: Aber warum?
0: Weiß ich doch nicht.
1: Es ist doch voll bekloppt.
0: Na, weil Rot schon vergeben war in mehreren Farben.
1: Ja, aber...
0: In mehreren Nuancen.
1: Da muss man halt das ändern. So, egal.
0: Jetzt hast du es schon wieder mit den Händen. So macht man doch keine Tüte auf. Ich weiß nicht, ob du das machst, um mich zu ärgern oder ob du das... Ach du... Ja, jetzt musst du sie ganz essen.
1: Michael, nimm
0: auch
1: eine.
0: Nee, ich möchte keine.
1: Also, es leuchtet natürlich nicht so wie auf der Packung, ja. Es ist grün-rot, 50-50. Es riecht gut, riecht ein bisschen erdbeerig.
0: Wie eine Erdbeere halt aussieht, ne?
1: Lecker. Ja.
0: Ach, ist das alles?
1: Lecker.
0: Du, also, wenn ich jetzt an deiner Stelle da wäre, dann würdest du jetzt schon wieder, du musst den Zuhörlingen auch hier was bieten und du musst hier mehr erklären.
1: Also,
0: und,
1: die Konsistenz ist zwischen Schlümpfen und Gummibären in der Mitte. Es ist nicht ganz so klatschig wie ein Schlumpf.
0: Schlümpfen und Klummibären. Gummibären in der Mitte.
1: Es ist nicht so klatschig wie ein Schlumpf, die ich ja sehr mag. Mhm. Es ist aber auch nicht so gallertartig wie ein Haribo-Goldbär zum Beispiel.
0: Wow. Schwieriges Wort.
1: Dann ist es überhaupt nicht sauer. Es ist nicht nur not so sour, it is absolutely not sour.
0: Es ist für Kinder.
1: Ja, probier doch jetzt auch mal ein.
0: Nee, möchte ich nicht.
1: Schmeckt erdbeerig, schmeckt gut, ich mag's, aber weiß, außer dass es aus den USA kommt, jetzt nicht so speziell, ehrlich gesagt, ist, kriegt es von mir, aber trotzdem, weil es lecker ist, eine 8 von 10.
0: Ja, damit kann ich leben. Nee, ich muss ein bisschen vorsichtig sein mit so viel Zucker. Ich will ein bisschen noch in Shape kommen,
1: wenn es
0: so in die heiße Phase geht, langsam des Sommers.
1: Was ist denn, ja, gut, war ja auch heiß diese Woche.
0: Dürfen wir nicht drüber reden.
1: Wir dürfen darüber reden. Also dir war es besonders heiß am Freitag. Letzte Woche. Da ist
0: mir
1: ein Sonnenstich.
0: Mir ist es grundsätzlich heiß, aber ich mag ja trotzdem das heiße Wetter lieber als Kälte.
1: Aber was machst du denn als jemand, der den ganzen Tag draußen arbeitet?
0: Ja, wenn man dann 9 Stunden, also 8 bis 9 Stunden nur draußen ist, bei so einem Wetter, ist es schon anstrengend auf Dauer.
1: Aber wie hältst du dich denn hydriert?
0: Haben wir schon mal drüber gesprochen, glaube ich. Viel trinken.
1: Ja, das ist 100 Folgen her.
0: Viel trinken, eine Kopfbedeckung tragen und ja. Ja, viel
1: Was
0: trinken.
1: Trägst du da für eine Kopfbedeckung? Ist das so ein Basthut?
0: Nee, ich trage ein Cap.
1: Aber das ist ja eigentlich gar nicht so gut, weil das wirft ja nur vorne auf die Stirnschatten, aber dein ganzer Nacken und dein ganzer Schulterbereich ist ja trotzdem der Sonne ausgesetzt.
0: Ich habe sie den halben Tag nach vorne getragen und den halben Tag nach hinten gezogen.
1: Du brauchst so einen Basthut wie die Zuckerrohrbauern und auf den Plantagen auf Puerto Rico.
0: Ja, brauche ich. So.
1: Wieso wirkst du das denn ab?
0: Wie kommst du denn mit der Hitze klar?
1: Ja, gar nicht. Ich versteck mich.
0: bei runtergelassenen Jalousien, Rollos.
1: Ich habe in dieser Woche unserem Hund die Kältedecke geklaut. Oder die Kühldecke, Kältewetter.
0: Muss man jetzt dazu sagen, wir haben unserem kleinen Pepe zwei Kühldecken gekauft, ja. Weil ja, hier in unserer Dachgeschosswohnung ist es schon knusprig warm, ne, wie sagt man, mollig warm im Sommer und da muss man schon versuchen, ihm so ein bisschen Unterstützung da zu bieten.
1: Er muss allerdings auch verstehen, dass man sich da drauflegen kann.
0: Und dann hat der Maurice gedacht, ach, dem Hund wird es schon gut gehen, ich nehme mir die Decke selbst.
1: Ich habe die nachts genommen. Es gibt ja zwei. Eine für oben, eine für unten. Also so eine Decke, man mag vielleicht denken, dass die Decke ein zum Zudecken ist.
0: Das ist gar nicht, wo ist er eigentlich?
1: Er wandert hier rum. Auf jeden Fall, die Decke ist zum Zudecken. Das ist natürlich nicht der Fall, sondern das ist so eine Decke, die drunter gelegt wird.
0: Also eine Matte.
1: Das ist im Prinzip eine Matte. Genau, eine Kühlmatte. Und die ist mit so einem Gel gefüllt, dass wenn man sich als Hund da drauflegt, aufgrund des Drucks wird dann, gibt's einen, kann ich nicht erklären, chemisch-physikalischen Prozess, der passiert. Und dann wird quasi kühler ausgestrahlt.
0: Und du, Hund, hast dir gedacht, ich nehme mir mal die Decke für die Nacht.
1: War auch die erste Stunde richtig gut?
0: Ja, ich kann mir vorstellen, dass das nicht so gesund ist. Du hast es dir in den Rücken gelegt. Das ist vor allem, glaube ich, nicht so gesund.
1: Warum nicht?
0: Naja, weil wenn du kontinuierlich auf so einer Kälte liegst.
1: Das ist ja nicht, als ob du das Tiefkühlfach öffnest, ja, und dann kommt diese frostige Kälte raus. Das ist halt so, ich sag mal so, 10 Grad oder, nee, nicht mal. Oh, 12, 15. Das ist jetzt nicht, ist es nicht okay. kalt.
0: Trotzdem naja. Wäre ich vorsichtig damit.
1: Auf jeden Fall bin ich mitten in der Nacht dann aufgewacht und mir war wahnsinnig heiß. Also richtig warm, heiß, schwitzig. Und dann habe ich dieses Ding angefasst und das war halt wirklich sehr warm.
0: Ja, ja, du liegst natürlich, irgendwann lässt diese Wirkung nach, genau. Und du liegst natürlich auf Plastik.
1: Und auch auf einem Gel, das natürlich die Temperatur gut annimmt. Und dann habe ich auch nachgelesen, quasi kehrt sich dieser physikalische Prozess auch irgendwann ab einem bestimmten Punkt um. Und es ist nicht so, dass es sich erhitzt, dass man verbrennt. Nee,
0: es nimmt aber die Wärme an, die du selber auch hast.
1: Genau, ne? Es nimmt die Körperwärme an und speichert die dann auch. Und es war, also dieser Hack, den ich letzte Woche noch als genial empfunden habe, funktioniert leider nur temporär, nämlich vielleicht eine halbe Stunde. Ui, jetzt habe ich Schluck auf. Eine halbe Stunde. Ich
0: hatte wirklich von den Erdbeeren.
1: Ich hatte Schluck auf. Ja. Denkt jemand an mich? Jemand von euch, liebe Zuhörlinge?
0: Nee, jetzt wirklich oder ist das jetzt gespielt?
1: Nein.
0: Ist jetzt wirklich so? Da müssen wir ja hier mal unterbrechen, oder?
1: Nein, es geht schon, es geht das wieder zurück.
0: Das macht mich aber nervös, wenn du das da. Ich bin da ja sehr empfindlich. Luft alles anhalten. Gut. Was hilft gegen Schluck auf?
1: Erbrechen.
0: Wow. Das, okay. Weiß ich jetzt nicht, ob Erbrechen das so. Ich hätte jetzt eher an so Sachen gedacht wie ein Glas Wasser trinken.
1: Ja, du hast ja eins, aber es ist schon weg. Es ist schon weg.
0: Erschrecken.
1: Die Person, die an mich gedacht hat, hat nur kurz an mich offensichtlich gedacht.
0: Ich habe mal gehört, man muss beim Schluck auf die Zunge an den Gaumen drücken, also vorne gehört. Gegen die Zähne irgendwie so. So an den Gaumen, Zähne vorne. Und dann würde es irgendwann aufhören. Ich glaube, das ist eine psychische Sache, dass du einfach dann nicht mehr dran denkst und es exakt. Da durchs Unterdrücken, unbewusste Unterdrücken, hört es dann irgendwann auf.
1: Exakt.
0: Ach, ich wäre besser Arzt geworden, ich sag's
1: nein.
0: Ja immer.
1: Okay, wo waren wir davor, bevor ich diesen Schluck auf hatte?
0: Ich hab's vergessen.
1: Ist auch nicht so schlimm. Willkommen in eurem ADHS-Podcast.
0: Ich werde ja auch schon 42, dann darf man auch mal Sachen vergessen.
1: Wow. In dieser Woche hat sich die Redaktion, oder ja, kann man schon so sagen, von Germany's Next Topmodel /ProSieben als Sender, glaube ich, etwas vertan.
0: Haben die sich vertan?
2: Ups, ein Fauxpas. Na, das ging mächtig schief.
1: Ich glaube schon, dass sie sich vertan haben, weil die haben die Entscheidung getroffen, das GNTM-Finale einfach schon im Februar, also nicht nur sie, auch Heidi, haben das entschlossen, im Februar schon vorzuproduzieren. Das ist, jetzt mal ganz ehrlich, fucking 3 Monate her. Das muss man mal ganz klar sagen. 3 Monate.
0: Da frage ich mich immer, wie schwierig ist es für die KandidatInnen, da so dicht zu halten?
1: Also Hölle.
0: Das muss ja wirklich, jeder würde einen ja drauf ansprechen. Und immer musst du sagen, nee, darf ich nicht drüber reden.
1: Ist furchtbar.
0: Das ist furchtbar. Schrecklich. Und das dann 3 Monate.
1: Aber ich glaube, es ist noch schlimmer, wenn du Bachelorette oder Bachelor bist. Und
0: dich dann verstecken musst.
1: Genau, und dich dann verstecken
0: musst. Aber ich denke mir halt so, dann stehst du bei Germany's Next Topmodel im Finale. Und
1: darfst dich nicht freuen. Öffentlich.
0: Da darfst dann erstmal darfst du dich nicht freuen und wenn dann feststeht, wer ist im Finale, darfst du auch nicht sagen, ob du gewonnen hast oder nicht.
3: Nee.
0: Und so bitter das ja für viele ist, da muss man ja auch noch schauspielern.

0: Zeit geheim zu halten.
1: Ja.
0: Da ist
1: gibt's sehr viele schwache Glieder in einer Kette, genau. die reißen können, ja.
0: So, das ist schon mal nicht gelungen, weil tatsächlich so vor, ich sag mal, einem Monat etc. in der Influencer-Bubble das schon geleakt war, wer gewonnen hat und wer nicht. Jetzt ist es aber so, dass die Mehrheit der Bevölkerung jetzt vielleicht nicht in dieser Influencer-Bubble unterwegs ist, haben es nicht mitbekommen. Aber spätestens ein Tag vorm Finale hat es jeder mitbekommen, der es mitbekommen wollte, denn sie haben es selber geleakt aus Versehen. Das muss man ja sagen. Sie haben es im Prinzip selber geleakt.
1: Naja, ich glaube, das war ein Kommunikationsfehler.
0: Nein.
1: Mit Harper's Bazaar, der Zeitschrift, auf der man dann da zu sehen ist.
0: Naja, das Problem
1: als
0: ist...
1: Als gewinnende Person.
0: Ja, das Problem ist gewesen, dass die Harper's Bazaar an einem Donnerstag erscheint.
1: Ja.
0: So, die wird natürlich nicht am Abend des Donnerstags ausgeliefert. Sondern es gibt sie noch, diese Menschen, die ein Abo haben. Es soll sie noch geben. Sowohl ein Print-Abo wie auch für die Digitalausgabe. Und der Benefit eines Abos ist in der Regel, dass man die Zeitschrift einen Tag vorher erhält. Das war nicht eingerechnet. Und der Gewinner oder die Gewinnerin von Jeremy's Next Topmodel kommt ja auf das Cover der Harper's Bazaar. Und dementsprechend hatten alle AbonnentInnen schon am Tag vorher das Cover mit den Gewinnerinnen.
1: Jetzt muss man dazu sagen, auch wieder nicht jeder Zuschauende hat ein Abo auf diese Zeitschrift. Also ich würde da ja nicht drauf achten.
0: Du
1: also
0: hast
1: ich
0: kein
1: hätte...
0: Harper's Bazaar Abo?
1: Nee, habe ich nicht.
0: Du bist doch voll die Zielgruppe.
1: Kann ich mich outen? Nee, aber ich habe... Also mir wäre es ja auch noch nicht mal aufgefallen, wenn das Ding im Laden steht. Weil wie oft geht man in den Zeitungsladen? Machen wir uns mal nichts vor. Also wie viele von uns sind noch in so einem Lottoladen, in so einem Zeitungsladen da... Kommt ja selten vor. Vielleicht mal in einem Kiosk, aber da, ob es da die Harper's Bazaar gibt, ist auch noch so eine Sache.
0: Harper's Bazaar ist ein klassisches Bahnhofsmagazin.
1: Ein Bahnhof oder schon ein gut sortierter Lottoladen-Kiosk-Lottoladen-Gedönse. Auf jeden Fall wäre es mir dann auch nicht aufgefallen, aber durch diese Social-Media-Aufschrei von wegen, wir wissen schon, wer gewonnen hat. Und da haben ja diverse Online-Magazine drüber berichtet. So eine Okay-Magazin und diese ganzen Sachen. Dadurch ist halt natürlich gespreadert.
0: Und interessant ist die Reaktion gewesen von ProSieben, die dann gesagt haben,
1: vielleicht ist es gar nicht so.
0: Genau.
1: Haben sie gesagt?
0: Ja, sie haben gesagt, man verfolge verschiedene Strategien, das Finale bis zum letzten Moment spannend zu halten. Und ich glaube nicht, dass die Strategie ist, irgendwie 40.000, 50.000 Harper's Bazaar Magazine mit einem falschen Cover zu drucken, was sehr teuer wäre.
1: Hat jemand versucht, das Ding noch zu retten.
0: Liebe Grüße an Christoph Körfer an dieser Stelle.
1: War das die Person, die das retten wollte? Okay.
0: Genau, das war die Person, die das versucht hat, so
1: Grüße
0: zu retten.
1: Gehen raus.
0: De facto am Ende, es waren genau die Personen, die auf dem Cover waren, haben gewonnen. Das Finale halt 3 Monate aufgezeichnet vorher. Ich habe das mir auch angeguckt in Teilen. Es war nicht gut.
1: Das ist jetzt das nächste Thema, ne? Also dann nach dem Finale habe ich ja auch sehr viel gelesen in der Süddeutschen. Die Süddeutsche Zeitung hat gepostet.
0: Hat sich mit dem GRTM-Finale beschäftigt.
1: Ja, ja. Lauter so eine Nachrichtenseiten auf Instagram haben das Finale quasi zerrissen. Was für eine schlechte Show das war. Sehr einstudiert und das hat die Zuschauerin, die haben das gemerkt. Und es ist auch das Wort Verarsche gefallen. Also, dass man sich als Zuschauer, je länger man geguckt hat, umso mehr kam man sich verarscht vor.
0: Aber das Interessante ist, die Sendung selber war super erfolgreich in der TV-Quote.
1: Ist ja oft so. Aber also, ganz ehrlich, ich sag nur, die Passion auf RTL war auch damals sehr erfolgreich. Warum? Das war nicht, weil es so eine krasse, also es ja, war schon eine krasse Show, aber die war ja nicht gut. Aber und das war auch nur so ein Autounfall.
0: Wie, es war nicht gut, als Alexander Klavs in Kassel auf dem Dach oben
1: gesungen hat, ich bin Jesus.
0: Also, oder als Jimmy Blue Ochsenknecht im Bahnhof in der Ecke als Verräter.
1: Oder als Jenny Elvers als Blinde. Deren künstliche Wimpern einfach nur zusammengeklebt waren oder wie.
0: Ja,
1: so sah es aus. Ich kann wieder sehen. Das hatte auch gute Quoten.
0: Ja, stimmt. Ja. Ach, Jimmy Blue Ochsenknecht hat ja damals am Herkules in Kassel performt. So war es. Aber was ich eigentlich sagen wollte war, man gewinnt langsam das Gefühl, dass einfach alles scheißegal ist. Weißt du? Es ist alles so scheißegal. Gewinner werden geleakt vorher. Die Sendung, die kann ultra Kacke sein.

0: Denn trotzdem, es ist alles scheißegal. Die Leute schlucken es, nehmen es, gucken es, es ist alles so egal geworden.
1: Ja, stimmt. Ja. Naja. Achso, du meinst jetzt wegen den Quoten?
0: Ja.
1: Ja gut, das, ja. Ja, vielleicht hat die Berichterstattung vorher ja auch schon so ein bisschen die Neugier geweckt. Also für den, ich muss jetzt nochmal sagen, für den Otto-Normal-Fernsehzuschauer ist dir ganz oft gar nicht klar, wie weit so eine Sendung voraufgezeichnet ist. Und ich bin mir sicher, es gab unter den Zuschauenden auch Leute, die eventuell sogar dachten, es wäre live, wenn es nicht noch erwähnt worden wäre.
0: Ich weiß gar nicht, ob es erwähnt wurde.
1: Das weiß ich eben auch nicht. Aber ja. Weißt du, also weil es ja sonst immer live war, kann ich mir vorstellen, die einen oder anderen haben das gar nicht mitbekommen und gehen davon aus, dass die Show live ist. Und die wollen dann natürlich sehen, wie es umgesetzt ist, wie wird damit umgegangen und pipapo. Ich kann mir vorstellen, dass deswegen auch die Quoten ganz gut waren. Waren die denn höher als sonst oder waren die so für das Finale, für die Finalshow normal?
0: Oh. Boah, das weiß ich jetzt nicht. Ich glaube, sie waren... Auf jeden Fall waren sie die besten Quoten der Staffel.
1: Jetzt sind wir schon sehr im Medienbusiness hier drin.
0: Ist auch scheißegal. Also, pass auf. Es gab auch mega cringe Szenen. Zum Beispiel fragte Heidi Klum nach ihr, also wie Thomas Hajo, der neben ihr saß.
1: Warum eigentlich immer der?
0: Weil der mal vor 50 Jahren war der mal Mitjuror dort. Ja, seitdem, und er lebt halt in Hollywood. Und deshalb ist es günstig, den zu holen. Weil es wurde, falls ihr es nicht wisst, es wurde in Los Angeles aufgezeichnet. Weshalb man auf eine andere... tatsächlich auf eine andere Auswahl an großen Promis zurückgreifen konnte. Die Eröffnungsmoderation hat Sharon Stone gemacht zum Beispiel.
1: Ja, das ist natürlich eine Nummer.
0: Das war cool. Das war wirklich cool.
1: Und Elvis?
0: Double.
1: Lass doch mal. Elvis, wie wir wissen, der lebt ja in Hollywood. Der hat Preise verliehen da. Ne?
0: Wobei, seitdem er ProSieben diese KI-generierte Double-Show gemacht hat,
1: Elvis.
0: Wissen wir nicht, ist das Elvis oder ein KI-Elvis?
1: Ich hab dir ja auch das Bild geschickt von Michael Jackson im Bus.
0: Ja, stimmt.
1: Der ist auch nicht tot.
0: Das ist jetzt hier wirklich ein ADHS-Podcast. Wir springen von Thema zu Thema, uns kann niemand mehr folgen, Mitch. Lass uns bitte mal ganz kurz nochmal zurück zu Heidi Klums GNTM-Finale.
1: Warum? Wir hatten hier noch nie eine Struktur. Wir haben immer geredet, wie uns der Schnabel wächst.
0: Ja, ich möchte nur ganz kurz, der cringeste Moment von allen war,
1: ja, bitte.
0: Heidi sitzt mit ihrem Kleid auf dem Sofa. Thomas Hajo neben ihr. Sie fragt, wie er ihr Outfit fände und er guckt ihr ununterbrochen auf die Brüste. Er starrt regelrecht und redet über das Kleid und dann sagt sie zu ihm, Thomas, hier sind meine Augen.
1: Ja, das überrascht mich jetzt nicht. Also, das überrascht mich nicht, den schätze ich auch so ein.
0: Der Thomas Hajo war sehr mit Hans und Franz auf jeden Fall beschäftigt zu diesem Zeitpunkt.
1: Ja, muss man sich dann aber auch nicht wundern, wenn sie ja immer so...
0: ausführt.
1: So ausführt, die beiden.
0: Ja,
1: also, sie darf das natürlich, das klingt schon wieder so falsch. Natürlich darf sie anziehen, was sie will, aber sie nennt sie in der Öffentlichkeit auch Hans und Franz und dass dann die Leute drauf gucken, ist ja auch irgendwo nachvollziehbar. Das meine ich jetzt, ne? Also, das ist ja, als würde ich eine Leuchtreklame machen mit großen Pfeilen und dann da drauf zeigen und dann mich wundern, wenn Leute drauf gucken.
0: Ja.
1: Ist das falsch?
0: Nein.
1: Du guckst so.
0: Hm.
1: Ich finde das nicht verwerflich. Wie gesagt, sie darf anziehen, was sie möchte und wenn sie barbusig da rumläuft, ist mir...
0: Barbusig?
1: Barbusig. Das wäre mir auch egal. Das wäre zwar ein Skandal wahrscheinlich, aber es wäre mir egal. Aber man darf sich nicht dann wundern, wenn man sie so propagiert, dass dann Leute drauf gucken.
0: Heidi hat es ja auch nicht einfach. Die musste letzte Woche nach Köln fliegen, ja, und musste hier in so einer Strandbar, in so einer publigen Strandbar mit einem...
1: In Köln oder Düsseldorf?
0: Das war in Köln.
1: Warst du hier in Köln?
0: Das war, glaube ich, hier in Köln. Ja, nee, nicht nur glaube ich, sondern es war hier in Köln.
1: War auch nicht eingeladen.
0: Nee, wir werden einfach nicht mehr eingeladen. Ladet uns ein, Leute. Wir kommen zu allem. Autohauseröffnung, Privatfeier, wir kommen.
1: Wie verzweifelt. Ich hab mir so verzweifelt.
0: Stimmt, Autohauseröffnung machen wir nicht.
1: Wir haben auch genug zu tun.
0: Wir eröffnen nur die neuen Taco Bell Filialen. Das würde ich schon machen.
1: Taco Bell.
0: Was ich aber jetzt eigentlich sagen wollte, ist Heidi, die hat es auch nicht einfach. Die musste diese Woche nach Köln kommen und dann musste die sich mit allen Gästinnen und Gästen, die da eingeladen wurden, bei diesem
1: fotografieren lassen.
0: Und wie so eine Fotooption bei einer Premiere, weißt du?
1: Und ich habe ein paar Bilder gesehen und ein paar Videos gesehen und es sah halt so aus, als würde sie jede Person, die da kam, persönlich kennen und alle haben sie angetatscht, als würden sie sich 100 Jahre kennen.
0: Natürlich.
1: Die ein oder anderen kennt sie ja wahrscheinlich auch oder kannte sie wahrscheinlich auch, aber es sah schon so aus, als wäre jeder hier Besties mit ihr.
0: Ja.
1: Und ja, ich hätte es aber auch gemacht.
0: Natürlich, natürlich.
1: Alles für die Klicks.
0: Aber da war auch Thomas Hayo übrigens dabei, der sich das ein oder andere Foto auch so reingeschlichen hat. Auch ein bisschen awkward wirkte das bei den einen oder anderen. Aber und manche wussten sogar gar nicht genau, wer das ist, der sich da ins Foto mit reinstellt. Gibt es auch so ein paar lustige Szenen. Aber genau, ich wollte nur sagen, Heidi hat es nicht einfach. Das Finale ist durch. Ich hoffe, dass man es nächstes Jahr wieder anders macht. Ich glaube, der Hauptgrund, warum das so war, ist, weil Heidi einfach keinen Bock hatte, nochmal 3 Monate später nach Deutschland dafür zu kommen. Weil, wenn eh schon einmal alle dort sind, die Kandidatinnen und Kandidaten, ja, dann kann man es auch da machen. Und ich glaube, es war auch ein bisschen eine Geldfrage.
1: Naja, das ist ja mit der Öffentlichkeit, ist das ja immer so ein Ding. Aber ich habe noch eine Geschichte, die kennen wir eigentlich alle zu Genüge, aber sie will einfach kein Ende finden.
0: Das bin ich gespannt, ich weiß nicht, welche Geschichte du meinst.
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1: Ich spreche von unserem alten Freund, der eventuell doch vielleicht doch ein Mädchen ist, wo sich auch drüber pikiert wurde. Auf jeden Fall ist er aus den Medien nicht mehr wegzudenken.
0: Timmy.
1: Wahl Timmy. Oh Gott, dieser arme Wahl hat noch nicht mal im Tod seine Ruhe. Ist das nicht ein trauriges Ding? Also es ist wirklich absurd. Es gibt Menschen, die klettern auf diesen Wal, weil sie sagen, wann habe ich nochmal die Chance, auf einem Wal zu stehen?
0: Was ist das denn für eine Quatsch-Idee?
1: Es ist ja hochgefährlich, weil der Kadaver ja explodieren könnte durch Gase, Fäulnisgase, was weiß ich.
0: Da habe ich so viele Gedanken
1: und
0: zu.
1: Da krabbelt dann so ein alter Mann, krabbelt dann da drauf und sagt, er ist doch tot, er ist doch nicht heilig. Wann habe ich nochmal die Chance, auf so einem Wal zu stehen für ein Foto? Dann gab es diese Woche kuriose Bilder von dem Kadaver, der mittlerweile sehr nah, also der lag da schon sehr nah am Strand. Da haben dann ein paar Männer, die sind da mit einem Quad rumgefahren und haben da was vermessen.
0: Das habe ich gesehen.
1: Aber keiner weiß bis jetzt. Naja, gut, wir zeichnen jetzt Samstag auf. Vielleicht Montag weiß man, wusste man vielleicht schon.
0: Vielleicht ist Montag schon explodiert.
1: Vielleicht, nee, warte mal. So weit sind wir ja gar nicht. Was da passiert ist. Auf jeden Fall weiß man gar nicht so recht, was die da gemacht haben. Die sind dann wieder gefahren, von dannen geritten. Ja, mittlerweile, dann wollte man den Wal an Land ziehen. Ich habe heute gelesen, er ist auch an Land gezogen worden.
0: Warum?
1: Ja, weiß ich nicht, weil er von allein nicht verschwindet. Er will einfach nicht explodieren. Keine Ahnung.
0: Kann man den nicht einfach anschießen?
1: Es gibt einen Livestream, wo man quasi live zugucken kann und darauf warten kann, dass dieser Leichnam explodiert.
0: Aber jetzt mal ganz ehrlich, kann man da nicht einfach mit einem Gewehr
1: ein Loch reinschießen?
0: Ja, damit sich das dann wie so ein nicht. Luftballon, der sich dann so
1: Maurice, ich weiß nicht, ob man das so... Maurice.
0: Oder ist das ethisch, moralisch verwerflich?
1: Ja, ich finde das nicht so... Ich weiß ja auch nicht, ob ich ihn an Land gezogen hätte. Ich hätte ihn eher aufs Meer gezogen, dass er da untergeht. Und weißt du, wie
0: untergehen
1: viele,
0: tut er gerade nicht.
1: Naja, gerade nicht. Dann hätte man mal reinpieksen können, dass er untergeht. Aber
0: reinpieksen ist okay, aber reinschießen vom Land...
1: Du weißt aber, was ich meine, dass er da noch Nahrung für andere Meeresbewohner bieten könnte oder irgendwie so. Ne? Also, aber warum man ihn jetzt an Land ziehen muss, ich weiß auch noch gar nicht so richtig, was man jetzt da vorhat, auf jeden Fall.
0: Ich bin ja gespannt, ich habe ja von diesen ganzen Schwurblern, von diesen ganzen Hope und Timmy der Wahlschwurblern, hat man ja seitdem der Wahl tot ist und in Dänemark angeschwemmt worden, ist ja nichts mehr gehört. Ja, da ist ja irgendwie...
1: Nichts mehr gehört?
0: Nicht so richtig.
1: Hä, ich höre hier ständig, jeden Tag lese ich was Neues darüber.
0: Nein, von den Schwurblern.
1: Ach so, von den Schwurblern, ja, die haben aufgehört zu schwurbeln.
0: Ja, und von denen würde ich ja das echt gerne mal wissen, wie die das jetzt eigentlich so sehen, das Ignorieren der Wissenschaft das Ergebnis,
1: da
0: was dabei kam.
1: Jetzt, da gibt es jetzt leider andere Richtungsgeschwurbel, so von wegen, dass es, da gibt es jetzt ganz schlimme KI-Videos.
0: Von was?
1: Ja, von Wahl Timmy gibt es da so KI-Videos, wie dann diese Partei, die wir nicht wählen wollen, mit den blauen Buchstaben.
0: Die FDP.
1: Die Woche hat jemand gesagt, ich wähle die Partei mit den 3 Buchstaben.
0: Ah!
1: Und ich muss erst mal überlegen, welche könnte er meinen? Also war dann schnell klar, welche er meint. Na, auf jeden Fall gibt es da jetzt KI-Videos, wie ein Helikopter dieser Partei quasi den Wal aufs Meer hinaus fliegt. Also er hebt an und fliegt mit dem Wal aufs Meer hinaus und da steht dann drüber, eine Partie hätte den Wal retten können. Ich frage mich nicht, warum da Partie steht.
0: Ja, weil es Englisch ist Party. Als Wort auf Englisch Partei ist Party. Aber wenn es KI generiert ist, dann ist wahrscheinlich
1: so,
0: die KI...
1: dann ist das dieser KI-Fehler gewesen. Genau. Das ist natürlich möglich, aber es weiß nicht, oder? Es hat jemand so reingeschrieben.
0: Ja, kann ja auch sein.
1: Ich meine, ja, mein Gott, man kann ja auch mal, ne? Ein Zahlendreher ist ja genauso wie ein Buchstabendreher. Aber auf jeden Fall gibt es da ganz kuriose, auch wo der Wal oben im Himmel mit Flügeln und dann kommen diese KI-generierten Parteimitglieder, die dann den Wal umarmen und also ganz weirde Sachen.
0: Aber das ist ja cool, wenn sie den umarmen und der gleichzeitig explodiert, haben wir ein paar Probleme weniger.
1: Es wird immer noch propagiert damit, mit dem Wal. Das finde ich so, der findet einfach keine Ruhe.
0: Ja gut, wir reden auch gerade drüber. Wir machen es nicht besser.
1: Nö, ich reiß mich ja nicht darum. Ich fahre nicht hin und mache ein Foto und Selfie mit dem Wal. Also
0: ich finde es eigentlich mal, ich finde es eigentlich eine schöne Zäsur, dass all die Schwurbler mal kapieren sollten, dass es vielleicht doch sinnhaft ist, studierten Wissenschaftlerinnen und Wissenschaftlern zu vertrauen, Meeresbiologinnen und Biologen, wenn die sagen, dieser Wal wird sterben.
1: Ja.
0: Und wenn dann reiche Menschen kommen und sagen, egal, wir geben jetzt so knapp 2 Millionen Euro aus, um das sterbende Tier für eine Woche nochmal richtig zu nerven und zu quälen.
1: Zu traktieren
0: und zu stressen und fahren den irgendwo hin und dann stirbt er halt. Also es ist so...
1: Stell dir mal vor, diese Partie hätte...
0: Ich will nicht über diese Partie
1: hätte,
0: reden.
1: Hätte den Wal dann wirklich mit einem Helikopter noch aufs Meer... Was ist das, eine Scharpazen?
0: Es wäre toll, wenn der dann explodieren würde. Dann würde nämlich der Helikopter auch explodieren.
1: Haben wir jetzt alle verstanden.
0: Ja.
1: Also sowas wünscht man aber niemandem.
0: Nein, natürlich.
1: So,
0: ich wünsche dem Wal echt, dass er explodiert, dann ist endlich Ruhe in dieser
1: Nummer. Das schon. Aber dann war auch noch eine Meldung die Woche, und das ist jetzt das Letzte, was ich darüber sage, Timmy wäre plötzlich weiblich. Und das war dann auch ein Skandal. Ich habe keine Ahnung, wieso. Lass das arme Tier doch einfach in Ruhe. Das ist mein Appell an alle, die da irgendwelche KI-Videos, es macht's nicht besser.
0: Nee. Das stimmt. Ich habe in dieser Woche überhaupt, muss man an der Stelle sagen, diese ganzen KI-Videos, die überall sind, dieser Slop, ja. Nur weil jetzt irgendwie Gertrude und Thorsten lernen, wie man eine KI-App bedient, muss man den Scheiß ja auch nicht, aber ich sehe inzwischen so, ich bin so müde davon.
1: Naja, es ist ja egal, was es ist, ob es Songs sind, ob es Figuren sind mit
0: sprechendes Gemüse.
1: Mit Erdbeerköpfen, genau, ja. Sprechendes Gemüse, ob es, generierte Fitnessmodels sind.
0: Letztens hatte ich einen Pickel, so einen KI-generierter Pickel.
1: Ja.
0: Drück mich nicht aus!
1: Damit ich mich nicht weiter entzünde.
0: Das Schlimme ist, du öffnest das und denkst dir so, Scheiße, warum verschwende ich mein Leben mit diesem Rotz?
1: Er hat sich das nicht ausgesucht.
0: Genau. Das ist einfach wirklich schlimm. Und das Schlimmste an dieser ganzen Sache ist ja nicht nur, dass ich vielleicht 10 Sekunden meines Lebens verschwende mit drück mich nicht aus, sonst entzünde ich mich, sondern dass es irgendwo eine ganz, ganz große Fabrik, in Anführungsstrichen, ein ganz, ganz großes, wie nennt man das, Rechenzentrum gibt, das extrem viel Energie verbraucht.
1: Stimmt, ja, das auch.
0: Um diese ganze Scheiße zu generieren. Und es
1: gibt Menschen, die mit so einer Scheiße Geld verdienen.
0: In den USA werden gerade, also nur mal ganz kurz, Meta, der Verein, nicht der Verein,
1: der Verein,
0: die Firma,
1: die Sekte, ja, Meta,
0: die Firma, denen Instagram, Facebook und Co. gehört, die bauen, beziehungsweise die haben ein Atomkraftwerk gekauft, ja, ein altes Atomkraftwerk, um ihr Rechenzentrum, ihr KI-Rechenzentrum mit Energie zu versorgen. Nur dafür. Mhm. In Texas, neben dem Rechenzentrum im Umkreis von ein paar Kilometern haben die Menschen inzwischen verschmutztes Trinkwasser. Das Rechenzentrum von, in dem Fall X, für deren KI, XAI, die haben sich nämlich dort Gasturbinen hingestellt, weil es dort nicht genügend Energie gibt, haben die Gasturbinen, die man eigentlich als Notstromaggregate irgendwie in großen Massen hinstellt, haben die sich als dauerhafte Lösung gekauft und verpesten da die Umwelt und im Umkreis davon ist das ganze Wasser verschmutzt. Also, und alles nur, damit wir hier
1: Erdbeeren generieren.
0: Sprechende Erdbeeren generieren können, die irgendwelche sexistischen Vorurteile deduplizieren.
1: Dann lieber saure Erdbeeren, die gar nicht sauer schmecken.
0: Ja, genau. Wenigstens echte Erdbeeren.
1: Naja, weil wie viel da echt ist, weiß ich noch nicht.
0: Ja, auf jeden Fall, das muss man an der Stelle mal gesagt haben. Stellt euch mal vor, für jeden KI-Prompt, den ihr raushaut, stirbt eine Sonnenblume. So, wollt ihr das?
1: Weißt du auch, was mich diese Woche und auch, ich glaube, schon fast 2 Wochen jetzt auch beschäftigt, immer wieder über Social Media? Die Mohr-Sekte.
0: Die Moorsekt, ach so. Also, das ist mir alles auch egal.
1: Weil, ja, aber ich werde da so zugemüllt mit so einem Kram. Ich weiß gar nicht, wo es herkommt. Aber was macht auch jeder Werbung für diese Moorsekte? Das ist wirklich, die sind ja... Also
0: jetzt mal ganz kurz. Wir müssen klarstellen, das ist keine wirkliche Sekte. Ja, es handelt sich lediglich um eine Nahrungsergänzungsmittelfirma eines Influencers. Und die sind sehr gut darin, Social-Media-Arbeit zu machen, sodass es überall auftaucht.
1: Sehr gut darin, ja, so kann man sagen.
0: Kannst du jetzt nicht sagen, es ist eine Sekte, das ist ja eine Anschuldigung.
1: Nee, das ist
0: ja kein Glaube.
1: Nee, ist kein Glaube. Aber man nennt es so, die haben ja auch einen eigenen Song mittlerweile. Lass mich, ich weiß nicht, wie man ihn singt. Ich würde ihn singen, aber nein. So tief drin bin ich da noch nicht.
0: Also die Mitarbeitenden von Moor haben einen eigenen...
1: Nee, InfluencerInnen, die jetzt da Werbung machen. Es gibt einen Song, den kannst du bei Instagram, TikTok und so, der ist da verfügbar. Und den legen die sich jetzt alle über ihre Videos.
0: Er hat sich
1: Videos.
0: Das nicht ausgesucht.
1: Ja, passt auch ein bisschen dazu. Auf jeden Fall ist das ja eine richtige Sucht mittlerweile. Die haben ja da schränkeweise diesen teuren Scheiß dahinter sich stehen. Also...
0: Ich bin großer Christian Wolf-Fan.
1: Naja.
0: Ich finde Christian.
1: Da. Ja, da hätten wir ein Streitthema.
0: Also, nein, also, ich bin. Wie gesagt, mir ist das total gleich, weil am Ende, ganz ehrlich, es ist ja nicht so, dass du in den Supermarkt gehst und gezwungen wirst, es zu kaufen. Ist immer noch eine freie Entscheidung.
1: Nein, es ist eine freie Entscheidung. Aber wie manipulativ diese Werbung ist, die da gemacht wird, von ihm selbst und auch von seinen AnhängerInnen.
0: Werbung ist immer manipulativ.
1: Ja, aber das ist schon gefährliches...
0: Warum?
1: Ja, weiß ich nicht.
0: Leute, schaltet einfach euren Kopf ein.
1: Also wenn ich einen Ketchup ohne Zucker verkaufe, der 7 Euro kostet für 300 Milliliter oder wie viel da drin sind, keine Ahnung, und die Leute kaufen das, dann kann das schon nicht mit gesundem Menschenverstand zusammenhängen.
0: Ja, aber das ist ja nicht das Problem der Firma. Die Firma,
1: natürlich nicht.
0: Die Firma denkt sich so, geil, wir haben den Leuten jetzt einen Ketchup angedreht für 7 Euro. Geil. So, ja. Aber das ist ja... mit vielen Dingen so, die gekauft werden, die es nicht wert sind eigentlich. Und am Ende müssen die Leute selber entscheiden, wofür sie ihr Geld verbrennen.
1: Aber dann braucht mir auch niemand mehr zu meckern, ich habe kein Geld für irgendwas.
0: Nö, das
1: braucht
0: kann,
1: mir niemand
0: jeder
1: mehr
0: Mensch,
1: zu sagen.
0: Der raucht.
1: Ja, das auch, klar.
0: Darf
1: kann man
0: das
1: auch
0: schon
1: als Beispiel
0: nicht sagen.
1: Nehmen.
0: Da fängt es ja schon an. Ja, also darum, aber ja, sollen sie machen. Ich finde es so faszinierend, dass die, also, interessant ist ja, Christian Mohr wollte ich sagen, Christian Wolf hat ja jetzt angefangen mit seinem Social Media Team am Tag bis zu 100 Videos zu posten auf TikTok und Co. Also richtig die Welt zu überschwemmen mit Inhalt, wovon vieles maximal irrelevant ist. Und das Interessante ist aber, dass jetzt ganz viele andere Medien schreiben, so nach dem Motto, ist das die neue Social Media Strategie? Ganz viel, also 100
1: Masse.
0: Videos, Masse.
1: Ist das schon immer so?
0: Nee, eigentlich früher war es andersrum. Da hat man immer gesagt, poste nicht
1: Qualität.
0: Zu viel, sondern nur qualitativ. Das finde ich ganz interessant, dass man da so blind dann einfach glaubt, nur weil Christian Wolf das macht, heißt das ja nicht, dass das funktioniert.
1: Ja, ich lasse ja auch jedem den Erfolg. Ne? Also das hat ja nichts mit Neid zu tun. Also mir ist das ja wurscht. Ich kaufe das Zeug ja auch nicht. Also ich lasse mich da jetzt nicht so influenzen davon.
0: Bei uns liegen 2 Moor-Sirups im Kühlschrank. Wassermelone.
1: Die habe ich geschenkt bekommen, tatsächlich. Okay. Die habe ich nicht gekauft, weil ich tatsächlich...
0: Du hast dir das nicht ausgesucht.
1: Ich habe mir das nicht ausgesucht. Nein, das ist mir zu teuer, das Zeug einfach. Deswegen kaufe ich es nicht, weil es gibt durchaus günstigere Alternativen, die mindestens genauso gut sind.
0: Ja.
1: Für mich zumindest. Mhm. Aber das ist ja schon immer so. Es gibt auch Menschen, die Cola trinken, die auch die bekannteste Marke Cola trinken und sagen, andere Cola schmeckt nicht. Aber das ist nur ein... Nee, das ist ein Gedanke, weil wer sagt denn, dass Cola so schmecken muss wie die bekannteste Marke?
0: Also du willst jetzt darauf rumreiten, dass die Leute sagen, das schmeckt nicht. Sie müssten eigentlich nach deiner Meinung nach sagen, es schmeckt mir nicht.
1: Ich kann dir
0: aus dem Stand 3 Cola-Sorten nennen, die mir nicht so gut schmecken.
1: Ja, aber woran machst du ja nicht daran fest, wie gut oder schlecht eine Cola schmeckt, weil du den Geschmack von der, ich mache Anführungszeichen, Original-Cola, dem Marktführer, weil du an diesen Geschmack gewöhnt bist. Und das ist ja das Problem der meisten. Die sind an den Geschmack, es gibt ja auch einen Brotaufstrich, der Marktführer ist. Würde ich behaupten, der bekannteste, der sogar Namensgeber von allen anderen Nuss-Nougat-Brotaufstrichen ist.
0: Ist er das?
1: Naja, wenn...
0: wenn ich überleg gerade. Was gibt's denn noch? Bionella gibt's.
1: Ja, und was ja. sagt man dann?
0: Und was ist jetzt, wenn man hier von Centis das Zeug schmiert?
1: Ja, das ist ja Nougat-Creme. Das ist
0: die hat da auch einen Namen. Wie heißt denn die nochmal?
1: Soll man das sagen?
0: Ja, jetzt können wir es auch sagen.
1: Nuspli.
0: Nuspli. Das hat nichts dafür. Nutella, Nuspli.
1: Ja, aber Bionella, wenn...

0: Ja,
1: wenn jetzt jemand sagt, der sagt ja niemand, bring mal einen Nuss-Nougat-Aufstrich mit, sondern die sagen alle, bring mal Nutella mit. Am Ende ist dann
0: Haselnuss-Schokocreme.
1: Haselnuss-Schokocreme. So muss es eigentlich heißen. Und am Ende sagen sie, bring mal Nutella mit. Egal, ob man dann das günstige, die
0: aber
1: günstige Version...
0: Aber du sagst ja auch Tempos und nicht Taschentücher.
1: Genau, ist auch ein gutes Beispiel. Genau das Gleiche.
0: Und Tesa statt Klebeband.
1: Genau das Gleiche. So, aber du kannst nicht an der Cola jetzt festmachen, nur weil sie nicht schmeckt wie das vermeintliche Original.
0: Es ist das Original, da ist kein vermeintlich. Es ist
1: wie das Original heißt nicht, dass alle anderen schlechter schmecken, nee, sondern sie schmecken dir vielleicht nicht.
0: Also die Konkurrenz mit dem Yin und Yang Logo... Die finde ich zum Beispiel besser schmeckend als das Original.
1: Ah, ja. Ja. Jetzt hat ein bisschen gedauert. Ja, weil, also...
0: Die halt auch Chips herstellen.
1: Es gibt Menschen, die sagen, ich kann keine andere Cola trinken. Ich muss nur die Original-Cola trinken. Alle anderen schmecken mir nicht.
0: Kate Melan.
1: Das
0: so.
1: Ding ist aber, die anderen schmecken, die schmecken anders.
0: Nein,
1: und
0: es
1: man
0: gibt
1: muss
0: welche,
1: sich dran gewöhnen.
0: Nicht. Nein, also ich bin da auch konsequent. Es gibt zum Beispiel die aus einem bekannten großen deutschen Discount, die so ähnlich heißt wie einen Highway. Die, finde ich, ist nicht gut schmeckend. Denkst du jetzt immer noch nach, wie die heißt?
1: Nee, ich weiß, welche du meinst.
0: So, die schmeckt nicht so gut. Dann gibt es eine andere aus einem anderen deutschen Discounter. Ja,
2: wie nennst
0: du die
2: jetzt?
0: Die so ähnlich heißt wie ein Fluss auf Englisch. Ja, die finde ich, ist okay.
1: Ja.
0: So, und dann gibt es zum Beispiel eine aus Hamburg.
1: Aber du sagst nicht, ich kann nur die Originale trinken, weil ja, nur die mir schmeckt.
0: Nee, aber so, weißt
1: du, und wenn du jetzt aber davon ausgehst, dass die Originale, die ursprüngliche, die ist, die auch am teuersten ist.
0: Weiß ich nicht, ob das so ist. Keine Ahnung.
1: Weiß ich nicht.
0: Aber ich verstehe jetzt diese Diskussion nicht. Komm, lass uns diese Diskussion beenden, weil wir kommen
1: ja nicht.
0: Ich bin
1: halt der Meinung, es gibt günstigere Alternativen für verschiedene Dinge, die durchaus auch schmecken, aber man muss sich einfach nur mal drauf einlassen. Ist so.
0: Vita-Cola.
1: Also ich kann nicht sagen, ich trinke jetzt nur diesen Sirup von Christian Wolf, weil er mir so fantastisch viel besser schmeckt als alle anderen, wenn man noch keine anderen probiert hat. Da muss man ein bisschen ausprobieren. Da gibt's welche, die kosten nur die Hälfte. Die sind am Ende genauso gut, wenn man ehrlich zu sich ist. Ich muss keinen Ketchup für 7 Euro kaufen. Es gibt von diversen Discountern schon Ketchup mit Zucker reduziert. Wie viel Ketchup? Du trinkst ja nicht so eine ganze Flasche. Zu jeder Mahlzeit isst du so einen Klecks Ketchup. Wie groß ist dann das Ding mit dem Zucker?
0: Das ich finde, Tomaten mag eh besser als Ketchup.
1: Ja,
0: tatsächlich.
1: Ja, davon mal abgesehen. Aber ja.
0: Ja.
1: Aber du weißt, was ich meine.
0: Ich weiß,
1: also,
0: was du meinst.
1: Also du musst da kein...
0: Nicht ärgern, nur wundern.
1: Ja, das tue ich mich ja. Ich wundere mich jeden
0: nicht
1: Tag.
0: Nicht ärgern,
1: aber
0: nur
1: am
0: wundern.
1: Ende musst du keinen Ketchup kaufen für 7 Euro. Meiner Meinung nach. Weil...
0: Ja. Also manchmal warum? Ist das ja auch genial, was die machen, ja?
1: Natürlich. Also aus deren Sicht ist das so
0: diese
1: ein
0: Firma,
1: Geschäft. Also.
0: Diese Firma von besagtem Christian hat mal... ein Diätöl rausgebracht. Und das war wirklich genial.
1: Super Beispiel.
0: Und da haben sie nichts anderes gemacht, als Olivenöl in eine Sprühflasche füllen und aufgrund des Sprühens kommt da wesentlich weniger raus. Und dann haben sie
1: kommt drauf an, wie oft man sprüht, aber ja.
0: Genau, und dann haben sie quasi in der Vermarktung das in etwa so, das ist aus meinem Gedanken, gell? Weil es schon ein paar Jahre her ist, aber sie haben es etwa so vermarktet, nach dem Motto, pro Mahlzeit weniger Kalorien oder so. Weil man natürlich überhaupt nicht hinterherkommt, so viel Öl zu sprühen, wie man sonst vielleicht aus einer Flasche tröpfeln würde. Und das war eigentlich ziemlich genial. Da drin war einfach normales Olivenöl und verkauft haben sie es natürlich für das Dreifache.
1: Also die Dosis macht das Gift. Wenn man jetzt einen zuckerfreien Ketchup haben will, für den komplett auszutrinken, dann sollte man natürlich einen 7-Euro-Ketchup vorziehen, dem normalen. Wenn ich aber einen normalen Ketchup-Verbrauch habe, dann reicht auch ein zuckerreduzierter.
0: Hela.
1: Oder der Hela. Hauptsache es schmeckt, mein
0: Dosis,
1: Gott.
0: Die Dosis macht
1: am
0: das
1: Ende
0: Geld.
1: Ist es mir auch wurscht, das soll jeder machen, wie er will, wie er oder sie will. Und es ist mir fällt mir nur auf, dass da alle so auf diesem Hype gerade sind. Und dann weiß ich nicht, ob dieser Hype so gerechtfertigt
0: ist. Ich glaube,
1: es
0: gibt genauso viele Hater wie Leute, die auf dem Hype sind.
1: Ja, die werden mir auch angezeigt.
0: Der arme Christian Wolf, der hat das gar nicht verdient, so gehatet zu werden.
1: Ich glaube, mit seinem Kontostand kommt er da gut mit klar.
0: Ja, natürlich, ja. Würde ich auch. Wäre mir auch alles egal am Ende. Also ich finde es auch, ich glaube, ihm ist das auch am Ende alles egal.
1: Ja, natürlich.
0: Hauptsache, die Leute reden drüber.
1: Mir ist auch egal, ob wir jetzt darüber reden.
0: Natürlich,
1: also,
0: ist total egal. Er würde sich vielleicht freuen, aber egal ist ihm das.

0: das.
1: Das war alles jetzt keine Werbung für besagte Produkte.
0: Gibt auch andere Hersteller
1: für gleichartige Produkte. Gibt wunderbare andere Hersteller, die wesentlich...
0: Außer die, die so ähnlich heißen wie ein Highway. die finde ich wirklich, die schmeckt wirklich scheiße.
1: Mag sein, weiß ich jetzt nicht. Habe ich jetzt nicht im Kopf.
0: Die schmeckt halt wie so eine Cola, weißt du, wie dieses Cola-Wassereis, das man früher so hatte.
1: Mhm. Aber das als Wassereis magst du es. Also als Wassereis nehmen es die Leute auch zu sich. Egal. Reden wir von anderen Menschen mit sehr viel Geld.
0: Gute Überleitung. Gute Überleitung.
1: Also ich meine nicht mich.
2: Primetime, Baby.
0: Ich war in dieser Woche bei der Premiere von Einer von uns. Die Lukas-Podolski-Doku auf Netflix.
1: Einer von uns. Also wen meint er dann mit uns?
0: Dich und mich und alle.
1: Die Kölner. Meinst du die Kölner?
0: Also dieses nervige Gekölsche überall in der Region Köln.
1: Gekölsche? Ein Dialekt
0: ist so anstrengend.
1: Ein Dialekt nennst du Gekölsche? Der ja Dialekte gibt's in ganz Deutschland.
0: Das ist ja nicht
1: mein Lass uns mal
0: Dialekt.
1: Zu deinen Eltern fahren.
0: Das ist ja nicht mein richtig. Das ist kein Dialekt. Ein Dialekt ist ja im Prinzip. Also das müsste man mal.
1: Wieso denn? Das ist so ein Dialekt auch.
0: Also es gibt einen Unterschied zwischen.
1: Oh, jetzt geht's los. Jetzt gibt's hier.
0: Also wahrscheinlich ist Kölsch ein Dialekt.
1: Sprachlehre.
0: Da müsste man mal gucken. Aber dort, wo ich herkomme, das ist kein Dialekt. Dafür ist es zu klein. Also dafür ist es nicht zu. Also so ein Dialekt ist ja im Prinzip wie eine. Zwar basierend auf der Herkunftssprache, aber trotzdem schon sehr eigen. Und das, wo ich herkomme, ist nicht eigen genug, als dass das ein eigener Dialekt ist.
1: Ich höre es aber raus. Wenn jemand so spricht, weiß ich, wo die Person herkommt.
0: Spezielle Semantik.
1: Mhm.
0: So, aber darum geht's gar nicht.
1: Also bist du neidisch, dass ihr keinen Dialekt hattet, sondern die KölnerInnen einen fantastischen Dialekt haben.
0: Was ja überhaupt gar nicht so ist.
1: Ich hab die Woche auch ein wunderbares Video von PRM Krause und Annette Frier gesehen. Ich habe es mir dreimal angeguckt, weil ich es so wunderschön finde.
0: Also
1: sie sind durch Köln gefahren und haben da einen älteren Herrn angesprochen und haben so ein bisschen rumgekölscht, wie du es genannt hast. Und es war wunderschön. Das war wirklich
0: das
1: schön.
0: Das Ding ist
1: witzig.
0: Mit diesem Kölsch ist ja, dass es ja eigentlich keiner hier spricht. Das wird ja nur rausgeholt an Karneval oder in Serien, die in Köln, die oder in Annette Frier-Serien, die kölschig sind.
1: Mein Freund, der Kölner Dialekt ist durchaus noch gängig hier. Der ist nur etwas weniger geworden, weil natürlich sehr viele Zugezogene hier in Köln leben.
0: Ach, jetzt kommt die Ausländerkeule. Die ganzen aus Berlin und Hannover und Frankfurt und Düsseldorf.
1: Ja, aus Trier.
0: Ja, die ja alle reingekommen sind nach Köln.
1: Wir sind alle reingekommen. Ich bin auch kein Kölner. Ich bin auch reingekommen. Aber ich nehme es an, wenn's gesprochen wird.
0: Es wird halt kaum gesprochen.
1: Ja, weil man, geh mal in die richtigen Etablissements hier in Köln, da wird das dann auch noch so
0: weißt
1: gesprochen.
0: Weißt du, dann kommen sie immer alle mit it küt wie it küt, ja. Das sind so die drei Sätze, die sie können.
1: Drei Sätze, die du kannst.
0: Weißt du, warum sie können? Weil sie, wenn man in Köln am Flughafen landet, überall auf irgendwelchen Plakaten stehen.
1: Ja, damit küt man direkt eingebürgert
0: und,
1: wird hier.
0: Und ist schon immer jut jange und fahr nicht so flott. Aber komm wieder oder irgendwie sowas. Das wissen die Leute nur, weil es, wenn du in Köln mit dem Auto reinfährst, an der Autobahn so große Werbeanzeigen gibt, wo steht, einer liebt dich. Komm wieder, aber fahr nicht so flott oder irgendwie so ein Scheiß.
1: Da geht der Maurice hoch wie ein Dampfkessel hier.
0: Sag das doch mal auf Kölsch, da geht der Maurice hoch wie ein Dampfkessel.
1: Ja, ich bin kein Kölner. Also,
0: du hast es doch angenommen.
1: Kölner.
0: Hast du
1: Nein,
0: angenommen.
1: Ich beschwere mich aber nicht darüber.
0: Ich mich auch nicht. Ich will über Lukas Podolski reden.
1: Ach so.
0: Da waren wir.
1: Ja, so. Hat der Kölsch gesprochen?
0: Nein.
1: Na sicher.
0: Also, es gibt eine Doku von Netflix über Lukas Podolski.
1: Ah,
0: und ich bin da hingegangen. Ja, und ich bin da hingegangen und dachte so, oh, Fußball interessiert mich überhaupt nicht. Und ich finde, Lukas Podolski ist nice, but nothing more. So. Und dann habe ich aber im Vorhinein zu allen gesagt, ich hoffe, dass diese Doku sich nicht um Fußball dreht.
1: Und?
0: So war's. Also, natürlich geht's um Fußball. Aber nicht... Es ist nicht.
1: Es geht um sein Leben.
0: Genau. Es geht nicht um die klassische, typische Sportler-Doku. Weißt du, wo du, die Sportler setzen sich hin, dann reden alle früheren Kollegen nette Worte, dann kommen ein paar schöne Ausschnitte von damals,
1: also
0: und
1: sieht
0: wie
1: man,
0: das war.
1: Wo ist er aufgewachsen? Wie ist er groß geworden?
0: Und super sympathisch, weil am meisten, also nicht Lukas Podolski spricht am meisten in der Doku, sondern seine Mutter, seine zwei Tanten, seine Schwester, sein Vater. Und die sind wirklich so sympathisch. Diese Familie, die könnte eigentlich bei RTL 2 direkt nach den Geissens laufen. Die sind so unterhaltsam, diese Familie.

0: die waren wirklich gut. Und ich fand das echt unterhaltsam. Es ging natürlich auch so ein bisschen darum, dass er in Polen den Verein, den er dort jetzt inzwischen mitgekauft hat und mitführt und so. Darum, es geht natürlich schon um Fußball. Aber es geht halt nicht darum, das war der Lukas mit seinen großen Erfolgen und damals irgendwie
1: Hat er denn
0: 2000
1: auch
0: krass.
1: Erzählt, dass ich sein Gärtner bin?
0: Das ist aber schon lange her. Das Haus hatte er ja gar nicht.
1: Das ist ja
0: mehr.
1: Schon ein bisschen länger her.
0: Dass du sein Gärtner warst.
1: War ich dann eben.
0: Hat er natürlich erzählt.
1: Hat er erzählt, ne?
0: Hat er ganz hat er groß erzählt.
1: Ja,
0: in einem
1: mir.
0: Paralleluniversum hat er das erzählt.
1: Was heißt denn hier in einem Paralleluniversum? Also, es sind Tatsachenberichte.
0: Nee, es sind Tatsachen. Bericht ist, jetzt
1: ich
0: ist
1: berichte
0: Bericht.
1: Von Tatsachen, ja.
0: Ja.
1: Also, willst du mir das jetzt absprechen?
0: Nö.
1: Und ich kann noch mal sagen, er hat kein Trinkgeld gegeben.
0: Glaube ich auch. Also es gibt, also es ist schon ganz interessant. Also natürlich ist das eine große Marketing- und Image-Kampagne, wie all diese Dokus, diese Netflix-Dokus. Mhm. Man hört dann von links und rechts dann auch noch mal ein paar andere Geschichten, die nicht in der Doku gelandet sind. Aber grundsätzlich war es nicht nur unterhaltsam, ich fand es auch tatsächlich informativ und wirklich sehr, sehr gut gemacht. Und ich kann diese Doku tatsächlich empfehlen zu schauen.
1: Ist es nicht wie die typische Netflix-Doku zum Beispiel über Shirin David, die ja sehr zerrissen wurde.
0: Nee, es ist nicht ganz so inszeniert, es ist nicht so ganz Hochglanz und es ist auch, man sieht auch, dass Lukas Podolski nicht so einen Einfluss drauf hatte, wie Shirin David es hatte. Ja.
1: Woran liegt das?
0: Weil er kaum redet.
1: Hat er zu wenig Geld beigesteuert?
0: Da steuert niemand Geld bei, ist ja umgedreht. Die kriegen alle einen Haufen Geld dafür, dass sie das machen.
1: Ja, aber warum durfte er dann weniger mitnehmen?
0: Nee, weil er es nicht wollte, weil er es gesagt hat von Anfang an. Er wollte das so nicht. Okay. Er wollte das nicht und er wollte auch nicht, dass es die ganze Zeit um Fußball geht. Er hat gesagt, ja, und am Ende
1: hat er dir erzählt.
0: Hat der in dem Interview, was er vor Ort auf der Premiere gegeben hat, erzählt. Und das ist auch so tatsächlich, diese Momente, für die Lukas Podolski besonders bekannt ist, die sind alle nur im Abspann.
1: Hast du ihm einen schönen Gruß von seinem Gärtner
0: gefunden? Habe ich natürlich in dem Paralleluniversum habe ich natürlich
1: Was
0: ihm
1: hast du denn mit dem Paralleluniversum?
0: Habe ich ihm lässt er dir auch noch schöne Grüße ausrichten und er fragt, warum der Rasen in letzter Zeit so
1: wann
0: gelb
1: ich
0: ist. Wann
1: ich denn wieder komme?
0: Richtig. Mhm. Das wollte ich nur erzählen, das fand ich sehr schön. Ja. Und dann gab es, das Ganze fand nämlich statt im Stadion des ersten FC Köln, dem Rhein-Energie-Stadion. War sehr spät, weil es war eine Open-Air-Veranstaltung und die Sonne geht ja nun auch nicht vor 9:30 unter. Also wir saßen da gut bis fast 0 Uhr. Und dann gab es einen Überflug, so ein ungeplant, wie beim Super Bowl, bloß ein bisschen zu spät. Während des Films, so echt so ab der Hälfte, kamen so drei richtig schwere, laute Militärhubschrauber.
1: Ja, die fliegen in letzter Zeit öfter.
0: Ja,
1: die habe ich gestern,
0: ne?
1: Gestern habe ich auch so eine Kolonne.
0: Das war so laut, du hast den Film nicht mehr verstanden.
1: Das macht einem direkt ein bisschen Angst.
0: Ja, es war wie ein Überflug beim Super Bowl, bloß eigentlich kommt der ja, bevor das Spiel losgeht.
1: Wo kommen
0: die in
1: denn
0: dem Fall?
1: Her? Wenn jemand weiß, wo die herkommen, bitte kommentieren.
0: Es gibt doch hier X-Military-Basen.
1: Ja, aber warum sieht man die so oft und dann auch in Kolonnen in letzter Zeit?
0: In letzter Zeit sieht man auch sehr viele so Jets.
1: Ich habe das letzte Mal auch so eine Fahrzeugkolonne gesehen, wie so PolitikerInnen, die dann durch die Gegend, ich weiß nicht, wer drin saß, aber so eine schwarze Limousinen vorne und hinten,
0: Hendrik
1: schwarze
0: Wüst
1: Autos.
0: Hendrik Wüst war auch anwesend, der Kanzlertauschkandidat. Der war auch anwesend und hat ein paar warme Worte über Lukas Podolski gefunden und hat erzählt, dass ja er von damals in den Anfangsjahren noch so ein Original Podolski FCK-Shirt hat.
1: Oh, spannend.
0: Und dieses trägt jetzt aber die Tochter von irgendjemandem.
1: Als Crop Top.
0: Als Crop Top. Genau so hat er es erzählt. Ja. Als Crop Top. So.
1: Und jetzt stelle ich dir mal noch eine Frage, die alle hier brennend interessiert.
0: Weiß ich nicht, ob das
1: brennend stimmt. Interessiert. Gab es vegane Würstchen?
0: Ja.
1: Es gab eine vegane Speise.
0: Hotdog, ja.
1: Das ist doch cool.
0: Aber Fun
1: Fact. Du beschwerst dich ja immer sehr oft, dass es die nicht gibt.
0: Fun Fact. Im Stadion, im Kölner Stadion gibt es einen Dönerpartner, einen offiziellen Dönerpartner. Jetzt wissen ja vielleicht einige von euch das nicht, aber Lukas Podolski besitzt ja eine Dönerkette mit inzwischen echt richtig vielen Filialen. Ich glaube 60 Filialen oder so.
1: Das wissen schon viele.
0: Wissen viele.
1: Da steht ja groß sein Name dran.
0: Ja, so. Und das Interessante ist, diese Dönerkette ist aber nicht der offizielle Dönerpartner des ersten FC Köln. Findest du das nicht lustig?
1: Nö.
0: Gut. Nächste Kategorie, nächste Rubrik.
1: Ja, also warst du mit dem Essen zufrieden?
0: Ich war zufrieden.
1: Mich wundert, dass du das nicht von selbst erzählt hast.
0: Nächste Rubrik?
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1: Dann mach du mal die Formalitäten und ich mische unsere Karten, auf denen eine Frage steht, die wir uns jetzt gegenseitig beantworten werden.

0: Plus.
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1: True.
0: Den wir hier für euch und für uns natürlich auch veranstalten. So, dann ziehen wir hier schnell eine Karte.
1: Ich nehme diese.
0: Eigentlich war ich dran mit ziehen, glaube ich, aber ist egal. Wir beantworten sie ja eh zusammen.
1: Na! Wir nehmen die nächste Karte.
0: Ist das so?
1: Die war mir zu spicy für diese Sendezeit.
0: Was? Für die Sendezeit? Ja, okay. Müssen wir im Nachtprogramm.
1: Kannst ja natürlich jetzt sagen, würdest du dich selbst als sexuell aufgeschlossen einschätzen? Habe ich keine Lust drüber zu reden hier. So.
0: So. Ja.
1: Mach jeweils 3 wahre Aussagen, die das Wort wir beinhalten. Das finde ich gut.
0: Hä? Okay, ja, dann leg mal los.
1: Wir wandern gerne.
0: Aber warum denn wir? Also wir beide?
1: Das steht
0: oder?
1: Auf der Karte, ja.
0: Okay. Also jetzt kannst du das jetzt auf uns beide mit dem wir?
1: Das ist für eine Frage, ja.
0: Okay, ja, frage ich ja nur. Auch den Pepe? Der wandert nämlich nicht mehr so gerne.
1: Ja, ein alter Mann. Jetzt let me
0: gar nicht so einfach.
1: Ja, ist gar nicht so einfach.
0: Aber da kann man ja, soll ich mal weitermachen?
1: Ja.
0: Wir gehen gerne ins Kino.
1: Das stimmt. Wir reisen gern. Das ist auch richtig langweilig.
0: Wir freuen uns über eine gute Bewertung.
1: Ja. Wir reisen gern.
0: Ja, ist irgendwie eine Quatschkarte.
1: Aber die gefällt mir auch nicht, die Karte.
0: Ja, aber dann lass uns doch die Karte jetzt sein lassen und damit gut sein lassen und lass uns mal über das Gewinnspiel reden.
1: Ja, dann mach mal. Ich bin ein bisschen enttäuscht, dass die Karte, weil jeder liebt diese Rubrik, dass diese Karte so ein Flop war. Wir machen ein Gewinnspiel.
0: Wir machen ein Gewinnspiel. Ja, wir machen ein Gewinnspiel. Ich dachte, wir geben euch mal was zurück als Dankeschön für eure Treue
1: ja.
0: Und eure gar nicht so oft erscheinenden Kommentare.
1: Boah, ey, das ist wirklich, wir lieben euch, aber eigentlich machen wir ja auch einen spitzen Kommentar. So klingt
0: nein,
1: das jetzt gerade.
0: Nein, wir wollen euch was zurückgeben und ich habe ein bisschen Merch gemacht.
1: Ja, dann leg doch mal los, stell doch mal den Merch hier vor und erzähl uns mal ein bisschen, so ein bisschen wie bei der Preis ist heiß früher.
0: Es gibt
1: oder
0: diverse,
1: bei Home Shopping Europe.
0: Diversen Merch. Ich habe zum Beispiel Tassen machen lassen mit wunderbaren Motiven. Auch mit wir beide sind da drauf.
1: Eine Tasse mit unheimlich raffinierten Features, wie zum Beispiel einem
0: Henkel.
1: Einem Hitzeschutzhenkel.
0: Einem Hitzeschutzhenkel. Da kann man sie anfassen, ohne sich die Finger zu verbrennen. Ist das fantastisch?
1: Sie hat sogar einen Boden.
0: Sowas, eine Tasse mit Boden.
1: Damit
0: nichts rausläuft.
1: Richtig, es ist keine bodenlose Frechheit, diese
0: Keine
1: Tasse.
0: Bodenlose Frechheit. Nee, jetzt mal Spaß beiseite. Ihr könnt so eine Tasse gewinnen, wenn ihr wollt.
1: Okay.
0: Und ich hoffe, ihr wollt. Eine Tasse von uns für euch und was müssen die Leute dafür tun?
1: Das frage ich dich gerade, weil das haben wir jetzt noch nicht festgelegt eigentlich.
0: Haben wir noch gar nicht festgelegt.
1: Du hast vorhin gesagt,
0: das
1: wir machen
0: ist eine ganz spontane Kiste jetzt hier. Wir sind ja real.
1: Mhm. Was dann müssen die Leute dafür tun?
0: Auf jeden Fall mal teilen. Teilen, diesen Podcast teilen ist immer gut.
1: Ja, wie teilt man denn diesen Podcast?
0: Auf Instagram. Überall, wo es Podcasts gibt. Nee, auf Instagram. Facebook kann man teilen.
1: Ich finde es viel witziger. Schreibt uns einen Kommentar.
0: Mhm.
1: Also bei Spotify.
0: Witzig, ja.
1: Einen witzigen Kommentar. Und zwar, wer glaubt...
0: Tasse.
1: Kommentiere jetzt mit Tasse.
0: Die Hitzeschutztasse.
1: Nein, wer glaubt ihr hat am wenigsten Tassen im Schrank?
0: Von uns beiden?
1: Ja. Ist gut. Dann wird man keine anderen Leute beleidigen oder so.
0: Aber ihr müsst dazu vielleicht noch 3 Leute verlinken, die unbedingt mal...
1: Kannst du bei Spotify in den Kommentaren nicht. Du kannst
0: nee, nicht bei
1: verlinken.
0: Spotify, bei Instagram. Aber ja, man kann ja überall...
1: Instagram-Post?
0: Nicht, es gibt ja Leute, die hören uns nicht nur bei Spotify, die hören uns auch bei YouTube.
1: Okay,
0: die
1: aber unter welchem Instagram-Post muss man das jetzt machen, damit
0: das
1: man weiß,
0: wo
1: man...
0: Das ist egal, wir sehen es doch bei allen. Bei also den letzten, unter dieser Folge quasi.
1: Unter dieser Folge
0: kommt ja immer auch ein Instagram-Post zu.
1: Genau, und da kommentiert ihr, wer von uns beiden...
0: Das ist schon so kompliziert.
1: ...nicht mehr eine Tasse im Schrank hat.
0: Und dann verlinkt ihr noch dazu 3 Personen, die unbedingt mal in diesen Podcast reinhören müssen.
1: Niemand wird das machen, das ist viel zu kompliziert. Aber wenn es jemand von euch macht, dann
0: ist... Der kriegt eine Tasse.
1: Wollte ich gerade sagen, der kriegt eine Tasse. Also
0: und wenn es mehrere Leute sind, müssen wir leider auslosen.
1: Ja, da müssen wir...
0: Aber ich habe ja noch mehr Merch und vielleicht gibt es dann nächste Woche was anderes zu gewinnen noch.
1: Also,

0: Wer die Boden...
1: Lose?
0: Nee, sie ist ja nicht bodenlos. Ach, nee, sie ist... Wer die bodenbesitzende Tasse mit dem raffinierten Hitzeschutzhenkel gewinnen möchte...
1: Und einem lustigen Motiv von uns beiden. Und
0: einem lustig-kreativen Motiv.
1: Ist richtig wirklich cool. Ich das Lust, schon selbst behalten.
0: Das Lust auf mehr macht. Dann kommentiert ihr mit einem Kommentar bei Instagram, wer von uns eher nicht mehr alle Tassen im Schrank hat, und verlinkt auch noch drei Freunde. Tun mir richtig leid, die drei Freunde.
1: Wieso?
0: Hast du gerade eben gesagt, dass man jemanden verlinken
1: aber
0: soll?
1: Aber die müssen einem ja nicht leid tun.
0: Ne, doch, weil die so random verlinkt werden.
1: Aber ist doch cool. Ich freue mich immer, wenn ich verlinkt werde.
0: Echt? Hm? Hast du schon mal verlinkt in so komische Gruppen, wo du gemerkt hast, nee, hier gehöre ich eigentlich nicht
1: rein? Ja, Gruppen ist nicht so geil.
0: So, also bitte nicht
1: aber Gewinnspiele, Gruppe. Mein Gott.
0: So, das war jetzt sehr wirr.
1: Kann man doch machen.
0: Aber beweist uns, dass ihr durch diese Wirrnis gestiegen seid und es verstanden habt. Und dann hören wir uns nächste Woche wieder.
1: Ich hoffe, wir wissen das noch nächste Woche, was wir hier erzählt haben.
0: Ah, doch, doch.
1: Okay.
0: Okay, ihr Lieben, das wär's für diese Woche.
1: Ja, kommt gut durch die Woche. Es wird ja jetzt nicht mehr so heiß, wie es letzte Woche war. Es soll auch viel regnen. Ja, gucken wir mal, wie es wird.
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1: Noch ein paar Fotos machen.
2: Nein, stopp!
1: Die Hand ist noch im Bild. Da, siehst du? Das würde man am Ende im Video sehen.
3: Ah, also muss ich warten, bis keine Hände mehr unter der Kamera sind.
1: Genau, jetzt kannst du.
4: Handarbeitmeisterschaft, die wir selber ausrichten, ist ja jedes Jahr, dass wir unser eigenes Plakat gestalten. Wir machen immer ein Fotoshooting. Diesmal waren unsere Tänzerin Wiebke und Anna dabei. Wiebke ist von mir eine Tänzerin und Anna von Emily eine Tänzerin. Und wir gestalten dann dazu die Plakate.

0: an alle Menschen. Ihr schickt gerade unsere Künstlerinnen und Künstler an den Abgrund. Und wenn ihr so weitermacht, dann schubst ihr sie da runter.
1: Wirklich?
0: Und das ist echt, so geht es nicht weiter. Weil eine KI könnt ihr auf einem Live-Konzert leider nicht besuchen gehen und bejubeln. That doesn't work. Also denkt mal darüber nach. Okay, aber...

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0: Herzlich willkommen zum diesjährigen Kurz und Gut im Kurzfilmwettbewerb.
1: Herzlich willkommen zu Kurz und Gut.
0: Schön, dass ihr alle da seid. Wir freuen uns, dass ihr alle hier im OK euch eingefunden habt.
2: Ich bin Mila und ich mache die Moderation dieses Jahr bei Kurz und Gut. Wir sind gerade dabei, unsere Moderationstexte zu schreiben und ein bisschen Zeitdruck haben wir, aber ich denke, wir schaffen das. Ich hoffe, die Stimmung wird so gemütlich sein und dass man einfach einen schönen Abend zusammen hat.
0: Wir haben heute den Tag über alles überleitet.

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0: solche coolen Trickfilme?
1: Das ist ganz einfach, ich zeig's dir. Zuerst öffnest du das Programm Eagle Animation und erstellst ein neues Projekt. Diesen Zombie werden wir zum Leben erwecken. Starte damit, ein Foto von seiner Position zu machen. Dann kannst du deine Figur ein wenig bewegen und noch ein paar Fotos machen.
2: Nein, stopp!
1: Die Hand ist noch im Bild. Da, siehst du? Das würde man am Ende im Video sehen.
0: Ah, also muss ich warten, bis keine Hände mehr unter der Kamera sind.
1: Genau, jetzt kannst du.
0: Jetzt habe ich aus Versehen zu früh ein Foto gemacht. Was mache ich denn jetzt?
1: Keine Panik, die Fotos kann man einfach wieder löschen. Du wählst einfach das falsche Foto aus und klickst auf die Entferntaste. Wenn du auf den Play-Button klickst, kannst du dir deine Animation als Video anschauen.
0: Wow,

Freut mich, dass ich heute hier sein kann. Mein Name ist Heinz-Jürgen Voss von der Hochschule Merseburg, dort im Moment in der Funktion Prorektorin für Studium und Lehre und entsprechend in der Hochschulleitung und andererseits mit der Professur für Sexualwissenschaft und sexuelle Bildung am Fachbereich Soziale Arbeit, Medien, Kultur. Und ich bin technisch nicht so versiert und greife deshalb immer gern auf die Expertise von Studierenden oder hier auch Freiwilligen, die dann da freundlicherweise dann unterstützen. Zum Beispiel einzelne Veranstaltungen sind sehr im Gedächtnis geblieben oder eben auch für die Konferenzen, die dann an der Hochschule stattgefunden haben, aber die dort aufgezeichnet wurden und dann hier im OK mitgesendet wurden und ähnliche Dinge. Also tatsächlich vielfältige Dinge und das läuft und wird auch weiterlaufen. Ich finde, man muss eine Komplexität in verständlicher Weise ausdrücken und da finde ich unterschiedliche Medien jeweils einen guten Ansatz. Also, dass es Dinge gibt für Bürgerbeteiligung über verschiedene Treffpunkte einmal, aber durchaus auch für Mediengestaltung. Und da finde ich deshalb das Wirken von OK durchaus sehr wichtig. Und das finde ich dabei ganz interessant und dass es immer irgendwelche Konflikte, kleine Probleme gibt, aber dass man die auch miteinander gut lösen kann, weil wir im Moment ohnehin eine gesellschaftlich aufgeladene Situation haben, wo viele, viele Fragen haben, Diskussionen geführt werden, manchmal nicht so viel bekannt ist, viele sehr bei sich und der eigenen Meinung bleiben und weniger sich öffnen für andere Positionen und da den Weg zu eröffnen, dass Personen mehr zueinander finden können und irgendwie, auch wenn sie mal diametral unterschiedliche Haltungen haben, dann auch miteinander im Gespräch sein können. Im Vergleich zu anderen Medienanstalten ist es eben gerade das Freie, also dass tatsächlich konkretes BürgerInnenfernsehen dann stattfinden kann. Ich habe im Verlauf sicherlich die Hemmschwelle verloren, mich hier an den OK zu wenden. Am Anfang ist man jeweils immer ganz ehrfurchtsvoll, darf ich da anfragen? Ich mache ja den Leuten Arbeit und ich habe selber von Technik keine Ahnung und wie kann man das denn machen? Uns hat sich aber immer irgendeine Lösung gefunden. Ich kann etwas erreichen, ich kann etwas verändern, also nicht jeweils nur die ganzen Belastungen einer Gesellschaft zu sehen, sondern was ist eigentlich meine Handlungsmacht? Das kann wichtig sein und da können gerade solche Medien und medienpädagogischen Erfahrungen sehr hilfreich sein.

0: meine Tochter Emma, die tanzt jetzt seit über zwei Jahre knapp im Tanzstudio. Und wir sind über eine Bekannte bei unserem Dorffest aufs Tanzstudio aufmerksam geworden, da unsere Tochter ja sehr gerne sich bewegt. Und dann haben wir ein Probetraining vereinbart und seitdem sind wir mit der ganzen Familie eifrig dabei und freuen uns auf jede Meisterschaft, auf jeden Auftritt und fiebern mit dem ganzen Tanzstudio mit.
1: Was fasziniert dich so?
0: Der Zusammenhalt im Tanzstudio. Das ist wirklich einmalig. Vom ersten Tag, an dem wir dabei sind, wurden wir herzlich aufgenommen. Man hatte gleich das Gefühl, dabei sein zu können und zu dürfen und willkommen zu sein. Und das ist einfach schön. Das macht's aus. Ja.

0: Kind hat irgendwann angefangen zu tanzen bei diesem Verein und dann hieß es, wir tanzen Turniere.
1: Zum ersten Mal ist es diesmal aber in Sperrgau bei unserer liebe Rischmühlenhalle, wo wir das viele, viele Jahre schon machen, ja leider noch so mit Umbauarbeiten beschäftigt ist. Und ich glaube aber, wir haben hier eine ganz coole Halle gefunden mit vielen Möglichkeiten und bestem Wetter, so wie es heute schon aussieht.

0: ersten Sachsen-Anhalt-Meisterschaft richten wir aus, das Tanzstudio Leuna Merseburg.
1: Tanzstudio ist in erster Linie für mich das große Hobby meiner Tochter. Und wie das so ist, man unterstützt natürlich die Kinder bei ihren Unternehmungen, die sie gerne machen. Und deshalb sind auch die Eltern alle mit dabei, wenn hier so eine große Veranstaltung ausgerichtet wird, weil es geht ja nur gemeinsam.
2: Ich bin wie Frank hier auf dem Bierwagen. Und ansonsten bin ich in der Sponsorengruppe noch, weil ich das gerne für meine Tochter mache und die Familie des Tanzvereins sehr unterstützen möchte.
3: Ich wünsche mir natürlich beste Platzierungen fürs Tanzstudio und ein wunderschönen Wettbewerb mit vielen Tanzstudios, die ja aus allen Teilen Deutschlands zu uns kommen, die mittlerweile auch schon Freunde geworden sind, wo man sich untereinander kennt und vernetzt ist und dass einfach alle Spaß haben, Sportsgeist im Vordergrund steht und dass alle gemeinsam ein schönes Wochenende haben können.
4: Für diese Sachsen-Anhalt-Meisterschaft wünsche ich mir sehr viele Pokale für unseren Verein, sehr viele Zuschauer, die ganz viel Vergnügen bei uns haben, die sich wohlfühlen und natürlich mega Erfolg und Spaß für unsere Kiddies.
5: Unsere kleinen Mäuse dürfen den Eröffnungstanz mitmachen und da ist einmal das ganze Tanzstudio zusammen auf der Bühne.
6: Wunderschönen guten Morgen hier in der Jahrhunderthalle in Schwerau. Los geht's mit dem Eröffnungstanz des Tanzstudios Leuna Merseburg zur Sachsen-Anhalt-Meisterschaft.

0: Ich bin da schon jahrelang mit involviert. Wenn man so lange dabei ist, dann fiebert man dann einfach mit.
1: Bevor ich das Wort an Wedler, unserem Bürgermeister der Stadt Leinau, übergebe, nochmal ganz großen Dank an unsere Helfer im Hintergrund, die Helfer vom Landstudio. Ganz lieben Dank an die Mitarbeiter der Jahrhunderthalle, die uns so super unterstützt haben. Und auch an die Mitarbeiter von der Rischmühlenhalle, die uns auch ein bisschen mit Rat und Tat zur Seite gestanden haben. Vielen Dank, schön, dass ihr alle da seid.
2: Ich bin immer wieder beeindruckt, wie der Tanzsport doch die Jugend bewegen kann. Und in dem Eröffnungstanz haben wir unschwer sehen können, dass die junge Generation schon bereit ist für die nächsten Wettkampfjahre. Und da mache ich mir natürlich auch für die Zukunft keine Sorgen.
3: Unser Tanzverband ist noch ein sehr junger gegründeter Tanzverband. Wir sind erst seit dem Herbst 2024 gegründet und aktiv. Wir haben mit 12 Mitgliedern angefangen und so freuen wir uns von Jahr zu Jahr. Wir wachsen, es ist ein gigantischer Boom da und es gibt uns sehr, sehr viel Bestätigung, dass das, was wir tun, auch den Zahn der jungen Leute trifft. Und wir sehr viele Choreografen und Trainern für diese gemeinsame Idee gewinnen können. Wir haben gerade vorbeiflitzen sehen den Rettungswagen, aber keine Sorge. In der Regel sind unsere Tänzer extrem gut vorbereitet auf so einen wichtigen Turniertag wie heute hier bei der Sachsen-Anhalt-Meisterschaft. Verletzungen sind nicht die Norm. Jeder gibt aber heute sein Bestes und da spielt Nervosität, die Kondition, die große Aufregung eine wahnsinnige Rolle. Der Druck ist groß, jeder kämpft und möchte das Beste geben. Kann natürlich sein, dass man mal umknickt, dass einen übel ist, das Lampenfieber nimmt zu. Und da sind wir besonders zufrieden mit den Ausrichtern, die auch entsprechend den Erste-Hilfe-Leistungsdienst engagieren. Für den Fall, dass etwas passiert, dass die jungen Tanztalente auch direkt sofort mit medizinischer Hilfe ordentlich umsorgt werden können.
4: Ich engagiere mich einfach, weil ich eine Tanzmutti im Vollblut bin und bin bei der Sachsen-Anhalt-Meisterschaft immer der Sanitäter, gebe ich auch nicht ab, weil macht keiner so wie ich.
3: Also toi toi toi, wir wünschen allen Teilnehmern nur das Beste, dass die Leistung, die sie heute zeigen, abrufbar und auf den Punkt genau kommt und wir suchen die Besten in Sachsen-Anhalt und freuen uns, wenn wir dann heute Abend ganz viele Pokale und Siegesmedaillen und Urkunden vergeben können.
5: Dann haben wir der Kampfmeister, Autodiener, Thomas Mosel.

Moritz, Abda Halawasch und die Frau Dr. Anne Kirsch. Die wir vernehmen heute die Punkte und wir werden dann zum Schluss, wie gesagt, das erste Alterskategorie, die Jüngeren, die werden wir so sicher ab 17 Uhr circa durchführen. Und wir freuen uns auf jeden Fall hier auch viele tolle Tänze.

die schönsten Momente sind einfach, wenn das Kind oder die Kinder auf die Bühne kommen, ihre Kostüme präsentieren und uns mit ihrem Elan mitziehen.

0: Die Hobbytänzer sollen hier im Fokus sein. Wir bieten so viele Altersklassen an, dass wirklich für jedes Tanztalent, egal in welcher Tanzrichtung, egal welche Altersklasse, egal welches Geschlecht, eine ideale Tanzwettbewerbslandschaft entsteht. Wir sind alles freiwillige, hobbymäßig engagierte Leute.
1: Wie viele Jahre mache ich das? Über 30, 40, 40, 40 Jahre. Über 40 Jahre mache ich das schon. Und ich muss ehrlich sagen, ich habe immer wieder, ob ich das damals gemacht habe oder jetzt, Hochachtung vor den Trainerinnen. Also was die Trainerinnen leisten, und auch heute sieht man es ja leisten, das ist ganz toll, denn die gehen alle arbeiten, die gehen studieren, die haben Familie und die gehen in ihrer Freizeit und trainieren die Kinder. Ich glaube, das kann man nicht hoch genug einschätzen.

0: Mädels, seid ihr aufgeregt?
1: Ja.
0: Ja, eindeutig. So. Na, obwohl, alles ganz entspannt. Wir sind die Franken.
2: Die Strullis sozusagen.
0: Die Strullis, ja, genau.
2: Kommt Stimmung auf.
0: Definitiv.
2: Was tanzt ihr heute?
0: Show und Garde und Polka, ganz viel tanzen wir.

0: Also ich tanze heute Garde, Show und Solo.
1: Welches Thema vertanzt du im Showtanz?
0: Das Mädchen mit den Streichhölzern. Also es ist ein Märchen, ja.
1: Bist du schon aufgeregt?
0: Ja, auf jeden Fall.
2: Die Veranstaltung ist sehr schön. Die Kinder versuchen ihr Bestes zu geben. Und es ist eine Augenweide, wie sie sich hier bewegen und wie sie hier tanzen.

0: heißt ja, unsere Tanzmädels für den Auftritt fit machen. Das heißt, hier sind alle Kostüme drin, Schminke und so weiter, damit sie dann schick auf der Bühne sind.
1: Woher seid ihr?
0: Wir sind Tanzverein Langenbogen und ja, wir kommen aus Langenbogen, Saalekreis.
1: Wie viele Tänzer habt ihr heute im Gepäck?
0: 33 aktive Tänzerinnen. Aber unser Verein sind über 100.
1: Und wie viele Tänzer?
0: Das ist jetzt eine gute Frage. Ich glaube, wir haben fünf Tänzer. Also wir sind in der Beteiligung klein, aber fein.

Das Besondere an der Sachsen-Anhalt-Meisterschaft, die wir selber ausrichten, ist ja jedes Jahr, dass wir unser eigenes Plakat gestalten. Wir machen immer ein Fotoshooting. Diesmal waren unsere Tänzerin Wiebke und Anna dabei. Wiebke ist von mir eine Tänzerin und Anna von Emily eine Tänzerin. Und wir gestalten dann dazu die Plakate, die Urkunden, dann Eingangsschilder und Werbung überhaupt in allen Medien, die es so gibt. Und das macht es immer zu unserem eigenen Turnier ganz schön, dass dann auch auf den Plakaten wirklich auch unsere eigenen Tänzer zu sehen sind. Und macht uns auch sehr stolz, das zu zeigen als Fotomodels. Ja.

alle stecken da ja unglaublich viel Zeit, Leidenschaft, Mut und Stärke und Willenskraft in ihre Tänze und in die ganz, ganz vielen Stunden Training im Trainingssaal.

14 Uhr werden wir die Siegerehrung der Little Stars Junioren und Children durchführen, die so um die 120 Tänze zeigt. Und am Abend um 22 Uhr

0: total eingefeiert lassen.
1: So, Herr Klaus, was hast du für einen Wunsch oder was möchtest du uns mitteilen?
0: Also, ich würde sagen, es gibt einen großen Applaus für das Stechen heute.

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1: Ich bin Niklas Funke, 18 Jahre alt und tanze jetzt aktuell beim Tanzhaus Ad Libitum in Halle. Davor habe ich hier im Tanzstudio Lade Merseburg getanzt und das 8 Jahre lang. Tanzen fasziniert mich, dass ich meine Emotionen und meine Gefühle auf die Bühne bringen kann und auch Menschen damit berühren kann und meine Geschichte erzählen kann.

0: Ich bin seit 2023 im Tanzhaus und wir sind jetzt hier bei der Sachsen-Anhalt-Meisterschaft und kommen mit, glaube ich, 76 Tänzen sind wir dabei.
1: Dieses Kind gewinnen zu sehen, Kostüme zu basteln, Kostüme zu nähen, das ist Faszination. Und dann auch andere Vereine zu sehen. Und es ist einfach die Stimmung, das fasziniert.

Wir bekommen so viel Zuspruch, dass das, was wir den jungen Menschen hier anbieten, in allen Altersklassen, in so einer Vielfalt an Tanzdisziplinen, das macht von sich reden. Und so freuen wir uns von Jahr zu Jahr.

0: Servus, wir sind die Showfunken. Wir haben jetzt eine über 4-stündige Anreise gehabt und wir dürfen euch nachher unser Programm zeigen.
1: Genau, wir starten in der Kategorie Shorthands mit Hebefiguren, haben 6 starke Männer dabei und sind insgesamt ca. 25 Aktive.
0: Viel Spaß!

0: von den Schulfunken aus Bayern für die Wertung gehört. Bei Nacht, 10 Uhr, bei 9, bei 9, bei 7. 25 bis 6.
1: So viel Freizeit, so viel ja, Hobby in unser Leben mit einzubinden und auszubauen. Das ist eine wahre Freude, so viele Kinder auf den Tanzwegen zu begleiten. Das macht richtig stolz und richtig happy.

0: Ja, zu Beginn erstmal was zu eurem Namen. Also ich traue es mir gar nicht auszusprechen. Sverrir Svenner ist garantiert falsch, du wirst mich korrigieren. Aber was bedeutet das?
1: Svenner ist schwedisch und bedeutet so viel wie Freunde Schwedens.
0: Und was habt ihr für eine Beziehung dazu? Wie seid ihr drauf gekommen?
2: Ja, also zu der schwedischen Musik sind wir gekommen durch eine CD, die wir mal geschenkt bekommen haben, oder ich, und die war so schön. Ich habe mich also erst in die schwedische Musik verliebt und dann in das schwedische Land.

0: Okay, das mit dem Namen haben wir jetzt geklärt. Wäre noch die Frage, wie lange macht ihr das schon?
1: 10 Jahre.
0: Und wo tretet ihr auf, wenn ihr zum Beispiel nicht auf dem Trotzburgfest in Halle seid?
2: Vielen Kirchen auch.
1: Ja, wir sind in vielen Kirchen und es geht eigentlich durch ganz Deutschland, also im Norden, als auch im Süden oder im Westen. Also ja, wir fahren schon manchmal ganz schön viele Kilometer. Koblenz, Köln.
0: Und habt ihr auch schon mal in Schweden gespielt?
2: Also mit Zwei, wenn man nicht. Ich habe schon mit dem European Youth Folk Orchestra, dem Europäischen Jugendfolkorchester, wo ganz europaweit junge Musiker zusammengespielt haben, habe ich schon in Schweden gespielt. Und es hat in Schweden auch arrangiert und mitgespielt. Und außerdem habe ich viele schwedisch befreundete Bands, also wie zum Beispiel Gamana und Triake.

0: Also, dass ihr Schweden und Schwedens Kultur mögt, das haben wir ja schon geklärt. Bleibt eigentlich jetzt zum Schluss nur noch die Frage, wo kommt ihr eigentlich wirklich her?
1: Aus dem Leipziger Neuseenland, aus Treis-Kamukow.
2: Genau, wir kommen sozusagen aus dem ehemaligen Tagebaugebiet und haben es jetzt hier wunderschön mit vielen, vielen Seen.
1: Fast wie in Schweden.
2: Fast wie in Schweden.
0: Okay, gibt's hier auch Elche?
1: Aber dafür Wildschweine.
3: Ja.

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0: brauchen 2,5 Mal mehr Ressourcen, als die Erde hergeben kann, bei der Menschenanzahl, die wir haben. Das hat der Club auf Rom schon vor 30 Jahren gesagt. Aber da hat keiner drauf gehört.
1: Also im Visionsstammtisch habe ich also mit der Kamera 1, das ist die Hauptkamera, gefilmt. Also mit 93 Jahren bin ich der Älteste hier.
2: Ich engagiere mich hier, weil das gefällt, weil man eine relativ große Freiheit hat in der Themenauswahl.
0: Also wir sind eine tolle Truppe, wie man so schön sagt. Wir ergänzen uns wunderbar. Jeder bringt Ideen mit und jeder lebt auch von den Ideen des anderen.
2: Mir gefällt eigentlich das Klima hier eigentlich ganz gut.
0: Wir kommen aus den verschiedensten Berufen. Und wir haben nur einen dabei, der hat mal für das Fernsehen der DDR gearbeitet. Und es ist erstaunlich, wie die einzelnen Berufe sozusagen hier aufeinandertreffen und sich in einer gemeinsamen Arbeit finden. Also ich bin durchaus der Meinung, das ist der Antrieb für mich, dass ich hier arbeite, mitarbeite. Wir sind ein Kollektiv, glaube ich, das nicht ein zweites Mal hier in der Gegend zu finden ist.

0: hat ja RTL ein richtiges Schnäppchen gemacht. Die haben ja Sky billiger eingekauft als Raab.
1: Das muss man sich ganz überlegen.
2: Ja! Das ist ja. Daran habe ich noch gar nicht gedacht. Stimmt.
3: In kleiner Runde? Ja, ja, kenne ich. Das ist doch dieser Podcast mit den zwei Medienüberlebenden, oder? Wie hießen die gleich nochmal? Hier Maurice Geiler und Nadine? Nee, Quatsch, Julia Krüger. Die beiden quatschen jede Woche mit Medieninsidern über Medien halt. Höre ich echt oft. Ganz gut eigentlich.
4: Und damit herzlich willkommen zu einer neuen Ausgabe eures Lieblingsmedienpodcasts in kleiner Runde. Julia Krüger ist im Urlaub. Frecherweise hat sie das in der letzten Woche gar nicht angekündigt, sondern wir haben uns einfach nur in die neue Woche verabschiedet. Dabei wussten wir das schon, dass sie in den Urlaub fährt. Wir wissen es ja schon seit langem. Und dann haben wir euch auch gar nicht gesagt, was wir stattdessen machen. Wir haben nämlich keinen Gast, sondern wir haben einen Gastmoderator. Und damit herzliche Grüße und willkommen nach Hamburg zu Chris.
5: Hallo, das ist neu. Ganz neue Konstellation, dass ich mal über Medien rede dann, also über richtige Medien außer Film.
4: ganz kurz zu dir, Chris, du bist Host unter anderem des Filmpodcasts First Look, du hast eine Zeit lang auch die Talk Now Film News moderiert, du moderierst Premieren, Red Carpet Events, du stehst aber auch regelmäßig am roten Teppich und versuchst den Menschen, vor allem den Stars aus den Filmen auf der Leinwand, kleine Geheimnisse zu entlocken und manchmal sogar stehst du auf den roten Teppichen bei Reality-Veranstaltungen seit kurzem. Wie ist es dazu denn gekommen?
5: Ehrlicherweise macht es mir bei Reality mittlerweile mehr Spaß als bei meiner Firma.
4: Erstes Geständnis in der ersten Minute in kleiner Runde.
5: Also ich hab den Vergleich gehabt. Ich war am Freitag auf dem Filmpreis und meine Fragen, die ich stelle, sind ja immer ein bisschen mehr, ich will nicht sagen aneckender, aber ich stelle eher dümmere Fragen, weil ich halt weiß, dass die dann auch wirklich viral gehen oder zumindest eine große Aufmerksamkeit erregen. Und da hast du richtig gemerkt, in der Schauspielbubble halten sich sehr viele für sehr was Besseres. Und du merkst halt, dass diese Witzlänge, die dann man teilweise braucht, nicht da ist. Und da finde ich ehrlicherweise für so Interviews Reality-Stars entspannter, weil die einfach, du kannst denen einfach alles im Kopf werfen und sie freuen sich.
4: Ich weiß, was du meinst. Ich kann das auch nachvollziehen. Trotzdem ist ja interessanterweise, jetzt sind wir schon mitten im Medienthema, wird ja die Reality-Welt ganz oft immer noch nicht so richtig ernst genommen. Beziehungsweise als etwas more dirty, etwas mehr beschmutzt quasi wahrgenommen. Das ist schade, weil es halt ein riesen Interessengebiet ist und viele, viele Menschen. Aber der Film ist natürlich das seriösere Sujet, Chris.
5: Mhm, das stimmt, es ist seriöser und da denken auch wirklich immer alle, sie machen die größte Kunst, die es gibt, obwohl es dann trotzdem meistens ein Mainstream-Film ist. da ist so eine Botschaft drin und das und dies und jedes. Ja, aber ja, trotzdem ein Film.
4: Drei Ohrhasen ist Kunst.
5: Da kommen die dann lang und, aber das stimmt, du hast recht, die Reality-Stars sind tatsächlich immer so ein bisschen in so einer Schmuddelecke, was ich aber teilweise gar nicht verstehe. Also ja, es gibt solche und solche. Du kannst bei Reality-Stars auch filtern nach, es gibt Leute, die wissen genau, was sie machen. Es gibt Leute, die sind halt wirklich komplett plump. Es gibt Formate, wo ich sage, boah, das ist echt nicht mehr cool mit anzusehen, plump. Aber ja. Es sind aber trotzdem auch Marken und eine nicht zu unterschätzende Reichweite. Es gibt einen Riesenkult um Reality-Stars, es gibt tausende Quizze etc. Also das ist schon nicht zu unterschätzen.
4: Absolut, darum, wir nehmen das hier natürlich auch ernst, aber es geht natürlich ganz viel um Medien. Würdest du von dir sagen, dass du trotz alledem ein Medienmensch bist? Das heißt trotz alledem, eigentlich blöde Frage, natürlich bist du ein Medienmensch, aber im Sinne von Medienmeldungen, dass du gerne dich auch damit auseinandersetzt, was die Medienhäuser so fabrizieren etc.
5: Ja, total. Betrifft ja mich dann auch am Ende, weil natürlich mit den Leuten, mit denen ich zusammenarbeite, mit Kunden etc. Du merkst ja, wenn was fusioniert, wenn irgendwie Filmstudios sich gegenseitig aufkaufen, das ist ja alles auch mein Job, der damit einläuft.
4: Und tatsächlich hat die ja der letzte Merger, beziehungsweise waren ja im letzten Jahr gleich zwei große. Erst einmal Paramount Skydance und dann Paramount Skydance Warner Brothers Discovery, die Namen werden immer länger, hat uns natürlich auch hier sehr bewegt. Wir werden auch heute über einen Merger sprechen, nämlich den von RTL und Sky. Wie gesagt, du bist Gastmoderator, Chris, das heißt, du kommentierst die Themen mit, du kannst Themen einwerfen und wir besprechen die gemeinsam. Eine Sache allerdings noch für alle unsere Zuhörenden. In der letzten Woche hatten wir ein Thema, und zwar, dass Netflix die erste Radioshow starten wird, die auch bei uns hier in Deutschland als Videostream zu sehen sein wird. Eine Morningshow, nämlich The Breakfast Club. Und da hatten Julia und ich festgestellt, das ist alles andere als eine neue Idee. Und das habt ihr, liebe Menschen da draußen, auch. Denn wir haben sehr viel Post dazu bekommen, dass gerade im Süden Deutschlands beim SWR, das schon sehr, sehr lange gängig ist, dass dort eine Morningshow im SWR-Fernsehen übertragen wird, vom SWR-Radio veranstaltet. Der Unterschied ist halt nur, jetzt ist es fancy bei Netflix und nicht mehr unfancy bei alten öffentlich-rechtlichen Medien. Aber ansonsten ist die Idee nicht neu. Würdest du dir sowas anschauen? Also eine Morningshow bei Netflix, auf Englisch, by the way, ne? Aus den USA kommen die. Aber in Deutschland wird die auch zu sehen sein.
5: Ehrlicherweise nicht, nee. Ich hab mittlerweile gar kein Netflix mehr, um es hart zu sagen. Nicht, weil ich Netflix nicht mag, aber ich habe versucht, gerade Streamer zu reduzieren, weil ich immer mehr merke, dass ich doch oft öfter ins Kino gehe und weniger Streams gucke und auch Serien nicht gucke und mich vieles nicht interessiert. Und wenn ich dann so sehe, wie viele Serien einfach verhunzt sind mittlerweile, habe ich dann auch keine Lust mehr, irgendeine neue Serie anzufangen. Die einzige Serie, die mich seit langer Zeit jetzt wieder gecatcht hat, ist diese neue Spider-Man-Serie. Ansonsten finde ich das alles gerade so meh, was da irgendwie so läuft.
4: Habe ich das richtig gesehen, dass man in dieser Nicolas Cage spielt, im Prinzip Spider-Man, dass man das auswählen kann, ob man es in Schwarz-Weiß oder in Farbe gucken will?
5: Ja. Du kannst auswählen, ob du in Schwarz-Weiß, und natürlich in Schwarz-Weiß geiler, aber wenn man Bock hat auf Farbe, kann man auch in Farbe gucken. Es ist auch unabhängig davon wirklich eine gut gemachte Serie, aber das merkst du auch, weil Nicolas Cage das einfach gut trägt.
4: Ja, spielt quasi in der Noir-Welt, so wie es auch Noir-Comics gibt, finde ich ziemlich cool. Aber pass auf, Chris, lass uns erstmal anfangen. In der Zwischenzeit, während wir uns noch ein bisschen warm quasseln, kommt unser Jingle, und das ist für euch das Zeichen, dass ihr diesen Podcast natürlich jederzeit unterstützen könnt, der kostenfrei zu euch nach Hause kommt. Unterstützen könnt ihr das Ganze, indem ihr uns ein Like da lasst, ein Abo, ein Kommentar oder auch einfach gerne weitersagt, was ihr hier hört bei In kleiner Runde. Das hilft uns sehr, dem Algorithmus sowieso uns zu entdecken. Dementsprechend tut das gerne. Jetzt kommen 8 Sekunden Jingle und dann sind wir da mit den News der Woche.

0: Welches Medienthema hat dich denn zuletzt wirklich ernsthaft richtig bewegt?
1: Also das große Thema natürlich diese ganze Paramount-Netflix-Geschichte Richtung Warner, dieser Kauf, weil das schon was mit der Filmwelt gemacht hat. Aber jetzt auch vor kurzem diese ganze Geschichte mit Sky und RTL. Das finde ich alles furchtbar spannend, weil wir machen solche großen Fusionen doch immer Angst.
0: Zu Recht. Wenn du jetzt bei RTL oder Sky arbeiten würdest, hättest du jetzt auch zu Recht Angst um deinen Job, mal wieder.
1: Ich wollte gerade sagen, es fliegen richtig viele Leute raus, ne?
0: Muss ja. Also ja. RTL hat circa 6.000 Festangestellte noch. Die werden ja gerade reduziert von 6.000 auf circa 5.300 Stellen. Und Sky hat 2.000. Und das ganz Interessante ist, Sky erwirtschaftet mit diesen 2.000 Mitarbeitenden circa 2 Milliarden Euro. Das ist der Umsatz von Sky Germany, beziehungsweise Sky Dach. Dazu gehört noch Österreich und Schweiz. Und RTL hat mit dem Dreifachen der Mitarbeitenden Umsatz von 2,5 Milliarden Euro. Hm. Das ist tatsächlich recht interessant. Trotzdem, gehen wir mal rein in das Thema, der Kaufpreis, ist der dir geläufig, den RTL zahlt für Sky? Hast du da was zu gehört? Ist keine Quizshow, du musst es nicht falsch. Kannst auch ins Skript gucken.
1: Wir haben ein Skript,
0: da steht's drin.
1: 68 Millionen hast du gesehen. 68 Millionen
0: hast du gesehen. Also genau, es ist total interessant. Also, Sky wurde vor vielen, vielen Jahren durch die amerikanische Comcast, das ist die bis dahin Mutterfirma von Sky gewesen, für viele Milliarden, ich glaube für 1,8 Milliarden oder so, mal gekauft und wurde jetzt an RTL verhökert für 168 Millionen, ist glaube ich der Kaufpreis. Und da wird in Teilen bar gezahlt, in Teilen werden da Schulden getilgt, hin und her. Das ist bumsbillig. Und wenn diese ganze Transaktion oder dieser ganze Merger super erfolgreich werden sollte, sprich die Aktien der RTL-Gruppe steigen, würde man nochmal im Nachhinein circa in etwa grob 200 Millionen Euro an die Comcast zahlen. Das heißt, man kann in etwa auf einen Kaufpreis von 377 Millionen kommen, was immer noch bumsbillig ist. Man hat jetzt aber überraschenderweise nur 68 Millionen Euro bar gezahlt an Comcast.
1: Da hat ja RTL ein richtiges Schnäppchen gemacht. Die haben ja Sky billiger eingekauft als Raab. Das muss man sich ganz überlegen.
0: Ja! Das ist ja, daran habe ich noch gar nicht gedacht. Stimmt.
1: Ja.
0: Sensationell. Sensationell.
1: Das ist eine fiese Nummer.
0: Also man zahlt 68 Millionen Euro bar und schuldfrei. Das sei ursprünglich war geplant 150 Millionen bar. Das ist laut Aussage einer RTL-Sprecherin marktübliche Anpassung des Netto-Umlaufvermögens sowie schuldähnlicher Position entsprechend der Bargeld- und schuldfreien Struktur der Transaktion. Ich habe kein Wort verstanden. Das sollte, glaube ich, der Satz auch auslösen. Es ist schon faszinierend, wie billig das Ganze, also entspricht ja nicht bei den Produktionskosten der Game of Thrones Serie, die bei Sky zu sehen war. Nee, Quatsch, die war bei Amazon Prime.
1: Ich glaube, das große Problem ist, bei Sky und Wow gibt's gerade auch nicht mehr so viel.
0: Nee. Ja, die Frage ist halt sowieso, wofür Sky, also Sky wird, es geht nur um Sport. Also machen wir uns nichts vor, geht nur um Sport. Das sieht man auch bei den Personalentscheidungen, die noch gezogen worden sind, denn kurz vor einem Tag der offiziellen Übernahme hat man mal noch schnell den Sky-Geschäftsführer von Bord gehen lassen, sagen wir jetzt mal so nett. Mhm. Also das ist Charlie Klassen, der ist weg und das ganze Sportkonglomerat, was jetzt entsteht, wird dann von Frank Robens geführt, der bisher auch Sportchef von RTL war und dann eben Sportchef von Sky RTL oder RTL Sky sein wird. Gibt sowieso eine Neustrukturierung innerhalb des Senders, also RTL News berichtet jetzt wieder, beziehungsweise RTL News wird jetzt wieder dem CEO unterstellt, nämlich Stefan Schmitter. Die Programmchefin hat nichts mehr ist quasi nicht mehr so verantwortlich für RTL News. Da gab es intern sowieso nicht so, man mochte sich nicht so, habe ich mal gehört. Die Führung von RTL News und die Programmchefin, die mochten sich nicht so. ist eine gute Base. Also da wird ein bisschen umstrukturiert und natürlich die große Frage ist tatsächlich jetzt, also man braucht nur eine Finanzenabteilung, man braucht nur eine HR.

0: HBO ist dann natürlich dann auch noch da von RTL. Das kannst du ja auch im Bundle kaufen, RTL Plus und HBO Max.
1: Wird auch vom gleichen Vermarkter vermarktet. Macht beides die RTL-Vermarktung Ad Alliance. Die vermarkten RTL Plus und HBO Max.
0: Ah ja, guck mal, da geht's dann schon in die Richtung, ne? Das wird dann einfach so ein großer Pool wird.
1: Ja, ja. Aber was ganz interessant ist, ist im Rahmen des, das wurde jetzt auch bekannt gegeben, im Rahmen der Übernahme hat man gleich noch eine andere Meldung, so ein bisschen versteckt, aber sie steckte mit drin. Wow wird in Österreich freigeschaltet. Der Streamingdienst Wow kommt nach Österreich. Und das finde ich interessant, weil ich dachte, der wird irgendwann geschlossen.
0: Ich dachte, das hätte ich mir jetzt auch vorgestellt, dass die das schließen. Haben die dann überhaupt noch Content dann? Oder gibt es kein HBO Max in Österreich?
1: Ich sehe es gerade, HBO Max hat ein Angebot in Österreich.
0: Ah ja, okay.
1: Und wird übrigens vertrieben über die Sky-Plattformen auch. Unter anderem ist verfügbar auf SkyQ und SkyStream.
0: Na gut.
1: Okay. Also das irritiert umso mehr, um dann ehrlich zu sein, warum man dann Wow noch dahin bringt. Also das ist ja, Wow macht ja dann so ein bisschen den Eindruck einer Resterampe tatsächlich, ja.
0: Wow war auch nie diese Plattform, die immer so ultra sexy war, muss man ja auch mal ganz klar sagen. Wow war auch immer, wenn du es über einen Server geguckt hast, musstest du immer noch einen Player extra installieren und so. Das war mal eine ganz sehr, sehr furchtbar umständliche Geschichte, diese Plattform leider.
1: Wow hat bis heute auch bei mir tatsächlich auf meinem Chromecast Probleme mit Performance. Also es gibt immer mal wieder so Ruckler und so. Und die haben, das liegt nicht an der Internetverbindung, es liegt an Wow.
0: Ja, tatsächlich. Ja. Das ist echt tricky, also das Ding.
1: Nun gut, aber wir sind gespannt, wir gucken da weiter drauf, was passiert. Da gibt's quasi im Moment wirklich jeden Tag Meldungen. Diese Woche Dienstag erst wurde den Mitarbeitenden in Köln und in Unterföhring in München, beziehungsweise Unterföhring bei München, mitgeteilt, wie es grob weitergehen wird. Aber jetzt kommt halt wirklich diese Welle der Effizienz, rollt jetzt über beide Firmen nochmal drüber. Man geht so von, ich habe es munkeln, das sind nur Gerüchte, was man so auf dem Flurfunk hört, in beiden Häusern. Man geht so von circa 600 weiteren Stellen aus, die man nicht mehr braucht, in beiden Unternehmen zusammengerechnet.
0: Das ist strong. Das ist natürlich super.
1: Die wollen alle unsere Jobs, Chris. Die kommen alle und wollen auch Jobs.
0: Man merkt es auch. Man merkt es auch, wie viele Leute ich von früher kannte, die irgendwie bei Sendern gearbeitet haben oder mit Filmverleihern, die jetzt keinen Job haben oder sagen, ey, hast du irgendwie noch eine Stelle bei dir frei? So, wo ich sage, ja, ich aber nicht in dem Ausmaß, das du vielleicht brauchst. Also so, das ist halt schon.
1: Sorry, hab keine Senior-Chef für 6,5.
0: Ja, genau. Leid, also das ist halt irgendwie, das geht halt nicht. Aber das ist krass. Also die Leute, und wo wollen die dann alle hin? Weil wenn die ganzen Medienstellen weg sind, das sind ja auch wirklich Leute, die sind halt wirklich Medienmenschen. Und da gibt es dann auch nicht so dieses, dass man sagt, okay, man macht jetzt einen normalen Job in Anführungszeichen, weil die dafür gar nicht auch nicht so hundertprozentig
1: qualifiziert sind. Nee, das Problem haben auch wir Moderatorinnen und Moderatoren.
0: Ja.
1: Du guckst dir ein Format an und denkst dir, ach, mal wieder ein Zettel. Oder lol, mal wieder eine Amazon-Box, die da steht und so tut, als wär's der Moderator. Also das ist echt, ist nicht so cool. Nun gut, also das große Gespare, das große Effizienzgesuche geht weiter. Und Effizienz hat man übrigens auch auf einem anderen Gebiet entdeckt. Da bin ich mal gespannt, was du für Gedanken dazu hast. Es gibt immer mehr Formate, die zwei Staffeln am Stück produzieren, aber nicht am Stück releasen. Sprich, man produziert zwei Staffeln und produziert die für das aktuelle Jahr und produziert schon fürs kommende Jahr mit. Beispiel, Promi-Taste heißt es nur. Promi-Taste ist diese Show, wo es darum geht, einen perfekten Löffel zu generieren, zu kochen, zu backen, je nachdem, um dann vor einer Profi-Koch-Jury zu bestehen. Und da ist ja die aktuelle Staffel gerade in Sat.1 abgesendet worden. Und quasi direkt im Anschluss an diese Staffel wurde bereits eine neue Staffel produziert, die aber erst im kommenden Jahr ausgestrahlt wird. Man hat auch sogar schon den Cast bekannt gegeben. Zweites Beispiel. Beauty and the Nerd, Reality Show, in Thailand produziert. Da wurden jetzt im April, März zwei Staffeln produziert. Eine für den Herbst 2026, eine für den Herbst 2027. Deine Gedanken dazu, Chris?
0: Ich finde das nicht so schlimm, ehrlicherweise. Also ich finde, es kommt immer ein bisschen aufs Format drauf an. Ich glaube, das ist ja auch wieder ein Kostengrund, ne? Du holst ja dann einmal die Villa da und castest dann alle einmal hin. Ich finde es total schade, dass die Aktualität dann halt flöten geht und dass so ein Format wie so, naja, nicht mehr nach Qualität, sondern es fühlt sich dann nach Fließbandarbeit an. So, und das finde ich halt schade. Es gibt so Formate, wo ich denke, das macht Sinn. Ich weiß, so bei Take Me

0: Au zum Beispiel würde ich sagen, so who cares, da ist es scheißegal.
1: Ich glaube, die Folgen, die jetzt auch demnächst laufen werden, die 8 Folgen, die jetzt produziert, ausgestrahlt werden, sind, glaube ich, auch schon echt ein Dreivierteljahr.
0: Ja, ja, ja, genau, das ist das. Das kannst du ja auch, weil das ist so zeitlos. Da merkst du ja nicht, wann irgendwas ist. Aber ja gut, wie du sagst, bei Beauty and the Nerds, dann ist es dann halt irgendwie, glaube ich, du hast halt Menschen, die sich dann auch verändern und dann sind bestimmte Skandale, dann rollst du das nach einem Jahr wieder auf. Whatever, so, das ist schon ein bisschen schwierig. So wie wenn du Bachelor auch irgendwie ein Jahr später irgendwie raus, also 2 Staffeln produzieren würdest. Ja. Ist so Hit and Miss. Es gibt Formate, wo ich sage, ja, cool. Es gibt aber auch welche, wo ich so, nee.
1: Also, ich mache mal einen anderen Gedanken auf. Was machst du denn, wenn eine der KandidatInnen verstirbt? Es ist, man wünscht das natürlich niemandem. Es ist jetzt auch nicht, sagen wir mal so, nicht das Wahrscheinlichste, aber wir sehen das ja immer wieder, dass leider wir schlechte Nachrichten kriegen von Menschen, die verstorben sind. Wir hatten das erst letztens in der Schauspielbranche vor 2 Wochen mit einem plötzlichen Tod einer Schauspielerin. Ich will das nicht vorhersagen, aber es ist natürlich durchaus möglich, dass jemandem etwas Schlimmes passiert und dann ist diese Person in diesem Cast. Und dann steht man natürlich vor der Frage, strahlen wir das jetzt aus oder ist diese Gefahr geht man ja offensichtlich ein.
0: Ja. Ja, und vor allen Dingen auch das natürlich, das zu beschmutzen, was dann am Ende, wo sich eine Person dann nicht mehr gegen wehren kann. Aber ich meine, gut, bei dem Gedanken ist natürlich auch, die kann natürlich auch versterben, selbst wenn die eine Staffel im Voraus drehen. Also meistens wird ja auch ein halbes Jahr schon vorher produziert, ne?
1: Ja,
0: das
1: klar.
0: Das Risiko hast du natürlich immer. Aber ja, so langfristig gesehen, ich meine, war das nicht damals bei Willi Herren und Promis unter Palmen, war doch das auch so ein Riesending dann am Ende, dass man gesagt hat, das können wir nicht mal ausstrahlen, weil das halt zu krass war und das aus Respekt lässt man es auch weg.
1: Ja, das war tatsächlich so bei Willi Herren, aber das war noch gemischt mit ein paar anderen Sachen, weil, also jetzt ist Willi Herren auch nicht verstorben auf natürlichem Wege.
0: Genau, ja.
1: Das kommt noch hinzu und die Umstände des Todes, die sind bis heute nicht öffentlich, aber auch da munkelt man, auch das war jetzt nicht so schön. Und da spielten ja auch noch andere Kandidaten aus dieser Staffel eine Rolle dabei, weil sie die letzten quasi waren, die bei ihm waren, als er lebendig war und so weiter. Also das ist eine große graue Nebelwolke, in die man da stochert. Und dementsprechend glaube ich, ist das, weiß ich nicht, aber ich könnte mir vorstellen, dass das nochmal ein anderes Thema ist, als wenn jetzt jemand, ich sag jetzt mal, auf natürliche Art und Weise versterben würde. Aber ich finde es trotzdem recht risky und selbst nicht das Thema Tod, das Thema Skandal. Es passiert ja sehr schnell, dass wir Kandidatinnen und Kandidaten sehen, die sich in Skandalen verwickeln, die dann eventuell nicht mehr tragbar sind. Also würde RTL heute noch Kim Virginia buchen für den Dschungel? Weiß ich nicht.
0: Das ist halt der Punkt, ne? Lass die in der Zwischenzeit in anderen Formaten sein. Und die haben dann einen Skandal, dann kannst du das Ding nicht mehr ausstrahlen. Du kannst ja aber auch nicht den Leuten sagen, ja, du bist jetzt ein Jahr gesperrt für alle anderen Produktionen. Das heißt, du würdest ja dann auch Leute einen Stein in den Weg legen, nur damit du im Format bist. Das ist, ja,
1: richtig. Stimmt,
0: das ist,
1: also,
0: ist ein Punkt.
1: Also ich finde das risky, aber wir beobachten das gerade auf dem Produktionsmarkt immer häufiger. Auch Villain-Sharing, also dann gibt es, ist die Villa der Versuchung ist dann ein paar Wochen später die zufälligerweise stimmt. Die wohl Promis unter Palmen stattfindet und so eine Nummern. Also das ist, beziehungsweise andere Formate, wir sehen diese Effizienznot, die gerade passiert, ist schon irgendwie, ich finde, da für mich geht da so ein bisschen der letzte Glanz des Fernsehens weg, wenn man sieht, dass es, ja.
0: Ja, ja. Ich weiß, was du meinst. Dieser Funke, dass man sagt, man hat jetzt eine hochwertige Produktion, da wird sich ein Gedanke beigemacht, sondern nee, wir haben jetzt hier 2 Staffeln, die rotzen wir einfach mal dahin und dann guckt euch das mal an. Es ist dann halt wie ein Produkt, was einfach rausgeschmissen wird, ne? Wie so eine einfach so haust du raus, könnt ihr gucken und da habt ihr aber es gibt nicht diesen Mehrwert. Es ist einfach nur noch um zu existieren, ja, Content halt.
1: Genau. Und das finde ich halt tatsächlich irgendwie schade. Aber kommen wir zur nächsten Geschichte, die ich sehr witzig fand. Ich habe sie selber leider nicht gesehen. Ich habe sie dann gesehen, als ich als ich diese Meldung gelesen habe. Ich trage sie aber erst einmal vor, Chris. Es gibt einen öffentlichen Streit und zwar zwischen dem ehemaligen ARD-Chef. Im Skript steht aus Versehen ATD. Ich hoffe, du hast trotzdem lesen können, dass es ARD sein soll. Also der frühere ARD-Chef und die aktuelle Chefredakteurin der Tagesschau streiten sich gerade bei LinkedIn. Und zwar geht es um die Inhalte der Tagesschau. Und zwar, Folgendes ist passiert. In der Tagesschau Anfang der Woche gab es folgende Themen, auch in dieser Reihenfolge. Es gab einmal das Thema Lookmaxing. Dann gab es das Thema die Wiedereröffnung der Mokka-Milch-Eisbar in Berlin. Und dann gab es noch ein drittes Thema, das ich hier gar nicht mehr drauf habe. Ist aber auch gar nicht so relevant, denn es ging hauptsächlich um die Eröffnung der Mokka-Milch-Eisbar. Und zwar schrieb der ehemalige ARD-Chefredakteur Reinhard Becker, das sei wie folgt, schrieb er. Ist das relevant? Fragezeichen. Hat das Nachrichtenwert? Und jetzt kommt's, was soll das? Ja. Und daraufhin, das finde ich mal lustig, also man muss wissen, der war 40 Jahre für die ARD tätig. Zuletzt war er Chefredakteur des Südwestrundfunks, des SWRs, und hat dort natürlich Teile auch der Nachrichtenberichterstattung der Tagesschau mit verantwortet. Und ihm schrieb daraufhin die Digitalchefin / Chefredakteurin der Tagesschau, Juliane Leopold, liebe Grüße an dieser Stelle. Und sie schrieb, sie ist gar nicht auf seine Kritik eingegangen, sondern sie schrieb, wer die Eisbahn nicht kennt, hat offensichtlich eine Wissenslücke über ostdeutsche Popkultur. Und sie bemängelte auch, dass er wiederum bemängelte dann, dass das gar nicht seine Kritik war, sondern er fragte, ob das relevant für bundesweite Nachrichtenberichterstattung sei. Das finde ich ganz witzig. Und dem wiederum, und das ist auch noch interessant, auch bei LinkedIn sprang dann Ulrich Deppendorf, auch früherer ARD-Chef, und zwar des ARD-Hauptstadtstudios und auch eine Zeit lang auch die Tagesthemen moderiert. Und er meinte auch, dass diese Frage, ob das relevant sei, absolut berechtigt sei. Und ich frage mich jetzt, haben die nicht alle ihre Nummer und können das per WhatsApp klären? Muss das denn öffentlich bei LinkedIn passieren?
0: Ist ja lustig. Aber du hast recht, man kann sich auch mal kurz anrufen. Das ist jetzt keine essentielle Frage. Das ist ja dann doch öffentliches Versuchen bloßzustellen. Auch so ein bisschen.
1: Ja, oder? Total. Und das ist mal wieder, also es kann natürlich sein, dass ich jetzt in die Vorurteilsschiene drifte, aber es ist mal wieder, die alten weißen Männer sehen sich nicht mehr repräsentiert in ihren Tagesthemen und in ihrer Tagesschau.
0: Mhm. Das kommt hin. Also wenn da zwei Leute drauf losgehen gerade, ja, am Ende gut. Spannend. Das ist, kann man über bestimmte Themen streiten, die da so manchmal in den Medien rauskommen und auch ne. Aber ich finde, das ist auch so ein Kindergarten, wenn du dich da auf LinkedIn irgendwie so. Das ist so Boomer-mäßig, wenn da so ältere Herrschaften sich auf LinkedIn gegenseitig betiteln. Ey, denkst du so, ja, mit was schreibt ihr denn das? Habt ihr die Klapphülle gerade offen und versucht jetzt irgendwie noch einen bösen Kommentar? Ja, wirklich. Furchtbar.
1: Ja, genau. Genau, also ich finde das super funny auf der einen Seite und ich finde es auch echt cringe. Ich verstehe ja auch, dass man, wenn man 40 Jahre für die ARD gearbeitet hat, dass man so drin ist, ja, dass man hört auch nicht auf, bei der ARD zu sein, auch wenn man nicht mehr bei der ARD ist. Auch ich bin bis heute mit meinem Herz bei Fritz vom RBB. Aber es gibt diesen Moment, wo man den Abstand haben muss und einfach seine Klappe hält. Egal, weil es eine neue Generation gibt, weil es andere Leute gibt, die entscheiden.
0: Wenn man raus ist, ist man raus. Man kann da irgendwie, wie gesagt, das kannst du ja intern. Du kannst ja mal so sagen, ey Leute, was ist denn da los? Was habt ihr denn da für ein Thema? Also immer dieses öffentliche Hinstellen und dann sich darüber zu beurteilen, finde ich immer schwierig. Oder da machen Video, wenn du schon so Social Media oder das in der Öffentlichkeit haben willst, dann mach ein Video, ordne das ein, nenn ein paar Fakten oder was dir nicht gefällt, dann machst du irgendwie auf einem Wege, wo es auch einen Mehrwert bietet. Aber immer dieses plumpe sich einfach nur dazu äußern, um irgendwie so ein bisschen noch stattzufinden, finde ich immer so ein bisschen, ja.
1: Man kann übrigens an Ulrich Deppendorf und Co., man kann übrigens auch bei LinkedIn Direktnachrichten schreiben.
0: guter Punkt.
1: Ihr müsst das nicht in einem öffentlichen Kommentar machen. Nur eine kleine Randnotiz. kommen wir zur nächsten Meldung, die ganz interessant ist. Frage an dich, Chris. Hörst du Radio?
0: Ehrlicherweise nicht mehr so viel. Nee, irgendwie nicht mehr. Wenig. Hast du manchmal mache ich das manchmal. Manchmal mache ich das sogar noch.
1: Wenn du sitzt doch so viel im Auto. Du moderierst doch deutschlandweit Premieren und so eine Sachen. Du sitzt doch wahnsinnig viel im Auto.
0: Ja, aber ich mag Radiomusik nicht. Du kennst es ja selber. Du warst ja selber im Radio. Du weißt ja, was da im Loop immer ist und musiktechnisch stattfindet. Und ich war ja auch bei meinem Radio. Also
1: Fritz. Fritz hat schon okay Musik.
0: Ja, das stimmt. Aber nee, ich weiß nicht. Doch, es gibt einen Sender, den habe ich in letzter Zeit öfter mal gehört, das wird dieser 80s-Sender, da laufen halt nur 80er, ja. Das fand ich irgendwie ganz geil. Aber so diese normalen Radiosender schwieriger. Ich mache es manchmal so an, wenn ich wirklich keine Ahnung habe, was ich hören möchte, dann lasse ich mal so ein bisschen durchdudeln, so irgendwie, dann so nett.
1: Okay. I feel it total. Also wir hatten in der letzten Woche witzigerweise hier in der Sendung die Reformen, die anstehen demnächst beim Deutschlandfunk. Und der Deutschlandfunk ist tatsächlich ein Radiosender, den ich sehr viel höre, einfach weil er kaum Musik spielt, sondern einfach ein Nachrichtensender ist. Und ich fand es ganz süß, weil Julia in der letzten Woche quasi offenbart hat, dass sie noch nie den Deutschlandfunk gehört hat. Und dann so meinte, na, für mich ist schon wichtig der Wetter und Verkehr. Ich so, ja gut, das gibt's beim Deutschlandfunk nicht. Mhm. Und auch sehr, sehr wenig Musik und so. Das fand ich ganz funny. Aber es geht weiter. Und zwar, der neue Rundfunkstaatsvertrag, der ja gültig ist, der die öffentlich-rechtlichen Sender dazu zwingen wird, bis Ende des Jahres für den 01.01.2027 Radiosender unter anderem zu reduzieren, zwingt, glaube ich, dazu am Ende, ich glaube, 12 Radiosender müssen geschlossen werden, dazu zählen aber auch Digitalangebote und davon gibt es wahnsinnig viele. Und die südlichen Sender, nämlich der SWR, der SR, der Saarländische Rundfunk, und der HR, der Hessische Rundfunk, haben sich dazu entschlossen, ihre Jugendradiosender zusammenzuschließen. Sprich, UFM wird im Prinzip eingestellt. Das Ding übernimmt die Frequenzen. Unser Ding im Saarland wird das Ding angeschlossen. Und es gibt in Zukunft einen einheitlichen Jugendradiosender für alle drei Bundesländer, für Hessen. Quatsch, für alle drei, für alle vier. Dazu zählt Baden-Württemberg, Rheinland-Pfalz, Hessen und das Saarland, und die werden in Zukunft ein Jugendprogramm haben, nämlich das Ding. So, soweit mein Vortrag. Da wird natürlich auch nicht gespart mit guten Worten von, wir werden das ganz toll machen und überregional und wir achten trotzdem und hier, man kennt das alles. Ich könnte jetzt die ganzen Phrasen vorlesen. Ich persönlich finde es aber eigentlich schade.
0: Weil die Vielfalt der einzelnen Bundesländer durch Flöten geht, oder was
1: man? Ja, schon. Ja. Also ich bin jetzt nicht so versiert im Süden Deutschlands, aber ich sag mal so, das Saarland und Hessen liegen schon kulturell weit auseinander.
0: Das ist ein Punkt. Das ist wirklich ein sehr großer Punkt. Ich glaube auch, du hast ja von Bundesland zu Bundesland auch andere Themen, die du einfach,
1: ja.
0: Also wenn ich jetzt als ich in Sachsen-Anhalt gelebt habe und habe mir dann irgendwie, weiß ich nicht, wenn es dann Richtung Niedersachsen ging, also du hast ja die Sender, die Sachsen-Anhalt liefen, die liefen ja dann teilweise in Niedersachsen und so, wenn es da irgendwie um was in Hannover ging, habe ich das jetzt auch nicht so bewusst in meiner Nähe wahrgenommen. Sondern da war es dann auch eher
1: Richtung. Ja, also wir beide kommen ja aus Sachsen-Anhalt. Und da kann man ja sogar sagen, da war es ja sogar so, dass selbst der MDR, sein Jugendprogramm Sputnik, das ja nur in Sachsen-Anhalt und am Rande von Sachsen überhaupt terrestrische Frequenzen hatte, das war halt immer ein Sachsen-Anhalt-Radio, ne? Die haben nie was gemacht über Dresden und so. Das war einfach irrelevant. Und darum, ich finde das schon schwierig tatsächlich. Also, und vor allem finde ich es auch schwierig, weil ich denke, gerade bei jungen Menschen da wegzusparen, ist natürlich immer so die Zukunft der einzelnen Medien. Es ist schwierig. Immerhin, die Standorte bleiben erhalten. Also es gibt weiterhin Funkhäuser in Stuttgart, Frankfurt und Saarbrücken. In Mainz scheint es keins zu geben. Oder beziehungsweise Wiesbaden. Ach Quatsch, Wiesbaden ist ja Hessen. Aber Mainz ist Rheinland-Pfalz. Naja, aber auf jeden Fall, wenn ihr den Süden fahrt, das Ding ist auf jeden Fall dort am Start. Was hörst du denn dann, wenn du im Auto unterwegs bist?
0: Oh, warte mal, das ist ein bisschen, also UFM wegzumachen, ist wirklich schade eigentlich. Das war auch ein guter Sender eigentlich, oder? UFM fand ich immer nicht schlecht.
1: Ist halt, weil man muss halt sagen, der Hessische Rundfunk ist halt mit am schwächsten aufgestellt in ganz Deutschland, einfach weil er für nur ein Bundesland sendet. Und du kriegst ja immer als ARD-Anstalt, hast du nur die in dem Bundesland zur Verfügung stehenden Beiträge, also Rundfunkbeiträge zur Verfügung, sprich... Hessen hat nur das Geld, was aus Hessen kommt. NRW hat das Geld aus NRW. In NRW wohnen über 30 Millionen Menschen. In Hessen, glaube ich, 7,5. Der WDR ist bumsreich. Ja. Es ist so, und der HR halt nicht. Ja, und noch ärmer ist der RBB.
0: Es ist wirklich, es geht alles vor die Hunde, ey, wirklich. Es ist unglaublich. Ja.
1: Es ist wirklich, hast du auch den Eindruck, es geht alles vor die Hunde gerade?
0: Irgendwie so schon. Ich habe irgendwie das Gefühl, das bricht gerade alles zusammen. Und da schließt sich auch nochmal ein Kreis. Es wird zwar alles zusammengefügt, alles wird irgendwie größer gedacht. Alles heißt immer, wir sind jetzt alles eine Einheit. Das wird alles besser, alles geiler und so. Ich habe aber das Gefühl, wir gucken uns gerade nur noch Massenware an. Wir gucken uns nur noch Content an. Ich finde, Sender und Sendungen liefern gerade Content-Inhalt, den ich mir sonst auch auf TikTok, also weißt du hast ja immer eine App gehabt, da scrollst du durch wie TikTok, wo du dich berieseln lässt oder Instagram. Aber mittlerweile fühlen sich ja bestimmte Fernsehformate genauso an. Also das sind alles Second-Screen-Formate mittlerweile, weil aber ich habe auch das Gefühl, und das ist jetzt vielleicht eine scheide These, dass viele Menschen einfach auch dadurch dümmer geworden sind oder einfacher zu bedienen sind. Die Leute nehmen Dinge einfacher hin. Die haben nicht mehr diesen Anspruch zu sagen, boah, ich will jetzt schon was gut Produziertes haben.
1: Ja, das macht KI natürlich noch den letzten Sargnagel drauf. Ne?
0: Richtig, ja, du musst ja auch nicht mal mehr Mühe geben, überhaupt irgendwas zu überlegen. Also der Gehirn anzustrengen, musst du ja mittlerweile gar nicht mehr.
1: Und der ganze KI-Slop, ich hatte da gerade erst vor 2 Tagen mit einem Freund ein Gespräch, da ging es um diese ganzen Mikrodramen, die gerade mega on vogue sind, die sich auch langsam aus dem asiatischen Raum zu uns bewegen. Also das sind so Apps, die quasi Streaming-Apps, die dir 9:16 Inhalte, so kurze Serien, immer so eine Minute, eine Folge, dann guckst du dir 10 Folgen an und ab der 11. ist es dann kostenpflichtig und es ist in der Regel alles von oben bis unten KI generiert und es ist, muss man auch sagen, alles, also nein, es gibt auch gedrehtes Material, so ist es nicht, aber vieles davon ist auch einfach wirklich schlecht. Also
0: ich bin in so einem Rabbit Hole mal gelandet, tatsächlich. Ich habe mir da mal eine angeguckt. Ja, ja, irgendwann lag ich mal, ich glaube, an Weihnachten war das, da habe ich das gesehen und bin dann so dran geblieben, weil das so plump und dumm ist und du merkst eigentlich, das ist einfach nur Scheiße, was du dir gerade anguckst. Aber irgendwie guckst du es dir an und aber da merkt man schon den Zerfall, dass man einfach sich berieseln
1: lässt. Ist das wie so bei McDonald's Essen, dass man während des Essens findet man es richtig geil und danach fühlt man sich einfach nur noch schlecht?
0: Ja, genau. Es ist so Brainrot-Material. Es ist wie mit Tung Tung Tung oder guck mal auf TikTok, was da diese ganzen Früchte KI generiert, da diese ganzen es ist gerade alles, was sich die Leute gerade für Sachen reinziehen oder was man sich da teilweise anguckt, da denkst du, es ist doch nicht normal gerade. Also und das ist ja sowohl in Serien, in Fiction, in Reality-Formaten, es ist immer nur noch das so Abarbeiten von so bestimmten Tropes und Punkten, die man da irgendwie haben muss und das irgendwie langweilig gerade alles.
1: Ich habe halt irgendwie die Hoffnung, dass irgendwas, dass das den Menschen irgendwie zuwider wird irgendwann oder zu viel, dass die, also ich habe auch schon mal gehört, dass gerade bei Social-Media-Plattformen so eine gewisse Ermüdung bei KI-Inhalten einsetzen würde, aber ich habe auch jetzt, mir ist auch aufgefallen, also ich bin ein großer Fan der Heute-Nachrichten. Also ich finde sowieso, dass das ZDF in Deutschland die besten Nachrichten macht. Und ich bin ein großer Fan der Heute-Nachrichten um 19 Uhr und auch des Heute-Journals. Und mir ist aufgefallen, vor den Heute-Nachrichten, also da muss man nicht weit gucken, man sieht, wer die Zielgruppe ist. Also es wird geworben für homöopathische Medikamente, für Slip-Einlagen, für ältere Personen. So, es wird ganz viel sowas beworben. Also man sieht, die Zielgruppe ist offensichtlich 60 plus und es wird sehr nach Medikamenten etc. Ausschau gehalten. Ist auch alles fein, ist auch alles okay. Und da gibt es immer mehr richtig schlechte KI-Werbung. Gerade ein Hörgerätesteller zum Beispiel hat eine richtig schlechte KI-Werbung. Und da ist, ich weiß nicht, sowas geht ja durch eine Abnahme, aber da ist niemandem aufgefallen, dass die Weste des Opas, der das Hörgerät trägt, einfach 3-mal anders aussieht in diesem Werbespot. Einfach mal 3-mal eine andere Weste ist. Und da denke ich mir so, ja, das Problem kenne ich beim KI-Prompten, aber ihr seid eine Werbeagentur, die das Scheißteil hergestellt hat. Ihr müsstet das eigentlich hinkriegen.
0: Aber da geht's schon los. Der Anspruch ist gar nicht da, dass sich Agenturen oder PR-Agenturen auch mit irgendwelchen Inhalten auseinandersetzen. Das merke ich zum Beispiel auch beim Influencer-Marketing. Da wird auch nicht geguckt, wer Sinn macht und was nicht, sondern Hauptsache Reichweite oder Hauptsache man erfüllt
1: das da irgendwie seinen Job. Ich bin ja nie eingeladen. Ich darf ja immer die ganzen Hollywood-Stars nicht umarmen. Darf immer nur Jonas Wuttke. Aber den würde ich auch einladen. Das ist fair enough.
0: Der ist ja nett. Nee, aber das ist ein Punkt. Die gucken nach irgendwie Reichweite, aber die gucken nicht nach Engagement, nach Views oder sowas.
1: Ja.
0: Die gucken, also die
1: es geht ja auch oft, also es muss ja auch nach, also du kannst, so blöd es klingt, du kannst 1 Million Follower haben oder 10. Wenn aber diese 10 Follower genau die richtigen sind, die du erreichen willst, dann hast du eigentlich damit mehr geschafft als mit 1 Million, die das einfach nur wegswipen. Es geht ja um die Qualität der Leute, die das konsumieren. Das ist auch ein Appell an alle Menschen. Ihr schickt gerade unsere Künstlerinnen und Künstler an den Abgrund. Und wenn ihr so weitermacht, dann schubst ihr sie da runter.
0: Wirklich?
1: Und das ist echt, so geht es nicht weiter. Weil eine KI könnt ihr auf einem Live-Konzert leider nicht besuchen gehen und bejubeln. That doesn't work. Also denkt mal darüber nach. Okay, aber wir machen weiter. Ich überspringe mal ganz kurz, weil es so schön passt, weil wir gerade über Menschen reden. Der neue Cast von Wer stiehlt mir die Show wurde veröffentlicht. Und ich möchte deine Meinung dazu hören. Mit dabei, Überraschung, Joko Winterscheid. Lol. Ist klar. Außerdem Caroline Kebekus wird dabei sein. Das ist leider geil. Und Basketballspieler Moritz Wagner, den kenne ich nicht. Kennst du Moritz Wagner, den Basketballspieler?
0: Nein.
1: Nein,
0: ich auch tatsächlich nicht.
1: Das finde ich nicht. Das finde ich ja, das finde ich ja tatsächlich an dem Cast bei Wer steht mir die Show. Da ist meistens eine Person dabei, die in diesem ganzen Medienkosmos noch keine wirklich große Rolle spielt und deshalb interessant ist. Also keine, ich sag mal so, keine verlässliche Person, bei der man weiß, wenn die dabei ist, passiert das. So, das, wir wissen, wenn Knossi dabei ist oder Caroline Kebekus, wir wissen grob, was da auf uns zukommt. Mhm. Wir wissen auch grob, das wird richtig gut. Also zumindest bei Caroline Kebekus. Ich bin ja nicht so ein Knossi-Fan. Aber Moritz Wagner, I don't know.
0: Vielleicht ist er ja sympathisch. Aber vielleicht, er punktet, obwohl, ich wollte gerade sagen, es gibt ja Spiele, aber gibt ja keine Spiele, ist ja ein Quiz. Ja, da muss er mit Wissen punkten.
1: Ja, aber wenn er eine Show stehlen sollte von Joko, bin ich gespannt, dann hoffentlich bauen sie einen großen Court auf und viele Körbe werden geworfen und so weiter und so fort. Unser gemeinsamer Freund Kevin Klose ist dort ja einer der ausführenden Redakteure. In der Stelle liebe Grüße an Kevin, der nämlich gerade diese Staffel dreht. So, weiter geht's. Wir gehen nochmal ganz kurz zurück. Und zwar, ich weiß nicht, wie sehr du auf Zahlen stehst. Ich bin hier bei uns bei In kleiner Runde. Ich bin ein Zahlen-Junkie. Ich liebe es, mich mit Quoten und mit Prozentzahlen auseinanderzusetzen. Und einmal im Monat machen wir das. Wir gucken auf die Erfolgsquoten der etwas kleineren Sender. Und natürlich auch der Großen, aber wir haben einen Blick für alle, für die großen Babys und die kleinen Babys. Und das ist ganz interessant, denn es ist etwas passiert, das im Haus ProSiebenSat.1 eigentlich für Unruhe sorgen müsste. Denn es war immer so in den letzten 20 Jahren gefühlt, ProSieben ist der große Sender, Sat.1 der etwas kleinere. Das hat sich jetzt umgedreht. Seit langem. Es ist seit langem so gewesen, dass Sat.1 eigentlich der Sender war, der sich selbst abschaffte. Und dann gab es dort vor 2 Jahren eine Führungspositionswechsel und seitdem geht es mit Sat.1 aufwärts. Und Sat.1 hat es geschafft, tatsächlich im letzten Monat ProSieben zu überholen in der TV-Reichweite. Die Zahlen sind trotzdem relativ dünne, haut mich nicht dafür. Es sind 6,5% in der Kernzielgruppe von 14 bis 49. Und damit lag man knapp vor ProSieben, aber auch knapp vor dem großen Sat.1-Konkurrenten Vox. An der Stelle herzlichen Glückwunsch nach Unterföhring. An dieser Stelle aber auch sorry nach Unterföhring. Also das ist find ich schon krass, weil ich persönlich muss zugeben, ich mit Sat.1 verbinde ich außer Big Brother und das Frühstücksfernsehen gar nichts mehr.
0: Ich auch nicht. Witzigerweise hätte ich Sat.1 größer eingeschätzt vor 20 Jahren, nicht jetzt. Also damals lief auf Sat.1 noch diese ganzen Sachen, so Comedy-Abende und sowas, wo viele Leute geguckt haben.
1: Also 20 Jahre ist vielleicht auch ein bisschen mutig gesagt, auf jeden Fall die letzten 10 Jahre.
0: Also ja, oder Kauf, so, ja genau, ja.
1: Also der Ankauf von Sat.1 durch ProSieben hat eine Zäsur gesetzt, ab der es für Sat.1 eigentlich bergab ging. Weil Sat.1 so ein bisschen auch seine Seele verloren hat. Sat.1 war immer, also mal von abgesehen, dass Sat.1 in Mainz gegründet und da eine Zeit lang auch saß, aber Sat.1 war immer ein Berliner Sender und hatte in Berlin wirklich seine besten Zeiten und seine großen Zeiten. Und der Kauf durch ProSieben zu ProSieben Sat.1 und der Umzug nach München hat dem Sender wirklich langfristig geschadet. Aber darum freuen wir uns natürlich für die Kollegen, weil ich glaube, das ist, wenn ich mich richtig irre, ist es Marc Rasmus, der da gerade Programmchef ist. Der macht wirklich einen guten Job, auch wenn er Promi-Taste 2 Staffeln am Stück produziert lässt. interessant gleichzeitig ist aber, dass ProSieben trotzdem verloren hat, obwohl, jetzt kommt's, ProSieben so viel frische Ware in der Primetime ausgestrahlt hat, wie ganz lange nicht mehr. Die sind nämlich im Frische-Index, den die Kollegen von dwdl.de immer veröffentlichen, auf 70% frische Ware gestiegen in der Primetime. Das ist die Zeit zwischen 20 und 0 Uhr. Mhm. Und damit sind sie auch an vielen anderen vorbeigezogen, interessanterweise. Also frische Ware heißt nicht gleich automatisch Erfolg.
0: Bin immer noch ein bisschen sprachlos gerade.
1: Jetzt muss man aber auch sagen, bei Sat.1, die hatten halt im Mai mehrere Fußballnummern. Ne? Also die hatten Relegationsspiele der Bundesliga und so eine Geschichten. Und das ist natürlich, damit kann man erstmal punkten. Aber das ist nicht alles.
0: Aber die machen auch reality-technisch alles richtig, oder?
1: Also, man muss ja, also ich, jein, also, die letzten Sat.1 Reality-Formate waren auf jeden Fall erfolgreich bei Join. Ich glaube, im linearen Fernsehen gibt's einfach immer noch andere Reality-Regeln. Da lief Promis unter Palmen lief gar nicht so gut. Villa der Versuchung lief ganz gut tatsächlich. Villa der Versuchung war auch linear ein Erfolg.
0: Ja, deswegen, Villa der Versuchung. Aber ich habe Promis unter Palmen, dachte ich auch, dass das ein bisschen. Aber gut, ja, gut, muss ja nichts heißen, ne? Aber zumindest.
1: Nö. Also inzwischen ist das ja fast relevanter, was das dann im Streamingdienst macht, ne?
0: Also die Reality-Sachen guckst du ja wirklich lieber im Stream. Also ich mittlerweile guckst, also du hast ja natürlich auch das Privileg, man kann es eine Woche vorher gucken, auch teilweise, oder 3 Tage vorher.
1: Wenn du Join Plus hast. Hast du offensichtlich.
0: Na, das habe ich.
1: Auch wenn du bei. Obwohl du deine Streaming-Dienste aussortiert hast.
0: Naja, Streaming-Dienste, die mehr Fiction machen. Aber alles, was mit Reality und so Unterhaltungsformate zu tun hat, das mag ich noch ganz gerne. Also so Join und RTL Plus bin ich noch am Start.
1: Ja, ja, ich auch. Ich hatte ein Join Plus Abo, ich habe das aber nicht verlängert.
0: Obwohl ich glaube, ich habe es auch gar nicht mehr. Aber RTL Plus habe ich auf jeden Fall.
1: RTL Plus habe ich auch, ja. Kommt man auch gar nicht mehr drum herum, finde ich. Nee. RTL 2 war sehr stark, auch im letzten Monat. Einen langjährigen Höchstwert mit 4,4%. Und damit haben sich die Kollegen aus München-Grünwald auch erholt, weil die waren schon mal bei 3%. Also das ist wirklich gut. Und das haben die geschafft ohne Sportinhalte. Und obwohl Kampf der Reality Stars nicht wirklich so gut performt in diesem Jahr bei RTL 2. Also Hut ab. Nicht verkehrt. Dann gibt es ja noch Kabel 1. Ja, die Geissens holen es raus. Neue Staffel, die Geissens und die Weißens.
0: die gibt es ja auch noch. Das, ja. Schlimm.
1: Apropos Reality. Ich bin ja vom Sockel gefallen. Die Mutter Weißen, also nicht die Geissens, wir reden über die Weißens, also die zypriotische Auswandererfamilie. Mhm. Die Mutter Weißen hat einen Bruder. Weißt du, wie alt der ist?
0: Nee.
1: Der ist 19.
0: Aber die ist doch schon... alt.
1: Ihr Bruder ist so alt wie ihre eigenen Kinder. Das finde ich krass. Das ist eine schöne Geschichte. Auf die ist die Boulevardpresse noch gar nicht so eingestiegen. Denn der ist Teil der Reality Star Academy mit Desiree Nick. Da ist der einer der Kandidaten und er ist der Bruder von Mutter Weißen. Ich weiß ihren Vornamen leider nicht. Er ist 19. Und Damien Weiß, der Sohn, der älteste Sohn von ihr, der ist, glaube ich, sogar schon 20.
0: Oh, das ist aber eine ganz fiese Nummer.
1: Weil wenn dein Onkel jünger ist als du selber.
0: Das ist skurril. Alter, das wäre sehr skurril. Ey, Onkel, kannst du mir mein Taschengeld geben? ich brauch selber was von dir.
1: Hey, Neffe, kannst du mir mal am Kiosk Alkohol kaufen?
0: Ja.
1: es ist so wild. Marktführer bleiben übrigens, by the way, ZDF und das Erste nach wie vor in Deutschland. ZDF mit 14,2% in der Kernzielgruppe. Das Erste, die ARD mit 12,1%. Übrigens finde ich auch ganz funny immer wieder, wir betonen das immer wieder hier in der Sendung, die meistgenutzten Streamingdienste in Deutschland sind die ZDF-Mediathek und die ARD-Mediathek. Unfassbar. Beziehungsweise, wie das ZDF es seit neuestem nennt, das ZDF-Streaming-Angebot. Die sind tatsächlich die erfolgreichsten Streamingdienste in Deutschland.
0: Vor Netflix und Co.
1: Ja. Wird oft vergessen, weil sie nicht so richtig in diese Streaming-Wahrnehmung reinpassen von ein Abo-Modell, weil die halt abofrei sind, beziehungsweise wir sie alle quasi automatisch abonniert haben über unsere Rundfunkgebühren. Werden oft vergessen. Ich bin ein großer Fan des öffentlich-rechtlichen Fernsehens und des öffentlich-rechtlichen Systems. Darum, ich bin nur kein Fan von Lanz und Precht. Dieser Podcast macht alles kaputt. Aber es ist ein anderes Thema. Also sind tatsächlich die erfolgreichsten Streamingdienste, werden oft gar nicht benannt in diesen Tabellen, weil irgendwie sie in dieser ganzen Konkurrenzwelt von Netflix, Disney, Amazon gegen RTL und Join irgendwie nicht so die Relevanz spielen, aber de facto sind sie das. Okay, dann, wir bleiben noch ganz kurz bei den Zahlen. Hast du sonntags im Fernsehen Lieblingsformate, die du definitiv guckst?
0: Klar, Fernsehgarten.
1: Warst du schon mal im Fernsehgarten? Dir traue ich das zu. Ja,
0: die waren in Hamburg einmal. Da war ich da.
1: Geil.
0: Was war das für
1: ein Fernsehgarten? Das war da wahrscheinlich der Hafen-Fernsehgarten. Also die haben ja immer ein Motto.
0: Fernsehgarten und Tour in Hamburg und so. Und das war einfach nur krank. Also es sind skurrile Momente, die man erlebt. Also ich habe es auch aus meinem Gedächtnis schon wieder gut gelöscht, zum Glück.
1: Ich liebe den Fernsehgarten. Ich finde, es gibt wenig Besseres im deutschen Fernsehen, weil, ich kann es auch begründen, weil es gibt kaum eine Fläche, die so unvorhersehbar ist im deutschen Fernsehen wie der Fernsehgarten. Und das liebe ich daran, dass du 2 Stunden lang da auf Sendung gehst und die Verantwortlichen beim ZDF wissen eigentlich gar nicht wirklich, was passiert.
0: Das stimmt. Das du kannst auch das Publikum da nicht einschätzen. Du weißt nie, wann da irgendein Bekloppter aufsteht und ins Bild rennt. Die sind ja alle
1: so. Oder wenn ein Gewitter irgendwie wieder alles zerstört und die dann eine richtig peinliche Show in diesem Gewitterstudio machen müssen und so. Es ist, also, es gab mal eine Ausgabe, letztes Jahr, die dem Gewitter geschuldet auch in so einem Gewitterstudio stattfand. Und da war, ich weiß gar nicht, wie der auf die Idee kam, aber da war Uli Zerne, der Moderator des, von Aktenzeichen XY, war dort zu Gast. Und das war der Sportfernsehgarten.

0: Hm? Und dann war aber auch, ich glaube tatsächlich, Jürgen Milski zu Gast. Und du sahst Uli Zerne im Verlauf der Sendung an, wie es ihm immer unangenehmer wurde. Da war auch noch Mark Eggers zu Gast.
1: Oh, Leute.
0: Und zwei, drei andere. Ähnlich in die Richtung orientierte Künstlerinnen und Künstler. Ich glaube, es war auch, wenn ich mich nicht irre, war auch Easy Glück da. Auf jeden Fall, es war auf jeden Fall ziemlich wild, in diesem kleinen Studio. Und du sahst, wie Uli Zerne anfing, immer mehr zu gucken, wo die Kameras sind, damit er weiß, wo er stehen muss, damit er nicht im Bild ist. Und das ging dann irgendwann so weit, dass Kiwi Uli Zerne auch wirklich aktiv ansprechen musste, dass er wieder ins Bild kommen muss und so. Also und er war an dem Tag der Co-Moderator von Kiwi, ne? Er war kein Gast. Er war der Co-Moderator.
1: Das ist stark. Also,
0: ich glaube auch zum letzten Mal.
1: Mein persönlicher Fernsehgarten-Moment ist von unserem gemeinsamen Freund Marc Ries, als die Bekloppten da alle runtergefahren sind und geraved haben.
0: Also, das
1: herrlich. Ist alles schwierig.
0: So toll. Liebe Grüße an Marc Ries an der Stelle. Aber warum ich das erzähle, es gibt natürlich dieses inoffizielle Duell am Sonntagvormittag zwischen ARD und ZDF noch, denn die ARD, / der SWR, der ausführende Sender von Immer wieder Sonntags, dem Stefan Ross Magazin oder wie ich es nenne, der Fernsehgarten Resterampe, die ja keinen Job bekommen haben in Mainz. Stefan Ross ist zum allerletzten Mal in diesem Jahr Moderator. Diese Sendung wird eingestellt. Stefan Ross macht quasi seine Abschiedsstaffel, will ich damit sagen. Und deshalb gucken wir natürlich besonders auf dieses Duell. Er ist ja sehr, sehr traurig. Er hat darüber auch schon mit der Bild-Zeitung berichtet, hat erzählt, wie das war, als ihm das mitgeteilt worden ist. Er kam in das Büro der Unterhaltungschefin des SWR. Es saßen zwei Leute da und er sagte, das sieht aus nach Kündigung.
1: Das ist gleichzeitig mit Bewerbungsgespräch für Tatort, wenn er da irgendwie so eine Antwort. Wo steckt man jetzt Stefan Ross hin? Wo kann man
0: hoffentlich in den Keller, weit weg.
1: Ein Tausendsasser wie ihn, wo kann man ihn jetzt noch hinstecken? Außer
0: hast du das jemals gesehen? Hast du mal immer wieder sonntags gesehen?
1: Gar keinen Fall.
0: Das ist so schlimm. Es ist so schlimm. Also immer wieder sonntags ist wirklich schlimm. Also das wird ja produziert in so eine Außenanlage vom, man denkt im Europapark, das stimmt aber nicht. Der Europapark ist nebenan. Es wird in dem Wasserrutschenparadies des Europaparks produziert. Und es ist wirklich die Resterampe. Also die gerade beim Fernsehgarten kein Engagement bekommen haben, die gehen halt dahin. Und dann taucht immer mal noch dieser Verrückte Andy Borg auf. Und der Stefan Ross ist sowas von, der ist sowas von Old White Man. In seiner Art und Weise, wie der moderiert, wie der Menschen berührt, dass es dir, also es tut weh. Und dann grüßt er andauernd während der Sendung seine Liebste zu Hause, die gerade da, also es ist ganz, ganz, es ist so cringe, es ist einfach schrecklich. Also es ist wirklich schrecklich, aber es ist trotzdem erfolgreich. 1,17 Millionen Zuschauende am Sonntagvormittag, das sind in Marktanteil 17,1%, aber Kiwi hat's gerettet. Mit einem Saisonrekord, was jetzt noch nicht so schwer ist, weil die Saison ist erst 4 Folgen alt. Und zwar 1,76 Millionen Zuschauer, 21% Marktanteil für den Fernsehgarten am Sonntagvormittag. Dem Bingo-Fernsehgarten übrigens.
1: Ja, hab ich gesehen. Da hat auch ein YouTuber jetzt, den TikToker ist da irgendwie im Hintergrund.
0: Sturmwaffel! Ach so.
1: Nee. Da habe ich einen TikToker gesehen, oder einen Instagrammer, der aus Spaß gesagt hat, ich gucke jetzt mal, wie weit ich da gehen kann. Er war als Gast im Publikum und ist im Pool gefallen, im Hintergrund.
0: So, und genau das liebe ich am Fernsehgarten. Dass diese Unberechenbarkeit, die da drum, das ist inzwischen so ein wilder Kult und Kiwi heizt den ja auch an. Indem sie ja wirklich alles mitmacht und auch mit den Leuten Selfies während der Show und alles. Aber tatsächlich Sturmwaffel, der YouTuber Sturmwaffel hat jetzt eine Rubrik im Fernsehgarten und zwar Internet-Food-Trends.
1: Also, das finde ich immer cringe, wenn so diese Sendungen, die wirklich eine komplett andere Zielgruppe haben und immer sagen, so jetzt müssen wir noch mal ein paar YouTuber noch mit reinbringen, ein paar TikToker.
0: Ja.
1: Also, geil. Ja.
0: Und ich liebe ja Kiwis Art. Und zwar hat er folgenden Food, also so Side Note, er hat folgenden Food-Trend vorgestellt. Und zwar den Easy-to-Make-Cheesecake. Easy-to-Make-Cheesecake von TikTok ist folgendes. Du nimmst einen Skier-Quark. Wobei Skier ist, glaube ich, weder Quark noch Joghurt. Skier ist Skier. Mich hat übrigens total irritiert, dass Sturmwaffel das Wort Skier komisch ausspricht. Er hat immer von Skier gesprochen. Das hat mich wahnsinnig irritiert von der Skier. Also, man nimmt Skier, öffnet diesen und stellt ihn in den Kühlschrank und steckt dort alte

0: alte Spekulatiuskekse rein. Mhm. Und über Nacht im Kühlschrank saugt der Spekulatius den, wie er sagt, Skyr auf und dann schmeckt das angeblich am nächsten Tag, wenn man den Keks rauszieht aus dem Skyr, schmeckt das angeblich wie Cheesecake.
1: Das ist einfach...
0: So, Kiwi hat das gegessen und Kiwis Reaktion war, das schmeckt wie richtig oller Keks.
1: Es ist alles so schamlos. Dieses Format ist wirklich aus der Hölle direkt. Aber es hat auch seinen Platz und seine Daseinsberechtigung. Das ist halt das Schlimme. Wenn du einen Fiebertraum sehen willst, musst du da einfach nur einschalten. Das ist halt wirklich das Tolle daran.
0: Ich lieb's ganz. Ich freue mich schon auf nächste Woche. Ich freue mich wirklich auf den Fernsehgarten. Es gibt, also in meiner Welt gibt's nichts Besseres als den Fernsehgarten.
1: Du musst aber hingehen.
0: Ich würde auch wirklich gerne mal, aber irgendwie weiß ich halt auch, dass man, glaube ich, am Fernsehbildschirm einfach mehr Spaß hat, weil man alles sieht. Und als Zuschauer sitzt du ja dann, bist du ja einfach verhaftet, in Anführungsstrichen, an irgendeiner der Locations dort. Und ist halt irgendwie, dann sitzt du da halt unter dieser komischen Glashaube da in der Arena und siehst halt nur die Hälfte. Ich weiß nicht, ob das so cool ist.
1: Ich würde dich gerne da als Gast sehen. So als Talkgast. Das wäre schön.
0: Ja.
1: Oder als Malle-Sänger, als Ballermann-Sänger. Mhm.
0: Ja, auf den freue ich mich auch. Der erfolgreichste Fernsehgarten ist übrigens immer der Mallorca-Fernsehgarten, jedes Jahr. Aber ich finde es ganz interessant, wie die Redaktion versucht, den Mallorca-Fernsehgarten so ganz subversiv auf weitere Folgen auszuweiten. Denn es gibt ja inzwischen den Oktoberfest-Fernsehgarten, wo eigentlich genau die gleichen Leute auftreten, halt nur im Dirndl, beziehungsweise in der Lederhose. Und es gibt ja auch immer noch den Après-Ski-Fernsehgarten, der schon stattfindet im Oktober, wo auch die gleichen Leute kommen. Also man versucht diesen Erfolg des Mallorca-Fernsehgartens sukzessive auszuweiten. Aber ja, Fernsehgarten for the win. Und so sieht's auch im internen Race Kiwi gegen Stefan Ross aus. So, jetzt haben wir noch zwei Meldungen. Zum einen, ProSieben überträgt den Lego WM Cup.
1: Ist Lego WM Cup so ein Ding? Ich habe keine Ahnung. Ich hab kann damit gar nichts anfangen.
0: Ich auch nicht. Also folgende Meldung. ProSieben überträgt am 14. Juni ab 16 Uhr die dreistündige Lego Arena Show live aus dem Münchner BMW Park als Einstimmung auf das erste WM-Gruppenspiel der DFB-11. Das waren jetzt viele Abkürzungen. Das Konzept. Drei namhafte Fußball-Creator-Duos, und zwar die Brotatoes, die Teasies und die Wischka Barca und die Gamer Brothers, sind schon mal vier. Ich weiß nicht, wie man da auf drei kommt, aber es sind vier. Und ein Zuschauerteam sind fünf. Treten in verschiedenen Fußball-Challenges und einem Quiz um den Creator Cup-Pokal an. Moderiert wird von... Wer moderiert sowas?
1: Hier Christian Düren.
0: Der moderiert doch nicht alles bei ProSieben.
1: Daniel Aminati.
0: Der Joko. Moderiert fast gar nicht.
1: Steven Gätchen. Ach so, Gott. Ja, Steven. Ja, klar, Steven Gätchen moderiert das. Aber ja, gut.
0: Genau. Mhm. Ja. Weiß man, was man kriegt. Also bei Steven, ich liebe Steven Gätchen, aber bei Steven Gätchen ist wie eine Coke, wie eine Cola. Egal, wo du bist auf dem Planeten, du weißt, was du bekommst. Steven Gätchen, während nämlich Joko Winterscheid die Spiele anpfeift. Mitspielen werden unter anderem Lukas Podolski, Elias Nährlich als Quizmaster. Und wie gesagt, dann noch ein paar Creator und ein paar Menschen aus dem Zuschauer. Die Besonderheit der ganzen Nummer, da Lego der Auftraggeber ist, läuft während der Show quasi ein Rekord, und zwar baut man einen Fußball aus 250.000 Lego-Steinen. Mhm. Das klingt toll.
1: Das klingt nach einer sehr spannenden Show. Also das möchte ich auf jeden Fall angucken, wie das ist halt wirklich so, es ist halt so weit weg von was ich sehen möchte. Also wenn ich wirklich Lego sehen will, dann kannst du dich auch TikTok Lego Creator angucken. Das ist irgendwie, weiß ich nicht. Muss ich jetzt nicht als Ampel eine Show haben.
0: Ja. Also, ich habe jetzt ja gerade, ich habe es vorgelesen und habe schon wieder vergessen, wie lang das geht. Irgendwo stand es da. Also 16 Uhr geht's los. Ich glaube, es sind 3 Stunden oder so. Viel Spaß, sage ich mal. Wird bestimmt ganz, ganz toi. Das wird ganz toll.
1: Gute Unterhaltung kann man da noch wünschen. Das ist wirklich ein tolles Format bestimmt.
0: We love to entertain you.
1: Das ist wie hier damals Domino Day. Nur mit Lego halt. Manchmal will man ja auch was laufen haben im Hintergrund einfach. Und dann lässt du das halt laufen. Dafür ist es dann wieder gut. Ja.
0: So wie manche diesen Podcast vielleicht im Hintergrund haben laufen lassen.
1: Wahrscheinlich.
0: Danke dafür. Ja. Ich hoffe es. Chris, es war sehr schön mit dir. Es hat sehr viel Spaß gemacht, auch wenn ich viel zu viel geredet habe. Aber es bin ich. Es tut mir leid.
1: Ich fand es schön. Es war mir ein inneres Blumenpflücken. dich zu sehen und mit

0: mit dir zu reden. Und das Gewitter im Hintergrund bei dir macht's noch romantischer.
1: Ja, es liegt das Dach, es ist ein Dachbodenstudio. Hier knallt der Regen direkt auf, auch wenn man es nicht sieht, direkt vor mir ist eine Dachluke und im Prinzip kriege ich den Regen ins Gesicht. Ich krieg's ins Gesicht. Ja, danke schön, dass du da warst. Dich kann man immer hören im Podcast First Look. Wo kann man dich noch wahrnehmen?
0: Wann kommt denn der eigentlich immer?
1: Der First Look, der kommt immer bei Talk Now.
0: Ja, ich weiß,
1: Donnerstags aber und Freitags.
0: Abends?
1: Achso, um 21.30 Uhr. Um 21.30 Euch.
0: Gut, mal auch gut zu wissen.
1: Aber euch gibt's ja auch im Internet bei Spotify zu hören.
0: Ja, deswegen. Und man kann uns ja eh immer online hören, aber ich weiß gar nicht, wann die Ausstrahlungszeiten waren. Das ist immer gut zu wissen. Aber dafür ist ja dann mein Kollege da, der Popcorn-Philosoph Daniel, der macht das ja auch. Richtig. Ja, ansonsten Instagram halt, ne? Die Show mit Chris.
1: Und auf jedem roten Teppich dieser Nation.
0: I try my best, solange ich da noch da sein darf. Ich weiß aber nicht. Ist ja manchmal in der Medienbranche schnell auf, aber man erstmal gucken kann, ne? Wo was war hier? Klopft mal dreimal auf den Tisch, aber man weiß ja nie.
1: In dem Sinne, vergesst nicht, diesen Podcast zu abonnieren und eine positive Bewertung dazulassen. Unter 5 Sterne machen wir es nicht. Und ansonsten hören wir es in der kommenden Woche wieder. Dann ist Julia Krüger wieder da. Liebe Julia Krüger, Hardcore Ultras. Dann ist Julia Krüger auf jeden Fall wieder da.
0: Die liebe Julia.
1: Bis dahin. Tschüss.
0: Tschüss.

0: Die Programmvorschau für Freitag.
1: Auf jeden Fall. Ja.
2: Dass du die Brille auf
1: hast. Ja, aber es ist niemandem aufgefallen. Mir ist es dann irgendwann aufgefallen, wenn ich irgendwie dann das Video gesehen habe oder mir ist dann aufgefallen, so, warte mal, ich sehe irgendwie alles zu gut. Ja, wenn ich so, ey, wir müssen das nochmal drehen.
3: Vielleicht müssen wir im Teil 3 irgendeine Szene einbauen, mit diesem Optiker gehst eine Brille kaufen.
4: Dann bis der Lehrer war, kam und natürlich bin ich oft zu spät gekommen. Aber das wussten ja alle. Da sind ja alle in der Situation gewesen. Das war der Vorteil. Es waren sehr viele Frauen bei der Post. Ich erinnere mich an die Frauenkollektive, an all die Frauen.

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0: Wir brauchen 2,5-mal mehr Ressourcen, als die Erde hergeben kann, bei der Menschenanzahl, die wir haben. Das hat der Club auf Rom schon vor 30 Jahren gesagt. Aber da hat keiner drauf gehört.
1: Also im Sensorungsstammtisch habe ich also mit der Kamera 1, das ist die Hauptkamera, gefilmt. Also mit 93 Jahren bin ich der Älteste hier.
2: Ich engagiere mich hier, weil mir das gefällt, weil man eine relativ große Freiheit hat in der Themenauswahl.
0: Also wir sind eine tolle Truppe, wie man so schön sagt. Wir ergänzen uns wunderbar. Jeder bringt Ideen mit und jeder lebt auch von den Ideen des anderen.
2: Mir gefällt eigentlich das Klima hier eigentlich ganz gut.
0: Wir kommen aus den verschiedensten Berufen. Und wir haben nur einen dabei, der hat mal für das Fernsehen der DDR gearbeitet. Und es ist erstaunlich, wie die einzelnen Berufe sozusagen hier aufeinandertreffen und sich in einer gemeinsamen Arbeit finden. Also ich bin durchaus der Meinung, das ist der Antrieb für mich, dass ich hier arbeite, mitarbeite. Wir sind ein Kollektiv, glaube ich, das nicht ein zweites Mal hier in der Gegend zu finden ist.

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0: Lädt dein Lieblings-YouTube-Channel nicht, weil deine Oma den ARD-Krimi in 8K streamt?
1: Aber leider noch nicht feststellen.
2: So, und deshalb ist a Quadrat plus b Quadrat immer c Quadrat. A, B, C. Damit berechnet man die Schenkel des Dreiecks. Und
0: deine Lehrer können dir alles beibringen, nur nicht den Umgang mit Technik.
2: Geht jetzt nicht, oder was? Kreisteil jedes...
3: Genau so, das war's. Ja, ja, genau.
0: Du hast die ganze Nacht auf Streife geschaut.
4: Ja, was soll denn das hier?
0: Und jetzt ist deine linke Gehirnhälfte abgestürzt. Du hast das Gefühl, dass die Gesellschaft in der Evolution den Rückwärtsgang eingelegt hat. Dein Lüfter ist lauter als ein startender Airbus A380.

Ich glaube, dass es zu den etablierten Medien einfach ein Gegengewicht geben muss. Und ich denke, der offene Kanal und oder unsere Produktionsgruppe Merseburg Report ist da ein gutes Beispiel, weil es ja im Prinzip keine permanente regionale Berichterstattung in den etablierten Massenmedien gibt. Und die können natürlich nicht überall sein. Und ich denke, es gehört sich schon, dass man im kommunalen Bereich wie in Merseburg oder Bad Dürnberg einfach den Bürgern zeigt, was in ihrer eigenen Stadt los ist. Ich fühle mich auch ein bisschen gebraucht. In meinem Alter ist das nicht ganz unwichtig. Und ich fühle mich gefordert. Das ist vielleicht sogar 51% dessen, was ich tue oder warum ich es tue. Also ich glaube, unser Team besteht nur aus aktiven Menschen, die mit ihrer Zeit etwas Sinnvolles anfangen wollen und als Nebeneffekt natürlich fit im Kopf bleiben wollen. Und wir waren damals, ich glaube, vor 23 Jahren waren wir auch, glaube ich, die allerersten im Sachsen-Anhalt, die überhaupt Stadtratssitzungen übertragen hatten. Wir waren also weit vorne. Wo wir waren, wo der offene Kanal Merseburg war, da war vorne.

0: wäre ich Schulleitung, würde ich keine Hausaufgaben mehr aufgeben, damit wir nach der Schule mehr Freizeit haben.
1: Wäre ich Schulleitung, würde ich in jede Klasse eine Elektrotafel hinbauen, weil es gibt nur im Englischraum und in einer Klasse eine Elektrotafel. Und als zweites würde ich noch den alten Spielplatz hinbauen, weil auf dem Schulhof, weil wir dort jetzt nur so einen Balancierspielplatz haben und da kann man sich nicht richtig austoben.
2: Wenn ich Schulleiter wäre, würde ich die Hofpausen verlängern wegen mehr Freizeit.
3: Wenn ich Schulleiter wäre, hätte ich den alten Fußballplatz verändert, weil da gibt es viele Steine, man kann sich hart verletzen.
4: Wenn ich Schulleiter wäre, würde ich eine große Rutsche von oben der Schule bis unten bauen, dass alle Spaß kriegen.
5: Wenn ich Schulleiter wäre, mache ich ein Aquarium bei Klassenraum, dass das schöner wird.
6: Wenn ich Schulleitung wäre, würde ich 8.15 Uhr erst die Schule beginnen lassen, weil wir dann länger ausschlafen können. Und Projekttage und Wandertage würden öfters vorkommen, weil es Spaß macht für die Kinder.
7: Wenn ich Schulleitungin wäre, dann mache ich so, dass die Schule schnell beendet wird, weil wir haben viel Zeit für mit Familie bleiben und mehr Freizeit.
8: Wenn ich Schulleiter wäre, hatte ich eine neue Schaukel geholt und noch eine neue Rutsche für die kleinen Kinder geholt und die neue Fußballfeld weggemacht und wegen die Netze und noch ein neues Netz geholt.
9: Wenn ich Schulleiter wäre, ich hätte einen neuen Fußballplatz geholt, weil in alten Fußballplatz da sind Steine und die Wiese kann man nicht Bälle schießen. Und ich hätte gerne noch neue Bälle geholt.
10: Wenn ich Schulleiter werde, dann werde ich einen Gartenbaum und einen großen Spielplatz. Den Garten könnte man gebrauchen, wenn man Gemüse und so anbaut, könnte man gebrauchen für Kochen, für die Schule, damit die Kinder essen können. Und den Spielplatz könnte man gebrauchen für die Kinder, damit die Spaß haben.
11: Wenn ich Schulleiterin wäre, hätte ich die Pause verlängert und im Sommer mehr Hitze freigegeben, weil im Sommer anstrengend ist zu lernen und in Pausen mehr zu spielen.
12: Wenn ich Schulleiterin wäre, hätte

0: ich die Turnhalle vergrößert, weil wenn wir ringen oder Sport machen, gibt es keinen Platz. Und dass wir keine Klassenarbeit, keinen Test haben, weil es anstrengend ist.
1: Wenn ich Schulleiterin werde, dann würde ich die Pausen verlängern, damit die Kinder draußen mehr spielen können.
2: Wenn ich Schulleiter wäre, hätte ich mehrere Klassenfahrt verlängert, weil die Kinder Spaß haben und spielen können und übernachten.
3: Wenn ich Schulleiter wäre, werde ich mehrere Klassenfahrt mit Übernachtungen machen, weil die Kinder können Spaß haben.
4: Wenn ich Schulleiterin wäre, dann hätte ich Snackautomat und Getränkeautomat in die Schule gebracht, und kostenlos, weil es kann sein, dass ein Kind kein Essen hat und auch kein Geld, dann kann er kostenlos Essen und Trinken für sich nehmen.
5: Wenn ich Schulleiterin wäre, hätte ich anstatt Mathe Handys geteilt, damit die Kinder ein bisschen Spaß haben.
6: Wenn ich die Schulleiter wäre, hätte ich ein McDonald's in der Schule gebaut, weil die Burger halt dort schmecken und die Kinder werden sich auch darüber freuen.
7: Wenn ich Schulleiter wäre, ich werde zwei große Fußballplätze machen, und weil die Kinder werden Spaß haben, und zwei große Basketballplätze machen, weil die Kinder werden noch Spaß haben.
8: Wenn ich Schulleiter wäre, hätte ich KFC in Schule geholt, weil Chicken schmeckt lecker.
9: Wenn ich Schulleiter wäre, hätte ich keine Klassenarbeit geschrieben, nur Test, weil das besser ist, dass ich die so schreiben muss.
10: Wenn ich Schulleiter, ich will in die Unterricht essen, weil Hunger.
11: Wenn ich Schulleiter wäre, ich hätte den Schulanfang von 7.30 Uhr zum 8.30 Uhr gemacht hätte, weil es ist besser so und wir können mehr schlafen.
12: Wäre ich Schulleiter, würde ich mich um einen Schulhund kümmern, weil ein Schulhund ist süß.
13: Wenn ich Schulleiterin wäre, würde ich die Schule kürzer machen, damit Kinder sich erholen können und so mehr Freizeit haben.
14: Wenn ich Schulleitung wäre, würde ich statt Heften Tablets benutzen, weil dann weniger Bäume gefällt werden.
15: Wenn ich Schulleiterin werde, würde ich für jeden Schüler einen Spind anschaffen, damit die Sachen nicht so einfach geklaut werden.
16: Wenn ich Schulleiter wäre, hätte ich ein Schwimmbad, wenn es warm wäre, können die Kinder schwimmen gehen.
17: Wenn ich Schulleiter wäre, hätte ich einen kleinen Dönerladen gemacht, damit manche Kinder haben Hunger und das Döner ist gratis.
18: Wenn ich Schulleiter wäre, hätte ich die Schultage weniger gemacht, weil wir dann mehr Freizeit hätten.
19: Wenn ich Schulleiter wäre, ich hätte einen Schaukelbaum, weil die Kinder freuen sich, wenn es einen Schaukel gibt.
20: Wenn ich Schulleiter wäre, hätte ich die Schultage weniger gemacht, weil wir dann mehr Freizeit hätten.
21: Wenn ich Schulleiter wäre, ich hätte also Schaukel bauen, damit die Kinder sich freuen.
22: Wenn ich Schulleiter bin, dann habe ich den Tag verlängert, dass ich mehr schlafen kann.
23: Wenn ich Schulleiterin wäre, dann würde ich einen Schulgarten anbauen lassen, damit unser Schulhof ein bisschen mehr Farbe bekommt.
24: Wenn ich Schulleiter wäre, würde ich die Tests und Klassenarbeiten aufhören lassen, weil die Tests und Klassenarbeiten sind anstrengend.
25: Wenn ich die Schulleiterin wäre, ich hätte die Lehrern gesagt, dass sie zu manchen Kindern nett sein sollen, zu allen Kindern nett sein sollen, weil manche Kinder fühlen sich nicht gut, wenn die Lehrer auf andere aufpassen und helfen und die anderen ignorieren und nicht helfen und sagen, macht, was ihr wollt. Dann die Kinder mögen die Schule und werden in die Schule jeden Tag kommen und dann ja Spaß haben.
26: Wenn ich Schullehrerin bin, dann werde ich die Pausen länger machen, damit die Kinder mehr spielen können.
27: Wenn ich Schulleiter bin, ich gebe ihnen Ferien, weil sie haben Spaß und draußen gehen.
28: Wenn ich Schullehrer bin, dann lasse ich die Kinder ein bisschen lesen und schreiben, weil die sollen ein bisschen lernen und Spaß haben.
29: Wenn ich eine Schullehrerin werde, ich würde manche Sachen zur Schule lassen und manche in den Rucksack. Und weil wird die Rucksack richtig schwer und die Leute haben manchmal keinen Bock für das.
30: Wenn ich Schulleiter wäre, ich mache einen riesigen Fußballplatz, weil
0: weil das gibt viele Kinder, die Fußball spielen, und das gibt bei unserer Schule ein kurzer, und das gibt gar genug Platz.
1: Wenn ich Schulleiter wäre, hätte ich die Unterricht kürzer gemacht, weil die Kinder spielen wollen.
2: Wenn ich Schulleiter wäre, bekommen alle Kinder ein Namensschild, damit die neuen Lehrer die Kinder kennenlernen.
3: Wenn ich Schulleiterin wäre, dann hätte ich alle 3. Klassen und 4. Klassen in Klassenfahrt geschickt, weil es Spaß macht.
4: Wenn ich die Schulleiterin wäre, dann hätte ich die Hausaufgaben verkürzt, weil die Kinder brauchen Freizeit und mehr Spielen.
5: Kommt wahrscheinlich gleich die Ansage. Ihr sagt ja, wenn ihr fertig, wenn ihr ready seid, und dann geht's los.
6: Seid ihr bereit?
7: Ja.
8: Ja.
6: 3, 2, 1.
9: Wenn ich Schulleiterin wäre, würde ich das so machen, dass keiner an Ranzen gar nichts mitbringen muss. Was ist zum Beispiel, es gibt einen Stifterautomat, Trinkautomat, alles halt, was man braucht. Auch Hefteautomat. Und ja.
30: Wenn ich Schulleiter wäre, dann hätte ich weniger Stunden gesagt, dass die Kinder mehr Freizeit für sich haben.
31: Wenn ich Schulleiter wäre, dann würde nur bei mir Sportstunden geben, weil die anderen Stunden langweilig sind.
32: Schulleiter wäre, dann würde ich die Schule später beginnen lassen, damit die Kinder mehr schlafen können.
33: Wenn ich Schulleiter werde, dann lasse ich die Hausaufgaben einfach weg und dann lasse die Kinder draußen spielen lassen.
34: Wenn ich die Schulleistung sage, ich mache die Tests weg und dann Kinder machen Pause, spielen, so.

Wir sind hier beim Sommerfest in der Grobesmühle. Ich bin Anne, war hier selber Schülerin, bin jetzt Mama und Angestellte hier und lade alle herzlich ein, immer wieder herzukommen, weil es wunderschön ist.

Seedballs, das sind sozusagen Samenbomben. Die werden hergestellt aus torffreier Blumenerde, die wird fein gesiebt. Dann haben wir die Sommerblütensamen, die haben wir online bestellt. Und dann kommt noch Betonit rein. Der muss auch fein gemahlen werden, das haben wir zu Hause vorbereitet. Das wird dann in einem bestimmten Mischungsverhältnis gemixt. Und dann kommt noch ein bisschen Wasser dazu, dass das eine schöne Masse ergibt, wie man hier so sehen kann. Und das formen wir dann zu so kleinen Kügelchen. Also das sollte eigentlich dieses Jahr noch blühen. Also es wird einfach ausgeworfen im Garten, Wasser drüber und dann blüht das diesen Sommer noch.

Wir schleudern hier gerade den Honig aus. Ja, da drehen wir hier und dann geht der Honig raus und dann wird er dann in Gläser abgefüllt. Ja, wir müssen immer kontrollieren, dass es den Bienen gut geht, dass da keine Milben drin sind. Ja, und dann müssen wir natürlich hier ernten den Honig und jetzt

Ja, hi, ich bin Marie und heute mit unseren Ziegen da, mit Naseweiß und ihren beiden Lämmern. Die habt ihr auch auf Instagram schon mal gehabt, und zwar Nils und Nora. Wie ihr seht, geht's denen prächtig.

0: Und wir genießen natürlich wie immer das wunderschöne Wetter und ja, freuen uns, wie jedes Jahr dabei zu sein. Also wir haben hier bei uns auf der Grobesmühle eine wunderbare Bauernhofgilde. Ich versuche den Kindern das nahe zu bringen, was mit den Tieren zusammenhängt. Also wir sind ja, dabei, die Herden zusammenzustellen. Wir kümmern uns um die Tiere und das ja, machen wir jede Woche.
1: Also wir haben hier ein ferngesteuertes Boot selber gebaut aus einem alten ferngesteuerten Auto. Ja, und das Holz, also wir haben uns die Aufgaben aufgeteilt. Rocco hat das Holzboot unten gebaut.
2: Ja, also ich habe es ausgehöhlt und gesägt und ja, Jonathan hat sich um die ganze Technik gekümmert halt.
1: Ja, also das mit dem Verkabeln und dann ist uns auch nochmal, da haben wir noch einen Zettel gebastelt, der liegt da hinten. Da ist uns dann einmal kurz vorm heutigen Sommerfest nochmal der Servo durchgebrannt, der Empfänger durchgebrannt. Da mussten wir alles wechseln und dann noch einen neuen Servo holen, weil der hat dann nicht zum alten Empfänger gepasst.

0: Ja, ich freue mich wieder beim Sommerfest dabei zu sein. Und der Förderverein verkauft wie fast jedes Jahr Zuckerwatte und Getränke. Und der Wettergott spielt auch wieder mit, so dass alles wunderschön wird.
1: Hallo, ich bin Erik. Ich bin hier beim Schulsanitätsdienst am Landschulheim Großmühle. Und ja, wir haben hier unseren Schulsanitätsdienstraum, den man hier im Hintergrund ganz gut sehen kann. Und wir werden eigentlich immer alarmiert, wenn Schüler sich irgendwie verletzt haben oder irgendwelche anderen Beschwerden haben, die medizinischer Art sind. Das können Unfälle sein, zum Beispiel Stürze im Sportunterricht oder einfach beim Toben in der Pause. Also alles Mögliche ist hier vorhanden. Wir sind auch materialtechnisch eigentlich ganz gut ausgestattet. Wir haben hier zwei Liegen mit diversem Material in unseren Schränken. Wir haben auch einen Notfallrucksack und eine Notfalltasche und wir werden vom Sekretariat alarmiert über so kleine Walkie-Talkies, die wir dann immer dabei haben, und es gibt immer einen Diensthabenden, der den Schlüssel bei sich führt, um diesen Raum dann auch aufschließen zu können.

0: wir alle vielleicht dann doch auch diesen Kampf an den besten Sitzung, die das eine Sitzung gewinnen können gegen David Roberts, können wir vielleicht auf den wiederkehrenden Tagen in Dresden lernen, die vom 11. bis zum 17. September, denn das passiert alljährlich, 2018, wenn ich das richtig, wenn ich da richtig informiert bin. Und es gibt bereits ein...
1: Wir wollen aber unsere Lieblingsserie gucken.
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Hallo liebe Zuschauer, heute begrüßen wir Sie aus dem Luftkurort Stadt Stolberg im Harz. Wir möchten Ihnen die Stadt sowie einige Ausflugsziele rund um Stolberg vorstellen. Die Stadt Stolberg ist ein Ortsteil der Gemeinde Südharz im Landkreis Mansfeld-Südharz in Sachsen-Anhalt. Der etwa 1400 Einwohner zählende Ort im Harz besaß bis zu seiner Eingemeindung 2010 das Stadtrecht und ist heute bekannt als Luftkurort sowie historische Europastadt. Markenzeichen sind die vielen Fachwerkhäuser im Renaissance-Stil. Die Stadt liegt auf einer Höhe von 296 Meter über Null, hat eine Fläche von rund 68 Quadratkilometern und wurde am 1. September 2010 eingemeindet. Nun zur Geschichte der Stadt. Der Ort entstand um das Jahr 1000 als Bergmannssiedlung, wobei bereits 794 in der Gegend Bergbau nachweisbar ist. Schon in alten Zeiten wurde hier Eisen, Kupfer, Silber, Zinn und Gold gefördert. Die erste urkundliche Erwähnung stammt aus dem Jahr 1210. In Zusammenhang mit der hier ansässigen Grafenfamilie, Graf Stolberg. Vor 1300 wurde Stolberg das Stadtrecht verliehen. Die Stadt war von Anfang an Residenz der Grafen von Stolberg. Unter dem hier geborenen Bauernführer Thomas Münzer war Stolberg im Deutschen Bauernkrieg Stätte mehrerer Kämpfer. Am 2. Mai 1525 drangen aufständische Bauern in die Stadt ein und zwangen den regierenden Graf Gotho zu Stolberg zur Annahme ihrer Forderungen, der sie nach der Niederlage der Bauern jedoch schnell wieder rückgängig machte.

Bereits seit dem Hochmittelalter wurde in Stolberg Münzen geprägt. Und im 16. Jahrhundert hat das Handwerk seine Blütezeit. Der Bergbau wurde hingegen ab dem 17. Jahrhundert eingestellt. 1815 kam die bis dato sächsische Stadt an das 1816 in der Provinz Sachsen des Königreichs Preußen umgewandelten Herzogtum Sachsen.

Hier ein paar Berühmtheiten von Stolberg. Thomas Müntzer, Revolutionär, Theologe und Bauernführer. Telemann Planta, Superintendent und erster evangelischer Pfarrer Stolbergs. Gräfin Anna zu Stolberg, 28. Äbtissin des Reichsstifts Quedlinburg. Gräfin Julia zu Stolberg, Mutter von Wilhelm von Oranien. Graf Heinrich zu Stolberg, regierender Graf über Stolberg und Wernigerode und so weiter und so weiter.

Mit der Eisenbahn war Stolberg bis Dezember 2011 über die Bahnstrecke Berga-Kelbra-Stolberg mit der Hauptbahn Halle-Kassel verknüpft, wo im Bahnhof Berga-Kelbra gute Umsteigmöglichkeiten bestanden. Wochentags erfolgte der Verkehr von dort durch Busse, am Wochenende durch die Burgenlandbahn. Ferner gab es im Sommer durchgehende Züge von Leipzig und Magdeburg über Sangerhausen direkt nach Stolberg. Diese Ausflugsziele-Züge verkehrten am Wochenende einmal vormittags nach Stolberg und einmal nachmittags zurück in Richtung Leipzig bzw. Magdeburg. Der planmäßige Zugverkehr nach Stolberg wurde durch das Nahverkehrssystem Sachsen-Anhalt zum Dezember 2011 abgestellt, begründet durch die geringe Auslastung der Züge. Heute verkehrt hier zweimal die Buslinie.

die Talsperre Kelpra, hinter der sich auch Hochwasserrückhaltebecken Kelpra genannte Stausee Kelpra befindet, ist eine von 1962 bis 1966 errichtete Talsperre an der Helme in Sachsen-Anhalt, Landkreis Mansfeld-Südharz. Mit Kleinteilen auch in Thüringen, Landkreis Nordhausen und Kyffhäuser Kreis.

gelegene Stausee ist etwa 6 Quadratkilometer groß. Der Stausee befindet sich zwischen Nordhausen, Sangerhausen und Goldene Aue. Der Staudamm staut das Wasser der Helme auf, die im Nordwesten in den Stausee einfließt und ihn im Norden verlässt. Das Hochwasserrückhaltebecken und die Talsperre Kelbra werden gemeinsam und kooperativ von der Thüringer Fernwasserversorgung und dem Talsperrenbetrieb von Sachsen-Anhalt gesteuert. Der Hauptdamm der Talsperre Kelbra befindet sich in Sachsen-Anhalt, südlich von Berga und westlich von Kelbra, und der Nebendamm östlich von Auleben und südwestlich von Berga. Auf dem Stausee, der weitgehend für touristische Zwecke nutzbar ist, gibt es Möglichkeiten zum Segeln und Windsurfen, einen Textil- und FKK-Badestrand, Campingplatz, Bootsverleih, eine Wasserrutsche und diverse Gaststätten.

Der Auerberg mit seiner Höhe von 580 Meter dominiert den Unterharz vom Brocken bis zum Kyffhäuser. Schon im 17. Jahrhundert wird urkundlich ein hölzerner Aussichtsturm erwähnt. Und eine Sage berichtet, dass eines Tages fremde Männer kamen und bei ihrer Suche nach roter Farbe Gänge in die Bergkuppe trieben, wodurch der Turm unterhöhlt wurde und bald darauf einstürzte. In der Tat musste der marode alte Turm im Jahre 1768 aus Sicherheitsgründen abgerissen werden. Erst Jahre später holte sich Graf Joseph zu Stolberg bei Krönung des Auerberges Karl Friedrich Schinkel der neue hölzerne Aussichtsturm in Form eines gotischen Doppelkreuzes wurde 26 Meter hoch errichtet. Es entstand aus 365 Eichenbalken aus dem Stolberger Forst und kostete 60.000 Gulden. Das Richtfest fand am 24. September 1833 und die feierliche Einweihung am 21. Juni 1834, dem Geburtstag des Grafen, statt. Ihm zu Ehren erhielt es seinen Namen. 1851 wurde die Erneuerung der Kreuzarme und der schadhaften Balken notwendig. Mit einer Höhe von 38 Meter und 200 Stufen trotzt es mit 250 Kilogramm auf dem Quadratmeter jedem Orkan. Es ist das größte eiserne Doppelkreuz der Welt mit einem Gewicht von 2460 Zentnern und wird von ca. 100.000 Nieten zusammengehalten. 1896 wurde es feierlich eingeweiht und entstand ein würdiges Gegenstück zum Kyffhäuser-Denkmal, eine lebende Verbindung zwischen Harz und Kyffhäuser. Nach einer notwendigen und umfassenden Restaurierung im Jahre 2003 und einer Wiedereröffnung im Jahre 2004 zeigt sich das Josefkreuz heute wieder in einer ursprünglichen Fassung von 1896.

0: zur Zeit der Erbauung und lädt zu einem weiten Blick in den Harz und in die Kyffhäuser ein.
1: In der Nacht vom 11. zum 12. Juni 1880 schlug ein Blitz in das Josefskreuz. Es brannte bis auf die Fundamente nieder. Der Wunsch der Wiedererbauung des Josefskreuz fand in dem 1886 gegründeten Harzclub einen innigen Verfechter. Die Zustimmung des Fürsten Alfred und die Genehmigung der Generalversammlung in Elbingerode im Herbst 1895 bewilligte die Teilnahme des Harzclubs

Die Kosten beliefen sich auf 50.000 Mark, die zur Hälfte von der fürstlichen Kammer und dem Harzclub getragen wurden. Die technischen Schöpfer des wuchtigen Bauwerks waren der Baurat Beißringer und die Braunschweiger Dampfkessel- und Gasometerfabrik. Die neue Konstruktion wurde in Anlehnung an Schinkels Entwürfe als eiserne Gitterkonstruktion in Stahlfachwerkkonstruktion ausgeführt und entspricht in ihrer Bauweise dem Pariser Eiffelturm.

Das Kyffhäuser-Denkmal, auch Barbarossa-Denkmal, ist ein Kaiser-Wilhelm-Denkmal im Kyffhäuser-Gebirge im Gelände der ehemaligen Reichsburg Kyffhausen. In der Gemarkung von Steintal-Leben im Thüringer Kyffhäuser-Kreis. Das 81 Meter hohe Denkmal wurde 1892 bis 1896 zu Ehren von Kaiser Wilhelm I. errichtet und ist nach dem Völkerschlachtdenkmal in Leipzig und dem Kaiser Wilhelm Denkmal in der Porta Westfalica das drittgrößte Denkmal Deutschlands. Es wurde nach den Plänen des Architekten Bruno Schmitz errichtet und am 18. Juni 1896 eingeweiht. Angeregt wurde der Denkmalbau vom Deutschen Kriegerbund.

der auch ab 1900 das Kyffhäuser-Denkmal in Verwaltung nahm. Von 1994 bis 2014 wurde das Denkmal mit einem Aufwand von 14 Millionen Euro saniert. Es verlor unter anderem wegen der Bauarbeiten an Besucher. Waren es 1996 noch rund 500.000 Besucher, kamen 2012 nur noch 130.000 Besucher. Der Betreiber, der Tourismusverband Kyffhäuser, musste Ende 2013 darüber Insolvenz beantragen. Neuer Betreiber ist seit 2014 die Kur- und Tourismus GmbH Bad Frankenhausen. Im Sockelbereich des etwa 81 Meter hohen Denkmals befindet sich eine 6,5 Meter hohe vor Ort an dem Bildhauer Nikolaus Geiger aus Sandstein gemeißelte Figur Friedrich des I. Barbarossa, der soeben zu erwachen scheint.

Darüber befindet sich ein 11 Meter hohes Reiterstandbild Kaiser Wilhelm I. Der Bildhauer Emil Hundrieser, eine Kupfertreibarbeit in neubarocker Form. Es ist das einzige Original und in situ erhaltene Reiterstandbild Wilhelm I. auf dem Gebiet der früheren sowjetischen Besatzungszone und der DDR.

Das Denkmal besitzt einen rund 57 Meter hohen, mit einer Kaiserkrone gekrönten Turm, von dessen Kuppel man nach Ersteigen von 247 Stufen einen guten Rundblick hat. Der Blick fällt nicht nur auf das Kyffhäuser Gebirge, sondern unter anderem auch zum Harz mit dem Brocken, im Nordwesten und Nordosten in die Goldene Aue und auf den Thüringer Wald mit dem großen Inselsberg. Im zugehörigen Denkmalbau befindet sich heute das Burgmuseum, das sich vor allem mit der Reichsburg und der Barbarossa-Sage beschäftigt.

0: Kamera läuft. 3, 2, 1 und Action! Hallo liebe Zuschauer, es ist wieder Filmclub-Zeit. Guten Tag liebe Zuschauer. Kennen Sie die Siedlung Reform in Magdeburg? Oft auch als Gartenstadt Reform bezeichnet. Zwei Filmfreunde aus unserem Videoclub haben hier einen sehr interessanten Film gedreht. Es geht natürlich um Geschichte, so wie es dort früher war, dann natürlich auch um die Gegenwart. Die Dreharbeiten haben sich über einen längeren Zeitraum hingezogen. Man hat nämlich einen Bildhauer, einen Künstler, den Paul Gandhi, dabei begleitet, ein steinernes Monument zu schaffen. Aber sehen Sie selbst. Film ab!
1: Mythen erzählen uns sagenhafte Geschichten, die uns immer wieder faszinieren. Die Geschichte der Landeshauptstadt Sachsen-Anhalts, Magdeburg, ist reich an sagenhaften Geschichten über Kaiser Otto, Otto von Guericke und die Stadt am Strom. Vom Ufer der Elbe blicken wir auf einen der schönsten gotischen Dome Deutschlands und auf das romanische Kloster unserer lieben Frauen. Dieser Film erzählt von den weniger bekannten Mythen. Es ist eine der Geschichten über den Gedanken des neuen Bauens am Anfang des 20. Jahrhunderts in Deutschland. Die Bauten der Moderne in Magdeburg sind ein Paradebeispiel für das Umdenken im Städtebau. In der Zeit der Weimarer Republik sind der sozialdemokratische Oberbürgermeister Hermann Beims und der Architekt Bruno Taut ein Glücksfall für die Stadt Magdeburg. Sie machen sich stark für die bunte Stadt Magdeburg und den gemeinnützigen Wohnungsbau. Zitat Hermann Beims: Bei allem zwingend notwendigen Streben nach Wirtschaftlichkeit steht in dem gemeinnützigen Wohnungsbau das Wohlbefinden der Mieter voran. Deshalb entstehen in dieser Zeit neben repräsentativen Bauten wie der Stadthalle und dem Albin-Müller-Turm auch zahlreiche Siedlungen der Moderne in Magdeburg. Unser Mythos ist mit der Zahl 111 verbunden. Der Film entsteht im 111. Jahr der gemeinnützigen Genossenschaft Gartenstadt Kolonie Reform und zeigt uns den Mythos Gartenstadt. Aber der Film schildert auch die Entstehung von Kunstwerken des Magdeburger Künstlers Bernd Morgenroth, genannt Paul Gandhi.
2: Wir haben uns kennengelernt, weil die Genossenschaft die Absicht hatte, die Barbara-Plastik, die auf dem Breileplatz steht, die also in die Jahre gekommen war, die war zerstört, die war verwittert, die sollte praktisch erneuert werden. Das war ein Projekt und dieses Projekt haben wir ausgeschrieben. Herr Morgenroth hatte sich damit beworben, hat dann den Zuschlag bekommen.

0: Würfe gemacht und
1: dann kamen sie zu uns in die Geschäftsstelle mit den kleinen Würfen und haben vorgestellt einmal den Mythos und einmal die Gartenstadt. Und da haben wir gesagt, wir nehmen beide.
2: Passt eigentlich zusammen, es ist ein herrliches Wortspiel, ja. Der Mythos und die Gartenstadt, weil die Gartenstadt mit 110 Jahren ist ja schon ein Mythos sozusagen. Hat ja auch diesen Charakter auch und 110 Jahre ohne Unterbrechung am Markt und auch die Nachfrage nach unseren Wohnungen, man sieht das hier im Umfeld, ist ungebrochen und insofern kann man das miteinander verbinden, dass man sagt, die Gartenstadt und der Mythos.
1: Über 80% unseres Wohnungsbestandes haben wir einen Garten. Das heißt also, diese enge Verbundenheit noch zur Natur und der Garten ist ja Natur, ist da. Und das soll auch die Skulptur der Mythos auch widerspiegeln.
0: Dann haben wir uns überlegt, welchen Stein wir nehmen und haben dann gesagt, okay, dann nehmen wir Sandstein, dann haben wir zwei Sandsteine. Letztendlich haben wir uns dann für den härtesten entschieden.
1: Richtig, genau. Weil ich natürlich sage, wenn wir so etwas machen, dann soll das ja auch der Nachwelt möglichst lange erhalten bleiben.
0: Der eine wiegt Rohr, als wir ihn gekriegt haben, 1,3 genau. Ja, dann kommt ja noch der Sockel dazu, also insgesamt 1,5. Und der zweite, der wiegt 1,8. Ja, der ist etwas größer.
1: Langsam machen, in Anführungsstrichen, weil nur das Ergebnis zählt. Und wenn man irgendwas falsch macht, man kann es ja an dem Stein schlecht wieder dran stricken. Ja, das ist ab ist ab, ja.
3: Nach der Rekonstruktion der Heiligen Barbara von Rudolf Bosselt wird er in 2 Jahren harter Arbeit zwei Skulpturen aus dem Sandstein hauen, mit denen er dem Mythos Gartenstadt im wahrsten Sinne des Wortes ein Denkmal setzt.
4: Also 1955 bin ich geboren, 62 bin ich zur Schule gekommen. Und bis zur 10. Klasse, 72, ja richtig, 72, habe ich erstmal Schlosser gelernt. Und danach habe ich dann 74 gewesen sein, habe ich Steinmetz umgeschult. 78, 79 bin ich zur Armee gekommen und bin dann gleich nach der Armee nach Magdeburg gezogen. Habe dann bei Rostdeutschers als Steinmetz und Steinbildhauer gearbeitet. Ich habe aber seit meinem 19. Lebensjahr immer nebenbei ein freies Atelier gehabt. Also ich habe immer seit meinem 19. Lebensjahr künstlerisch gearbeitet. Als Plastiker, als Bildhauer, als Maler, Grafiker. Dann habe ich darum gekämpft, im Verband aufgenommen zu werden, was mir verweigert wurde. Dann habe ich mit den Behörden darum gestritten, dass ich, also zu der Zeit war das ja nicht so einfach freischaffend zu arbeiten. Da habe ich jahrelang darum gekämpft, dass ich die Steuernummer kriege. Ich wollte ja keine Unterstützung vom Staat, sondern ich wollte einfach die Einwilligung der Behörden, dass ich frei arbeiten kann und meine Sachen auch verkaufen darf. 88 habe ich das erreicht, nach, denke ich mal, 4 Jahren Kampf und war somit der erste Bildhauer, freischaffende Bildhauer, der frei arbeiten durfte in Magdeburg, der nicht im Verband war. Und dann kam 89, 90 die Wende und damit war die ganze Sache auch wieder erledigt. Denn dann konnte ich ja frei arbeiten, das hat dann alles gar keinen mehr interessiert. Dann kam ein Verein und wollte mich als Sozialpädagogen haben, ich sollte da eine Keramikwerkstatt für Jugendliche und Kinder einrichten. Und das habe ich dann auch gemacht in Eufenstedt und habe dann 6 Jahre als Sozialpädagoge gearbeitet. So, und dann kam die Caritas, da habe ich auch noch mal als Sozialpädagoge ein paar Jahre gearbeitet und dann hatte ich die Nase voll, weil die Bezahlung immer geringer wurde und habe gesagt, so, jetzt arbeite ich als freischaffender Bildhauer und da ist mir bei der Stiftung insofern zur Hilfe gekommen, dass die mir einen Auftrag gegeben haben, ein Denkmal für den alten Pfeifer zu machen und mir dann gleichzeitig angeboten haben, Kunstatelier für behinderte Künstler einzurichten und das habe ich dann gemacht. Habe dann 17 Jahre da gearbeitet als Honorarkraft

scheint es, dass die Genossenschaft oder sagen wir die Arbeiter sich damals zusammengeschlossen haben, im Dezember 1908 im damaligen Weißen Schwan ihre Gründungsversammlung abgeschlossen. Die Eintragung der Genossenschaft ist am 4. Januar 1909 erfolgt. Wir haben ja 5 Bauphasen bei uns. Die erste Bauphase, in der befinden wir uns jetzt hier gerade, das ist der verlorene Grundstein. Da muss man sich vorstellen, diese 4 Häuser sind hier auf freier Fläche entstanden. Ja, 1911 und 12. Ringsrum war nichts. Freier Acker. Die hatten keinen elektrischen Strom, die hatten kein Wasser, die hatten gar nichts. Die hatten nur den Willen, hier etwas anzufangen und es auch fertig zu bringen.

0: dass ihr mit dieser kleinen Hand, die hier das schwach zu sehen ist, bedeutet, auch wenn wir uns noch so sehr von der Natur entfernen, ja, in der technischen Entwicklung und was wir alles so machen mit unserem Plastikmüll und was weiß der Teufel alles, letztendlich zieht die Natur uns wieder zurück.
1: Das steht auf dem Waage. Der erste Strich an der Mythos.
0: 2,5 mal 4 sind 5, sind 10, ja?
1: Ja, weil wenn man sowas macht, dann lernt man auch rechnen.

0: mit in die alten Phase. Fährst du das jetzt hier ab? Den Kopfdurchmesser?
1: Ja.
0: Das seht ihr hier, das ist der Zirkel. Genau die höchsten Punkte von der Breite des Kopfes hat. So, das sind 10 cm. Mal 4 sind 40. Und dann nehme ich meinen großen Zirkel für den großen Kopf des Originals. Und halte das hier dran. Und da sehen wir, dass der Kopf zu dick ist. Das ist der Name Gandhi, ein sehr häufiger Name. Das ist fast wie bei uns Meyer und Müller.
1: Ja.
0: Also es gibt doch einen indischen Maler, der ist auch Gandhi. Ich nenne mich ja nicht mal Atma. Das nennt man der Bauer, ziemlich stark, der Stein. Ja.
2: Was macht denn der Bauer?
0: Der Bauer, ja. Also der zieht nach innen.

0: Peak-Phase werde ich jetzt runterarbeiten, während ich dann in die Tiefe gehe.
1: Zeichne jetzt hier hinten das erstmal an, was weg kann.

0: Also ich hole jetzt die
1: Ecke hier raus
0: und dann gehe ich so und so rennen.

ist ja sowieso noch nicht fertig, aber es gibt schon schöne Stellen auch in der Plastik. So. Und die wird draußen, wird die noch ganz anders wirken.

Weil diese Plastik, das ist ja auch das Schöne, die sehen die ja von oben, ja, die da wohnen. So, meine Lieben, so sieht das Maschinenhieb aus und so sieht der Handhieb aus. Ich gehe wahrscheinlich überall nochmal mit der Hand drüber.

0: Wir haben jetzt hier den Durchbruch geschafft. Ich hätte es nicht gedacht, dass ich das schaffe, muss ich ganz ehrlich sagen.
1: Aber wenn man an die Seele des Plastik kommen will, muss man natürlich sich oft bemühen.

0: Zärtlichste, was ich kann. Auch, dass ich da das drauf gekommen bin, das mit der Raumstruktur, ja, mit den Zahlen, das ist schon gut. Das ist ja doch was, auch was Filigranes drin. Das gibt es heutzutage in der Bildhauerei wenig. Würde ich sagen, fast gar nicht.
1: Dem auf den Standpunkt, wenn man was Neues macht,
0: dann sollte man immer gucken, was es selten oder was es noch nicht gibt.
2: Die Skulptur Mythos stellt die Beziehung Mensch und Natur dar. Ein uralter Mythos, ein weiblicher Akt, umarmt eine Gabe, einen Strauch, ein Stück Natur. Eine aufgebrochene Frucht zeigt geometrische Formen. Es ist kein Widerspruch. Die Architektur muss immer von der Natur lernen. Und nun diese Hand am Ellenbogen, die wie aus dem Nichts erscheint und die menschliche Gestalt am Ende zurückzieht. Zurück in die Natur, egal wie sehr der Mensch sich von der Natur entfremdet. Letztendlich muss er wieder mit der Natur eins werden. Die Öffnung oben am Kopf symbolisiert das Licht, das alles durchdringt. Eine Skulptur hat immer eine äußere und eine innere Form. Der Durchbruch ist die innere Form, sozusagen die Seele der Skulptur.
3: Heute gilt die Gartenstadt Kolonie Reform in ihrer architektonischen Geschlossenheit und der von Bruno Taut angeregten Farbgestaltung als ein bedeutendes Zeugnis der Magdeburger Moderne und natürlich auch als ein Denkmal der Genossenschaftsbewegung. Bruno Taut gab der Gartenstadt seinen eigenen Inhalt. Zitat: Kleine Wohnungen mit Gärten, möglichst in niedrigen Einzel- oder Reihenhäusern, Genossenschaften der Bewohner und Vorboten einer besseren Entwicklung der Städte. Die Magdeburger nannten die einfache Architektur Tauts in den Zeiten der Inflation des vorigen Jahrhunderts den Tautschen Scheunenstil. Die Reihenhäuser mit Nutzgärten zur Selbstversorgung und mit Stellen für Kleintierhaltung machten die Siedlung damals vor allem für die sozial schwächeren Bevölkerungsschichten attraktiv.

Man sieht dort also sehr viele Sachen. Das alte Schalterprogramm, Elektroverteilung auf Putz, die alten Farmen. Und das sind alles original Keimfarmen, also mineralische Farmen, die auch damals von Taut so verwendet worden sind. In dem Museumshaus haben wir auch diese Befundung durchführen lassen und haben praktisch auf dem Putz Reste der Originalfarbigkeit feststellen können und haben diese Farbigkeit dann wieder hergestellt. Im Keller der alte Waschkessel, das alte Abort, da ist auch kein Bad eingebaut und nichts.

Seit 1980 steht die Gartenstadt auf der Denkmalliste der Stadt. Das aktuelle denkmalpflegerische Rahmenkonzept betont den internationalen Stellenwert der Gartenstadtkoloniereform. Innerhalb dieses Konzeptes wird die konsequente denkmalgerechte Sanierung mit Fördermitteln des Landes Sachsen-Anhalt und des Bundes möglich. Das führt zu erstaunlichen Ergebnissen für die Gartenstadt.

denke mal, ein ganz entscheidender Schritt ist die Entscheidung des Stadtrates, uns in das Fördergebiet städtebaulicher Denkmalschutz mit einzubinden, was uns also auch für die nächsten Jahre die Möglichkeit gibt, entsprechende Fördermittel für die Sanierung der äußeren Gebäudehülle zu erhalten.

0: alles, was wir hier an Farben sehen, ist vorher also befundet worden. Und dann die Originalfarben hat man praktisch festgestellt, wie die originale Farbigkeit war. Man kann das auch aus Fotos rekonstruieren, auch wenn es ein Schwarz-Weiß-Foto ist, kann man durch ein Computerprogramm über die Helligkeitswerte feststellen, welche Farben da waren.
1: Mit geradezu kriminalistischem Spürsinn werden während der Rekonstruktion die Originalfarben der Fassaden, Fenster und Türen neu belebt. Bruno Taut schrieb: Alles, was auf der Welt ist, muss irgendeine Farbe haben. Die ganze Natur ist farbig. Wo Licht ist, muss Farbe sein. Da alles seine Farbe hat, muss auch, was Menschen tun, farbig gestaltet sein. Seine Forderung wird heute in der Gartenstadt auf schöne Art und Weise wieder lebendig. Viele der damaligen Magdeburger sahen das noch kritisch. Zitat: Schaut, schaut, was wird da gebaut? Ist denn keiner, der sich traut und dem Taut den Pinsel klaut?

0: Ja,
1: Guten
0: guten Tag,
1: Tag.
0: Frau Kaminski. Wir sind von den Magdeburger Filmamateuren und wollen Sie für einen Film mal ein bisschen interviewen.
1: Das freut mich.
0: Ja, dann.
1: Kommen Sie rein.
0: Ja, danke. Frau Kaminski, Sie wurden uns von den Mitarbeitern der GWG als ein Urgestein der Siedlungsreform benannt. Wie lange wohnen Sie denn schon hier?
1: Wir wohnen seit 1958 hier, allerdings in der Nebenwohnung. Da sind meine Eltern eingezogen.
0: Sie sind hier praktisch, kann man sagen, von Geburt an, wenn man die ersten Wochen
1: Als
0: abzieht.
1: Kindergartenkind bin ich hier gewesen, genau.
0: Ja. Und was gefällt Ihnen so besonders hier an der Siedlung Reform?
1: Also erstmal gefällt mir, dass es hier schön gemeinschaftlich ist, dass wir uns alle untereinander kennen. Man kennt sich einfach hier. Dadurch, dass ich natürlich auch hier zur Schule gegangen bin, kennen mich viele. Und dadurch, dass ich jetzt natürlich auch viel ehrenamtlich arbeite.
0: Sind Sie auch ein Gartenfan?
1: Ja.
0: Und das gefällt Ihnen insbesondere hier oder ist das, naja, ein Beiwerk, sage ich
1: Nee,
0: mal?
1: also Garten war für uns schon immer wichtig, als wir noch Kinder waren. Da wurde natürlich ganz viel angebaut, von Kartoffeln über Möhren und alles ist an die Bäume, Kirschen. Und wir haben natürlich viel auch beibehalten. Und jetzt im Moment ist uns auch wichtig, dass wir uns viel was ökologisch Gutes und so aus unserem Garten noch rausholen können. Und Erholung natürlich auch. Nach einem langen Dienstag, da freut man sich, wenn man sich auf Terrasse setzen kann.
0: Hatten Sie jemals den Gedanken, von hier wegzuziehen?
1: Nein.
0: Noch nie.
1: Nein.
2: Ja, neben der Miete und dem Eigentum gibt es die Genossenschaft. Die Genossenschaft ist der dritte Weg, weil wir haben ja keinen Mietvertrag, wir haben einen Dauernutzungsvertrag. Und wir haben natürlich auch viele Ältere, aber wir bemühen uns eben, und das funktioniert auch, wir haben eine eigene Kindereinrichtung, wir haben eine Kita und eine Krippe, und wir sind also interessant für junge Familien.
3: Da sieht man praktisch bei dem Museumshaus, wie der alte Zuschnitt war, und man sieht praktisch in dem Musterhaus, was wir aus diesem alten Zuschnitt gemacht haben. Also die Anpassung an heutige moderne Wohnbedürfnisse. Innen haben wir die Häuser umgebaut. Wir haben also praktisch die Dachgeschosse mit einbezogen in die Wohnfläche, weil der Wohnflächenbedarf ist heutzutage sicherlich wesentlich größer. Damals hat man vielleicht mit zwei Erwachsenen und drei, vier Kindern in einem kleinen Haus gewohnt, wo heute nur eine Familie vielleicht mit einem Kind, maximal mit zwei Kindern, meint, der Platz würde ausreichen, ja, weil der Wohnflächenbedarf im Schnitt ist ja pro Person heutzutage in Deutschland so zwischen 38 und 40 Quadratmeter.
4: Heute betreut die Genossenschaft 1800 Wohneinheiten mit Gartenflächen von je 200 bis 300 Quadratmetern.

0: immer so eine Fläche verhaust, dann war's das.
1: Das ist das erste Maß, was ich abnehme.
0: 9x5 zu 45. 45. Ich muss mich erstmal ein bisschen eingliedern. Diese große Fläche, ja, die muss eine leichte Spannung haben.

0: Hier mache ich im Prinzip eine Variante von dem Modell, was wir von Bruno Taut als beeinflusst von Bruno Taut Zeichnung die Fläche bringen wollen. Also das würde diskutiert werden, welche Variante wir dann machen, entweder eine gebrannte Methode auf einer Platte, das wäre dann die Originalzeichnung, oder meine Umwandlung in ein Relief.
1: Bruno Taut, Ansicht, Berlin. In Berlin hat er das übrigens gemacht, nicht in Magdeburg.

0: wenn ich vorsichtig klappe, passiert nichts. Da lächelt der Stein. Also wenn es jetzt eine Fläche wäre, die ich jetzt im Bild auch nicht brauchen würde, dann würde ich sie auch wieder anfangen.
1: Da haben wir es. 9 ist ein halb, die halbe da. 9,50.

0: Schmiede. Und hier kommt ja dann der Durchbruch, wie man am Modell sieht. Und hier kommt ja dann auch der Scharia-Hieb.
1: Das ist ein Scharia-Hieb.
0: Was ist das?

0: sogenannter Kehlschlag.
1: So. Schon fertig?
2: Fertig. Für mich ist es wirklich so einfach, dass das dann auch eine Spirale bleibt.
0: Man könnte das jetzt so machen, dass ich einen einfachen Trichter klopfe.
1: Ja.
0: Ja. Und dann so reingehe, aber das ist mir zu gefährlich.
3: Also ich gehe jetzt hier immer tiefer und dann gehe ich immer nach außen, nach außen, nach außen.
2: Ich habe die Bahn nach innen gezogen. Es geht natürlich etwas langsamer.
0: Also ich steine jetzt, würde ich sagen, dass ich...

versuche immer verschiedene Strukturen im Stein anzuwenden, um eben verschiedene Räume der Formen zu eröffnen. Anhieb, Maschinenhieb, Handhieb, Kehlschlag, das sind alles verschiedene Strukturen. Und die machen die Form eigentlich lebendig. Und dann muss ich wirklich sagen, ich bin ein Strukturfetischist. Also ich mag Strukturen an Bäumen, in der Natur, an Steinen.

diesen Stein bin ich praktisch auf dieses Muster gefahren. Komisch, aber es hat mich sofort, ich habe den hochgehoben und gedacht, deswegen bin ich nach Florida geflogen. Das ist verrückt manchmal, ja. Also ich weiß nicht, ob das andere auch so sehen, aber wenn ich den betrachte, ist das für mich wie so eine abstrakte Stadt.

0: In der Mitte, in der Mitte, in der Mitte. Ein Freund von mir gesagt, du musst deine Sachen nicht überziselieren.
1: Die Skulptur Gartenstadt steht für das Bestreben des Menschen, seine unmittelbare Umwelt wohnlich zu gestalten. Deswegen die geometrische Grundform, deren Strenge durch die ornamentale Oberflächengestaltung gelockert wird. Eingebettet in dieser Reliefgestaltung ist ein Baulageplan von Bruno Taut. Ein Stück Gartenstadt Reform. Dies ist eine kurze Beschreibung, die ich als Bildhauer geben kann. Das eigentliche Geheimnis der Kunstwerke geht jedoch tiefer. Doch das muss jeder Betrachter selbst herausfinden. Der Dialog des Betrachters mit dem Kunstwerk ist immer ein sinnlicher. Betrachten und anfassen. Eine Skulptur sieht man nur mit den Händen, sagte Auguste Rodin. Alles andere ist Theorie. Worte über eine Skulptur schmälern immer deren Ausdruckskraft, sagte wiederum Henry Moore. Fragen Sie einen Bildhauer nie nach Worten. Fragen Sie ihn immer nach Form, denn die vermag er zu geben.
2: Also ich habe hier eine Form zum Gießen des Modells, des Kleinmodells. Das sind 4 Teile, 2 große hinten und vorne. Und 2 Seitenteile. Die setze ich jetzt zusammen.
3: Das ist der Gießton.

0: So, das ist jetzt die Form, die wir gestern eingegossen haben.
1: Die mache ich jetzt auseinander und hoffe, dass die Plastik da drin ist. So sieht das erstmal aus.
0: Das Schöne ist, das ist jetzt der Ton, den ich hier raushole, der ist feucht. Das kann ich alles noch, wenn irgendwas ist, nachmodellieren. Der ist noch richtig modellierfähig.
1: Das muss auch sein, weil ich muss die Form her, wenn ich den jetzt raushole.
0: Muss ich das ja auch ziselieren. So, raus ist es, Schulter verletzt.
1: Das kann ich jetzt hier gleich nachmodellieren.
0: Schulter wieder ganz. Also man ist hier so
1: Chirurg und Kosmetik.
0: um jetzt die ersten Korrekturen zu machen.
1: Die groben Korrekturen, die mache ich gleich und die anderen mache ich dann morgen.
0: Risse sind, die muss ich schon gleich verbinden wieder.
1: Dass da nicht irgendwie Hohlräume entstehen.
0: Und mir das dann beim Brennen eventuell platzt und reißt.
1: Ja, was ist denn das Gröbste jetzt geschehen?
0: Oh, die ist eigentlich ganz gut rausgekommen, finde ich.
2: Ich muss da hinein. Und ich muss da auch wieder hinaus. Es ist eben nicht nur mit dem Guss getan, sondern es ist danach eben immer noch auch eine Arbeit. Ja. Die ersten 12 gelten ja
0: als Original. Aber
1: ich drehe das ein bisschen für die
0: Wohngesellschaft in den Fußstapfen
1: von dem Professor Passelt. Der hat ja auch viel für Reformen gemacht.
0: Der hat zum Beispiel das Logo auch entworfen. Jetzt kommt im Prinzip der nächste. Das
1: macht Spaß.
3: Kommt die nächste Generation.
1: Die nächste Generation.
4: Da sind ja so viele Leute.
1: Oh, ja.
4: Das ist das für die.
1: Wir gucken nach
4: so. Ich habe euch gefallen.
0: Das Loch ist frei. Ich musste das Loch.

0: Plastik geht kaputt. Das wäre schon schlecht, ja.
1: Gut, Dieter, jetzt frage ich dich auch allen Ernstes.
2: Ja.
1: Jetzt fertig, oder? Will ich dir nicht bringen, gar nicht.

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0: Die Programmvorschau für Freitag.
1: Auf jeden Fall. Ja.
2: Dass du die Brille auf
1: hast. Ja, aber es ist niemandem aufgefallen. Mir ist es dann irgendwann aufgefallen, wenn ich irgendwie dann das Video gesehen habe oder mir ist dann aufgefallen, so, warte mal, ich sehe irgendwie alles zu gut. Dann, ja, wenn ich so, ey, wir müssen das nochmal drehen.
3: Vielleicht müssen wir im Teil 3 irgendeine Szene einbauen, mit diesem Optiker gehst eine Brille kaufen.
4: Ein bisschen leerer war, kam und natürlich bin ich oft zu spät gekommen. Aber das wussten ja alle. Da sind ja alle in der Situation gewesen. Das war der Vorteil. Es waren sehr viele Frauen bei der Post. Ich erinnere mich an die Frauenkollektive, an all die Frauen.

0: Robert Andreas Pasch bekommt im Alter von 18 Jahren eine Uniform übergestreift. Recht schnell erkennt Robert, dass er nicht in eine Kaserne gehört. In seinem skurrilen Outfit mit einer gewaltigen Prise Humor macht er uns mit der Volksarmee des kleinen Landes bekannt. In vorerst 4 von 20 Lektionen zeigt Robert Pasch seinen Muckeralltag auf. Jede Lektion steht dabei für sich und birgt den Zeitgeist einer Armee in den 80ern, inmitten des Kalten Krieges. Im Hintergrund rumoren zwei Vorgesetzte. Einmal der Fähnrich Bauer, ein verpeilter Schrankenwärter, sowie der Oberleutnant Fuchs, dem eine Verfehlung unfreiwillig Kasernenluft schnuppern lässt. Und beide stranden recht abenteuerlich in derselben Kompanie wie Robert Pasch. So, genug des Vorspanns und Vorhang auf zur ersten Lektion. Robert wird uns nun in das Jahr 1978 entführen. Für ihn ein Jahr zwischen Zivil und Uniform.
1: So, heute sind wir hier in Silberhöhe, in der Silberhöhe, Halle Silberhöhe, und befinden uns in der Grabungsstätte. So nennt sich ein offenes Kunstwerk, was hier geschaffen wurde. Und zwar wurde hier ein Neubaublock abgetragen und es blieben halt nur die Grundmauern stehen, das Fundament etwas erhöht. Und als Möblierung hat man sich solche Zweckmöbel hier dann einfallen lassen. Ja, und so kann man jederzeit mal die Wohnkultur der 70er Jahre sehen und nachvollziehen, wie viel Raum so eine Familie dann zur Verfügung stand und ja, wie so gelebt wurde.
2: Das hier ist unser Schlafzimmer, 18 Quadratmeter. Ja, Fenster haben wir nach Osten raus, haben wir früh Sonne. Und ja, unsere Betten, der Schrank kommt noch. Ja, so ist eigentlich ganz praktisch alles hier. Also ein, zwei Betten, Schlafzimmer, unser Bad.

0: Kinderstuhl. So, und hier sind wir im Wohnzimmer. Mit Durchreicher. Hier haben wir Kinderwagen schon. Haben wir schon geholt.
1: Das ist Zeit.
0: Mhm. Hier haben wir einen schönen Kinderstrauß in der Ecke. Ah, neben kommt gerade Mutti. Ja, die war einkaufen. So. Hier lese ich immer gerne viel. So, hier habe ich hier eine Armee-Rundschau. Wir wollen noch mal heiraten dann. Das ist unsere Vorstellung. Und hier, das ist meine Beste. Toni Fischer. Da habe ich auch schon ein Konzert gesehen. Naja.
2: Ja, nachdem wir Robert halb privat erleben konnten, werden wir ihn jetzt mal im Kasernenalltag auf die Finger schauen.

0: Wie Schätze aus dem Orient huldigten die Offiziere die Losungen vom Affenbruder, die Heldentaten natürlich vom Affenbruder und selbstverständlich auch die Affen vom Affenbruder. Mitten in der Schießübung gab der aufsichtsführende Offizier dem Soldaten Pasch eine russisch-deutsche Zielansprache. Das war ein absolutes Novum. Der Befehl hatte etwa folgenden Wortlaut: Genosse Soldat! Auf vor uns liegendes Ziel im Genest, halb links Orientierungspunkt 51, halb rechts 80, Kurgan, kurze Feuerstöße, Feuer! Pasch verstand Bahnhof und fragte: Genosse Oberleutnant, was bedeutet das Wort Kurgan? Der Offizier belehrte ihn wie folgt: Kurgan ist der russische Begriff für den Hügel vor uns, Genosse Soldat. Der allseits geschulte Vorgesetzte erklärte, dass man in Zukunft russische Vokabeln in den Übungsalltag einflechten werde, um bei Manövern besser mit dem Affenbruder kommunizieren zu können. Das war ein wahrer Schritt zur Völkerverständigung und weit weg vom aufrechten Gang, mitten hinein in den Urwald.
1: Und in der folgenden Lektion macht uns Robert mit der gelben Diva im Regiment bekannt.
2: So, wir befinden uns hier auf dem Gelände der Ostalgie-Kantine in Oschersleben. Und heute werde ich mal was aus dem Karl-Marx-Städter-Telefonbuch vorlesen. Ostergruß. Nun ist ja Ostern ein Fest der Auferstehung. Sonntagabend war Robert von der Koje auferstanden, um mit Sira zu telefonieren und um ihrer Familie ein frohes Osterfest zu wünschen. Eingebettet zwischen MHO, Post und MHB versah die gelbe Diva ihren Dienst. Jeder, der sie schon einmal von innen besucht hatte, verfluchte sie. Es handelte sich um die Regimentstelefonzelle. Ein Quadratmeter Grundfläche und 2 Kubikmeter Rauminhalt für über 3000 Soldaten. Auf den grauen Gehwegplatten rings um die Zelle riss die Warteschlange nach Dienstschluss nie ab. Ständig standen um die 30 Leute an. Mit den Angehörigen vereinbarte Rufzeiten waren durch das Schlangenstehen kaum zu halten. Jedes Mal stellte sich die Frage, ob am anderen Ende überhaupt jemand da wäre. Außerhalb der Zelle herrschte ein Kommen und Gehen, Anstellen, Fluchen, Schimpfen und Abtreten. In ein Herzen sehnen, jauchzen, trauern und flehen. Von Anmache bis Zwiespalt bot sich dem Zuschauer die gesamte Palette der menschlichen Gefühlswelt. Gewöhnungsbedarf hatte das Zellenklima der Klause. Ausdünstungen von Schweißgeruch, kalten Zigarettenqualm und echten Grauens muchelten streng vor sich hin. Selbst Wolken von Deo und ähnlichen Männerduftwässern erzeugten kein Wohlfühlaroma. Hinzu kam, dass die Scheiben dauerbeschlagen waren,

0: und die Sprechmuschel nach dem Speichel des jeweiligen Vorgängers roch. Mitten im Gespräch traten Bekloppte vor die Tür und tröteten von draußen: Spring, Schwein, fertig werden, du arme Sau! Das alles nur, um 2-3 Minuten zu telefonieren. Ja, ich hätte gern ein Ehrgespräch. Ja, ich warte. Oh, was klickt denn hier? Hat sich wieder einer eingeklinkt. Im Hörer klackte es, rauschte und knisterte es. Die Geräusche waren schwer zu unterscheiden. Dem Knacken der Leitung schrieb man verschiedene Ursachen zu. Gängige Praxis war es, dass sich die Langohren vom Stab in die Gespräche einklinkten. War das Gehörte für das dritte Ohr verwertbar, ließ es ein Tonband mitlaufen. Nach Gutdünken hatte der langohrige Spitzel jederzeit die Ohnmacht, das Telefonat zu beenden. Na dann, frohe Ostern, deinen zu lang gewachsenen Löffel mögen dir noch im Nachhinein abfallen.
1: Ja, das war Robert Pasch mit den ersten 4 von 20 Lektionen rund um den Kasernenalltag. Regelmäßig wird Robert weitere Lektionen absetzen lassen.

0: Lädt dein Lieblings-YouTube-Channel nicht, weil deine Oma den ARD-Krimi in 8K streamt?
1: Aber leider noch nicht feststellen.
2: So, und deshalb ist A Quadrat plus B Quadrat immer C Quadrat. A, B, C. Damit berechnet man die Schenkel des Dreiecks. Und
0: deine Lehrer können dir alles beibringen, nur nicht den Umgang mit Technik. Du hast die ganze Nacht auf Streife geschaut.
3: Ja, was soll denn das hier?
0: Und jetzt ist deine linke Gehirnhälfte abgestürzt. Du hast das Gefühl, dass die Gesellschaft in der Evolution den Rückwärtsgang eingelegt hat. Dein Lüfter ist lauter als ein startender Airbus A380.
4: Neun von zehn Ärztinnen empfehlen die Jugendredaktion. Bei einer Anwendung pro Woche, donnerstags von 16 bis 18 Uhr, entfaltet sie ihren perfekten Wirkungsgrad.
0: Wir meinten natürlich montags. Zu Risiken und anderen dummen Fragen fressen Sie die Packungsbeilage und schlagen Sie. Und schaut auf okmq.de.

0: Hallo und herzlich willkommen zu der heutigen Ausgabe von Campus Fernsehen, 30 Jahre KMP zwischen Chaos und Konzept. Ich bin Bo Stobbe und ich moderiere heute durch die Sendung. Wir schauen uns heute zwei verschiedene künstlerische Kompetenzen in unserem Studiengang ein bisschen genauer an. Dafür werden wir zuerst unsere KollegInnen im Bandraum besuchen und uns einmal den Bandworkshop genauer angucken und schauen, was sie da gerade so produzieren, was sie da so machen. Und danach schauen wir uns einen kurzen Trickfilm an, der von KommilitonInnen, von mir, von uns geschaffen wurde. Und dann haben wir das Glück, ein kurzes Interview führen zu dürfen mit Jojo, die heute als Gast da ist. Da freue ich mich sehr drauf. Dann würde ich sagen, schalten wir jetzt zu unserer Außenstelle, zu unserem Korrespondenten Max. Hallo Max.
1: Hi Bo, schön, dass ich hier sein darf.
0: Ja, cool, dass du uns einmal den Bandraum zeigst. Ich sehe, ihr seid schon auf Position.
1: Genau, wir haben uns hier ein bisschen davor platziert, weil ihr wollt ja auch ein bisschen was hören. So. Deswegen, wir begrüßen heute unsere, beziehungsweise beobachten heute mal unsere Kommilitonen aus dem Bandworkshop, so, was die so machen, während wir unser Fernsehen produzieren, was die denn so produzieren, würde ich sagen. Aber ich würde auch gar nicht so lange um den heißen Brei reden wollen. Lass uns doch einfach mal reingehen, oder? Habt ihr Bock? Es wird schon lauter, ihr hört's. So, dann genießt und hört einfach mal, was da so passiert.

0: So, wow, ich hoffe, euch hat die gleiche Vorstellung gefallen. Also ich muss sagen, das war wirklich musikalisch auf, würde ich sagen, eigentlich fast unbeschreibbar. Also den Song kenne ich leider selber gar nicht, ich kenne nur die Künstlerin Aurora, aber ich hoffe mal, das hat euch ein bisschen gefallen, oder? Das konnte man doch gut was, so einen guten Eindruck bekommen, oder?
1: Ja, voll. Hörst du mich?
0: Ja, klar, ich höre dich, Bro.
1: Ja, danke dir, dass du da warst und uns diesen kurzen Einblick gewährt hast. Ich finde, das hat großen Spaß gemacht. Dankeschön, Max.
0: Gerne, gerne.
1: Okay, dann würde ich jetzt gleich überleiten zu unserem heutigen Gast. Jojo, freut mich, dass du da bist.
2: Hallo.
1: Dankeschön. Danke, dass du dir die Zeit genommen hast.
2: Gerne.
1: Für dieses kurze Interview. Ich würde sagen, du kannst uns gerne einmal ganz kurz erzählen, was du gemacht hast, was wir uns hier gleich zusammen anschauen.
2: Mhm.
1: Dann schauen wir es uns an und dann gehen wir ins Interview.
2: Super. Also ich habe mit zwei weiteren Kommilitoninnen einen Trickfilm gemacht im Trickfilmseminar. Und da haben wir quasi aus verschiedenen Materialien, so Knete und Papier, uns eine kleine Story ausgedacht, die sehr interessant ist.
1: Okay. Ja, da bin ich gespannt. Dann würde ich sagen, schauen wir uns den Trickfilm doch jetzt einfach zusammen einmal an. Ja.

0: Das war ja wirklich extrem süß. Jojo, magst du einmal sagen, wie ihr drauf gekommen seid, so einen Trickfilm in dieser Art zu gestalten, so ein bisschen abgespaced, ein bisschen dreamy?
1: Ja, es war eigentlich von vornherein klar, dass es so übernatürlich werden soll, so ein bisschen. Wir wollten keine normale, langweilige Story haben. Und dann hat Lotte, mit der ich auch den Trickfilm gemacht habe, sich einen total coolen Charakter ausgedacht. Und da war dann irgendwie klar, wir wollen irgendwas mit Weltraum und das soll abgefahren sein und dass wir auch so ganz viele verschiedene Materialien nehmen können. Ja, und dann ist es diese Story geworden. Hat sich so ein bisschen ergeben.
0: Okay,
1: Ja.
0: also jetzt weniger durch bestimmte Inspirationen, sondern mehr so
1: Nee.
0: durch einfach
1: Einfach
0: machen.
1: Brainstorming und
0: Einfach
1: random
0: brainstormen.
1: Worte einwerfen.
0: Okay, dann vielleicht noch kurz, magst du einmal abreißen, wie das so technisch ablief, für Leute, die vielleicht gar keine Ahnung haben, wie so ein Trickfilm überhaupt gemacht wird?
1: Boah, ja, kann ich gerne machen. Also zuerst macht man eigentlich ein Storyboard, wo man die verschiedenen wichtigen Szenen einzeichnet. Und dann macht man natürlich die Figuren und die ganzen Hintergründe. Und dann geht man zu so einem Lichtkasten und legt da quasi jede einzelne Bewegung und macht von jeder einzelnen Bewegung ein Foto. Und diese einzelnen Fotos, also Frames, werden dann am Ende halt hintereinander abgespielt. Es ist also total aufwendig und man musste. Unsere Hauptfigur hatten wir ja einmal auch in 3D und die sah am Ende so zerquetscht aus. Also man musste die so oft bewegen und dran rumbiegen. Es war sehr anstrengend, aber es hat total viel Spaß gemacht.
0: Schön. Ja, es klingt nach sehr viel, aber ich finde, es hat sich gelohnt.
1: Ja.
0: Dann war es das jetzt schon auch mit dem Interview. Ich würde dich einmal freundlich herausbitten.
1: Klaro.
0: Danke, dass
1: Danke.
0: du da warst.
1: Dankeschön.
0: Dann war es das auch schon mit der dieswöchigen Ausgabe von Campus Fernsehen. Wir konnten einen kurzen Einblick in zwei von den ganz vielen Werkstätten, die wir hier in diesem Studiengang haben, gewinnen. Und es ist schon cool, wie viele Möglichkeiten wir haben, Sachen auszuprobieren. Andere Werkstätten, die es sich auf jeden Fall auch lohnt oder auch gelohnt hätten, reinzuschauen, sind zum Beispiel das Chroma-Studio, Audiodesign, Rhythmus und Percussion, Radio, Bewegungsimprovisation, performatives Theater, Zirkuspädagogik.

Pädagogik, angewandte Fotografie oder Maker Education. Also es gibt wirklich unfassbar viel Zeug, was man machen kann, wo man sich ausprobieren kann. Es lohnt sich. Ich finde es total schön, dass wir uns diese Sachen angucken konnten, die wir heute gesehen haben. Und ich freue mich auf jeden Fall aufs nächste Mal. Und ich soll noch einen ganz, ganz kurzen Hinweis geben auf 30 Jahre KMP. Da gibt es eine Abschlussveranstaltung, bei der diese ganzen künstlerischen Sachen, die wir hier schaffen, auch der Band-Workshop, auch unser Campusfernsehen, einmal zusammen präsentiert werden. Und das findet statt am 27.06. 25.? 29.06. 29.06.26, das ist das Datum. Genau, da sollte ich noch einmal kurz darauf hinweisen. 30 Jahre KMP. Dann würde ich sagen, war es das für heute. Ich bedanke mich fürs Zuschauen und bis dahin.

Freut mich, dass ich heute hier sein kann. Mein Name ist Heinz-Jürgen Voss von der Hochschule Merseburg, dort im Moment in der Funktion Prorektorin für Studium und Lehre und entsprechend in der Hochschulleitung und andererseits mit der Professur für Sexualwissenschaft und sexuelle Bildung am Fachbereich Soziale Arbeit, Medien, Kultur. Und ich bin technisch nicht so versiert und greife deshalb immer gern auf die Expertise von Studierenden oder hier auch Freiwilligen, die dann da freundlicherweise dann unterstützen. Zum Beispiel einzelne Veranstaltungen sind sehr im Gedächtnis geblieben oder eben auch für die Konferenzen, die dann an der Hochschule stattgefunden haben, aber die dort aufgezeichnet wurden und dann hier im OK mitgesendet wurden und ähnliche Dinge. Also tatsächlich vielfältige Dinge und das läuft und wird auch weiterlaufen. Ich finde, man muss eine Komplexität in verständlicher Weise ausdrücken und da finde ich unterschiedliche Medien jeweils einen guten Ansatz. Also, dass es Dinge gibt für Bürgerbeteiligung über verschiedene Treffpunkte einmal, aber durchaus auch für Mediengestaltung. Und da finde ich deshalb das Wirken von OK durchaus sehr wichtig. Und das finde ich dabei ganz interessant und dass es immer irgendwelche Konflikte, kleine Probleme gibt, aber dass man die auch miteinander gut lösen kann, weil wir im Moment ohnehin eine gesellschaftlich aufgeladene Situation haben, wo viele, viele Fragen haben, Diskussionen geführt werden, manchmal nicht so viel bekannt ist, viele sehr bei sich und der eigenen Meinung bleiben und weniger sich öffnen für andere Positionen und da den Weg zu eröffnen, dass Personen mehr zueinander finden können und irgendwie, auch wenn sie mal diametral unterschiedliche Haltungen haben, dann auch miteinander im Gespräch sein können. Im Vergleich zu anderen Medienanstalten ist es eben gerade das Freie, also dass tatsächlich konkretes BürgerInnenfernsehen dann stattfinden kann. Ich habe im Verlauf sicherlich die Hemmschwelle verloren, mich hier an den OK zu wenden. Am Anfang ist man jeweils immer ganz ehrfurchtsvoll, darf ich da anfragen? Ich mache ja den Leuten Arbeit und ich habe selber von Technik keine Ahnung und wie kann man das denn machen? Uns hat sich aber immer irgendeine Lösung gefunden. Ich kann etwas erreichen, ich kann etwas verändern. Also nicht jeweils nur die ganzen Belastungen einer Gesellschaft zu sehen, sondern was ist eigentlich meine Handlungsmacht? Das kann wichtig sein und da kann gerade solche Medien und medienpädagogischen Erfahrungen sehr hilfreich sein.

Hallo ihr Lieben, ich bin Arsham vom Programm Arsham Show. Ich bin im Sonnenblumenfeld zwischen Halle und Magdeburg. Ich möchte heute ein schönes Video für euch aufnehmen. Ich hoffe, dass mein Video so bald euch gefallen hat.

0: im Visionsstammtisch, habe ich also mit der Kamera 1, das ist die Hauptkamera, gefilmt. Also mit 93 Jahren bin ich der Älteste hier.
1: Ich engagiere mich hier, weil das gefällt und weil man eine relativ große Freiheit hat in der Themenauswahl.
2: Also wir sind eine tolle Truppe, wie man so schön sagt. Wir ergänzen uns wunderbar. Jeder bringt Ideen mit und jeder lebt auch von den Ideen des anderen.
1: Mir gefällt eigentlich das Klima hier eigentlich ganz gut.
2: Wir kommen aus den verschiedensten Berufen. Und wir haben nur einen dabei, der hat mal für das Fernsehen der DDR gearbeitet. Und es ist erstaunlich, wie die einzelnen Berufe sozusagen hier aufeinandertreffen und sich in einer gemeinsamen Arbeit finden. Also ich bin durchaus der Meinung, das ist der Antrieb für mich, dass ich hier arbeite, mitarbeite. Wir sind ein Kollektiv, glaube ich, das nicht ein zweites Mal hier in der Gegend zu finden ist.

Ich glaube, dass es zu den etablierten Medien einfach ein Gegengewicht geben muss. Und ich denke, der offene Kanal und/oder unsere Produktionsgruppe Merseburg Report ist da ein gutes Beispiel, weil es ja im Prinzip keine permanente regionale Berichterstattung in den etablierten Massenmedien gibt. Und die können natürlich nicht überall sein. Und ich denke, es gehört sich schon, dass man im kommunalen Bereich wie in Merseburg oder Bad Dürmberg einfach den Bürgern zeigt, was in ihrer eigenen Stadt los ist. Ich fühle mich auch ein bisschen gebraucht. In meinem Alter ist das nicht ganz unwichtig. Und ich fühle mich gefordert. Das ist vielleicht sogar 51% dessen, was ich tue oder warum ich es tue. Also ich glaube, unser Team besteht nur aus aktiven Menschen, die mit ihrer Zeit etwas Sinnvolles anfangen wollen und als Nebeneffekt natürlich fit im Kopf bleiben wollen. Und wir waren damals, ich glaube vor 23 Jahren, waren wir auch, glaube ich, die allerersten im Sachsen-Anhalt, die überhaupt Stadtratssitzungen übertragen hatten. Wir waren also weit vorne. Wo wir waren, wo der offene Kanal Merseburg war, da war vorne.

0: diese Familie, die könnte eigentlich bei RTL 2 direkt nach den Geissens laufen. Die sind so unterhaltsam, diese Familie.
1: Mesdames et Messieurs, werte Damen, Herren, Misch und

0: Jetzt fangen wir an. Herzlich willkommen zu dieser neuen fantastischen Folge der Dachbodenrevue mit mir und meinem mir angetrauten Ehemann Maurice.
1: Hallo Mitch.
0: Sehr gut.
1: Ich wollte gerade noch gucken, ob du dich nennst, ob du dich denn nennst.
0: Nee, das war ja genau so geplant.
1: Okay.
0: So, heiß ist in Deutschland.
1: Oh, es ist, aber ganz ehrlich, ist ein alter Schuh, brauchen wir euch nicht erzählen, ihr schwitzt wahrscheinlich auch.
0: Wieso ist denn das ein alter Schuh?
1: Na, weil es jetzt schon seit Mitte letzter Woche heiß ist und
0: aber
1: überall.
0: Wir können doch darüber reden, was letzte Woche war.
1: Ja, das können wir machen. Das machen wir eh in diesem Podcast.
0: Ich wusste gar nicht, dass du bestimmst, über was für ein Wetter ich hier reden darf.
1: Du darfst über jedes Wetter reden.
0: Wie viele tolle Sachen reden wir denn heute sonst so?
1: Über wie viele tolle Sachen? Also, ich war letzte Woche auf einem ganz exklusiven Event. Ja, davon möchte ich erzählen. Mhm. Und zwar der Premiere der Lukas Podolski-Dokumentation auf Netflix.
0: Einer von uns. Und was habe ich in der Zeit gemacht?
1: Den Hund gehütet.
0: Weil du ja so ein großer Fußballfan bist und dich mit Köln so toll assoziieren kannst.
1: Ja, das Schöne ist ja, dass
0: identifizieren kannst. Deswegen bist du natürlich zu dieser Köln Pro Köln Veranstaltung gegangen mit Lukas Podolski.
1: Also, du bist die Person, die mir hier letztens irgendwelche Hooligans, die durch Trier gerannt sind, gezeigt haben.
0: Ja,
1: weil
0: eben.
1: Trier in der zweiten
0: Das sind keine Hooligans, wenn man das Ultras.
1: In der Regionalliga irgendwie.
0: In Trier gibt's keine Hooligans.
1: Irgendwie, was habt ihr da? Ihr habt den Regionalpott geholt oder
0: den
1: so.
0: Den
1: ne?
0: Rheinland-Pfalz-Pokal hat Trier gewonnen. Herzlichen Glückwunsch auch von mir aus Köln.
1: Ja.
0: Für diese fantastische
1: aus
0: Leistung.
1: Dem Exil.
0: Trier stand Kopf, hat meine Mama mir auch erzählt.
1: Ja.
0: War ganz schön was los.
1: Das ist doch toll. Also, das ist natürlich nicht unser einziges Thema. Ich bin ein bisschen sauer. Ich war nicht eingeladen zum Deutschen Filmpreis. Ich war nicht eingeladen zum New Faces Award. Ja. Was ist los da draußen? Stattdessen zu Podolski. Aber es war ganz witzig. Aber darüber reden wir gleich. Darüber erzählen wir gleich.
0: Ja, und was war noch die Woche? Das war das fantastische Finale von Germany's Next Top Model.
1: Ja.
0: War auch.
1: Können wir auch kurz drüber reden. Ja. Wobei es ja Quatsch ist, weil war ja schon im Februar.
0: Ja,
1: es wurde halt nur ausgestrahlt
0: in
1: dieser Woche.
0: Für uns normale Menschen, wir wussten das ja erst, haben das ja erst diese Woche gesehen.
1: Aber wir wussten es trotzdem einen Tag vorher, wer gewinnt.
0: Ja, komisch. Da reden wir gleich drüber. Ja, und was noch? Wir gucken mal, was noch so passiert.
1: Du hast ein Gewinnspiel vorbereitet.
0: Naja, wir reden mal über ein Gewinnspiel, ja.
1: Ja. So, jetzt kannst du sagen, wollen wir anfangen mit unserer Tradition oder wollen wir erstmal in den Boomer-Kalender 2026 kommen?
0: Natürlich wollen wir alle, weil wir die ganze Woche schon auf diesen Boomer-Kalender warten, was uns unser super kreativer Wandkalender für diese Woche so mitgibt.
1: Ja.
0: Rufe Zeit mitgibt, wie man es auch immer sehen will. Letzte Woche hatten wir eine To-Do-Liste. Ich habe gesagt, die meiste habe ich abgehakt davon. Eigentlich alles.
1: So, weiter geht's. Ich bin schon wieder. Oh Gott, es geht.
0: Also, ja, sag's einfach.
1: Warte, ich muss einmal hier, es ist so kompliziert.
0: Wir hängen ihn noch eh nicht auf.
1: So. Ich bin schon wieder unterpommest.
0: Ja. Ja. Da schreiben wir jetzt alle mal eine Abhandlung drüber, was uns dieser Spruch denn da genau sagen will für
1: also
0: diese
1: die,
0: Woche.
1: Die Schenkerin dieses Kalenders hat mal zu mir gemeint, und darum sagst du das ja gerade, diese Sprüche in diesem Kalender, sie regen zum Nachdenken an. So, was regt mich das an? Ich bin schon wieder total unterpommest.
0: Ich krieg also, Hunger.
1: Aber das Ding ist, dieser Kalender, der hat nur drei Themen. Essen, Schlafen, Diät. Das ist wirklich so.
0: Ja. Ja. Essen, Schlafen, Diät.
1: Ja.
0: Sachen, bei denen man scheitert.
1: Ja,
0: Sachen,
1: genau.
0: Die man nicht gemacht hat. Also, der Kalender macht einem durchgehend ein schlechtes Gewissen auch so ein bisschen.
1: Es ist wie so eine Sarah Kay, nur als Kalender. Ja.
0: Warum? Was hast
1: Weil
0: du
1: die
0: jetzt
1: auch
0: gegen Sarah Kay?
1: Ich hab gar nichts gegen Sarah Kay. Ich liebe Sarah Kay.
0: Ja,
1: aber
0: die
1: Sarah
0: ist schon
1: Kay

0: 42, aber die ist Sarah mit einem Bein im Grab, die alte
1: genau,
0: Frau.
1: Genau, die Frau macht aber genau das in letzter Zeit immer zum Thema.
0: Die arme Frau. Ich bin auch, dieses Jahr werde ich auch noch 32, dich auch mit einem Bein im Grab.
1: Du wirst dieses Jahr noch 32? Da hast du aber
0: 42, hab ich 32 gesagt. Ja. Das war Wunschdenken.
1: Hast du aber was vergessen, wollte ich gerade sagen.
0: Wunschdenken.
1: Ja, genau. Ach komm, fangen wir doch einfach an mit dem Snack der Woche. Auf den freuen sich ja immer alle so sehr, habe ich erfahren.
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3: Oh, jetzt weiß ich, was ich vergessen habe.
1: Was hast du denn vergessen?
3: Den Snack der Woche.
1: Wie?
3: Ich habe vergessen, dass ich dran bin.
1: Stimmt nicht.
3: Warum nicht?
1: Weil vorhin, kurz bevor wir auf den Dachboden gegangen sind, ich aus dem Bad kam. Und dann kann man, wenn man bei uns aus dem Bad kommt...
3: Ach, das wird schon zu kompliziert für die Zuhörenden.
1: Kann man durch so einen kleinen Schlitz nach unten ins Wohnzimmer schauen. Und da saßt du an einer Kommode und hast gemeint, guck hier nicht so, guck hier nicht so, guck hier nicht so. Und ich nehme an, da ist dein Snack der Woche versteckt. Und du wolltest nicht, dass ich es dort entdecke und sehe?
0: Ja, hier in unserer fantastischen Leopardösentüte, die ich hier in die Kamera halte, denn wir sind ja auch ein Videopodcast. Nimm die Pfoten weg da.
1: Wieso hast du sie jetzt mir nicht einfach gegeben?
0: Weil ich das erst ankündigen möchte. Wir sind ja auch ein Videopodcast für alle Zuhörer. Für alle, die zuhören, die können auch zusehen, falls man das nicht weiß mit dem Video. Wir sind überall zu sehen, bei Join, bei Twitch, bei Satu, bei YouTube und auch bei Spotify. Und die Leopardösentüte habe ich gefüllt mit dem Snack der Woche für dich, mein lieber Schatz.
1: Sour Patches. Geil. So, Sour Patches,
0: ich
1: das sind
0: sie direkt weg,
1: amerikanische
0: ja.
1: Gummibärchen.
0: Weingummi.
1: Ja, aber sauer halt. Aber witzig ist, die heißen ja Sour Patches. Und dann steht rechts oben in der Ecke schon, aber nicht so sauer. Not so sour.
0: Ja, weil sie auch für Kids sind.
1: Ach, deshalb darf ich sie essen. So. Sour than sweet. Okay, gut. Also es sind
0: Erdbeeren. Sie sind vegan.
1: Sie sind vegan.
0: Ja,
1: also,
0: achte ich ja immer sehr drauf.
1: Hätte ich das mal gewusst, als ich auf Tour war.
0: Ich dachte, wenn die so aussehen wie diese Figur, dann ist das wunderschön.
1: Also die Figur darauf sollte man vielleicht ganz kurz erklären. Das ist so ein kleines, so ein blobbiges Männchen mit ringförmigen Augen.
0: Das soll ein Erdbeerkopf sein.
1: Ach so. Übrigens, Fun Fact, habe ich das, bevor ich das jetzt öffne.
0: Darfst du auch in die Kamera halten, weil...
1: gibt's in Deutschland nicht.
0: Nee.
1: Sour Patches. Ich halte sie in die Kamera. was wollte ich gerade sagen? Ich wollte sagen, dass ich in den USA Goldbeeren, Haribo Goldbeeren entdeckt habe, die es in Deutschland auch nicht gibt. Darum kann ich darüber ja hier ohne Werbung sprechen.
0: Haribo Goldbeeren gibt's schon, aber
1: ja, true.
0: Sorte.
1: Es gibt auch andere tolle Gummitierhersteller.
0: Natürlich.
1: Aber
0: Katjes,
1: und
0: Trolls und so weiter.
1: Das war's eigentlich nicht.
0: Ja.
1: Hitchies.
0: Für Sponsoring sind wir sehr offen.
1: So, jetzt mal. Also, und zwar gab es dort Goldbeeren mit Erdbeergeschmack. Welche Farbe haben die?
0: Erdbeeren sind grün.
1: Das sagst du jetzt mit Absicht, um mich zu ärgern, weil
0: ich
1: dir damals geschickt habe. Wieso ist Erdbeer grün?
0: Ist in Deutschland auch so.
1: Aber warum?
0: Weiß ich doch nicht.
1: Es ist doch voll bekloppt.
0: Na, weil Rot schon vergeben war in mehreren Farben.
1: Ja, aber...
0: In mehreren Nuancen.
1: Da muss man halt das ändern. So, egal.
0: Das hast du schon wieder mit den Händen. So macht man doch keine Tüte auf. Ich weiß nicht, ob du das machst, um mich zu ärgern oder ob du das... Ach du... Ja, jetzt musst du sie ganz essen.
1: Michael, nimm
0: ich
1: auch
0: möchte,
1: eine.
0: Nee, ich möchte keine.
1: Also, es leuchtet natürlich nicht so wie auf der Packung, ja. Es ist grün-rot, 50-50. Es riecht gut, riecht ein bisschen erdbeerig.
0: Wie eine Erdbeere halt aussieht, ne?
1: Lecker. Ja.
0: Ach, ist das alles?
1: Lecker.
0: Also, wenn ich jetzt an deiner Stelle da wäre, dann würdest du jetzt schon wieder, du musst den Zuhörlingen auch hier was bieten und du musst hier mehr erklären.
1: Also,
0: und,
1: die Konsistenz ist zwischen Schlümpfen und Gummibären in der Mitte. Es ist nicht ganz so klatschig wie ein Schlumpf.
0: Schlümpfen und Gummibären. Gummibären in der Mitte.
1: Es ist nicht so klatschig wie ein Schlumpf, die ich ja sehr mag. Mhm. Es ist aber auch nicht so gallertartig wie ein Haribo-Goldbär zum Beispiel.
0: Wow. Schwieriges Wort.
1: Dann ist es überhaupt nicht sauer. Es ist nicht nur not so sour, it is absolutely not sour.
0: Es ist für Kinder.
1: Na, probier doch jetzt auch mal ein.
0: Nee, möchte ich nicht.
1: Schmeckt erdbeerig, schmeckt gut, ich mag's, aber weiß, außer dass es aus den USA kommt, jetzt nicht so speziell, ehrlich gesagt, ist, kriegt es von mir, aber trotzdem, weil es lecker ist, eine 8 von 10.
0: Ja, damit kann ich leben. Nee, ich muss ein bisschen vorsichtig sein mit so viel Zucker. Ich will ein bisschen noch in Shape kommen,
1: wenn es jetzt
0: so in die heiße Phase geht, langsam des Sommers.
1: War ja auch heiß diese Woche.
0: Dürfen wir nicht drüber reden.
1: Wir dürfen darüber reden. Also dir war es besonders heiß am Freitag. Letzte Woche. Da ist
0: mir ist es grundsätzlich heiß,

0: aber ich mag ja trotzdem das heiße Wetter lieber als Kälte.
1: Aber was machst du denn als jemand, der den ganzen Tag draußen arbeitet?
0: Ja, wenn man dann 9 Stunden, also 8 bis 9 Stunden nur draußen ist, bei so einem Wetter, ist es schon anstrengend auf Dauer.
1: Aber wie hältst du dich denn hydriert?
0: Haben wir schon mal drüber gesprochen, glaube ich. Viel trinken.
1: Ja, das ist 100 Folgen her.
0: Viel trinken, eine Kopfbedeckung tragen und ja, viel trinken.
1: Was trägst du da für eine Kopfbedeckung? Ist das so ein Basthut?
0: Nein, ich trage ein Cap.
1: Aber das ist ja eigentlich gar nicht so gut, weil das wirft ja nur vorne auf die Stirnschatten, aber dein ganzer Nacken und dein ganzer Schulterbereich ist ja trotzdem der Sonne ausgesetzt.
0: Ich habe sie den halben Tag nach vorne getragen und den halben Tag nach hinten gezogen.
1: Du brauchst so einen Basthut wie die Zuckerrohrbauern und auf den Plantagen auf Puerto Rico.
0: Ja, brauche ich. So.
1: Wieso wirkst du das denn ab?
0: Wie kommst du denn mit der Hitze klar?
1: Ja, gar nicht. Ich versteck mich.
0: Bei runtergelassenen Jalousien, Rollos.
1: Ich habe in dieser Woche unserem Hund die Kältedecke geklaut oder die Kühldecke.
0: Muss man jetzt dazu sagen, wir haben unserem kleinen Pepe 2 Kühldecken gekauft, weil ja hier in unserer Dachgeschosswohnung ist es schon knusprig warm, mollig warm im Sommer und da muss man schon versuchen, ihm so ein bisschen Unterstützung da zu bieten.
1: Er muss allerdings auch verstehen, dass man sich da drauflegen kann.
0: Und dann hat der Maurice gedacht, ach, dem Hund wird es schon gut gehen, ich nehme mir die Decke selbst.
1: Ich habe die nachts genommen. Ja, es gibt ja 2. Eine für oben, eine für unten. Also so eine Decke, man mag vielleicht denken, dass die Decke ein zum Zudecken ist.
0: Ich weiß gar nicht, wo ist er eigentlich?
1: Er wandert hier rum. Auf jeden Fall, die Decke ist zum Zudecken. Das ist natürlich nicht der Fall, sondern es ist so eine Decke, die drunter gelegt wird.
0: Also eine Matte.
1: Das ist im Prinzip eine Matte. Genau, eine Kühlmatte. Und die ist mit so einem Gel gefüllt, dass wenn man sich als Hund da drauflegt, aufgrund des Drucks wird dann, gibt's einen, kann ich nicht erklären, chemisch-physikalischen Prozess, der passiert. Und dann wird quasi kühler ausgestrahlt.
0: Und du, Hund, hast dir gedacht, ich nehme mir mal die Decke für die Nacht.
1: War auch die erste Stunde richtig gut?
0: Ja, ich kann mir vorstellen, dass das nicht so gesund ist. Du hast es dir in den Rücken gelegt. Das ist vor allem, glaube ich, nicht so gesund.
1: Warum nicht?
0: Naja, weil wenn du kontinuierlich auf so einer Kälte liegst.
1: Das ist ja nicht, als ob du das Tiefkühlfach öffnest und da kommt diese frostige Kälte raus. Das ist halt so, ich sag mal so 10 Grad oder nee, nicht mal. Oh, 12, 15. Das ist jetzt nicht, kalt.
0: Trotzdem wäre ich vorsichtig damit.
1: Auf jeden Fall bin ich mitten in der Nacht dann aufgewacht und mir war wahnsinnig heiß. Also richtig warm, heiß, schwitzig. Und dann habe ich dieses Ding angefasst und das war halt wirklich sehr warm.
0: Ja, du liegst natürlich, irgendwann lässt diese Wirkung nach und du liegst natürlich auf Plastik.
1: Und auch auf einem Gel, das natürlich die Temperatur gut annimmt. Und dann habe ich auch nachgelesen, quasi kehrt sich dieser physikalische Prozess auch irgendwann ab einem bestimmten Punkt um und es ist nicht so, dass es sich erhitzt, dass man verbrennt. Nee,
0: es nimmt aber die Wärme an, die du selber auch hast.
1: Genau, es nimmt die Körperwärme an und speichert die dann auch. Und das war, also dieser Hack, den ich letzte Woche noch als genial empfunden habe, funktioniert leider nur temporär, nämlich vielleicht eine halbe Stunde.
0: Ich hatte wirklich Schluck. Erdbeeren.
1: Ich hatte Schluck auf. Ja. Denkt jemand an mich? Jemand von euch, liebe Zuhörlinge?
0: Nee, jetzt wirklich oder ist das jetzt gespielt?
1: Nein.
0: Ist jetzt wirklich so? Da müssen wir ja hier mal unterbrechen, oder?
1: Nein, es geht schon, es geht gerade wieder zurück.
0: Das macht mich aber nervös, wenn du das da. Ich bin da ja sehr empfindlich. Luft alles anhalten. Gut. Was hilft gegen Schluck auf?
1: Erbrechen.
0: Wow. Okay. Weiß ich jetzt nicht, ob Erbrechen das so. Ich hätte jetzt eher an so Sachen gedacht wie ein Glas Wasser trinken.
1: Ja, du hast ja eins, aber es ist schon weg. Es ist schon weg.
0: Erschrecken.
1: Die Person, die an mich gedacht hat, hat nur kurz an mich offensichtlich gedacht.
0: Ich habe mal gehört, man muss beim Schluck auf die Zunge an den Gaumen drücken, also vorne gehört gegen die Zähne irgendwie so. So an den Gaumen, Zähne vorne. Und dann würde es irgendwann aufhören. Ich glaube, das ist eine psychische Sache, dass du einfach dann nicht mehr dran denkst und es da durchs Unterdrücken, unbewusste Unterdrücken, hört es dann irgendwann auf.
1: Exakt.
0: Ach, ich wäre besser Arzt geworden, ich sage es ja immer.
1: Okay, wo waren wir davor, bevor ich diesen Schluck auf hatte?
0: Ich hab's vergessen.
1: Ist auch nicht so schlimm. Willkommen in eurem Archibase-Podcast.
0: Ich werde ja auch schon 42, dann darf man auch mal Sachen vergessen.
1: Wow. In dieser Woche hat sich die Redaktion oder ja, kann man schon so sagen, von Germany's Next Topmodel /ProSieben als Sender, glaube ich, etwas vertan.
0: Haben die sich vertan?
2: Ups, ein Fauxpas. Na, das ging mächtig schief.
1: Ich glaube schon, dass sie sich vertan haben, weil die haben die Entscheidung getroffen, das GNTM-Finale einfach schon im Februar, also nicht nur sie, auch Heidi, haben das entschlossen, im Februar schon vorzuproduzieren. Das ist, jetzt mal ganz ehrlich, fucking 3 Monate her. Das muss man mal ganz klar sagen. 3 Monate.
0: Da frage ich mich immer, wie schwierig ist es für die KandidatInnen, da so dicht zu halten.
1: Also Hölle.
0: Das muss ja wirklich, jeder würde einen ja drauf ansprechen. Und immer musst du sagen, nee, darf ich nicht drüber reden.
1: Ist furchtbar.
0: Das ist
1: furchtbar.
0: Schrecklich. Und das dann 3 Monate.
1: Aber ich glaube, es ist noch schlimmer, wenn du Bachelorette oder Bachelor bist. Und
0: dich dann verstecken musst.
1: Genau, und dich dann verstecken
0: musst. Aber ich denke mir halt so, dann stehst du bei Germany's Next Topmodel im Finale. Und
1: darfst dich nicht freuen. Öffentlich.
0: Darfst dich nicht freuen. Und wenn dann feststeht, wer ist im Finale, darfst du auch nicht sagen, ob du gewonnen hast oder nicht.
1: Nee.
0: Und so bitter das ja für viele ist, da muss man ja auch noch schauspielern. Da muss ja wirklich so, also
1: stimmt,
0: manche können das ja nicht. Also es gibt Kandidaten, habe ich gesehen, Godfrey ist so einer, dem hat man es im Gesicht angesehen, wie zerstört. Ich weiß nicht, ob er nur traurig war oder auch ein bisschen sauer, angepisst. Also nicht so der.
1: Also wir haben ja so ein paar Folgen dieses Jahr gesehen.
0: Ja, wir haben nicht alles geguckt.
1: Der wirkte die ganze Zeit angepisst.
0: Ja, der war immer nicht so der sympathischste Charakter, den es da gab.
1: Null. Aber um darauf zurückzukommen, warum haben sie sich ein bisschen verschätzt? Zum einen ist es natürlich schwierig, ganz generell, so etwas über so lange Zeit geheim zu halten.
0: Ja.
1: Da ist
0: gibt's sehr viele schwache Glieder in seiner Kette,
1: genau.
0: die reißen können, ja.
1: So, das ist schon mal nicht gelungen, weil tatsächlich so vor, ich sag mal, einem Monat etc. in der Influencer-Bubble das schon geleakt war, wer gewonnen hat und wer nicht. Jetzt ist es aber so, dass die Mehrheit der Bevölkerung jetzt vielleicht nicht in dieser Influencer-Bubble unterwegs ist, haben es nicht mitbekommen. Aber spätestens ein Tag vorm Finale hat es jeder mitbekommen, der es mitbekommen wollte. Denn sie haben es selber geleakt aus Versehen. Das muss man ja sagen. Sie haben es im Prinzip selber geleakt.
0: Naja, ich glaube, das war ein Kommunikationsfehler.
1: Nein.
0: Mit Harper's Bazaar, der Zeitschrift, auf der man dann da zu sehen ist.
1: Naja, das Problem
0: ist. Als gewinnende Person.
1: Ja, das Problem ist gewesen, dass die Harper's Bazaar an einem Mittwoch, an einem Donnerstag erscheint.
0: Ja.
1: So, die wird natürlich nicht am Abend des Donnerstags ausgeliefert. Sondern es gibt sie noch, diese Menschen, die ein Abo haben. Es soll sie noch geben. Sowohl ein Print-Abo wie auch für die Digitalausgabe. Und der Benefit eines Abos ist in der Regel, dass man die Zeitschrift einen Tag vorher erhält. Das war nicht eingerechnet. Und der Gewinner oder die Gewinnerin von Germany's Next Topmodel kommt ja auf das Cover der Harper's Bazaar. Und dementsprechend hatten alle AbonnentInnen schon am Tag vorher das Cover mit den Gewinnerinnen.
0: Jetzt muss man dazu sagen, auch wieder nicht jeder Zuschauende hat ein Abo auf diese Zeitschrift. Also ich würde da ja nicht drauf achten.
1: Du
0: also
1: hast
0: ich
1: kein
0: hätte
1: Harper's Bazaar Abo?
0: Nee, habe ich nicht.
1: Du bist doch voll die Zielgruppe.
0: Kann ich mich outen? Nee, aber ich habe, also mir wäre es ja auch noch nicht mal aufgefallen, wenn das Ding im Laden steht. Weil wie oft geht man in den Zeitungsladen? Machen wir uns mal nichts vor. Also wie viele von uns sind noch in so einem Lottoladen, in so einem Zeitungsladen da? Kommt ja selten vor. Vielleicht mal in einem Kiosk, aber da, ob es da die Harper's Bazaar gibt, ist auch noch so eine Sache.
1: Harper's Bazaar ist ein klassisches Bahnhofsmagazin.
0: Ein Bahnhof oder schon ein gut sortierter Lottoladen.
1: Flughafen.
0: Kiosk, Lottoladen, Gedönse. Auf jeden Fall wäre es mir dann auch nicht aufgefallen, aber durch diese Social Media Aufschrei von wegen, wir wissen schon, wer gewonnen hat. Und da haben ja diverse Online-Magazine drüber berichtet. So eine Okay-Magazin und diese ganzen Sachen. Dadurch ist halt natürlich gespreadert.
1: Und interessant ist die Reaktion gewesen von ProSieben, die dann gesagt haben,
0: vielleicht ist es gar nicht so.
1: Genau.
0: Haben sie gesagt?
1: Ja, sie haben gesagt, man verfolge verschiedene Strategien, das Finale bis zum letzten Moment spannend zu halten. Und ich glaube nicht, dass die Strategie ist, irgendwie 40.000, 50.000 Harper's Bazaar Magazine mit einem falschen Cover zu drucken, was sehr teuer wäre.
0: Hat halt jemand versucht, das Ding noch zu retten.
1: Liebe Grüße an Christoph Körfer an dieser Stelle.
0: War das die Person, die das retten wollte? Okay.
1: Genau, das war die Person, die das versucht hat, so
0: Grüße
1: zu retten.
0: Gehen raus.
1: De facto am Ende, es waren genau die Personen, die auf dem Cover waren, haben gewonnen. Das Finale halt 3 Monate aufgezeichnet vorher. Ich habe das mir auch angeguckt in Teilen. Das war einfach, es war nicht gut.
0: Das ist jetzt das nächste Thema, ne? Also dann nach dem Finale habe ich ja auch sehr viel gelesen in der Süddeutschen. Die Süddeutsche Zeitung hat

0: erfolgreich in der TV-Quote mal
1: wieder.
0: Das
1: ist ja oft so. Aber also, ganz ehrlich, ich sag nur, die Passion auf RTL war auch damals sehr erfolgreich. Warum? Das war nicht, weil es so eine krasse, also es ja, war schon eine krasse Show, aber die war ja nicht gut. Aber und das war auch nur so ein Autounfall.
0: Wie, es war nicht gut, als Alexander Klavs in Kassel auf dem Dach oben
1: gesungen hat, ich bin Jesus.
0: Ich bin Jesus. Also, oder als Jimmy Blue Ochsenknecht im Bahnhof in der Ecke als Verräter.
1: Oder als Jenny Elvers, als Blinde.
0: Oh Gott, deren
1: künstliche Wimpern einfach nur zusammengeklebt waren, oder wie?
0: Ja,
1: so so sah es aus. Ich kann wieder sehen.
0: Das
1: hatte auch gute Quoten.
0: Ja, stimmt. Ja. Ach, Jimmy Blue Ochsenknecht hat ja damals am Herkules in Kassel performt, so war's. Aber was ich eigentlich sagen wollte war, man gewinnt langsam das Gefühl, dass einfach alles scheißegal ist. Weißt du? Es ist alles so scheißegal. Gewinner werden geleakt vorher. Die Sendung, die kann ultra kacke sein. Trotzdem, es ist alles scheißegal. Die Leute schlucken's, nehmen's, gucken's. Es ist alles so egal geworden.
1: Ja.
0: Ja.
1: Naja. Ach so, du meinst jetzt wegen den Quoten?
0: Ja.
1: Ja gut, das, ja. Ja, vielleicht hat die Berichterstattung vorher ja auch schon so ein bisschen die Neugier geweckt. Also für den... Ich muss jetzt nochmal sagen, für den Otto-Normal-Fernsehzuschauer ist dir ganz oft gar nicht klar, wie weit so eine Sendung voraufgezeichnet ist. Und ich bin mir sicher, es gab unter den Zuschauenden auch Leute, die eventuell sogar dachten, es wäre live, wenn es nicht noch erwähnt worden wäre.
0: Ich weiß gar nicht, ob es erwähnt wurde.
1: Das weiß ich eben auch nicht. Aber ja. Weißt du, also weil es ja sonst immer live war, kann ich mir vorstellen, die einen oder anderen haben das gar nicht mitbekommen und gehen davon aus, dass die Show live ist. Und die wollen dann natürlich sehen, wie es umgesetzt ist, wie wird damit umgegangen und pipapo. Ich kann mir vorstellen, dass deswegen auch die Quoten ganz gut waren. Waren die denn höher als sonst oder waren die so für das Finale, für die Finalshow normal?
0: Boah, das weiß ich jetzt nicht. Ich glaube, sie waren... Auf jeden Fall waren sie die besten Quoten der Staffel.
1: Jetzt sind wir schon sehr im Medienbusiness hier drin.
0: Ist auch scheißegal. Also, pass auf. Es gab auch mega cringe Szenen. Zum Beispiel fragte Heidi Klum nach ihr, also wie Thomas Hajo, der neben ihr saß.
1: Warum eigentlich immer der?
0: Weil der mal vor 50 Jahren war der mal Mitjuror dort.
1: Ja,
0: seitdem. Und er lebt halt in Hollywood und deshalb ist es günstig, den zu holen. Weil es wurde, falls ihr es nicht wisst, es wurde in Los Angeles aufgezeichnet, weshalb man tatsächlich auf eine andere Auswahl an großen Promis zurückgreifen konnte. Die Eröffnungsmoderation hat Sharon Stone gemacht zum Beispiel.
1: Ja, das ist natürlich
0: das war cool.
1: Eine Nummer, ne?
0: Das war wirklich cool.
1: Und Elvis?
0: Double.
1: Lass doch mal. Elvis, wie wir wissen, der lebt ja in Hollywood. der hat Preise verliehen da, ne?
0: Wobei, seitdem er ProSieben diese KI-generierte Double-Show gemacht hat,
1: Elvis.
0: Wissen wir nicht, ist das Elvis oder ein KI-Elvis?
1: Ich hab dir ja auch das Bild geschickt von Michael Jackson im Bus.
0: Ja, stimmt.
1: Der ist auch nicht tot.
0: Das ist jetzt hier wirklich ein ADHS-Podcast. Wir springen von Thema zu Thema, uns kann niemand mehr folgen, Mitch. Lass uns bitte mal ganz kurz nochmal zurück zu Heidi Klums GNTM-Finale.
1: Warum? Wir hatten hier noch nie eine Struktur. Wir haben immer geredet, wie uns der Schnabel wächst.
0: Ja, ich möchte nur ganz kurz, der cringeste Moment von allen war.
1: Ja, bitte.
0: Heidi sitzt mit ihrem Kleid auf dem Sofa. Thomas Hajo neben ihr. Sie fragt, wie er ihr Outfit fände.
1: Mhm.
0: Und er guckt ihr ununterbrochen auf die Brüste. Er starrt regelrecht und redet über das Kleid und dann sagt sie zu ihm, Thomas, hier sind meine Augen.
1: Ja, das überrascht mich jetzt nicht. Also, das überrascht mich nicht, den schätze ich auch so ein.
0: Der Thomas Hajo war sehr mit Hans und Franz auf jeden Fall beschäftigt zu diesem Zeitpunkt.
1: Ja, muss man sich dann aber auch nicht wundern, wenn sie ja immer so
0: ausführt.
1: So ausführt, die beiden.
0: Ja,
1: also sie darf das natürlich, das klingt schon wieder
0: ja.
1: So falsch. Natürlich darf sie anziehen, was sie will, aber sie nennt sie in der Öffentlichkeit auch Hans und Franz und dass dann die Leute drauf gucken, ist ja auch irgendwo nachvollziehbar. Das meine ich jetzt, ne? Also, das ist ja, als würde ich eine Leuchtreklame machen mit großen Pfeilen und dann da drauf zeigen und dann mich wundern, wenn Leute drauf gucken.
0: Ja.
1: Ist das falsch?
0: Nein.
1: Du guckst so.
0: Hm.
1: Ich finde das nicht verwerflich. Wie gesagt, sie darf anziehen, was sie möchte. Und wenn sie babusig da rumläuft, ist mir.
0: Babusig?
1: Babusig. Das wäre mir auch egal. Das wäre zwar ein Skandal wahrscheinlich, aber es wäre mir egal. Aber man darf sich nicht dann wundern, wenn man sie so propagiert, dass dann Leute drauf gucken.
0: Heidi hat es ja auch nicht einfach. Die musste letzte Woche nach Köln fliegen, ja, und musste hier in so einer Strandbar, in so einer publiken Strandbar mit
1: in Köln oder Düsseldorf?
0: Das war in Köln.
1: Was hier in Köln?
0: Das war, glaube ich, hier in Köln. Ja, nee, nicht nur glaube ich, sondern es war hier in Köln.
1: War auch nicht eingeladen.
0: Nee, es ist, wir werden einfach nicht mehr.

0: eingeladen. Ladet uns ein, Leute. Wir kommen zu allem. Autohauseröffnung, Privatfeier, wir kommen.
1: Verzweifelt. Ich mir so verzweifelt.
0: Stimmt, Autohauseröffnung machen wir nicht.
1: Wir haben auch genug zu tun.
0: Wir eröffnen nur die neuen Taco Bell-Filialen. Das würde ich schon machen.
1: Taco Bell.
0: Was ich aber jetzt eigentlich sagen wollte, ist, Heidi, die hat es auch nicht einfach. Die musste diese Woche nach Köln kommen und dann musste die sich mit allen Gästinnen und Gästen, die da eingeladen wurden, bei diesem
1: fotografieren lassen.
0: Und wie so eine Fotooption bei einer Premiere, weißt du?
1: Und ich habe ein paar Bilder gesehen und ein paar Videos gesehen und es sah halt so aus, als würde sie jede Person, die da kam, persönlich kennen und alle haben sie angetatscht, als würden sie sich 100 Jahre kennen.
0: Natürlich.
1: Die ein oder anderen kennt sie ja wahrscheinlich auch oder kannte sie wahrscheinlich auch, aber es sah schon so aus, als wäre jeder hier Besties mit ihr.
0: Ja.
1: Und ich hätte es aber auch gemacht.
0: Natürlich, natürlich.
1: Alles für die Klicks.
0: Aber da war auch Thomas Hayo übrigens dabei, der sich das ein oder andere Foto auch so reingeschlichen hat. Auch ein bisschen awkward wirkte das bei den einen oder anderen. Aber und manche wussten sogar gar nicht genau, wer das ist, der sich da ins Foto mit reinstellt. Gibt's auch so ein paar lustige Szenen. Aber genau, ich wollte nur sagen, Heidi hat es nicht einfach. Das Finale ist durch. Ich hoffe, dass man es nächstes Jahr wieder anders macht. Ich glaube, der Hauptgrund, warum das so war, ist, weil Heidi einfach keinen Bock hatte, nochmal 3 Monate später nach Deutschland dafür zu kommen. Weil, wenn eh schon einmal alle dort sind, die Kandidatinnen und Kandidaten, ja, dann kann man es auch da machen. Und ich glaube, es war auch ein bisschen eine Geldfrage.
1: Naja, das ist ja mit der Öffentlichkeit, ist das ja immer so ein Ding. Aber ich habe noch eine Geschichte, die kennen wir eigentlich alle zu Genüge, aber sie will einfach kein Ende finden.
0: Das bin ich gespannt, ich weiß nicht, welche Geschichte du meinst.
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1: Ich spreche von unserem alten Freund, der eventuell doch vielleicht doch ein Mädchen ist, wo sich auch drüber pikiert wurde. Auf jeden Fall ist er aus den Medien nicht mehr wegzudenken.
0: Timmy.
1: Wahl Timmy. Oh Gott, dieser arme Wahl hat noch nicht mal im Tod seine Ruhe. Ist das nicht ein trauriges Ding? Also es ist wirklich absurd. Es gibt Menschen, die klettern auf diesen Wal, weil sie sagen, wann habe ich nochmal die Chance, auf einem Wal zu stehen?
0: Was ist das denn für eine Quatsch-Idee?
1: Es ist ja hochgefährlich, weil der Kadaver ja explodieren könnte durch Gase, Fäulnisgase, was weiß ich.
0: Da habe ich so viele Gedanken
1: und
0: zu.
1: Da krabbelt dann so ein alter Mann, krabbelt dann da drauf und sagt, er ist doch tot, ist doch nicht heilig. Wann habe ich nochmal die Chance, auf so einem Wal zu stehen für ein Foto? Dann gab es diese Woche kuriose Bilder von dem Kadaver, der mittlerweile sehr nah, also der lag da schon sehr nah am Strand. Da haben dann ein paar Männer, die sind da mit einem Quad rumgefahren und haben da was vermessen.
0: Das habe ich gesehen.
1: Aber keiner weiß bis jetzt, naja gut, wir zeichnen jetzt Samstag auf, vielleicht Montag, wusste man vielleicht schon.
0: Vielleicht ist Montag schon explodiert.
1: Vielleicht, nee, warte mal. So weit sind wir ja gar nicht. Was da passiert ist, auf jeden Fall weiß man gar nicht so recht, was die da gemacht haben. Die sind dann wieder gefahren, von dannen geritten. Mittlerweile, dann wollte man den Wal an Land ziehen. Ich habe heute gelesen, er ist auch an Land gezogen worden.
0: Warum?
1: Ja, weiß ich nicht, weil er von allein nicht verschwindet. Er will einfach nicht explodieren. Keine Ahnung.
0: Kann man den nicht einfach anschießen?
1: Es gibt einen Livestream, wo man quasi live zugucken kann und darauf warten kann, dass dieser Leichnam explodiert.
0: Aber jetzt mal ganz ehrlich, kann man da nicht einfach mit einem Gewehr
1: Loch reinschießen?
0: Ja, damit sich das dann wie so ein Luftballon, der sich dann so
1: Maurice, ich weiß nicht, ob man das so riesig.
0: Oder ist das ethisch, moralisch verwerflich?
1: Ja, ich finde das nicht so. Ich weiß ja auch nicht, ob ich ihn an Land gezogen hätte. Ich hätte ihn eher aufs Meer gezogen, dass er da untergeht. Und weißt du, wie
0: untergehen
1: viele,
0: tut er gerade nicht.
1: Naja, gerade nicht. Dann hätte man mal reinpieksen können, dass er untergeht. Aber
0: reinpieksen ist okay, aber reinschießen vom Land.
1: Du weißt aber, was ich meine, dass er da noch Nahrung für andere Meeresbewohner bieten könnte oder irgendwie so, ne? Also, aber warum man ihn jetzt an Land ziehen muss, ich weiß auch noch gar nicht so richtig, was man jetzt da vorhat, auf jeden Fall.
0: Ich bin ja gespannt, ich habe ja von diesen ganzen Schwurblern, von diesen ganzen Hope und Timmy der Wahlschwurblern, hat man ja seitdem der Wahl tot ist und in Dänemark angeschwemmt worden, ist ja nichts mehr gehört. Ja, da ist ja irgendwie
1: nichts mehr gehört?
0: Nicht so richtig.
1: Ich höre hier ständig, jeden Tag lese ich was Neues darüber.
0: Nein, von den Schwurblern.
1: Ach so, von den Schwurblern, ja, die haben aufgehört zu schwurbeln.
0: Ja, und von denen würde ich ja das echt gerne mal wissen, wie die das jetzt eigentlich so sehen, das Ignorieren der Wissenschaft
1: das Ergebnis, was dabei kam. Da gibt es jetzt leider andere Richtungsgeschwurbel, so von wegen, dass es, da gibt es jetzt ganz schlimme KI-Videos.
0: Von was?
1: Ja, von Wahl-Timmy gibt es da so KI-Videos, wie dann diese Partei, die wir nicht wählen wollen, mit den blauen Buchstaben.
0: Die FDP.
1: Die Woche hat jemand gesagt, ich wähle die Partei mit den drei Buchstaben.
0: Ah!
1: Und ich muss erst mal überlegen, welche könnte er meinen? Also, es war dann schnell klar, welche er meint. Na, auf jeden Fall gibt es da jetzt KI-Videos, wie ein Helikopter dieser Partei quasi den Wal aufs Meer hinaus fliegt. Also er hebt den an und fliegt mit dem Wal aufs Meer hinaus und da steht dann drüber, eine Partie hätte den Wal retten können. Ich frage mich nicht, warum da Partie steht.
0: Ja, weil es Englisch ist Party. Als Wort auf Englisch Partei ist Party. Und wenn es ja, KI generiert dann, ist, dann ist wahrscheinlich
1: so, die dann KI... Achso, dann ist das dieser KI-Fehler gewesen. Genau. Das ist natürlich möglich, aber es weiß nicht, oder? Es hat jemand so reingeschrieben.
0: Ja, kann ja auch sein.
1: Ich meine, ja, mein Gott, man kann ja auch mal, ne? Ein Zahlendreher ist ja genauso wie ein Buchstabendreher. Aber auf jeden Fall gibt es da ganz kuriose, auch wo der Wal oben im Himmel mit Flügeln und dann kommen diese KI-generierten Parteimitglieder, die dann... den Wal umarmen und also ganz weirde Sachen.
0: Aber das ist ja cool, wenn sie ihn umarmen und der gleichzeitig explodiert, haben wir ein paar Probleme weniger.
1: Es wird immer noch propagiert damit, mit dem Wal. Das finde ich so, der findet einfach keine Ruhe.
0: Ja gut, wir reden auch gerade drüber. Wir machen es nicht besser.
1: Nö, ich reiß mich ja nicht darum. Ich fahre nicht hin und mache ein Foto und Selfie mit dem Wal. Also
0: ich finde es eigentlich eine schöne Zäsur, dass all die Schwurbler mal kapieren sollten, dass es vielleicht doch sinnhaft ist, studierten Wissenschaftlerinnen und Wissenschaftlern zu vertrauen, Meeresbiologinnen und Biologen, wenn die sagen, dieser Wal wird sterben.
1: Ja.
0: Und wenn dann reiche Menschen kommen und sagen, egal, wir geben jetzt so knapp 2 Millionen Euro aus, um das sterbende Tier für eine Woche nochmal richtig zu nerven und zu quälen.
1: Zu traktieren
0: und zu stressen und fahren den irgendwo hin und dann stirbt der halt. Also es ist so...
1: Stell dir mal vor, diese Partie hätte...
0: Ich will nicht über diese Partie
1: Hätte den Wal dann wirklich mit einem Helikopter noch aufs Meer... was ist das, eine Scharpazen?
0: Es wäre toll, wenn der dann explodieren würde. Dann würde nämlich der Rübel-Helikopter auch explodieren.
1: Haben wir jetzt alle verstanden.
0: Ja.
1: Sowas wünscht man aber niemandem.
0: Nein, natürlich.
1: So,
0: ich wünsche dem Wal echt, dass er explodiert, dann ist endlich Ruhe in dieser
1: Nummer. Das schon. Aber dann war auch noch eine Meldung die Woche, und das ist jetzt das Letzte, was ich darüber sage, Timmy wäre plötzlich weiblich. Und das war dann auch ein Skandal. Ich habe keine Ahnung, wieso. Lass das arme Tier doch einfach in Ruhe. Das ist mein Appell an alle, die da irgendwelche KI-Videos, es macht's nicht besser.
0: Nee. Das stimmt. Ich habe in dieser Woche überhaupt, muss man an der Stelle sagen, diese ganzen KI-Videos, die überall sind, dieser Slop, ja, nur weil jetzt irgendwie Gertrude und Thorsten lernen, wie man eine KI-App bedient, muss man den Scheiß ja auch nicht, aber ich sehe inzwischen so, ich bin so müde davon.
1: Naja, es ist ja egal, was es ist, ob es Songs sind, ob es Figuren sind mit
0: sprechendes Gemüse,
1: mit Erdbeerköpfen, genau, ja. Sprechendes Gemüse, ob es generierte Fitnessmodels sind.
0: Letztens hatte ich einen Pickel, so einen KI-generierter Pickel.
1: Ja.
0: Drück mich nicht aus!
1: Damit ich mich nicht weiter entzünde.
0: Das Schlimme ist, du öffnest das und denkst dir so, Scheiße, warum verschwende ich mein Leben mit diesem Rotz?
1: Er hat sich das nicht ausgesucht.
0: Genau. Das ist einfach wirklich schlimm. Und das Schlimmste an dieser ganzen Sache ist ja nicht nur, dass ich vielleicht 10 Sekunden meines Lebens verschwende mit drück mich nicht aus, sonst entzünde ich mich, sondern dass es irgendwo eine ganz, ganz große Fabrik, in Anführungsstrichen, ein ganz, ganz großes, wie nennt man es, Rechenzentrum gibt, das extrem viel Energie verbraucht.
1: Stimmt, ja, das auch.
0: Um diese ganze Scheiße zu generieren. Und
1: es gibt Menschen, die mit so einer Scheiße Geld verdienen.
0: In den USA werden gerade, also nur mal ganz kurz, Meta, der Verein, nicht der Verein,
1: der Verein,
0: die Firma,
1: die Sekte, ja, Meta,
0: die Firma, denen Instagram, Facebook und Co. gehört, die bauen, beziehungsweise die haben ein Atomkraftwerk gekauft, ja, ein altes Atomkraftwerk, um ihr Rechenzentrum, ihr KI-Rechenzentrum mit Energie zu versorgen. Nur dafür. Mhm. In Texas, neben dem Rechenzentrum im Umkreis von ein paar Kilometern haben die Menschen inzwischen verschmutztes Trinkwasser. Das Rechenzentrum von, in dem Fall X, für deren KI, XAI, die haben sich nämlich dort Gasturbinen hingestellt, weil es dort nicht genügend Energie gibt, haben die Gasturbinen, die man eigentlich als Notstromaggregate irgendwie in großen Massen hinstellt, haben die sich als dauerhafte Lösung gekauft und verpesten

0: da die Umwelt und im Umkreis davon ist das ganze Wasser verschmutzt. Also, und alles nur, damit wir hier
1: Erdbeeren generieren.
0: Sprechende Erdbeeren generieren können, die irgendwelche sexistischen Vorurteile deduplizieren.
1: Dann lieber saure Erdbeeren, die gar nicht sauer schmecken.
0: Ja, genau. Wenigstens echte Erdbeeren.
1: Naja, weil wie viel da echt ist, weiß ich noch nicht.
0: Ja, auf jeden Fall, das muss man an der Stelle mal gesagt haben. Stellt euch mal vor, für jeden KI-Prompt, den ihr raushaut, stirbt eine Sonnenblume. So, wollt ihr das?
1: Weißt du auch, was mich diese Woche und auch, ich glaube, schon fast 2 Wochen jetzt auch beschäftigt, immer wieder über Social Media? Die Moorsekte.
0: Die Moorsekte, ach so. Also, das ist mir alles auch egal.
1: Ja, aber ich werde da so zugemüllt mit so einem Kram. Ich weiß gar nicht, wo es herkommt. Aber was macht auch jeder Werbung für diese Moorsekte? Das ist wirklich, die sind ja... Also
0: jetzt mal ganz kurz. Wir müssen klarstellen, das ist keine wirkliche Sekte. Ja, es handelt sich lediglich um eine Nahrungsergänzungsmittelfirma eines Influencers. Und die sind sehr gut darin, Social-Media-Arbeit zu machen, sodass es überall auftaucht.
1: Sehr gut darin, ja, so kann man sagen.
0: Kannst du jetzt nicht sagen, es ist eine Sekte, das ist ja eine Anschuldigung.
1: Nee, das ist
0: ja kein Glaube.
1: Nee, ist kein Glaube. Aber man nennt es so, die haben ja auch einen eigenen Song mittlerweile. Lass mich, ich weiß nicht, wie man ihn singt. Ich würde ihn singen, aber nein. So tief drin bin ich da noch nicht.
0: Also die Mitarbeitenden von Moor haben einen eigenen...
1: Nee, InfluencerInnen, die jetzt da Werbung machen. Es gibt einen Song, den kannst du bei Instagram, TikTok und so, der ist da verfügbar. Und den legen die sich jetzt alle über ihre Videos.
0: Er hat sich das nicht ausgesucht.
1: Ja, passt auch ein bisschen dazu. Auf jeden Fall ist das ja eine richtige Sucht mittlerweile. Die haben ja da schränkeweise diesen teuren Scheiß dahinter sich stehen. Also...
0: Ich bin großer Christian Wolf-Fan.
1: Naja.
0: Ich finde Christian.
1: Da. Ja, da hätten wir ein Streitthema.
0: Also, nein, also, ich bin. Wie gesagt, mir ist das total gleich, weil am Ende, ganz ehrlich, es ist ja nicht so, dass du in den Supermarkt gehst und gezwungen wirst, es zu kaufen. Es ist immer noch eine freie Entscheidung.
1: Nein, es ist eine freie Entscheidung. Aber wie manipulativ diese Werbung ist, die da gemacht wird, von ihm selbst und auch von seinen AnhängerInnen.
0: Werbung ist immer manipulativ.
1: Ja, aber das ist schon gefährliches...
0: Warum?
1: Ja, weiß ich nicht.
0: Leute, schaltet einfach euren Kopf ein.
1: Also wenn ich einen Ketchup ohne Zucker verkaufe, der 7 Euro kostet für 300 Milliliter oder wie viel da drin sind, keine Ahnung, und die Leute kaufen das, dann kann das schon nicht mit gesundem Menschenverstand zusammenhängen.
0: Ja, aber das ist ja nicht das Problem der Firma.
1: Nein, also, natürlich nicht.
0: Die Firma denkt sich so, geil, wir haben den Leuten jetzt einen Ketchup angedreht für 7 Euro. Geil. So, ja. Aber das ist ja... mit vielen Dingen so, die gekauft werden, die es nicht wert sind eigentlich. Und am Ende müssen die Leute selber entscheiden, wofür sie ihr Geld verbrennen.
1: Aber dann braucht mir auch niemand mehr zu meckern, ich habe kein Geld für irgendwas.
0: Nö, das
1: braucht mir niemand
0: jeder
1: mehr
0: Mensch,
1: zu sagen.
0: Der raucht.
1: Ja, das auch, klar.
0: Darf
1: kann man
0: das
1: auch
0: schon
1: als Beispiel
0: nicht sagen.
1: Nehmen.
0: Da fängt es ja schon an. Ja, ja, also darum, aber ja, sollen sie machen. Ich finde es so faszinierend, dass die, also interessant ist ja, Christian Mohr wollte ich sagen. Christian Wolf hat ja jetzt angefangen mit seinem Social Media Team am Tag bis zu 100 Videos zu posten auf TikTok und Co. Also richtig die Welt zu überschwemmen mit Inhalt, wovon vieles maximal irrelevant ist. Und das Interessante ist aber, dass jetzt ganz viele andere Medien schreiben, so nach dem Motto, ist das die neue Social Media Strategie? Ganz, ganz viel, also 100
1: Masse.
0: Videos, Masse, nee, Masse,
1: ist das
0: Masse.
1: Ist schon immer so?
0: Nee, eigentlich früher war es andersrum. Da hat man immer gesagt, poste nicht
1: Qualität.
0: Zu viel, sondern nur qualitativ. Das finde ich ganz interessant, dass man da so blind dann einfach glaubt, nur weil Christian Wolf das macht, heißt das ja nicht, dass das funktioniert.
1: Ja, ich lasse ja auch jedem den Erfolg. Ne? Also das hat ja nichts mit Neid zu tun. Also mir ist das ja wurscht. Ich kaufe das Zeug ja auch nicht. Also ich lasse mich da jetzt nicht so influenzen davon.
0: Bei uns liegen 2 Moor-Sirups im Kühlschrank. Wassermelone.
1: Die habe ich geschenkt bekommen, tatsächlich. Okay. Die habe ich nicht gekauft, weil ich tatsächlich...
0: Du hast dir das nicht ausgesucht.
1: Ich habe mir das nicht ausgesucht. Nein, das ist mir zu teuer, das Zeug einfach. Deswegen kaufe ich es nicht, weil es gibt durchaus günstigere Alternativen, die mindestens genauso gut sind.
0: Ja.
1: Für mich zumindest. Mhm. Aber das ist ja schon immer so. Es gibt auch Menschen, die Cola trinken, die auch die bekannteste Marke Cola trinken und sagen, andere Cola schmeckt nicht. Aber das ist nur ein... das ist ein Gedanke, weil wer sagt denn, dass Cola so schmecken muss wie die bekannteste Marke?
0: Also du willst jetzt darauf rumreiten, dass die Leute sagen, das schmeckt nicht, sie müssten eigentlich nach deinem...

0: Meinung nach sagen, es schmeckt mir nicht.
1: Ich kann dir
0: aus dem Stand drei Cola-Sorten nennen, die mir nicht so gut schmecken.
1: Ja, aber woran machst du ja nicht daran fest, wie gut oder schlecht eine Cola schmeckt, weil du den Geschmack von der, ich mache Anführungszeichen, Original-Cola, dem Marktführer, weil du an diesen Geschmack gewöhnt bist. Und das ist ja das Problem der meisten. Die sind an den Geschmack, es gibt ja auch einen Brotaufstrich, der Marktführer ist, würde ich behaupten, der bekannteste, der sogar Namensgeber von allen anderen Nuss-Nougat-Brotaufstrichen ist.
0: Ist er das?
1: Naja, wenn...
0: Ist wieder leck gerade. Was gibt's denn noch? Bionella gibt's.
1: Ja, und was sagt man dann?
0: Was ist jetzt, wenn man hier von Centis das Zeug schmiert?
1: Ja, das ist ja Nougat-Creme. Das ist
0: die hat da auch einen Namen. Wie heißt denn die nochmal?
1: Soll man das sagen?
0: Ja, jetzt können wir es auch sagen.
1: Nusspli.
0: Das hat nichts dafür. Nutella, Nusspli.
1: Ja, aber Bionella, wenn jetzt jemand sagt, der sagt ja niemand, bring mal einen Nuss-Nougat-Aufstrich mit, sondern die sagen alle, bring mal Nutella mit. Am Ende ist dann
0: Haselnuss-Schokocreme.
1: So muss es eigentlich heißen. Und am Ende sagen sie, bring mal Nutella mit. Egal, ob man dann die günstige Version...
0: Aber du sagst ja auch Tempos und nicht Taschentücher.
1: Genau, ist auch ein gutes Beispiel. Genau das Gleiche.
0: Und Tesa statt Klebeband.
1: Genau das Gleiche. So, aber du kannst nicht an der Cola jetzt festmachen, nur weil sie nicht schmeckt wie das vermeintliche Original.
0: Es ist das Original, da ist kein vermeintlich. Es ist
1: wie das Original heißt nicht, dass alle anderen schlechter schmecken, sondern sie schmecken dir vielleicht nicht.
0: Also die Konkurrenz mit dem Yin und Yang Logo... Die finde ich zum Beispiel besser schmeckend als das Original.
1: Ah, ja. Jetzt hat ein bisschen gedauert. Ja, weil, also...
0: Die halt auch Chips herstellen.
1: Es gibt Menschen, die sagen, ich kann keine andere Cola trinken. Ich muss nur die Original-Cola trinken. Alle anderen schmecken mir nicht.
0: Kate Melan.
1: Das
0: ist so.
1: Ding ist aber, die anderen schmecken, die schmecken anders.
0: Nein,
1: und
0: es
1: man
0: gibt
1: muss
0: welche,
1: sich dran gewöhnen.
0: Nicht. Nein, ich bin da auch konsequent. Es gibt zum Beispiel die aus einem bekannten großen deutschen Discount, die so ähnlich heißt wie einen Highway. Die, finde ich, ist nicht gut schmeckend. Denkst du jetzt immer noch nach, wie die heißt?
1: Nee, ich weiß, welche du meinst.
0: So, die schmeckt nicht so gut. Dann gibt es eine andere aus einem anderen deutschen Discounter.
2: Ja, wie nennst du die jetzt?
0: Die so ähnlich heißt wie ein Fluss auf Englisch. Ja, die finde ich, ist okay.
1: Ja.
0: So, und dann gibt es zum Beispiel eine aus Hamburg.
1: Aber du sagst nicht, ich kann nur die Originale trinken, weil nur die mir schmeckt.
0: Nee, aber
1: so,
0: weißt
1: du, und wenn du jetzt aber davon ausgehst, dass die Originale, die ursprüngliche, die ist, die auch am teuersten ist.
0: Weiß ich nicht, ob das so ist. Keine Ahnung.
1: Weiß ich nicht.
0: Aber ich verstehe jetzt diese Diskussion nicht. Komm, lass uns diese Diskussion beenden.
1: Ich bin der Meinung, es gibt günstigere Alternativen für verschiedene Dinge, die durchaus auch schmecken, aber man muss sich einfach nur mal drauf einlassen. Ist so.
0: Vita-Cola.
1: Also ich kann nicht sagen, ich trinke jetzt nur diesen Sirup von Christian Wolf, weil er mir so fantastisch viel besser schmeckt als alle anderen, wenn man noch keine anderen probiert hat. Da muss man ein bisschen ausprobieren. Da gibt's welche, die kosten nur die Hälfte. Die sind am Ende genauso gut, wenn man ehrlich zu sich ist. Ich muss keinen Ketchup für 7 € kaufen. Es gibt von diversen Discountern schon Ketchup mit Zucker reduziert. Wie viel Ketchup? Du trinkst ja nicht so eine ganze Flasche. Zu jeder Mahlzeit isst du so einen Klecks Ketchup. Wie groß ist dann das Ding mit dem Zucker?
0: Also ich finde Tomaten mag eh besser als Ketchup.
1: Ja,
0: tatsächlich.
1: Ja, davon mal abgesehen. Aber ja.
0: Ja.
1: Aber du weißt, was ich meine.
0: Ich weiß,
1: also,
0: was du meinst.
1: Also du musst da kein...
0: Nicht ärgern, nur wundern.
1: Ja, das tue ich mich ja. Ich wundere mich jeden
0: Tag.
1: Nicht
0: ärgern,
1: aber
0: nur
1: am
0: wundern.
1: Ende musst du keinen Ketchup kaufen für 7 €. Meiner Meinung nach. Weil,
0: ja. Also manchmal warum? Ist das ja auch genial, was die machen, ja?
1: Natürlich. Also aus deren Sicht ist das so
0: diese
1: ein
0: Firma,
1: Geschäft. Also.
0: Diese Firma von besagtem Christian hat mal ein Diätöl rausgebracht. Und das war wirklich genial.
1: Super Beispiel.
0: Und da haben sie nichts anderes gemacht, als Olivenöl in eine Sprühflasche füllen und aufgrund des Sprühens kommt da wesentlich weniger raus. Und dann haben sie
1: kommt
0: halt...
1: Kommt drauf an, wie oft man sprüht, aber ja.
0: Genau, und dann haben sie quasi in der Vermarktung das in etwa so... das ist aus meinem Gedanken, gell? Weil es schon ein paar Jahre her ist. Aber sie haben es in etwa so vermarktet, nach dem Motto, pro Mahlzeit weniger Kalorien oder so. Weil man natürlich überhaupt nicht hinterherkommt, so viel Öl zu sprühen, wie man sonst vielleicht aus einer Flasche tröpfeln würde.

0: Und das war eigentlich ziemlich genial. Da drin war einfach normales Olivenöl und verkauft haben sie es natürlich für das Dreifache.
1: Also die Dosis macht das Gift. Wenn man jetzt einen zuckerfreien Ketchup haben will, für den komplett auszutrinken, dann sollte man natürlich einen 7-Euro-Ketchup vorziehen, dem normalen. Wenn ich aber einen normalen Ketchup-Verbrauch habe, dann reicht auch ein zuckerreduzierter.
0: Hela.
1: Oder der Hela. Hauptsache es schmeckt, mein
0: Dosis,
1: Gott.
0: Die Dosis macht
1: Am
0: das
1: Ende
0: Gift.
1: Ist es mir auch wurscht, das soll jeder machen, wie er will, wie er oder sie will. Und es ist mir fällt mir nur auf, dass da alle so auf diesem Hype gerade sind. Und dann weiß ich nicht, ob dieser Hype so gerechtfertigt
0: ist. Ich glaube, es gibt
1: ist.
0: Genauso viele Hater wie Leute, die auf dem Hype sind.
1: Ja, die werden mir auch angezeigt.
0: Der arme Christian Wolf, der hat das gar nicht verdient, so gehatet zu werden.
1: Ich glaube, mit seinem Kontostand kommt er da gut mit klar.
0: Ja, natürlich, ja. Würde ich auch. Wäre mir auch alles egal am Ende. Also ich finde es auch, ich glaube, ihm ist das auch am Ende alles egal.
1: Ja, natürlich.
0: Hauptsache, die Leute reden drüber.
1: Mir ist auch egal, ob wir jetzt darüber reden.
0: Natürlich,
1: also.
0: Ist total egal. Er würde sich vielleicht freuen, aber egal ist ihm das.
1: Das war alles jetzt keine Werbung für besagte Produkte.
0: Gibt auch andere Hersteller.
1: Gibt wunderbare andere Hersteller, die wesentlich...
0: Außer die so ähnlich heißen wie ein Highway. die finde ich wirklich, die schmeckt wirklich
1: ja,
0: scheiße.
1: Mag sein, weiß ich jetzt nicht. Habe ich jetzt nicht im Kopf.
0: Die schmeckt halt wie so eine Cola, weißt du, wie dieses Cola-Wassereis, das man früher so hatte.
1: Mhm. Aber das als Wassereis magst es. Also als Wassereis nehmen es die Leute auch zu sich. Egal. Reden wir von anderen Menschen mit sehr viel Geld.
0: Gute Überleitung. Gute Überleitung.
1: Also ich meine nicht mich.
2: Primetime, Baby.
0: Ich war in dieser Woche bei der Premiere von Einer von uns. Die Lukas Podolski-Doku auf Netflix.
1: Einer von uns. Also wen meint er dann mit uns?
0: Dich und mich und alle.
1: Die Kölner. Meinst du die Kölner?
0: Also dieses nervige Gekölsche überall in der Region Köln.
1: Gekölsche? Ein Dialekt
0: ist so anstrengend.
1: Ein Dialekt nennst du Gekölsche? Dialekte gibt es in ganz Deutschland.
0: Das ist ja nicht mein
1: Lass uns mal
0: Dialekt.
1: Zu deinen Eltern fahren.
0: Das ist kein Dialekt. Ein Dialekt ist ja im Prinzip, also das müsste man mal...
1: Wieso denn? Das ist so ein Dialekt auch.
0: Also es gibt einen Unterschied zwischen...
1: Oh, jetzt geht's los, jetzt gibt's hier...
0: Also wahrscheinlich ist Kölsch ein Dialekt,
1: Sprachlehre.
0: Da müsste man mal gucken, aber dort, wo ich herkomme, das ist kein Dialekt. Dafür ist es zu klein. Also dafür ist es nicht zu... Also so ein Dialekt ist ja im Prinzip wie eine... Zwar basierend auf der Herkunftssprache, aber trotzdem schon sehr eigen. Und das, wo ich herkomme, ist nicht eigen genug, als dass das ein eigener Dialekt ist.
1: Ich höre es aber raus. Wenn jemand so spricht, weiß ich, wo die Person herkommt.
0: Spezielle Semantik.
1: Mhm.
0: So, aber darum geht's gar nicht.
1: Also bist du neidisch, dass ihr keinen Dialekt hattet, sondern die KölnerInnen einen fantastischen Dialekt haben.
0: Was ja überhaupt gar nicht so ist.
1: Ich hab die Woche auch ein wunderbares Video von Peer M. Krause und Annette Frier gesehen. Ich habe es mir dreimal angeguckt, weil ich es so wunderschön finde.
0: Also
1: sie sind durch Köln gefahren und haben da einen älteren Herrn angesprochen und haben so ein bisschen rumgekölscht, wie du es genannt hast. Und das war wunderschön. Das war wirklich
0: das
1: schön
0: Das Ding ist
1: witzig.
0: Mit diesem Kölsch ist ja, dass es ja eigentlich keiner hier spricht. Das wird ja nur rausgeholt an Karneval oder in Serien,
1: nee.
0: Die in Köln, die oder in Annette Frier-Serien,
1: mein Freund,
0: die kölschig sind.
1: Mein Freund, der Kölner Dialekt ist durchaus noch gängig hier. Der ist nur etwas weniger geworden, weil natürlich sehr viele Zugezogene hier in Köln leben.
0: Ach, jetzt kommt die Ausländerkeule. Die ganzen aus Berlin und Hannover und Frankfurt und Düsseldorf.
1: Ja, aus Trier.
0: Ja, die ja alle reingekommen sind nach Köln.
1: Wir sind alle reingekommen. Ich bin auch kein Kölner. Ich bin auch reingekommen. Aber ich nehme es an, wenn es gesprochen wird.
0: Es wird halt kaum gesprochen.
1: Ja, weil man, geh mal in die richtigen Etablissements hier in Köln, da wird das dann auch noch so
0: weißt
1: gesprochen.
0: Weißt du, dann kommen sie immer alle mit et küt wie et küt, ja. Das sind so die drei Sätze, die sie können.
1: Das sind die drei Sätze, die du kannst.
0: Weißt du, warum sie können? Weil sie, wenn man in Köln am Flughafen landet, überall auf irgendwelchen Plakaten stehen.
1: Ja, damit küt man direkt eingebürgert
0: und,
1: wird hier.
0: Und ist schon immer jut jange und fahr nicht so flott. Aber komm wieder oder irgendwie sowas. Das wissen die Leute nur, weil es, wenn du in Köln mit dem Auto reinfährst, an der Autobahn so große Werbeanzeigen gibt, wo steht, einer liebt dich. Komm wieder, aber fahr nicht so flott oder irgendwie so ein Scheiß.
1: Da geht der Maurice hoch wie ein Dampfkessel hier.
0: Sag das doch mal auf Kölsch, da geht der Maurice hoch wie ein Dampfkessel.
1: Ich bin kein Kölner. Also,
0: du hast es doch angenommen.
1: Kölner.
0: Hast du
1: Nein,
0: angenommen.
1: Ich beschwere mich aber nicht darüber.
0: Ich mich auch nicht. Ich will über Lukas Podolski reden.
1: Ach so.
0: Oh. Da waren wir.
1: Ja, so. Hat der Kölsch gesprochen?
0: Nein.
3: Na sicher.
0: Also, es gibt eine Doku von Netflix über Lukas Podolski. Ah, und ich bin da hingegangen. Ja, und ich bin da hingegangen und dachte so, oh, Fußball interessiert mich überhaupt nicht. Und ich finde, Lukas Podolski ist nice, but nothing more. So. Und dann habe ich aber im Vorhinein zu allen gesagt, ich hoffe, dass diese Doku sich nicht um Fußball dreht.
1: Und?
0: So war's. Also, natürlich geht's um Fußball. Aber nicht, es ist nicht.
1: Es geht um sein Leben.
0: Genau. Es geht nicht um die klassische, typische Sportler-Doku. Weißt du, wo du, die Sportler setzen sich hin, dann reden alle früheren Kollegen nette Worte, dann kommen ein paar schöne Ausschnitte von damals.
1: Also,
0: und
1: sieht
0: wie das
1: man,
0: war
1: wo,
0: und so.
1: Wo ist er aufgewachsen? Wie ist er groß geworden?
0: Und es ist super sympathisch, weil am meisten. Also nicht Lukas Podolski spricht am meisten in der Doku, sondern seine Mutter, seine zwei Tanten, seine Schwester, sein Vater. Und das ist, die sind wirklich so sympathisch. Diese Familie, die könnte eigentlich bei RTL 2 direkt nach den Geissens laufen. Die sind so unterhaltsam, diese Familie. Die waren wirklich gut. Und ich fand das echt unterhaltsam. Es ging natürlich auch so ein bisschen darum, dass er in Polen den Verein, den er dort jetzt inzwischen mitgekauft hat und mitführt und so. Darum, es geht natürlich schon um Fußball, aber es geht halt nicht darum, das war der Lukas mit seinen großen Erfolgen und damals irgendwie 2000.
1: Hat er denn auch erzählt, dass ich sein Gärtner bin?
0: Das ist aber schon lange her, das Haus hatte er gar nicht.
1: Das ist ja schon ein bisschen länger her.
0: Dass du sein Gärtner warst.
1: War ich dann eben.
0: Hat er natürlich erzählt.
1: Hat er erzählt, ne?
0: Hat er ganz hat er groß erzählt.
1: Ja,
0: in einem Paralleluniversum hat er das erzählt.
1: Was heißt denn hier in einem Paralleluniversum? Also, es sind Tatsachenberichte.
0: Nee, es sind Tatsachen. Bericht ist.
1: Jetzt ich
0: ist
1: berichte Bericht. Von Tatsachen, ja. Also, willst du mir das jetzt absprechen?
0: Nö.
1: Und ich kann noch mal sagen, er hat kein Trinkgeld gegeben.
0: Glaube ich auch. Also, es ist schon ganz interessant. Also, natürlich ist das eine große Marketing- und Image-Kampagne, wie all diese Dokus, diese Netflix-Dokus. Mhm. Man hört dann von links und rechts dann auch noch ein paar andere Geschichten, die nicht in der Doku gelandet sind. Aber grundsätzlich war es nicht nur unterhaltsam, ich fand es auch tatsächlich informativ und wirklich sehr, sehr gut gemacht. Und ich kann diese Doku tatsächlich empfehlen zu schauen.
1: Ist es nicht wie die typische, Netflix-Doku zum Beispiel über Shirin David, die ja sehr zerrissen wurde.
0: Nee, es ist nicht ganz so inszeniert, es ist nicht so ganz Hochglanz und es ist auch, man sieht auch, dass Lukas Podolski nicht so einen Einfluss drauf hatte, wie Shirin David es hatte. Ja.
1: Woran liegt das?
0: Weil er kaum redet.
1: Hat er zu wenig Geld beigesteuert?
0: Da steuert niemand Geld bei, ist ja umgedreht. Die kriegen alle einen Haufen Geld dafür, dass sie das machen.
1: Ja, aber warum durfte er dann weniger mitnehmen?
0: Nee, weil er es nicht wollte, weil er es gesagt hat von Anfang an. Er wollte das so nicht. Okay. Er wollte das nicht und er wollte auch nicht, dass es die ganze Zeit um Fußball geht. Er hat gesagt, ja, und am Ende.
1: Hat er dir erzählt?
0: Hat der in dem Interview, was er vor Ort auf der Premiere gegeben hat, erzählt. Und das ist auch so tatsächlich, diese Momente, für die Lukas Podolski besonders bekannt ist, die sind alle nur im Abspann.
1: Hast du ihm einen schönen Gruß von seinem Gärtner?
0: Habe ich natürlich. In dem Paralleluniversum habe ich natürlich
1: was
0: ihm.
1: Was hast du denn mit dem Paralleluniversum?
0: Habe ich ihm. Lässt er dir auch noch schöne Grüße ausrichten und er fragt, warum der Rasen in letzter Zeit so
1: gelb
0: ist.
1: Wann ich denn wieder komme.
0: Richtig. Das wollte ich nur erzählen. Das fand ich sehr schön. Ja. Und dann gab es, das Ganze fand nämlich statt im Stadion des ersten FC Köln, dem Rhein-Energie-Stadion. War sehr spät, weil es war eine Open-Air-Veranstaltung und die Sonne geht ja nun auch nicht vor 9:30 unter. Also wir saßen da gut bis fast 0 Uhr. Und dann gab es einen Überflug, so ein ungeplant, wie beim Super Bowl, bloß ein bisschen zu spät. Während des Films, so echt so ab der Hälfte, kamen so drei richtig schwere, laute Militärhubschrauber.
1: Ja, die fliegen in letzter Zeit öfter. Ja, die habe ich gestern, ne? Gestern habe ich auch so eine Kolonne.
0: Das war so laut, du hast den Film nicht mehr verstanden.
1: Das macht einem direkt ein bisschen Angst.
0: Ja, es war wie ein Überflug beim Super Bowl, komisch. Bloß eigentlich kommt der, bevor das Spiel losgeht.
1: Wo kommen
0: in
1: die
0: dem
1: her?
0: Fall.
1: Wenn jemand weiß, wo die herkommen, bitte kommentieren.
0: Es gibt doch hier X-Military-Basen.
1: Ja, aber warum sieht man die so oft und dann auch in Kolonnen in letzter Zeit?
0: In letzter Zeit sieht man auch sehr viele so Jets.
1: Letzte Mal auch so eine Fahrzeugkolonne gesehen, wie so PolitikerInnen, die dann durch die Gegend, ich weiß nicht, wer drin saß, aber so eine schwarze Limousinen vorne und hinten,
0: Hendrik
1: schwarze
0: Wüst
1: Autos.
0: Übrigens war auch anwesend, der Kanzlertauschkandidat, der war auch anwesend und hat ein paar warme Worte über Lukas Podolski gefunden und hat erzählt, dass ja er von damals in den Anfangsjahren noch so ein Original Podolski FCK-Shirt hat.
1: Oh, spannend.
0: Und dieses trägt jetzt aber die Tochter von irgendjemandem.
1: Als Crop Top.
0: Als Crop Top. Genau so hat er es erzählt. Ja. Als Crop Top. So.
1: So. Und jetzt stelle ich dir mal noch eine Frage, die alle hier brennend interessiert.
0: Weiß ich nicht, ob das
1: brennend interessiert.

0: passiert? Gab es vegane Würstchen?
1: Ja.
0: Es gab eine vegane Speise.
1: Hotdog, ja.
0: Das ist doch cool.
1: Aber Fun Fact.
0: Du beschwerst dich ja immer sehr oft, dass es die nicht gibt.
1: Fun Fact. Im Stadion, im Kölner Stadion gibt es einen Dönerpartner, einen offiziellen Dönerpartner. Jetzt wissen ja vielleicht einige von euch das nicht, aber Lukas Podolski besitzt ja eine Dönerkette mit inzwischen echt richtig vielen Filialen. Ich glaube 60 Filialen oder so.
2: Das wissen schon viele.
1: Wissen viele.
2: Da steht ja groß sein Name dran.
1: Ja, so. Und das Interessante ist, diese Dönerkette ist aber nicht der offizielle Dönerpartner des ersten FC Köln. Findest du das nicht lustig?
2: Nö.
1: Gut. Nächste Kategorie, nächste Rubrik.
0: Ja, also bist du, warst du mit dem Essen zufrieden?
1: Ich war zufrieden.
0: Mich wundert, dass du das nicht von selbst erzählt hast.
1: Nächste Rubrik?
3: Die Karte. Und es ist kein Kartenspiel.
0: Dann mach du mal die Formalitäten und ich mische unsere Karten, auf denen eine Frage steht, die wir uns jetzt gegenseitig beantworten werden. Und los.
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0: Den wir hier für euch und für uns natürlich auch veranstalten. So, dann ziehen wir hier schnell eine Karte.
1: Ich nehme diese.
0: Eigentlich war ich dran mit ziehen, glaube ich, aber ist egal. Wir beantworten sie ja eh zusammen.
1: Ah! Wir nehmen die nächste Karte.
0: Ist das so?
1: Die war mir zu spicy für diese Sendezeit.
0: Was? Für die Sendezeit? Ja, okay. Müssen wir im Nachtprogramm.
1: Kannst ja natürlich jetzt sagen, würdest du dich selbst als sexuell aufgeschlossen einschätzen? Habe ich keine Lust drüber zu reden hier. So.
0: So. Ja.
1: Mach jeweils 3 wahre Aussagen, die das Wort wir beinhalten. Das finde ich gut.
0: Hä? Okay, ja, dann leg mal los.
1: Wir wandern gerne.
0: Aber warum denn wir? Also wir beide?
1: Es steht
0: oder?
1: Auf der Karte, ja.
0: Okay. Also jetzt kannst du das jetzt auf uns beide mit dem wir?
1: Das ist für eine Frage, ja.
0: Okay, ja, frage ich ja nur. Auch den Pepe? Der wandert nämlich nicht mehr so gerne.
1: Ja, ein alter Mann.
0: Gar nicht so einfach.
1: Ja, ist gar nicht so einfach.
0: Aber da kann man ja, soll ich mal weitermachen?
1: Ja.
0: Wir gehen gerne ins Kino.
1: Das stimmt. Wir reisen gern. Das ist auch richtig langweilig.
0: Wir freuen uns über eine gute Bewertung.
1: Ja. Wir reisen gern.
0: Ja, ist irgendwie eine Quatschkarte.
1: Aber die gefällt mir auch nicht, die Karte.
0: Ja, aber dann lass uns doch die Karte jetzt sein lassen und damit gut sein lassen und lass uns mal über das Gewinnspiel reden.
1: Ja, dann mach mal. Ich bin ein bisschen enttäuscht, dass die Karte, weil jeder liebt diese Rubrik, dass diese Karte so ein Flop war. Wir machen ein Gewinnspiel.
0: Wir machen ein Gewinnspiel. Ja, wir machen ein Gewinnspiel. Ich dachte, wir geben euch mal was zurück als Dankeschön für eure Treue
1: ja.
0: Und eure gar nicht so oft erscheinenden Kommentare.
1: Boah, ey, das ist wirklich, wir lieben euch, aber eigentlich machen wir hier auch einen spitzen Kommentar. So klingt
0: nein,
1: das jetzt gerade.
0: Nein, wir wollen euch was zurückgeben und ich habe ein bisschen Merch gemacht.
1: Ja, dann leg doch mal los, stell doch mal den Merch hier vor und erzähl uns mal ein bisschen, so ein bisschen wie bei der Preis ist heiß früher.
0: Es gibt
1: oder
0: diverse,
1: bei Home Shopping Europe.
0: Diversen Merch. Ich habe zum Beispiel Tassen machen lassen mit wunderbaren Motiven. Auch mit wir beide sind da drauf.
1: Eine Tasse mit unheimlich raffinierten Features, wie zum Beispiel einem
0: Henkel.
1: Einem Hitzeschutzhenkel.
0: Einem Hitzeschutzhenkel. Da kann man sie anfassen, ohne sich die Finger zu verbrennen. Ist das fantastisch?
1: Sie hat sogar einen Boden.
0: Sowas, eine Tasse mit Boden.
1: Damit
0: nichts rausläuft.
1: Richtig, es ist keine bodenlose Frechheit, diese
0: Tasse.
1: Keine
0: bodenlose Frechheit. Nee, jetzt mal Spaß beiseite. Ihr könnt so eine Tasse gewinnen, wenn ihr wollt.
1: Okay.
0: Und ich hoffe, ihr wollt. Eine Tasse von uns für euch und was müssen die Leute dafür tun?
1: Das frage ich dich gerade, weil das haben wir jetzt noch nicht festgelegt eigentlich. Das
0: nee, haben wir noch gar nicht festgelegt.
1: Du hast vorhin gesagt,
0: das
1: wir machen
0: ist eine ganz spontane Kiste jetzt hier. Wir sind ja real.
1: Mhm. Was dann müssen die Leute dafür tun?
0: Auf jeden Fall mal teilen. Teilen, diesen Podcast teilen ist immer gut.
1: Ja, wie teilt man denn diesen Podcast?
0: Auf Instagram. Überall, wo es Podcasts gibt. Nee, auf Instagram. Facebook kann man teilen.
1: Ich finde es viel witziger. Schreibt uns einen Kommentar.
0: Mhm.
1: Also bei Spotify.
0: Witzig, ja.
1: Einen witzigen Kommentar. Und zwar, wer glaubt...
0: Tasse.
1: Kommentiere jetzt mit Tasse.
2: Die Hitzeschutztasse.
1: Nein.

0: Wer glaubt ihr, hat am wenigsten Tassen im Schrank?
1: Von uns beiden?
0: Ja. Ist gut. Dann wird man keine anderen Leute beleidigen oder so.
1: Aber ihr müsst dazu vielleicht noch drei Leute verlinken, die unbedingt mal...
0: Kannst du bei Spotify in den Kommentaren nicht. Du kannst
1: nee, nicht bei
0: verlinken.
1: Spotify, bei Instagram. Aber ja, man kann ja überall...
0: Instagram-Post?
1: Nicht, es gibt ja Leute, die hören uns nicht nur bei Spotify, die hören uns auch bei YouTube.
0: Okay,
1: die
0: aber unter welchem Instagram-Post muss man das jetzt machen, damit
1: das
0: man weiß,
1: wo
0: man...
1: Das ist egal, wir sehen es doch bei allen. Bei also den letzten, unter dieser Folge quasi.
0: Unter dieser Folge
1: kommt ja immer auch ein Instagram-Post zu.
0: Genau, und da kommentiert ihr, wer von uns beiden...
1: Ach, das ist schon so kompliziert.
0: ...nicht mehr eine Tasse im Schrank hat.
1: Und dann verlinkt ihr noch dazu drei Personen, die unbedingt mal in diesen Podcast reinhören müssen.
0: Niemand wird das machen, das ist viel zu kompliziert. Aber wenn es jemand von euch macht, dann
1: ist... Der kriegt eine Tasse.
0: Wollte ich gerade sagen, der kriegt eine Tasse. Also...
1: Und wenn es mehrere Leute sind, müssen wir leider auslosen.
0: Ja, dann müssen
1: wir... Aber ich habe ja noch mehr Merch und vielleicht gibt es dann nächste Woche was anderes zu gewinnen noch.
0: Also, wer die Boden...
1: Lose?
0: Nee, sie ist ja nicht bodenlos. Ach, nee, sie ist... Wer die bodenbesitzende Tasse mit dem raffinierten Hitzeschutzhenkel gewinnen möchte.
1: Oder einem lustigen Motiv von uns beiden.
0: Und einem lustig kreativen Motiv.
1: Ist
0: richtig
1: wirklich cool. Ich das Lust, schon selbst behalten.
0: Das Lust auf mehr macht. Dann kommentiert ihr mit einem Kommentar bei Instagram, wer von uns eher nicht mehr eine Tasse im Schrank hat und verlinkt auch noch drei Freunde. Tun mir richtig leid, die drei Freunde.
1: Wieso?
0: Hast du gerade eben gesagt, dass man jemanden verlinken
1: aber
0: soll?
1: Aber die müssen einem ja nicht leid tun.
0: Ja, doch, weil die so random verlinkt werden.
1: Aber ist doch cool. Ich freue mich immer, wenn ich verlinkt werde.
0: Echt? Hm? Hast du schon mal verlinkt in so komische Gruppen, wo du gemerkt hast, nee, hier gehöre ich eigentlich nicht
1: ja,
0: rein?
1: Ja, Gruppen ist nicht so geil.
0: So, also bitte nicht
1: aber Gewinnspiele,
0: Gruppe.
1: Mein Gott.
0: So, das war jetzt sehr wirr.
1: Kann man doch machen.
0: Aber beweist uns, dass ihr durch diese Wirrnis gestiegen seid und es verstanden habt. Und dann hören wir uns nächste Woche wieder.
1: Ich
0: und
1: hoffe, wir wissen das noch nächste Woche, was wir hier erzählt haben.
0: Ah, doch.
1: Okay.
0: Okay, ihr Lieben, das wär's für diese Woche.
1: Ja, kommt gut durch die Woche. Es wird ja jetzt nicht mehr so heiß, wie es letzte Woche war. Es soll doch viel regnen. Ja, gucken wir mal, wie es wird.
0: Wie es wird.
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1: Auf jeden Fall. Ja.
2: Dass du die Brille auf
1: hast. Ja, aber es ist niemandem aufgefallen. Mir ist es dann irgendwann aufgefallen, wenn ich irgendwie dann das Video gesehen habe oder ein bisschen aufgefallen, so, warte mal, ich sehe irgendwie alles zu gut. Dann, ja. Ja, wenn ich so, ey, wir müssen das nochmal drehen.
3: Vielleicht müssen wir im Teil 3 irgendeine Szene einbauen, mit diesem Optiker gehst eine Brille kaufen.
4: Der ein bisschen leerer war, kam und natürlich bin ich oft zu spät gekommen. Aber das wussten ja alle. Da sind ja alle in der Situation gewesen. Das war der Vorteil. Es waren sehr viele Frauen bei der Post. Ich erinnere mich an die Frauenkollektive, an all die Frauen.

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0: brauchen 2,5 Mal mehr Ressourcen, als die Erde hergeben kann, bei der Menschenanzahl, die wir haben. Das hat der Club of Rome schon vor 30 Jahren gesagt. Aber da hat keiner drauf gehört.
1: Also im Visionsstammtisch habe ich also mit der Kamera 1, das ist die Hauptkamera, gefilmt. Also mit 93 Jahren bin ich der Älteste hier.
2: Ich engagiere mich hier, weil das gefällt, weil man eine relativ große Freiheit hat in der Themenauswahl.
0: Also wir sind eine tolle Truppe, wie man so schön sagt. Wir ergänzen uns wunderbar. Jeder bringt Ideen mit und jeder lebt auch von den Ideen des anderen.
2: Mir gefällt eigentlich das Klima hier eigentlich ganz gut.
0: Wir kommen aus den verschiedensten Berufen. Und wir haben nur einen dabei, der hat mal für das Fernsehen der DDR gearbeitet. Und es ist erstaunlich, wie die einzelnen Berufe sozusagen hier aufeinandertreffen und sich in einer gemeinsamen Arbeit finden. Also ich bin durchaus der Meinung, das ist der Antrieb für mich, dass ich hier arbeite, mitarbeite. Wir sind ein Kollektiv, glaube ich, das nicht ein zweites Mal hier in der Gegend zu finden ist.

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Ich glaube, dass es zu den etablierten Medien einfach ein Gegengewicht geben muss. Und ich denke, der offene Kanal und oder unsere Produktionsgruppe Merseburg Report ist da ein gutes Beispiel, weil es ja im Prinzip keine permanente regionale Berichterstattung in den etablierten Massenmedien gibt. Und die können natürlich nicht überall sein. Und ich denke, es gehört sich schon, dass man im kommunalen Bereich wie in Merseburg oder Bad Dürmberg einfach den Bürgern zeigt, was in ihrer eigenen Stadt los ist. Ich fühle mich auch ein bisschen gebraucht. In meinem Alter ist das nicht ganz unwichtig. Und ich fühle mich gefordert. Das ist vielleicht sogar 51% dessen, was ich tue oder warum ich es tue. Also ich glaube, unser Team besteht nur aus aktiven Menschen, die mit ihrer Zeit etwas Sinnvolles anfangen wollen und als Nebeneffekt natürlich fit im Kopf bleiben wollen. Und wir waren damals, ich glaube vor 23 Jahren, waren wir auch, glaube ich, die allerersten im Sachsen-Anhalt, die überhaupt Stadtratssitzungen übertragen hatten. Wir waren also weit vorne. Wo wir waren, wo der offene Kanal in Merseburg war, da war vorne.

0: Lebenszeit.
1: Robert Andreas Pasch bekommt im Alter von 18 Jahren eine Uniform übergestreift. Recht schnell erkennt Robert, dass er nicht in eine Kaserne gehört. In seinem skurrilen Outfit mit einer gewaltigen Prise Humor macht er uns mit der Volksarmee des kleinen Landes bekannt. In vorerst 4 von 20 Lektionen zeigt Robert Pasch seinen Muckeralltag auf. Jede Lektion steht dabei für sich und birgt den Zeitgeist einer Armee in den 80ern, inmitten des Kalten Krieges. Im Hintergrund rumoren zwei Vorgesetzte. Einmal der Fähnrich Bauer, ein verpeilter Schrankenwärter, sowie der Oberleutnant Fuchs, dem eine Verfehlung unfreiwillig Kasernenluft schnuppern lässt. Und beide stranden recht abenteuerlich in derselben Kompanie wie Robert Pasch. So, genug des Vorspanns und Vorhang auf zur ersten Lektion. Robert wird uns nun in das Jahr 1978 entführen. Für ihn ein Jahr zwischen Zivil und Uniform. So, heute sind wir hier in Silberhöhe, in der Silberhöhe, Halle Silberhöhe, und befinden uns in der Grabungsstätte. So nennt sich ein offenes Kunstwerk, was hier geschaffen wurde. Und zwar wurde hier ein Neubaublock abgetragen und es blieben halt nur die Grundmauern stehen, das Fundament etwas erhöht. Und als Möblierung hat man sich solche Zweckmöbel hier dann einfallen lassen. Ja, und so kann man jederzeit mal die Wohnkultur der 70er Jahre sehen und nachvollziehen, wie viel Raum so einer Familie dann zur Verfügung stand und ja, wie so gelebt wurde. Das hier ist unser Schlafzimmer, 18 Quadratmeter. Ja, Fenster haben wir nach Osten raus, haben wir früh Sonne. Und ja, unsere Betten, der Schrank kommt noch. Nur so ist eigentlich ganz praktisch alles hier. Also ein, zwei Betten. Unser Bad, da warten wir noch auf den Wandschrank und auf den Wasseranschluss. Hier alles mit Toilette und so, richtig. Hier, alles da, Badewanne. Sehr schön hier. Und alles grün. Hier, das hat sich Sira gewünscht. Die wollte immer gern Flieder haben im Frühjahr. Mhm. Hier ist ihre Küche, da kocht sie dann immer lecker. Hier ein dreiflammiger Herd, hier die Spüle. Ja, groß genug, hier kommt noch eine kleine Sitzecke hin, Kinderstuhl. So, und hier ist unser Wohnzimmer. Mit Durchreicher, hier haben wir Kinderwagen schon. Haben wir schon geholt, das Zeit. Mhm. Hier haben wir einen schönen Fliederstrauß in der Ecke. Oh, nein, kommt gerade Mutti. Ja, die war einkaufen. So. Hier lese ich immer gerne viel. So, hier habe ich hier eine Armee-Rundschau.

0: Orient huldigten die Offiziere die Losungen vom Affenbruder, die Heldentaten natürlich vom Affenbruder und selbstverständlich auch die Affen vom Affenbruder. Mitten in der Schießübung gab der aufsichtsführende Offizier dem Soldaten Pasch eine russisch-deutsche Zielansprache. Das war ein absolutes Novum. Der Befehl hatte etwa folgenden Wortlaut. Genosse Soldat, auf vor uns liegendes Ziel, MG-Nest, halb links, Orientierungspunkt 51, halb rechts, 80, Kurgan, kurze Feuerstöße, Feuer! Pasch verstand Bahnhof und fragte, Genosse Oberleutnant, was bedeutet das Wort Kurgan? Der Offizier belehrte ihn wie folgt. Kurgan ist der russische Begriff für den Hügel vor uns, Genosse Soldat. Der allseits geschulte Vorgesetzte erklärte, dass man in Zukunft russische Vokabeln in den Übungsalltag einflechten werde, um bei Manövern besser mit dem Affenbruder kommunizieren zu können. Das war ein wahrer Schritt zur Völkerverständigung und weit weg vom aufrechten Gang, mitten hinein in den Urwald.
1: Und in der folgenden Lektion macht uns Robert mit der gelben Diva im Regiment bekannt.
2: So, wir befinden uns hier auf dem Gelände der Ostalgie-Kantine in Oschersleben. Und heute werde ich mal was aus dem Karl-Marx-Städter Telefonbuch vorlesen. Ostergruß. Nun ist ja Ostern ein Fest der Auferstehung. Sonntagabend war Robert von der Koje auferstanden, um mit Sira zu telefonieren und um ihrer Familie ein frohes Osterfest zu wünschen. Eingebettet zwischen MHO, Post und MHB, versah die gelbe Diva ihren Dienst. Jeder, der sie schon einmal von innen besucht hatte, verfluchte sie. Es handelte sich um die Regimentstelefonzelle. Ein Quadratmeter Grundfläche und 2 Kubikmeter Rauminhalt für über 3000 Soldaten. Auf den grauen Gehwegplatten rings um die Zelle riss die Warteschlange nach Dienstschluss nie ab. Ständig standen um die 30 Leute an. Mit den Angehörigen vereinbarte Rufzeiten waren durch das Schlangenstehen kaum zu halten. Jedes Mal stellte sich die Frage, ob am anderen Ende überhaupt jemand da wäre. Außerhalb der Zelle herrschte ein Kommen und Gehen. Anstellen, Fluchen, Schimpfen und Abtreten. In ein Herzen sehnen, jauchzen, trauern und flehen. Von Anmache bis Zwiespalt bot sich dem Zuschauer die gesamte Palette der menschlichen Gefühlswelt. Gewöhnungsbedarf hatte das Zellenklima der Klause. Ausdünstungen von Schweißgeruch, kalten Zigarettenqualm und echten Grauens muchelten streng vor sich hin. Selbst Wolken von Deo und ähnlichen Männerduftwässern erzeugten kein Wohlfühlaroma. Hinzu kam, dass die Scheiben dauerbeschlagen waren und die Sprechmuschel nach dem Speichel des jeweiligen Vorgängers roch. Mitten im Gespräch traten Bekloppte vor die Tür und tröteten von draußen. Spring, Schwein, fertig werden, du arme Sau! Das alles nur, um 2-3 Minuten zu telefonieren. Ja, ich hätte gern ein Ehrgespräch. Ja, ich warte. Oh, was klickt denn hier? Hat sich wieder einer eingeklinkt. Im Hörer klackte es, rauschte und knisterte es. Die Geräusche waren schwer zu unterscheiden. Dem Knacken der Leitung schrieb man verschiedene Ursachen zu. Gängige Praxis war es, dass sich die Langohren vom Stab in die Gespräche einklinkten. War das Gehörte für das dritte Ohr verwertbar, ließ es ein Tonband mitlaufen. Nach Gutdünken hatte der langohrige Spitzel jederzeit die Ohnmacht, das Telefonat zu beenden. Na dann, frohe Ostern! Deinen zu lang gewachsenen Löffel mögen dir noch im Nachhinein abfallen.
1: Ja, das war Robert Pasch mit den ersten 4 von 20 Lektionen rund um

0: Lädt dein Lieblings-YouTube-Channel nicht, weil deine Oma den ARD-Krimi in 8K streamt?
1: Aber leider noch nicht feststellen.
2: So, und deshalb ist a Quadrat plus b Quadrat immer c Quadrat. A, b, c. Damit berechnet man die Schenkel des Dreiecks. Und
0: deine Lehrer können dir alles beibringen, nur nicht den Umgang mit Technik.
2: Hier für den Polyluft ist für eine Folie vorbereitet. Geht jetzt nicht, oder was? Kreisteil jedes
3: genau so, das war. Ja, ja, genau, genau. Ja,
0: du hast die ganze Nacht auf Streife geschaut.
4: Ja, was soll denn das hier?
0: Und jetzt ist deine linke Gehirnhälfte abgestürzt

0: Du hast das Gefühl, dass die Gesellschaft in der Evolution den Rückwärtsgang eingelegt hat? Dein Lüfter ist lauter als ein startender Airbus A380.
1: Neun von zehn Ärztinnen empfehlen die Jugendredaktion. Bei einer Anwendung pro Woche, donnerstags von 16 bis 18 Uhr, entfaltet sie ihren perfekten Wirkungsgrad.
0: Wir meinten natürlich montags. Zu Risiken und anderen dummen Fragen fressen Sie die Packungsbeilage und schlagen Sie und schaut auf okmq.de.

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0: Hallo und herzlich willkommen zu der heutigen Ausgabe von Campus Fernsehen, 30 Jahre KMP zwischen Chaos und Konzept. Ich bin Bo Stobbe und ich moderiere heute durch die Sendung. Wir schauen uns heute zwei verschiedene künstlerische Kompetenzen in unserem Studiengang ein bisschen genauer an. Dafür werden wir zuerst unsere KollegInnen im Bandraum besuchen und uns einmal den Bandworkshop genauer angucken und schauen, was sie da gerade so produzieren, was sie da so machen. Und danach schauen wir uns einen kurzen Trickfilm an, der von KommilitonInnen, von mir, von uns geschaffen wurde. Und dann haben wir das Glück, ein kurzes Interview führen zu dürfen mit Jojo, die heute als Gast da ist. Da freue ich mich sehr drauf. Dann würde ich sagen, schalten wir jetzt zu unserer Außenstelle, zu unserem Korrespondenten Max. Hallo Max.
1: Hi Bo, schön, dass ich hier sein darf.
0: Ja, cool, dass du uns einmal den Bandraum zeigst. Ich sehe, ihr seid schon auf Position.
1: Genau, wir haben uns hier ein bisschen davor platziert, weil ihr wollt ja auch ein bisschen was hören. So. Deswegen, wir begrüßen heute unsere, beziehungsweise beobachten heute mal unsere Kommilitonen aus dem Bandworkshop, so, was die so machen, während wir unser Fernsehen produzieren, was die denn so produzieren, würde ich sagen. Aber ich würde auch gar nicht so lange um den heißen Brei reden wollen. Lass uns doch einfach mal reingehen, oder? Habt ihr Bock? Es wird schon lauter, ihr hört's.

0: Wow, ich hoffe, euch hat die gleiche Vorstellung gefallen. Also ich muss sagen, das war ja wirklich musikalisch auf, würde ich sagen, eigentlich fast unbeschreibbar. Also den Song kenne ich leider selber gar nicht. Ich kenne nur die Künstlerin Aurora, aber ich hoffe mal, es hat euch ein bisschen gefallen, oder? Das konnte man doch gut was, so einen guten Eindruck bekommen, oder?
1: Ja, voll. Hörst du mich?
0: Ja, klar, ich höre dich, Bro.
1: Ja, danke dir, dass du da warst und uns diesen kurzen Einblick gewährt hast. Ich finde, das hat großen Spaß gemacht. Dankeschön, Max.
0: Gerne, gerne.
1: Okay, dann würde ich jetzt gleich überleiten zu unserem heutigen Gast. Jojo, freut mich, dass du da bist. Dankeschön.
2: Hallo.
1: Danke, dass du dir die Zeit genommen hast.
2: Gerne.
1: Für dieses kurze Interview. Ich würde sagen, du kannst uns gerne einmal ganz kurz erzählen, was du gemacht hast, was wir uns hier gleich zusammen anschauen.
2: Mhm.
1: Dann schauen wir es uns an und dann gehen wir ins Interview.
2: Super. Also ich habe mit zwei weiteren Kommilitoninnen einen Trickfilm gemacht im Trickfilmseminar. Und da haben wir quasi aus verschiedenen Materialien, so Knete und Papier, uns eine kleine Story ausgedacht, die sehr interessant ist.
1: Okay. Ja, da bin ich gespannt. Dann würde ich sagen, schauen wir uns den Trickfilm doch jetzt einfach zusammen einmal an. Ja.

Mm-hmm.

0: Das war ja wirklich extrem süß. Jojo, magst du einmal sagen, wie ihr drauf gekommen seid, so einen Trickfilm in dieser Art zu gestalten, so ein bisschen abgespaced, ein bisschen dreamy?
1: Ja, es war eigentlich von vornherein klar, dass es so übernatürlich werden soll, so ein bisschen. Wir wollten keine normale, langweilige Story haben. Und dann hat Lotte, mit der ich auch den Trickfilm gemacht habe, sich einen total coolen Charakter ausgedacht. Und da war dann irgendwie klar, wir wollen irgendwas mit Weltraum und es soll abgefahren sein und dass wir auch so ganz viele verschiedene Materialien nehmen können. Ja, und dann ist es diese Story geworden. Hat sich so ein bisschen ergeben.
0: Okay,
1: Ja.
0: also jetzt weniger durch bestimmte Inspirationen, sondern mehr so
1: Nee.
0: durch einfach
1: Einfach
0: machen.
1: Brainstorming und
0: Einfach
1: random
0: brainstormen.
1: Worte einwerfen.
0: Okay, dann vielleicht noch kurz, magst du einmal abreißen, wie das so technisch ablief, für Leute, die vielleicht gar keine Ahnung haben, wie so ein Trickfilm überhaupt gemacht wird?
1: Boah, ja, kann ich gerne machen. Also zuerst macht man eigentlich ein Storyboard, wo man die verschiedenen wichtigen Szenen einzeichnet. Und dann macht man natürlich die Figuren und die ganzen Hintergründe. Und dann geht man zu so einem Lichtkasten und legt da quasi jede einzelne Bewegung und macht von jeder einzelnen Bewegung ein Foto. Und diese einzelnen Fotos, also Frames, werden dann am Ende halt hintereinander abgespielt. Es ist also total aufwendig und man musste. Unsere Hauptfigur hatten wir ja einmal auch in 3D und die sah am Ende so zerquetscht aus. Also man musste die so oft bewegen und dran rumbiegen. Es war sehr anstrengend, aber es hat total viel Spaß gemacht.
0: Schön. Ja, es klingt nach sehr viel, aber ich finde, es hat sich gelohnt.
1: Ja.
0: Dann war es das jetzt schon auch mit dem Interview. Ich würde dich einmal freundlich herausbitten.
1: Klaro.
0: Danke, dass
1: Danke.
0: du da warst.
1: Dankeschön.
0: Dann war es das auch schon mit der dieswöchigen Ausgabe von Campus Fernsehen. Wir konnten einen kurzen Einblick in zwei von den ganz vielen Werkstätten, die wir hier in diesem Studiengang haben, gewinnen. Und es ist schon cool, wie viele Möglichkeiten wir haben, Sachen auszuprobieren. Andere Werkstätten, die es sich auf jeden Fall auch lohnt oder auch gelohnt hätten, reinzuschauen, sind zum Beispiel das Chroma-Studio, Audiodesign, Rhythmus und Percussion, Radio, Bewegungsimprovisation, performatives Theater, Zirkuspädagogik, angewandte Fotografie oder Maker Education. Also es gibt wirklich unfassbar viel Zeug, was man machen kann, wo man sich ausprobieren kann. Es lohnt sich. Ich finde es total schön, dass wir uns die Sachen angucken konnten, die wir heute gesehen haben. Und ich freue mich auf jeden Fall aufs nächste Mal. Und ich soll noch einen ganz, ganz kurzen Hinweis geben, auf 30 Jahre KMP. Da gibt es eine Abschlussveranstaltung, bei der diese ganzen künstlerischen Sachen, die wir hier schaffen, auch der Band-Workshop, auch unser Campusfernsehen, einmal zusammen präsentiert werden. Und das findet statt am 27.06. 25.? 29.06. 29.06.26, das ist das Datum. Genau, da sollte ich noch einmal kurz darauf hinweisen. 30 Jahre KMP. Dann würde ich sagen, war es das für heute. Ich bedanke mich fürs Zuschauen und bis dahin.

freut mich, dass ich heute hier sein kann. Mein Name ist Heinz-Jürgen Voss von der Hochschule Merseburg, dort im Moment in der Funktion Prorektorin für Studium und Lehre und entsprechend in der Hochschulleitung und andererseits mit der Professur für Sexualwissenschaft und sexuelle Bildung am Fachbereich Soziale Arbeit, Medien, Kultur. Und ich bin technisch nicht so versiert und greife deshalb immer gern auf die Expertise von Studierenden oder hier auch Freiwilligen, die dann da freundlicherweise dann unterstützen. Zum Beispiel einzelne Veranstaltungen sind sehr im Gedächtnis geblieben oder eben auch für die Konferenzen, die dann an der Hochschule stattgefunden haben, aber die dort aufgezeichnet wurden und dann hier im OK mitgesendet wurden und ähnliche Dinge, also tatsächlich vielfältige Dinge, und das läuft und wird auch weiterlaufen. Ich finde, man muss eine Komplexität in verständlicher Weise ausdrücken, und da finde ich unterschiedliche Medien jeweils einen guten Ansatz. Also, dass es Dinge gibt für Bürgerbeteiligung über verschiedene Treffpunkte einmal, aber durchaus auch für Mediengestaltung. Und da finde ich deshalb das Wirken von OK durchaus sehr wichtig. Und das finde ich dabei ganz interessant, und dass es immer irgendwelche Konflikte, kleine Probleme gibt, aber dass man die auch miteinander gut lösen kann, weil wir im Moment ohnehin eine gesellschaftlich aufgeladene Situation haben, wo viele, viele Fragen haben, Diskussionen geführt werden, manchmal nicht so viel bekannt ist, viele sehr bei sich und der eigenen Meinung bleiben und weniger sich öffnen für andere Positionen und da den Weg zu eröffnen, dass Personen mehr zueinander finden können und irgendwie, auch wenn sie mal diametral unterschiedliche Haltungen haben, dann auch miteinander im Gespräch sein können. Im Vergleich zu anderen Medienanstalten ist es eben gerade das Freie, also dass tatsächlich konkretes BürgerInnenfernsehen dann stattfinden kann. Ich habe im Verlauf sicherlich die Hemmschwelle verloren, mich hier an den OK zu wenden. Am Anfang ist man jeweils immer ganz ehrfurchtsvoll, darf ich da anfragen? Ich mache ja den Leuten Arbeit und ich habe selber von Technik keine Ahnung, und wie kann man das denn machen? Uns hat sich aber immer irgendeine Lösung gefunden. Ich kann etwas erreichen, ich kann etwas verändern, also nicht jeweils nur die ganzen Belastungen einer Gesellschaft zu sehen, sondern was ist eigentlich meine Handlungsmacht? Das kann wichtig sein, und da kann gerade solche Medien und medienpädagogischen Erfahrungen sehr hilfreich sein.

Hallo ihr Lieben, ich bin Arsham vom Programm Arsham Show. Ich bin im Sonnenblumenfeld zwischen Halle und Magdeburg. Ich möchte heute ein schönes Video für euch aufnehmen. Ich hoffe, dass mein Video so bald euch gefallen hat.

0: Illusionsstammtisch, habe ich also mit der Kamera 1, das ist die Hauptkamera, gefilmt. Also mit 93 Jahren bin ich der Älteste hier.
1: Ich engagiere mich hier, weil mir das gefällt und weil man eine relativ große Freiheit hat in der Themenauswahl.
2: Also wir sind eine tolle Truppe, wie man so schön sagt. Wir ergänzen uns wunderbar. Jeder bringt Ideen mit und jeder lebt auch von den Ideen des anderen.
1: Mir gefällt eigentlich das Klima hier eigentlich ganz gut.
2: Wir kommen aus den verschiedensten Berufen. Und wir haben nur einen dabei, der hat mal für das Fernsehen der DDR gearbeitet. Und es ist erstaunlich, wie die einzelnen Berufe sozusagen hier aufeinandertreffen und sich in einer gemeinsamen Arbeit finden. Also ich bin durchaus der Meinung, das ist der Antrieb für mich, dass ich hier arbeite, mitarbeite. Wir sind ein Kollektiv, glaube ich, das nicht ein zweites Mal hier in der Gegend zu finden ist.

Ich glaube, dass es zu den etablierten Medien einfach ein Gegengewicht geben muss. Und ich denke, der offene Kanal und/oder unsere Produktionsgruppe Merseburg Report ist da ein gutes Beispiel, weil es ja im Prinzip keine permanente regionale Berichterstattung in den etablierten Massenmedien gibt. Und die können natürlich nicht überall sein. Und ich denke, es gehört sich schon, dass man im kommunalen Bereich wie in Merseburg oder Bad Dürnberg einfach den Bürgern zeigt, was in ihrer eigenen Stadt los ist. Ich fühle mich auch ein bisschen gebraucht. In meinem Alter ist das nicht ganz unwichtig. Und ich fühle mich gefordert. Das ist vielleicht sogar 51% dessen, was ich tue oder warum ich es tue. Also ich glaube, unser Team besteht nur aus aktiven Menschen, die mit ihrer Zeit etwas Sinnvolles anfangen wollen und als Nebeneffekt natürlich fit im Kopf bleiben wollen. Und wir waren damals, ich glaube vor 23 Jahren, waren wir auch, glaube ich, die allerersten im Sachsen-Anhalt, die überhaupt Stadtratssitzungen übertragen hatten. Wir waren also weit vorne. Wo wir waren, wo der offene Kanal Merseburg war, da war vorne.

0: Diese Familie, die könnte eigentlich bei RTL 2 direkt nach den Geissens laufen. Die sind so unterhaltsam, diese Familie.
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2: Jetzt fangen wir an. Herzlich willkommen zu dieser neuen fantastischen Folge der Dachbodenrevue mit mir und meinem mir angetrauten Ehemann Maurice.
0: Hallo Mitch.

0: Sehr gut.
1: Ich wollte gerade noch gucken, ob du dich nennst. Ob du dich dann nennst.
0: Nee, das war ja genau so geplant.
1: Okay.
0: So, heiß ist in Deutschland.
1: Oh, es ist, aber ganz ehrlich, ist ein alter Schuh, brauchen wir euch nicht erzählen. Ihr schwitzt wahrscheinlich auch.
0: Wieso ist denn das ein alter Schuh?
1: Na, weil es jetzt schon seit Mitte letzter Woche heiß ist und
0: aber
1: überall.
0: Wir können doch darüber reden, was letzte Woche war.
1: Ja, das können wir machen. Das machen wir in diesem Podcast.
0: Ich wusste gar nicht, dass du bestimmst, über was für ein Wetter ich hier reden darf.
1: Du darfst über jedes Wetter reden.
0: Wie viele tolle Sachen reden wir denn heute sonst so?
1: Über wie viele tolle Sachen? Also, ich war letzte Woche auf einem ganz exklusiven Event. Ja, davon möchte ich erzählen. Mhm. Und zwar der Premiere der Lukas Podolski-Dokumentation auf Netflix.
0: Einer von uns. Und was habe ich in der Zeit gemacht?
1: Den Hund gehütet.
0: Weil du ja so ein großer Fußballfan bist und dich mit Köln so toll assoziieren kannst.
1: Ja, das Schöne ist ja, dass
0: identifizieren kannst. Deswegen bist du natürlich zu dieser Köln Pro Köln Veranstaltung gegangen mit Lukas Podolski.
1: Also, du bist die Person, die mir hier letztens irgendwelche Hooligans, die durch Trier gerannt sind, gezeigt haben.
0: Ja, eben.
1: Trier in der zweiten
0: Liga. Das sind keine Hooligans, wenn das Ultras.
1: In der Regionalliga irgendwie.
0: In Trier gibt's keine Hooligans.
1: Irgendwie, was habt ihr da? Ihr habt den Regionalpott geholt oder so.
0: Den Rheinland-Pfalz-Pokal hat Trier gewonnen. Herzlichen Glückwunsch auch von mir aus Köln.
1: Ja.
0: Für diese fantastische
1: aus
0: Leistung.
1: Dem Exil.
0: Trier stand Kopf, hat meine Mama mir auch erzählt.
1: Ja,
0: war ganz schön was los.
1: Das ist doch toll. Also, das ist natürlich nicht unser einziges Thema. Ich bin ein bisschen sauer. Ich war nicht eingeladen zum Deutschen Filmpreis. Ich war nicht eingeladen zum New Faces Award.
0: Ja.
1: Was ist los da draußen? Stattdessen zu Podolski. Aber es war ganz witzig. Aber darüber reden wir gleich. Darüber erzählen wir gleich.
0: Ja, und was war noch die Woche? Das war das fantastische Finale von Germany's Next Top Model.
1: Ja.
0: War auch.
1: Können wir auch kurz drüber reden.
0: Ja.
1: Wobei es ja Quatsch ist, war ja schon im Februar. Ja, es wurde halt nur ausgestrahlt in dieser Woche.
0: Für uns normale Menschen, wir wussten das ja erst, haben das ja erst diese Woche gesehen.
1: Aber wir wussten es trotzdem einen Tag vorher, wer gewinnt.
0: Ja, komisch. Da reden wir gleich drüber. Und was noch? Wir gucken mal, was noch so passiert.
1: Du hast ein Gewinnspiel vorbereitet.
0: Naja, wir reden mal über ein Gewinnspiel, ja.
1: Ja. So, jetzt kannst du sagen, wollen wir anfangen mit unserer Tradition oder wollen wir erstmal den Boomer-Kalender 2026?
0: Natürlich wollen wir alle, weil wir die ganze Woche schon auf diesen Boomer-Kalender warten, was uns unser super kreativer Wandkalender für diese Woche so mitgibt.
1: Ja.
0: Prophezeit mitgibt, wie man es auch immer sehen will. Letzte Woche hatten wir eine To-Do-Liste. Ich habe gesagt, Meister habe ich abgehakt davon. Eigentlich alles.
1: So, weiter geht's. Ich bin schon wieder. Oh Gott, geht. Also,
0: ja, sag's einfach.
1: Warte, ich muss einmal hier, das ist so kompliziert.
0: Wir hängen ihn noch eh nicht auf.
1: So. Ich bin schon wieder unter Pommest.
0: Ja. Ja. Da schreiben wir jetzt alle mal eine Abhandlung drüber, was uns dieser Spruch denn da genau sagen will für
1: also
0: diese Woche.
1: Die Schenkerin dieses Kalenders hat mal zu mir gemeint, und darum sagst du das ja gerade, diese Sprüche in diesem Kalender, sie regen zum Nachdenken an. So, was regt mich das an?
0: Ich krieg
1: also,
0: Hunger.
1: Aber das Ding ist, dieser Kalender, der hat nur drei Themen. Essen, Schlafen, Diät. Das ist wirklich so.
0: Ja. Ja. Essen, Schlafen, Diät.
1: Ja.
0: Sachen, bei denen man scheitert.
1: Ja,
0: Sachen,
1: genau.
0: Die man nicht gemacht hat. Also, der Kalender macht einem durchgehend ein schlechtes Gewissen auch so ein bisschen.
1: Es ist wie so eine Sarah Kay, nur als Kalender. Ja.
0: Warum? Was hast
1: Weil
0: du
1: die
0: jetzt
1: auch,
0: gegen Sarah Kay?
1: Ich hab gar nichts gegen Sarah Kay. Ich liebe Sarah Kay.
0: Ja,
1: aber
0: die
1: Sarah
0: ist schon
1: Kay,
0: 42.
1: Aber
0: die ist
1: Sarah
0: mit einem
1: Kay
0: Bein im Grab, die alte
1: genau,
0: Frau.
1: Genau. Die Frau macht aber genau das in letzter Zeit immer zum Thema.
0: Die arme Frau. Ich bin auch, dieses Jahr werde ich auch noch 32. Stehe ich auch mit einem Bein im Grab.
1: Du wirst dieses Jahr noch 32? Da hast du aber
0: 42. Hab ich 32 gesagt?
1: Ja.
0: Das war Wunschdenken.
1: Hast du aber was vergessen, wollte ich gerade sagen.
0: Das war Wunschdenken.
1: Ja, genau. Ach komm, fangen wir doch einfach an mit dem Snack der Woche. Auf den freuen sich ja immer alle so sehr. Habe ich erfahren.
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0: Oh, jetzt weiß ich, was ich vergessen habe.
1: Was hast du denn vergessen?
0: Den Snack der Woche.
1: Wie?
0: Ich habe vergessen, dass ich dran bin.
1: Stimmt nicht.
0: Warum nicht?
1: Weil vorhin, kurz bevor wir auf den Dachboden gegangen sind, ich aus dem Bad kam. Und dann kann man, wenn man bei uns aus dem Bad kommt,
0: ach, das wird schon ganz kompliziert für die Zuhörer.
1: Kann man durch so einen kleinen Schlitz nach unten ins Wohnzimmer schauen und da saßt du an einer Kommode und hast gemeint, guck hier nicht so. Und ich nehme an, da ist dein Snack der Woche versteckt. Und du wolltest nicht, dass ich es dort entdecke und sehe?
0: Ja, hier in unserer fantastischen Leopardösen-Tüte, die ich hier in die Kamera halte, denn wir sind ja auch ein Videopodcast. Nimm die Pfoten weg da.
1: Wieso hast du sie jetzt mir nicht einfach gegeben?
0: Weil ich das erst ankündigen möchte. Wir sind ja auch ein Videopodcast.

0: Für alle Zuhörer. Für alle, die zuhören, die können auch zusehen, falls man das nicht weiß mit dem Video. Wir sind überall zu sehen, bei Join, bei Twitch, bei Satu, bei YouTube und auch bei Spotify. Und die Leopardüse Tüte habe ich gefüllt mit dem Snack der Woche für dich, mein lieber Schatz.
1: Sour Patches. Geil. So, Sour Patches,
0: ich
1: das sind
0: sie direkt weg, die
1: amerikanische
0: ja.
1: Gummibärchen.
0: Weingummi.
1: Ja, aber sauer halt. Aber witzig ist, die heißen ja Sour Patches. Und dann steht rechts oben in der Ecke schon, aber nicht so sauer. Not so sour.
0: Ja, weil sie auch für Kids sind.
1: Ach, deshalb darf ich sie essen. So. Sour than sweet. Okay, gut. Also es sind
0: Erdbeeren. Sie sind vegan.
1: Sie sind vegan.
0: Ja,
1: also,
0: achte ich ja immer sehr drauf.
1: Hätte ich das mal gewusst, als ich auf Tour
0: war. Ich dachte, wenn die so aussehen wie diese Figur, dann ist das wunderschön.
1: Also die Figur darauf sollte man vielleicht ganz kurz erklären. Das ist so ein kleines, so ein blobbiges Männchen mit ringförmigen Augen.
0: Das soll ein Erdbeerkopf sein.
1: Ach so. Übrigens, Fun Fact, habe ich das, bevor ich das jetzt öffne.
0: Darfst du auch in die Kamera halten, weil...
1: gibt's in Deutschland nicht.
0: Nee.
1: Sour Patches. Ich halte sie in die Kamera. Was wollte ich gerade sagen? Ich wollte sagen, dass ich in den USA Goldbeeren, Haribo Goldbeeren entdeckt habe, die es in Deutschland auch nicht gibt. Darum kann ich darüber ja hier ohne Werbung.
0: Haribo Goldbeeren gibt's schon, aber
1: ja, true.
0: Sorte.
1: Es gibt auch andere tolle Gummitierhersteller.
0: Natürlich.
1: Aber
0: Katjes,
1: und
0: Trolls und so weiter.
1: Das war's eigentlich.
0: Ja.
1: Hitchies. Auf jeden Fall.
0: Für Sponsoring sind wir sehr offen.
1: So, jetzt mal. Also, und zwar gab es dort Goldbeeren mit Erdbeergeschmack. Welche Farbe haben die?
0: Erdbeeren sind grün.
1: Das sagst du jetzt mit Absicht, um mich zu ärgern, weil
0: ich
1: dir damals geschickt habe. Wieso ist Erdbeer grün?
0: Ist in Deutschland auch so.
1: Aber warum?
0: Weiß ich doch nicht.
1: Es ist doch voll bekloppt.
0: Na, weil Rot schon vergeben war in mehreren Farben.
1: Ja, aber...
0: In mehreren Nuancen.
1: Da muss man halt das ändern. So, egal.
0: Jetzt hast du es schon wieder mit den Händen. So macht man doch keine Tüte auf. Ich weiß nicht, ob du das machst, um mich zu ärgern oder ob du das... Ach du... Ja, jetzt musst du sie ganz essen.
1: Michael,
0: ja,
1: nimm auch eine.
0: Nee, ich möchte keine.
1: Also, es leuchtet natürlich nicht so wie auf der Packung, ja. Es ist grün, rot, 50-50. Es riecht gut, riecht ein bisschen erdbeerig.
0: Wie Erdbeere halt aussieht, ne?
1: Lecker. Ja.
0: Ach, ist das alles?
1: Lecker.
0: Also, wenn ich jetzt an deiner Stelle da wäre, dann würdest du jetzt schon wieder, du musst den Zuhörlingen auch hier was bieten und du musst hier mehr erklären.
1: Also,
0: und,
1: die Konsistenz ist zwischen Schlümpfen und Gummibären in der Mitte. Es ist nicht ganz so klatschig wie ein Schlumpf.
0: Schlümpfen und Klummibären. Gummibären in der Mitte.
1: Es ist nicht so klatschig wie ein Schlumpf, die ich ja sehr mag. Mhm. Es ist aber auch nicht so gallertartig wie ein Haribo-Goldbär zum Beispiel.
0: Wow. Schwieriges Wort.
1: Dann ist es überhaupt nicht sauer. Es ist nicht nur not so sour, it is absolutely not sour.
0: Es ist für Kinder.
1: Na, probier doch jetzt auch mal ein.
0: Nee, möchte ich nicht.
1: Schmeckt erdbeerig, schmeckt gut, ich mag's, aber weiß, außer dass es aus den USA kommt, jetzt nicht so speziell, ehrlich gesagt, ist, kriegt es von mir, aber trotzdem, weil es lecker ist, eine 8 von 10.
0: Ja, damit kann ich leben. Nee, ich muss ein bisschen vorsichtig sein mit so viel Zucker. Ich will ein bisschen noch in Shape kommen, wenn es jetzt so in die heiße Phase geht, langsam des Sommers.
1: Was ist denn, ja, gut, war ja auch heiß diese Woche.
0: Dürfen wir nicht drüber reden.
1: Wir dürfen darüber reden. Also dir war es besonders heiß am Freitag. Letzte Woche. Da ist
0: mir
1: ein Sonnenstich.
0: Mir ist es grundsätzlich heiß, aber ich mag ja trotzdem das heiße Wetter lieber als Kälte.
1: Aber was machst du denn als jemand, der den ganzen Tag draußen arbeitet?
0: Ja, wenn man dann 9 Stunden, also 8 bis 9 Stunden nur draußen ist, bei so einem Wetter, ist es schon anstrengend auf Dauer.
1: Aber wie hältst du dich denn hydriert?
0: Haben wir schon mal drüber gesprochen, glaube ich. Viel trinken.
1: Ja, das ist 100 Folgen her.
0: Viel trinken, eine Kopfbedeckung tragen und ja. Ja, viel
1: Was
0: trinken.
1: Trägst du da für eine Kopfbedeckung? Ist das so ein Basthut?
0: Nee, ich trage ein Cap.
1: Aber das ist ja eigentlich gar nicht so gut, weil das wirft ja nur vorne auf die Stirnschatten, aber dein ganzer Nacken und dein ganzer Schulterbereich ist ja trotzdem der Sonne ausgesetzt.
0: Ich habe sie den halben Tag nach vorne getragen und den halben Tag nach hinten gezogen.
1: Du brauchst so einen Basthut wie die Zuckerrohrbauern und auf den Plantagen auf Puerto Rico.
0: Ja, brauche ich. So.
1: Wieso wirkst du das denn ab?
0: Wie kommst du denn mit der Hitze klar?
1: Ja, gar nicht. Ich versteck mich.
0: bei runtergelassenen Jalousien, Rollos.
1: Ich habe in dieser Woche unserem Hund die Kältedecke geklaut. Oder die Kühldecke.
0: Muss man jetzt dazu sagen, wir haben unserem kleinen Pepe zwei Kühldecken gekauft, ja. Weil ja hier in unserer Dachgeschosswohnung ist es schon knusprig warm, mollig warm im Sommer und da muss man schon versuchen, ihm so ein bisschen Unterstützung da zu bieten.
1: Er muss allerdings auch verstehen, dass man sich da drauflegen kann.
0: Und dann hat der Maurice gedacht, ach, dem Hund wird es schon gut gehen, ich nehme mir die Decke selbst.
1: Ich habe die nachts genommen. Es gibt ja zwei. Eine für oben, eine für unten. Also so eine Decke, man mag vielleicht denken, dass die Decke ein zum Zudecken ist.
0: Ich weiß gar nicht, wo ist er eigentlich?
1: Er wandert hier rum. Auf jeden Fall, die Decke ist zum Zudecken. Das ist natürlich nicht der Fall, sondern es ist so eine Decke, die drunter gelegt wird.
0: Also eine Matte.
1: Das ist im Prinzip eine Matte. Genau, eine Kühlmatte. Und die ist mit so einem Gel gefüllt, dass wenn man sich als Hund da drauflegt, aufgrund des Drucks wird dann, gibt's einen, kann ich nicht erklären, chemisch-physikalischen Prozess, der passiert. Und dann wird quasi kühler ausgestrahlt.
0: Und du, Hund, hast dir gedacht, ich nehme mir mal die Decke für die Nacht.
1: War auch die erste Stunde richtig gut?
0: Ja, ich kann mir vorstellen, dass das nicht so gesund ist. Du hast es dir in den Rücken gelegt. Das ist vor allem, glaube ich, nicht so gesund.
1: Warum nicht?
0: Naja, weil wenn du kontinuierlich auf so einer Kälte liegst.
1: Das ist ja nicht, es ist ja nicht, als ob du das Tiefkühlfach öffnest, ja, und da kommt diese frostige Kälte raus. Das ist halt so, ich sag mal so, 10 Grad oder, nee, nicht mal. Oh, 12, 15. Das ist jetzt nicht, es ist nicht kalt.
0: Trotzdem wäre ich vorsichtig damit.
1: Auf jeden Fall bin ich mitten in der Nacht dann aufgewacht und mir war wahnsinnig heiß. Also richtig warm, heiß, schwitzig. Und dann habe ich dieses Ding angefasst und das war halt wirklich sehr warm.
0: Ja, du liegst natürlich, irgendwann lässt diese Wirkung nach, genau. Und du liegst natürlich auf Plastik.
1: Und auch auf einem Gel, das natürlich die Temperatur gut annimmt. Und dann habe ich auch nachgelesen, quasi kehrt sich dieser physikalische Prozess auch irgendwann ab einem bestimmten Punkt um. Und es ist nicht so, dass es sich erhitzt, dass man verbrennt. Nee,
0: es
1: aber
0: nimmt aber die Wärme an, die du selber auch hast.
1: Genau, es nimmt die Körperwärme an und speichert die dann auch. Und es war, also dieser Hack, den ich letzte Woche noch als genial empfunden habe, funktioniert leider nur temporär, nämlich vielleicht eine halbe, jetzt habe ich Schluck auf, eine halbe Stunde. Ich
0: hatte wirklich von den Erdbeeren.
1: Ich hatte Schluck auf. Ja. Denkt jemand an mich? Jemand von euch, liebe Zuhörlinge?
0: Nee, jetzt wirklich oder ist das jetzt gespielt?
1: Nein.
0: Ist jetzt wirklich so? Da müssen wir ja hier mal unterbrechen, oder?
1: Nein, es geht schon, es geht dann wieder zurück.
0: Das macht mich aber nervös, wenn du das da. Ich bin da ja sehr empfindlich. Luft alles anhalten. Gut. Was hilft gegen Schluck auf?
1: Erbrechen.
0: Wow. Das, okay. Weiß ich jetzt nicht, ob Erbrechen das so. Ich hätte jetzt eher an so Sachen gedacht wie ein Glas Wasser trinken.
1: Ja, du hast ja eins, aber es ist schon weg. Es ist schon weg.
0: Erschrecken.
1: Die Person, die an mich gedacht hat, hat nur kurz an mich offensichtlich gedacht.
0: Ich habe mal gehört, man muss beim Schluck auf die Zunge an den Gaumen drücken, also vorne gehört. Gegen die Zähne irgendwie so. So an den Gaumen, Zähne vorne. Und dann würde es irgendwann aufhören. Ich glaube, das ist eine psychische Sache, dass du einfach dann nicht mehr dran denkst und es exakt. Da durchs Unterdrücken, unbewusste Unterdrücken, hört es dann irgendwann auf.
1: Exakt.
0: Ach, ich wäre besser Arzt geworden, ich sag's ja immer.
1: Okay, wo waren wir davor, bevor ich diesen Schluck auf hatte?
0: Ich hab's vergessen.
1: Ist auch nicht so schlimm. Willkommen in eurem ADHS-Podcast.
0: Ich werde ja auch schon 42, dann darf man auch mal Sachen vergessen.
1: Wow. Mhm. In dieser Woche hat sich die Redaktion, oder ja, kann man schon so sagen, von Germany's Next Topmodel /ProSieben als Sender, glaube ich, etwas vertan.
0: Haben die sich vertan?
2: Ups, ein Fauxpas. Na, das ging mächtig schief.
1: Ich glaube schon, dass sie sich vertan haben, weil die haben die Entscheidung getroffen, das GNTM-Finale einfach schon im Februar, also nicht nur sie, auch Heidi, haben das entschlossen, im Februar schon vorzuproduzieren. Das ist, jetzt mal ganz ehrlich, fucking 3 Monate her. Das muss man mal ganz klar sagen. 3 Monate.
0: Da frage ich mich immer, wie schwierig ist es für die KandidatInnen, da so dicht zu halten?
1: Also Hölle.
0: Das muss ja wirklich, jeder würde einen ja drauf ansprechen. Und immer musst du sagen, nee, darf ich nicht drüber reden.
1: Ist furchtbar.
0: Das
1: ist furchtbar.
0: Schrecklich. Und das ist dann 3 Monate.
1: Aber ich glaube, es ist noch schlimmer, wenn du Bachelorette oder Bachelor bist. Und
0: dich dann verstecken musst.
1: Genau, und dich dann verstecken
0: aber
1: musst.
0: Aber ich denke mir halt so, dann stehst du bei Germany's Next Topmodel im Finale. Und
1: darfst dich nicht freuen. Öffentlich.
0: Darfst dann erstmal darfst du dich nicht freuen und wenn dann feststeht, wer ist im Finale, darfst du auch nicht sagen, ob du gewonnen hast oder nicht.
1: Nee.
0: Und so bitter das ja für viele ist, da muss man ja auch noch schauspielern. Da muss ja wirklich so, also stimmt, manche können das ja nicht. Also es gibt Kandidaten, habe ich gesehen, Godfrey ist so einer, dem hat man es im Gesicht angesehen, wie zerstört. Ich weiß nicht, ob er nur traurig war oder auch ein bisschen sauer, angepisst. Also nicht so der.
1: Also wir haben ja so ein paar Folgen dieses Jahr gesehen.
0: Ja, wir haben nicht alles geguckt.
1: Der wirkte die ganze Zeit angepisst.
0: Ja, der war immer nicht so der sympathischste Charakter, den es da gab.
1: Null. Aber um darauf zurückzukommen, warum haben sie sich ein bisschen verschätzt? Zum einen ist es natürlich schwierig, ganz generell, so etwas über so lange Zeit geheim zu halten.
0: Ja.
1: Da ist
0: gibt's sehr viele schwache Glieder in einer Kette, genau. die reißen können, ja.
1: So, das ist schon mal nicht gelungen, weil tatsächlich so vor, ich sag mal, einem Monat etc. in der Influencer-Bubble das schon geleakt war, wer gewonnen hat und wer nicht. Jetzt ist es aber so, dass die Mehrheit der Bevölkerung jetzt vielleicht nicht in dieser Influencer-Bubble unterwegs ist, haben es nicht mitbekommen. Aber spätestens ein Tag vorm Finale hat es jeder mitbekommen, der es mitbekommen wollte. Denn sie haben es selber geleakt aus Versehen. Das muss man ja sagen. Sie haben es im Prinzip selber geleakt.
0: Naja, ich glaube, das war ein Kommunikationsfehler.
1: Nein.
0: Mit Harper's Bazaar, der Zeitschrift, auf der man dann da zu sehen ist.
1: Naja, das Problem
0: als Gewinner, als gewinnende Person.
1: Ja, das Problem ist gewesen, dass die Harper's Bazaar an einem Mittwoch, an einem Donnerstag erscheint.
0: Ja.
1: So, die wird natürlich nicht am Abend des Donnerstags ausgeliefert. Sondern es gibt sie noch, diese Menschen, die ein Abo haben. Es soll sie noch geben. Sowohl ein Print-Abo wie auch für die Digitalausgabe. Und der Benefit eines Abos ist in der Regel, dass man die Zeitschrift einen Tag vorher erhält. Das war nicht eingerechnet. Und der Gewinner oder die Gewinnerin von Jeremy's Next Topmodel kommt ja auf das Cover der Harper's Bazaar. Und dementsprechend hatten alle AbonnentInnen schon am Tag vorher das Cover mit den Gewinnerinnen.
0: Muss man dazu sagen, auch wieder nicht jeder Zuschauende hat ein Abo auf diese Zeitschrift. Also ich würde da ja nicht drauf achten.
1: Du hast
0: also ich
1: kein Harper's Bazaar Abo?
0: Nee, habe ich nicht.
1: Du bist doch voll die Zielgruppe.
0: Kann ich mich outen? Nee, aber ich habe, also mir wäre es ja auch noch nicht mal aufgefallen, wenn das Ding im Laden steht. Weil wie oft geht man in den Zeitungsladen? Machen wir uns mal nichts vor. Also wie viele von uns sind noch in so einem Lottoladen, in so einem Zeitungsladen da? Kommt ja selten vor. Vielleicht mal in einem Kiosk, aber ob es da die Harper's Bazaar gibt, ist auch noch so eine Sache.
1: Harper's Bazaar ist ein klassisches Bahnhofsmagazin.
0: Ein Bahnhof oder schon ein gut sortierter Lottoladen.
1: Flughafen.
0: Kiosk, Lottoladen, Gedönse. Auf jeden Fall wäre es mir dann auch nicht aufgefallen, aber durch diese Social Media Aufschrei von wegen, wir wissen schon, wer gewonnen hat. Und da haben ja diverse Online-Magazine drüber berichtet. So eine Okay-Magazin und diese ganzen Sachen. Dadurch ist halt natürlich gespreadert.
1: Und interessant ist die Reaktion gewesen von ProSieben, die dann gesagt haben,
0: vielleicht ist es gar nicht so.
1: Genau.
0: Haben sie gesagt?
1: Ja, sie haben gesagt, man verfolge verschiedene Strategien, das Finale bis zum letzten Moment spannend zu halten. Und ich glaube nicht, dass die Strategie ist, irgendwie 40.000, 50.000 Harper's Bazaar Magazine mit einem falschen Cover zu drucken, was sehr teuer wäre.
0: Hat jemand versucht, das Ding noch zu retten?
1: Liebe Grüße an Christoph Körfer an dieser Stelle.
0: War das die Person, die das retten wollte? Okay.
1: Genau, das war die Person, die das versucht hat, so
0: Grüße
1: zu retten.
0: Gehen raus.
1: De facto am Ende, es waren genau die Personen, die auf dem Cover waren, haben gewonnen. Das Finale halt 3 Monate aufgezeichnet vorher. Ich habe das mir auch angeguckt in Teilen. Es war nicht gut.
0: Das ist jetzt das nächste Thema, ne? Also dann nach dem Finale habe ich ja auch sehr viel gelesen in der Süddeutschen. Die Süddeutsche Zeitung hat gepostet.
1: Hat sich mit dem GRTM-Finale beschäftigt.
0: Ja, lauter so eine Nachrichtenseiten auf Instagram haben das Finale quasi zerrissen. Was für eine schlechte Show das war. Sehr einstudiert und das hat die Zuschauerin, die haben das gemerkt. Und es ist auch das Wort Verarsche gefallen. Also, dass man sich als Zuschauer, je länger man geguckt hat, umso mehr kam man sich verarscht vor.
1: Aber das Interessante ist, die Sendung selber war super erfolgreich in der TV-Quote.
0: Ist ja oft so. Aber mal ganz ehrlich, ich sag nur, die Passion auf RTL war auch damals sehr erfolgreich. Warum? Das war nicht, weil es so eine krasse, also es war schon eine krasse Show, aber die war ja nicht gut. Aber und das war auch nur so ein Autounfall.
1: Wie, es war nicht gut, als Alexander Klaws in Kassel auf dem Dach oben
0: gesungen hat, ich bin Jesus.
1: Ich bin Jesus. Also, oder als Jimmy Blue Ochsenknecht im Bahnhof in der Ecke als Verräter.
0: Oder als Jenny Elvers als Blinde, deren künstliche Wimpern einfach nur zusammengeklebt waren, oder wie?
1: Ja, das war ganz schön.

0: hat die Berichterstattung vorher ja auch schon so ein bisschen die Neugier geweckt. Also für den, ich muss jetzt nochmal sagen, für den Otto-Normal-Fernsehzuschauer ist ja ganz oft gar nicht klar, wie weit so eine Sendung voraufgezeichnet ist. Und ich bin mir sicher, es gab unter den Zuschauenden auch Leute, die eventuell sogar dachten, es wäre live, wenn es nicht noch erwähnt worden wäre.
1: Ich weiß gar nicht, ob es erwähnt wurde.
0: Das weiß ich eben auch nicht. Aber ja, weißt du, also weil es ja sonst immer live war, kann ich mir vorstellen, die einen oder anderen haben das gar nicht mitbekommen und gehen davon aus, dass die Show live ist. Und die wollen dann natürlich sehen, wie es umgesetzt ist, wie wird damit umgegangen und pipapo. Ich kann mir vorstellen, dass deswegen auch die Quoten ganz gut waren. Waren die denn höher als sonst oder waren die so für das Finale, für die Finalshow normal?
1: Oh. Boah, das weiß ich jetzt nicht. Ich glaube, sie waren... Auf jeden Fall waren sie die besten Quoten der Staffel.
0: Jetzt sind wir schon sehr im Medienbusiness hier drin.
1: Ist auch scheißegal. Also, pass auf. Es gab auch mega cringe Szenen. Zum Beispiel fragte Heidi Klum nach ihr, also wie Thomas Hajo, der neben ihr saß.
0: Warum eigentlich immer der?
1: Weil der mal vor 50 Jahren war der mal Mitjuror dort. Ja, seitdem. Und er lebt halt in Hollywood. Und deshalb ist es günstig, den zu holen. Weil es wurde, falls ihr es nicht wisst, es wurde in Los Angeles aufgezeichnet. Weshalb man auf eine andere... tatsächlich auf eine andere Auswahl an großen Promis zurückgreifen konnte. Die Eröffnungsmoderation hat Sharon Stone gemacht zum Beispiel.
0: Ja, das ist natürlich eine Nummer.
1: Das war cool. Das war wirklich cool.
0: Und Elvis?
1: Double.
0: Lass doch mal. Elvis, wie wir wissen, der lebt ja in Hollywood. Der hat Preise verliehen da. Ne?
1: Wobei, seitdem er ProSieben diese KI-generierte Double-Show gemacht hat,
0: Elvis.
1: Wissen wir nicht, ist das Elvis oder ein KI-Elvis?
0: Ich hab dir ja auch das Bild geschickt von Michael Jackson im Bus.
1: Ja, stimmt.
0: Der ist auch nicht tot.
1: Das ist jetzt hier wirklich ein ADHS-Podcast. Wir springen von Thema zu Thema, uns kann niemand mehr folgen, Mitch. Lass uns bitte mal ganz kurz nochmal zurück zu Heidi Klums GNTM-Finale.
0: Warum? Wir hatten hier noch nie eine Struktur. Wir haben immer geredet, wie uns der Schnabel wächst.
1: Ja, ich möchte nur ganz kurz, der cringeste Moment von allen war.
0: Ja, bitte.
1: Heidi sitzt mit ihrem Kleid auf dem Sofa. Thomas Hajo neben ihr. Sie fragt, wie er ihr Outfit fände. Mhm. Und er guckt ihr ununterbrochen auf die Brüste. Er starrt regelrecht und redet über das Kleid. Und dann sagt sie zu ihm, Thomas, hier sind meine Augen.
0: Ja, das überrascht mich jetzt nicht. Also, das überrascht mich nicht. Den schätze ich auch so ein.
1: Der Thomas Hajo war sehr mit Hans und Franz auf jeden Fall beschäftigt zu diesem Zeitpunkt.
0: Ja, muss man sich dann aber auch nicht wundern, wenn sie ja immer so...
1: ausführt.
0: So ausführt, die beiden.
1: Ja,
0: also, sie darf das natürlich... Das klingt schon wieder so falsch. Natürlich darf sie anziehen, was sie will. Aber sie nennt sie in der Öffentlichkeit auch Hans und Franz und dass dann die Leute drauf gucken, ist ja auch irgendwo nachvollziehbar. Das meine ich jetzt, ne? Also, das ist ja, als würde ich eine Leuchtreklame machen mit großen Pfeilen und dann da drauf zeigen und dann mich wundern, wenn Leute drauf gucken.
1: Ja.
0: Ist das falsch?
1: Nein.
0: Du guckst so.
1: Hm.
0: Ich finde das nicht verwerflich. Wie gesagt, sie darf anziehen, was sie möchte. Und wenn sie babusig da rumläuft, ist mir...
1: Babusig?
0: Babusig. Das wäre mir auch egal. Das wäre zwar ein Skandal wahrscheinlich, aber es wäre mir egal. Aber man darf sich nicht dann wundern, wenn man sie so propagiert, dass dann Leute drauf gucken.
1: Heidi hat es ja auch nicht einfach. Die musste letzte Woche nach Köln fliegen, ja, und musste hier in so einer Strandbar, in so einer publiken Strandbar mit einem...
0: In Köln oder Düsseldorf?
1: Das war in Köln.
0: Warst du hier in Köln?
1: Das war, glaube ich, hier in Köln. Nicht nur glaube ich, sondern es war hier in Köln.
0: War auch nicht eingeladen.
1: Nee, wir werden einfach nicht mehr eingeladen. Ladet uns ein, Leute. Wir kommen zu einem. Autohauseröffnung, Privatfeier, wir kommen.
0: Wie verzweifelt. Das hat mir so verzweifelt.
1: Stimmt, Autohauseröffnung machen wir nicht.
0: Wir haben auch genug zu tun.
1: Wir eröffnen nur die neuen Taco Bell-Filialen. Das würde ich schon machen.
0: Taco Bell.
1: Was ich aber jetzt eigentlich sagen wollte, ist, Heidi, die hat es auch nicht einfach. Die musste diese Woche nach Köln kommen und dann musste die sich mit allen Gästinnen und Gästen, die da eingeladen wurden, bei diesem
0: fotografieren lassen.
1: Und wie so eine Fotooption bei einer Premiere, weißt du?
0: Und ich habe ein paar Bilder gesehen und ein paar Videos gesehen und es sah halt so aus, als würde sie jede Person, die da kam, persönlich kennen und alle haben sie angetatscht, als würden sie sich 100 Jahre kennen.
1: Natürlich.
0: Die ein oder anderen kennt sie ja wahrscheinlich auch oder kannte sie wahrscheinlich auch, aber es sah schon so aus, als wäre jeder hier Besties mit ihr.
1: Ja.
0: Und ich hätte es aber auch gemacht.
1: Natürlich.
0: Alles für die Klicks.
1: Aber da war auch Thomas Hajo übrigens dabei, der sich das ein oder andere Foto auch so reingeschlichen hat, auch ein bisschen awkward wirkte das bei den einen oder anderen. Aber und manche wussten sogar gar nicht genau, wer das ist, der sich da ins Foto mit reinstellt. Gibt's auch so ein paar lustige Szenen. Aber genau, ich wollte nur sagen, Heidi hat es nicht einfach, das Finale ist durch. Ich hoffe, dass man es nächstes Jahr wieder anders macht. Ich glaube, der Hauptgrund, warum das so war, ist, weil Heidi einfach

0: keinen Bock hatte, nochmal 3 Monate später nach Deutschland dafür zu kommen. Weil, wenn eh schon einmal alle dort sind, die Kandidatinnen und Kandidaten, ja, dann kann man es auch da machen. Und ich glaube, es war auch ein bisschen eine Geldfrage.
1: Naja, das ist ja mit der Öffentlichkeit, ist das ja immer so ein Ding. Aber ich habe noch eine Geschichte, die kennen wir eigentlich alle zu Genüge, aber sie will einfach kein Ende finden.
0: Das bin ich gespannt, ich weiß nicht, welche Geschichte du meinst.
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1: Ich spreche von unserem alten Freund, der eventuell doch vielleicht doch ein Mädchen ist, wo sich auch drüber pikiert wurde. Auf jeden Fall ist er aus den Medien nicht mehr wegzudenken.
0: Timmy.
1: Wahl Timmy. Oh Gott, dieser arme Wahl hat noch nicht mal im Tod seine Ruhe. Ist das nicht ein trauriges Ding? Also es ist wirklich absurd. Es gibt Menschen, die klettern auf diesen Wal, weil sie sagen, wann habe ich nochmal die Chance, auf einem Wal zu stehen?
0: Was ist das denn für eine Quatsch-Idee?
1: Es ist ja hochgefährlich, weil der Kadaver ja explodieren könnte durch Gase, Fäulnisgase, was weiß ich.
0: Da habe ich so viele Gedanken
1: und
0: zu.
1: Da krabbelt dann so ein alter Mann, krabbelt dann da drauf und sagt, er ist doch tot, er ist doch nicht heilig. Wann habe ich nochmal die Chance, auf so einem Wal zu stehen für ein Foto? Dann gab es diese Woche kuriose Bilder von dem Kadaver, der mittlerweile sehr nah, also der lag da schon sehr nah am Strand. Da haben dann ein paar Männer, die sind da mit einem Quad rumgefahren und haben da was vermessen.
0: Das habe ich gesehen.
1: Aber keiner weiß bis jetzt, naja gut, wir zeichnen jetzt Samstag auf, vielleicht Montag, wusste man vielleicht schon.
0: Vielleicht ist Montag schon explodiert.
1: Vielleicht, nee, warte mal. So weit sind wir ja gar nicht. Was da passiert ist, auf jeden Fall weiß man gar nicht so recht, was die da gemacht haben. Die sind dann wieder gefahren, von dannen geritten. Mittlerweile, dann wollte man den Wal an Land ziehen. Ich habe heute gelesen, er ist auch an Land gezogen worden.
0: Warum?
1: Ja, weiß ich nicht, weil er von allein nicht verschwindet. Er will einfach nicht explodieren. Keine Ahnung.
0: Kann man den nicht einfach anschießen?
1: Es gibt einen Livestream, wo man quasi live zugucken kann und darauf warten kann, dass dieser Leichnam explodiert.
0: Aber jetzt mal ganz ehrlich, kann man da nicht einfach mit einem Gewehr ein
1: Loch reinschießen?
0: Ja, damit sich das dann wie so ein Luftballon, der sich dann so
1: Maurice, ich weiß nicht, ob man das so riesig.
0: Oder ist das ethisch, moralisch verwerflich?
1: Ja, ich finde das nicht so. Ich weiß ja auch nicht, ob ich ihn an Land gezogen hätte. Ich hätte ihn eher aufs Meer gezogen, dass er da untergeht. Und weißt du, wie
0: untergehen
1: viele,
0: tut er gerade nicht.
1: Naja, gerade nicht. Dann hätte man mal reinpieksen können, dass er untergeht. Aber du weißt,
0: reinpieksen ist okay, aber reinschießen vom Land.
1: Du weißt aber, was ich meine, dass er da noch Nahrung für andere Meeresbewohner bieten könnte oder irgendwie so. Ne? Also, aber warum man ihn jetzt an Land ziehen muss, ich weiß auch noch gar nicht so richtig, was man jetzt da vorhat, auf jeden Fall.
0: Ich bin ja gespannt, ich habe ja von diesen ganzen Schwurblern, von diesen ganzen Hope, Timmy der Wahlschwurblern, hat man ja seitdem der Wal tot ist und in Dänemark angeschwemmt worden, ist ja nichts mehr gehört. Ja, da ist ja irgendwie...
1: Nichts mehr gehört?
0: Nicht so richtig.
1: Ich höre hier ständig, jeden Tag lese ich was Neues darüber.
0: Nein, von den Schwurblern.
1: Ach so, von den Schwurblern, ja, die haben aufgehört zu schwurbeln.
0: Ja, und von denen würde ich ja... Von denen würde ich ja das echt gerne mal wissen, wie die das jetzt eigentlich so sehen. Das Ignorieren der Wissenschaft und das Ergebnis, was dabei
1: kam. Da gibt es jetzt leider andere Richtungsgeschwurbel, so von wegen, dass es, da gibt es jetzt ganz schlimme KI-Videos.
0: Von was?
1: Ja, von Wahl Timmy gibt es da so KI-Videos, wie dann diese Partei, die wir nicht wählen wollen, mit den blauen Buchstaben.
0: Die FDP.
1: Die Woche hat jemand gesagt, ich wähle die Partei mit den 3 Buchstaben.
0: Ah!
1: Und ich muss erst mal überlegen, welche könnte er meinen? Also, es war dann schnell klar, welche er meint. Na, auf jeden Fall gibt es da jetzt KI-Videos, wie ein Helikopter dieser Partei quasi den Wal aufs Meer hinaus fliegt. Also er hebt ihn an und fliegt mit dem Wal aufs Meer hinaus und da steht dann drüber, eine Partie hätte den Wal retten können. Ich frag mich nicht, warum da Partie steht.
0: Ja, weil es Englisch ist Party. Als Wort auf Englisch Partei ist Party. Und wenn es KI generiert ist, dann ist wahrscheinlich
1: so,
0: die KI...
1: dann ist das dieser KI-Fehler gewesen.
0: Genau.
1: Das ist natürlich möglich, aber es weiß nicht, oder? Es hat jemand so reingeschrieben.
0: Ja, kann ja auch sein.
1: Ich meine, ja, mein Gott, man kann ja auch mal, ne? Ein Zahlendreher ist ja genauso wie ein Buchstabendreher. Aber auf jeden Fall gibt's da ganz kuriose, auch wo der Wal oben im Himmel mit Flügeln und dann kommen diese KI-generierten Parteimitglieder, die dann den Wal umarmen und also ganz weirde Sachen.
0: Aber das ist ja cool, wenn sie den umarmen noch, und der gleichzeitig explodiert, haben wir ein paar Probleme weniger.
1: Es wird immer noch propagiert damit, mit dem Wal. Das finde ich so, der findet einfach keine Ruhe.
0: Ja gut, wir reden auch gerade drüber. Wir machen es nicht besser.
1: Nö, aber ich reiß mich ja nicht darum. Ich fahre nicht hin und mache ein Foto und Selfie mit dem Wal. Also
0: ich finde es eigentlich mal, ich finde es eigentlich eine schöne Zäsur, dass all die Schwurbler mal kapieren sollten, dass es vielleicht doch sinnhaft ist, studierten Wissenschaftlerinnen und Wissenschaftlern zu vertrauen, Meeresbiologinnen und Biologen, wenn die sagen, dieser Wal wird sterben.
1: Ja.
0: Und wenn dann reiche Menschen kommen und sagen, egal, wir geben jetzt so knapp 2 Millionen Euro aus, um das sterbende Tier für eine Woche nochmal richtig zu nerven und zu quälen.
1: Zu traktieren
0: und zu stressen und fahren den irgendwo hin und dann stirbt er halt. Also es ist so.
1: Stell dir mal vor, diese Partie hätte.
0: Ich will nicht über diese Partie
1: hätte,
0: reden.
1: Hätte den Wal dann wirklich mit einem Helikopter noch aufs Meer was ist das, eine Scharpazen?
0: Es wäre toll, wenn der dann explodieren würde. Dann würde nämlich der Rübelhelikopter auch explodieren.
1: Haben wir jetzt alle verstanden.
0: Ja.
1: Also sowas wünscht man aber niemandem.
0: Nein, natürlich.
1: So,
0: ich wünsche dem Wal echt, dass er explodiert, dann ist endlich Ruhe in dieser
1: Nummer. Das schon. Aber dann war auch noch eine Meldung die Woche, und das ist jetzt das Letzte, was ich darüber sage, Timmy wäre plötzlich weiblich. Und das war dann auch ein Skandal. Ich habe keine Ahnung, wieso. Lass das arme Tier doch einfach in Ruhe. Das ist mein Appell an alle, die da irgendwelche KI-Videos, es macht's nicht besser.
0: Nee. Das stimmt. Ich habe in dieser Woche überhaupt, muss man an der Stelle sagen, diese ganzen KI-Videos, die überall sind, dieser Slop, ja. Nur weil jetzt irgendwie Gertrude und Thorsten lernen, wie man eine KI-App bedient, muss man den Scheiß ja auch nicht. Aber ich sehe inzwischen so, ich bin so müde davon.
1: Naja, es ist ja egal, was es ist, ob es Songs sind, ob es Figuren sind mit
0: sprechendes Gemüse.
1: Mit Erdbeerköpfen, genau, ja. Sprechendes Gemüse, ob es generierte Fitnessmodels sind.
0: Letztens hatte ich einen Pickel, so einen KI-generierter Pickel.
1: Ja.
0: Drück mich nicht aus!
1: Damit ich mich nicht weiter entzünde.
0: Ja, das Schlimme ist, du öffnest das und denkst dir so, Scheiße, warum verschwende ich mein Leben mit diesem Rotz?
1: Er hat sich das nicht ausgesucht.
0: Genau. Das ist einfach wirklich schlimm. Und das Schlimmste an dieser ganzen Sache ist ja nicht nur, dass ich vielleicht 10 Sekunden meines Lebens verschwende mit drück mich nicht aus, sonst entzünde ich mich, sondern dass es irgendwo eine ganz, ganz große Fabrik, in Anführungsstrichen, ein ganz, ganz großes, wie nennt man es, Rechenzentrum gibt, das extrem viel Energie verbraucht.
1: Stimmt, ja, das auch.
0: Um
1: noch.
0: Diese ganze Scheiße zu generieren. Und
1: es gibt Menschen, die mit so einer Scheiße Geld verdienen.
0: In den USA werden gerade, also nur mal ganz kurz, Meta, der Verein, nicht der Verein,
1: der Verein,
0: die Firma,
1: die Sekte,
0: ja,
1: Meta,
0: die Firma, denen Instagram, Facebook und Co. gehört, die bauen, beziehungsweise die haben ein Atomkraftwerk gekauft, ja, ein altes Atomkraftwerk, um ihr Rechenzentrum, ihr KI-Rechenzentrum mit Energie zu versorgen. Nur dafür. Mhm. In Texas, neben dem Rechenzentrum im Umkreis von ein paar Kilometern haben die Menschen inzwischen verschmutztes Trinkwasser. Das Rechenzentrum von, in dem Fall X, für deren KI, XAI, die haben sich nämlich dort Gasturbinen hingestellt, weil es dort nicht genügend Energie gibt, haben die Gasturbinen, die man eigentlich als Notstromaggregate irgendwie in großen Massen hinstellt, haben die sich als dauerhafte Lösung gekauft und verpesten da die Umwelt, und im Umkreis davon ist das ganze Wasser verschmutzt. Also, und alles nur, damit wir hier
1: Erdbeeren generieren.
0: Sprechende Erdbeeren generieren können, die irgendwelche sexistischen Vorurteile deduplizieren.
1: Dann lieber saure Erdbeeren, die gar nicht sauer schmecken.
0: Ja, genau. Wenigstens echte Erdbeeren.
1: Naja, weil wie viel da echt ist, weiß ich noch nicht.
0: Ja, auf jeden Fall, das muss man an der Stelle mal gesagt haben. Stellt euch mal vor, für jeden KI-Prompt, den ihr raushaut, stirbt eine Sonnenblume. So, wollt ihr das?
1: Weißt du auch, was mich diese Woche und auch, ich glaube, schon fast 2 Wochen jetzt auch beschäftigt, immer wieder über Social Media? Die Moor-Sekte.
0: Die Moor-Sekte, ach so.
1: Also,
0: ist mir alles auch egal.
1: Ja, aber ich werde da so zugemüllt mit so einem Kram. Ich weiß gar nicht, wo es herkommt, aber was macht auch jeder Werbung für diese Moor-Sekte? Das ist wirklich, die sind ja, also
0: jetzt mal ganz kurz, wir müssen klarstellen, das ist keine wirkliche Sekte, ja, es handelt sich lediglich um eine Nahrungsergänzungsmittelfirma eines Influencers, und die sind sehr gut darin, Social-Media-Arbeit zu machen, sodass es überall auftaucht.
1: Sehr gut darin, ja, so kann man sagen.
0: Kannst du jetzt nicht sagen, es ist eine Sekte, das ist ja eine Anschuldigung.
1: Nee, das ist
0: ja kein Glaube.
1: Nee, ist kein Glaube. Aber man nennt es so, die haben ja auch einen eigenen Song mittlerweile. Lass mich, ich weiß nicht, wie man ihn singt. Ich würde ihn singen, aber nein. So tief drin bin ich da noch nicht.
0: Also die Mitarbeitenden von Moore haben einen eigenen...
1: Nee, InfluencerInnen, die jetzt da Werbung machen. Es gibt einen Song, den kannst du bei Instagram, TikTok und so, der ist da verfügbar. Und den legen die sich jetzt alle über ihre Videos.
0: Er hat sich das nicht ausgesucht.
1: Ja, passt auch ein bisschen dazu. Auf jeden Fall ist das ja eine richtige Sucht mittlerweile. Die haben ja da schränkeweise diesen teuren Scheiß dahinter sich stehen. Also...
0: Ich bin großer Christian Wolff-Fan.
1: Naja.
0: Ich finde Christian...
1: Da... Ja, da hätte man ein Streitthema.
0: Also nein, also ich bin, wie gesagt, mir ist das total gleich, weil am Ende, ganz ehrlich, es ist ja nicht so, dass du in den Supermarkt gehst und gezwungen wirst, es zu kaufen. Es ist immer noch eine freie Entscheidung.
1: Nein, es ist eine freie Entscheidung. Aber wie manipulativ diese Werbung ist, die da gemacht wird, von ihm selbst und auch von seinen AnhängerInnen.
0: Werbung ist immer manipulativ.
1: Ja, aber das ist schon gefährliches...
0: Warum?
1: Ja, weiß ich nicht.
0: Leute, schaltet einfach euren Kopf ein.
1: Also wenn ich einen Ketchup ohne Zucker verkaufe, ja, der 7 Euro kostet für 300 Milliliter oder wie viel da drin sind, keine Ahnung, und die Leute kaufen das, dann kann das schon nicht mit gesundem Menschenverstand zusammenhängen.
0: Ja, aber das ist ja nicht das Problem der Firma. Die Firma,
1: nein, also natürlich nicht.
0: Die Firma denkt sich so, geil, wir haben den Leuten jetzt einen Ketchup angedreht für 7 Euro, geil. So, ja, aber das ist ja... mit vielen Dingen so, die gekauft werden, die es nicht wert sind eigentlich. Und am Ende müssen die Leute selber entscheiden, wofür sie ihr Geld verbrennen.
1: Aber dann braucht mir auch niemand mehr zu meckern, ich habe kein Geld für irgendwas.
0: Nö, das
1: braucht mir niemand
0: jeder
1: mehr zu
0: Mensch,
1: sagen.
0: Der raucht.
1: Ja, das auch, klar.
0: Darf
1: kann man
0: das
1: auch
0: schon
1: als Beispiel
0: nicht sagen.
1: Nehmen.
0: Da fängt es ja schon an. Ja, also darum, aber ja, sollen sie machen. Ich finde es so faszinierend, dass die, also, interessant ist ja, Christian Moore wollte ich sagen. Christian Wolff hat ja jetzt angefangen mit seinem Social Media Team am Tag bis zu 100 Videos zu posten auf TikTok und Co. Also richtig die Welt zu überschwemmen mit Inhalt, wovon vieles maximal irrelevant ist. Und das Interessante ist aber, dass jetzt ganz viele andere Medien schreiben, so nach dem Motto, ist das die neue Social Media Strategie? Ganz, ganz viel, also 100
1: Masse.
0: Videos, Masse, nee, Masse,
1: ist das
0: Masse.
1: Ist schon immer so?
0: Nee, eigentlich früher war es andersrum. Da hat man immer gesagt, poste nicht
1: Qualität.
0: Zu viel, sondern nur qualitativ. Das finde ich ganz interessant, dass man da so blind dann einfach glaubt, nur weil Christian Wolff das macht, heißt das ja nicht, dass das funktioniert.
1: Ja, ich lasse ja auch jedem den Erfolg. Ne? Also das hat ja nichts mit Neid zu tun. Also mir ist das ja wurscht. Ich kaufe das Zeug ja auch nicht. Also ich lasse mich da jetzt nicht so influenzen davon.
0: Bei uns liegen 2 Moore-Sirups im Kühlschrank. Wassermelone.
1: Die habe ich geschenkt bekommen, tatsächlich. Okay. Die habe ich nicht gekauft, weil ich tatsächlich...
0: Du hast dir das nicht ausgesucht.
1: Ich habe mir das nicht ausgesucht. Nein, das ist mir zu teuer, das Zeug einfach. Deswegen kaufe ich es nicht, weil es gibt durchaus günstigere Alternativen, die mindestens genauso gut sind.
0: Ja.
1: Für mich zumindest. Mhm. Aber das ist ja schon immer so. Es gibt auch Menschen, die Cola trinken, die auch die bekannteste Marke Cola trinken und sagen, andere Cola schmeckt nicht. Aber das ist nur ein... Nee, das ist ein Gedanke, weil wer sagt denn, dass Cola so schmecken muss wie die bekannteste Marke?
0: Also du willst jetzt darauf rumreiten, dass die Leute sagen, das schmeckt nicht. Sie müssten eigentlich nach deiner Meinung nach sagen, es schmeckt mir nicht.
1: Ich kann dir
0: aus dem Stand 3 Cola-Sorten nennen, die mir nicht so gut schmecken.
1: Ja, aber woran machst du ja nicht daran fest, wie gut oder schlecht eine Cola schmeckt, weil du den Geschmack von der, ich mache Anführungszeichen, Original-Cola, dem Marktführer, weil du an diesen Geschmack gewöhnt bist. Und das ist ja das Problem der meisten. Die sind an den Geschmack, es gibt ja auch einen Brotaufstrich, der Marktführer ist. Würde ich behaupten, der bekannteste, der sogar Namensgeber von allen anderen Nuss-Nougat-Brotaufstrichen ist.
0: Ist er das?
1: Naja, wenn...
0: Ich widerleg gerade. Was gibt's denn noch? Bionella gibt's.
1: Ja, Und was sagt man dann?
0: Und was ist jetzt, wenn man hier von Centis das Zeug schmiert?
1: Ja, das ist eine Nougat-Creme. Das ist
0: die hat aber auch einen Namen. Wie heißt denn die nochmal?
1: Soll man das sagen?
0: Ja, jetzt können wir es auch sagen.
1: Nusspli.
0: Das hat nichts dafür. Nutella, Nusspli.
1: Ja, aber wenn jetzt jemand sagt, der sagt ja niemand, bring mal einen Nuss-Nougat-Aufstrich mit, sondern die sagen alle, bring mal Nutella mit. Am Ende ist dann
0: Haselnuss-Schokocreme.
1: Haselnuss

0: Schokocreme. So muss es eigentlich heißen. Und am Ende sagen sie, bring mal Nutella mit. Egal, ob man dann das günstige, die
1: aber
0: günstige Version...
1: Aber du sagst ja auch Tempos und nicht Taschentücher.
0: Genau, oder? Ist auch ein gutes Beispiel. Genau das Gleiche.
1: Und Tesa statt Klebeband.
0: Genau das Gleiche. So, aber du kannst nicht an der Cola jetzt festmachen, nur weil sie nicht schmeckt wie das vermeintliche Original.
1: Es ist das Original, da ist kein vermeintlich. Es ist
0: wie das Original heißt nicht, dass alle anderen schlechter schmecken, nee, sondern sie schmecken dir vielleicht nicht.
1: Also die Konkurrenz mit dem Yin und Yang Logo... Die finde ich zum Beispiel besser schmeckend als das Original.
0: Ah, ja. Ja. Jetzt hat ein bisschen gedauert. Ja, weil, also...
1: Die halt auch Chips herstellen.
0: Es gibt Menschen, die sagen, ich kann keine andere Cola trinken. Ich muss nur die Original-Cola trinken. Alle anderen schmecken mir nicht.
1: Kate Melan.
0: Das
1: so.
0: Ding ist aber, die anderen schmecken, die schmecken anders.
1: Nein,
0: und
1: es
0: man
1: gibt
0: muss
1: welche,
0: sich dran gewöhnen.
1: Nicht. Nein, also ich bin da auch konsequent. Es gibt zum Beispiel die aus einem bekannten großen deutschen Discount, die so ähnlich heißt wie einen Highway. Die, finde ich, ist nicht gut schmeckend. Denkst du jetzt immer noch nach, wie die heißt?
0: Nee, ich weiß, welche du meinst.
1: So, die schmeckt nicht so gut. Dann gibt es eine andere aus einem anderen deutschen Discounter. Ja,
2: wie nennst du die jetzt?
1: Die so ähnlich heißt wie ein Fluss auf Englisch. Ja, die finde ich, ist okay.
0: Ja.
1: So, dann gibt es zum Beispiel eine aus Hamburg.
0: Aber du sagst nicht, ich kann nur die Originale trinken, weil ja, nur die mir schmeckt.
1: Nee, aber so, weißt
0: du, und wenn du jetzt aber davon ausgehst, dass die Originale, die ursprüngliche, die ist, die auch am teuersten ist.
1: Weiß ich nicht, ob das so ist. Keine Ahnung.
0: Weiß ich nicht.
1: Aber ich verstehe jetzt diese Diskussion nicht. Komm, lass uns diese Diskussion beenden, weil wir kommen.
0: Ich bin halt der Meinung, es gibt günstigere Alternativen für verschiedene Dinge, die durchaus auch schmecken, aber man muss sich einfach nur mal drauf einlassen. Ist so.
1: Vita-Cola.
0: Also ich kann nicht sagen, ich trinke jetzt nur diesen Sirup von Christian Wolf, weil er mir so fantastisch viel besser schmeckt als alle anderen, wenn man noch keine anderen probiert hat. Da muss man ein bisschen ausprobieren. Da gibt's welche, die kosten nur die Hälfte. Die sind am Ende genauso gut, wenn man ehrlich zu sich ist. Ich muss keinen Ketchup für 7 Euro kaufen. Es gibt von diversen Discountern schon Ketchup mit Zucker reduziert. Wie viel Ketchup? Du trinkst ja nicht so eine ganze Flasche. Zu jeder Mahlzeit isst du so einen Klecks Ketchup. Wie groß ist dann das Ding mit dem Zucker?
1: Das ich finde, Tomatenmark eh besser als Ketchup.
0: Ja,
1: tatsächlich.
0: Ja, davon mal abgesehen. Aber ja.
1: Ja.
0: Aber du weißt, was ich meine.
1: Ich weiß,
0: also,
1: was du meinst.
0: Also du musst da kein...
1: Nicht ärgern, nur wundern.
0: Ja, das tue ich mich ja. Ich wundere mich jeden
1: nicht
0: Tag.
1: Nicht ärgern,
0: aber am Ende
1: wundern.
0: Musst du keinen Ketchup kaufen für 7 Euro. Meiner Meinung nach. Weil...
1: Ja. Also manchmal warum? Ist das ja auch genial, was die machen, ja?
0: Natürlich. Also aus deren Sicht ist das so ein
1: diese Firma,
0: Geschäft. Also.
1: Diese Firma von besagtem Christian hat mal... ein Diätöl rausgebracht. Und das war wirklich genial.
0: Super Beispiel.
1: Und da haben sie nichts anderes gemacht, als Olivenöl in eine Sprühflasche füllen und aufgrund des Sprühens kommt da wesentlich weniger raus. Und dann haben sie
0: kommt drauf an, wie oft man sprüht, aber ja.
1: Genau, und dann haben sie quasi in der Vermarktung das in etwa so, das ist aus meinem Gedanken, gell? Weil es schon ein paar Jahre her ist, aber sie haben es etwa so vermarktet, nach dem Motto, pro Mahlzeit weniger Kalorien oder so. Weil man natürlich überhaupt nicht hinterherkommt, so viel Öl zu sprühen, wie man sonst vielleicht aus einer Flasche tröpfeln würde. Und das war eigentlich ziemlich genial. Da drin war einfach normales Olivenöl und verkauft haben sie es natürlich für das Dreifache.
0: Also die Dosis macht das Gift. Wenn man jetzt einen zuckerfreien Ketchup haben will, für den komplett auszutrinken, dann sollte man natürlich einen 7-Euro-Ketchup vorziehen, dem normalen. Wenn ich aber einen normalen Ketchup-Verbrauch habe, dann reicht auch ein zuckerreduzierter.
1: Hela.
0: Oder der Hela. Hauptsache es schmeckt, mein
1: Dosis,
0: Gott.
1: Die Dosis macht
0: am
1: das
0: Ende
1: Geld.
0: Ist es mir auch wurscht, das soll jeder machen, wie er will, wie er oder sie will. Und es ist mir fällt mir nur auf, dass da alle so auf diesem Hype gerade sind. Und dann weiß ich nicht, ob dieser Hype so gerechtfertigt
1: ist. Ich glaube,
0: es
1: gibt genauso viele Hater wie Leute, die auf dem Hype sind.
0: Ja, die werden mir auch angezeigt.
1: Der arme Christian Wolf, der hat das gar nicht verdient, so gehatet zu werden.
0: Ich glaube, mit seinem Kontostand kommt er da gut mit klar.
1: Ja, natürlich, ja. Würde ich auch. Wäre mir auch alles egal am Ende. Also ich finde es auch, ich glaube, ihm ist das auch am Ende alles egal.
0: Ja, natürlich.
1: Hauptsache, die Leute reden drüber.
0: Mir ist auch egal, ob wir jetzt darüber reden.
1: Natürlich,
0: also,
1: ist total egal. Er würde sich vielleicht freuen, aber egal ist ihm das.
0: Das war alles jetzt keine Werbung für besagte Produkte.
1: gibt auch andere Hersteller
0: für gleichartige Produkte. Gibt wunderbare andere Hersteller, die wesentlich...
1: Außer die, die so ähnlich heißen wie ein Highway. die finde ich wirklich, die schmeckt wirklich scheiße.
0: Mag sein, weiß ich jetzt nicht. Habe ich jetzt nicht im Kopf.
1: Die schmeckt halt wie so eine Cola, weißt du, wie dieses Cola-Wassereis, das man früher so hatte.
0: Mhm. Aber das als Wassereis magst du es. Also als Wassereis nehmen es die Leute auch zu sich. Egal. Reden wir von anderen Menschen mit sehr viel Geld.
1: Gute Überleitung.
0: Also ich meine nicht mich.
2: Primetime, Baby.
1: Ich war in dieser Woche bei der Premiere von Einer von uns. Die Lukas Podolski-Doku auf Netflix.
0: Einer von uns. Also wen meint er dann mit uns?
1: Dich und mich und alle.
0: Die Kölner. Meinst du die Kölner?
1: Also dieses nervige Gekölsche überall in der Region Köln.
0: Gekölsche? Ein Dialekt nennst du Gekölsche? Dialekte gibt es in ganz Deutschland.
1: Das ist ja nicht mein
0: Lass uns mal
1: Dialekt.
0: Zu deinen Eltern fahren.
1: Das ist kein Dialekt. Ein Dialekt ist ja im Prinzip, also das müsste man mal...
0: Wieso denn? Das ist so ein Dialekt auch.
1: Also es gibt einen Unterschied zwischen...
0: Oh, jetzt geht's los, jetzt gibt's hier...
1: Also wahrscheinlich ist Kölsch ein Dialekt,
0: Sprachlehre.
1: Da müsste man mal gucken, aber dort, wo ich herkomme, das ist kein Dialekt. Dafür ist es zu klein. Also dafür ist es nicht zu... Also so ein Dialekt ist ja im Prinzip wie eine... Zwar basierend auf der Herkunftssprache, aber trotzdem schon sehr eigen. Und das, wo ich herkomme, ist nicht eigen genug, als dass das ein eigener Dialekt ist.
0: Ich höre es aber raus. Wenn jemand so spricht, weiß ich, wo die Person herkommt.
1: Spezielle Semantik.
0: Mhm.
1: So, aber darum geht's gar nicht.
0: Also bist du neidisch, dass ihr keinen Dialekt hattet, sondern die KölnerInnen einen fantastischen Dialekt haben.
1: Was ja überhaupt gar nicht so ist.
0: Ich hab die Woche auch ein wunderbares Video von Peer M. Krause und Annette Frier gesehen. Ich habe es mir dreimal angeguckt, weil ich es so wunderschön finde.
1: Also,
0: sie sind durch Köln gefahren und haben da einen älteren Herrn angesprochen und haben so ein bisschen rumgekölscht, wie du es genannt hast. Und das war wunderschön. Das war wirklich
1: das
0: schön.
1: Das Ding ist
0: witzig.
1: Mit diesem Kölsch ist ja, dass es ja eigentlich keiner hier spricht. Das wird ja nur rausgeholt an Karneval oder in Serien, die in Köln, die oder in Annette Frier-Serien,
0: mein Freund,
1: die kölschig sind.
0: Mein Freund, der Kölner Dialekt ist durchaus noch gängig hier. Der ist nur etwas weniger geworden, weil natürlich sehr viele Zugezogene hier in Köln leben.
1: Ach, jetzt kommt die Ausländerkeule. Die ganzen aus Berlin und Hannover und Frankfurt und Düsseldorf.
0: Ja, aus Trier.
1: Aus Trier,
0: ja,
1: die ja alle reingekommen sind nach Köln.
0: Wir sind alle reingekommen. Ich bin auch kein Kölner. Ich bin auch reingekommen. Aber ich nehme es an, wenn's gesprochen wird.
1: Es wird halt kaum gesprochen.
0: Ja, weil man, geh mal in die richtigen Etablissements hier in Köln, da wird das dann auch noch so
1: weißt
0: gesprochen.
1: Weißt du, dann kommen sie immer alle mit, it küt wie it küt, ja. Das sind so die drei Sätze, die sie können.
0: Das sind die drei Sätze, die du kannst.
1: Weißt du, warum sie können? Weil sie, wenn man in Köln am Flughafen landet, überall auf irgendwelchen Plakaten stehen.
0: Ja, damit man direkt eingebürgert
1: und,
0: wird hier.
1: Und ist schon immer, jut jange. Und fahr nicht so flott. Aber komm wieder oder irgendwie sowas. Das wissen die Leute nur, weil es, wenn du in Köln mit dem Auto reinfährst, an der Autobahn so große Werbeanzeigen gibt, wo steht, einer liebt dich. Komm wieder, aber fahr nicht so flott oder irgendwie so ein Scheiß.
0: Da geht der Maurice hoch wie ein Dampfkessel hier.
1: Sag das doch mal auf Kölsch, da geht der Maurice hoch wie ein Dampfkessel.
0: Ich bin kein Kölner. Also,
1: du hast es doch angenommen.
0: Kölner.
1: Hast du
0: Nein,
1: angenommen.
0: Ich beschwere mich aber nicht darüber.
1: Ich mich auch nicht. Ich will über Lukas Podolski reden.
0: Ach so.
1: Da waren wir.
0: Ja, so. Hat er Kölsch gesprochen?
1: Nein.
0: Na sicher.
1: Also es gibt eine Doku von Netflix über Lukas Podolski.
0: Ah,
1: und ich bin da hingegangen. Ja, und ich bin da hingegangen und dachte so, oh, Fußball interessiert mich überhaupt nicht. Und ich finde, Lukas Podolski ist nice, but nothing more. So, und dann habe ich aber im Vorhinein zu allen gesagt, ich hoffe, dass diese Doku sich nicht um Fußball dreht.
0: Und?
1: So war's. Also natürlich geht's um Fußball, aber nicht... Es ist nicht.
0: Es geht um sein Leben.
1: Genau. Es geht nicht um die klassische, typische Sportler-Doku. Weißt du, wo du, die Sportler setzen sich hin, dann reden alle früheren Kollegen nette Worte, dann kommen ein paar schöne Ausschnitte von damals.
0: Also
1: und
0: sieht
1: wie
0: man,
1: das war
0: wo,
1: und so.
0: Wo ist er aufgewachsen, wie ist er groß geworden.
1: Und super sympathisch, weil am meisten, also nicht Lukas Podolski spricht am meisten in der Doku, sondern seine Mutter, seine zwei Tanten, seine Schwester, sein Vater. Und das ist, die sind wirklich so sympathisch. Diese Familie, die könnte eigentlich bei RTL 2 direkt nach den Geissens laufen. Die sind so unterhaltsam, diese Familie. Die waren wirklich gut. Und ich fand das echt unterhaltsam. Es ging natürlich auch so ein bisschen darum, dass er in Polen den Verein, den er dort jetzt inzwischen mitgekauft hat und mitführt und so, darum

0: es geht natürlich schon um Fußball, aber es geht halt nicht darum, das war der Lukas mit seinen großen Erfolgen und damals irgendwie 2000.
1: Hat er denn auch erzählt, dass ich sein Gärtner bin?
0: Das ist aber schon lange her, das Haus hat er ja gar nicht.
1: Das ist ja schon ein bisschen länger her.
0: Dass du sein Gärtner warst.
1: War ich dann eben.
0: Hat er natürlich erzählt.
1: Hat er erzählt, ne?
0: Hat er ganz groß erzählt. In einem Paralleluniversum hat er das erzählt.
1: Was heißt denn hier in einem Paralleluniversum? Also, es sind Tatsachenberichte.
0: Nee, es sind Tatsachen. Bericht ist,
1: jetzt ich
0: ist
1: berichte Bericht. Von Tatsachen, ja. Also, willst du mir das jetzt absprechen?
0: Nö.
1: Und ich kann noch mal sagen, er hat kein Trinkgeld gegeben.
0: Glaube ich auch. Also es gibt, also es ist schon ganz interessant. Also natürlich ist das eine große Marketing- und Image-Kampagne, wie all diese Dokus, diese Netflix-Dokus. Mhm. Man hört dann von links und rechts dann auch noch mal ein paar andere Geschichten, die nicht in der Doku gelandet sind. Aber grundsätzlich war es nicht nur unterhaltsam, ich fand es auch tatsächlich informativ und wirklich sehr, sehr gut gemacht. Und ich kann diese Doku tatsächlich empfehlen zu schauen.
1: Ist es nicht wie die typische Netflix-Doku zum Beispiel über Shirin David, die ja sehr zerrissen wurde.
0: Nee, es ist nicht ganz so inszeniert, es ist nicht so ganz Hochglanz und es ist auch, man sieht auch, dass Lukas Podolski nicht so einen Einfluss drauf hatte, wie Shirin David es hatte. Ja.
1: Woran und, liegt das?
0: Weil er kaum redet.
1: Hat er zu wenig Geld beigesteuert?
0: Da steuert niemand Geld bei, ist ja umgedreht. Die kriegen alle einen Haufen Geld dafür, dass sie das machen.
1: Ja, aber warum durfte er dann weniger mitnehmen?
0: Nee, weil er es nicht wollte, weil er es gesagt hat von Anfang an. Er wollte das so nicht. Okay. Er wollte das nicht und er wollte auch nicht, dass es die ganze Zeit um Fußball geht. Er hat gesagt, ja, und am Ende hat er in dem Interview, was er vor Ort auf der Premiere gegeben hat, erzählt. Und das ist auch so tatsächlich, diese Momente, für die Lukas Podolski besonders bekannt ist, die sind alle nur im Abspann.
1: Hast du ihm einen schönen Gruß von seinem Gärtner gefunden?
0: Habe ich natürlich in dem Paralleluniversum habe ich natürlich
1: was
0: ihm.
1: Was denn mit dem Paralleluniversum?
0: Habe ich ihm, lässt er dir auch noch schöne Grüße ausrichten und er fragt, warum der Rasen in letzter Zeit so
1: gelb
0: ist.
1: Wann ich denn wieder komme.
0: Richtig. Mhm. Das wollte ich nur erzählen, das fand ich sehr schön. Ja. Und dann gab es, das Ganze fand nämlich statt im Stadion des ersten FC Köln, dem Rhein-Energie-Stadion. War sehr spät, weil es war eine Open-Air-Veranstaltung und die Sonne geht ja nun auch nicht vor 9:30 unter. Also wir saßen da gut bis fast 0 Uhr. Und dann gab es einen Überflug, so ein ungeplant, wie beim Super Bowl, bloß ein bisschen zu spät. Während des Films, so echt so ab der Hälfte, kamen so drei richtig schwere, laute Militärhubschrauber.
1: Ja, die fliegen in letzter Zeit öfter. Ja, die habe ich gestern, ne? Gestern habe ich auch so eine Kolonne.
0: Das war so laut, du hast den Film nicht mehr verstanden.
1: Das macht einem direkt ein bisschen Angst.
0: Ja, es war wie ein Überflug beim Super Bowl, bloß eigentlich kommt der ja, bevor das Spiel losgeht.
1: Wo kommen die denn her? Wenn jemand weiß, wo die herkommen, bitte kommentieren.
0: Es gibt doch hier X-Military-Basen.
1: Ja, aber warum sieht man die so oft und dann auch in Kolonnen in letzter Zeit?
0: In letzter Zeit sieht man auch sehr viele so Jets,
1: Ich habe das letzte Mal auch so eine Fahrzeugkolonne gesehen, wie so PolitikerInnen, die dann durch die Gegend, ich weiß nicht, wer drin saß, aber so schwarze Limousinen vorne und hinten,
0: Hendrik
1: schwarze
0: Wüst
1: Autos.
0: Hendrik Wüst war auch anwesend, der Kanzlertauschkandidat, der war auch anwesend und hat ein paar warme Worte über Lukas Podolski gefunden und hat erzählt, dass ja er von damals in den Anfangsjahren noch so ein Original Podolski FCK-Shirt hat.
1: Oh, spannend.
0: Und dieses trägt jetzt aber die Tochter von irgendjemandem.
1: Als Crop Top.
0: Als Crop Top. Genau so hat er es erzählt. Ja. Als Crop Top. So.
1: Und jetzt stelle ich dir mal noch eine Frage, die alle hier brennend interessiert.
0: Weiß ich nicht, ob das
1: brennend interessiert. Gab es vegane Würstchen?
0: Ja.
1: Es gab eine vegane Speise.
0: Hotdog, ja.
1: Das ist doch cool.
0: Aber Fun Fact.
1: Du beschwerst dich ja immer sehr oft, dass es die nicht gibt.
0: Fun Fact. Im Stadion, im Kölner Stadion gibt es einen Dönerpartner, einen offiziellen Dönerpartner. Jetzt wissen ja vielleicht einige von euch das nicht, aber Lukas Podolski besitzt ja eine Dönerkette mit inzwischen echt richtig vielen Filialen. Ich glaube 60 Filialen oder so.
1: Das wissen schon viele.
0: Wissen viele.
1: Da steht ja groß sein Name dran.
0: Ja, so. Und das Interessante ist, diese Dönerkette ist aber nicht der offizielle Dönerpartner des ersten FC Köln. Findest du das nicht lustig?
1: Nö.
0: Gut. Nächste Kategorie, nächste Rubrik.
1: Ja, also warst du mit dem Essen zufrieden?
0: Ich war zufrieden.
1: Mich wundert, dass du das nicht von selbst erzählt hast.
0: Nächste Rubrik?
2: Die Karte. Und es ist kein Kartenspiel.
1: Dann mach du mal die Formalitäten und ich mische unsere Karten, auf denen eine Frage steht, die wir uns jetzt gegenseitig beantworten werden. Mhm. Und los.
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1: Und das ist unser Lohn für diesen fantastischen Podcast,
0: True,
1: den wir hier für euch und für uns natürlich auch veranstalten. So, dann ziehen wir hier schnell eine Karte.
0: Ich nehme diese.
1: Eigentlich war ich dran mitziehen, glaube ich, aber ist egal. Wir beantworten sie ja eh zusammen.
0: Ah! Wir nehmen die nächste Karte.
1: Ist das so?
0: Die war mir zu spicy für diese Sendezeit.
1: Was? Für die Sendezeit? Ja, okay. Müssen wir im Nachtprogramm.
0: Kannst du ja natürlich jetzt sagen, würdest du dich selbst als sexuell aufgeschlossen einschätzen? Habe ich keine Lust drüber zu reden hier. So.
1: So. Ja.
0: Mach jeweils 3 wahre Aussagen, die das Wort wir beinhalten. Das finde ich gut.
1: Hä? Okay, ja, dann leg mal los.
0: Wir wandern gerne.
1: Aber warum denn wir? Also wir beide?
0: Das steht
1: oder?
0: Auf der Karte ja. Okay. Also jetzt kannst
1: du das jetzt auf uns beide mit dem wir?
0: Das ist für eine Frage, ja.
1: Okay, ja, frage ich ja nur. Auch den Pepe? Der wandert nämlich nicht mehr so gerne.
0: Ja, ein alter Mann. Jetzt
1: gar nicht so einfach.
0: Ja, ist gar nicht so einfach.
1: Aber da kann man ja, soll ich mal weitermachen?
0: Ja.
1: Wir gehen gerne ins Kino.
0: Das stimmt. Wir reisen gern. Oh, das ist richtig langweilig.
1: Wir freuen uns über eine gute Bewertung.
0: Ja. Wir reisen gern.
1: Ja, ist irgendwie eine Quatschkarte.
0: Aber die gefällt mir auch nicht, die Karte.
1: Ja, aber dann lass uns doch die Karte jetzt sein lassen und damit gut sein lassen und lass uns mal über das Gewinnspiel reden.
0: Ja, dann mach mal. Ich bin ein bisschen enttäuscht, dass die Karte, weil jeder liebt diese Rubrik, dass diese Karte so ein Flop war. Wir machen ein Gewinnspiel.
1: Wir machen ein Gewinnspiel. Ja, wir machen ein Gewinnspiel. Ich dachte, wir geben euch mal was zurück. Als Dankeschön für eure Treue
0: ja.
1: Und eure gar nicht so oft erscheinenden Kommentare.
0: Boah, ey, das ist wirklich, wir lieben euch, aber eigentlich machen wir ja auch einen spitzen Kommentar. So klingt
1: nein,
0: das jetzt gerade.
1: Nein, wir wollen euch was zurückgeben und ich habe ein bisschen Merch gemacht.
0: Ja, dann leg doch mal los, stell doch mal den Merch hier vor und erzähl uns mal ein bisschen, so ein bisschen wie bei der Preis ist heiß früher.
1: Es gibt
0: oder
1: diverse,
0: bei Home Shopping Europe.
1: Diversen Merch. Ich habe zum Beispiel Tassen machen lassen mit wunderbaren Motiven. Auch mit wir beide sind da drauf.
0: Eine Tasse mit unheimlich raffinierten Features, wie zum Beispiel einem
1: Henkel.
0: Einem Hitzeschutzhenkel.
1: Einem Hitzeschutzhenkel. Da kann man sie anfassen, ohne sich die Finger zu verbrennen. Ist das fantastisch?
0: Sie hat sogar einen Boden.
1: Sowas, eine Tasse mit Boden.
0: Damit man...
1: Damit nichts rausläuft.
0: Richtig, es ist keine bodenlose Frechheit, diese
1: Keine
0: Tasse.
1: Bodenlose Frechheit. Nee, jetzt mal Spaß beiseite. Ihr könnt so eine Tasse gewinnen, wenn ihr wollt.
0: Okay.
1: Und ich hoffe, ihr wollt. Eine Tasse von uns für euch und was müssen die Leute dafür tun?
0: Das frage ich dich gerade, weil das haben wir jetzt noch nicht festgelegt eigentlich.
1: Nee, haben wir noch gar nicht festgelegt.
0: Du hast vorhin gesagt, wir machen
1: eine ganz spontane Kiste jetzt hier. Wir sind ja real.
0: Mhm. Was müssen die Leute dafür tun?
1: Auf jeden Fall mal teilen. Teilen, diesen Podcast teilen ist immer gut.
0: Wie teilt man denn diesen Podcast?
1: Auf Instagram. Überall, wo es Podcasts gibt. Nee, auf Instagram. Facebook kann man teilen.
0: Ich finde es viel witziger, schreibt uns einen Kommentar, also bei Spotify.
1: Witzig, ja.
0: Einen witzigen Kommentar und zwar, wer glaubt...
1: Tasse.
0: Kommentiere jetzt mit Tasse.
1: Die Hitzeschutztasse.
0: Nein, wer glaubt ihr hat am wenigsten Tassen im Schrank?
1: Von uns beiden?
0: Ja. Ist gut. Dann wird man keine anderen Leute beleidigen oder so.
1: Aber ihr müsst dazu vielleicht noch 3 Leute verlinken, die unbedingt mal...
0: Kannst du bei Spotify in den Kommentaren nicht. Du kannst
1: nicht bei
0: verlinken.
1: Spotify, bei Instagram. Aber man kann ja überall...
0: Instagram-Post?
1: Nicht, es gibt ja Leute, die hören uns nicht nur bei Spotify, die hören uns auch bei YouTube.
0: Okay,
1: die
0: aber unter welchem Instagram-Post muss man das jetzt machen, damit
1: das
0: man weiß,
1: wo
0: man...
1: Das ist egal, wir sehen es doch bei allen. Bei also den letzten, unter dieser Folge quasi.
0: Unter dieser Folge
1: kommt ja immer auch ein Instagram-Post zu.
0: Genau, und da kommentiert ihr, wer von uns beiden...
1: Das ist schon so kompliziert.
0: ...nicht mehr eine Tasse im Schrank hat.
1: Und dann verlinkt ihr noch dazu 3 Personen, die unbedingt mal in diesen Podcast reinhören müssen.
0: Niemand wird das machen, das ist viel zu kompliziert. Aber wenn es jemand von euch macht, dann
1: der
0: ist...
1: Der kriegt eine Tasse.
0: Wollte ich gerade sagen, der kriegt eine Tasse. Also
1: und wenn es mehrere Leute sind, müssen wir leider auslosen.
0: Ja, dann müssen wir...
1: Aber ich habe ja noch mehr Merch und vielleicht gibt es dann nächste Woche was anderes zu gewinnen noch.
0: Also, wer die Boden...
1: Lose?
0: Nee, sie ist ja nicht bodenlos.
1: Ach, nee, sie ist...
0: Wer die bodenbesitzende Tasse mit dem raffinierten Hitzeschutzhenkel gewinnen möchte.
1: Und einem lustigen Motiv von uns beiden. Und
0: einem lustig kreativen Motiv.
1: Ist richtig wirklich cool. Ich das Lust schon selbst behalten.
0: Das Lust auf mehr macht. Dann kommentiert ihr mit einem Kommentar bei Instagram, wer von uns eher nicht mehr eine Tasse im Schrank hat, und verlinkt auch noch drei Freunde. Tun mir richtig leid, die drei Freunde.
1: Wieso?
0: Hast du gerade eben gesagt, dass man jemanden verlinkt?
1: Aber
0: soll.
1: Die müssen einem ja nicht leid tun.
0: Ne, doch, weil die so random verlinkt werden.
1: Aber ist doch cool. Ich freue mich immer, wenn ich verlinkt werde.
0: Echt? Machst du schon mal verlinkt in so komische Gruppen, wo du gemerkt hast, nee, hier gehöre ich eigentlich nicht
1: rein? Ja, Gruppen ist nicht so geil. So, also bitte nicht. Aber Gewinnspiele, mein Gott.
0: So, das war jetzt sehr wirr.
1: Kann man doch machen.
0: Aber beweist uns, dass ihr durch diese Wirrnis gestiegen seid und es verstanden habt. Und dann hören wir uns nächste Woche wieder.
1: Ich hoffe, wir wissen das noch nächste Woche, was wir hier erzählt haben.
0: Ah, doch, doch.
1: Okay.
0: Okay, ihr Lieben, das wär's für diese Woche.
1: Ja, kommt gut durch die Woche. Es wird ja jetzt nicht mehr so heiß, wie es letzte Woche war. Es soll auch viel regnen. Ja, gucken wir mal, wie es wird.
0: Wie es wird.
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1: Auf jeden Fall. Ja.
2: Dass du die Brille auf
1: hast. Ja, aber es ist niemandem aufgefallen. Mir ist es dann irgendwann aufgefallen, wenn ich irgendwie dann das Video gesehen habe oder mir ist dann aufgefallen, so, warte mal, ich sehe irgendwie alles zu gut. Dann, ja. Ja, wenn ich so, ey, wir müssen das nochmal drehen.
3: Vielleicht müssen wir im Teil 3 irgendwie eine Szene einbauen, mit diesem Optiker gehst eine Brille kaufen.
4: Wer ein bisschen leerer war, kam. Und natürlich bin ich oft zu spät gekommen. Aber das wussten ja alle. Da sind ja alle in der Situation gewesen. Das war der Vorteil. Es waren sehr viele Frauen bei der Post. Ich erinnere mich an die Frauenkollektive, an all die Frauen.

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0: Wir brauchen 2,5-mal mehr Ressourcen, als die Erde hergeben kann, bei der Menschenanzahl, die wir haben. Das hat der Club of Rome schon vor 30 Jahren gesagt. Aber da hat keiner drauf gehört.
1: Also im Seniorenstammtisch habe ich also mit der Kamera 1, das ist die Hauptkamera, gefilmt. Also mit 93 Jahren bin ich der Älteste hier.
2: Ich engagiere mich hier, weil mir das gefällt, weil man eine relativ große Freiheit hat in der Themenauswahl.
0: Also wir sind eine tolle Truppe, wie man so schön sagt. Wir ergänzen uns wunderbar. Jeder bringt Ideen mit und jeder lebt auch von den Ideen des anderen.
2: Mir gefällt eigentlich das Klima hier eigentlich ganz gut.
0: Wir kommen aus den verschiedensten Berufen. Und wir haben nur einen dabei, der hat mal für das Fernsehen der DDR gearbeitet. Und es ist erstaunlich, wie die einzelnen Berufe sozusagen hier aufeinandertreffen und sich in einer gemeinsamen Arbeit finden. Also ich bin durchaus der Meinung, das ist der Antrieb für mich, dass ich hier arbeite, mitarbeite. Wir sind ein Kollektiv, glaube ich, das nicht ein zweites Mal hier in der Gegend zu finden ist.

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Ich glaube, dass es zu den etablierten Medien einfach ein Gegengewicht geben muss. Und ich denke, der offene Kanal und oder unsere Produktionsgruppe Merseburg Report ist da ein gutes Beispiel, weil es ja im Prinzip keine permanente regionale Berichterstattung in den etablierten Massenmedien gibt. Und die können natürlich nicht überall sein. Und ich denke, es gehört sich schon, dass man im kommunalen Bereich wie in Merseburg oder Bad Dürnberg einfach den Bürgern zeigt, was in ihrer eigenen Stadt los ist. Ich fühle mich auch ein bisschen gebraucht. In meinem Alter ist das nicht ganz unwichtig. Und ich fühle mich gefordert. Das ist vielleicht sogar 51% dessen, was ich tue oder warum ich es tue. Also ich glaube, unser Team besteht nur aus aktiven Menschen, die mit ihrer Zeit etwas Sinnvolles anfangen wollen und als Nebeneffekt natürlich fit im Kopf bleiben wollen. Und wir waren damals, ich glaube vor 23 Jahren, waren wir auch, glaube ich, die allerersten im Sachsen-Anhalt, die überhaupt Stadtratssitzungen übertragen hatten. Wir waren also weit vorne. Wo wir waren, wo der offene Kanal Merseburg war, da war vorne.

0: Wernigerode, dem CSD Harz. Wir sind hier direkt auf dem Marktplatz. Wir sehen ja das Rathaus hinter uns so leicht verdeckt. Da wird nämlich gebaut, aber es ist nicht schlimm. Schaut euch mal um, wie viele Menschen hier heute bei dem CSD in Wernigerode mit dabei sind. Es sind, glaube ich, mehrere hundert. Vielleicht können wir mal die Kamera so ein bisschen zeigen. Einmal so die Menschen hier auf dem Markt. Der vierte CSD startet. Mein Name ist Julian und ich mache heute ja den Livestream nicht alleine, sondern an meiner Seite ist Erik.
1: Und der Erik, der ist auch dabei.
0: Genau, wir sind gerade frisch von der Podiumsdiskussion, von der Bühne runter und direkt jetzt hier live im Rundfunk und auf YouTube und überall.
1: Ja, das waren auch schon sehr, sehr verrückte Fragen, die wir auf der Bühne gestellt haben, aber die natürlich auch richtig gute Antworten hatten, richtig?
0: Definitiv. Also ich fand's mega gut. Wir hatten den stellvertretenden Ministerpräsidenten hier gehabt. Wir hatten den Oberbürgermeister der Stadt Wernigerode hier gehabt. Wir hatten die stellvertretende Landrätin auf der Bühne gehabt und den Rektor der Hochschule Harz. Also ich würde sagen, politisch gesehen, die Creme de la Creme.
1: Das auf jeden Fall. Und man muss ja auch sagen, die Antworten, die halt gegeben wurden, waren ja auch sehr, sehr vielversprechend, einfach auch zukunftsorientiert. Und ich hoffe einfach, dass man die ein oder andere Wählerschaft eben auch noch zur Besinnung bringen kann.
0: Auf jeden Fall. In den nächsten 2 Stunden werden wir euch die Demo hier durch Wernigerode zeigen, werden Interviews machen und werden euch